0: fortfahren. Dadurch verändert er seine Position im dreidimensionalen Raum. Er ist nicht einfach nur ein Punkt auf einer Ebene. Das Navigationssystem ermöglicht es uns, nicht nur einen Punkt auf einer Ebene zu bestimmen, sondern bei einem normalen Navigationssystem auch die Höhe. Guniometer-Navigationssysteme ermöglichen es, die sich verändernde Position des Objekts räumlich zu bestimmen. Wofür brauchen wir das? Wenn eine Satellitenfunkstelle sich auf einem Fahrzeug befindet, bewegt sich das Fahrzeug. Aber der Satellit, der sich in der geostationären Umlaufbahn befindet, wie das zum Beispiel bei Fernsehsatelliten der Fall ist, befindet sich immer stationär an einem Punkt. Wenn das Fahrzeug dann in Bewegung ist, fängt unsere Antenne an zu schwanken. Diese Antenne darf den Satelliten nicht aus den Augen verlieren. Das Guniometer-Navigationssystem ermöglicht es, dem fahrenden Auto den Kontakt zum Satelliten aufrechtzuerhalten, indem die nötigen Winkel für die Antenne berechnet und entsprechend angepasst werden. Die Verbindung wird so nicht unterbrochen. Für die Aufrechterhaltung der Verbindungen brauchen wir Guniometer-Navigation, zum Beispiel für die Kommunikation mit Schiffen, Autos und Flugzeugen. Überall werden da vergleichbare Navigationssysteme verwendet, die die genaue Ausrichtung der Antenne auf den Kommunikationssatelliten gewährleisten.
1: Das erklärt das wie, aber welchen Teil davon stellen Sie her?
2: Boxen, Schüsseln, meinst du so etwas?
1: Ja, was genau produziert Ihr Unternehmen?
0: Navigationssysteme haben keine besonders großen Antennen. Der Durchmesser einer solchen Antenne ist etwa so groß wie bei Ihrer Tasse. So ein Durchmesser ungefähr. Um die Position eines Objekts im dreidimensionalen Raum zu bestimmen, braucht man drei solche Antennen, die an einem Objekt befestigt sind. Anfangs bauten wir sie in Form eines Dreiecks und setzten die Antennen oben drauf. Die Größe einer Achse betrug 0,7 Meter, also 70 Zentimeter. Das hatte dann die Form eines Dreiecks. Mit Hilfe der Position des Dreiecks berechneten wir dann anhand seiner Schwankungen die Position des Objekts im dreidimensionalen Raum. Heutzutage müssen wir nicht mehr unbedingt an der Form des Dreiecks festhalten, sondern können die Antennen über das Dach verteilen, da wir durch die Berechnung der Koordinaten diese Winkel auch mit verteilt stehenden Antennen berechnen können. Das ist alles recht einfach.
2: Ja, einfacher geht's nicht.
1: Ich habe ja schon gesagt, alle nutzen das, doch nur wenige wissen, wie es funktioniert. Aber ich denke, dass alle verstehen, dass dieses Fachgebiet nicht nur etwas mit Komfort, sondern auch mit Staatssicherheit zu tun hat.
0: Staatssicherheit ist natürlich ein Faktor, ja.
1: Man hört heutzutage oft, dass der Westen Russland vom Satellitennetz trennen könnte. Und was dann passieren würde? Was glauben Sie, wäre das überhaupt möglich?
0: Wir würden dann dieses Guniometer-Navigationssystem nicht mehr nutzen können.
1: Und was würde dann passieren?
0: Was dann passieren würde? Es würde alles so sein wie in grauer Vorzeit. Ihr habt euch ja an das Handy gewöhnt. Wir müssten dann aber wieder Telefonzellen benutzen.
1: Aber das ist doch nicht möglich. Heutzutage kann man sich eine Welt ohne Internet gar nicht vorstellen.
2: Du wirst schon sehen, alles ist möglich.
1: Nein, es ist nicht. Alle Banksysteme, wirklich alles würde ohne Internet zusammenbrechen.
0: Da bin ich völlig Ihrer Meinung. Dieser technische Fortschritt ist natürlich schön und gut, aber manchmal denke ich mir, man sollte einmal für eine gewisse Zeit alles anhalten und die Technik 50 Jahre zurückdrehen. Und dann wieder in die Gegenwart zurückkehren.
1: Oder 200.
0: Wir würden dann weniger Zeit mit unseren Handys verbringen, so viel steht fest.
2: Wenn man einem modernen Menschen sein Handy wegnimmt, verliert er doch den Verstand.
1: So wie ich das verstehe, haben sich hier Troposphärenfunk, der gerade in so einer Situation die Satellitennetzwerke ersetzen sollte, oder etwa nicht. Wir selbst verstehen kaum etwas davon.
0: Das eine schließt das andere nicht aus. Die Funktionsweise des Troposphärenfunks ist wirklich interessant. Die Streuung der Funkwellen wird dabei durch Inhomogenitäten in der Atmosphäre erzielt.
1: Sind das Funkmasten oder was ist das?
0: Das sind keine Funkmasten. Die Station kann sich auf dem Boden befinden und wird waagerecht ausgerichtet. Die Atmosphäre ist dabei inhomogen. Einfach gesagt lässt sich das so erklären, wir haben eine Ozonschicht und die Atmosphäre spiegelt sich darin wie in einem Spiegel. Das ist natürlich ein Scherz.
2: Ist das dann grob gesagt ein Ersatz für Satelliten?
0: Es ist kein Satellitenersatz, sondern eine eigene Form der Kommunikation.
2: Ich meine, die Wellen werden von der Atmosphäre gespiegelt, oder?
0: Ja, die Wellen werden gespiegelt. Satelliten gibt es da nicht. Es werden zwei Stationen mit einer gewissen Entfernung voneinander aufgestellt. Dann wird eine Verbindung aufgebaut, indem die Funkwellen von der Atmosphäre gespiegelt werden. Beim Troposphärenfunk haben wir eine recht hohe Frequenz, in etwa zwischen 4,5 und 5 Gigahertz.
1: Es gibt also diese verschiedenen Nischen. Alle wissen, was Satelliten machen. Aber wie wird Troposphärenfunk zu zivilen Zwecken benutzt?
0: Bei einem Satelliten ist das so. Wir befinden uns an einem bestimmten Punkt, senden ein Signal aus, das vom Satelliten empfangen, abgelenkt und zu dem Objekt zurückgesandt wird, an das wir Informationen senden oder von dem wir Informationen erhalten wollen. Das ist Satellitenfunk. Beim Troposphärenfunk ist es genauso, nur dass wir keine Satelliten haben. Unsere Signale werden von der Troposphäre gespiegelt.
1: Ich habe einmal gelesen, dass Troposphärenfunk auch in schwer erreichbaren Gebieten zuverlässig funktioniert. Stimmt das?
0: Nun, was heißt zuverlässig? Er wurde wahrscheinlich mit Richtfunk verglichen, bei dem Satellitenschüsseln auf Funkmasten platziert werden.

0: Aber sie funktionieren nur, wenn sie einander sehen können. Es muss eine direkte Sichtverbindung geben. Wenn man bedenkt, dass die Erde rund ist, so müssen damit auf einer Distanz von 50 Kilometern eine Antenne die andere sehen kann, die Funkmasten mindestens 100 Meter hoch sein.
1: Ziemlich teuer.
0: So sind die Anforderungen. Es gibt eine spezielle Formel, mit der die Entfernung berechnet wird. Dabei wird der Koeffizient 3,67, falls ich mich richtig erinnere, mit der Quadratwurzel aus der Summe der Höhen der Funkmasten multipliziert.
1: Entspann dich. Habe ich richtig verstanden, dass...
0: Das gilt für den Richtfunk, aber der Troposphärenfunk kann Berge und Ähnliches überspringen.
1: Habe ich das richtig verstanden, dass es einen Sender gibt? Sagen wir mal diese Kaffeetasse hier. Das ist der Sender. Es gibt eine Schicht, von der das Signal gespiegelt wird. Das Signal wird gesendet und wird zu irgendeinem Verbraucher zurückgesendet.
0: Ja.
1: Sagen wir mal, diese Süßigkeiten sind ein Berg.
0: Das Signal springt drüber.
1: Er springt drüber und verteilt sich dort.
0: Es wird nicht verteilt, es landet bei genau so einem Punkt.
1: Ah, es gibt also noch einen Empfänger.
0: Einen Senderempfänger.
1: Das Signal springt drüber.
0: Ja, hier ist Ihre Tasse, hier ist der Berg. Aber der Berg darf nicht zu nah an der Station sein.
2: Und die Antenne?
1: Nein, eine Antenne brauchen wir erstmal nicht.
0: Die Tasse ist grob gesagt die Antenne. Das Signal springt drüber und gibt die Information weiter. Bei dieser Endstelle kann man die Informationen dann per Kabel weiterleiten, einen Router für diese Station aufstellen und so weiter.
1: Wie WLAN?
0: WLAN, wie überall, genau.
1: Alles klar. Wie sieht das denn aus? Ich nehme also mein Handy und sehe, ob ich Empfang habe. Ist Troposphärenfunk irgendwie anders? Bräuchte man da irgendwelche Apps oder so?
0: Ganz genau so.
1: Wie normales WLAN?
0: Für Sie als Verbraucher gibt es da keine Probleme.
1: Diese Kommunikationssysteme, über die wir gesprochen haben, unter anderem der Troposphärenfunk, das heißt so, oder?
0: Ja.
1: Werden da russische Komponenten verbaut? Sind wir, was das angeht, unabhängig?
0: Nun, wenn man die ganze Welt betrachtet, so kann kein einziger alles machen, was auf der Welt produziert wird. Das wäre auch sinnlos. Deswegen bestimmt der Binnenmarkt, welche Komponenten wir hier verwenden.
2: Der Westen ist wohl nicht mehr Teil dieses Binnenmarktes, oder?
0: Warum denn? Wir haben keine Probleme mit dem Westen.
2: Überhaupt keine?
1: Großartig.
2: Das war's, Problem gelöst. Und dennoch, haben sich die Sanktionen des letzten Jahres irgendwie auf Ihr Unternehmen ausgewirkt? Irgendetwas muss sich doch in Ihrem Gebiet verändert haben.
0: Man muss davon ausgehen, was das für Sanktionen sind. Die Sanktionen haben Europa und die USA gegen uns verhängt.
2: Ja, der Westen.
0: Aber das ist nicht die ganze Welt.
2: Ich sage ja, dass es doch gewisse Probleme mit dem Westen gibt.
0: Es gibt noch Asien und weitere Märkte. Denk daran, was Business ausmacht. Beim Business geht es darum, Geld zu verdienen.
1: Beim Business ist alles wie gehabt?
2: Sie haben also durch diese Ereignisse überhaupt keine Veränderungen gespürt?
0: So wie die Dinge jetzt liegen, kann ich mich über nichts beschweren.
1: Aber die Ersatzteile brauchen länger, oder?
2: Sie können sich nicht beschweren, heißt, dass Sie die Auswirkungen gespürt haben, diese aber positiv waren, verstehe ich das richtig?
0: Der Markt reguliert sich immer selbst, weil er eben so gestrickt ist. Das ist seine Natur. Egal, wie man versucht, ihn zu beeinflussen, er wird nach seinen eigenen Gesetzen leben.
2: Na gut.
1: Das war's dann. Vielen Dank.
2: Vielen Dank. Um das Gelernte zu wiederholen und zu vertiefen, machten wir uns auf zur Produktionsstätte. Das Thema ist kompliziert und erfordert eine durchdachte Herangehensweise.
1: Wie ist die Schüssel?
2: Nicht sehr groß. Also bitte.
1: Was? Sie ist doch so groß wie du. Sie ist nicht groß. Sie ist so groß.
2: Sie ist nicht besonders groß.
1: Wir haben schon größere gesehen.
2: Ich dachte, du bittest mich jetzt, dir Troposphärenfunk zu erklären. Also, wie nennt man dieses Ding? Ist das eine Schüssel oder ist das zu grob, wie Sie gesagt haben?
1: Ein Kochtopf.
3: Im Volksmund kann man das auch Schüssel nennen. Aber eigentlich ist das eine Antenne für die Erzeugung von Troposphärenfunk. Das ist die Station GROSA 1,5.
1: GROSA?
3: GROSA 1,5. Die 1,5 stehen für den Durchmesser, da die Schüssel, wie ihr sie genannt habt, einen Durchmesser von 1,5 Metern hat. Man kann sie mit verschiedenen Durchmessern herstellen, um den Verstärkungsfaktor zu erhöhen.
1: Je größer die Schüssel, desto weiter sendet sie also.
3: Ja, oder sie sendet mehr Daten.
2: Die GROSA ist, wie ich es verstanden habe, die erste Serienherstellung solcher Antennen für zivile Zwecke, richtig?
3: Für zivile Zwecke, ja, absolut richtig.
1: Die ist für zivile Nutzung?
3: Ja, für zivile Zwecke. Vorher haben wir nur für das Verteidigungsministerium produziert oder Sonderanfertigungen gemacht.
1: Sie wird also Internet und Telekommunikation in irgendeine weit entfernte Region bringen.
3: Die Station ist für die Erzeugung von Troposphärenfunk für Distanzen bis zu 200 Kilometern bestimmt. Sie kann Daten mit einer Geschwindigkeit von bis zu 22 Mbit übertragen.

0: Wenn man noch Dienstverkehr mit einbezieht, dann bis zu 25 Mbit. Wenn wir diese Stationen in irgendwelchen schwach besiedelten Orten aufstellen, dann werden sie diese bewohnten Orte verbinden und Daten zwischen ihnen austauschen. Damit wird auch der Internetzugang an schwach besiedelten Orten hergestellt.
1: Das haben wir schon verinnerlicht.
2: Ganz einfach gesagt, was unterscheidet den Troposphärenfunk vom Satellitenfunk?
0: Sie sind grundverschieden. Beim Satellitenfunk
1: gibt es Satelliten.
0: Werden Relaisstationen benutzt, wie ihr schon gesagt habt. Satellitenfunk heißt, dass da Satelliten benutzt werden.
2: Ja.
0: Wir senden also Daten zum Satelliten und vom Satelliten werden die Daten zur Station gesendet. Hier brauchen wir das alles nicht. Wir müssen keine Satelliten ins All schießen und kein Geld für die Anschaffung eines teuren Satelliten und einer Satellitenverbindung ausgeben. Hier haben wir nur zwei Stationen, die an der Troposphäre reflektierte bzw. zurückgestreute Funkwellen nutzen. Hier muss man die Geräte nur einmal anschaffen, installieren und schon funktioniert alles.
1: Es gibt also Vor- und Nachteile, richtig?
3: Ja.
2: Moment, aber wer wird das hier eigentlich kaufen?
1: Ich zum Beispiel.
2: Nein, aber im Ernst. Irgendeine Ortschaft möchte also ein Kommunikationssystem haben.
0: Nun, das wären zum Beispiel irgendwelche Netzbetreiber oder ähnliche Organisationen.
1: Oder irgendwelche Staatsaufträge.
0: Ja, Staatsaufträge oder beispielsweise auch Bergbauunternehmen.
1: Sie kaufen also die Geräte, stellen sie auf, arbeiten damit und bauen sie wieder ab.
0: Ganz genau. Sie haben da irgendwo weit im Norden einen Ort, wo Sie Bodenschätze gewinnen. Sie transportieren das Gerät dorthin und stellen eine Verbindung her. Wenn Ihre Schicht um ist, wenn Sie mit Ihrer Arbeit fertig sind, bauen Sie alles wieder ab und fahren zum nächsten Ort weiter.
1: Also uns hat man gesagt, dass eine Station 5 Millionen Rubel kostet.
0: Eine Station kostet 5 Millionen. Für die Herstellung einer Verbindung braucht man zwei Stationen. Insgesamt also 10 Millionen.
1: Wie zwei moderne chinesische Jeeps.
2: Ja, tatsächlich.
0: Ja.
2: Ich würde mal vermuten, dass dieses Thema im letzten Jahr mehr Aufmerksamkeit erregte.
0: Ja, das stimmt. Dieses Thema erregt jetzt mehr Interesse, da wir jetzt neu entwickelte Programme und neue Signalkodierungsgeräte in unseren Modemsystemen nutzen. Wir haben es geschafft, damit Geschwindigkeiten von bis zu 25 Mbit zu erreichen. Jetzt sind wir einen Schritt weiter gegangen und haben bei Feldversuchen Übertragungsgeschwindigkeiten von 46 bis 47 Mbit erreichen können.
1: Man fängt aber nicht an zu leuchten, wenn man sie benutzt, oder?
0: Von der Zone der Hauptkeule des Antennendiagramms dieser Station sollte man natürlich auf jeden Fall Abstand halten. Es gibt hier durchaus eine biologisch gefährliche Zone. Da ist eine etwa 700 bis 800 Meter große Fläche in der Hauptkeule des Antennendiagramms. Hinter der Antenne sollte man mindestens 3 Meter Abstand halten.
1: Jetzt noch eine Frage, über die wir vorher gesprochen haben. Wenn ein Feind, irgendein Bösewicht, versuchen sollte, in unser Kommunikationssystem einzudringen, ist die Wahrscheinlichkeit hoch, dass er den Satellitenfunk kaputt machen wird, richtig?
0: Ganz genau. Wo sich die Satelliten in der geostationären Umlaufbahn befinden, ist kein Geheimnis. Man kann sie finden, ihre Position bestimmen und dann entweder einen Störsender installieren oder im Extremfall den Satelliten selbst abschießen. In unserem Fall ist, wenn wir eine Verbindung aufgebaut haben, das Antennendiagramm, also die Strahlung, die von der Antenne ausgeht, sehr zielgenau ausgerichtet. Deswegen ist es einerseits sehr schwer, sie aufzuspüren und andererseits, selbst wenn man ihren Standort ausgemacht hat, sehr schwer, das Signal zu stören. Das muss man erst mal schaffen. Außerdem ist das eingebaute Modem ein störsicheres System, das es ermöglicht, selbst mit Rauschen und Störgeräuschen zu arbeiten. Die Leistungskapazität des Geräts ist übrigens geringer als die eines haushaltsüblichen Wasserkochers. Nicht mehr als 700 Watt.
1: Ein Wasserkocher verbraucht doch recht viel.
0: Ein normaler Wasserkocher, wie wir ihn bei uns zu Hause haben, hat 2 bis 3 Kilowatt. Das Gerät hier nur 700 Watt.
1: Da es sich hier nicht um Know-how handelt, drängt sich die Frage auf, ob jemand auf der Welt sich noch mit solchen Dingen beschäftigt.
0: Also in Russland.
1: Zum Beispiel im Ausland, in Europa, in Amerika.
0: Soweit wir das analysiert und in Erfahrung gebracht haben, verfügen die USA und China über solche Produktionsstätten.
2: Wer hat's gedacht?
0: Das wird für gewöhnlich alles für Verteidigungsministerien hergestellt.
1: Wenn also plötzlich alle Satelliten vom Himmel fallen, aufgrund von irgendwelchen bösen Mächten, haben wir immer noch das Ding hier.
0: Ja.
1: Direkt weiterchatten.
2: Inwiefern kann man damit den Satellitenfunk ersetzen? Das ersetzt ihn bestimmt nicht ganz, sondern funktioniert irgendwie anders, oder?
1: Er wird doch ersetzt.
0: Ich würde das so ausdrücken. Das ist eine Alternative zum Satellitenfunk. Das heißt, wenn man im Voraus ein Netzwerk für Troposphärenfunk aufbaut, zum Beispiel indem man eine Linie aus Moskau nach Krasnojarsk baut, mit der man Daten übermitteln kann, dann wird das Ganze funktionieren. Das heißt, es gibt zwar keine Satelliten, aber dafür gibt es Troposphärenfunk, warum auch nicht?
2: Das hier wurde in Russland entwickelt, richtig?
0: Ja.
2: Und niemand sonst auf der Welt hat bisher eine Produktserie für zivile Zwecke. Niemand hat zivilen Troposphärenfunk, aber wir schon. Wir nehmen also einfach ein komplettes Set.
1: Nehmen wir.
2: Zwei Stück bitte.
1: Zwei für 10 Millionen, wir brauchen zwei.
2: Geht klar.
1: Vielen Dank für alles.
2: Vielen Dank.
1: Weißt du, was unsere Lebensmittel sind?
2: Was?
1: Das heißt, dass die Leute noch Lebensmittel herstellen.
2: Es hat sich herausgestellt, dass die Leute von Radio Svesh nicht nur Profis für Funkverkehr sind, sondern auch eine eigene Lebensmittelproduktion haben. Käse, Wurst, Fisch, Kefir, Joghurt und vieles mehr. Man bat uns zu Tisch, um das alles selbst zu verkosten. Es ist schön, Gast zu sein. Und Gäste haben höflich zu sein. Mit den Gastgebern zu Tisch zu sitzen, ist da eine heilige Pflicht.
1: Am Festtisch hat uns vor allem der hiesige Fisch beeindruckt. Und da wir keine Zeit hatten, die Stadt zu erkunden und Cafés und Restaurants zu besuchen, entschieden wir uns, einen Blick auf den lokalen Wochenmarkt zu werfen und Krasnojarsker Fischprodukte mit auf den Weg zu nehmen. Erst später stellte sich heraus, dass wir sehr viel mehr hätten kaufen sollen.

0: Das Wichtigste ist, nicht in Kuriate stecken zu bleiben. Da sind sie, da sind sie.
1: Los, gehen wir näher ran und plaudern mit ihnen. Mir kommt das irgendwie bekannt vor. Davor waren es Schafe einen halben Tag lang. Jetzt sind es Kühe.
0: Du hast den Niva schmutzig gemacht. Mit Mist.
1: Ich habe eine Kuh gestreichelt.
0: Du hast so ein schönes weißes T-Shirt an. Gleich ist es nicht mehr so weiß.

0: Vielleicht zeigen wir, wie es hier in Toulon aussieht. Hier läuft das Leben auf Hochtouren. Da spielen Leute Fußball. Was wollen wir in Toulon machen?
1: Wir wollen hier übernachten.
0: Nein, fahren wir lieber weiter nach Ust-Solje-Sibirsk.
1: Ich habe Toulon schon ins Herz geschlossen. Von der Vergangenheit bis in die Zukunft. Schau mal, das steht sogar auf dem Gebäude. Und das ist ein Geschäft.
0: Milja musste plötzlich unbedingt Feuerwerkskörper kaufen. Was hast du damit vor?
1: Damit?
0: Ja.
1: Ein Feuerwerk veranstalten. In 1-2 Stunden wird es schon dunkel.
0: Zeig mal deine Uhr. Die Uhr mit dem hier zusammen. Und das noch mit dem Niva, ein echtes Stillleben.
1: Ein Stillleben?
0: Sehr patriotisch.
1: Wir zünden sie, während wir unterwegs sind. Auf dem Weg wird uns bestimmt langweilig. Wir müssen noch lange fahren.

0: said 5,000!
1: What now, we're between you.
0: Auf die Aufräumarbeit! Oh! Oh.
2: Da in Russland angestellt haben. Und wie die Russen sich hier aufgeführt haben. Also völlig konträr. Und der Russe kam denn praktisch, der hat als erstes Gulaschkanonen aufgestellt und hat an die Bevölkerung Essen verteilt.
3: Wir haben uns nie verständigen in dem Sinn, aber sie hatten uns eingeladen zu Suppe und Brot. Und da braucht man keine Worte.
4: Wir haben gesehen, das waren ganz andere Menschen, als wie die da auf dem Plakat da gewesen sind. Weißt du, das ist das.
5: Kann das heute nicht nachverfolgen, wenn man wieder zur Kriegstüchtigkeit aufruft.
6: Ich wollte einfach der russischen Bevölkerung sagen, wir haben es nicht vergessen und wir möchten eigentlich in Frieden leben. Und Frieden ist das Einzige, was zählt, ist Frieden. Да. Спасибо вам большое.
7: Stellen Sie sich vor, dass es hier so viele Menschen wie Bäume gibt und alle zur gleichen Zeit fallen. Plötzlich alles weg.
8: Es ist ein Schock, dass so viele Soldaten hier liegen, in den Wäldern und nicht zu Hause bei ihren Familien.
9: Ich war ein kleiner Junge, als meine Mutter mir sagte, dass wir einen Verwandten haben. Jewgeni Jakowlewitsch Osipov, der mit seinem Boot verschollen ist.
10: Dann kam eine Todesnachricht, im Einsatz vermisst. Zunächst warteten wir ab.
11: Wir glauben, es könnte ein sowjetischer Soldat sein, seinen Stiefeln nachzuurteilen.
7: Und ich fühle mich verpflichtet, diesen Soldaten zu identifizieren oder irgendein Artefakt zu finden, eine Identifikationskapsel, eine Medaille oder etwas anderes.

0: Jeder Baum in diesem Wald zeugt von einer großen Tragödie, die sich hier einst abgespielt hat. Die meisten, die gesehen haben und wussten, was an diesem Ort passiert ist, leben nicht mehr. Aber der Wald selbst lebt weiter. Er wächst und erinnert an alles.
1: Es war eine riesige Pappel. Das war das erste Mal, dass ich Menschen sah, die daran an den Beinen herunterhingen.
2: Es war Nacht, um 2 Uhr morgens. Sie drückte mich an ihre Brust und ich weinte zum ersten Mal.
3: Viele wurden in die Safe geworfen. Ihre Leichen erreichten Belgrad. Sie suchten nach wahrhaft unvorstellbaren Wegen, um Serben, Juden und Roma zu vernichten. Geistig und körperlich.
4: Ich kann einfach nicht akzeptieren, dass Menschen anderen Menschen so etwas antaten, nur weil sie einer anderen Religion oder Nationalität angehörten.

Jasenovac hatte nicht nur ein oder zwei Lager, sondern viele. Dieses hier zum Beispiel lag am anderen Ufer der Save im heutigen Kroatien. Und das hier ist Donja Gadina in Bosnien und Herzegowina. Es war der Hauptort für die Hinrichtung von Serben, Juden und Roma.

0: Dobrila Kukul. Sie war gerade mal 10 Jahre alt, als Jugoslawien besetzt wurde. Noch ein kleines Mädchen. Jetzt ist sie 94 Jahre alt und über all die Jahre hinweg erinnert sie sich täglich an diese Geschehnisse. Im Zweiten Weltkrieg verlor sie mehr als 30 Familienmitglieder.
1: Ich hatte eine glückliche Kindheit in einem friedvollen Elternhaus. Im Sommer aßen wir unser Mittagessen auf der Veranda. Im Winter, wenn es kalt war, drinnen im Esszimmer. Als Kind saß ich gern bei den Erwachsenen und hörte ihnen zu. Ich erinnere mich deutlich an die Worte meines Großvaters. Kinder, der Krieg kommt. Er ist bereits da.
0: Es war ein klassischer deutscher Blitzkrieg. Erst bombardieren, dann einmarschieren. Der Aprilkrieg, wie er in Serbien genannt wird, war in nur 11 Tagen vorüber.
2: 800.000 Soldaten marschierten in Jugoslawien ein und die dortige Front brach schnell zusammen. Der Widerstand der jugoslawischen Streitkräfte wurde durch den schnellen und gezielten Verrat

0: kroatischer Einheiten in den Reihen der Armee zusätzlich geschwächt.
1: Die Vorstellung eines geeinten südslawischen Staates scheiterte mit einem Ruck in den ersten Kriegstagen. Auf diesen Bildern ist zu sehen, wie ein Soldat seinem serbischen Gefangenen erklärt, was er zu tun hat und wie er es zu tun hat. Das hier waren die Gesichter der neuen Herren Jugoslawiens. So wurden die Deutschen in Maribor, Slowenien, begrüßt. Und das ist Zagreb, die Hauptstadt Kroatiens, wo die Straßen zur Begrüßung der Deutschen mit Blumen übersät wurden. Als erstes rissen sie das Wappen Jugoslawiens mit dem serbischen Adler herunter. Sehen Sie nur, wie sich alle dem neuen Regime andienten. Mit deutscher Unterstützung verkündeten sie dann den unabhängigen Staat Kroatien, der innerhalb weniger Tage große Gebiete seiner Nachbarn einnahm und fast bis zum Stadtrand Belgrads vordrang. Welch ein toller kleiner Spaziergang. Das ist Ante Pavelić, der Führer des neuen Staates. Hier spricht er vom Balkon zu den Massen, verkündet Kroatiens Herrschaft über andere Nationen. Das Publikum ist begeistert. Und das sind die Ustascha, kroatische Nationalisten. Ihre Parole lautet Gott und die Kroaten. Die Ustascha wurden sofort zu Nazi-Kollaborateuren. Die Herren des neuen Staates begannen sofort mit dem Bau von Konzentrationslagern. Sogar für Kinder. Kinder wurden von ihren Eltern gewaltsam getrennt, in Ustascha-Uniformen gesteckt und gezwungen, kroatische Lieder zu singen.
2: Wir kamen ohne unseren Vater im Lager an. Sie brauchten keine Männer. Mutter begleitete mich, meine Schwester Jagoda und den Sohn meines Onkels. Neben uns lief eine Frau mit einem Kind im Arm. Das Kleinkind war ungefähr ein Jahr alt, vielleicht etwas älter. Ein Ustascher Soldat entriss es ihr. Sie schrie und weinte und wehrte sich. Aber er gab ihr das Baby nicht zurück. Wissen Sie, was er getan hat? Er spießte das Kind mit seinem Säbel auf und warf es den hungrigen Hunden zum Fraß vor. Die arme Mutter rannte auf ihn zu ihrem Baby. Aber er erstach auch sie. Das alles sah ich. Ich war sehr schockiert und zitterte am ganzen Körper.

Es gibt eine Liste von etwa 20.000 Kindern unter 14 Jahren, die während des Zweiten Weltkrieges allein in Jasenovac ermordet wurden.

Eines Tages kam meine Mutter mit einer Frau, vielleicht einer Freundin, die sie dort kennengelernt hatte. Die beiden unterhielten sich sehr intensiv. Diese Frau sagte zu meiner Mutter: Ich kann nicht mehr. Ich halte es nicht mehr aus. Ich werde mich umbringen. Sie begann zu schluchzen und zu schreien. Mutter sagte ihr: Leise. Du weißt, was passiert, wenn sie dich hören. Natürlich hörten sie. Sie kamen und brachten sie an das Ufer der Save. Dort war ein Baumstumpf.

0: Nach dem Krieg ging ich dorthin und sah den Stumpf. Sie drückten ihren Kopf auf den Stumpf. Ich sah das alles. Dann schlug er ihr den Kopf ab und warf ihn in die Save. Das war's für sie. Man ließ sie dort liegen, ohne Kopf.
1: Sie folgten weitgehend dem deutschen Modell. Neben der Vernichtung von Juden und Roma waren die Serben das Hauptproblem für die Kroaten, da sie eine eigene Nation bildeten, über ein Drittel der Bevölkerung stellten und eine starke nationale Identität besaßen. Und schließlich hatten sie einen eigenen orthodoxen Glauben, der sich von dem der Kroaten unterschied. Mit so vielen Serben war es unmöglich, einen größeren kroatischen Staat zu errichten. Daher war der Völkermord die einzige Möglichkeit, einen solchen Staat aufzubauen.
2: Dies sind Archivaufnahmen vom Bau des neuen Staates und von den Ergebnissen. Dieser lächelnde Mann ist kein geringerer als Vjekoslav Lubrić, einer der Kommandanten im Konzentrationslager Jasenovac. Der Mord an den Serben wurde von den kroatischen Katholiken an jeder Ecke unablässig gesegnet.
3: Die Franziskanerpater waren die bösartigsten und zahlreichsten. Es gab mehrere von ihnen, etwa 20. Im Grunde war dies ein Religionskrieg.
2: Die Kirchenväter besuchten den Führer des unabhängigen Staates Kroatien und fühlten sich wie zu Hause.
4: Für den kroatischen Staat war es wichtig, seine Zugehörigkeit zur westlichen Kultur zu demonstrieren und sich vom Osten, dem orthodoxen und byzantinischen barbarischen Osten, abzugrenzen.
2: Schauen Sie sich dieses Foto an. Auffallend daran sind nicht der kalte Blick oder die breiten Wangenknochen, sondern die Tatsache, dass dieser Mann eingewilligt hatte, mit dem abgeschlagenen Kopf eines Serben zu posieren. Der Henker war der Franziskaner Peter Brazica. Dieser Mann nahm an den Mordwettbewerben im Lager Jasenovac teil. Dabei nutzte er eine spezielle Waffe, den sogenannten Serbenschlitzer. Brazica stellte einen Rekord auf, indem er in einer Nacht 1360 Menschen tötete.
5: Es handelte sich um einen Lederhandschuh mit einer speziellen gebogenen Klinge, die für diese Art von Arbeit angefertigt worden war. Mit dieser Waffe war es möglich, eine große Anzahl von Menschen innerhalb kürzester Zeit zu töten. Das war ihr Ziel. Beim Schaffen neuer Hinrichtungsmethoden waren die Ustascha sehr erfindungsreich. Eine Kugel kostete 5 Kuna. Sie sagten, dass es zu teuer sei, so viele Serben, Juden und Roma zu erschießen. Das Geld wollten sie sparen. Sie führten auch medizinische Experimente an Frauen durch. Zum Beispiel schnitten sie einer schwangeren Frau den Leib auf und übertrugen das Baby in den Leib einer anderen Frau.
6: Als ich in Libyen ankam, sperrte mich ein Vermittler in ein Zimmer, während ich zu Hause anrief. Mir wurde gesagt, er würde mich nicht freilassen, wenn ich kein Geld beschaffe.
7: Mitglieder der afrikanischen Mafia versprechen Ihnen eine sichere und schnelle Überfahrt nach Europa. Aber sobald Sie in Libyen ankommen, werden Sie versklavt. Sie erreichen also nicht Europa.
6: Da es in Libyen keinen Schutz gibt, wollen wir nach Italien. Nur Italien kann uns schützen.

0: denn es ging um 5 Milliarden Euro öffentliche Gelder.
1: Die soldi pubblici.
0: Die Wirtschaftselite der Welt sorgt absichtlich dafür, dass diese Menschen importiert werden. Und sie werden zu Sklaven des neuen Jahrtausends.
2: Wow. RT behaupten, Händewaschen sei wenig hilfreich gegen Covid-19.
3: Wirklich.
4: Leider löste diese falsche Meldung der Bild-Zeitung zwar Emotionen, aber keinen gesunden Menschenverstand aus. Doch es war Professor Bob Arnett, der gesagt hat, Sie können sich den ganzen Tag lang die Hände waschen, doch Sie werden trotzdem das Coronavirus bekommen, wenn jemand in Ihrer Nähe hustet. Lassen Sie sich von Fakten leiten, nicht von Emotionen.
3: RT.de. Kritisch bleiben.

0: Und in diesen Bottichen kochten sie Menschen, um aus ihnen Seife zu machen.
1: Die Ustascha hatten die Idee, aus den Leichen der Häftlinge, aus ihren Überresten Seife herzustellen. Dem Beispiel der Deutschen folgend, die Seife aus Rinderkadavern machten, entschied sich die Ustascha, Seife aus Menschenleichen zu machen.

0: Eines Tages luden sie uns in Boote und auf Flüsse und brachten uns zu der Pappel. Wenn sie in Gradina sind, werden sie sehen, wo die Pappel stand. Es war ein großer, sehr großer Baum. Es war das erste Mal, dass ich Menschen sah, die an dieser Pappel an ihren Beinen herunterhingen.
1: Sie wird auch die Pappel des Todes genannt. Und das ist alles, was heute davon übrig ist.
0: Sie pferchten uns in Boote und auf Flöße. Die auf den Flößen litten am meisten. Ihre Flöße kenterten und die Menschen ertranken. Die Leute in den Booten fühlten sich sicherer. Es war der Zusammenfluss von Save und Una, der tiefste Punkt. Es war die gefährlichste Stelle. Niemand konnte überleben. Aber das Boot mit mir, meiner Mutter, meiner Schwester, meiner Tante und 4 Kindern entkam und wir überlebten. Auf halbem Wege über der Save mussten wir hilflos zuschauen, wie viele Menschen ertranken. Meine Tante Maria sagte zu meiner Mutter: Savka, lass uns die Kinder ins Wasser werfen und ihnen nachfolgen. Die schicken uns direkt in den Ofen. Ich bin müde. Kann ich bitte etwas Wasser haben? Ja, Wasser. Bis auf den heutigen Tag weiß ich nicht, wie ich so alt werden konnte. Ich weiß es wirklich nicht.

0: Wir befinden uns jetzt auf dem Gelände des Lagers Saimishta. Vor dem Zweiten Weltkrieg war es das Schaufenster für zukünftige wirtschaftliche und technologische Entwicklungen. Hier bauten die Stadt Belgrad und ihre Unternehmer ein großartiges internationales Messegelände. Es war ein komplett neuer internationaler Komplex mit modernster Technologie und bemerkenswerter Architektur.
1: Und nur 4 Jahre später verwandelte sich dieses Messegelände in ein Konzentrationslager.

Ich weiß nichts über meinen Vater. Und was ich über meine Mutter weiß, weiß ich von meiner Großmutter, die mich nach Saimiste gebracht hat. Sie erzählte mir, dass meine Mutter und alle anderen hier gestorben sind. Sie sagte, es sei ein sehr kalter Winter gewesen. Alle seien aufgestanden, als bei Mutter die Wehen eingesetzt hätten. Sie gaben ihr ihre Bekleidung, damit ihr nicht kalt war. Nach der Geburt war sie froh, dass sie ein Mädchen bekommen hatte.

0: Es war Nacht, 2 Uhr am Morgen. Sie drückte mich an ihre Brust und ich weinte das erste Mal. Wenn ich daran denke, wie sie mich umarmte, mit Tränen in ihren Augen und wie sie mich ihr wegnahm. Es rührt mich auch zum Weinen. Es war beängstigend und schrecklich dort. Was mit uns geschah, sollte mit niemandem in der Welt geschehen.
1: Man kann die Geschichte nicht zurückdrehen. Man muss sie kennen und daran erinnern. Sonst wird sich die Geschichte wiederholen und die Entfremdung zwischen den Menschen wird wieder zunehmen.

0: Die Deutschen haben Gefangene in mehrere Kategorien unterteilt. Die erste Kategorie bestand aus Geiseln. Es handelte sich um unschuldige Leute, die unter der Regel 100 für 1, die seit Oktober 1941 in Serbien galt, verhaftet wurden. Für jeden getöteten deutschen Soldaten sollten 100 Serben oder Juden erschossen werden. Für einen verwundeten Soldaten sollten 50 erschossen werden. Die zweite Kategorie umfasste Juden, deren einzige Schuld es war, Juden zu sein.
1: Diese Wände erinnern an die Geschichte. Mehr als 30.000 Menschen waren an diesem schrecklichen Ort eingesperrt. Es gab mehrere Fluchtversuche. Einer war erfolgreich und 100 Menschen gelangten in die Freiheit. Danach wurden die Wachen, Gestapo-Leute, durch andere ersetzt.
0: Vor dem Krieg waren diese Leute Schuhmacher und Bäcker. Sie waren keine richtigen Soldaten. Aber hier im Lager hatten sie das Gefühl, sie hätten uneingeschränkte Macht über die Gefangenen. Und sie begingen die größten Verbrechen.

Ich träume noch immer davon. Ich denke noch immer, dass es eine Art Spiel war, wenn sie uns folterten, um zu sehen, wie lange wir den Hunger ertragen konnten. Ich erinnere mich deutlich an den Morgen, an dem ein großes Fahrzeug mit Gummireifen, wie ich es noch nie gesehen hatte, heranfuhr. Sie luden ein paar Kinder ein, pferchten sich hinein. Einige von ihnen brachten sie zum Ofen, andere warfen sie in die Save. Das Schicksal meines Bruders Boschka traf mich tief. Sie wurden den ganzen Tag in der Sonne gehalten. Seine komplette Haut war verbrannt. Einige zogen die Haut ab und aßen sie.

Dann wurden einige nach Jiangxi gebracht. Sie wurden in die Gaskammer geschickt. Auch er wurde dorthin geschickt und starb unter schrecklichen Qualen. Oh Gott. Oh mein Gott.

0: Ich habe ihnen so viel erzählt, wie ich konnte. Sehen Sie, wie viel Kraft es kostet. Vor allem mag ich, woher Sie kommen. All das war nicht umsonst. Blut ist dicker als Wasser. Sollen Sie sagen, was Sie wollen, aber Sie können uns nicht trennen. Sie können es nicht. Ich grüße alle, die Jungen und die Alten. Seid vorsichtig, gutherzig und wachsam. Denkt nicht an diese Schurken. Man muss ihnen nur eine Falle stellen. Dann fressen sie sich gegenseitig. Und vergebt ihnen nicht. Denn wir verzeihen ihnen, aber sie verzeihen uns nicht. Bleibt gesund und glücklich.
1: Dies ist das einzige Vorkriegsfoto von der Klasse, die Dobrila Kukol besuchte. Für diese Kinder wird sich alles sehr schnell ändern. Sie wissen es noch nicht, aber die Linien der Sperrzone, in der sie sich wiederfinden werden, sind bereits gezogen.

0: Die Tatsache, dass unser Kloster direkt an der Frontlinie lag und 3 Jahre lang durchgehalten hat, ist sehr symbolisch.
1: Wir wissen, was Rapiers, was Minen und was Granaten sind. Wir wissen, wie sich ein Cäsar anhört, weil wir auch mit Cäsars beschossen wurden.
2: Hier ist der erste HIMARS gelandet. Das ist ein leerer HIMARS-Sprengkopf.
3: Särge, das ist ein Attribut unserer Zeit. Der Tod kann uns jederzeit einholen.
4: Wir haben nachts die Gräber ausgehoben und sie bestattet. In der Nacht war es sicherer.
5: Es ist wie ein Peitschenhieb, tut einem das Herz danach weh.
6: Mein Gott, wir hatten nicht einmal Brot.
1: Ihre Sache ist es zu zerstören, unsere zu erschaffen. Also werden wir erschaffen.

0: Nach Schätzung der Vereinten Nationen erreichte der Migrantenstrom aus Afrika bis 2019 eine Zahl von 36 Millionen Menschen. Etwa ein Drittel aller vertriebenen Afrikaner machte sich auf den Weg nach Norden, nach Europa.
1: Seit September 2019 und dem Regierungswechsel hat sich die Zahl der Migranten verdreifacht. Verdreifacht. Ein Anstieg von mehr als 300%.
0: So viele Menschen sind entschlossen, nach Europa zu kommen und dafür ihr Leben zu riskieren. Wer sind sie und wer profitiert von ihrer gefährlichen Reise?
2: Mein Name ist Mohibullah. Ich komme aus Bangladesch, aus der Stadt Noakhali. Wegen familiärer Probleme konnte ich nicht mehr zu Hause wohnen. Und aufgrund der politischen Lage konnte ich nicht im Land bleiben. Meine Familie beschloss, dass ich ins Ausland gehen sollte. Mein Vater fand einen Mittelsmann, der sagte, gib mir deinen Pass und ich schicke dich ins Ausland. Wir brauchen nur deinen Pass. Er brachte mich nach Dhaka und nach einer Woche sagte er, dass alles für meinen Flug bereit sei.
0: Armut, brutale Regimes und endlose Kriege zwingen viele Migranten, ihre Heimatländer auf der Suche nach einem besseren Leben zu verlassen. Für Vermittler ist das ein lukratives Geschäft. Ich wusste nicht, dass eine Route von Bangladesch nach Libyen arrangiert war. Ich fand es erst heraus, als ich Italien erreicht hatte. Der Vertrag sah vor, mich für 4.000 Dollar nach Libyen zu schicken. Ich flog von Dakar nach Dubai, von Dubai nach Ägypten, von Ägypten in die Türkei und dann von der Türkei nach Libyen. Warum Libyen? Dort herrscht seit Jahren Bürgerkrieg. Niemand beachtet die Migranten, die sich einen Platz auf den Schlauchbooten kaufen. Italien ist nur 250 Seemeilen entfernt, aber nicht jeder schafft es.
1: Als ich in Libyen ankam, sperrte mich ein Vermittler in ein Zimmer, während ich zu Hause anrief. Mir wurde gesagt, er würde mich nicht freilassen, wenn ich kein Geld beschaffe. Das Geld wurde in Bangladesch gesammelt, nachdem ich 15 Tage festgehalten wurde. Ich gab ihnen das Geld, aber wir wurden viel gefoltert und verprügelt. Nach den Schlägen wurde ich freigelassen, aber andere, die nicht zahlen konnten, mussten in dem Zimmer bleiben. Aus dem Raum kann man nicht entkommen. Das Geld wurde für mich bezahlt und sie brachten mich dorthin, wo ich wollte.
0: Nach dem Sturz der Gaddafi-Regierung durch die NATO-Mitgliedsländer 2011 brach in Libyen der Bürgerkrieg aus. Die Anarchie erleichterte die Folter und den Menschenhandel mit Migranten. Jetzt wollen alle Migranten nach Italien fliehen. Mitglieder der afrikanischen Mafia versprechen ihnen eine sichere und schnelle Überfahrt nach Europa. Sie verlassen ihre Länder, aber sobald sie in Libyen ankommen, werden sie versklavt. Sie erreichen also nicht Europa. Sie verbringen 2 oder 3 Jahre als Sklaven in Libyen.
2: Ich wurde auf dem libyschen Markt 4-mal wie ein Tier verkauft. Der letzte kaufte mich für 10.000 US-Dollar. Ich wurde täglich gefoltert. Ich war 2 Jahre lang in einem libyschen Gefängnis. Ich gab 15.000 Dollar aus, kam aber nie an den Ort meiner Träume. Jetzt bin ich froh, wieder in meinem Land und mit meiner Familie vereint zu sein.
0: Sklaverei gibt es auch im 21. Jahrhundert. Das ist eine schreckliche Wahrheit, über die niemand sprechen will. In Libyen kann jeder einen schwarzen Migranten auf der Straße gefangen nehmen und ihn mit nach Hause nehmen, ihn versklaven und ihn zwingen, alles zu tun, was er will. Eine andere Art der Ausbeutung von Migranten durch die Libyer ist die Folter gegen Lösegeld. Sie foltern den Migranten, während sie die Familie in ihrem Land anrufen. Die sagen, schau, das ist dein Sohn, wir foltern ihn. Wenn du kein Geld schickst, ermorden wir ihn. Schick Geld, dann hören wir auf und lassen ihn frei. Ein ausgeklügeltes System entstand, um den Migranten das Geld aus der Tasche zu ziehen. Manche treten als Vermittler für Reisen nach Libyen auf, andere stehlen ihnen dort das restliche Geld. Wenn die Migranten kein Geld haben, werden sie als Sklaven verkauft.
1: 3 Jahre. Ende dieses Jahres bin ich 3 Jahre in Libyen. Als die Unruhen in Darfur begannen und der Sudan sich spaltete, beschlossen wir, nach Libyen zu kommen. Wir stellten fest, dass Libyen in der gleichen Situation ist. Die Lage in Darfur und Libyen ist gleich. Da es in Libyen keinen Schutz gibt, wollen wir nach Italien. Nur Italien kann uns schützen.
0: Nach Angaben der Internationalen Organisation für Migration träumen allein in Libyen mehr als 650.000 Menschen davon, die Küste Italiens zu erreichen. Hier ist es nicht mehr so wie vor 10 Jahren. Damals fuhren sie auf Fischerbooten, Holzbooten mit einem eigenen Kompass. Manchmal, wenn sie vom Kurs abkamen, wurden sie von der italienischen Küstenwache entdeckt, selbst nach 2 Wochen auf hoher See. Sie waren alle am Leben, natürlich fast verhungert, weil sie 2 Wochen lang nichts zu essen hatten, aber das Boot war noch da. Heute ist das anders, denn diese Gummiboote sind aus sehr schlechtem Plastik. Sie können im Grunde nur 1/5 der Strecke zwischen der libyschen Küste und Italien zurücklegen. Sie gehen einfach unter.
2: Sie bringen uns in ein Boot, ein Plastikboot. Das Boot hatte 105 Passagiere an Bord. Es waren viele Frauen, einige Kinder und kranke Menschen. Ich zahlte 7.600 US-Dollar.
0: Ich habe oft mit Migranten aus Libyen gesprochen. Sie wollten an Bord gehen und ich fragte, wisst ihr, dass die Gummiboote es niemals nach Italien schaffen? Das wussten sie nicht. Sie dachten, sie kommen mit diesen Gummibooten direkt an die italienische Küste.
3: Wir hatten keine Angst, aber wir hörten von Leuten, dass die Überfahrt 3 Stunden dauert. Wir dachten, das sei kein Problem. Wir wussten ja, was kommen würde, und es war nicht schlimmer als das, was wir hinter uns hatten.
1: Wir hatten keine andere Wahl. Wir mussten das Meer überqueren, um unser Leben zu retten. Wir hatten keine Wahl, aber wir wussten nichts über das Meer.
0: In Libyen waren wir 124 Menschen in einem Boot. Wir hatten Glück, weil wir nicht viel Zeit auf See verbrachten.

0: achten. Wir brauchten nur etwa 4 Stunden. Als wir Libyen verließen, sagte der Besitzer des Bootes, er sagte, fahrt los und dann schicke ich ein großes Schiff. In genau 4 Stunden fanden wir es. Es ist wichtig zu erwähnen, dass sie sich nicht in Seenot befanden. Ein Rettungsschiff griff die Migranten vor der libyschen Küste auf und brachte sie nach Italien. Dann fuhren wir noch 2 Tage auf diesem großen Schiff, um nach Trapani zu gelangen.
1: Heute gehen 1032 Menschen von der Aquarius hier in Italien von Bord. Diese Menschen wurden im zentralen Mittelmeer entdeckt, auf nicht seetüchtigen Gummibooten. Sie liefen Gefahr zu ertrinken. Ohne uns wären sie gestorben.
0: Schiffe gemeinnütziger Organisationen begannen, tausende illegale Migranten nach Europa zu bringen. Die Zeitungen berichteten, dass sie vor der Küste Siziliens gerettet wurden, aber viele sagen, das war nicht der Fall.
2: Die Mainstream-Medien, Journalisten und das italienische Fernsehen fütterten uns die ganze Zeit mit Fake News und mit Propaganda, die besagt, dass die Migration unter Kontrolle ist.
0: Dieser junge Italiener beschloss, Zeitungsartikel mit den tatsächlichen Routen der Rettungsschiffe zu vergleichen. So enthüllte er eine der größten Betrügereien des letzten Jahrzehnts.
2: Ich erinnere mich, dass mir auffiel, dass das Fernsehen und andere italienische Medien behaupteten, die Menschen seien nach Sizilien gebracht und in der Meerenge von Sizilien gerettet worden, weil sie direkt vor Sizilien liegt. In Wirklichkeit, und diese Information ist für alle im Internet zugänglich, kamen viele Tausende von Migranten direkt von der libyschen Küste. Um die Position der Schiffe zu ermitteln, habe ich die Website Marine Traffic benutzt. Die hilft, Schiffe anhand von AIS-Daten zu orten. Es funktioniert wie der Transponder in einem Flugzeug, mit dem man Schiffe überall in Echtzeit orten kann. Sie treffen sich hier immer in dieser Zone vor Tripolis, vor der Küste Libyens. Dann kehren sie über Malta nach Sizilien zurück. Sie nutzen Malta nur zum Auftanken.
0: Nach internationalem Seerecht müssen Menschen, die auf See gerettet werden, in den nächsten sicheren Hafen gebracht werden. Die Schiffe brachten sie nicht nach Tunesien oder Malta, sondern nach Italien. Durch die Aufnahme von Migranten vor der libyschen Küste setzten sich die Rettungsschiffe über die Grenzen des Kriminalrechts hinweg.
2: Es gibt Hinweise darauf, dass gemeinnützige Organisationen mit Menschenhändlern in Kontakt stehen. So hat der französische Geheimdienst ein Telefongespräch abgefangen, bei dem ein Vertreter einer Organisation einem Menschenhändler sagte, wir starten jetzt. Schicken Sie ein Boot mit Migranten und wir sind in 12 Stunden da, um die Migranten abzuholen.
0: Und solche Kontakte zwischen Menschenhändlern und Rettungsschiffen steigern den Umsatz krimineller Banden. Wir baten NGOs, die Migranten im Mittelmeer retten, wiederholt um ein Interview oder zumindest eine Stellungnahme. Viele antworteten nicht und einige sagten höflich nein.
3: Wir haben einige Treffen zwischen sogenannten Menschenhändlern, die illegale Einwanderer auf das Schiff Luventa brachten, und Mitglieder der Luventa-Besatzung dokumentiert.
0: Ich glaube, es ist wirklich so, denn zum Beispiel haben alle Migranten, die von der libyschen Küste kommen, normalerweise eine Nummer auf ihrem Satellitentelefon, die sie anrufen können, um gerettet zu werden. Das allein ist der Beweis dafür, dass es eine Art Verbindung gibt.

0: Prapor hat dir einen Gefallen getan und dich Taigan zugeteilt.
1: So sieht's aus, Leute. Da haben wir uns was eingebrockt, was? Ich bin ein Kosake. Mein Deckname ist Taigan. Ich habe ein halbes Jahr in diesem Bataillon gedient. Nur, dass es da noch Taurien hieß. Ein Sturmbataillon. Los, los, los. Weg vom Fenster, weg vom Fenster. Meine Söhne sind 16 Jahre alt. Nun, wenn ich nicht in den Krieg ziehe, werden sie es tun.
2: Wer sonst? Wir erziehen auch unsere Kinder zu echten Kosaken.
1: Man muss Soldat sein, ob man ein Kosake ist oder nicht. Man muss Soldat sein, von Kindesbeinen an.

0: Ich schlafe hier. Ich ziehe meine Schuhe an, gehe spazieren, esse. Ich spiele.
1: Es gab eine riesige Explosion, als ich in Donetsk auf dem Weg zum Tanzkurs war.
2: Warum haben Sie Ihre Tochter versteckt?
3: Damit sie nicht gewaltsam weggebracht werden würde.
1: Ukrainische Freiwillige. Sie konnten Kinder zwingen, mit ihnen zu gehen. Mit Gewalt.
0: Ich weiß nicht, wo meine Eltern sind. Ich habe sie schon lange nicht gesehen.
3: Ich bin gegangen, weil ich die Kinder retten wollte.
2: Man weiß nicht, ob man überlebt oder nicht.

0: Gestern sind wir ohne Erlaubnis in italienische Hoheitsgewässer eingedrungen. Wir haben 14 Tage draußen gewartet. Wir haben 14 Tage lang alle zuständigen Regierungen angefragt. Wir fragten Italien, weil es für den nächstgelegenen sicheren Ort zu unseren Rettungspositionen verantwortlich ist.
1: Der Kommentar der Kapitänin des Rettungsschiffs ist irreführend. Die Länder, die der Rettungsstelle am nächsten liegen, sind Tunesien oder Malta, ganz sicher nicht Italien. Warum also akzeptieren alle solche Aussagen?
2: Wir haben eine Armee, wir haben Radar und wir haben Satelliten, die genaue Position jedes Schiffes bestimmen können. Alle wussten es, hochrangige Politiker, hochrangige Journalisten. Niemand wollte das enthüllen. Denn für viele von ihnen war es ein Geschäft. Sie haben kein Interesse daran, den Leuten zu sagen, ja, die kommen eigentlich aus Libyen, nicht aus Sizilien. Ein weiterer Grund, warum niemand darüber reden wollte, zu große Gewinne, sodass es ein fast unaussprechliches Thema war. Denn es ging um 5 Milliarden Euro öffentliche Gelder. 35 Euro pro Person wurden an Genossenschaften für die Unterbringung von Migranten überwiesen. 35 Euro pro Person und Tag hätten theoretisch für Unterkunft und Verpflegung ausgegeben werden müssen. Aber in Wirklichkeit haben wir gesehen, dass viele Genossenschaften die Männer wie Tiere behandelten, um so viel wie möglich von diesen 35 Euro einzusacken. Es wurde ein sehr profitables Geschäft. Es stellte sich heraus, dass die Mafia an diesem System beteiligt war.
1: In den letzten 8 Jahren hat die EU bereits mehr als 3 Millionen Flüchtlinge aufgenommen.
2: Was können diese Menschen hier tun? In Italien herrscht hohe Arbeitslosigkeit unter jungen Menschen, die einen italienischen Schulabschluss, Diplome oder höhere Abschlüsse haben. Etwa 40% von ihnen sind arbeitslos. Das ist eine ganze Menge. Wenn es keine Perspektiven für junge Italiener gibt, welche Aussichten haben dann ungebildete Migranten, die ohne Ausbildung kommen und auf Kosten der Steuerzahler leben? Das ist ein großes Dilemma.

0: Diese Leute sind bereit, für jedes Geld zu arbeiten. Sie haben keine Gewerkschaften und bekommen Hungerlöhne, deshalb werden sie ausgebeutet. Ich denke, das ist das wirtschaftliche Problem. Die Wirtschaftselite der Welt sorgt absichtlich dafür, dass diese Menschen importiert werden und sie werden zu Sklaven des neuen Jahrtausends.
1: Dieses Projekt begann 2015. Die Flüchtlinge kamen in ein Hotel, das nicht mehr im Tourismus arbeitet. Ihr Name? Ist das richtig?
2: Ja.
1: Sind Sie sicher?
2: Ja, das ist richtig.
1: Der Name Ihres Vaters?
2: Ja.
1: Der Name Ihrer Mutter? Okay. Ihr Geburtsdatum? Ist es korrekt?
2: Das ist korrekt.
1: Ja oder nein?
2: Ja.
3: Okay.
1: Ich habe in Ihrem Lebenslauf gelesen, dass Sie als Computerspezialist gearbeitet haben.
2: Ja.
1: Sie haben geschrieben, dass ein Feuer...
2: Ja.
1: ...alles verbrannte und Ihre Eltern und Ihre Schwester getötet wurden?
4: Alberto hilft Migranten, sich in ihrer neuen Welt zurechtzufinden. Er ist überzeugt davon, dass seine Arbeit von großer gesellschaftlicher Bedeutung ist.
1: Du machst es so, schau mir zu. So. Das ist unmöglich.
2: So?
1: Nein, nicht so. Mit offener Handfläche im Kreis. Die Ergebnisse haben unsere Erwartungen übertroffen. Denn 80% der Jungs arbeiten jetzt und leben in normalen Verhältnissen.

0: Takurung.
1: Takurung.
2: Iqbal. Iqbal.
3: Unsere Aufgabe ist es, Ihnen bei der Arbeitsvermittlung und menschlichen Beziehungen zu helfen. Wir können sagen, dass wir glücklich sind, denn jetzt haben Sie durch Ihre Arbeit gute Ergebnisse erzielt.
4: Als ich meine italienischen Papiere bekam, änderte sich mein Leben drastisch. Mir wurde klar, dass ich in diesem Land bleiben kann. Ich muss alle italienischen Gesetze und Regeln lernen. Denn wenn ich hier leben will, muss ich sie befolgen. Ich muss meinen Arbeitsvertrag erfüllen und meine Steuern zahlen, damit ich eine permanente Aufenthaltsgenehmigung bekomme. Ich möchte mir ein richtiges Leben in Italien aufbauen und für immer hier bleiben.
5: Nicht alle Italiener sind so begeistert davon, Migranten aufzunehmen. Sie haben genug eigene Probleme.
6: Wir hassen Migranten nicht. Wir wollen nur das rosige Bild der illegalen Migration zerstören. Das Problem ist, dass 750.000 Menschen keine Arbeit, keine Unterkunft und keine Perspektive haben. Das ist eine Zeitbombe in unserem Land.
7: The German government, the internal minister Seehofer said.
5: Der deutsche Innenminister Seehofer sagte, jetzt ist Deutschland bereit, 25% aller von Italien geretteten Migranten aufzunehmen.
7: That Italy will save.
5: Aber das ist dumm, völlig unlogisch, denn wenn man beschließt, einen Teil dieser Migranten aufzunehmen, muss man sie mit dem Flugzeug aus Libyen rausholen. Es macht keinen Sinn, sie nochmal in Gummiboote zu setzen, damit sie noch einmal ihr Leben riskieren. Die internationale Organisation für Migration behauptet, dass seit 2014 15.000 Menschen bei dem Versuch, das Mittelmeer zu überqueren, starben. Dumm ist noch milder ausgedrückt. Ich würde

sagen, das ist fast kriminell. Denn dann spricht man von natürlicher Auslese, nicht von Menschenrechten. Diejenigen, die überleben, nehmen wir auf. Das ist natürliche Auslese. Ein weiterer Missbrauch der Migranten. Niemand wird Tausende von Migranten aus Libyen mit dem Flugzeug einfliegen. Die derzeitige Methode funktioniert gut für sie. Die Migranten kaufen eine Überfahrt in einem Boot, das wenig Chancen hat, Italien zu erreichen. Einige werden von Rettungsschiffen geborgen, der Rest ertrinkt.

0: Ich habe einen Weg gefunden, potenziell mit allen libyschen Migranten in Kontakt zu treten, die ein Mobiltelefon und Internetzugang haben. Ich war überrascht, dass die meisten Migranten in Libyen immer noch Zugang zum Internet haben. Sie können also mit der Außenwelt kommunizieren. Ich bin mit Tausenden von libyschen Migranten in Kontakt getreten. Ich war mit Hunderten von ihnen in Chats und mit Dutzenden von ihnen stehe ich täglich in Kontakt.
1: Hallo.
0: Hallo, wie geht's dir?
1: Gut, wie geht es dir?
0: Kannst du mich gut hören?
1: Wo bist du jetzt?
0: Ich bin im Süden von Tunesien und wo bist du jetzt?
1: Ich bin immer noch im Camp, aber sie wollen, dass wir gehen. Gestern ging in der Nähe eine Bombe hoch.
0: In den letzten Monaten haben viele Migranten die Grenze überquert, um aus Libyen zu fliehen und in Tunesien Zuflucht gefunden. Aber nachdem sie auf Facebook gelesen hatten, dass die Boote der gemeinnützigen Organisation wieder auf See waren, beschlossen sie, nach Libyen zurückzukehren. Gibt es einen besseren Beweis für die Tatsache, dass der Pull-Faktor funktioniert? Die Lösung könnte also nicht darin bestehen, die Boote der NGOs wieder auf See zu schicken? Das ist keine Lösung. Im Gegenteil, ich nenne es eine Art tödlichen Köder. Sie locken die Migranten an einen Ort, an dem sie nicht sein sollten. Migranten sollten nicht auf See sein. Wenn Europa sie retten will, wenn Europa sie aufnehmen will, muss man sie mit Flugzeugen aus Libyen nach Europa evakuieren.
2: Ich glaube, dass viele NGOs diese Ideologie der Grenzenlosigkeit haben. Und sie wollen so vielen Menschen wie möglich helfen. Vielleicht stehen sie nicht in direktem Kontakt mit Menschenhändlern, aber sie werden zu einem Werkzeug. Sie können also nützliche Idioten sein für den Menschenhandel. Das nennt man den Pull-Faktor. Wie Sie sagten, sie laden mehr Leute ein, zu kommen, und das ist sehr riskant.
0: Ich sehe kein Problem darin, dass die NGOs in Kontakt mit den Schmugglern stehen, mit den Menschenhändlern. Ich würde den NGOs sogar raten, das offen zu sagen. Ja, wir stehen in Kontakt mit ihnen. Denn wir sorgen uns um ihr Leben und deshalb möchten wir sicherstellen, dass die Migranten die besten Chancen haben, gerettet zu werden und somit zu überleben. Aber wissen Sie, es ist derzeit in Europa nicht üblich, offen darüber zu sprechen. Sie sollten anfangen, offen darüber zu sprechen. Sie sollten sogar zugeben, dass die Überquerung des Meeres unter diesen Bedingungen völlig inakzeptabel ist.
2: Denn, wie ich in meinen Videos erkläre, je mehr Menschen sich engagieren, desto schlechter werden die Schiffe der Menschenhändler. Früher benutzten sie Holzboote und dann benutzten sie aufblasbare Boote wie die für Kinder. Wenn die Menschenhändler mehr Leute haben, machen sie alles zum Schiff. Ich glaube, sie können auch dieses Sofa benutzen. Wir setzen 10 Leute drauf und schicken sie aufs Meer. Aber es gibt NGOs, die sie trotzdem retten. Wir können alles benutzen, um Menschen zu transportieren. Das ist das Problem.
0: Die neue Welle von italienischen Politikern unter der

0: 10 Leute brechen bei dir zu Hause ein und stellen dich an die Wand. Du bist wehrlos. Ich hielt all diese Leute für, ich weiß nicht, für Einbrecher?
1: Wir verstehen, dass die Trennung der Kinder von ihren Familien der letzte Ausweg ist. Zögern kann tödlich sein.
2: Ich hatte ein Treffen mit der Kinderschutzbeauftragten. Dann sagte sie, warum sollten wir sie ihnen umsonst geben? Als wäre ich in ein Geschäft gekommen, um sie zu kaufen.
3: Es ist ein großes Problem, dass die Sozialdienste keine Verantwortung für die unrechtmäßige Entfernung von Kindern aus Familien übernehmen.
4: Die Adoptivmutter rief mich an. Als sie erfuhr, dass wir vor Gericht gewonnen hatten und dass es für sie nicht funktioniert, sagte sie so etwas wie, wie bekomme ich mein Geld zurück? Sie geben es mir nicht zurück.

0: Das war hier. Am ersten Tag, als wir hier ankamen, wurden wir hier beschossen. Man hat uns ziemlich hart in die Mangel genommen. Das war genau in dieser Straße.
1: Ich sagte, ich erschieße dich, wenn du weiter so langsam herumläufst.
2: Nein, ich kann einfach nicht.
1: Warum glaubst du, bist du hier? Um auf dem Boulevard spazieren zu gehen? Du hast nicht mal irgendwelche Ausrüstung mitgebracht. Machst einfach eine Leerfahrt, was?
0: Ein Scharfschütze hat hierhin geschossen.
1: Ja, genau hierhin.
0: Wir saßen zusammen dort.
1: Sieba saß da am Rand und der Scharfschütze hat auf ihn geschossen.
0: Die Kugel hat ihn um Haaresbreite verfehlt.
1: Und ausgeruht.
2: Ja.
1: Gehen wir. Wärst du am 19. bei uns gewesen, wärst du wahrscheinlich nicht mehr hier.
2: Danke, Chef.

0: Wir haben Terek und Kuban-Kosaken hier. Unsere Brüder kommen und kämpfen. Ja, viele kommen.
1: Es gab vorher das Kosakensturmbataillon Taurien, das sich aus Krim-Kosaken rekrutierte. Dann kamen immer mehr Kosaken aus ganz Russland. Einer kam aus Kanitschin, einer aus Gelenschik. Jetzt haben sie ein weiteres Bataillon geschaffen, das auf Taurien basiert, das Bataillon Krim.
0: Krim-Kosaken bilden den Kern des Bataillons. Es gibt noch Terek-Kosaken aus der Region Stavropol und aus dem Kuban-Gebiet der Region Krasnodar. Es gibt auch Kosaken aus Wolgograd. Sie alle kämpfen tapfer.
1: Der Krim-Frühling ist zu Ende. Wird es ernst im Donbass? Wir sind dort. Gibt es Probleme in Syrien? Wir sind zur Stelle. Braucht man uns hier, sind wir hier. Das ist es, was einen Kosaken ausmacht.
2: Ja, ich sehe, wie er losrennt. Ja. Ich sehe ihn. Jep. Nimm. Ja. Ich habe die Ohrstöpsel vergessen.

0: Gehen wir. Los, los, los. Weg vom Fenster, weg vom Fenster. Das war schon ihre Antwort für uns. Gefällt mir. Die Jungs haben es mit angesehen. Gleich sagen sie uns, was wir getroffen haben. Na, hast du das gesehen? So geht das. So kämpfen wir. Mal feuern sie auf uns, mal wir auf sie. Ich bin ein Kosake. Mein Deckname ist Taigan. Ich habe ein halbes Jahr in diesem Bataillon gedient, nur dass es da noch Taurien hieß. Ein Sturmbataillon. Jetzt habe ich meinen zweiten Vertrag unterzeichnet und schon die Hälfte davon abgedient. Vorher war ich nie im Kriegseinsatz. Ich war Fallschirmspringer. Ich brauche keine Ukraine oder die NATO auf der Krim. Damals, 2005, habe ich den NATO-Truppen nicht erlaubt, den Stari Krim-Schießplatz zu nutzen. Wir haben ihnen das nicht gestattet und sie konnte nichts dagegen machen. Wir haben sie aus Feodosia vertrieben. Ich brauche keinen anderen Staat dort. Deshalb bin ich hier.
1: Warum werden aus Kosaken so gute Krieger? Weil sie schon mit 4 Jahren lernen, auf Pferden zu reiten. Sie werden ab 4 Jahren zu Kosaken erzogen. Und mit 17 sind sie dann schon ausgebildete Krieger. Deshalb tragen Kosaken im Kampf immer den Sieg davon.

0: Bei ihnen kannst du Kosake werden, so Gottes will. Unsere Jungs arbeiten gerade. Der Glaube an Gott, das ist das Wichtigste. Auch die Aufnahme findet in der Kirche statt.
1: Ein Kosake ohne Glauben ist kein Kosake. Du kannst den Kubanka-Hut, das Schaschka-Schwert und einen Dolch haben. Aber ohne den Glauben siehst du nur aus wie ein Kosake. Aber ist dein Glaube stark, dann bist du ein Kosake. Doch ohne Glauben ist man kein echter Kosake. Mit dem Glauben an Gott fürchtet man weder Tod noch Teufel.
2: Vieles hat sich jetzt verändert. Tut mir leid, aber das Kosakentum ist nicht mehr das, was es mal war. Früher lebten die Kosaken auf dem Land, das ihnen gehörte. Sie lebten in ihren eigenen Siedlungen und Farmen. Man musste sie nicht extra mobilisieren. Wenn Gefahr drohte, waren sie die Ersten, die sich erhoben, um ihrem Vaterland zu dienen.
1: Die Kosaken haben schon immer Russlands Grenzen bewacht. Deswegen sind wir jetzt hier. Unser Vaterland hat uns gerufen und jetzt sind wir hier, um es zu beschützen.
3: Wir haben letzte Nacht einen Panzer entdeckt.
4: Schick mir alles rüber.
3: Ich habe dir die Koordinaten geschickt.
4: Okay, verstanden.
3: Ich schick dir gleich alles.
2: Weißt du, ich bin letzte Nacht rausgegangen und da schoss einfach so ein Scharfschütze um sich. Und ich musste auf die andere Straßenseite. Ich ging also raus und wollte warten, bis sich meine Augen an die Dunkelheit gewöhnt hatten. Tja, das konnte ich vergessen. Ich konnte nicht mal meine Füße sehen oder wo ich hin sollte. Ich wusste, da war ein Krater, wo ein Geschoss drin lag. Ich dachte also, jetzt krieche ich da rein, mit der Nase voraus.

0: Ich habe sie gestern mit dem Utyos-Maschinengewehr verdammt hart erwischt. Ich habe die ganze Zielvorrichtung neu justiert, aber die verdammten Kugeln hatten immer noch einen Linksdrall. Gestern habe ich das alles noch einmal gecheckt und nochmal neu justiert. Und dann mit dem ersten Schuss aus 800 Metern, rums, mit einer API, habe ich dann die Haustür getroffen und ihnen eingeheizt. Die Wände sind eingestürzt. Da war überall Staub. Man sah also überhaupt nichts, nicht mal die Hand vor Augen. Ich musste warten, bis der Staub sich legt. Die Jungs haben gestern Abend eine Granate auf das Scharfschützennest abgefeuert. Seit heute Morgen schießt ein Panzer zurück.
1: Echt?
0: Müssten schon 10 Schüsse oder so gewesen sein. Ja.
2: So, Brei. Buchweizenbrei-Konserven. Nimm die hier, eins. Und zwei. Das ist humanitäre Hilfe. So schicken sie uns die Konserven. Das
1: von einer Schule.
2: Ist, so wie ich das sehe, von der Moskauer Schule Nummer 2037. Oder 2073?
1: 2073.
2: 2073, genau. Weiter geht's. Fischkonserven.

Ein Soldat muss seine Waffe immer griffbereit haben. Deswegen ist mein Waffenbruder immer direkt bei mir. Leute sagen, du bist Koch, warum die Schutzweste? Warum? Es herrscht Krieg. Deswegen trage ich die Schutzweste und halte meine Waffe immer griffbereit. Hier sind die Magazine mit den Patronen. Hier muss man auf alles vorbereitet sein. Vielleicht müssen wir angreifen oder wir müssen einen Angriff abwehren und in die Offensive gehen. Tja, es finden eben Kampfhandlungen statt. Was gibt's da noch zu sagen? Granaten? Wir haben Granaten. So Gott will, werde ich sie nie benutzen müssen. Aber ein paar habe ich. Eine habe ich extra für mich aufgehoben. Die bewahre ich hier auf. Wenn die Möglichkeit besteht, einer Gefangennahme zu entgehen, dann sollte man sie ergreifen. Deswegen habe ich euch dieses Geschenk gezeigt. Ein Kamerad hat es mir geschenkt. Es war quasi ein Geschenk zum 45. Geburtstag. Ich spare es für mich auf. Es ist ein kostbares Geschenk, um nicht gefangen genommen zu werden. Ich habe keine Angst vor der Gefangenschaft. Das ist es nicht. Ein Gefangener zu sein, ist Schwäche. Das hier ist Stärke. Es ist für mich, damit ich der Gefangennahme entgehen kann,

Das Ermittlungszentrum UKR Leaks, dessen Leiter ich bin, führt journalistische Ermittlungen durch, um die Kriegsverbrechen des Kiewer Regimes aufzudecken. Einer meiner Schwerpunkte sind die Operationen der ukrainischen Geheimdienste. Ich kenne ihre Methoden in- und auswendig. Ich weiß, wie sie vorgehen. Als ich von den Aktivitäten des sogenannten russischen Freiwilligenkorps hörte, weckte das meine Neugier. Was ist das für eine Organisation? Wer leitet sie? Wer finanziert sie? Und was für Ziele verfolgt sie?

0: API B32. Okay, gebt mir die Panzerbrechenden.
1: Wie viele?
0: Eine Box reicht erst mal.

0: Er ist ein Krim-Kosake vom Schwarzmeer. Kosakenheer.
1: Ich habe den Ataman-Posten in der Siedlung abgegeben und wurde erster Stellvertreter. In der Position bin ich auch hierher gekommen.
0: Und dein Rang?
1: Unter Jesaul.
2: Taigan war der Ataman unserer Vorhut aus Novorossiysk, aus Myshako. Als alles vorbei war, sind wir auf seine Bitte hinhergekommen und haben ihm geholfen, die Krim-Kosakenarmee aufzustellen.
1: Okay, fahren wir weiter. Wir holen Sjeva ab und fahren dann weiter. Wir tun, was wir tun müssen und fahren zu unseren Stellungen, um zu kämpfen. Wohin wir fahren? In den Krieg. Sjeva und ich haben zurückgeschossen. Die haben Granaten auf uns abgefeuert und wir haben mit unserem Granatwerfer zurückgeschossen. Ich habe gefeuert und Sjeva gab mir Rückendeckung. Ein Splitter flog an meinem Kopf vorbei und hat ihn an der Seite getroffen. Dieses Auto wird immer wieder getroffen. Es wurde schon von allem getroffen, was es nur gibt. Sogar eine Explosion einer Mine hat es schon überlebt. Es wurde mit Granatwerfern und allen möglichen Geschossen getroffen. Kann man alles gar nicht aufzählen, wie viele Reifen wir da wechseln mussten. Diesen Cheburashka hat mir unser gefallener Kamerad geschenkt. Buchstäblich 3 Stunden, bevor er starb. Er saß genau da, wo jetzt Sergei sitzt. Er sagte, Taigan, lass Cheburashka nicht zurück. Und ich sagte, Tourist, was soll das denn nun wieder? Und 3 Stunden später war er tot. Wie er gestorben ist? Eine Kugel im Kopf. Und jetzt fährt Cheburashka immer bei mir mit. Wie immer sind die Tode irgendwie ziemlich absurd. Tourist starb Anfang September. Das war 3 oder 4 Wochen, bevor wir weggingen.
3: Weniger?
1: Ja, sogar noch weniger.
3: 1,5 Wochen? Vielleicht auch 2?
1: Ja, es war schon September, bevor wir weggingen, als Vanya starb. Vanya, der Tourist. Tja, jetzt ist er nicht mehr. Was gibt's da noch zu sagen? Er war ein guter Kerl, fröhlich, lebensfroh. Angst ist natürlich immer ein Faktor. Nur ein Idiot hat nie Angst. Aber wenn man seine Angst bezwingt, wird daraus nur kalte Berechnung. Wenn du verstehst, was um dich herum geschieht, handelst du einfach aus kalter Berechnung heraus. Ein Geschoss fliegt heran, also kann man noch laufen, solange man sein Pfeifen hört. Feuert ein Maschinengewehr auf dich, fragst du deinen Kameraden um Hilfe, der nicht in der Schusslinie ist, damit er in Richtung des MGs schießt. Ist das Maschinengewehr verstummt, läufst du los. Alles wird nur noch eine Sache von kalter Berechnung.
3: Die Sicht war schlecht, also versuchten wir es über den Feldweg.
1: Wir haben uns hinter einem Haus versteckt und die Garagentür aufgemacht. Dann schlüpften wir rein und zerstreuten uns von der Garage aus. Hätte man uns entdeckt, wie wir in die Garage reinfuhren, dann wäre es das gewesen. Für das Auto und für alle, die sich noch nicht versteckt hatten.
3: Ich frage mich immer noch, wie ich es rechtzeitig aus dem Zimmer rausgeschafft habe.
4: Eine Panzerabwehrlenkwaffe ist schon ein mächtiges Teil.
1: Es hat eine Wand durchbrochen und die Wand dahinter auch. Das war eine tragende Wand und ist dann auf der anderen Seite aus dem Fenster wieder rausgeflogen. Die Sache ist also, da war ein großes Loch in einer Wand, ein kleineres dort und ein Loch von der Größe einer Kaffeetasse beim Ausgang. Und das Geschoss flog raus. Ich habe gestern die Wand eingerissen, durch die das Geschoss geflogen ist. Habe dort ein Utyos-Maschinengewehr aufgestellt und damit aus dem Fenster geschossen. Da war so viel Staub, dass man kaum etwas sehen konnte. Wir mussten Wasser auf den Staub gießen, um überhaupt schießen zu können. Wir schossen 5 bis 10 Mal und mussten dann erst einmal warten, bis sich der Staub legt. Andernfalls konnte man überhaupt nichts sehen.
3: Was meinst du, sollten wir Ahorn bitten, mit den Bossen zu reden? Sie könnten zumindest ein paar Geschosse abfeuern, während wir unterwegs sind.
4: Damit die Ruhe geben.
1: Wir können es versuchen, aber du weißt ja, gestern saß ich mit unseren AGS-Jungs zusammen. Es war so dunkel, dass man die Hand vor Augen nicht sehen konnte, aber ich musste auf die andere Straßenseite rennen. Und das unter Scharfschützenfeuer. Ich habe hinter dem Haus gewartet und es mal so versucht, während sie weiter ihren AGS aufgebaut haben. Das Wichtigste haben wir, um den Rest kümmern wir uns, wenn es soweit ist. Wir gehen los, dort stehen schon die MTBs und was nicht alles. Anziehen, ausrüsten und dann geht's los, direkt an die vorderste Front. Kurz gesagt, keine rosigen Aussichten. Das war's, das sollte gehen, perfekt.
5: Hast du das Öl?
1: Ja, ich habe es.
5: Du hast es.
1: Hier ist das Öl.
5: Aha.
3: Und jetzt? Schutzwesten anziehen und losfahren?
1: Die kriechen gleich da raus, klopfen sich den Staub ab und feuern irgend so ein f***tes Geschoss auf uns ab. Aber wir kommen gleich an und dann, so Gott will, heizen wir den nochmal ein, aber so richtig. Stimmt doch. Sergej?
3: Aber klar doch.
5: Er hat sogar eine Kamera angeschnallt.
1: Wir haben ein geladenes Utyos. Das nehmen wir gleich und sorgen für etwas böses Blut. Wenn wir nur den verdammten Scharfschützen ausschalten könnten.

0: Das war's, Jungs.
1: Die Zeit der Witze ist vorbei.
0: Hast du das gesehen? Jemand ist auf eine Mine draufgefahren. Jemand hat echt Glück gehabt.

0: Ich verwisch unsere Spuren. Hier hat uns ein Hubschrauber beschossen. Genau hier war das. Von hier auf dem Sand habe ich mit dem Utyos und dem AGS geschossen. Der Hubschrauber hat das Feld hier erwischt, hat uns um Haaresbreite verfehlt.
1: Oha, da vorne ist es. Da ist was eingeschlagen.
2: Splitter.
0: Sollten wir aussteigen?
3: Von wo schießt der RPG?
4: Jetzt raus?
2: Hier anhalten.
0: Alle aussteigen, los.
2: Das war ein RPG.
0: Aha.
1: Beim ersten Rascheln sofort runter.
0: Es ist genau da reingeflogen und hat die verdammte Tür erwischt. Na ganz toll. Der Hurensohn wartet da auf uns. Wartet, bis wir im Stacheldraht feststecken.
4: Wer wartet auf uns?
2: Ein Scharfschütze.
0: Taigan an Bagdad. Da müssen wir hin.
1: Aha.
0: Boah. Heilige Scheiße. Bagdad, siehst du diesen verdammten Schützen?
5: Nein.
0: Kannst du mir Deckung geben, damit ich da rein kann? Denn ich kann da verdammt nochmal nicht reinfahren. Kannst du mit dem AGS draufhalten?
5: Wir haben keine Munition mehr.
0: Verstanden. Geht nicht. Siehste. Und er schießt genau dorthin, wo wir hin müssen. Hast du den Splitter gesehen?
2: Ja, da liegt er.
0: Hörst du, wie er loslegt? Genau da. Sicher, dass das ein RPG ist, Sergei. Der knallt irgendwie echt laut.

0: Genau hier.
1: Hörst du das Geklapper hinter uns?
0: Yep.
1: Splitter.
2: Die haben dort Schützengräben im Wald.
0: Verstehe.
2: Die versuchen sie zu treffen.
3: In späten 1990er Jahren träumten Alexander Bogatyrov und Galina Kravchenko, beide Tänzer am Bolschoi-Theater in Moskau, von einem Projekt, welches die Kunst der russischen Ballettschule im Ausland populär machen sollte.
4: Das Ziel der Bolschoi-Theaterschule war neben der Verbreitung der russischen Ballettkunst vor allem die Heranbildung von Bürgern und die Ausbildung von Fachleuten.
3: Alexander Bogatyrov und Galina Kravchenkes Traum von einer Ballettschule im Ausland erfüllte sich in der brasilianischen Stadt Joinville.
5: Ich möchte eine Tänzerin sein, die auch jene bezaubert, die von Ballett nichts verstehen.
6: Ich denke, dass das Ballett mir eine großartige und aufregende Zukunft bieten wird.
7: Ich möchte ins Ausland gehen und berühmt werden. Russland war mein größter Traum. Nach dem Schulabschluss ging ich zum Bolschoi-Theater in Moskau. Als ich den Ort betrat, dachte ich, das ist es, was ich machen will.
8: Ballett ist Liebe. Hier gehöre ich hin. Ich sehne mich nach dem Applaus. Ich sehne mich nach der Bühne.

0: Euch ist meine kleine Enkelin. Hallo, meine Süße. Ich bin am Koschevnikow, dem Hügel, zu den Eisbären. Um sie zu zählen, um zu sehen, welche Bären es dort gibt.
1: Also, besuchen wir die Bären?
0: Ich habe 21 Bären gezählt. Volles Haus.
2: Schau, ein Bär.
1: Nachdem das Mädchen getötet wurde, flog ein Hubschrauber darüber und sah 50 hungrige Bären in Richtung Bankarem laufen. Sie versuchten, Wege zu finden, um die Bären daran zu hindern, in das Dorf zu gelangen.
2: Schau!
0: Sieh es dir an, es eilt jetzt. Bitte hab keine Angst vor uns.
3: Schauen wir uns beim Tor um.
4: Ich kann es auch von hier sehen.
3: Das war schon für uns bestimmt.
5: Ja, da lichtet sich der Rauch. Da fliegen auch schon die Splitter.
4: Lass zurückgehen und Deckung suchen.
6: Wohin?
4: Ins Auto und hinter den Hügel. Lauf hier nicht rum.
3: Ja.
4: Los, hinter den Hügel.
7: Thank you.

0: Alle zur Garage.
1: Wohin jetzt, Taigan?
2: Er kommt.
1: Geh weiter, tiefer rein.
0: Ja, wir gehen rein. Hier ist kein Loch, aber im Prinzip brauchen wir das jetzt auch nicht. Und, Misha, zufrieden?
2: Du wolltest echt hier rein, was?
1: Ich habe doch gesagt, dass das nicht unsere Drohne war. Die haben uns entdeckt.
0: Hast du gesehen, wie die auf uns geschossen haben? Wir sind da gerade noch rechtzeitig rausgekommen. Jetzt raus. Was ein Hundesohn.
1: Los, hier rein. Das hört sich nicht an wie ein RPG.
0: Ja, es ist zu laut. Vielleicht ein Panzer. Der F***er will unseren Wagen f***en.
2: Hurensohn. Der zieht genau hierher.
1: Er weiß, wo wir sind.
0: Laufen wir zu dem Haus da. Ja, warten wir, aber ein bisschen langweilig wird. Es ist 2 Uhr. Bis er keinen Bock hat, dauert es. Das war aber ein echt guter Schuss. Das ist bestimmt kein RPG. Nicht mal annähernd. Schau mal.
2: Siehst du die Wand?
0: Ich habe doch gesagt, ihr sollt weiter hinabsteigen. Hast du das Loch da gesehen? Glatter Durchschuss. Das, meine Freunde, ist... Ich weiß nicht. Vielleicht ein Panzer. Hat einen echt großen Krater, 15 Meter von hier hinterlassen. Direkt im Asphalt.
1: Das war einer von uns.
0: Hat uns trotzdem aufgeschreckt.
1: Mein Arsch ist ja nicht aus Stahl.
0: Die haben uns aber gut erwischt. Haben sich Zeit genommen. 10 Schüsse, mehr sollte er nicht abfeuern können.
1: 3, 4, 5, 6, 7. Das waren schon 8.
0: Ich sagte doch, er ist schon fast am Limit. Bald muss er einpacken oder er riskiert, selbst erwischt zu werden. Verdammt nochmal, das ist absolut... So, vorwärts.
1: Gehen wir.
0: Mir nach. Der hat den Keller getroffen, wo wir hinlaufen wollten.
3: Gehen wir zurück?
2: Scheiße.
0: Rückzug.
1: Passt auf die Zweige auf. Dreckiger

0: Hört mich jemand? Hier ist Taigan. Sieht irgendjemand, von wo dieser Bastard auf uns feuert? Er hat uns hier festgesetzt und macht Kleinholz aus uns. Der ging daneben. Der will echt nicht aufhören.
1: Ja.
0: Der könnte uns hier festsetzen, bis es dunkel wird.
2: Diese Kammer hält das nicht lange durch.
0: Vielleicht sollten wir gehen.
1: Gehen wir, schnell.
2: Los, los, los.
0: Siehst du, was er hier getroffen hat? Gehen wir, schnell.
1: Vorwärts.

0: In den Keller. Rein da, bleibt auf der Seite des Raums.
1: Bleib nicht im Gang stehen. Was für ein Bastard, was?
0: Warten wir auf den nächsten Schuss.
1: Und dann?
0: Dann gehen wir hinter das Haus da. Hier. Wir rennen hinter das Haus, dann links an der Straße entlang. Dort wird uns niemand mehr sehen können. Wie viele Schüsse hat er abgegeben?
1: Bestimmt schon 15. Mindestens 3, 4, 5, 6, 7. 4 waren für uns bestimmt. Das sind dann schon 11. Das waren gerade noch 2. Waren also etwa 15. Das hier ist Nummer 16.
0: Siehst du? Hier hört es sich sogar anders an.
2: Er lädt schnell nach.
0: Wenn das ein Panzer ist, lädt er sogar langsam nach. So oder so, er hat uns entdeckt und weiß, wo wir sind. Also schießt er auf uns. Soweit keine große Überraschung. Er weiß, dass wir von hier nirgendwo hin können. Also hält er weiter auf uns drauf. Aber in diesem Keller kriegt er uns nicht.
1: Genau.
0: Ich sag ja, hier hört sich das ganz anders an.
1: Hier fällt nicht mal der Verputz von der Decke.
0: Ja, dieser Keller wird nicht mal durchgeschüttelt.
1: Brauchte nicht lange, um seine Schusslinie zu ändern, was?
0: Hörst du das? Er schießt immer weiter.
1: Da stimmt was nicht.

0: Hör mal, die werden all unsere Unterkünfte da auseinandernehmen. Ich bezweifle echt, ob wir überhaupt mit unserem Wagen dorthin fahren sollten.
1: Wir sollten die Leute dort rausholen.
0: Wir müssen versuchen, die Menschen zu beschützen. Deswegen bemühen wir uns, unser Bestes zu tun.
2: Ich habe an der Universität Tjumen studiert. Erdölfakultät. Danach habe ich natürlich als Erdölarbeiter gearbeitet.
1: Ich habe mich freiwillig gemeldet und bin gleich hierher gekommen, weil ich wusste, dass meine Kameraden schon hier sind.
0: Alle haben sich gemeldet, genauso wie ich. Und jetzt bin ich hier.
2: Ich habe mich auch gemeldet. Ich will nicht, dass dieser Abschaum auf die Krim gelangt.
0: So sieht's aus, Leute. Da haben wir uns was eingebrockt, was?
2: Verzieh's.
0: Ich bin ein echter Narr. Was zum Teufel mache ich überhaupt?
2: Du bist 55?
0: Nun, ich werde am 19. Februar 55.

Gott steht uns im Krieg bei. Ein Gebet, ob nun vor, während oder nach dem Kampf, wann auch immer, nur so überlebt man. Bete, wie du kannst, so wie es für dich am besten ist.

0: Siehst du, dieses kleine Loch? Womit hat er das gemacht? Es war nicht da, bevor wir rübergelaufen sind. Oder doch? Wir haben nicht darauf geachtet.
1: Er schießt jetzt da drüben.
2: Du trägst Kopfhörer. Damit hast du ein besseres Ohr für die ganzen Geräusche. Versuch zu hören, ob eine Drohne im Anflug ist, damit sie nicht über uns kreist.
3: Verstanden.
1: Ja, wenn die was auf uns abwirft, wird's echt unangenehm.
0: Ja.
2: Und wir stehen hier alle dicht beisammen. Still. Luftalarm.
0: Leute, es ist ein Flugzeug.
2: Eines von unseren? Von der Seite.
0: Es kommt von dort.
1: Da sind sie.
2: Da kommen sie.
3: Sind das unsere?
2: Ja.
1: Sie drehen um.
2: Die sind fertig.
3: Hauptsache, die schießen nicht auf uns.
1: Nee, nee.
2: Nein. Sie haben's getroffen. Na, also.
0: Na, geht doch, ein Treffer.
2: Ihr habt darum gebeten, hier habt ihr's.
0: Ja, das ist ein Granatwerfer.
1: Das ist gut.
2: Gehen wir lieber in den Keller.
0: In den Keller.
2: Ich kenne Taigan noch nicht sehr lange. Aber er weiß, was er tut. Er passt immer auf seine Männer auf. Das ist schon sein zweiter Vertrag. Also sein zweiter Einsatz. Er war einer der Ersten, die sich gemeldet haben. Er ist von Anfang an hier. Wenn es also irgendwo Schwierigkeiten gibt, kümmern sich Taigan und unsere Gruppe darum. Er ist ein großartiger Mann. Der Führungsstab bräuchte Leute wie ihn, um die Strategie auszuarbeiten und sie mit den anderen Einheiten zu koordinieren. Er ist jeder Aufgabe gewachsen und dem Feind immer einen Schritt voraus.
4: Stellen Sie sich vor, dass es hier so viele Menschen wie Bäume gibt und alle zur gleichen Zeit fallen. Plötzlich alles weg.
5: Es ist ein Schock, dass so viele Soldaten hier liegen, in den Wäldern und nicht zu Hause bei ihren Familien.
6: Ich war ein kleiner Junge, als meine Mutter mir sagte, dass wir einen Verwandten haben. Jewgeni Jakowlewitsch Osipov, der mit seinem Boot verschollen ist.
7: Dann kam eine Todesnachricht, im Einsatz vermisst. Zunächst warteten wir ab.
8: Wir glauben, es könnte ein sowjetischer Soldat sein, seinen Stiefeln nachzuurteilen.
4: Und ich fühle mich verpflichtet, diesen Soldaten zu identifizieren oder irgendein Artefakt zu finden, eine Identifikationskapsel, eine Medaille oder etwas anderes.

0: Sieh dir das Teil mal an. Womit schießen die auf uns? Von hier aus können wir nirgendwo hin, Sergei.
1: Ich hab dir doch gleich gesagt, dass der Hang hier zu steil ist.
0: Ja. Der Graben ist zu steil. Ihr müsst jetzt da raus.
2: Da raus?
0: Ja, dort, wo wir reingefahren sind. Tirem, hier Taigan.
3: Fahr rein.
0: Verstanden, warte. Da fliegt irgendwo eine Drohne über uns, über euch, über uns, hier, irgendwo.
3: Ich weiß, ich höre sie.
0: Ich fahr los, sobald sie weg ist.
3: Verstanden.

0: hörst du, wie die Granate fliegt. Und bumm, vor uns ist jetzt nur noch der Feind, sonst niemand mehr. Einen Granatwurf oder Gewehrschuss entfernt gibt es niemanden mehr. Nur noch den Feind. Sonst ist keine Menschenseele hier.
1: Und er sagt noch, ich mag keine Tiere.
2: Der Panzer hat sein Feuer zuerst hier konzentriert. Er hat diese Garage hier getroffen, die eingestürzt ist. Die Jungs hatten dort Feuerholz, Brot, alles war da drin. Ist jetzt alles unter den Trümmern begraben. Dann hat der Panzer uns in Visier genommen, als wir zur Tankstelle fuhren. Wie viele Schüsse hat er abgegeben? Über 15? Es waren mindestens 15. Dieser kleine, was war das? Spitzt die Ohren. Verdammt.
0: Also, wer kommt mit mir?
2: Ich bin dabei.
0: Damit ich später nicht alleine zurück muss.
2: Okay, fahr du.
0: Los geht's.
2: Geh du.
0: Aber bist du zu lahmarschig? Erschieße ich dich.
2: Gehen wir.
0: Zivilisten haben gestern versucht rauszufahren. Siehst du, was von dem Auto übrig ist? Die Vorderseite ist komplett weg. Das ist Petrovic, das, was von ihm übrig ist. Und da liegt Tante Ljuba. Sie sind rausgefahren, als es dunkel war, und sind auf eine Mine gefahren.
2: Er fuhr im Dunkeln natürlich ohne Scheinwerfer. Entweder hat er sie nicht gesehen oder es einfach vergessen.
0: Da siehst du, keine Beine, keine Arme, kein Kopf, gar nichts mehr. Einfach in Stücke gerissen. Los, fahren wir. Er war ein guter Mann. Er half uns, wo er nur konnte. Es hat sich so ergeben, dass wir ihn evakuieren mussten. Er fuhr vorzeitig los. Im Dunkeln fuhr über eine Mine und wurde in die Luft gejagt. Ich habe gestern gehört, wie die Soldaten sagten, dass wir keine Verluste hätten, weil er und Tante Ljuba unser ganzes Unglück auf sich genommen haben. Auf Petrovic hat auch schon ein Scharfschütze geschossen. Sein Haus geriet auch unter Beschuss. Er ist nur knapp davongekommen, aber es war wohl sein Schicksal, durch eine Mine zu sterben. So kam es dann auch.

0: Hallo, ist Prapo hier?
1: Er ruht sich aus. Ist noch nicht aufgestanden.
2: Hi.
1: Hallo.
0: Ist Shamil hierher gefahren? Er fuhr in diese Richtung. War er hier?
1: Hier ist er nicht.
0: Nicht? Er war nicht hier? Hallo.
2: Was?
1: Los, bring ihn her.
2: Er ist noch nicht auf. Er war sehr müde.
0: Kurz gesagt, ein Panzer hat uns auseinandergenommen. Ein einziger Panzer.
3: Vollständig?
0: Hat das Dorf auch auseinandergenommen.
4: Das Haus, wo wir waren, gibt es nicht mehr.
0: Es ist ein Wunder, dass niemand getötet wurde. Keine Ahnung, wie die Jungs es heil aus der Garage geschafft haben. Die Garage wurde getroffen und zerstört.
3: Habt ihr ihn gesehen?
0: Hat meinen Utyos zerstört. Wir haben ihn nicht gesehen, aber sieht uns. Ich schieße auf ihn aus dem Utyos. Die schießen auf mich mit einem Utyos und einer PALR. Haben uns nicht einmal erlaubt, einen Blick aus dem Keller zu werfen.
4: Ja.
0: Der Panzer hat das ganze Dorf zerstört. Ein Panzer hat das ganze Dorf auseinandergenommen.
3: Wir haben Fotos, die zwei Panzer zeigen.
0: Okay, dann eben zwei Panzer. Einer hat gestern Geschosse direkt über meinem Kopf abgeschossen, der andere weniger. Aber die Geschosse haben uns von der Seite getroffen. Die Geschosse flogen direkt über mir. Ich habe gehört, wie es Wumms machte. Eins flog direkt in den Hinterhof. Keine Ahnung, wie es kam, dass niemand getötet oder verwundet wurde.
4: Das kannst du laut sagen.
0: Wir befinden uns in einer ziemlich ungünstigen Lage.
4: Die haben uns direkt von der Seite beschossen.
0: Genosse Oberst, wir müssen diese Panzer eliminieren.
3: Wie, wenn wir sie nicht sehen können? Mit Artilleriefeuer?
4: Sie beschießen uns weder abends noch früh am Morgen, damit es kein Aufblitzen gibt.
0: Ja, sie schießen nur tagsüber.
4: Nur tagsüber, damit wir sie nicht lokalisieren können. Wir haben ihre MGs entdeckt. Auch schießen sie mit ihren Utyos MGs auf uns, direkt auf dieses Haus. Mit dem Utyos und mit Granatwerfern.
0: Ja, ich schieße mit einem Utyos auf sie. Sie antworten mit einem Utyos und einer PALR. Ich feuere auf sie mit dem AGS. Sie erwidern das Feuer mit Utyos und PALR. Tagsüber kommt der Panzer dazu. Wir hören ihn, wie er morgens rausfährt, wie er brummt und dröhnt. Und dann fängt er auch schon an zu feuern.

0: Ich habe mein Gesicht schon lange nicht mehr gewaschen.
1: Wen kümmert's? Filmt das nicht. Ich wusste es nicht.
0: Ha, jetzt gibt's kein Zurück mehr.
1: Was kann man schon machen? So ist unser Leben nun mal.
0: Was?
1: Ich freue mich, Sie zu sehen, weil, Genosse, ich mache mir wirklich große Sorgen wegen Ihnen. Sie sind da draußen und ich bin hier.
0: Die Kugel mit meinem Namen drauf wurde noch nicht gegossen.
1: Das ist das Allerwichtigste. Das Militärkommissariat Simferopol hat angerufen. Sie beschweren sich, weil Sie die Dokumente nicht bekommen haben.
0: Haben Sie sich über mich beschwert?
1: Nein.
0: Nein?
1: Sollten Sie?
0: Ja, Sie werden bald damit anfangen.
1: Warum haben Sie die Dokumente nicht im Original bekommen? Die haben mich deswegen angerufen.
2: Das weiß ich nicht.
0: Okay. Wo ist Tjeva?
3: Er geht gerade Botex holen.
0: Alles klar. Wir haben also 10 Stunden. War er schon da? Rost.
3: Noch nicht.
0: Sobald

0: Ja, kommt, gibt's Brot. Ach ja, wir müssen etwas Brot und etwas zu essen besorgen. Unsere Vorräte gehen zur Neige. Geht's dir besser? Dein Gesicht ist immer noch irgendwie...
1: Es tut weh.
0: Mist, ich hab's ganz vergessen. Hör mal, was war's? Ach ja, haben Sie dir das Wärmepflaster mitgebracht? Sie hätten es gestern bringen sollen.
1: Das Wärmepflaster?
0: Ja.
1: Oder das Schmerzpflaster?
0: Entweder das eine oder das andere.
1: Ich brauche kein Wärmepflaster.
0: Brauchst du nicht?
1: Aber ein Schmerzpflaster wäre nicht schlecht.
0: Frag Botex, denn ich habe keins.
1: Er hat auch keins.
0: Nicht?
1: Die wissen nicht einmal, was das ist. Ich habe im Krankenhaus gefragt und hier auch. Die haben sowas nicht.
0: Das war's. Wir können aufbrechen. Wir müssen nur noch Sieva finden.
2: Wo ist er?
0: Sie haben ihn ins Krankenhaus gebracht.
1: Wie sieht's mit den Rationen für die Jungs aus?
2: Krabben? Ich werde fürs Mittagessen warmes Essen mitbringen.
0: Los geht's.

0: Ein Kosake ist ein willensstarker Krieger Christi. Er ist ein Bruder, ein Helfer, ein Kamerad. Er ist ein treuer Ehemann, ein liebender Vater und ein liebevoller Sohn. Er verteidigt sein Land und seine Familie. Das ist Kosake.
1: Manche sind natürlich besser als andere, aber ich kann meinen Teil beitragen als Schütze.
2: Was bedeutet Vaterland für Sie?
1: Das Vaterland ist alles. Es ist die Nation, die Menschen, die Kinder und die Alten. Das Vaterland ist das Land unserer Vorväter. Es zu verteidigen, halte ich für meine oberste Pflicht. Das ist mein Vaterland, meine Heimat. Sie ist mein Ein und Alles.
0: Ruhm den Kosaken! Ruhm!
3: Margo und Ilja machen sich wieder auf den Weg.
4: Du hast doch bestimmt irgendwas vor.
5: Ich schlage vor, wir fahren irgendwo hin. Wir waren im Sommer unterwegs, dann sollten wir auch im Winter reisen.
3: 5500 Kilometer mit dem Auto, von Moskau bis zum Baikalsee.
5: Augen zu, zwei, drei.
3: Auf dem Weg dorthin erwarten Sie neue Bekanntschaften, überraschende Erkenntnisse und Abenteuer.
6: Prima, ich mache euch heute zu Knödelfeen.
4: Oh, du bist heute eine Knödelfee.
3: Das ist das wahre Russland, wie Sie es mit eigenen Augen sehen sollten.
4: Hier fängt Sibirien an.
5: Hurra!
7: Da in Russland angestellt haben und wie die Russen sich hier aufgeführt haben. Also völlig konträr. Und der Russe kam denn praktisch, der hat als erstes Gulaschkanonen aufgestellt und hat an die Bevölkerung Essen verteilt.
8: Wir haben uns nie verständigen in dem Sinn, aber sie hatten uns eingeladen zu Suppe und Brot. Und da braucht man keine Worte.
9: Wir haben gesehen, das waren ganz andere Menschen, als wie die da auf dem Plakat da gewesen sind. Weißt du, das ist das.
10: Kann das heute nicht nachverfolgen, wenn man wieder zur Kriegstüchtigkeit aufruft.
11: Ich wollte einfach der russischen Bevölkerung sagen, wir haben es nicht vergessen und wir möchten eigentlich in Frieden leben. Und Frieden ist das Einzige, was zählt, ist Frieden. Da. Ja.

über Kriegspläne in Kaliningrad und Deutschland. Und es soll eine ganz dicke Rechnung von Europa auf Deutschland zukommen. Zunächst einmal möchte ich mich ganz herzlich bedanken. Ich kriege so viele Zuschriften, ich kann sie gar nicht alle beantworten. Viele E-Mails, viele positive Reaktionen. Vielen Dank dafür. Das macht Mut, dass doch viele Menschen sich über die Dinge, die in Deutschland passieren und in Europa, Gedanken machen. Wichtig ist, wir müssen präsent sein und wir brauchen die richtige Stimme bei den Wahlen. Das ist immer das Wichtigste. Jeder für sich. Und das muss jeder für sich auch selber entscheiden. Man muss nicht eine Doktrin irgendwie folgen. Ich meine, früher hat es immer diese Stammwähler gegeben. Das gibt es heute in dieser Form nicht mehr. Das ist vielleicht auch gut so, dass man auch mal wechseln kann. Wir wollen sehen, wie das läuft. Aber ich beginne mit leider mit immer diesen gleichen bescheuerten Themen. Aber ich möchte aufklären, ich möchte sagen, was gerade in Deutschland in Bezug auf den Ukraine-Krieg passiert. Russland, die Welt schreibt: Russland wirft litauische Regierung wegen Aussage über Kaliningrad Wahnsinn vor. Litauens Außenminister will ein Stempel aufdrücken, und zwar möchte er Kaliningrad platt machen. Er möchte eine Situation herbeiführen, um Russland zu zeigen, wir können das, wenn wir wollen. Was ist das für eine Aufrüstung der Sprache? Was soll das Ganze? Es geht natürlich um die Drohnen, die über Litauen geflogen sind, ukrainische Drohnen. Natürlich wird sofort gesagt, Russland hat sie abgelenkt und bewusst auf Litauen gesetzt. Deshalb muss in dieser Region, und Kaliningrad liegt ja zwischen Polen und Litauen, muss hier etwas passieren. Und es muss einfach Russland soll eine Lektion erteilt werden. Ja, wir müssen es den Russen zeigen. Das ist doch nichts anderes als eine ganz klare Kriegserklärung. Damit müssen wir endlich in der EU aufhören, dass die Länder solche Formulierungen immer wieder neu bringen. Mensch, geht hin, geht nach Russland, redet mit ihnen und sagt, wir brauchen sehr schnell gemeinsame Sicherheit. Wir brauchen sehr schnell gemeinsame Sicherheitsarchitektur. Das ist der entscheidende Punkt. Aber doch nicht eine Aufrüstung von Sprache. Und natürlich kommt eine Gegenreaktion aus Russland, ist doch klar. Das haben wir doch häufig gesehen. Und ich habe das Gefühl, als wenn einige das bewusst auf die Spitze treiben wollen, damit Russland dann doch einmal zuschlägt. Und dann heißt es, seht ihr, Russland ist genau das, was wir immer gesagt haben. Je mehr man ein Land, je mehr man Menschen provoziert, je mehr man immer wieder sagt, ihr seid die Bösen und ihr geht ja gegen uns vor und all dieses und beschuldigt auch für Sachen, die sie gar nicht gemacht haben. Das ist ja durch alle Cyberangriffe sind natürlich von Russland alle. Könnt nicht China, nicht USA, nur aller Russland. Es ist nicht mehr zu ertragen, wie einseitig diese Sprache ist, ohne dass da überhaupt einmal darüber nachgedacht wird und geguckt wird, wo passiert was und es auch analysiert wird, wird ja gar nicht mehr gemacht. Es wird gleich pauschal gesagt, alles Negative, was uns betrifft, kommt natürlich aus Russland. Genau das Gegenteil brauchen wir. Wir brauchen endlich wieder eine Sprache mit Russland, damit wir diese jungen Menschen retten, die jetzt jeden Tag sterben wegen dieser Konflikte, die auch vom Westen oder gerade vom Westen weiterhin aufrechterhalten. Wir kommen dann zu rt.de, und zwar Bundeswehr kommt.

Kommandeur brauchen Plan, um 800.000 Soldaten durch Deutschland nach Osten zu verlegen. Das muss man sich mal vorstellen. Es wird jetzt gerade in vielen Konferenzen durchgespielt. Was ist, wenn wir Kriegsgefangene haben? Tausende Kriegsgefangene, muss man sich mal vorstellen. Man spricht schon von Kriegsgefangenen. Wo werden die untergebracht in Deutschland und in Europa? Da wird offen darüber diskutiert. Das ist unfassbar, dass wir schon in der Folge, wir sind schon voll im Krieg und sollen schon darüber nachdenken, wo bringen wir die Kriegsgefangenen unter? Und was passiert in Deutschland? Ist unsere Infrastruktur schon so weit, dass wir 800.000 Soldaten durch Deutschland bringen an die Ostfront? Sag mal, wir merken, glaube ich, gar nichts mehr. Sie sollten mal lieber Ihre Sinne und Ihre Gedanken darauf konzentrieren, dass man Diplomatie und dass man Verhandlungen und dass man Gespräche führt und dass man diese Anstrengung täglich unternimmt, hinzugehen und sagen, lass uns das so machen. Können wir nicht da reden? Können wir nicht in dem Land zusammenkommen? Aber nein, die machen hier Spielchen, Sandkastenspiele. Sind das Kinder, die das alles machen? Klar muss eine Bundeswehr für sich selber planen. Das ist was ganz anderes. Aber das, was hier auch nach außen gebracht wird, weil man spricht ja nicht nur von einer militärischen Sicherheit, man spricht hier von einer Gesamtsicherheit der Gesellschaft. Sag mal, wir wollen das als Deutsche nicht. Wir wollen keinen Krieg mehr gegen Russland führen. Um Gottes Willen, das haben andere versucht und sie sind bös gescheitert. Und wir wollen nicht nochmal in diese Mühle hineingehen und noch mehr Menschen auf dem Schlachtfeld sehen. Nein, wir wollen Diplomatie und Gespräche. Und deshalb setze ich mich auch selber immer dafür ein. Und wir können auch gar nicht oftmals diese ganzen Drohnen zuordnen, die ja natürlich über Deutschland, wird ja selber gesagt, wir können es nicht belegen, dass das die Russen sind, aber wir glauben, das sind die Russen. Und damit heizen sich die auch die Bundeswehr, auch die führenden Leute in der Bundeswehr so auf, dass sie im Grunde genommen nachher daran glauben, das waren die Russen. Und jetzt müssen wir ganz massiv nach vorne gehen und das auch durchführen. So, wir kommen dann zum Spiegel. Merz schlägt EU-Sonderstatus für Ukraine vor. Merz meint, die Ukraine muss ein assoziiertes Mitglied in der EU werden. Andere warten schon lange Jahre auf eine Mitgliedschaft in der EU, aber nein, die Ukraine muss vorgezogen werden. Und hier wird vor allem auf den Artikel 42 Absatz 7 die EU-Beistandsklausel. Das ist sowas Ähnliches wie die NATO-Beistandsklausel Artikel 5. Hier soll im Grunde genommen, ich lass mal kurz zitieren, die Beistandsklausel des Artikel 42 Absatz 7 zielt ab auf einen kollektiven Beistand der EU-Mitgliedstaaten bei einem bewaffneten Angriff auf einen Mitgliedstaat. In diesem Fall schulden die anderen Mitgliedstaaten ihm alle in ihrer Macht stehende Hilfe und Unterstützung im Einklang mit dem Artikel 51 der Charta der Vereinten Nationen. Das bedeutet also, dass eigentlich dieser EU-Vertrag noch viel härter ist als der NATO-Vertrag. Hier wird sehr klar gesagt, jedes EU-Mitglied wird unterstützt von den anderen auch in diesem Terrorfall. Mich wundert, warum sind nicht bei dem Terroranschlag Nord Stream 2 alle anderen Mitgliedsländer der EU auf uns zugekommen und haben uns Beistand geleistet und haben hier eine Aufklärung durchgeführt? Wo ist sie denn geblieben? Es wird totgeschwiegen, dass die Ukraine und die Amerikaner
das vor unseren Augen gesprengt haben, weil sie eben nicht wollten, dass Deutschland stärker mit Russland wird. Sie wollten nicht, dass die Wirtschaft hier vernünftig funktioniert. Sie wollten uns schon ein bisschen mehr abschalten, weil es uns einfach wirtschaftlich zu gut ging. Und das merken wir jetzt sehr klar, dass die gesamte Politik geht in eine Richtung, dass man unsere Wirtschaft kaputt machen will. Das heißt, unsere Regierung zwingt ja förmlich die Unternehmen nach USA oder nach China zu gehen, weil sie diese Politik betreibt. Und natürlich ist, das habe ich immer wieder gesagt, die Energiepolitik ist die entscheidende. Das ist die entscheidende. Und nun will man die Ukraine, wo so viel Geld eben versickert ist, wo so viel und wo wir wissen, dass die Ukraine hier mitgemacht hat, wo wir wissen, dass leider der Präsident auch selber das freigegeben hat, dass Nord Stream gesprengt wird, dass das wir immer noch weiter so umgehen und sagen, wir müssen alles Erdenkliche tun, auch obwohl unser Haushalt das nicht hergibt. Wir geben nochmal 4 Milliarden zusätzlich zu den 90 Milliarden, was Europa, geben wir nochmal, Pistorius, 4 Milliarden. Wir haben es ja. Das kommt ja. Ist doch völlig egal. Müssen doch die jungen Leute in Zukunft alles zurückzahlen. Dann leben Pistorius und Merz und die anderen nicht mehr. Naja, die jungen Leute haben das zu zahlen. Ist doch so einfach. Macht man Politik. Unglaublich. Und ich bin der Meinung, hier, das soll von vielen in Europa mehr genau geguckt werden, was Deutschland hier macht. Das ist nicht im Sinne der EU und nicht im Sinne unserer Menschen in Deutschland, sondern eigentlich genau das Gegenteil. Wir kommen dann zur Berliner Zeitung. Jeffrey Sachs an Bundeskanzler Merz. Verhindern Sie offenen Krieg mit Russland. Jeffrey Sachs sagt, wir schlittern in den Dritten Weltkrieg hinein. Wir sind dabei in unseren Formulierungen, wir sind dabei in all diesen Aktivitäten in den Dritten Weltkrieg hineinzuschlittern. Und deshalb sagt er, Mensch, ihr in Deutschland, ihr seid die Wesentlichsten, die hier helfen können, dass dieser Krieg so schnell wie möglich zu Ende ist. Er fordert Merz auf, und er ist ein Ökonom und Diplomat aus Amerika. Er fordert Merz auf, rede doch mit Putin, ruf ihn an, fahr zu ihm hin und sprecht miteinander. Gerade Deutschland könnte hier als gutes Beispiel vorangehen. Und er formuliert auch weiter, indem sie immer mehr Waffen, immer größere Kriegskapazitäten und immer lautere Demonstrationen von Entschlossenheit fordern und signalisieren, dass Deutschland sich auf einen Krieg vorbereitet, anstatt an dessen Beendigung zu arbeiten, haben sie in Berlin zum Beschleuniger statt zur Bremse eines europaweiten Krieges gemacht. Er zählt die Punkte auf, die passiert sind, dass die NATO eben ganz massiv an Russland herangerückt ist. Er schreibt in seinem Brief an Merz, das haben die westlichen Länder zu verantworten. Obwohl Genscher und Kohl all dieses versprochen haben, dass das nicht passiert bei der Wiedervereinigung. Und ich habe ja einige Protokolle, wo es die Amerikaner, ist ja alles belegbar, es ist ja so, dass viele sagen, es stimmt alles gleich, natürlich stimmt es. Und das ist ja belegbar durch auch Fernsehauftritte, durch viele Sachen. Man muss sich das nur ansehen. Und man muss das auch mal mit in der Analyse berücksichtigen und nicht so tun, als wenn das alles nicht war. Und ich glaube, Jeffrey Sachs ist einer, der in der Analyse oft recht gehabt hat und als Amerikaner eigentlich uns eher vielleicht helfen will sogar, sagen, macht es doch endlich. Macht diese aggressive Politik, lasst sie beiseite. Und dann kommen wir
zu Telepolis, Ukraine-Krieg, Europa muss jetzt verhandeln. Das sagt der Politikwissenschaftler Johannes Favig. Er ist auch an der Uni Halle und ist Präses für Wissenschaftliche Forum für internationale Sicherheit, also in meinem Bundesland Sachsen-Anhalt. Und er schreibt auch sehr deutlich, dass die EU falsche Dinge macht. Sie sollte endlich an den Verhandlungstisch gehen. Sie sollte endlich die Initiative ergreifen. Und wir haben ja nun gehört, die EU ist ja noch gar nicht so weit. Sie haben noch gar nicht darüber richtig nachgedacht. Was sollen wir denn, wenn wir mit Putin sprechen oder mit Russland oder mit wem auch immer, was sollen wir denn da sagen? Ist denn unsere Strategie? Das hat ja die Kallas gesagt, die ja eigentlich dafür zuständig wäre. Aber man merkt, dass die Leute in der EU völlig hilflos sind. Aber wir merken, dass doch ein Großteil der Menschen anders jetzt darüber nachdenkt. Und will mal sehen, ob wir sogar diese Umfragen, die laufend in Deutschland sind, es sind eine große Mehrheit. Sie haben keine Angst mehr vor Putin. Eine große Mehrheit ist gegen einen weiteren Krieg. Eine große Mehrheit ist gegen diese massive Aufrüstung. Und eine große Mehrheit ist, dass wieder russisches günstiges Gas zu uns fließt. Es gibt also eine Bewegung in Deutschland. Ein Glück bei den Menschen, die begriffen haben, dass unsere Regierung, die vorherige Ampelregierung, die jetzige, uns vorführt. Uns Dinge erzählt, die nicht stimmen. Uns Dinge auch erzählen, damit wir anders denken sollen. Damit wir uns für einen Krieg vorbereiten müssen. Nein, wir brauchen uns nicht auf einen Krieg vorbereiten. Wir wollen Gespräche. Wir wollen miteinander reden. Wir wollen auch miteinander leben. Und dann hat man mal unterschiedliche Interessen. Dann ist das so. Aber jeder darf doch seine Interessen haben. Aber wir brauchen endlich eine Sicherheitsarchitektur für ganz Europa. Und es gibt keine einseitige Sicherheit nur für einen Teil, sondern in Europa Sicherheit ist das Ganze. Und da gehört auch eben Russland dazu. Und ohne Russland gibt es keine Sicherheit in Europa. Also wir müssen an einen Tisch, so wie es früher bei der OSZE immer gewesen ist, so wie es bei der Sicherheitskonferenz gewesen ist, wo alle an einem Tisch sitzen. Und dann redet man eben auch mal unterschiedlich. Aber man redet miteinander. Und weil das nun die offiziellen Auswärtige Amt, Regierung nicht macht, fahre ich zusammen in dieser Woche mit meinem Freund Michael von der Schulenburg nach Russland. Und er kommt aus dem Europäischen Parlament, kennt seit 34 Jahren diese ganzen Kriege, wo er vermittelt hat, wo er Vertrauen aufgebaut hat. Und wir wollen eben Gesprächskanäle vorbereiten für die Zukunft. Wir möchten die Offiziellen mit einbinden, dass wir sagen, wie können wir was vorbereiten, mit wem sollte man sprechen, wer hat da Entscheidungsgewalt und so weiter. Und ich möchte da meinen Freund sehr unterstützen, dass wir hier auch ein Stück weiterkommen und dass wir das hier auch nach Deutschland vor allen Dingen tragen, aber auch ins Europäische Parlament. Und vielleicht kann doch endlich mal solche humanitären Dinge auch helfen, dass wir dort einen Schritt weiterkommen und dass wir hinter den Kulissen, aber ganz offen, ganz transparent, mit wem wir reden. Und das wird eben in dieser Woche passieren und geht in die nächste Woche hinein. Und ich hoffe, dass das auch in Zukunft weiter passiert, dass auch Menschen aus Russland zu uns kommen und wir mit diesen Menschen dann hier auf einer vernünftigen Ebene, auf Augenhöhe miteinander sprechen. Das bereite ich seit Jahren vor. Ich habe wahnsinnig viele Kontakte gemacht in Russland und ich möchte, dass das auch Früchte trägt. Und deshalb unterstütze ich natürlich alle,
auch alle, die offiziell damit zu tun haben, dass wir hier in eine andere Richtung gehen und wir diese aggressive Sprache endlich beiseite schieben und man miteinander auch in einer vernünftigen Art und Weise wie Erwachsene miteinander reden. Wir kommen dann zu NTV. Deutsche Unternehmen kommen wieder zu Putins Wirtschaftsforum. Und wir sehen jetzt, dass in dieser Woche wurde SPIF, das Wirtschaftsforum, das internationale Wirtschaftsforum, in St. Petersburg beginnt. Und dass dieses Forum mit Tausenden von Menschen, diesmal bin ich nicht dabei, weil ich eben in anderer Mission unterwegs bin, aber dort sind Tausende von Menschen aus der ganzen Welt und endlich auch wieder kommen immer mehr deutsche Unternehmen auch zu dieser Konferenz dazu. Es ist wie eine Ausstellung, es sind dann Panels, wo eben Diskussion stattfindet. Ganz toll, weil man persönlich ins Gespräch kommt. Und das ist das Wichtigste, persönlich gegenüber zu sitzen, miteinander zu reden, die Mimik zu sehen, die Augen zu sehen. Man nicht am Telefon oder über die Zeitung und über sonst was schreibt, sondern dass man sich persönlich trifft. Unglaublich toll. Und ich finde es gut, es ist ja der deutsch-russische Auslandshandelskammerchef Matthias Schepp macht einen tollen Job mit den 1600 Unternehmen, die es noch in Russland gibt. Deutsche Unternehmen, die in Russland sind, die auch sehr viele Menschen beschäftigen, die auch natürlich den Kontakt zu Deutschland weiterhin aufrechterhalten und haben und hier auch teilweise produzieren, das nach Deutschland, nach Russland bringt, dass er hier einen tollen Job macht und die Firmen in Deutschland, die in Russland sind, unterstützt. Man kann nur hoffen, dass der neue Botschafter, der deutsche Botschafter in Moskau, auch in Zukunft das mit unterstützt, dass deutsche Firmen, die dort geblieben sind und die sagen, wir brauchen auch auf dieser Ebene einen Austausch. Wir brauchen diesen Kontakt zu den Menschen. Wir brauchen, weil Wirtschaft ist menschliche Funktion. Und auch in der Kultur, Musik. Und mein Freund Justus Franz, er ist ja Dirigent, macht sehr viele Konzerte in St. Petersburg und in Moskau, wird gefeiert von den Russen, ist immer voll, wird gefeiert, wenn er eben seine Aufführung macht. Das sind doch genau diese Zeichen, die wir brauchen, diese Brücken, die da geschlagen werden, zwischen der Wirtschaft untereinander, zwischen der Kultur, zwischen den Menschen. Das ist wichtig. Das sind Zeichen, die wir in der heutigen Zeit dringend brauchen, damit wir diese Aggressivität aus den Politikern herausnehmen. Weil wie kann man nur so aggressiv die gegenüberstehen? Leute, lernt endlich mal wieder Diplomatie, lernt endlich mal wieder miteinander ehrlich zu reden, offen zu sprechen und nicht vorwurfsvoll immer nur zu gehen, sondern nimmt doch, umarmt die Leute mal, damit wir einen Schritt weiterkommen. Wir wollen doch, dass unsere Kinder nicht in einem weiteren Krieg verheizt werden. Das wollen wir nicht. Und wir müssen doch endlich aufhören, dass in der Ukraine diese Menschen sterben. Zum Abschluss möchte ich noch einen Punkt bringen, der ganz wichtig ist und der den Irrsinn in Deutschland zeigt. Die Bild-Zeitung schreibt, Deutschland droht Gigarechnung aus Brüssel. Die CDU-Frau Ursula von der Leyen will ein 2-Billionen-Haushalt in der EU schaffen. Und wir sollen natürlich den größten Anteil wieder als Nettozahler tragen, was überhaupt gar nicht mehr möglich ist. Also wo leben wir eigentlich? Die haben in Brüssel 32.000 Beamte.
32.000 Mitarbeiter. Sie sagen, wir brauchen noch 2.500 mehr. Sag mal, wir brauchen die Hälfte. Noch nicht

mal die Hälfte, ein Drittel reicht völlig aus. All diese beschäftigen sich untereinander nur selbst. All diese hauen uns die Bürokratie jeden Tag auf. 2025 sind noch nie so viele bürokratische Hemmnisse auf uns runtergeprasselt. Aus Brüssel. Unvorstellbar. Dieses Bürokratiemonster macht unsere Firmen kaputt. Sprecht doch mal mit der Stiftung Familienunternehmen. Die haben ein tolles Konzept, wo man Bürokratieabbau machen kann. Die haben so viele Vorschläge auch, wie es in der Praxis aussehen kann. Wir merken überhaupt nicht mehr, was da passiert. Und ich hoffe, dass solche jungen Menschen wie Tilman Kuban oder auch Johannes Winkel, die im Bundestag sitzen als junge Menschen, das ist ihre eigene Partei, dass sie das zurückholen und dass sie sagen, Ursula von der Leyen, nein, ruder bitte zurück und hau uns diese Schulden nicht mehr noch auf uns herauf. Weil wir haben Löcher genug hier und wir können das alles gar nicht mehr bezahlen. Merken die in Brüssel überhaupt noch was? Geben die mit einem Riesen? Haben die solche Eimer, wo sie einfach das Geld überall hinschütten und umschütten können? Unglaublich. Ihr müsst sehen, was dort in Brüssel passiert. Wir kriegen das ja gar nicht richtig mit. Es ist unvorstellbar. Immer mehr Bürokratie. Immer mehr wird das aufgebläht. Und es ist nicht demokratisch. Das, was da passiert, ist nicht demokratisch. Das ist die Behörde, die unsere Demokratie in Deutschland zerstört. Und ich meine unsere, von den Menschen gewollte Demokratie. Das ist das, was traurig ist. Damit muss Schluss sein. Wir brauchen einen Umbau komplett in diesem Bereich. Ich hoffe, dass die jungen Menschen sich durchsetzen und auch sagen, hier ist endlich mal Stopp. Ich hoffe es, ich wünsche es mir, weil wir wollen noch in Ruhe, in Frieden und in einigermaßen Wohlstand leben in Europa. Deshalb helft den jungen Menschen mit, stärkt ihnen den Rücken gegen diesen Riesenapparat. Das war's für heute. Ich hoffe, es hat Ihnen Spaß gemacht. Und ich hoffe, Sie schalten wieder ein, wenn es darum geht, Realpolitik mit Alexander von Bismarck.

0: Ich hatte eine glückliche Kindheit in einem friedvollen Elternhaus. Ich erinnere mich deutlich an die Worte meines Großvaters. Kinder, der Krieg kommt.
1: Mit so vielen Serben war es unmöglich, einen größeren kroatischen Staat zu errichten. Daher war der Völkermord die einzige Möglichkeit, einen solchen Staat aufzubauen. Neben der Vernichtung von Juden und Roma waren die Serben das Hauptproblem für die Kroaten.
0: Es war ein großer, sehr großer Baum. Es war das erste Mal, dass ich Menschen sah, die an dieser Pappel, an ihren Beinen herunterhingen.
2: Meine Mutter drückte mich an ihre Brust. Wenn ich daran denke, wie sie mich umarmte, mit Tränen in ihren Augen, wie sie mich ihr wegnahm. Es rührt mich auch zum Weinen.
3: Man kann die Geschichte nicht zurückdrehen. Man muss sie kennen und sich daran erinnern. Sonst wird sich die Geschichte wiederholen und die Entfremdung zwischen den Menschen wird wieder zunehmen.
4: Zehn Leute brechen bei dir zu Hause ein und stellen dich an die Wand. Du bist wehrlos. Ich hielt all diese Leute für, ich weiß nicht, für Einbrecher?
5: Wir verstehen, dass die Trennung der Kinder von ihren Familien der letzte Ausweg ist. Zögern kann tödlich sein.
6: Ich hatte ein Treffen mit der Kinderschutzbeauftragten. Dann sagte sie, warum sollten wir sie ihnen umsonst geben? Als wäre ich in ein Geschäft gekommen, um sie zu kaufen.
7: Es ist ein großes Problem, dass die Sozialdienste keine Verantwortung für die unrechtmäßige Entfernung von Kindern aus Familien übernehmen.
8: Die Adoptivmutter rief mich an. Als sie erfuhr, dass wir vor Gericht gewonnen hatten, dass es für sie nicht funktioniert, sagte sie so etwas wie, wie bekomme ich mein Geld zurück? Sie geben es mir nicht zurück.

0: Nach kurzer Rast in Krasnojarsk machten wir uns sofort auf den Weg zu Radiosvezh, einem Unternehmen von nationaler Bedeutung und einem russischen Marktführer bei der Herstellung und Entwicklung von erdgebundenen Kommunikationssystemen.
1: Das Forschungs- und Entwicklungsunternehmen Radiosvezh AG beschäftigt sich mit der Entwicklung und Herstellung von Erdfunkstellen für Satelliten- und Troposphärenfunk, Systeme und Geräte für Funknavigation durch Phasendifferenzmessung, Goniometer-Funknavigationssysteme und Satellitensysteme für staatliche und kommerzielle Zwecke. Na, Margo, hört sich das kompliziert an?
0: Sehr kompliziert. Versuchen wir mal, Licht in die Sache zu bringen. Also, wir sind hier in einem... Ich sollte vielleicht nicht sagen, dass wir in einem Geheimunternehmen sind. Ihr Unternehmen beschäftigt sich mit Satellitenkommunikation, Funknavigation und Troposphärenfunk. Auf Letzteres kommen wir nochmal zurück. Reden wir erstmal über allgemeinverständliche Dinge wie Satellitenfunk und Funknavigation. Alle nutzen diese Systeme. Ein Leben ohne Satelliten und Satellitennavigation kann man sich gar nicht mehr vorstellen. Aber niemand versteht wirklich, wie das eigentlich funktioniert. Wer arbeitet daran? Was wird dafür benötigt? Erzählen Sie bitte, was das für ein Fachgebiet ist.
2: Navigationssysteme dienen nicht der Kommunikation. Sie helfen uns dabei, Koordinaten auf einer Ebene zu bestimmen. Es gibt Goniometer-Navigationssysteme, mit denen wir uns beschäftigen. Sie ermöglichen es, die Position von Objekten im dreidimensionalen Raum zu bestimmen.
1: Hast du alles verstanden?
0: Nein.
2: Einfach erklärt funktioniert das so. Stellt euch ein Flugzeug mitten im Flug vor.
0: Ja.
2: Wir müssen seine tatsächliche Position bestimmen. Vielleicht neigt es sich zur Seite, vielleicht neigt es sich auf der Querachse. Wir müssen wissen, wie die Position des Flugzeugs sich in der Luft verändert. Dann wären da zum Beispiel Fahrzeuge. Wenn euer Niva fährt, kann er sich bei Abhängen zur Seite neigen, bergauf und bergab fahren. Dadurch verändert er seine Position im dreidimensionalen Raum. Er ist nicht einfach nur ein Punkt auf einer Ebene. Das Navigationssystem ermöglicht es uns, nicht nur einen Punkt auf einer Ebene zu bestimmen, sondern bei einem normalen Navigationssystem auch die Höhe. Goniometer-Navigationssysteme ermöglichen es, die sich verändernde Position des Objekts räumlich zu bestimmen. Wofür brauchen wir das? Wenn eine Satellitenfunkstelle sich auf einem Fahrzeug befindet, bewegt sich das Fahrzeug. Aber der Satellit, der sich in der geostationären Umlaufbahn befindet, wie das zum Beispiel bei Fernsehsatelliten der Fall ist, befindet sich immer stationär an einem Punkt. Wenn das Fahrzeug dann in Bewegung ist, fängt unsere Antenne an zu schwanken. Diese Antenne darf den Satelliten nicht aus den Augen verlieren. Das Goniometer-Navigationssystem ermöglicht es, dem fahrenden Auto den Kontakt zum Satelliten aufrechtzuerhalten, indem die nötigen Winkel für die Antenne berechnet und entsprechend angepasst werden. Die Verbindung wird so nicht unterbrochen. Für die Aufrechterhaltung der Verbindungen brauchen wir Goniometer-Navigation, zum Beispiel für die Kommunikation mit Schiffen, Autos und Flugzeugen. Überall werden da vergleichbare Navigationssysteme verwendet, die die genaue Ausrichtung der Antenne auf den Kommunikationssatelliten gewährleisten.
0: Das erklärt das wie, aber welchen Teil davon stellen Sie her?
1: Boxen, Schüsseln, meinst du so etwas?
0: Ja, was genau produziert Ihr Unternehmen?
2: Navigationssysteme haben keine besonders großen Antennen. Der Durchmesser einer solchen Antenne ist etwa so groß wie bei Ihrer Tasse. So ein Durchmesser ungefähr. Um die Position eines Objekts im dreidimensionalen Raum zu bestimmen, braucht man drei solche Antennen, die an einem Objekt befestigt sind. Anfangs bauten wir sie in Form eines Dreiecks und setzten die Antennen oben drauf. Die Größe einer Achse betrug 0,7 Meter, also 70 Zentimeter. Das hatte dann die Form eines Dreiecks. Mit Hilfe der Position des Dreiecks berechneten wir dann anhand seiner Schwankungen die Position des Objekts im dreidimensionalen Raum. Heutzutage müssen wir nicht mehr unbedingt an der Form des Dreiecks festhalten, sondern können die Antennen über das Dach verteilen, da wir durch die Berechnung der Koordinaten diese Winkel auch mit verteilt stehenden Antennen berechnen können. Das ist alles recht einfach.
1: Ja, einfacher geht's nicht.
0: Ich habe ja schon gesagt, alle nutzen es, doch nur wenige wissen, wie es funktioniert. Aber ich denke, dass alle verstehen, dass dieses Fachgebiet nicht nur etwas mit Komfort, sondern auch mit Staatssicherheit zu tun hat.
2: Staatssicherheit ist natürlich ein Faktor, ja.
0: Man hört heutzutage oft, dass der Westen Russland vom Satellitennetz trennen könnte. Und was dann passieren würde? Was glauben Sie, wäre das überhaupt möglich?
2: Wir würden dann dieses Goniometer-Navigationssystem nicht mehr nutzen können.
0: Und was würde dann passieren?
2: Was dann passieren würde? Es würde alles so sein wie in grauer Vorzeit. Ihr habt euch ja an das Handy gewöhnt. Wir müssten dann aber wieder Telefonzellen benutzen.
0: Aber das ist doch nicht möglich. Heutzutage kann man sich eine Welt ohne Internet gar nicht vorstellen.
1: Du wirst schon sehen, alles ist möglich.
0: Nein, es ist nicht. Alle Banksysteme, wirklich alles würde ohne Internet zusammenbrechen.
2: Da bin ich völlig Ihrer Meinung. Dieser technische Fortschritt ist natürlich schön und gut, aber manchmal denke ich mir, man sollte einmal für eine gewisse Zeit alles anhalten und die Technik 50 Jahre zurückdrehen. Und dann wieder in die Gegenwart zurückkehren.
0: Oder 200.
2: Wir würden dann weniger Zeit mit unseren Handys verbringen. So viel steht fest.
1: Wenn man einem modernen Menschen sein Handy wegnimmt, verliert er doch den Verstand.
0: So wie ich das verstehe, haben Sie hier Troposphärenfunk, der gerade in so einer Situation die Satellitennetzwerke ersetzen sollte, oder etwa nicht? Wir selbst verstehen kaum etwas davon.
2: Das eine schließt das andere nicht aus. Die Funktionsweise des Troposphärenfunks ist wirklich interessant. Die Streuung der Funkwellen wird dabei durch Inhomogenitäten in der Atmosphäre erzielt.
0: Sind das Funkmasten oder was ist das?
2: Das sind keine Funkmasten. Die Station kann sich auf dem Boden befinden und wird waagerecht ausgerichtet. Die Atmosphäre ist dabei inhomogen. Einfach gesagt lässt sich das so erklären, wir haben eine Ozonschicht und die Atmosphäre spiegelt sich darin wie in einem Spiegel. Das ist natürlich ein Scherz.
1: Ist das dann grob gesagt ein Ersatz für Satelliten?
2: Es ist kein Satellitenersatz, sondern eine eigene Form der Kommunikation.
1: Ich meine, die Wellen werden von der Atmosphäre gespiegelt, oder?
2: Ja, die Wellen werden gespiegelt. Satelliten gibt es da nicht. Es werden zwei Stationen mit einer gewissen Entfernung voneinander aufgestellt. Dann wird eine Verbindung aufgebaut, indem die Funkwellen von der Atmosphäre gespiegelt werden. Beim Troposphärenfunk haben wir eine recht hohe Frequenz, in etwa zwischen 4,5 und 5 Gigahertz.
0: Es gibt also diese verschiedenen Nischen. Alle wissen, was Satelliten machen. Aber wie wird Troposphärenfunk zu zivilen Zwecken benutzt?
2: Bei einem Satelliten ist das so. Wir befinden uns an einem bestimmten Punkt, senden ein Signal aus, das vom Satelliten empfangen, abgelenkt und zu dem Objekt zurückgesandt wird, an das wir Informationen senden oder von dem wir Informationen erhalten wollen. Das ist Satellitenfunk. Beim Troposphärenfunk ist es genauso, nur dass wir keine Satelliten haben. Unsere Signale werden von der Troposphäre gespiegelt.
0: Ich habe einmal gelesen, dass Troposphärenfunk auch in schwer erreichbaren Gebieten zuverlässig funktioniert. Stimmt das?
2: Nun, was heißt zuverlässig? Er wurde wahrscheinlich mit Richtfunk verglichen, bei dem Satellitenschüsseln auf Funkmasten platziert werden. Aber sie funktionieren nur, wenn sie einander sehen können. Es muss eine direkte Sichtverbindung geben. Wenn man bedenkt, dass die Erde rund ist, so müssen damit auf einer Distanz von 50 Kilometern eine Antenne die andere sehen kann, die Funkmasten mindestens 100 Meter hoch sein.
1: Ziemlich teuer.
2: So sind die Anforderungen. Es gibt eine spezielle Formel, mit der die Entfernung berechnet wird. Dabei wird der Koeffizient 3,67, falls ich mich richtig erinnere, mit der Quadratwurzel aus der Summe der Höhen der Funkmasten multipliziert.
1: Entspann dich. Habe ich richtig verstanden, dass...
2: Das gilt für den Richtfunk, aber der Troposphärenfunk kann Berge und Ähnliches überspringen.
1: Habe ich das richtig verstanden, dass es einen Sender gibt? Sagen wir mal diese Kaffeetasse hier. Das ist der Sender. Es gibt eine Schicht, von der das Signal gespiegelt wird. Das Signal wird gesendet und wird zu irgendeinem Verbraucher zurückgesendet.
2: Ja.
1: Sagen wir mal, diese Süßigkeiten sind ein Berg.
2: Das Signal springt drüber.
1: Er springt drüber und verteilt sich dort.
2: Es wird nicht verteilt, es landet bei genau so einem Punkt.
1: Ah, es gibt also noch einen Empfänger.
2: Einen Sendeempfänger.
1: Das Signal springt drüber.
2: Ja, hier ist Ihre Tasse, hier ist der Berg. Aber der Berg darf nicht zu nah an der Station sein.
0: Und die Antenne?
1: Nein, eine Antenne brauchen wir erstmal nicht.
2: Die Tasse ist grob gesagt die Antenne. Das Signal springt drüber und gibt die Information weiter. Bei dieser Endstelle kann man die Informationen dann per Kabel weiterleiten, einen Router für diese Station aufstellen und so weiter.
1: Wie WLAN?
2: WLAN, wie überall, genau.
1: Alles klar. Wie sieht das denn aus? Ich nehme also mein Handy und sehe, ob ich Empfang habe. Ist Troposphärenfunk irgendwie anders? Bräuchte man da irgendwelche Apps oder so?
2: Ganz genau so.
1: Wie normales WLAN?
2: Für Sie als Verbraucher gibt es da keine Probleme.
1: Diese Kommunikationssysteme, über die wir gesprochen haben, unter anderem der Troposphärenfunk, das heißt so, oder?
2: Ja.
1: Werden da russische Komponenten verbaut? Sind wir, was das angeht, unabhängig?
2: Nun, wenn man die ganze Welt betrachtet, so kann kein einziger alles machen, was auf der Welt produziert wird. Das wäre auch sinnlos. Deswegen bestimmt der Binnenmarkt, welche Komponenten wir hier verwenden.
0: Der Westen ist wohl nicht mehr

0: dieses Binnenmarktes, oder?
1: Warum denn? Wir haben keine Probleme mit dem Westen.
0: Überhaupt keine?
2: Großartig.
0: Das war's, Problem gelöst. Und dennoch, haben sich die Sanktionen des letzten Jahres irgendwie auf Ihr Unternehmen ausgewirkt? Irgendetwas muss sich doch in Ihrem Gebiet verändert haben.
1: Man muss davon ausgehen, was das für Sanktionen sind. Die Sanktionen haben Europa und die USA gegen uns verhängt.
0: Ja, der Westen.
1: Aber das ist nicht die ganze Welt.
0: Ich sage ja, dass es doch gewisse Probleme mit dem Westen gibt.
1: Es gibt noch Asien und weitere Märkte. Denk daran, was Business ausmacht. Beim Business geht es darum, Geld zu verdienen.
2: Beim Business ist alles wie gehabt?
0: Sie haben also durch diese Ereignisse überhaupt keine Veränderungen gespürt?
1: So wie die Dinge jetzt liegen, kann ich mich über nichts beschweren.
2: Aber die Ersatzteile brauchen länger, oder?
0: Sie können sich nicht beschweren, heißt, dass Sie die Auswirkungen gespürt haben, diese aber positiv waren, verstehe ich das richtig?
1: Der Markt reguliert sich immer selbst, weil er eben so gestrickt ist. Das ist seine Natur. Egal, wie man versucht, ihn zu beeinflussen, er wird nach seinen eigenen Gesetzen leben.
0: Na gut.
2: Das war's dann. Vielen Dank.
0: Vielen Dank. Um das Gelernte zu wiederholen und zu vertiefen, machten wir uns auf zur Produktionsstätte. Das Thema ist kompliziert und erfordert eine durchdachte Herangehensweise.
2: Wie ist die Schüssel?
0: Nicht sehr groß. Also bitte.
2: Was? Sie ist doch so groß wie du. Sie ist nicht groß. Sie ist so groß.
0: Sie ist nicht besonders groß.
2: Wir haben schon größere gesehen.
0: Ich dachte, du bittest mich jetzt, dir Troposphärenfunk zu erklären. Also, wie nennt man dieses Ding? Ist das eine Schüssel oder ist das zu grob, wie Sie gesagt haben?
2: Ein Kochtopf.
3: Im Volksmund kann man das auch Schüssel nennen. Aber eigentlich ist das eine Antenne für die Erzeugung von Troposphärenfunk. Das ist die Station GROSA 1,5.
2: GROSA?
3: GROSA 1,5. Die 1,5 stehen für den Durchmesser, da die Schüssel, wie ihr sie genannt habt, einen Durchmesser von 1,5 Metern hat. Man kann sie mit verschiedenen Durchmessern herstellen, um den Verstärkungsfaktor zu erhöhen.
2: Je größer die Schüssel, desto weiter sendet sie also.
3: Ja, oder sie sendet mehr Daten.
0: Die GROSA ist, wie ich das verstanden habe, die erste Serienherstellung solcher Antennen für zivile Zwecke, richtig?
3: Für zivile Zwecke, ja, absolut richtig.
2: Die ist für zivile Nutzung?
3: Ja, für zivile Zwecke. Vorher haben wir nur für das Verteidigungsministerium produziert oder Sonderanfertigungen gemacht.
2: Sie wird also Internet und Telekommunikation in irgendeine weit entfernte Region bringen.
3: Die Station ist für die Erzeugung von Troposphärenfunk für Distanzen bis zu 200 Kilometern bestimmt. Sie kann Daten mit einer Geschwindigkeit von bis zu 22 Mbit übertragen. Wenn man noch Dienstverkehr mit einbezieht, dann bis zu 25 Mbit. Wenn wir diese Stationen in irgendwelchen schwach besiedelten Orten aufstellen, dann werden sie diese bewohnten Orte verbinden und Daten zwischen ihnen austauschen. Damit wird auch der Internetzugang an schwach besiedelten Orten hergestellt.
2: Das haben wir schon verinnerlicht.
0: Ganz einfach gesagt, was unterscheidet den Troposphärenfunk vom Satellitenfunk?
3: Sie sind grundverschieden. Beim Satellitenfunk
2: gibt es Satelliten.
3: Werden Relaisstationen benutzt, wie ihr schon gesagt habt. Satellitenfunk heißt, dass da Satelliten benutzt werden.
0: Ja.
3: Wir senden also Daten zum Satelliten und vom Satelliten werden die Daten zur Station gesendet. Hier brauchen wir das alles nicht. Wir müssen keine Satelliten ins All schießen und kein Geld für die Anschaffung eines teuren Satelliten und einer Satellitenverbindung ausgeben. Hier haben wir nur zwei Stationen, die an der Troposphäre reflektierte bzw. zurückgestreute Funkwellen nutzen. Hier muss man die Geräte nur einmal anschaffen, installieren und schon funktioniert alles.
2: Es gibt also Vor- und Nachteile, richtig?
4: Ja.
0: Moment, aber wer wird das hier eigentlich kaufen?
2: Ich zum Beispiel.
0: Nein, aber im Ernst. Irgendeine Ortschaft möchte also ein Kommunikationssystem haben.
3: Nun, das wären zum Beispiel irgendwelche Netzbetreiber oder ähnliche Organisationen.
2: Oder irgendwelche Staatsaufträge.
3: Ja, Staatsaufträge oder beispielsweise auch Bergbauunternehmen.
2: Sie kaufen also die Geräte, stellen sie auf, arbeiten damit und bauen sie wieder ab.
3: Ganz genau. Sie haben da irgendwo weit im Norden einen Ort, wo Sie Bodenschätze gewinnen. Sie transportieren das Gerät dorthin und stellen eine Verbindung her. Wenn Ihre Schicht um ist, wenn Sie mit Ihrer Arbeit fertig sind, bauen Sie alles wieder ab und fahren zum nächsten Ort weiter.
2: Also uns hat man gesagt, dass eine Station 5 Millionen Rubel kostet.
3: Eine Station kostet 5 Millionen. Für die Herstellung einer Verbindung braucht man zwei Stationen. Insgesamt also 10 Millionen.
2: Wie zwei moderne chinesische Jeeps.
0: Ja, tatsächlich.
3: Ja.
0: Ich würde mal vermuten, dass dieses Thema im letzten Jahr mehr Aufmerksamkeit erregte.
3: Ja, das stimmt. Dieses Thema erregt jetzt mehr Interesse, da wir jetzt neu entwickelte Programme und neue Signalkodierungsgeräte in unseren Modemsystemen nutzen. Wir haben es geschafft, damit Geschwindigkeiten von bis zu 25 Mbit zu erreichen. Jetzt sind wir einen Schritt weiter gegangen und haben bei Feldversuchen Übertragungsgeschwindigkeiten von 46 bis 47 Mbit erreichen können.
2: Man fängt aber nicht an zu leuchten, wenn man sie benutzt, oder?
3: Von der Zone der Hauptkeule des Antennendiagramms dieser Station sollte man natürlich auf jeden Fall Abstand halten. Es gibt hier durchaus eine biologisch gefährliche Zone. Da ist eine etwa 700 bis 800 Meter große Fläche in der Hauptkeule des Antennendiagramms. Hinter der Antenne sollte man mindestens 3 Meter Abstand halten.
2: Jetzt noch eine Frage, über die wir vorher gesprochen haben. Wenn ein Feind, irgendein Bösewicht, versuchen sollte, in unser Kommunikationssystem einzudringen, ist die Wahrscheinlichkeit hoch, dass er den Satellitenfunk kaputt machen wird, richtig?
3: Ganz genau. Wo sich die Satelliten in der geostationären Umlaufbahn befinden, ist kein Geheimnis. Man kann sie finden, ihre Position bestimmen und dann entweder einen Störsender installieren oder im Extremfall den Satelliten selbst abschießen. In unserem Fall ist, wenn wir eine Verbindung aufgebaut haben, das Antennendiagramm, also die Strahlung, die von der Antenne ausgeht, sehr zielgenau ausgerichtet. Deswegen ist es einerseits sehr schwer, sie aufzuspüren und andererseits, selbst wenn man ihren Standort ausgemacht hat, sehr schwer, das Signal zu stören. Das muss man erst mal schaffen. Außerdem ist das eingebaute Modem ein störsicheres System, das es ermöglicht, selbst mit Rauschen und Störgeräuschen zu arbeiten. Die Leistungskapazität des Geräts ist übrigens geringer als die eines haushaltsüblichen Wasserkochers, nicht mehr als 700 Watt.
2: Ein Wasserkocher verbraucht doch recht viel.
3: Ein normaler Wasserkocher, wie wir ihn bei uns zu Hause haben, hat 2 bis 3 Kilowatt. Das Gerät hier nur 700 Watt.
2: Da es sich hier nicht um Know-how handelt, drängt sich die Frage auf, ob jemand auf der Welt sich noch mit solchen Dingen beschäftigt.
3: Also in Russland?
2: Zum Beispiel im Ausland, in Europa, in Amerika.
3: Soweit wir das analysiert und in Erfahrung gebracht haben, verfügen die USA und China über solche Produktionsstätten.
0: Wer hätte gedacht?
3: Das wird für gewöhnlich alles für Verteidigungsministerien hergestellt.
2: Wenn also plötzlich alle Satelliten vom Himmel fallen, aufgrund von irgendwelchen bösen Mächten, haben wir immer noch das Ding hier.
3: Ja.
2: Direkt weiterchatten.
0: Inwiefern kann man damit den Satellitenfunk ersetzen? Das ersetzt ihn bestimmt nicht ganz, sondern funktioniert irgendwie anders, oder?
2: Er wird doch ersetzt.
3: Ich würde das so ausdrücken. Das ist eine Alternative zum Satellitenfunk. Das heißt, wenn man im Voraus ein Netzwerk für Troposphärenfunk aufbaut, zum Beispiel indem man eine Linie aus Moskau nach Krasnojarsk baut, mit der man Daten übermitteln kann, dann wird das Ganze funktionieren. Das heißt, es gibt zwar keine Satelliten, aber dafür gibt es Troposphärenfunk, warum auch nicht?
0: Das hier wurde in Russland entwickelt, richtig?
3: Ja.
0: Und niemand sonst auf der Welt hat bisher eine Produktserie
3: genau.
0: Für zivile Zwecke. Niemand hat zivilen Troposphärenfunk, aber wir schon. Wir nehmen also einfach ein komplettes Set.
2: Nehmen wir.
0: 2 Stück bitte.
2: 2 für 10 Millionen. Wir brauchen 2.
0: Geht klar.
2: Vielen Dank für alles.
0: Vielen Dank.
2: Weißt du, was unsere Lebensmittel sind?
0: Was?
2: Das heißt, dass die Leute noch Lebensmittel herstellen.
0: Es hat sich herausgestellt, dass die Leute von Radio Svesh nicht nur Profis für Funkverkehr sind, sondern auch eine eigene Lebensmittelproduktion haben. Käse, Wurst, Fisch, Kefir, Joghurt und vieles mehr. Man bat uns zu Tisch, um das alles selbst zu verkosten. Es ist schön, Gast zu sein. Und Gäste haben höflich zu sein. Mit den Gastgebern zu Tisch zu sitzen, ist da eine heilige Pflicht.
2: Am Festtisch hat uns vor allem der hiesige Fisch beeindruckt. Und da wir keine Zeit hatten, die Stadt zu erkunden und Cafés und Restaurants zu besuchen, entschieden wir uns, einen Blick auf den lokalen Wochenmarkt zu werfen und Krasnojarska Fischprodukte mit auf den Weg zu nehmen. Erst später stellte sich heraus, dass wir sehr viel mehr hätten kaufen sollen.

0: Das Wichtigste ist, nicht in Kuriate stecken zu bleiben. Da sind sie, da sind sie.
1: Los, gehen wir näher ran und plaudern mit ihnen. Mir kommt das irgendwie bekannt vor. Davor waren es Schafe einen halben Tag lang. Jetzt sind es Kühe.
0: Du hast den Niva schmutzig gemacht. Mhm. Mit Mist.
1: Ich habe eine Kuh gestreichelt.
0: Du hast so ein schönes weißes T-Shirt an. Gleich ist es nicht mehr so weiß.

0: Sicher verkaufen.
1: Vielleicht zeigen wir, wie es hier in Toulon aussieht. Hier läuft das Leben auf Hochtouren. Da spielen Leute Fußball. Was wollen wir in Toulon machen?
2: Wir wollen hier übernachten.
1: Nein, fahren wir lieber weiter nach Ust-Sibirsk.
2: Ich habe Toulon schon ins Herz geschlossen. Von der Vergangenheit bis in die Zukunft. Schau mal, das steht sogar auf dem Gebäude. Und das ist dein Geschäft.
1: Ilja musste plötzlich unbedingt Feuerwerkskörper kaufen. Was hast du damit vor?
2: Damit?
1: Ja.
2: Ein Feuerwerk veranstalten. In 1-2 Stunden wird es schon dunkel.
1: Zeig mal deine Uhr. Die Uhr mit dem hier zusammen. Und das noch mit dem Niva, ein echtes Stillleben.
2: Ein Stillleben?
1: Sehr patriotisch.
2: Wir zünden sie, während wir unterwegs sind. Auf dem Weg wird uns bestimmt langweilig. Wir müssen noch lange fahren.

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0: Die Tatsache, dass unser Kloster direkt an der Frontlinie lag und 3 Jahre lang durchgehalten hat, ist sehr symbolisch.
1: Wir wissen, was Rapiers, was Minen und was Granaten sind. Wir wissen, wie sich ein Cäsar anhört, weil wir auch mit Cäsars beschossen wurden.
2: Hier ist der erste HIMARS gelandet. Das ist ein leerer HIMARS-Sprengkopf.
3: Särge, das ist ein Attribut unserer Zeit. Der Tod kann uns jederzeit einholen.
4: Wir haben nachts die Gräber ausgehoben und sie bestattet. In der Nacht war es sicherer.
5: Es ist wie ein Peitschenhieb, tut einem das Herz danach weh.
6: Mein Gott, wir hatten nicht einmal Brot.
1: Ihre Sache ist es zu zerstören, unsere zu erschaffen. Also werden wir erschaffen.
3: Ich bin Gabriel Doroshin, geboren in Frankreich, aber ein russischer Freiwilliger. Jeder Russe sorgt sich um Russlands Schicksal. Und als mir klar wurde, dass der Westen angefangen hat, Russland zu bedrohen, habe ich mich entschieden, hierher zu kommen, weil es keine andere Wahl gab. Diese Frage war für mich schnell geklärt. Ich habe nicht darüber nachgedacht, was Krieg bedeutet und was mich erwarten würde. Man geht einfach, weil man gehen muss, komme was wolle. Das ist einfach Schicksal. Ich habe Paris gegen Malaya Schischowka eingetauscht. Wir haben dort auch einen Turm, also ist es nicht so schlimm. Er erinnert an den Eiffelturm, aber er ist noch cooler, weil über dem Eiffelturm keine russische Flagge weht, noch nicht.

Das Ermittlungszentrum UKR Leaks, dessen Leiter ich bin, führt journalistische Ermittlungen durch, um die Kriegsverbrechen des Kiewer Regimes aufzudecken. Einer meiner Schwerpunkte sind die Operationen der ukrainischen Geheimdienste. Ich kenne ihre Methoden in- und auswendig. Ich weiß, wie sie vorgehen. Als ich von den Aktivitäten des sogenannten russischen Freiwilligenkorps hörte, weckte das meine Neugier. Was ist das für eine Organisation? Wer leitet sie? Wer finanziert sie? Und was für Ziele verfolgt sie?

0: Jeder Baum in diesem Wald zeugt von einer großen Tragödie, die sich hier einst abgespielt hat. Die meisten, die gesehen haben und wussten, was an diesem Ort passiert ist, leben nicht mehr. Aber der Wald selbst lebt weiter. Er wächst und erinnert an alles.
1: Es war eine riesige Pappel. Das war das erste Mal, dass ich Menschen sah, die daran an den Beinen herunterhingen.
2: Es war Nacht, um 2 Uhr morgens. Sie drückte mich an ihre Brust und ich weinte zum ersten Mal.
3: Viele wurden in die Safe geworfen. Ihre Leichen erreichten Belgrad. Sie suchten nach wahrhaft unvorstellbaren Wegen, um Serben, Juden und Roma zu vernichten. Geistig und körperlich.

Jasenovac hatte nicht nur ein oder zwei Lager, sondern viele. Dieses hier zum Beispiel lag am anderen Ufer der Save im heutigen Kroatien. Und das hier ist Donja Gradina in Bosnien und Herzegowina. Es war der Hauptort für die Hinrichtung von Serben, Juden und Roma.

0: Dobrila Kukul. Sie war gerade mal 10 Jahre alt, als Jugoslawien besetzt wurde. Noch ein kleines Mädchen. Jetzt ist sie 94 Jahre alt und über all die Jahre hinweg erinnert sie sich täglich an diese Geschehnisse. Im Zweiten Weltkrieg verlor sie mehr als 30 Familienmitglieder.
1: Ich hatte eine glückliche Kindheit in einem friedvollen Elternhaus. Im Sommer aßen wir unser Mittagessen auf der Veranda. Im Winter, wenn es kalt war, drinnen im Esszimmer. Als Kind saß ich gern bei den Erwachsenen und hörte ihnen zu. Ich erinnere mich deutlich an die Worte meines Großvaters. Kinder, der Krieg kommt. Er ist bereits da.
0: Es war ein klassischer deutscher Blitzkrieg. Erst bombardieren, dann einmarschieren. Der Aprilkrieg, wie er in Serbien genannt wird, war in nur 11 Tagen vorüber.
2: 800.000 Soldaten marschierten in Jugoslawien ein und die dortige Front brach schnell zusammen. Der Widerstand der jugoslawischen Streitkräfte wurde durch den schnellen und gezielten Verrat kroatischer Einheiten in den Reihen der Armee zusätzlich geschwächt.
0: Die Vorstellung eines geeinten südslawischen Staates scheiterte mit einem Ruck in den ersten Kriegstagen. Auf diesen Bildern ist zu sehen, wie ein Soldat seinem serbischen Gefangenen erklärt, was er zu tun hat und wie er es zu tun hat. Das hier waren die Gesichter der neuen Herren Jugoslawiens. So wurden die Deutschen in Maribor, Slowenien, begrüßt. Und das ist Zagreb, die Hauptstadt Kroatiens, wo die Straßen zur Begrüßung der Deutschen mit Blumen übersät wurden. Als erstes rissen sie das Wappen Jugoslawiens mit dem serbischen Adler herunter. Sehen Sie nur, wie sich alle dem neuen Regime andienten. Mit deutscher Unterstützung verkündeten sie dann den unabhängigen Staat Kroatien, der innerhalb weniger Tage große Gebiete seiner Nachbarn einnahm und fast bis zum Stadtrand Belgrads vordrang. Welch ein toller kleiner Spaziergang. Das ist Ante Pavelić, der Führer des neuen Staates. Hier spricht er vom Balkon zu den Massen, verkündet Kroatiens Herrschaft über andere Nationen. Das Publikum ist begeistert. Und das sind die Ustascha, kroatische Nationalisten. Ihre Parole lautet Gott und die Kroaten. Die Ustascha wurden sofort zu Nazi-Kollaborateuren. Die Herren des neuen Staates begannen sofort mit dem Bau von Konzentrationslagern. Sogar für Kinder. Kinder wurden von ihren Eltern gewaltsam getrennt, in Ustascha-Uniformen gesteckt und gezwungen, Kroatien

0: romantische Lieder zu singen.
1: Wir kamen ohne unseren Vater im Lager an. Sie brauchten keine Männer. Mutter begleitete mich, meine Schwester Jagoda und den Sohn meines Onkels. Neben uns lief eine Frau mit einem Kind im Arm. Das Kleinkind war ungefähr ein Jahr alt, vielleicht etwas älter. Ein ostascher Soldat entriss es ihr. Sie schrie und weinte und wehrte sich. Aber er gab ihr das Baby nicht zurück. Wissen Sie, was er getan hat? Er spießte das Kind mit seinem Säbel auf und warf es den hungrigen Hunden zum Fraß vor. Die arme Mutter rannte auf ihn zu ihrem Baby. Aber er erstach auch sie. Das alles sah ich. Ich war sehr schockiert und zitterte am ganzen Körper.

Es gibt eine Liste von etwa 20.000 Kindern unter 14 Jahren, die während des Zweiten Weltkrieges allein in Jasenovac ermordet wurden.

0: Eines Tages kam meine Mutter mit einer Frau, vielleicht einer Freundin, die sie dort kennengelernt hatte. Die beiden unterhielten sich sehr intensiv. Diese Frau sagte zu meiner Mutter: Ich kann nicht mehr. Ich halte es nicht mehr aus. Ich werde mich umbringen. Sie begann zu schluchzen und zu schreien. Mutter sagte ihr: Leise. Du weißt, was passiert, wenn sie dich hören. Natürlich hörten sie. Sie kamen und brachten sie an das Ufer der Save. Dort war ein Baumstumpf. Nach dem Krieg ging ich dorthin und sah den Stumpf. Sie drückten ihren Kopf auf den Stumpf. Ich sah das alles. Dann schlug er ihr den Kopf ab und warf ihn in die Save. Das war's für sie. Man ließ sie dort liegen, ohne Kopf.
1: Sie folgten weitgehend dem deutschen Modell. Neben der Vernichtung von Juden und Roma waren die Serben das Hauptproblem für die Kroaten, da sie eine eigene Nation bildeten, über ein Drittel der Bevölkerung stellten und eine starke nationale Identität besaßen. Und schließlich hatten sie einen eigenen orthodoxen Glauben, der sich von dem der Kroaten unterschied. Mit so vielen Serben war es unmöglich, einen größeren kroatischen Staat zu errichten. Daher war der Völkermord die einzige Möglichkeit, einen solchen Staat aufzubauen.
2: Dies sind Archivaufnahmen vom Bau des neuen Staates und von den Ergebnissen. Dieser lächelnde Mann ist kein geringerer als Vjekoslav Lubrić, einer der Kommandanten im Konzentrationslager Jasenovac. Der Mord an den Serben wurde von den kroatischen Katholiken an jeder Ecke unablässig gesegnet.
3: Die Franziskanerpater waren die bösartigsten und zahlreichsten. Es gab mehrere von ihnen, etwa 20. Im Grunde war dies ein Religionskrieg.
2: Die Kirchenväter besuchten den Führer des unabhängigen Staates Kroatien und fühlten sich wie

0: zu Hause.
1: Für den kroatischen Staat war es wichtig, seine Zugehörigkeit zur westlichen Kultur zu demonstrieren und sich vom Osten, dem orthodoxen und byzantinischen barbarischen Osten, abzugrenzen.
0: Schauen Sie sich dieses Foto an. Auffallend daran sind nicht der kalte Blick oder die breiten Wangenknochen, sondern die Tatsache, dass dieser Mann eingewilligt hatte, mit dem abgeschlagenen Kopf eines Serben zu posieren. Der Henker war der Franziskaner Peter Brazica. Dieser Mann nahm an den Mordwettbewerben im Lager Jasenovac teil. Dabei nutzte er eine spezielle Waffe, den sogenannten Serbenschlitzer. Brazica stellte einen Rekord auf, indem er in einer Nacht 1360 Menschen tötete.
2: Es handelte sich um einen Lederhandschuh mit einer speziellen gebogenen Klinge, die für diese Art von Arbeit angefertigt worden war. Mit dieser Waffe war es möglich, eine große Anzahl von Menschen innerhalb kürzester Zeit zu töten. Das war ihr Ziel. Beim Schaffen neuer Hinrichtungsmethoden waren die Ustascha sehr erfindungsreich. Eine Kugel kostete 5 Kuna. Sie sagten, dass es zu teuer sei, so viele Serben, Juden und Roma zu erschießen. Das Geld wollten sie sparen. Sie führten auch medizinische Experimente an Frauen durch. Zum Beispiel schnitten sie einer schwangeren Frau den Leib auf und übertrugen das Baby in den Leib einer anderen Frau.

0: Eine perforierende Schusswunde. Ich tue alles dafür, dass die Menschen sicher sind und am Leben bleiben.
1: Zielen! Feuer!
2: 2014 wurde ein Bus mit Flüchtlingen aus Gorlovka beschossen und brannte aus. Meine Kinder haben wie durch ein Wunder überlebt. Jeder an meiner Stelle hätte also wahrscheinlich dasselbe getan.
0: Schussposition einnehmen. Bereit zum Zielen? Los geht's. Mir macht das immer Spaß, denn jeder Schuss bringt uns dem Sieg näher. Auf geht's.
3: Natürlich habe ich Angst, aber ich habe meine Entscheidung getroffen. Ich bin hier. Manchmal spielen meine Nerven verrückt. Ich möchte weinen, aber ich kann es nicht zeigen. Ich möchte, dass die Jungs mit guter Laune in die Schlacht ziehen. Ja, ich setze mein Leben aufs Spiel. Aber ich habe ein Ziel. Wenn wir es jetzt nicht beenden, wird es noch schlimmer werden. Wir müssen siegen.
4: Oktober 2023. Der unerwartete Angriff der Hamas auf Israel schockierte die Welt. Zu dieser Zeit rechnete niemand damit, dass die palästinensischen Extremisten so viele moderne Waffen haben würden. Schon kurze Zeit nach dem Angriff bedankten sich die Hamas-Kämpfer fast hämisch bei den USA und der Ukraine für die Feuerkraft, mit der sie Israels Städte überzogen haben.
5: Wir bedanken uns bei der ukrainischen Regierung für diese Waffen. Wir werden sie gegen Israel richten.
4: Wie kommt es, dass im Nahen Osten ständig Waffen aus einem Land auftauchen, dessen Vertreter sich andauernd über mangelnde Munition und militärische Ausrüstung beschweren?
6: Waffen für die Ukraine, Munition für die Ukraine, neue Verteidigungssysteme für die Ukraine.
4: Die Militärhilfen der USA und der Europäischen Union belaufen sich auf Dutzende Milliarden US-Dollar. Aber wo landen diese Lieferungen? Und wer hat überhaupt entschieden, einem Land Waffen zu liefern, das seit fast 30 Jahren einer der größten Knotenpunkte für den illegalen Waffenhandel ist?

0: Und in diesen Bottichen kochten sie Menschen, um aus ihnen Seife zu machen.
1: Die Ustascha hatten die Idee, aus den Leichen der Häftlinge, aus ihren Überresten Seife herzustellen. Dem Beispiel der Deutschen folgend, die Seife aus Rinderkadavern machten, entschied sich die Ustascha, Seife aus Menschenleichen zu machen.

0: Eines Tages luden sie uns in Boote und auf Flöße und brachten uns zu der Pappel. Wenn sie in Gradina sind, werden sie sehen, wo die Pappel stand. Es war ein großer, sehr großer Baum. Es war das erste Mal, dass ich Menschen sah, die an dieser Pappel an ihren Beinen herunterhingen.
1: Sie wird auch die Pappel des Todes genannt. Und das ist alles, was heute davon übrig ist.
0: Sie pferchten uns in Boote und auf Flöße. Die auf den Flößen litten am meisten. Ihre Flöße kenterten und die Menschen ertranken. Die Leute in den Booten fühlten sich sicherer. Es war der Zusammenfluss von Save und Una, der tiefste Punkt. Es war die gefährlichste Stelle. Niemand konnte überleben. Aber das Boot mit mir, meiner Mutter, meiner Schwester, meiner Tante und 4 Kindern entkam und wir überlebten. Auf halbem Wege über der Save mussten wir hilflos zuschauen, wie viele Menschen ertranken. Meine Tante Maria sagte zu meiner Mutter: Savka, lass uns die Kinder ins Wasser werfen und ihnen nachfolgen. Die schicken uns direkt in den Ofen. Ich bin müde. Kann ich bitte etwas Wasser haben? Ja, Wasser. Bis auf den heutigen Tag weiß ich nicht, wie ich so alt werden konnte. Ich weiß es wirklich nicht.

0: Wir befinden uns jetzt auf dem Gelände des Lagers Saimishte. Vor dem Zweiten Weltkrieg war es das Schaufenster für zukünftige wirtschaftliche und technologische Entwicklungen. Hier bauten die Stadt Belgrad und ihre Unternehmer ein großartiges internationales Messegelände. Es war ein komplett neuer internationaler Komplex mit modernster Technologie und bemerkenswerter Architektur.
1: Und nur 4 Jahre später verwandelte sich dieses Messegelände in ein Konzentrationslager.

Ich weiß nichts über meinen Vater. Und was ich über meine Mutter weiß, weiß ich von meiner Großmutter, die mich nach Saimiste gebracht hat. Sie erzählte mir, dass meine Mutter und alle anderen hier gestorben sind. Sie sagte, es sei ein sehr kalter Winter gewesen. Alle seien aufgestanden, als bei Mutter die Wehen eingesetzt hätten. Sie gaben ihr ihre Bekleidung, damit ihr nicht kalt war. Nach der Geburt war sie froh, dass sie ein Mädchen bekommen hatte.

0: Es war Nacht, 2 Uhr am Morgen. Sie drückte mich an ihre Brust und ich weinte das erste Mal. Wenn ich daran denke, wie sie mich umarmte, mit Tränen in ihren Augen und wie sie mich ihr wegnahm. Es rührt mich auch zum Weinen. Es war beängstigend und schrecklich dort. Was mit uns geschah, sollte mit niemandem in der Welt geschehen.
1: Man kann die Geschichte nicht zurückdrehen. Man muss sie kennen und daran erinnern. Sonst wird sich die Geschichte wiederholen und die Entfremdung zwischen den Menschen wird wieder zunehmen.

0: Die Deutschen haben Gefangene in mehrere Kategorien unterteilt. Die erste Kategorie bestand aus Geiseln. Es handelte sich um unschuldige Leute, die unter der Regel 100 für 1, die seit Oktober 1941 in Serbien galt, verhaftet wurden. Für jeden getöteten deutschen Soldaten sollten 100 Serben oder Juden erschossen werden. Für einen verwundeten Soldaten sollten 50 erschossen werden. Die zweite Kategorie umfasste Juden, deren einzige Schuld es war, Juden zu sein.
1: Diese Wände erinnern an die Geschichte. Mehr als 30.000 Menschen waren an diesem schrecklichen Ort eingesperrt. Es gab mehrere Fluchtversuche. Einer war erfolgreich und 100 Menschen gelangten in die Freiheit. Danach wurden die Wachen, Gestapo-Leute, durch andere ersetzt.
0: Vor dem Krieg waren diese Leute Schuhmacher und Bäcker. Sie waren keine richtigen Soldaten. Aber hier im Lager hatten sie das Gefühl, sie hätten uneingeschränkte Macht über die Gefangenen. Und sie begingen die größten Verbrechen.

Ich träume noch immer davon. Ich denke noch immer, dass es eine Art Spiel war, wenn sie uns folterten, um zu sehen, wie lange wir den Hunger ertragen konnten. Ich erinnere mich deutlich an den Morgen, an dem ein großes Fahrzeug mit Gummireifen, wie ich es noch nie gesehen hatte, heranfuhr. Sie luden ein paar Kinder ein, pferchten sich hinein. Einige von ihnen brachten sie zum Ofen, andere warfen sie in die Save. Das Schicksal meines Bruders Boschka traf mich tief. Sie wurden den ganzen Tag in der Sonne gehalten. Seine komplette Haut war verbrannt. Einige zogen die Haut ab und aßen sie.

Dann wurden einige nach Jainzi gebracht. Sie wurden in die Gaskammer geschickt. Sie wurden in die Gaskammer geschickt. Auch er wurde dorthin geschickt und starb unter schrecklichen Qualen. Oh Gott. Oh mein Gott.

0: Ich habe ihnen so viel erzählt, wie ich konnte. Sehen Sie, wie viel Kraft es kostet. Vor allem mag ich, woher Sie kommen. All das war nicht umsonst. Blut ist dicker als Wasser. Sollen Sie sagen, was Sie wollen, aber Sie können uns nicht trennen. Sie können es nicht. Ich grüße alle, die Jungen und die Alten. Seid vorsichtig, gutherzig und wachsam. Denkt nicht an diese Schurken. Man muss ihnen nur eine Falle stellen. Dann fressen sie sich gegenseitig. Und vergebt ihnen nicht. Denn wir verzeihen ihnen, aber sie verzeihen uns nicht. Bleibt gesund und glücklich.
1: Dies ist das einzige Vorkriegsfoto von der Klasse, die Dubrila Kukol besuchte. Für diese Kinder wird sich alles sehr schnell ändern. Sie wissen es noch nicht, aber die Linien der Sperrzone, in der sie sich wiederfinden werden, sind bereits gezogen.

0: Und dabei hat er sich bei einem Kind angesteckt.
1: Er rief mich zum letzten Mal an. Es war mein Geburtstag. Er sagte, Mama, verzeih mir. Und das war alles.
2: Ich weiß, dass mein Vater sich mit diesem Virus im Krankenhaus angesteckt hat. Er hatte einen Patienten mit Verdacht auf Covid transportiert. In den USA sagt man Verdacht, wenn ein Patient Covid hat. Sie liebte diesen Menschen 44 Jahre lang.
3: Es war eine Nachricht an eine kranke Patientin. 10 Minuten vor ihrer Überführung auf die Intensivstation. Sie hatte ihr geschrieben, welche Medikamente sie einnehmen sollte.
4: Als seine Mutter weinte ich, weil er an diesem Tag heiraten sollte. Er aber stattdessen im Krankenhaus lag.
5: Seine letzten Worte an mich waren: Ich liebe dich so sehr. Mein Liebling, ich bin selbst Arzt. Ich weiß, was mit mir los ist.

0: Unser Film widmet sich den Ereignissen vor 50 Jahren, als der zerstörerische Wirbelsturm Gervais über die ferne Insel Mauritius hereinbrach. Damals kamen viele Länder der jungen unabhängigen Republik zu Hilfe, die von ihrem ersten Premierminister und Vater der Nation, Sir Sivasagur Ram Gholam, angeführt wurde. Wir wollen unsere Reise durch die Geschichte mit dem Archiv beginnen, der unvoreingenommensten und genauesten Datenquelle.
1: In dieser Nationalbibliothek werden alle Zeitungen aufbewahrt. Es sind etwa 240 Titel, die auf Mauritius gedruckt und veröffentlicht wurden. Und zwar von 1777 bis heute. Dies ist eine Wochenzeitung, die über den Wirbelsturm berichtete, der am Donnerstag, dem 6. Februar 1975, über die Insel Mauritius hereinbrach. Es war eine echte Katastrophe, da viele Häuser beschädigt wurden. Die Ernte wurde vernichtet, 9 Menschen kamen ums Leben.

0: Die kleine Insel Mauritius im Herzen des Indischen Ozeans wird regelmäßig von tropischen Wirbelstürmen heimgesucht. Dabei erreicht der Wind Geschwindigkeiten von bis zu 280 Kilometer pro Stunde und zerstört alles, was ihm in die Quere kommt.
1: Nach dem Wirbelsturm herrschte auf Mauritius völliges Chaos. Es gab weder Strom noch Wasser. Alle Telefonleitungen und alles andere waren beschädigt.
0: Gervais war eine nationale Tragödie. Diese Fotos zeigen das Ausmaß der Zerstörung. Oh, auch die Straßen wurden durch den Wirbelsturm zerstört. Umgestürzte Bäume, Strommasten und so weiter.
1: Ich weiß noch, dass wir einen sehr großen Hof mit Garten hatten. Aber das Haus war aus Beton und alles wurde überflutet. Es gab sehr viel Schlamm wegen des starken Regens. Ich erinnere mich gut daran, obwohl ich erst 8 Jahre alt war.

0: In der Nacht setzte ein starker Regen ein und es wehte ein starker Wind. Wir hatten Angst. Mit 10 Jahren fühlt man sich einfach hilflos, wenn es dunkel ist. Die Insel erstarrte. Ja, die Insel erstarrte. Wir hörten nur noch das Pfeifen des Windes und das Prasseln des Regens. Auf tropischen Inseln gibt es oft kleine und große Wirbelstürme. Es gibt hier von Zeit zu Zeit Wirbelstürme, aber nicht solche wie den ich erlebt habe. Es gibt zwar starke Wirbelstürme, die Zerstörungen anrichten, aber nicht solche wie diesen.
1: Man hat uns im Radio mitgeteilt, dass sich der Wirbelsturm Gervaise nähert. Wir waren besorgt, deckten uns mit allem Nötigen ein und blieben zu Hause. Unser Haus stand nicht auf Pfählen. Es lag nicht hoch genug und wurde komplett überflutet. Wir haben Kisten gefunden und stellten das Bett darauf. Wir setzten uns alle darauf, aber das Wasser ging erst nach 2 Tagen zurück. Viele Sachen waren kaputt. Im Hof blieb das Wasser noch länger stehen, ganze 5 Tage lang. An einigen Stellen stieg das Wasser bis zu 1 Meter hoch, vielleicht sogar noch höher. Die Bäume wurden umgeworfen, Plantagen überflutet. Im Hof gab es nichts, was unbeschädigt geblieben ist.
2: Als wir hinausgingen, um uns umzusehen, waren viele Bäume umgestürzt. Fast alle Strommasten lagen auf dem Boden, auch die Telefonmasten. Es gab kein Wasser. Es gab kein Wasser, da es aus beschädigten Wasserbehältern auf den Boden ausgelaufen war. Viele Holzhäuser wurden vollständig zerstört. Ja, sie wurden zerstört. Einige Schulen, insbesondere die aus Holz, wurden ebenfalls beschädigt. Die Lage war wirklich katastrophal. Zu dieser Zeit war Zuckerrohr die Haupteinnahmequelle auf Mauritius. Auch er wurde vollständig zerstört. Wenn man zurückblickt, wird einem klar, dass der Schaden enorm hoch war. Er war enorm hoch. Zum Glück liefen damals mehrere Schiffe im Hafen ein. Unter den Ankommenden waren Amerikaner, Franzosen, Inder und Menschen aus der Sowjetunion. Sie kamen und leisteten uns große Hilfe.
3: Wussten Sie, dass Russen, Amerikaner und Franzosen Ihnen zu Hilfe kommen würden?
2: Nein, das wussten wir nicht.
3: Damals war der Indische Ozean Schauplatz des Kalten Krieges. Deshalb waren dort Kriegsschiffe der 7. US-Flotte und des 8. Pazifikgeschwaders der sowjetischen Flotte unterwegs. Dazu gehörten auch leichte Kreuzer des Projekts 68 bis, die nach dem Zweiten Weltkrieg gebaut worden waren.
4: Die Amerikaner reagierten als Erste auf den Vorfall. Sie näherten sich der Insel und starteten eine humanitäre Mission. Dann kamen die Franzosen hinzu. Auch die Franzosen schlossen sich an. Die sowjetische Regierung kam zu dem Schluss, dass es einfach unmöglich sei, Menschen in einer Notlage keine Hilfe zu leisten.
3: Zum Zeitpunkt des Wirbelsturms befanden Sie sich, wenn ich richtig liege, irgendwo hier?
4: Ja, Sie befanden sich in diesem Gebiet. Im Grunde genommen war es womöglich die erste oder eine der ersten gemeinsamen humanitären Missionen, bei der alle getrennt voneinander arbeiteten. Die Franzosen, die Amerikaner, wir, alle getrennt voneinander, aber mit dem gemeinsamen Ziel, den Betroffenen zu helfen, unabhängig von unseren politischen Vorlieben.
5: Neun Tote, 59 Verletzte, 11.320 zerstörte Häuser, 1.500 Menschen wurden obdachlos. Die Windgeschwindigkeit erreichte laut Angaben des Nationalen Wetterdienstes 128 Kilometer pro Stunde. Nach Angaben eines anderen Dienstes waren es 165 Kilometer pro Stunde. Die Pfähle, die Schiffe, alles war zerstört.
3: Die Russen kommen morgen. Die Russen sollen morgen kommen. Es wird ein sowjetischer Kreuzer erwartet. Dmitri Pozharsky. Er soll morgen kommen. An Bord sollen sich Techniker befinden, die dabei helfen werden, die Verbindung wiederherzustellen.
5: Sie haben uns sehr dabei geholfen, die Telefonleitungen wiederherzustellen. Das war äußerst wichtig.
3: 14. Februar 1975, die Russen kommen. Hier steht, dass das russische Schiff Dmitri Pozharsky in Mauritius eintreffen wird.
6: Aus Moskau kam der Befehl, dem Staat Mauritius Hilfe zu leisten. Dort hatte ein Wirbelsturm gewütet und wir mussten helfen. Unser Schiff war von allen sowjetischen Schiffen das nächstgelegene, also machten wir uns auf den Weg dorthin. Ich glaube, wir waren 3 Tage lang mit einer Geschwindigkeit von 30 Knoten unterwegs.

0: Der leichte Artilleriekreuzer Dmitri Pozharsky war damals Teil der Pazifikflotte. Er unternahm lange Reisen nach China, in den Irak, nach Somalia, Indien und Pakistan. Ende 1974 brach er von Wladiwostok aus in den Indischen Ozean auf, um dort seinen Kampfeinsatz zu absolvieren. Im Februar 1975 befand er sich vor der Küste der fernen Insel Mauritius.
1: Wir hatten es eilig, denn jede Stunde war für die Bevölkerung, die sich in großen Schwierigkeiten befand, kostbar. Unterwegs stellten wir bereits Notfall- und Rettungsteams zusammen, um sofort vom Wasser aus an Land zu gehen und mit dem Einsatz zu beginnen.
0: In der Stadt Gatchina wird das Marinearchiv aufbewahrt. Hier sind das Wachbuch, die Befehle und alle Unterlagen aus dem Jahr 1975 zu finden. Kreuzer Dmitri Pozharsky aus dem Wachbuch vom Februar 1975. Einsatzalarm. Das Schiff ist umgehend für den Kampf und den Einsatz vorzubereiten. Mittwoch, der 12. Februar. Unterwegs vom Golf von Aden nach Port-Louis. Äquatorüberquerung, Betreten der südlichen Hemisphäre. 15. Februar, Samstag, 15.49 Uhr. Betreten der Hoheitsgewässer der Republik Mauritius. Vor Port-Louis vor Anker gegangen.

Das Ermittlungszentrum UKR Leaks, dessen Leiter ich bin, führt journalistische Ermittlungen durch, um die Kriegsverbrechen des Kiewer Regimes aufzudecken. Einer meiner Schwerpunkte sind die Operationen der ukrainischen Geheimdienste. Ich kenne ihre Methoden in- und auswendig. Ich weiß, wie sie vorgehen. Als ich von den Aktivitäten des sogenannten russischen Freiwilligenkorps hörte, weckte das meine Neugier. Was ist das für eine Organisation? Wer leitet sie? Wer finanziert sie? Und was für Ziele verfolgt sie?

0: Ich schlafe hier. Ich ziehe meine Schuhe an, gehe spazieren, esse. Ich spiele.
1: Es gab eine riesige Explosion, als ich in Donetsk auf dem Weg zum Tanzkurs war.
2: Warum haben Sie Ihre Tochter versteckt?
1: Damit sie nicht gewaltsam weggebracht werden würde. Ukrainische Freiwillige. Sie konnten Kinder zwingen, mit ihnen zu gehen. Mit Gewalt.
0: Ich weiß nicht, wo meine Eltern sind. Ich habe sie schon lange nicht gesehen.
1: Ich bin gegangen, weil ich die Kinder retten wollte.
2: Man weiß nicht, ob man überlebt oder nicht.

0: Die sowjetischen Seeleute mussten aus dem nördlichen Teil des Indischen Ozeans 2500 Seemeilen zurücklegen, um Mitte Februar 1975 die Küste von Mauritius zu erreichen. Port Louis ist die Hauptstadt und größte Stadt der Insel. Hier legte der Kreuzer Dmitri Pozharsky vor Anker. Die Russen sind bereits vor Ort. Der sowjetische Kreuzer Dmitri Pozharsky ist am Samstagabend eingetroffen. Seit den Morgenstunden sind mehrere Gruppen russischer Seeleute im Einsatz.
1: Sie helfen den Arbeitern beim Wiederaufbau des Zivilkrankenhauses in Port Louis.
0: Beim Wiederaufbau des Zivilkrankenhauses?
1: Ja, es befindet sich in Port Louis.
0: Der Wiederaufbau von Mauritius, Tag für Tag. Die russischen Seeleute haben am Sonntag in mehreren Teilen der Hauptstadt mit der Arbeit begonnen.

0: Sie helfen beim Wiederaufbau der Strom-, Wasser- und Telefonleitungen. Wir haben in Russland einen Seemann gefunden, der 1975 hier war. Er diente als Matrose auf dem Kreuzer Dmitri Pozharsky und gehörte zu denjenigen, die beim Wiederaufbau der Stromversorgung halfen.
1: Es galt, die Stromversorgung und die Telefonleitungen wiederherzustellen. Überall lagen Kabel und Masten herum. Wir wurden zu den Stromleitungen geschickt, um die Kabel zu verlegen. In nur 2 Wochen haben wir so viel erreicht, wofür sie nach eigenen Angaben 6 bis 8 Monate gebraucht hätten.
0: Insgesamt wurden 4.358 Manntage gearbeitet. Es wurden 106,5 Kilometer Stromleitungen und 127 Kilometer Telefonverbindungen wiederhergestellt. 423 Wohnhäuser wurden an die Stromversorgung angeschlossen. 544 Masten wurden transportiert. Der Generator der Pumpstation sowie der Kühlschrank des Ministeriums für Fischerei wurden repariert, sowie 430 Quadratmeter Dachfläche des Krankenhauses in Port-Louis. Und auch noch weitere Objekte. In 2 Wochen haben sie wirklich viel geschafft.
1: Wir sind auf die Masten geklettert, um die Stromleitungen zu verlegen.
0: So haben sie gearbeitet, ja?
1: Ja, wir sind auf die Masten geklettert und haben die Kabel gezogen. Und die Affen haben uns zugeschaut. Kaum waren wir weg, ist das Kabel wieder runtergefallen. Es waren die Affen. Auch haben wir angefangen, mit Stöcken und Steinen nach ihnen zu werfen. Die Affen haben mit Bananen und Kokosnüssen zurückgeworfen. Das ist meine Matrosenmütze. Oder besser gesagt, das, was von ihr übrig geblieben ist. Nur das Abzeichen für die Fernwanderung ist noch da. Das Einzige, das die Zeit unversehrt überdauert hat.
0: Wollen Sie sie anprobieren?
1: Das ist meine geliebte Matrosenmütze. Der Bus hatte eine Panne. Einige Leute kamen, um zu helfen. Sie brachten einen Büffel mit und spannten ihn ein, um uns herauszuziehen.
0: Mit solchen Bussen hat man sie
1: zur Arbeit transportiert.
0: Vom Hafen bis?
1: Bis zum Arbeitsort. Wir fuhren zum Polizeirevier und wurden von dort aus mit solchen Bussen weiter befördert.
0: Wir haben beschlossen, nach Novorossiysk zu fahren, wo der letzte Kreuzer des Projekts 68 bis erhalten geblieben ist, der an der humanitären Mission auf Mauritius teilgenommen hatte. Was seine Kampfeigenschaften betrifft, übertraf der Kreuzer des Projekts 68 bis die entsprechenden Schiffe ausländischer Flotten. Bis Mitte der 1960er Jahre waren diese Kreuzer die wichtigsten Schiffe der sowjetischen Marine. US-Experten verglichen sie damals mit den Kreuzern des Typs Baltimore. Dies ist der letzte erhaltene Kreuzer der Serie 68 bis und sieht genauso aus wie die Dmitri Pozharsky. Hier ist der Bug, wo sich die beiden Türme des Hauptkalibers befinden. Es handelt sich um die gefährlichste Waffe des Schiffes, dessen Schussreichweite bis zu 32 Kilometer beträgt. Doch neben den Kampfaufgaben standen der Besatzung viele Jahre lang andere, nicht weniger wichtige Aufgaben bevor, darunter auch humanitäre. Die Kreuzer des Projekts 68 bis leisteten anspruchsvollen Dienst, indem sie viele Monate lang auf See waren und nur für planmäßige Reparaturen zum Auffüllen der Vorräte und zur kurzen Erholung zur Basis zurückkehrten. Die Besatzung umfasste 1270 Personen. Eine der wichtigsten Aufgaben der Konstrukteure war es daher, für eine komfortable Unterbringung zu sorgen. Hier haben Sie geschlafen, nicht wahr?
2: Ja, dieser Schlafraum war für 27 Matrosen vorgesehen. Wie wir sehen können, sind die Betten über 2 Etagen angeordnet. Das ist der Stauraum. Vielleicht wissen Sie bereits, dass die Matrosen dort ihre persönlichen Gegenstände aufbewahrten. Auf dem Stauraum lag eine Matratze, die als improvisiertes Bett diente. Insgesamt gab es also 3 Etagen. In der Regel erfolgte die Unterbringung auf 3 Etagen. Der kleinste Schlafraum war für 12 Matrosen ausgelegt, der größte für 70 Matrosen.
3: Oops.
0: Hier haben wir die Kartei des usbekischen Matrosen Tursunov Muhiddin Pulatovic. Er wurde 1955 in Angren im Gebiet Taschkent geboren. 1973 wurde er einberufen und zur Besatzung des Kreuzers Dmitri Pozharsky zugeteilt. Im Jahr 1975 war er zusammen mit der Schiffsbesatzung auf Mauritius und half, die Folgen des verheerenden Tsunamis zu beseitigen.
3: Es hat sich so ergeben, dass ich seit meiner Kindheit davon geträumt habe, zur Marine zu gehen. Und dann bin ich tatsächlich dort gelandet. Von den insgesamt 1200 Matrosen waren 400 aus Usbekistan. Aus Andijan, Fergana, Taschkent. Als wir auf der Insel Sokotra standen, erhielten wir eine Nachricht vom Festland aus der Sowjetunion, dass auf der Insel Mauritius ein Wirbelsturm vorbeigezogen sei und wir sofort helfen müssten. Wir mussten sofort hin. Das ist der Steuerraum. Das bin ich.
0: Das war auf der Dmitri Pozharsky, richtig?
3: Ja, das ist der Steuerraum.
0: Also eigentlich Ihr Arbeitsplatz?
3: Genau, mein Arbeitsplatz. Wir hatten sehr viele Leute aus Usbekistan. Das ist mein Kommandant, Herr Gromov. Hier sitze ich. Das ist mein Zimmer. Mein Arbeitsplatz, der Ruderraum,

0: Die erste Notiz stammt vom 16. Februar, dem Tag, an dem die Matrosen begannen, auf der Insel zu arbeiten. 8 Uhr morgens, 290 Personen sind zur Arbeit an Land gegangen. Am nächsten Tag gab es eine ähnliche Notiz über 308 Personen. Jeden Tag wurden rund 300 Seeleute an Land geschickt. In der Früh begibt sich die Besatzung auf die Insel und arbeitet den ganzen Tag lang an der Wiederherstellung der Infrastruktur. Am Abend kehrt das Team zum Schiff zurück.
1: Der Westen versucht, Russland zu canceln. Allerdings hat er nicht bedacht, dass genau das die Menschen zusammenschweißt und für russische Unternehmen ein wahres Geschenk ist.
2: Ich schlage dir ein Abenteuer vor. Wir nehmen ein Auto aus einheimischer Produktion und fahren nach Dagestan. Auf dem Weg dorthin schauen wir bei russischen Unternehmen aller Art vorbei, um zu sehen, wie es ihnen geht.
3: Interessant, aber auch ein bisschen beängstigend.
2: Bist du etwa eine Spaßbremse? Zweifelst du etwa an der russischen Autoindustrie? Wir werden sehen. Wir müssen etwa 6000 Kilometer damit fahren. Verschwende die Milch doch nicht. Stell doch was drunter oder trink direkt draus. Was ist das da vorne?
4: Das ist unser Käseschmierroboter.
2: Socken.
3: Übrigens, Russen machen sehr gute Socken, finde ich, mit Humor.
2: Und was machen Russen schlecht? Wir können sehr gute Raketen bauen.
3: Raketen, Socken.
5: Ich wurde 2008 in Lugansk geboren. Damals war es noch eine ukrainische Stadt.
6: Was ist für dich das größte Böse?
5: Wahrscheinlich Kriege.
6: Weißt du noch, wie dieser Krieg angefangen hat?
5: Ja.
6: Wie alt warst du?
5: Ich war 5.
7: Faina ist auf der Mirotvorets-Abschussliste. Dort wurden ursprünglich Kopfgelder auf Leute ausgesetzt. Ich habe vorausgesagt, dass diese Seite gegen Journalisten eingesetzt werden würde. Jetzt befinden sich darauf sogar Kinder und Jugendliche.
5: Ich schreibe über Menschen, über Tiere, über das Gute und Böse.
8: Ein normaler Mensch würde nicht schreiben, dass Faina eliminiert werden muss, dass sie beseitigt werden muss. Faina ist in erster Linie ein Kind.
6: Dieses Kind und seine Eltern müssen also wirklich um ihr Leben fürchten?
0: In der Tat. Denn, soweit ich weiß, gab es bereits einen Versuch, Faina zu töten.
9: Sie sagen, dass sie ein Feind der Ukraine sei und dass sie Propaganda gegen die Ukraine betreibt. Sie hat nur gesagt, die Ukraine bombardiert Zivilisten. Sie hat einfach die Wahrheit gesagt.
5: Ich möchte, dass die Vereinten Nationen nicht vergessen, dass auch wir, die Kinder des Donbass, das Recht auf eine Kindheit und ein friedliches Leben haben.
0: Ich heiße Ilya Kasakov. Ich bin Teilnehmer der speziellen Militäroperation. Mein Buch heißt genauso wie mein Blog, Der eiserne Mann, weil ich Beine aus Stahl habe. Das Schicksal, das Universum hat mir eine zweite Chance gegeben.
10: Er ist ein Kämpfer. Er war immer bereit zu kämpfen und sein Ergebnis ist hervorragend.
0: Die Medizin hat für mich alles getan, was sie konnte. Es liegt nun an meiner Willenskraft.
11: Es sind Militärangehörige. Der Befehl wird angenommen und erfüllt.
0: Ich will mit meinem Buch zeigen, dass es darin nicht nur um den Krieg geht, sondern auch um die Rehabilitation und die Liebe zum Leben.

0: Ein Polizeiauto hat mich hierher gebracht. Hier habe ich das zuständige Team getroffen.
1: Sie meinen die sowjetischen Seeleute?
0: Ja, sowjetische Seeleute. Sie waren hier, sie haben gearbeitet. Ich habe sie hier getroffen. Wir haben uns unterhalten. Meine Aufgabe war es zu helfen, zu dolmetschen. Ich wusste gar nicht, dass die Russen schon auf Mauritius waren. Eines Tages sah ich, wie ein Polizeiauto direkt vor der Tür hielt. Ein Polizist stieg aus und fragte, sind Sie Herr Todar? Ich antwortete, ja, ich bin Herr Todar. Er sagte, wir haben einen Anruf aus dem Büro des Premierministers erhalten. Wir brauchen morgen Ihre Hilfe. Ich fragte, wie kann ich dem Büro des Premierministers helfen? Er antwortete, nein, nicht ihm. Es gibt hier sowjetische Spezialisten, Russen, die auf Mauritius mithelfen, die Stromversorgung wiederherzustellen, aber wir können uns nicht verständigen. Da Sie in Russland studiert haben und die Sprache gut beherrschen, brauchen wir Sie, um Ihnen zu helfen. Ich sagte, gut, kein Problem. Am nächsten Tag holten Sie mich in der Früh ab. Die Leitung verlief genau hier, um andere Orte mit Strom zu versorgen. Sie verlief zunächst durch zwei Hotels und dann in andere Bezirke. Deshalb hat man wohl genau hier mit der Wiederherstellung der Masten begonnen. Wir kamen hierher und setzten unsere Arbeit in dieser Richtung fort. Wie ich bereits sagte, lagen die meisten Masten, wenn nicht sogar 99%, auf dem Boden.
1: Und das ist die Straße in Richtung Hauptstadt?
0: Ja, das ist die Straße, die in Richtung Hauptstadt führt.

0: Wir befinden uns in Vallée des Prêtres. Wir haben hier gearbeitet. Es ist eine ziemlich große Gegend. Wenn man weitergeht, gelangt man bis zu diesem Berg. Wie ich bereits gesagt habe, war der Schaden enorm. Da alle Pfosten aus Metall waren, waren sie verbogen und mitsamt den Wurzeln aus dem Boden gerissen worden. Sie lagen einfach auf dem Boden herum.
1: Wie reagierten die Einheimischen, als sie auf der Straße sowjetische Seeleute sahen und dass diese ihnen halfen? Waren sie überrascht?
0: Damals noch nicht, denn niemand wusste, dass es Russen waren. Verstehen Sie? Niemand wusste es, denn es gab hier auch andere Freiwillige, etwa Europäer, die ebenfalls hierher gekommen waren, um zu arbeiten. Aber selbst wenn sie es gewusst hätten, wenn jemand kommt und dir unentgeltlich hilft, schwere Arbeit verrichtet, ist es dann nicht Grund genug, Danke zu sagen? Der Strom war wirklich immens wichtig. Die Wiederherstellung der Stromversorgung kann man mit der Wiederbelebung des Landes vergleichen.
2: 2 Wochen lang waren unsere Matrosen und Offiziere damit beschäftigt, Dutzende Kilometer Straßen, Strom- und Kommunikationsleitungen sowie Kühlschränke

0: Tonnen von Material, Kilometer an Kabeln und alles, was wir benötigten. Und sie haben sofort mit der Arbeit in Port-Louis begonnen. Sie haben uns ihre freundschaftliche Hilfe sehr schnell angeboten. Seitdem haben wir verstanden, dass unsere Freundschaft mit diesem Land wirklich sehr stark ist. Und die Beziehungen bleiben weiterhin stark. Unsere Freundschaft ist erhalten geblieben und lebt weiter. Vielleicht kommunizieren wir nicht oft und haben nicht immer etwas zu teilen, aber unsere Freundschaft ist weiterhin präsent.
1: Nein, wirklich. Wie ich bereits gesagt habe, ich kenne die genauen Zahlen nicht, aber vielleicht kann man sie in der Botschaft finden. Jedenfalls war es eine ziemlich große Anzahl von Fachkräften,
0: von Mauritiern,
1: die ihre Ausbildung in Russland abgeschlossen haben und nach Mauritius zurückgekehrt sind, um hier zu arbeiten. Es gibt auch viele russische Frauen auf Mauritius. Auch russische Touristen kommen regelmäßig hierher. Jetzt ist alles anders, ganz anders.
2: Ich war gestern angenehm überrascht, als wir in Port-Louis drehten, sahen wir die Gagarin-Allee sowie ein Denkmal für Puschkin und eines für Lenin.
1: Lenin, ja genau.
0: Und die Juri-Gagarin-Allee.
2: Drei Denkmäler.
1: An einem Ort.
0: Ja, Juri Gagarin war auf Mauritius.
1: Ja, wir kennen sie.
2: Das heißt, die Menschen auf Mauritius kennen diese Persönlichkeiten und erinnern sich an sie.
0: Ja,

0: Die Gagarin-Allee, das Puschkin-Denkmal und die Büste des Anführers des Weltproletariats Lenin. Das sind historische Persönlichkeiten, die in Russland jeder Schüler kennt. Sie hier zu sehen, vor dem Hintergrund einer tropischen Landschaft, ist jedoch sehr ungewöhnlich. Mauritius ist ein Land, dessen Unabhängigkeit die Sowjetunion als eines der ersten Länder anerkannt hat. Das hat man hier nicht vergessen. Dieses Denkmal ist ein weiterer Beweis dafür.
1: Außerdem bin ich sehr dankbar für die Möglichkeit, in Russland studiert zu haben. Vor allem dank der Ausbildung, die ich dort erhalten habe, bin ich heute der Mensch, der ich bin. Ich habe von 1966 bis 1972 in Russland studiert und bin nach dem Abschluss zurückgekehrt. Es ist ganz einfach. Auf Mauritius gab es die sogenannte Lenin-Jugendorganisation. Dort habe ich einiges über die Sowjetunion, Lenin und andere Themen gelernt. Irgendwann hat die Sowjetunion dann Stipendien an Mauritier vergeben. Ich war einer von ihnen. Ich bin ein Vertreter der 6. oder 7. Generation, die nach Russland gegangen ist, um dort zu studieren. Für mich sind Russen also keine Fremden. Ich habe ganze 6 Jahre in Russland gelebt und mich mit Menschen unterhalten, die nur Russisch sprachen. Deshalb bin ich mit ihrer Kultur, ihrer Sprache und anderen Dingen gut vertraut.

28. Februar, Freitag. Um 10.50 Uhr kamen 8 Mauritier an Bord, um der Besatzung Blut abzunehmen. Die Besatzung baute nicht nur die Infrastruktur der Insel wieder auf, sondern spendete auch Blut für die Betroffenen. Und hier die nächste Notiz einige Stunden später. Die ehrenamtliche Blutspende für den Staat Mauritius durch sowjetische Matrosen des Kreuzers Dmitri Pozharsky ist beendet. Insgesamt haben 127 Personen Blut gespendet. Eine Notiz vom 1. März. Um 16.22 Uhr haben wir die Hoheitsgewässer des Staates Mauritius verlassen. Genau 2 Wochen lang, vom 15. Februar bis zum 1. März, hielt sich die Besatzung auf Mauritius auf.

0: Kreuzers Dmitri Pozharsky war, war ich 11 Jahre alt. Ich erinnere mich, wie mein Vater erzählte, dass es eine Menge Vorbereitungsarbeit gab. Während der Kreuzer noch in Richtung der Insel fuhr, versuchten sie bereits, die Wiederaufbauarbeiten zu organisieren. Sie wussten bereits, dass es um Stromleitungen und die Beseitigung von Trümmern ging. Außerdem um die Wiederherstellung der Straße und um medizinische Einrichtungen. Das waren ihre Kernaufgaben und sie versuchten herauszufinden, wer aus dem Team welche Fähigkeiten in dieser Hinsicht hatte.
1: Ein Befehl vom 3. März, 2 Tage nachdem Dmitri Pozharsky Mauritius verlassen hatte, über die Auszeichnung der Besatzung, die an den Wiederaufbauarbeiten im Staat Mauritius beteiligt waren. Während der Arbeiten zeigten die Offiziere, fähnriche Bootsmänner und Matrosen politische Reife sowie Verständnis für die Bedeutung der Lösung einer internationalen Aufgabe. Sie bewiesen Fleiß, Initiative und Können. Hier gibt es eine Liste mit Namen, denen ein besonderer Dank ausgesprochen wurde. Übrigens steht Kapitän des 2. Ranges Felix Gromov als erster auf der Liste. Er war damals Kapitän und wurde später Flottenadmiral.
2: Ich sage Ihnen Folgendes über die Russen. Ich habe die Bedeutung und den Wert der Arbeit in Russland verstanden. In Russland ist die Arbeit für sie heilig.
3: In Russland sind die Leute bereit, jederzeit und bei allen Belangen zu helfen, ohne dafür eine Gegenleistung zu verlangen.
2: Und das sage ich nicht, weil ich 6 Jahre dort gelebt habe. Das russische Volk ist objektiv gesehen sehr freundlich und hilft einem immer. Wie man so schön sagt, leisten sie selbstlose Hilfe. Das ist wahr. Sie tun das wirklich. Und selbst jetzt habe ich das Gefühl, dass trotz des Regimewechsels dort der Geist der Hilfe für die Schwachen unverändert geblieben ist.

Für Russland war der Begriff Freundschaft nie eine leere Worthülse. Unser Land hat sich stets vom Prinzip nicht nehmen, sondern geben leiten lassen. Russland hat Krankenhäuser und Schulen gebaut. Es hat Fachleute entsandt. In schwierigen Zeiten hat es stets selbstlos Hilfe geleistet. So war es auch auf Mauritius im Jahr 1975. Und hier erinnert man sich noch heute gut daran.

0: Kriegsermittlungszentrum UKR Leaks, dessen Leiter ich bin, führt journalistische Ermittlungen durch, um die Kriegsverbrechen des Kiewer Regimes aufzudecken. Einer meiner Schwerpunkte sind die Operationen der ukrainischen Geheimdienste. Ich kenne ihre Methoden in- und auswendig. Ich weiß, wie sie vorgehen. Als ich von den Aktivitäten des sogenannten russischen Freiwilligenkorps hörte, weckte das meine Neugier. Was ist das für eine Organisation? Wer leitet sie? Wer finanziert sie? Und was für Ziele verfolgt sie? In späten 1990er Jahren träumten Alexander Bogatyrov und Galina Kravchenko, beide Tänzer am Bolschoi-Theater in Moskau, von einem Projekt, welches die Kunst der russischen Ballettschule im Ausland populär machen sollte.
1: Das Ziel der Bolschoi-Theaterschule war neben der Verbreitung der russischen Ballettkunst vor allem die Heranbildung von Bürgern und die Ausbildung von Fachleuten.
0: Alexander Bogatyrov und Galina Kravchenkes Traum von einer Ballettschule im Ausland erfüllte sich in der brasilianischen Stadt Joinville.
2: Ich möchte eine Tänzerin sein, die auch jene bezaubert, die von Ballett nichts verstehen.
3: Ich denke, dass das Ballett mir eine großartige und aufregende Zukunft bieten wird.
4: Ich möchte ins Ausland gehen und berühmt werden. Russland war mein größter Traum. Nach dem Schulabschluss ging ich zum Bolschoi-Theater in Moskau. Als ich den Ort betrat, dachte ich, das ist es, was ich machen will.
5: Ballett ist Liebe. Hier gehöre ich hin. Ich sehne mich nach dem Applaus. Ich sehne mich nach der Bühne.

0: Ich habe bestimmt eine Woche gebraucht, um mich an das Leben zu gewöhnen, das hier als normal gilt. Ich glaube, viele werden das erst verstehen, nachdem sie selbst dort waren. Alles ist anders. Die Luft, das Wasser, die Menschen sind anders. Alles ist anders. Man fühlt sich unwohl. Es war schwer, in die normale Realität zurückzukehren. Ich war nur 2 Wochen dort und konnte dann zurück ins friedliche Leben. Aber unsere Jungs sind ständig dort.
1: Warum weinst du? Weine nicht. Es ist Krieg.
0: Wir müssen der Helden der Vergangenheit gedenken und die Helden der Gegenwart ehren.
2: Sie sind gerade aus dem Donbass zurückgekommen. Erzählen Sie uns Ihre Eindrücke.
0: Welche genau?
2: Von Donetsk.
0: Das ist schwer.
2: Wie war es für Sie, Filmvorführungen an der Front zu veranstalten? Das muss doch sicherlich bleibende Eindrücke hinterlassen haben, oder nicht?
0: Einen Moment. Super, großartig. Ich liebe es.
3: Es passiert nicht jeden Tag, dass eine Frau hier aufräumt, Katja.
0: Stimmt. Das hast du gut bemerkt.
3: Die Direktorin eines Dokumentarfilmkanals ist an die Front gekommen und kümmert sich um die Soldaten.
0: Ja, so ist das eben.
3: Eine echte russische Frau.
4: Sehr gut.

Wir schauen uns heute den Film Sila, Kraft, an. Und Gienna wird ihn mit ein paar munteren Noten abrunden, damit mehr hängen bleibt. Der Film handelt von den Menschen, die die Front unterstützen. Nicht

0: davon, was hier passiert, obwohl das auch thematisiert wird. Es geht darum, wie sehr diese Menschen auf euch hoffen, euch lieben, auf euch warten und helfen.
1: Ich werde helfen, womit ich nur kann. Für unseren Sieg und um unseren Jungs zu helfen, sowohl materiell als auch emotional. Wir schicken ihnen Nachrichten, Zettel in Socken. Sohn, halte durch. Wir sind bei dir.

Unsere Jungs befinden sich in einem Zustand der inneren Mobilisierung, der nie nachlässt. Um eine Emotion aus ihnen herauszubekommen, muss man ihnen seine Seele öffnen. Nur darauf reagieren sie. Nicht auf irgendwelche Heuchelei oder gespielte Gefühle, nur auf absolute Ehrlichkeit, auf aufrichtiges Mitgefühl. Natürlich dauert es eine Weile, bis sie sich einem öffnen. Selbst untereinander versuchen sie, harte Kerle zu sein, die sich nach außen hin stark geben. Und selbst wenn sie lächeln, tun sie das, indem sie ihre Gesichtsmuskeln anstrengen. Aber wenn man es einmal schafft, sie durch einen Witz zum Lachen zu bringen... Nun, für mich ist das einfacher. Schließlich ist das die Armee.

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1: Oha, da ist ein Banderist.
2: Norden, Norden.
1: Peilung empfangen. Was ist dort? Unklar, wiederhole. Serva over. Wir starten jetzt. Los geht's.
3: Diese Leute machen einen sehr wichtigen Job. Und ihr alle auch. Deshalb sind wir immer bei euch.
4: Danke, Katja. Danke dir. Ich habe schon ewig keinen Dokumentarfilm wie diesen gesehen. Im Ernst. Alle anderen sind immer so gekünstelt. Aber das hier war das echte Leben.
5: Ich gehe nach Hause, ziehe mich um und gehe wieder an die Front. Bis alles vorbei ist, werden wir weiterkämpfen. Sie sind nicht mehr so stark wie früher. Nachdem ihre Offensive krachend gescheitert ist, hat sich die Lage zu unseren Gunsten gewendet. Je weiter und je schneller wir vorankommen, umso schneller wird es vorbei sein. Ich glaube, das wird nicht mehr lange dauern.
6: Nach all diesen Aufrufen, Präsentationen und Gesprächen ist mir klar geworden, dass wir etwas richtig machen. Ich glaube, ich werde mich an jede Sekunde unserer Reise erinnern. Und ich werde Tag für Tag daran zurückdenken. Das war eine so unvergessliche Erfahrung, voller Emotionen, dass es unmöglich ist, sie zu vergessen. Von dem Moment an, ab dem man die Grenze überquert und die erste Straßensperre passiert, hat man das Gefühl, dass alles anders geworden ist. Der Himmel hier ist anders, die Luft ist anders, alles ist komplett anders. Es ist, als wäre man in einer anderen Welt gelandet. Und die Menschen hier sind ebenfalls völlig anders. Sie haben ganz andere Werte.

0: Ihre Aufgabe und die Aufgabe aller Kriegsreporter, die heute Filme drehen, ist es, alles, was hier passiert, aus erster Hand zu dokumentieren. Ihr seid diejenigen, die die Wahrheit erzählen müssen. Das ist mir sehr wichtig und das liegt mir sehr am Herzen. Ich bin gegen übertriebene Propaganda und gegen irgendwelchen Hurra-Patriotismus.
1: Was tun Sie, um Ihre Moral zu heben?
2: Wir können selbst an den gefährlichsten Frontabschnitten zu unserem Kommandanten sagen, hol die Gitarre raus, lass uns singen. Wir kommen an, um uns herum explodiert alles. Wir verstecken uns im Schützengraben und singen einfach Lieder wie Dunkle Nacht, Katjuscha oder Tag des Sieges. Einfach alles. Um uns herum ist überall Chaos. Wir sitzen im Schützengraben und ich fange leise an, die Strophen der russischen Nationalhymne zu singen. Ein anderer stimmt ein, dann noch einer, dann noch einer. Und dann singen 40 Kerle aus voller Kehle die Hymne. Nach der letzten Strophe sagt der Kommandant, Jungs, zum Angriff. Momente wie diese sind sehr inspirierend und ermutigend. Egal was passiert, wir versprechen uns vor jedem Kampf, dass niemand zurückbleibt und dass wir Kameraden herauszuholen, koste es, was es wolle. Wir nennen uns Brüder. Und alle Jungs glauben daran. Warum? Weil wir einander vertrauen. Und Lieder festigen dieses Vertrauen, besonders in den richtigen Situationen.
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0: wir. Das sind unschuldige Zivilisten. Prozent von ihnen wurden durch die Kämpfe getötet.
1: Die Leute schrien, was tut ihr? Wir sind Ukrainer. Und sie sagten, Ukrainer? Einen Dreck seid ihr. Und das war alles.
2: Haben sie das beim Rückzug getan?
1: Ja, beim Rückzug.
2: Was ist der Sinn?
1: Ich weiß es nicht.
0: Aa, Saporozhets. Das ist das älteste Grab vom 27. Oktober.
3: Ich bin früh morgens aufgestanden, ging nach draußen und da hörte ich einen Schrei. Raus aus dem Haus und sowas. Sie haben alle an die Wand gestellt und angefangen zu schießen. Meine Schwiegertochter schrie, was tut ihr? Wir sind doch... Aber er hat einfach losgeschossen und das war's.
4: Zehn Leute brechen bei dir zu Hause ein und stellen dich an die Wand. Du bist wehrlos. Ich hielt all diese Leute für, ich weiß nicht, für Einbrecher?
5: Wir verstehen, dass die Trennung der Kinder von ihren Familien der letzte Ausweg ist. Zögern kann tödlich sein.
6: Ich hatte ein Treffen mit der Kinderschutzbeauftragten. Dann sagte sie, warum sollten wir sie ihnen umsonst geben? Als wäre ich in ein Geschäft gekommen, um sie zu kaufen.
7: Es ist ein großes Problem, dass die Sozialdienste keine Verantwortung für die unrechtmäßige Entfernung von Kindern aus Familien übernehmen.
8: Die Adoptivmutter rief mich an. Als sie erfuhr, dass wir vor Gericht gewonnen hatten, dass es für sie nicht funktioniert, sagte sie so etwas wie, wie bekomme ich mein Geld zurück? Sie geben es mir nicht zurück.

schwerer Schnee. Hm? Holen wir Feuerholz. Das Schwierigste ist, sich dazu zu bringen, hier und jetzt normal zu leben und zu arbeiten. Aber ich muss immer daran denken, wie es dort an der Front ist. Ich habe mit diesen Menschen gesprochen, Kontakt zu ihnen aufgebaut. Und jetzt kann ich nicht aufhören, an sie zu denken. Ich mache mir ständig Sorgen um sie. Ich mache mir Sorgen um die Leute aus Donetsk und um die Familie, die wir besucht haben. Gott sei Dank wurde ihre Gegend bisher noch nie beschossen. Aber ich denke mir, was wäre wenn? Diese Gedanken sind ständig da. Ich weiß nicht. Es ist, als hätten sie Wurzeln geschlagen. Ich muss jetzt damit leben, während andere es nicht müssen.

0: Anhand dessen, was ich aus dem Fenster sehe, ist das ganz in der Nähe.
1: Insgesamt gab es 3 Einschläge.
0: Ja, ich habe auch 3 Einschläge gehört. Bum, bum, bum. Und die letzte war ziemlich laut, so als ob. Ich habe so etwas noch nie gehört. Früher waren das einmal Geräusche von weit weg, aus Avdiivka oder so, glaube ich. Aber hier war das direkt in unserer Nähe.
1: Der Einschlag war dort, wo wir heute gegessen haben.
0: Wo wir gegessen haben?
1: Ja, in derselben Straße.
0: Da, wo wir vor einer halben Stunde waren. Da, Roma Kusarev.
2: Mehrere ukrainische Raketen sind im Zentrum von Donetsk eingeschlagen. Eine davon traf dieses Gebäude.
0: Hörst du?
2: Wie Sie sehen, arbeitet hier bereits das Notfallministerium.
0: Man lebt und weiß nie, wann ein Einschlag einen selbst oder deinen Nachbarn erwischen kann. Ich verstehe nicht, wie man so leben kann. Ganz ehrlich, ich weiß es nicht. Wir sind gekommen und gegangen und haben nur einen Bruchteil davon gesehen. Aber diese Menschen leben schon seit Jahren so, ohne zu wissen, wann oder wo Granaten einschlagen werden. Ob bei Tag oder bei Nacht, in welchem Stadtteil. Ich weiß nicht, wie sie das schaffen. Und was erstaunlich ist, sie bemerken es sogar kaum noch. Eine Granate landet, explodiert und nur die wenigsten drehen sich überhaupt um.
3: Auch wenn wir gerade hier sitzen und draußen das schöne Wetter genießen, verlässt mich nie das Gefühl einer angespannten inneren Bereitschaft. Ich denke immer daran, dass sich alles jederzeit ändern kann. Und wenn wir in Moskau zum Beispiel immer unser Handy oder eine Powerbank in der Hosentasche haben, naja, oder eben eine Brieftasche, den Pass oder etwas Ähnliches, dann habe ich hier stattdessen immer Verbandszeug dabei. Mir wurde gesagt, dass das nützlich sein kann. Das erinnert mich daran, wo ich bin. Oh wow, Explosionen.
4: Es ist gut, dass wir diese Reise gemacht haben. Es geht nicht nur darum, einen Film zu drehen. Diese Reise ist ziemlich ungewöhnlich. Verschiedene Einheiten, Orte und Menschen.
5: Diese dunkle Seite wird früher oder später umgeblättert werden. Und alles wird wieder so sein wie in unserer Kindheit. Unsere Kinder werden mit ihren Omas und Opas mit den Tauben spielen. Und wir werden darauf unsere Gläser heben. Unbedingt. Wenn ich jetzt gleich etwas falsch mache, pfeifen Sie bitte nicht. Bewerfen Sie mich lieber gleich mit irgendwas, damit ich weiß, dass ich auf der falschen Spur bin. Mein nächstes Lied ist Tauben von Sergei Trofimow.
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1: сын. Мой сын dient seit den ersten Tagen in diesem Regiment. Als unser Präsident Ende September die teilweise Mobilisierung ausrief, ist Alan bereits am 4. oder 5. ins Militärkommissariat gegangen.
2: Militärpolizei. Hallo?
1: Danke, Jekaterina. Danke, Oleg Jurijewitsch.
3: Ich wusste, dass es dir gefallen würde. Grüß dich, Soldat.
2: Hallo, hallo.
3: Hi.
4: Katja.
3: Bruder.
5: Ah, vertraute Gesichter.
2: Professor.
5: Hallo. Hallo, mein Guter. Dann hast du also den Befehl bekommen. Niemand bleibt zurück.
1: 15 Kilometer von Tokmak entfernt befinden sich bereits die ersten Stellungen. Das ist sehr nahe. Die Jungs bewegen sich ständig zwischen Tokmak und der Front hin und her. Sie schlagen sich sehr gut. Ich sehe das an Alan und seinen Kameraden. Ihr Regiment besteht aus gewöhnlichen Mobilisierten, Traktoristen, Ingenieuren, Lehrern, Programmierern. Einige von ihnen haben bereits Tapferkeitsmedaillen erhalten. Sie haben viele gepanzerte Fahrzeuge vernichtet. Das ist erstaunlich. Russen können in sehr kurzer Zeit zu ganz anderen Menschen werden.

0: Wir sind immer unterwegs. Mal gibt's hier Einschläge, mal da.
1: Wann wurde die Stadt beschossen?
0: Zum letzten Mal gab es, glaube ich, vor einer Woche einen Einschlag in der Stadt. Ansonsten landet aber viel in den Feldern hinter der Stadt. Sie bombardieren unsere bösen, bösen Felder. Keine Ahnung, was sie ihnen getan haben. Letztens haben sie eine ganze Salve auf ein Feld abgefeuert. Und sie hören nicht auf. Sie schießen nicht einmal in die Waldstreifen, sondern einfach nur ins Feld.
1: Mit HIMARS?
0: Mit Grad. Wobei, ja, einen HIMARS-Einschlag gab es. Es ist 15.45 Uhr. Vor etwa 5 Minuten haben die ukrainischen Streitkräfte erneut Tokmak beschossen. Wir haben einen HIMARS-Einschlag im Hof des Gebäudes der Stadtverwaltung.
2: Das ist mitten in der Stadt.
0: Es gab auch einen zweiten Einschlag. Hier drüben, da liegen die Splitter. Es gab 3 Opfer, 2 sind verwundet. Beim dritten ist unklar, ob er am Leben ist oder nicht. Hier ist es so, dass niemand auf eine Rotation oder baldige Demobilisierung wartet, auch wenn manchmal solche Gerüchte verbreitet werden.
1: Wird das noch lange so gehen?
0: Noch 1-2 Jahre.
2: Sie haben sich schon darauf eingestellt.
0: Also, ehrlich gesagt, würde ich schon gern nach Hause, aber ich habe mich damit abgefunden. Hier gibt es wenig Gutes. Niemand wird gern beschossen. Und ich würde lieber auch nicht schießen. Am liebsten würde ich in Frieden leben, aber nicht mit den Feinden unseres Landes.
3: Es war gut, meinen Sohn wiederzusehen, aber es war schwer, wieder wegzufahren und das alles von Neuem zu erleben. Aber ich freue mich. Mein Junge ist dort, wo er sein muss. Dort, wohin er zugewiesen wurde. Seinen Kommandanten nach dient er gut, nicht schlechter als die anderen. Nun, ich muss warten. Ja, warten.

0: Wir freuen uns, Sie in unserem improvisierten Kino zu begrüßen. Wir sind aus Moskau gekommen und sind im ganzen Donbass unterwegs, um Dokumentarfilme zu zeigen, die hier aufgenommen wurden.
1: Es folgt ein Film des Fernsehsenders RT, Direktion für Dokumentarfilme RT-Doc, Kulturelle Front.

0: Das Fernsehen und unser Dokumentarfilmformat erlauben es uns, mehr Menschen darüber zu erzählen. Ich sehe es als meine Pflicht, auch über diese Leute zu berichten, weil sie für mich ebenfalls Helden sind. Die Leute, die keine Angst haben, frei zu sprechen und die Wahrheit zu sagen. Die keine Angst haben, hierher zu kommen und vor ihnen mit Konzerten, Liedern und Gedichten aufzutreten. Einfach weil ihr Gewissen das von ihnen verlangt. Петя ist nervös.
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0: Едем.
1: Wir fahren meinen Bruder besuchen. Zu Dima. Er ist vor etwa 9 Monaten hierher gekommen. Als Militärsanitäter. Verdammt, das ist schwer.
2: Ich bin mit Jim zu verschiedenen Kompanien und Stellungen gefahren. Jim sagte, er könne jemanden mitnehmen. Katja hat mich gebeten, das zu tun, weil sie weiß, dass ich mit der zweiten Kamera arbeiten kann. Sie fragte mich, ob das okay für mich wäre, und ich habe natürlich zugestimmt. Mir wurde nachdrücklich empfohlen, die ganze Zeit Schutzausrüstung zu tragen, was ich auch gemacht habe. Und ich habe es nicht bereut. Dort ist ständig Beschuss zu hören. Oleg Jurijewitsch, wir brauchen einen ruckelfreien Zoom, oder?
3: Nein, lass den Zoom lieber ganz weg. Konzentrier dich einfach auf die Aufnahme. Zoomen ist unnötig, das würde sowieso nicht klappen.
2: Jim und ich sind mit der neuen Sanitäterin Natalia, die sich erst gestern den Jungs angeschlossen hat, zu den Stellungen verschiedener Kompanien gefahren. Dorthin, wo die Soldaten rotiert werden, soweit ich das verstanden habe.
3: Welchen Nutzen kann ich bringen? Umherlaufen, schießen, Feinde töten? Ja, ich meine, wenn es sein muss, kann ich mich dem Feind natürlich von Angesicht zu Angesicht stellen. Ich scheue mich nicht davor. Aber ich bringe mehr Nutzen als Rettungskraft für unsere verwundeten Kämpfer. Ich leiste ihnen Erste Hilfe und medizinische Hilfe.
4: Haben wir Watte, Spiritus? Ah, da ist ein Tuch. Legen wir los.
2: Täglich 2 Dosen abends. Jim ist etwas grober als du.
4: Wir müssen uns doch in irgendwas unterscheiden. Okay, vergiss nicht. Die Dosis muss abends verabreicht werden.
2: Ja, heute Abend nach 5 Uhr, zwischen 5 und 6. Um 9 fahre ich schon auf die Stellung.
4: Ich werde sie also hier empfangen müssen. Aber erst muss ich aufräumen. Dort drüben kann ich schlafen, ja.
5: Stellen Sie sich vor, dass es hier so viele Menschen wie Bäume gibt und alle zur gleichen Zeit fallen. Plötzlich alles weg.
6: Es ist ein Schock, dass so viele Soldaten hier liegen, in den Wäldern und nicht zu Hause bei ihren Familien.
7: Ich war ein kleiner Junge, als meine Mutter mir sagte, dass wir einen Verwandten haben. Jewgeni Jakovlevich Osipov, der mit seinem Boot verschollen ist.
8: Dann kam eine Todesnachricht, im Einsatz vermisst. Zunächst warteten wir ab.
9: Wir glauben, es könnte ein sowjetischer Soldat sein, seinen Stiefeln nachzuurteilen.
5: Und ich fühle mich verpflichtet, diesen Soldaten zu identifizieren oder irgendein Artefakt zu finden, eine Identifikationskapsel, eine Medaille oder etwas anderes.
10: Oktober 2023. Der unerwartete Angriff der Hamas auf Israel schockierte die Welt. Zu dieser Zeit rechnete niemand damit, dass die palästinensischen Extremisten so viele moderne Waffen haben würden. Schon kurze Zeit nach dem Angriff bedankten sich die Hamas-Kämpfer fast hämisch bei den USA und der Ukraine für die Feuerkraft, mit der sie Israels Städte überzogen haben.
0: Wir bedanken uns bei der ukrainischen Regierung für diese Waffen. Wir werden sie gegen Israel richten.
10: Wie kommt es, dass im Nahen Osten ständig Waffen aus einem Land auftauchen, dessen Vertreter sich andauernd über mangelnde Munition und militärische Ausrüstung beschweren?
11: Waffen für die Ukraine, Munition für die Ukraine, neue Verteidigungssysteme für die Ukraine.
10: Die Militärhilfen der USA und der Europäischen Union belaufen sich auf Dutzende Milliarden US-Dollar. Aber wo landen diese Lieferungen? Und wer hat überhaupt entschieden, einem Land Waffen zu liefern, das seit fast 30 Jahren einer der größten Knotenpunkte für den illegalen Waffenhandel ist?

Hier schlägt ständig etwas ein, jeden Tag. Wir sind jetzt in der roten Zone. Der Feind ist nur noch 2 Kilometer entfernt.

0: Dima, ich meine Jim. Ich kann mich einfach nicht daran gewöhnen, dass sein Rufzeichen Jim ist. Er hat gerade viel zu tun und ist deshalb nicht da. Im Moment kann er nicht dabei sein. Deshalb verschieben wir unsere Veranstaltung ein wenig. Wir sitzen da und warten. Wir hören irgendwelche, ich weiß gar nicht, ist das ausgehendes oder eintreffendes Feuer? Angeblich soll es ausgehendes sein. In der Zwischenzeit haben wir uns hier umgeschaut. Rufzeichen Berendi hat uns alles gezeigt.
1: Unsere Jungs waren kürzlich auf der Suche nach einem Sofa und sind über einen Stolperdraht gestolpert.
0: Im Ernst? Da sind Minen?
1: Ja, halten Sie sich besser von diesem Gebäude fern.
0: Mach ich.
1: Dort wurde einiges geräumt und wie immer wurde einiges übersehen. Sobald ein paar professionelle Pioniere hier eintreffen, werden sie alles überprüfen.
0: Verstehe. Solche Bedingungen haben wir auf dieser ganzen Reise noch nie erlebt. Der Schlussakkord war für uns also ziemlich extrem.
1: Der Saal. Dort herrscht ziemliches Durcheinander.
0: Interessant.
1: Es gibt dort keine Fenster, deshalb wohnt da keiner. Hier ist das Lager. Hier ist Balu untergebracht, der Chef des medizinischen Personals.
0: Da steht sogar Balu. Irgendwo muss auch Bagheera sein.
1: Wir sind durch diesen Raum gegangen. Dort lebt der Leiter des Lebensmittellagers.
0: Bumm, sind das unsere?
1: Ja, das sind ausgehende.
0: Auf die andere Seite.
1: Ausgehendes Feuer. Am Abend wissen wir mehr. Es läuft gerade eine Offensive mit viel Gradfeuer.
0: Also kein Grund zur Sorge.
1: Keine Sorge, bisher hat uns noch nichts getroffen. Im Gegensatz zu unserer vorherigen Position, hier sind wir zu weit weg.
0: Zu weit weg?

0: Ich erinnere mich an meinen Bruder, wie ich ihn reingehen sah. Er war einfach, ich weiß nicht, eine Art Rambo. Ich hätte nie gedacht, meinen Bruder eines Tages so zu sehen. Er hat eine Tapferkeitsmedaille bekommen. Ich weiß, dass er sie wirklich verdient hat. Und nicht nur er.
1: Alle haben die gleiche Motivation, den Sieg. Mut, Heldentum, das ist dort üblich. Dort liegt die Wahrheit. Die Wahrheit, vor uns ist der Tod, der Feind. Hinter uns ist das Leben und Russland. Und über uns sind Gott und die Wahrheit. Hier ist jeder ein Held.
2: Hörst du den Mörser?
3: Bumm. Vor uns ist niemand. Außer dem Feind. Sonst niemand. Sie sind nur einen Granatenwurf entfernt. Oder einen Gewehrschuss. Da ist niemand. Nur der Feind.

0: und wieder zu gehen. Das ist sehr gefährlich. Und wir selbst hatten sehr viel Glück, vor allem als das Zentrum von Donetsk beschossen wurde, genau der Ort, an dem wir kurz vorher waren, ganz in der Nähe.
1: Ja, nur 500 Meter entfernt.
0: Zhenya und ich, wir waren noch unterwegs, aber du warst dort vor Ort. Sowas kann jederzeit passieren.
1: Wir hatten, also, nun ja, alles ist zum Glück gut ausgegangen. Ich glaube, jemand hat über uns gewacht.
0: Wir sind schon die zweite Woche an der Front unterwegs. Wir waren an verschiedenen Orten. Und heute ist es uns eine Ehre, bei euch zu sein. Wir sind hier in Begleitung eines Freundes. Er ist Pilot, ein erstklassiger Fluglehrer der zivilen Luftfahrt, Oberst und Fallschirmjäger, unter denen es keine ehemaligen gibt. Alexander Zaitsev.
2: Kannst du Sinevar spielen?
3: Sinevar?
2: Ja.
3: Klar doch.
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0: Selbst wenn man ihnen einfach nur ein Lied schenkt, ein Gemälde oder einen Film, dann freuen sie sich. Ich glaube, das ist einfach richtig.
1: Как-то это правильно, что ли?

0: бывших, душу павших. С гордостью проводят вас.
1: Лисичанск. Bis zur Front sind es nur 3 Kilometer von hier. Sie liegen alle auf dem Boden. Zündet wenigstens den Ofen an.
2: Es ist schon warm.
3: Ja, es ist warm genug.
1: Gott ist mit euch. Schlaft gut, Kameraden.
3: Wir gingen ins Bett und ich hörte dieses Orchester aus Schnarchlauten, weil alle in verschiedenen Tönen schnarchen. Hinter dem Sperrholzfenster waren Explosionen zu hören, aber sie alle schnarchten nur. Und ich dachte mir, Gott, schütze uns bis zum nächsten Morgen.
4: Gott, hab Erbarmen mit uns.
3: Ich denke immer wieder daran. Es war ein wunderbarer Moment, ein Wunder. Wir alle nahmen die Kommunion im Beisein der myrrhefließenden Ikone.

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1: Gagorinitsch, er hat auf dem Klavier gespielt. Irgendwie hat er eines herbekommen.
2: Mir stellt sich eine Frage.
1: Ja?
2: Erstens, ich will ein Klavier.
1: Du bist also an die Front gegangen und dein erster Gedanke war, ich will ein Klavier.
2: Nein, ich meine, es wäre einfach schön, ein Klavier zu haben. Denn wenn man 5 Minuten Zeit hat, könnte man dann auch spielen. Ich bin kein Pianist, ich habe nur eine musikalische Ausbildung. Eigentlich bin ich Bassist. Ich meine, das bringt einen einfach total auf andere Gedanken. Für 5 Minuten kann man in eine andere Welt eintauchen.
1: In eine andere Realität.
2: Naja, jeder hat eben seine eigene Art, sich für eine Weile abzulenken. Für mich ist es das Klavier. Es hat auf mich eine gute Wirkung.

0: haben den Film angekündigt und ich schaue ihn mir jetzt jeden Tag an, damit uns die friedliche Realität nicht wieder einholt und wir nicht in den Zustand zurückfallen, in dem wir waren, bevor wir gegangen sind. Wenn man zurückkommt, scheint es, als würde das alles weit weg passieren, im Fernsehen. Man bekommt den Eindruck, dass sich alles von selbst lösen wird. Aber es wird sich nicht von selbst lösen, bis wir uns alle zusammenschließen und den Sieg erringen.
1: Und trotz alledem versteht die Gesellschaft noch immer nicht wirklich, was passiert und wie schrecklich und gefährlich das alles ist und warum es beendet werden muss, in dem Sinne, dass wir gewinnen müssen. Wir müssen unbedingt siegen. Nur dann kann es Frieden geben.

0: Margo und Ilja machen sich wieder auf den Weg.
1: Du hast doch bestimmt irgendwas vor.
2: Ich schlage vor, wir fahren irgendwo hin. Wir waren im Sommer unterwegs, dann sollten wir auch im Winter reisen.
0: 5500 Kilometer mit dem Auto, von Moskau bis zum Baikalsee.
2: Augen zu, zwei, drei.
0: Auf dem Weg dorthin erwarten sie neue Bekanntschaften, überraschende Erkenntnisse und Abenteuer.
3: Prima, ich mache euch heute zu Knödelfeen.
1: Oh, du bist heute eine Knödelfee.
0: Das ist das wahre Russland, wie sie es mit eigenen Augen sehen sollten.
1: Hier fängt Sibirien an.
2: Hurra!
4: Da in Russland angestellt haben und wie die Russen sich hier aufgeführt haben. Also völlig konträr. Und der Russe kam denn praktisch, der hat als erstes Gulaschkanonen aufgestellt und hat an die Bevölkerung Essen verteilt.
5: Wir haben uns nie verständigen in dem Sinn, aber sie hatten uns eingeladen zu Suppe und Brot. Und da braucht man keine Worte.
6: Wir haben gesehen, das waren ganz andere Menschen, als wie die da auf dem Plakat da gewesen sind. Weißt du, das ist das.
7: Kann das heute nicht nachverfolgen, wenn man wieder zur Kriegstüchtigkeit aufruft.
8: Ich wollte einfach der russischen Bevölkerung sagen, wir haben es nicht vergessen und wir möchten eigentlich in Frieden leben. Und Frieden ist das Einzige, was zählt, ist Frieden. Да. Спасибо вам большое.

Liebe Zuschauer, ich freue mich, dass Sie wieder eingeschaltet haben bei Realpolitik mit Alexander von Bismarck. Heute sprechen wir über Kriegspläne in Kaliningrad und Deutschland. Und es soll eine ganz dicke Rechnung von Europa auf Deutschland zukommen. Zunächst einmal möchte ich mich ganz herzlich bedanken. Ich kriege so viele Zuschriften, ich kann sie gar nicht alle beantworten. Viele E-Mails, viele positive Reaktionen.

Man muss nicht eine Doktrin irgendwie folgen. Ich meine, früher hat es immer diese Stammwähler gegeben. Das gibt es heute in dieser Form nicht mehr. Das ist vielleicht auch gut so, dass man auch mal wechseln kann. Wir wollen sehen, wie das läuft. Aber ich beginne mit leider mit immer diesen gleichen bescheuerten Themen. Aber ich möchte aufklären, ich möchte sagen, was gerade in Deutschland in Bezug auf den Ukraine-Krieg passiert. Russland, die Welt schreibt, Russland wirft litauischen Regierung wegen Aussage über Kaliningrad Wahnsinn vor. Litauens Außenminister will ein Stempel aufdrücken, und zwar möchte er Kaliningrad platt machen. Er möchte eine Situation herbeiführen, um Russland zu zeigen, wir können das, wenn wir wollen. Was ist das für eine Aufrüstung der Sprache? Was soll das Ganze? Es geht natürlich um die Drohnen, die über Litauen geflogen sind, ukrainische Drohnen. Natürlich wird sofort gesagt, Russland hat sie abgelenkt und bewusst auf Litauen gesetzt. Deshalb muss in dieser Region, und Kaliningrad liegt ja zwischen Polen und Litauen, muss hier etwas passieren. Und es muss einfach Russland soll eine Lektion erteilt werden. Ja? Wir müssen es den Russen zeigen. Das ist doch nichts anderes als eine ganz klare Kriegserklärung. Damit müssen wir endlich in der EU aufhören, dass die Länder solche Formulierungen immer wieder neu bringen. Mensch, geht hin, geht nach Russland, redet mit ihnen und sagt, wir brauchen sehr schnell gemeinsame Sicherheit. Wir brauchen sehr schnell gemeinsame Sicherheitsarchitektur. Das ist der entscheidende Punkt, aber doch nicht eine Aufrüstung von Sprache. Und natürlich kommt eine Gegenreaktion aus Russland, ist doch klar. Das haben wir doch häufig gesehen. Und ich habe das Gefühl, als wenn einige das bewusst auf die Spitze treiben wollen, damit Russland dann doch einmal zuschlägt. Und dann heißt es, seht ihr, Russland ist genau das, was wir immer gesagt haben. Je mehr man ein Land, je mehr man Menschen provoziert, je mehr man immer wieder sagt, ihr seid die Bösen und ihr geht ja gegen uns vor und all dieses und beschuldigt auch für Sachen, die sie gar nicht gemacht haben. Das ist ja durch alle Cyberangriffe sind natürlich von Russland alle. Könnt nicht China, nicht USA, nur aller Russland. Es ist nicht mehr zu ertragen, wie einseitig diese Sprache ist, ohne dass da überhaupt einmal darüber nachgedacht wird und geguckt wird, wo passiert was und es auch analysiert wird. Wird ja gar nicht mehr gemacht. Es wird gleich pauschal gesagt, alles Negative, was uns betrifft, kommt natürlich aus Russland. Genau das Gegenteil brauchen wir. Wir brauchen endlich wieder eine Sprache mit Russland, damit wir diese jungen Menschen retten, die jetzt jeden Tag sterben wegen dieser Konflikte, die auch vom Westen oder gerade vom Westen weiterhin aufrechterhalten. Wir kommen dann zu RT.de, und zwar Bundeswehrkommandeur brauchen Plan, um 800.000 Soldaten durch Deutschland nach Osten zu verlegen. Das muss man sich mal vorstellen. Es wird jetzt gerade in vielen Konferenzen durchgespielt. Was ist, wenn wir Kriegsgefangene haben? Tausende Kriegsgefangene, muss man sich mal vorstellen. Man spricht schon von Kriegsgefangenen. Wo werden die untergebracht in Deutschland und in Europa? Da wird offen darüber diskutiert. Das ist unfassbar, dass wir schon in der Folge, wir sind schon voll im Krieg und sollen schon darüber nachdenken, wo bringen wir die Kriegsgefangenen unter?

Und was passiert in Deutschland? Ist unsere Infrastruktur schon so weit, dass wir 800.000 Soldaten durch Deutschland bringen an die Ostfront? Sag mal, wir merken, glaube ich, gar nichts mehr. Sie sollten mal lieber Ihre Sinne und Ihre Gedanken darauf konzentrieren, dass man Diplomatie und dass man Verhandlungen und dass man Gespräche führt und dass man diese Anstrengung täglich unternimmt, hinzugehen und sagen, lass uns das so machen, können wir nicht da reden, können wir nicht in dem Land zusammenkommen. Aber nein, die machen hier Spielchen, Sandkastenspiele. Sind das Kinder, die das alles machen? Klar muss eine Bundeswehr für sich selber planen. Das ist was ganz anderes. Aber das, was hier auch nach außen gebracht wird, weil man spricht ja nicht nur von einer militärischen Sicherheit, man spricht hier von einer Gesamtsicherheit der Gesellschaft. Sag mal, wir wollen das als Deutsche nicht. Wir wollen keinen Krieg mehr gegen Russland führen. Um Gottes Willen, das haben andere versucht und sie sind bös gescheitert. Und wir wollen nicht nochmal in diese Mühle hineingehen und noch mehr Menschen auf dem Schlachtfeld sehen. Nein, wir wollen Diplomatie und Gespräche. Und deshalb setze ich mich auch selber immer dafür ein. Und wir können auch gar nicht oftmals diese ganzen Drohnen zuordnen, die ja natürlich über Deutschland, wird ja selber gesagt, wir können es nicht belegen, dass das die Russen sind, aber wir glauben, das sind die Russen. Und damit heizen sich die, auch die Bundeswehr, auch die führenden Leute in der Bundeswehr so auf, dass sie im Grunde genommen nachher daran glauben, das waren die Russen. Und jetzt müssen wir ganz massiv nach vorne gehen und das auch durchführen. So, wir kommen dann zum Spiegel. Merz schlägt EU-Sonderstatus für Ukraine vor. Merz meint, die Ukraine muss ein assoziiertes Mitglied in der EU werden. Andere warten schon lange Jahre auf eine Mitgliedschaft in der EU, aber nein, die Ukraine muss vorgezogen werden. Und hier wird vor allem auf den Artikel 42 Absatz 7 die EU-Beistandsklausel. Das ist so was Ähnliches wie die NATO-Beistandsklausel, Artikel 5. Hier soll im Grunde genommen, ich lass mal kurz zitieren, die Beistandsklausel des Artikel 42 Absatz 7 zielt ab auf einen kollektiven Beistand der EU-Mitgliedstaaten bei einem bewaffneten Angriff auf einen Mitgliedstaat. In diesem Fall schulden die anderen Mitgliedstaaten ihm alle in ihrer Macht stehende Hilfe und Unterstützung im Einklang mit dem Artikel 51 der Charta der Vereinten Nationen. Das bedeutet also, dass eigentlich dieser EU-Vertrag noch viel härter ist als den NATO-Vertrag. Hier wird sehr klar gesagt, jedes EU-Mitglied wird unterstützt von den anderen auch in diesen Terrorfall. Mich wundert, warum sind nicht bei dem Terroranschlag Nord Stream 2 alle anderen Mitgliedsländer der EU auf uns zugekommen und haben uns Beistand geleistet und haben hier eine Aufklärung durchgeführt? Wo ist sie denn geblieben? Es wird totgeschwiegen, dass die Ukraine und die Amerikaner das vor unseren Augen gesprengt haben, weil sie eben nicht wollten, dass Deutschland stärker mit Russland wird. Sie wollten nicht, dass die Wirtschaft hier vernünftig funktioniert. Sie wollten uns schon ein bisschen mehr abschalten, weil es uns einfach wirtschaftlich zu gut ging. Und das merken wir jetzt sehr klar, dass die gesamte Politik geht in eine Richtung, dass man unsere Wirtschaft kaputt machen will. Das heißt, unsere Regierung zwingt ja förmlich die Unternehmen nach USA oder nach China zu gehen, weil sie diese Politik betreibt.
Und natürlich ist, das habe ich immer wieder gesagt, die Energiepolitik ist die entscheidende. Das ist die entscheidende. Und nun will man die Ukraine, die, wo so viel Geld eben versickert ist, wo so viel und wo wir wissen, dass die Ukraine hier mitgemacht hat, wo wir wissen, dass leider der Präsident auch selber das freigegeben hat, dass Nord Stream gesprengt wird, dass das wir immer noch weiter so umgehen und sagen, wir müssen alles Erdenkliche tun, auch obwohl unser Haushalt das nicht hergibt. Wir geben nochmal 4 Milliarden zusätzlich zu den 90 Milliarden, was Europa, geben wir nochmal, Pistorius, 4 Milliarden. Wir haben es ja. Das kommt ja, ist doch völlig egal. Müssen doch die jungen Leute in Zukunft alles zurückzahlen. Dann leben Pistorius und Merz und die anderen nicht mehr. Naja, die jungen Leute haben das zu zahlen. Ist doch so einfach, macht man Politik. Unglaublich. Und ich bin der Meinung, hier, das soll von vielen in Europa mehr genau geguckt werden, was Deutschland hier macht. Das ist nicht im Sinne der EU und nicht im Sinne unserer Menschen in Deutschland, sondern eigentlich genau das Gegenteil. Wir kommen dann zur Berliner Zeitung. Jeffrey Sachs an Bundeskanzler Merz. Verhindern Sie offenen Krieg mit Russland. Jeffrey Sachs sagt, wir schlittern in den Dritten Weltkrieg hinein. Wir sind dabei in unseren Formulierungen, wir sind dabei in all diesen Aktivitäten in den Dritten Weltkrieg hineinzuschlittern. Und deshalb sagt er, Mensch, ihr in Deutschland, ihr seid die Wesentlichsten, die hier helfen können, dass dieser Krieg so schnell wie möglich zu Ende ist. Er fordert Merz auf, und er ist ein Ökonom und Diplomat aus Amerika, er fordert Merz auf, rede doch mit Putin, ruf ihn an, fahr zu ihm hin und sprecht miteinander. Gerade Deutschland könnte hier als gutes Beispiel vorangehen. Und er formuliert auch weiter, indem sie immer mehr Waffen, immer größere Kriegskapazitäten und immer lautere Demonstrationen von Entschlossenheit fordern und signalisieren, dass Deutschland sich auf einen Krieg vorbereitet, anstatt an dessen Beendigung zu arbeiten, haben sie in Berlin zum Beschleuniger statt zur Bremse eines europaweiten Krieges gemacht. Er zählt die Punkte auf, die passiert sind, dass die NATO eben ganz massiv an Russland herangerückt ist. Er schreibt in seinem Brief an Merz, das haben die westlichen Länder zu verantworten. Obwohl Genscher und Kohl all dieses versprochen haben, dass das nicht passiert bei der Wiedervereinigung. Und ich habe ja einige Protokolle, wo es die Amerikaner, ist ja alles belegbar, es ist ja so, dass viele sagen, es stimmt alles gleich. Natürlich stimmt es. Und das ist ja belegbar durch auch Fernsehauftritte, durch viele Sachen. Man muss sich das nur ansehen. Und man muss das auch mal mit in der Analyse berücksichtigen und nicht so tun, als wenn das alles nicht war. Und ich glaube, Jeffrey Sachs ist einer, der in der Analyse oft recht gehabt hat und als Amerikaner eigentlich uns eher vielleicht helfen will sogar, sagen, macht es doch endlich. Macht diese aggressive Politik, lasst sie beiseite. Und dann kommen wir zu Telepolis, Ukraine-Krieg. Europa muss jetzt verhandeln. Das sagt der Politikwissenschaftler Johannes Favig. Er ist auch an der Uni Halle und ist Präses für Wissenschaftliche Forum für internationale Sicherheit, also in meinem Bundesland Sachsen-Anhalt. Und er schreibt auch sehr deutlich, dass die EU falsche Dinge macht. Sie sollte endlich an den Verhandlungstisch gehen. Sie sollte endlich die Initiative ergreifen. Und
Wir haben ja nun gehört, die EU ist ja noch gar nicht so weit. Sie haben noch gar nicht darüber richtig nachgedacht. Was sollen wir denn, wenn wir mit Putin sprechen oder mit Russland oder mit wem auch immer, was sollen wir denn da sagen? Ist denn unsere Strategie? Das hat ja die Kallas gesagt, die ja eigentlich dafür zuständig wäre. Aber man merkt, dass die Leute in der EU völlig hilflos sind. Aber wir merken, dass doch ein Großteil der Menschen anders jetzt darüber nachdenkt. Und will mal sehen, ob wir sogar diese Umfragen, die laufend in Deutschland sind, es sind eine große Mehrheit. Sie haben keine Angst mehr vor Putin. Eine große Mehrheit ist gegen einen weiteren Krieg. Eine große Mehrheit ist gegen diese massive Aufrüstung. Und eine große Mehrheit ist, dass wieder russisches günstiges Gas zu uns fließt. Es gibt also eine Bewegung in Deutschland. Ein Glück bei den Menschen, die begriffen haben, dass unsere Regierung, die vorherige Ampelregierung, die jetzige, uns vorführt. Uns Dinge erzählt, die nicht stimmen. Uns Dinge auch erzählen, damit wir anders denken sollen. Damit wir uns für einen Krieg vorbereiten müssen. Nein, wir brauchen uns nicht auf einen Krieg vorbereiten. Wir wollen Gespräche. Wir wollen miteinander reden. Wir wollen auch miteinander leben. Und dann hat man mal unterschiedliche Interessen. Dann ist das so. Aber jeder darf doch seine Interessen haben. Aber wir brauchen endlich eine Sicherheitsarchitektur für ganz Europa. Und es gibt keine einseitige Sicherheit, nur für einen Teil, sondern in Europa, Sicherheit ist das Ganze. Und da gehört auch eben Russland dazu. Und ohne Russland gibt es keine Sicherheit in Europa. Also wir müssen an einen Tisch, so wie es früher bei der OSZE immer gewesen ist, so wie es bei der Sicherheitskonferenz gewesen ist, wo alle an einem Tisch sitzen. Und dann redet man eben auch mal unterschiedlich. Aber man redet miteinander. Und weil das nun die offiziellen Auswärtige Amt, Regierung nicht macht, fahre ich zusammen in dieser Woche mit meinem Freund Michael von der Schulenburg nach Russland. Und er kommt aus dem Europäischen Parlament, kennt seit 34 Jahren diese ganzen Kriege, wo er vermittelt hat, wo er Vertrauen aufgebaut hat. Und wir wollen eben Gesprächskanäle vorbereiten für die Zukunft. Wir möchten die offiziellen mit einbinden, dass wir sagen, wie können wir was vorbereiten, mit wem sollte man sprechen, wer hat da Entscheidungsgewalt und so weiter. Und ich möchte da meinen Freund sehr unterstützen, dass wir hier auch ein Stück weiterkommen und dass wir das hier auch nach Deutschland vor allen Dingen tragen, aber auch ins Europäische Parlament. Und vielleicht kann doch endlich mal solche humanitären Dinge auch helfen, dass wir dort einen Schritt weiterkommen und dass wir hinter den Kulissen, aber ganz offen, ganz transparent, mit wem wir reden. Und das wird eben in dieser Woche passieren und geht in die nächste Woche hinein. Und ich hoffe, dass das auch in Zukunft weiter passiert, dass auch Menschen aus Russland zu uns kommen und wir mit diesen Menschen dann hier auf einer vernünftigen Ebene, auf Augenhöhe miteinander sprechen. Das bereite ich seit Jahren vor. Ich habe wahnsinnig viele Kontakte gemacht in Russland und ich möchte, dass das auch Früchte trägt. Und deshalb unterstütze ich natürlich alle, auch alle, die offiziell damit zu tun haben, dass wir hier in eine andere Richtung gehen und wir diese aggressive Sprache endlich beiseite schieben und man miteinander auch in einer vernünftigen Art und Weise wie Erwachsene miteinander reden. Wir kommen dann zu NTV. Deutsche Unternehmen kommen wieder zu Putins Wirtschaftsforum. Und wir sehen jetzt, dass in dieser Woche wurde Spief,
das Wirtschaftsforum, das internationale Wirtschaftsforum in St. Petersburg beginnt. Und dass dieses Forum

Tausenden von Menschen. Diesmal bin ich nicht dabei, weil ich eben in anderer Mission unterwegs bin. Aber dort sind Tausende von Menschen aus der ganzen Welt und endlich auch wieder kommen immer mehr deutsche Unternehmen auch zu dieser Konferenz dazu. Es ist wie eine Ausstellung, es sind dann Panels, wo eben Diskussion stattfindet. Ganz toll, weil man persönlich ins Gespräch kommt. Und das ist das Wichtigste, persönlich gegenüber zu sitzen, miteinander zu reden, die Mimik zu sehen, die Augen zu sehen. Man nicht am Telefon oder über die Zeitung und über sonst was schreibt, sondern dass man sich persönlich trifft. Unglaublich toll. Und ich finde es gut, es ist ja der deutsch-russische Auslandshandelskammerchef Matthias Schepp, macht einen tollen Job mit den 1600 Unternehmen, die es noch in Russland gibt. Deutsche Unternehmen, die in Russland sind, die auch sehr viele Menschen beschäftigen, die auch natürlich den Kontakt zu Deutschland weiterhin aufrechterhalten und haben und hier auch teilweise produzieren, das nach Deutschland, nach Russland bringen, dass er hier einen tollen Job macht und die Firmen in Deutschland, die in Russland sind, unterstützt. Man kann nur hoffen, dass der neue Botschafter, der deutsche Botschafter in Moskau, auch in Zukunft das mit unterstützt, dass deutsche Firmen, die dort geblieben sind und die sagen, wir brauchen auch auf dieser Ebene einen Austausch. Wir brauchen diesen Kontakt zu den Menschen. Wir brauchen, weil Wirtschaft ist menschliche Funktion und auch in der Kultur, Musik. Und mein Freund Justus Franz, er ist ja Dirigent, macht sehr viele Konzerte in St. Petersburg und in Moskau, wird gefeiert von den Russen, ist immer voll, wird gefeiert, wenn er eben seine Aufführung macht. Das sind doch genau diese Zeichen, die wir brauchen, diese Brücken, die da geschlagen werden, zwischen der Wirtschaft, untereinander, zwischen der Kultur, zwischen den Menschen. Das ist wichtig. Das sind Zeichen, die wir in der heutigen Zeit dringend brauchen, damit wir diese Aggressivität aus den Politikern herausnehmen. Weil wie kann man nur so aggressiv gegenüberstehen? Leute, lernt endlich mal wieder Diplomatie, lernt endlich mal wieder miteinander ehrlich zu reden, offen zu sprechen und nicht vorwurfsvoll immer nur zu gehen, sondern nimmt doch, umarmt die Leute mal, damit wir einen Schritt weiterkommen. Wir wollen doch, dass unsere Kinder nicht in einem weiteren Krieg verheizt werden. Das wollen wir nicht. Und wir müssen doch endlich aufhören, dass in der Ukraine diese Menschen sterben. Zum Abschluss möchte ich noch einen Punkt bringen, der ganz wichtig ist und der den Irrsinn in Deutschland zeigt. Die Bild-Zeitung schreibt, Deutschland droht Gigarechnung aus Brüssel. Die CDU-Frau Ursula von der Leyen will ein 2-Billionen-Haushalt in der EU schaffen. Und wir sollen natürlich den größten Anteil wieder als Nettozahler tragen, was überhaupt gar nicht mehr möglich ist. Also wo leben wir eigentlich? Die haben in Brüssel 32.000 Beamte, 32.000 Mitarbeiter. Sie sagen, wir brauchen noch 2.500 mehr. Sag mal, wir brauchen die Hälfte, noch nicht mal die Hälfte, ein Drittel reicht völlig aus. All diese beschäftigen sich untereinander nur selbst. All diese hauen uns die Bürokratie jeden Tag auf. 2025 sind noch nie so viele bürokratische Hemmnisse auf uns runtergeprasselt aus Brüssel. Unvorstellbar. Dieses Bürokratiemonster macht unsere Firmen kaputt. Sprecht doch mal mit der Stiftung Familienunternehmen. Die haben ein tolles Konzept, wo man Bürokratieabbau machen kann. Die haben so viele Vorschläge auch, wie es in der Praxis aussehen kann. Wir merken überhaupt nicht mehr, was da passiert. Und ich hoffe, dass solche jungen Menschen wie Tilman Kuban
oder auch Johannes Winkel, die im Bundestag sitzen als junge Menschen. Das ist ihre eigene Partei, dass sie das zurückholen und dass sie sagen, Ursula von der Leyen, nein, ruder bitte zurück und hau uns diese Schulden nicht mehr noch auf uns herauf. Weil wir haben Löcher genug hier und wir können das alles gar nicht mehr bezahlen. Merken die in Brüssel überhaupt noch was? Gegen die mit einem Riesen? Haben die solche Eimer, wo sie einfach das Geld überall hinschütten und umschütten können? Unglaublich. Ihr müsst sehen, was dort in Brüssel passiert. Wir kriegen das ja gar nicht richtig mit. Es ist unvorstellbar. Immer mehr Bürokratie. Immer mehr wird das aufgebläht. Und es ist nicht demokratisch. Das, was da passiert, ist nicht demokratisch. Das ist die Behörde, die unsere Demokratie in Deutschland zerstört. Und ich meine unsere, von den Menschen gewollte Demokratie. Das ist das, was traurig ist. Damit muss Schluss sein. Wir brauchen einen Umbau komplett in diesem Bereich. Ich hoffe, dass die jungen Menschen sich durchsetzen und auch sagen, hier ist endlich mal Stopp. Ich hoffe es, ich wünsche es mir, weil wir wollen noch in Ruhe, in Frieden und in einigermaßen Wohlstand leben in Europa. Deshalb helft den jungen Menschen mit, stärkt ihnen den Rücken gegen diesen Riesenapparat. Das war's für heute. Ich hoffe, es hat Ihnen Spaß gemacht. Und ich hoffe, Sie schalten wieder ein, wenn es darum geht, Realpolitik mit Alexander von Bismarck.

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0: erklärt uns.
1: Ich schlafe hier. Ich ziehe meine Schuhe an, gehe spazieren, esse. Ich spiele.
2: Es gab eine riesige Explosion, als ich in Donetsk auf dem Weg zum Tanzkurs war.
3: Warum haben Sie Ihre Tochter versteckt?
2: Damit sie nicht gewaltsam weggebracht werden würde. Ukrainische Freiwillige. Sie konnten Kinder zwingen, mit ihnen zu gehen. Mit Gewalt.
1: Ich weiß nicht, wo meine Eltern sind. Ich habe sie schon lange nicht gesehen.
2: Ich bin gegangen, weil ich die Kinder retten wollte.
3: Man weiß nicht, ob man überlebt oder nicht.

0: Schokostraßenbahn.
1: Willst du Kaffee?
2: Nein, hey, schau, da fährt deine Schokostraßenbahn.
1: Oh, die Schokostraßenbahn.
2: Die haben gestern diese bunten Häuser gefallen.
1: Ja, mir gefällt dieses ganze Städtchen. Erstens ist es sauber, zweitens bequem und beschaulich und ja, die bunten Häuser sind auch klasse. Wollen wir uns Pillen holen?
2: Ja, das hier ist eine sehr, sehr große Pharmafabrik.
1: Woher willst du das wissen? Du warst noch nicht drin.
2: Aber ich habe davon gelesen. Gehen wir. Die Aktiengesellschaft Ussolje-Sibirski Chimfarmzavod ist ein vertikal integrierter Betrieb mit langjähriger Produktionserfahrung. Er verfügt über modernste Hightech-Produktionsmittel und vereint die Entwicklung und Produktion von Arzneimitteln und pharmazeutischen Wirkstoffen unter einem Dach.
1: Der Betrieb ist aktiv bestrebt, den Exportanteil seiner Verkäufe zu erhöhen und erschließt immer neue Märkte im Ausland. Aus diesem Grund kooperiert er auch mit anderen internationalen Pharmaproduzenten. Seine gesamte Produktion entspricht den strengen Produktions- und Qualitätssicherungsanforderungen für Arzneimittel.
2: Du siehst hübsch aus.
1: Danke. Du nicht weniger. Das liegt am Korvalol.
2: Das da ist alles Korvalol. Wie findest du es?
1: Ich bleibe hier.
3: Die Ussolje-Sibirski Chemie- und Pharmaanlage arbeitet in zwei wesentlichen Bereichen. Zum einen produzieren wir pharmazeutische Wirkstoffe.
1: Was ist das genau?
2: Ja, lassen Sie uns zuerst klären, was pharmazeutische Wirkstoffe sind.
3: Ja, ich kann Ihnen erklären, was das ist. Pharmazeutische Wirkstoffe sind, nun, wenn wir fertige Arzneimittel herstellen, ob in Form von Tabletten oder als Flüssigkeiten, dann enthalten diese einen Wirkstoff, der eine heilende Wirkung auf den Organismus des Menschen ausübt. Neben diesem Wirkstoff sind noch Hilfssubstanzen enthalten, die dem Organismus helfen, den Wirkstoff besser aufzunehmen oder über andere funktionelle Eigenschaften verfügen. Aber ein pharmazeutischer Wirkstoff ist, wie gesagt, die Substanz, die eine heilende Wirkung auf den Organismus ausübt.
2: Aha.
3: Das bedeutet, dass Hersteller von Arzneimitteln diese aktiven Wirkstoffe einkaufen müssen, um ihre Medikamente produzieren zu können.
2: Aber Ihr Betrieb stellt sie selbst her?
3: Genau, wir produzieren sie selbst.
2: Und wer ist global momentan der größte Hersteller von Wirkstoffen? Ist das immer noch China?
3: Ja, immer noch China.
2: Und westliche Unternehmen?
3: Die westlichen Unternehmen kaufen meist in China ein. Manchmal qualifizieren sie diese Substanzen um und verwenden oder verkaufen sie dann als ihre eigenen. Aber in Wirklichkeit kommt der Großteil dieser Substanzen aus China.
2: Und hier in Russland?
3: Nun, unsere Pharmaindustrie hat in dieser Hinsicht keine großen Probleme. Wir kaufen auch Substanzen in China ein, aber wir produzieren auch unsere eigenen Substanzen. In erster Linie tut das unser Betrieb. Wir tun alles dafür, dass die Rohstoffe, die wir für die Produktion unserer Arzneien verwenden, hier produziert werden. Und pharmazeutische Wirkstoffe sind Rohstoffe, die für die Herstellung fertiger Arzneien benötigt werden. Deshalb tun wir alles dafür, den kompletten Produktionszyklus zu lokalisieren.

0: Heilige Semyon.
1: Igor Semjonowitsch, man hat uns zu diesem Frachtcontainer mit irgendwelchen Rohren gebracht. Was ist das genau?
2: Wofür ist das da gut?
1: Das ist eine Sauna.
3: Das ist ein neues, teures Objekt, das wir im letzten Jahr erworben haben. Das ist eine italienische Anlage, die durch Elektrolyse Wasserstoff aus Wasser gewinnt. Wasserstoff ist ein sehr wichtiger und sehr teurer chemischer Rohstoff für den Prozess der Hydrierung. Dadurch, dass wir unseren eigenen Wasserstoff gewinnen werden, anstatt ihn einzukaufen, werden wir die Kosten unserer Produkte um das Zweifache verringern können. Und eine eigene Wasserstoffproduktion spart nicht nur Kosten, sondern verbessert auch die Logistik unserer Rohstoffversorgung.
1: Und das alles geht dann in diese Anlage da drüben?
3: Über die Estacade wird der gasförmige Wasserstoff zur anschließenden Hydrierung in die Autoklaven überführt. Mit Hydrierung wird die Addition von Wasserstoff zu einem chemischen Element bezeichnet.
1: Hydrierung in den Autoklaven. Aha.
2: Es gibt auch diese Liste der lebenswichtigen Arzneimittel. Und ich habe erst im August gelesen, dass nur die Hälfte davon in Russland produziert wird. Wie sieht es damit jetzt aus?

0: aus?
1: Nun, wir produzieren 30 Gruppen von fertigen Arzneimitteln. Das sind Analgetika, Antitussiva, Medikamente gegen Tuberkulose, krampflösende Mittel und so weiter. Mit anderen Worten, verschiedene Arzneimittel für unterschiedliche Medikamentengruppen. Und als lebenswichtige Arzneimittel gelten Medikamente, die über all diese verschiedenen Gruppen verteilt sind.
2: Auf diesen Ständen ist ein Teil der Nomenklatur der fertigen Arzneimittel vorgestellt, die wir herstellen. Das ist die Nomenklatur der festen, flüssigen und pastösen Arzneimittelformen. In unserer Nomenklatur sind 25 Arzneimittel vertreten, die zur Liste der lebenswichtigen Medikamente gehören. Das heißt, dass unsere gesamte Produktion 25 Medikamente umfasst, die als lebenswichtig gelten und sich in der entsprechenden Liste befinden. Sie alle sind auf diesem Stand hier vertreten. Das sind Diphenin, Eufilin, Tramadol, Trihexyphenidil, Digoxin, Baclofen, Benzonal, Phenobarbital, Gliclazid, Paracetamol, Levomycetin, Cycloserin, Isoniazid und Omeprazol.
3: Und nutzen Sie die Produktion Ihres Konzerns auch privat?
2: Natürlich, wir vertrauen unsere Produktion und verwenden nichts anderes.
4: Wie lässt sich eigentlich diese Situation erklären? Es gibt, sagen wir zum Beispiel, irgendein importiertes Fiebermittel und das kostet so um die 500 Rubel, während unser analoges Produkt nur 50 Rubel kostet. Ich habe solche Vergleichslisten schon oft im Internet gesehen. Unsere Produkte sind viel billiger, ungefähr so. Und die ausländischen Produkte ungefähr so.
3: Ja, die Preiskluft ist riesig.
4: Und was bedeutet das? Heißt das, dass unsere Medikamente schlechter sind?
1: Hier spielt vor allem der mediale Aspekt eine große Rolle. Leider glauben viele Leute noch an alte Stereotype, die schon längst ihre Relevanz verloren haben. Möglicherweise war das früher so, als es noch keine so strengen Standards für die Produktion von Arzneimitteln gab und als nicht so sehr auf die technologische Reinheit der Produktion geachtet wurde. Aber das gehört inzwischen alles der Vergangenheit an. Wissen Sie, was das Hauptkriterium für die Hochwertigkeit eines Arzneimittels ist, wenn es keine Zusatzstoffe enthält? Also solche Substanzen, die sich schlecht auf den Organismus auswirken und negative Nebenwirkungen hervorrufen können.
3: Und die Wirkstoffe sind überall dieselben?
1: Ja, die Wirkstoffe sind überall identisch, zumindest wenn die Arznei rein ist und keine Zusatzstoffe enthält.
2: Bei uns findet eine durchgehende Zertifizierung und etappenweise Kontrolle unserer Produktion statt. Deshalb garantieren wir ihre Qualität.
1: Selbst im Rahmen der Eurasischen Wirtschaftsunion, wenn wir uns die neue EAC-Kennzeichnung ansehen,
4: ist das unser russischer Standard?
1: Das ist nicht nur ein russischer Standard, sondern der Standard für alle Länder der Eurasischen Gemeinschaft. Und dieser Standard ist in vielerlei Hinsicht strikter als der europäische CE-Standard.
4: Es lässt sich also sagen, dass unsere Medikamente jetzt hochwertiger sind als die europäischen?
1: In vielerlei Hinsicht ja. Ich kann nur noch einmal wiederholen, dass die üblichen Stereotype veraltet sind.
4: Wenn wir über die Stereotype hinwegsehen, kann man also einfach russische Analoge ausländischer Medikamente kaufen und sie werden genauso gut funktionieren.
1: Absolut, ohne jeden Zweifel. Und viele Leute bezahlen bei ihren Einkäufen in der Apotheke zu viel, weil sie importierte Medikamente kaufen. Sie verlieren dadurch Geld, weil sie ihre Medikamente viel billiger kaufen könnten. Wir reden hier vor allem über Generika. Der Großteil der Medikamente, die wir produzieren, sind ebenfalls Generika.
4: Generika?
1: Ein Generikum ist ein reproduziertes Arzneimittel. Wenn das Patent eines Medikaments ausläuft, dann haben alle das Recht, dieses Medikament zu produzieren.
4: Das ist also ein Analog?
1: Ja, ein Analog.
3: Sowas wie Paracetamol zum Beispiel.
4: Paracetamol ist doch ein Wirkstoff, oder?
3: Jeder kann Paracetamol herstellen.
4: Gibt es in Russland viele Betriebe wie Ihren?
1: Wie uns? Nein. Wie ich schon erwähnt habe, sind wir einer der Marktführer in diesem Bereich.
5: Wir produzieren die pharmazeutischen Wirkstoffe, die später zur Herstellung der fertigen Medikamente benutzt werden, also für Tabletten, Ampullen, Lösungen, Injektionsmittel und vieles mehr. Für all das stellen wir in langen und komplizierten Verfahren die wesentlichen Inhaltsstoffe her.
3: Ich habe schon Angst zu fragen, aber auf diesem Teil hier steht Reaktor. Was tut es genau?
5: In diesem Reaktor findet der Prozess der Hydrierung statt. Das ist eine Autoklave. Autoklaven sind Geräte, in denen Prozesse unter großem Druck stattfinden, in diesem Fall mit bis zu 60 Atmosphären. Hier findet, wie gesagt, die Hydrierung statt. Das ist eine chemische Reaktion, bei denen Wasserstoff zu einem Element hinzugefügt wird.
4: Wie würden Sie das in ganz einfachen Worten erklären?
5: Bei der Hydrierung werden Kohlenstoffbindungen aufgebrochen, um die frei gewordenen Lücken mit Wasserstoffatomen zu füllen.
4: Hast du es jetzt verstanden?
5: So wie zwei Hände ineinander greifen, greifen auch zwei Kohlenstoffatome ineinander. Diese Verbindung wird aufgebrochen. Und wo sie aufgebrochen wurde, greifen sie dann stattdessen ein Wasserstoffatom.
4: Sie hatte in der Schule eine 3 in Chemie.
5: In der Wasserstoffstation, die wir gerade gesehen haben, wird über eine Estakade, also über eine Rohrbrücke, permanent Wasserstoff eingespeist.
3: Das ist also quasi sowas wie die Grundlage, die benötigt wird, um am Ende pharmazeutische Wirkstoffe erstellen zu können, richtig?
5: Ja, wir führen hier eine Synthese durch, eine vielstufige organische Synthese pharmazeutischer Wirkstoffe.
4: Und in Russland macht das niemand außer Ihnen?
3: Kaum jemand.
5: Ja, kaum jemand. Wir führen Bromierungs- und Chlorierungsverfahren durch und arbeiten mit metallischem Natrium. Das sind sehr gefährliche, vor allem sehr brandgefährliche Prozesse. Ganz zu schweigen von Alkylierungsprozessen, Ethylierungsprozessen und technologischen Hochtemperaturprozessen. Wir führen fast alle technologischen Operationen und chemischen Umwandlungen durch, die zur Herstellung synthetischer Arzneimittel erforderlich sind. All das findet in unserem Betrieb statt.
3: Können Sie mir sagen, was das hier drüben ist?
5: Das ist ein Reaktor, also ein Apparat mit einer Mischvorrichtung. In seinem Inneren befindet sich ein emaillierter Mischer. Das ist eine Luke. Sie lässt sich öffnen, um Rohpulver aus Säcken hineinzuschütten. Wir können durch das Glas hineinschauen und den technologischen Prozess kontrollieren. Der Mischer im Inneren wird durch einen Getriebemotor angetrieben. Über einen Schlauch geben wir flüssiges Rohmaterial hinein. Und das hier außen ist der Reaktormantel. Er ist sehr heiß, weil wir die Reaktionsmasse mit Dampf erhitzen. Das sind die Elemente des technologischen Prozesses. Wir beladen den Reaktor und erhitzen die Reaktionsmasse kontrolliert auf 25 Grad. Dann leiten wir diese Reaktionsmasse über die Rohrleitung in diesen Filter weiter. Darin ist ein Stoffgitter angebracht, das Sorptionsmittel herausfiltert, also Kohle. Über die erhitzte Rohrleitung trennen wir dann die Hauptreaktionsmasse, also die Produktlösung, von Kohle. Die Kohle dient dazu, Verschmutzungen aufzunehmen. Über den biegbaren Schlauch wird die gereinigte Reaktionsmasse dann in ein anderes Gerät überführt. In diesem Gerät, das ebenfalls über einen emaillierten Mischer verfügt, findet die kontrollierte Abkühlung statt. Abkühlung und Kristallisierung. Anders gesagt, verwandelt sich die Lösung in Kristalle, die dann von hier aus nach unten an die Zentrifuge weitergegeben werden.
3: Und dort kommt dann Pulver raus?
5: Ja, wir bekommen dort eine Substanz von Arzneibuchqualität.
4: Marco, erklär mal in eigenen Worten, was hier stattfindet.
3: Hier drin wird das Rohmaterial aufgewärmt, abgekühlt und verrührt und am Ende kommen Schlaftabletten raus.
4: War das richtig?
5: Das war richtig.

0: Gift ist Gift.
1: Vergessen die Mitarbeiter das manchmal und dann sehen sie das Schild und...
0: Nein, sie vergessen es nicht. Gerade weil wir...

0: Wir unsere Mitarbeiter immer an die Sicherheitsregeln und möglichen Gefahren erinnern.
1: Verabreichen Sie ihm Milch gegen?
0: Ja.
1: Und hilft Milch wirklich? Oder ist das ein...
0: Nein, sie hilft wirklich, es stimmt.
2: Und wie sieht das mit dem Export aus?
3: Wir exportieren unsere Produkte bereits.
2: Und wohin?
3: Wir exportieren 10, 15, 20% unserer produzierten Arzneimittel und pharmazeutischen Substanzen, unter anderem nach Deutschland und in die Gussländer.
2: Sie liefern immer noch Produkte nach Deutschland?
1: Sind Etiketten dann auf Deutsch?
3: Nein, nein, die Etiketten sind dieselben wie hier.
2: Sie liefern immer noch nach Deutschland?
3: Ja, wir liefern noch immer.
2: Ihren Betrieb war das letzte Jahr also vermutlich recht gut, oder?
3: Sowohl das letzte als auch das vorletzte Jahr waren für unser Unternehmen sehr gut. Wir verzeichnen in den letzten 4 bis 5 Jahren ein sehr reges Wachstum.
1: Das klingt hervorragend. Viel Erfolg.
2: Ja.
1: Hier sind so viele Dosen, ich habe Durst bekommen.
2: Willst du Cavalol trinken?
1: Nein, nur Wasser. Wir als Neuankömmlinge in dieser Region haben erfahren, wie man die Geister des Baikalsees richtig beschwichtigt. Es gibt dafür sogar ein spezielles Wort.
3: Wir haben dafür ein besonderes Wort. Buchanen.
1: Was bedeutet das?
2: Das ist wichtig.
3: Nun, wenn wir in unserer Freizeit an den Baikalsee fahren, also wenn ich am Steuer sitze, dann gilt es für mich natürlich nicht. Aber meine Fahrgäste halten immer an, um zu buchanen. Wenn wir auf der Straße sind und in die Richtung des Baikalsees fahren, dann gibt es unterwegs immer so eine Art heilige Orte. Das sind kleine Pavillons, Totems oder Bäume, an denen verschiedene Fäden und Bänder hängen. Das sind Orte der Kraft, an denen sich viele Geister aufhalten. Und an diesen Orten halten wir an, schenken ein Glas Wodka ein und bringen dem Gott Buchan ein Opfer dar. Wie geht das? Nun, man schenkt ein kleines Gläschen ein und tunkt einen Finger hinein, meist den Mittelfinger. Dann spritzt man den Wodka in die Luft oder lässt ihn auf den Tisch tropfen. Das wird auch so genannt, tropfen lassen.
2: Für die Geister?
3: Ja, das ist eine Opfergabe für den Gott Buchan. Wenn wir etwas aus dem Glas verspritzen, ob in die Luft oder sonst wohin, dann ist das eine Art Opfergabe. Und das nennt man Buchanen. Wir können uns beim Buchanen etwas wünschen und um sicheres Geleit auf unserem Weg bitten, damit auf der Straße keine Unfälle passieren.
1: Margot, wir gehen Feuerwerk kaufen.
2: Ja.
1: Ja? Wer antwortet auf sowas mit Ja? Das heißt, hurra, Feuerwerk.
2: Ich bin müde. Wer weiß, was ich alles eingeatmet habe.
1: Heulsuse, Heulsuse.
2: Muss ich das vertonen?
1: Ja.
2: Bum bum, kabam kabam.
1: Das reicht.
2: Dadam bebem, wow mehr. Gute Werbung.
1: Ist das alles? Mein Gott, Margot, das ist doch genau das, was wir brauchen. Genauer kann man es nicht sagen. Schau, das ist auch nicht übel.
2: Wir sind hier schon seit 3 Stunden.

0: Dreh dir das um den Finger.
1: Ich hab Angst.
0: Komm schon, dreh.
2: Резко.
0: Festziehen. Meine Güte.
1: Die Robbe fährt heim und der Seehund ist neidisch.
0: Er ist nicht neidisch, er ist böse.
1: Schau ihn dir an.
0: Er ist von Natur aus böse.

scheint nicht mehr viel vom Baikalsee, buchstäblich nur noch ein Zwischenstopp. Schon bald werden wir diesen sagenumwobenen und märchenhaften Ort erreichen, von dem wir schon so viel gehört haben. Bald, aber noch nicht jetzt. Jetzt genießen wir erstmal mit guter Laune den Sonnenschein und die Ausblicke.

0: Das Wetter war am Abend genauso hervorragend wie tagsüber. Und weil es sich in dieser Jahreszeit jeden Moment ändern kann, wollten wir uns nicht die Chance entgehen lassen, einen Spaziergang durch die Stadt zu machen. Stop. Müde?
1: Oh ja, total. Und du?
0: Ich nicht.
1: Du nicht?
0: Du hast eine schöne Kette an.
1: Wir sind endlich in Irkutsk. Wir sind ewig gefahren und jetzt sind wir da.

0: Hoppa, ich nehme auf. Du kannst jetzt was sagen.
1: Soll ich anmoderieren?
0: Nein, erzähl einfach etwas.
1: Über meine Gefühle und Eindrücke und so?
0: Klar, warum nicht? Wie findest du Irkutsk?
1: Hier finde ich es eigentlich ganz schön. Mir gefällt's.
0: Und bei der Einfahrt in die Stadt?
1: Bei der Einfahrt sah sie nicht so toll aus, ja.
0: Sondern?
1: Es sah aus wie Moskau in den 90ern.
0: Wieso in den 90ern? Da, wo der Markt ist, sieht Moskau immer noch so aus.
1: Naja, wie dem auch sei, hier ist es jedenfalls schön. Ciao.
0: Ich glaube, da draußen sind es gerade um die 15 Grad.
1: Ja, 15. Nicht gerade warm.
0: Quasi Winter. Haha, war zu erwarten.

0: Das gefällt dir, oder? Ein altes Gebäude mit Girlanden.
1: Ja.
0: Wie heißt dieser Fluss?
1: Keine Ahnung.
0: Angara.
1: Ach echt? Vielleicht zum ersten Mal.
0: Du kommst aus Deutschland. Woher sollst du das auch wissen?
1: Und du wusstest das?
0: Klar.
1: Du wusstest, welcher Fluss?
0: Ja, das ist der einzige Fluss, der aus dem Baikal fließt.
1: Ach komm, du lügst doch.
0: Du stehst im Sonnenuntergang. Was?
1: Lokales Essen.
0: Ich habe Lust auf Bier.
1: Weißt du, was ein Poz ist?
0: Ist das nicht...
1: Ist das wie Pilmeni?
0: Was?
1: Ist das sowas wie große Pilmeni?
0: Was meinst du?
1: Poz.
0: Höre ich zum ersten Mal.
1: Echt? Aber wir werden das gleich probieren.
0: Ah, okay, dann los. Oh.

Jet 3000. Auf die Aufräumarbeit.

0: sehen wir. Das sind unschuldige Zivilisten. Prozent von ihnen wurden durch die Kämpfe getötet.
1: Die Leute schrien, was tut ihr? Wir sind Ukrainer. Und sie sagten, Ukrainer, einen Dreck seid ihr. Und das war alles.
2: Haben sie das beim Rückzug getan?
1: Ja, beim Rückzug.
2: Was ist der Sinn?
1: Ich weiß es nicht.
0: AA, Saporozhets. Das ist das älteste Grab vom 27. Oktober.
3: Ich bin früh morgens aufgestanden, ging nach draußen und da hörte ich einen Schrei. Raus aus dem Haus und sowas. Sie haben alle an die Wand gestellt und angefangen zu schießen. Meine Schwiegertochter schrie, was tut ihr? Wir sind doch... Aber er hat einfach losgeschossen und das war's.

Mein Kampfgefährte und ich hörten eine Explosion. Eine gewaltige Explosion. Sein Rufzeichen war Malisch. Er wollte mit mir mitgehen. Ich sah eine Vertiefung und bin draufgetreten. Es war ein gewaltiger Schlag. Ich erinnere mich an den rauchgeschwärzten Himmel. Ich schrie, Malisch, Malisch. Er war etwa 5 Meter hinter mir. Er sagte kein einziges Wort. Und das war's. Ich lag da.

Mein Buch heißt genauso wie mein Blog, Der eiserne Mann. Wahrscheinlich ist es eine Anspielung auf eines meiner Lieblingswerke von Boris Polevoy, Der wahre Mensch über Maresjew. Dort geht es um einen echten Mann und bei mir um einen eisernen Mann, weil ich Beine aus Stahl habe.

0: Wo soll ich nur anfangen?
1: Junger Mann, entschuldigen Sie bitte. Ich würde Sie gern umarmen und Danke sagen. Ach, dass Sie ihr Leben. Danke Ihnen.

Ich heiße Ilya Kasakov. Ich bin 31 Jahre alt. Ich wurde verletzt, als ich 30 war, und jetzt lebe ich noch immer damit. Ich bin Teilnehmer der speziellen Militäroperation, ein Schwerbehinderter. Ich finde, ich bin ein sehr fröhlicher Mensch und Vater einer wunderschönen Tochter. Auch das Märchen geht nun schlafen, um im Traum dich zu treffen. Wünsch ihm eine gute Nacht. Ich habe 2 Monate lang gedient, doch in meinem Buch nehmen diese flüchtigen Ereignisse rund 100 Seiten ein. An der Front herrscht ein anderer Alltag, ein anderer Rhythmus. Entsprechend geschehen dort viel mehr Dinge. An einem einzigen Tag erlebt man so viel wie sonst in einem ganzen Leben. Jeder Tag kann der letzte sein. Es kann jederzeit vorbei sein.

Heute bin ich um 6 Uhr morgens aufgewacht. Ich wurde vom fröhlichen Zwitschern der Vögel geweckt und ertappte mich bei dem Gedanken, welch ein Glück, das hören zu dürfen. Vielen Menschen bleibt dieses kleine Wunder verwehrt. Ich bin mir sicher, hätte ich nicht meine Beine, sondern mein Gehör und noch schlimmer mein Augenlicht verloren, dann wäre mein Leben heute ein völlig anderes. Dunkler, härter, angstvoller. Manchmal stelle ich mir vor, ich hätte meine Arme verloren. Arme sind keine Beine, aber wie sollte ich dann meine Frau umarmen? Meine geliebte Tochter. Wäre das noch ein Leben? Ich glaube nicht, dass mich meine Beine noch glücklich machen würden.

0: Ich habe eine Menge unterschiedlicher Knieprothesen getestet. Aus den USA, aus England, aus Deutschland. Wir testen gerade eine in Russland hergestellte Knieprothese, die Kines 1. Das ist eine pneumatische Einheit mit elektronischer Steuerung.
1: Die Prothese reagiert auf Veränderungen im Gehtempo, in der Art des Gehens, passt die Steifigkeit an, indem sie eine große Anzahl von Signalen an die intelligente Komponente der Prothese, den Mikroprozessor, weiterleitet. Man kann den Mikroprozessor mit einer Servolenkung vergleichen. Wir alle fahren lieber ein Auto, bei dem sich das Lenkrad leicht und mühelos drehen lässt. Aus medizinischer Sicht, und das sage ich als Arzt, ist das Schwierigste überhaupt die Bewegung des eigenen Körpers durch Raum und Zeit. Gehen ist eine der komplexesten Leistungen unseres Körpers. Alles andere lässt sich mit Training erreichen.
0: Man kann im Fitnessstudio trainieren, man kann boxen. Da steckt ein sehr gutes Schloss, das dich im Falle einer Aktivität hält. Es lässt einen nicht fallen.
1: Unser Unternehmen ist im Bereich Bioengineering tätig. Wir haben IT-Spezialisten gefunden, die dem Knie beigebracht haben, wie man richtig läuft, also die Topologie der Bewegung. Sie haben den Quellcode geschrieben. Er ist gewissermaßen das Gehirn dieses Knies. Es waren unsere eigenen Programmierer. Um die Anwendung benutzerfreundlich zu gestalten, haben sie auch die mobile App entwickelt.
0: Was zeigt mir die App? Ich sehe den Akkustand, also wie lange ich noch laufen kann. Und ich sehe die aktuelle Steifigkeit des Zylinders. Sie bestimmt, wie schnell ich mich bewegen kann.
1: Das ist eine durch und durch russische Entwicklung mit unserem eigenen Metall.

Mein Auto ersetzt mir meine Beine. Ich fahre mit Handsteuerung, das ist extrem praktisch. Ich setze mich einfach rein und kann sofort losfahren. Lenken, bremsen, beschleunigen, das geht im Grunde mit einem Finger. Wir fahren in meine Heimatstadt Alushta. Ich betrachte die Krim eigentlich als meine Heimat, aber Alushta ist für mich noch mehr Heimat. Wenn man die Nachrichten aus dem Ausland hört, in denen die Krim als vorübergehend besetztes Gebiet bezeichnet wird, in denen von Menschenrechtsverletzungen die Rede ist und davor gewarnt wird, hierher zu reisen, und dann kommt man selbst hierher und sieht, wie das Leben pulsiert, wie viel hier gebaut wird, dann entsteht ein innerer Widerspruch. Ich bin ein eingefleischter Russe. Meine Verwandten leben überall, von Kaliningrad bis Wladiwostok, viele in Moskau und St. Petersburg. Dieses Land ist meine Heimat. Deshalb bin ich an die Front gegangen, um mein Land zu verteidigen. Ich hatte ja einen Eid geleistet. Nach meinem Magisterabschluss an der Universität habe ich meinen Wehrdienst in Sewastopol beim Marinekorps absolviert. Als dann die Krimbrücke in die Luft gesprengt wurde, was ich für einen Terroranschlag halte, wurde mir klar, dass meine Zeit gekommen ist.

Wenn ich nicht in meinem jetzigen Zustand wäre, wenn ich keine Einschränkungen hätte, hätte ich mich bestimmt nie an ein Buch gesetzt. Und nicht, weil ich keine Lust oder keine Idee hatte, sondern einfach, weil ich ständig irgendwo hinlaufen würde.

Es wird dunkel. Im Winter wird es schon früh dunkel. Im Krankenzimmer brennt ein helles Licht. Das sollte nicht sein. Wir befinden uns ja praktisch an der Frontlinie. Der Feind könnte uns sehen und wir würden eine Überraschung erleben. Ich versuche, das Personal zu alarmieren, aber es kommt niemand zu mir. Sie trinken in aller Ruhe Tee, 10 Meter von mir entfernt, und sehe nicht einmal, dass ich meine noch schwache Hand hebe. Na gut, dann mache ich es eben selbst. Als ich diese Bilder sah, war es mir bewusst, dass ich mich nicht mehr im Kampf befand, sondern in einer medizinischen Einrichtung. Aber ich war dennoch völlig losgelöst von der Realität. Es war ein anderes Krankenzimmer. Das medizinische Personal flog auf Drohnen herum. Ich habe verstanden, dass ich nach meiner Verwundung im Krankenhaus liege, aber ich war mir noch nicht ganz bewusst, dass ich in Moskau bin. Ich war geistig noch an der Frontlinie. Ich dachte, dass der Feind uns immer noch beobachtet. Es war ein Grenzzustand. Als meine Verwandten, meine Frau, meine Schwester und meine Mutter zu mir kamen und sagten, Ilja, du bist in Moskau, konnte ich es nicht fassen. Wie konnte ich bloß in Moskau sein?

Ich liebe die Musikband Carol y Shoot. Als ich die Prothesen bekommen habe, schenkte mir ein Freund diese Sticker. Er sagte, ich solle sie aufkleben. Ich bedankte mich. Eine Art Dekoration. Schaut gut aus. Die Leute zeigen Interesse, wenn sie vorbeigehen. Auch Kinder. Ich mag die Reaktion der Kinder. Mama, Mama, schau, ein Roboter kommt. Dieser Mann ist ein Roboter. Ich mag solche Momente. Wenn ich Beine hätte, würde ich jetzt losschwimmen.

0: Ich vergleiche unsere erwachsenen Schüler oft mit Kindern.
1: Почему?
0: Wenn wir zum ersten Mal gemeinsam unter Wasser tauchen und wieder auftauchen, spürt man diese kindliche Begeisterung, dieses Leuchten in den Augen, manchmal sogar Tränen. Die meisten Jungs, die hier rehabilitiert werden, kommen fast alle aus derselben Ortschaft. Dort gab es einige ziemlich harte Kämpfe.
2: Ich heiße Fedorowitsch Daniil Michailowitsch. Ich bin Teilnehmer der speziellen Militäroperation. Mein Rufzeichen ist Phoenix. Ich bin 45 Jahre alt, bin verheiratet, habe 3 Kinder. Nun, der erste Tauchgang war beängstigend. Wir bestehen zwar zu 80% aus Wasser, aber das ist kein gewöhnlicher Lebensraum für Menschen.

0: Schwester, unser Behandlungsplan hatte nur eine Option, eine Transplantation. Ich fing an, ihr zu versichern, dass man auf jeden Fall einen Spender für uns finden würde.
1: Ich wusste nicht einmal, was es war. Ich saß da und dachte etwa 10 Minuten lang nach. Natürlich hatte ich anfangs Angst. Ich dachte sogar daran, abzulehnen.
2: Wenn wir uns die Zahl der Patienten ansehen, die sterben, weil es keinen kompatiblen Spender gab, sind das in Russland etwa 3.000 bis 4.000 pro Jahr. Das ist die Realität.
3: Eine perforierende Schusswunde. Ich tue alles dafür, dass die Menschen sicher sind und am Leben bleiben.
4: Zielen! Feuer!
5: 2014 wurde ein Bus mit Flüchtlingen aus Gorlovka beschossen und brannte aus. Meine Kinder haben wie durch ein Wunder überlebt. Jeder an meiner Stelle hätte also wahrscheinlich dasselbe getan.
3: Schussposition einnehmen. Bereit zum Zielen? Los geht's! Mir macht das immer Spaß, denn jeder Schuss bringt uns dem Sieg näher. Auf geht's. Natürlich habe ich Angst, aber ich habe meine Entscheidung getroffen. Ich bin hier. Manchmal spielen meine Nerven verrückt. Ich möchte weinen, aber ich kann es nicht zeigen. Ich möchte, dass die Jungs mit guter Laune in die Schlacht ziehen. Ja, ich setze mein Leben aufs Spiel. Aber ich habe ein Ziel. Wenn wir es jetzt nicht beenden, wird es noch schlimmer werden. Wir müssen siegen.

0: Nach dem dritten Tauchgang fühlt man sich ruhiger. Das ist spürbar. Man merkt es sogar an den Luftblasen.
1: Er hat diese, wie man so schön sagt, Schwerelosigkeit gespürt. Er hat die Handlungsfreiheit gespürt. Sein Gehirn hat genau die Information verarbeitet. Im Wasser kann er alles tun, auch trotz fehlender Gliedmaßen.
0: Ich brauche niemandem etwas zu beweisen. Ich habe es schon bewiesen. Und ich habe meine Pflicht gegenüber meiner Heimat erfüllt. Ich lebe einfach das Leben, das ich früher gelebt habe, ohne dass es mir peinlich ist.
2: Hier bitte. Klicke einfach hier drauf. So, ich gehe jetzt zu den Jungs. Aber ich kann nicht schwimmen. Ich bin eine glückliche Oma. Super. Danke, Jungs. Ich war mal hier und da war auch ein Bischof dabei. Das ruft Respekt und Bewunderung hervor. Ich bin sehr... Danke euch.
1: Es sind Militärangehörige. Es sind ganz andere Menschen. Es gibt keinerlei Schwierigkeiten mit den Jungs. Im Sinne von, der Befehl wird angenommen und erfüllt. Mit ihnen zu arbeiten macht richtig Spaß.
0: Man sagt ja nicht umsonst, Bewegung ist Leben. Wissen Sie, mit den Behinderungen kommt auch die Erkenntnis, dass das Leben vergänglich ist und enden kann. Und man muss jede Sekunde davon nutzen.
1: Natürlich geht nicht jeder tauchen, aber viele fangen an, Sport zu treiben. Der eine schießt, der andere klettert. Wieder ein anderer fährt Ski oder geht joggen.
0: Sie stellten ein Team von Amputierten zusammen, um den Elbrus zu besteigen und fragten, wer mitgehen will. Natürlich habe ich mich gemeldet. Unsere Gedanken wirken sich auf unser Leben aus und alle Probleme sind nur in unseren Köpfen verankert. Wenn ein Mensch ein Ziel vor den Augen hat, sieht er keine Hindernisse.

Von der Forestkirche aus kann man den Weg nach oben nehmen. Aber ich bin noch nicht so weit. Es wird einige Zeit dauern, bis ich meine Prothesen beherrsche. Übrigens könnte ich ja auch klettern gehen. Warum nicht? Ich bin immer in die Berge gegangen. Ich habe gejoggt, bin in den Bergen gelaufen. Ich habe einen aktiven Lebensstil geführt. Also hatte ich nicht wirklich eine Wahl. Ich wusste, dass meine Prothesen gut sein werden.

0: Ich habe Ilja vor einem Jahr kennengelernt. Er hat Prothesen mit externer Stromquelle bekommen, die mikroprozessorgesteuert sind. Es wurde eine sehr umfangreiche Arbeit geleistet, da er eine beidseitige Amputation im mittleren Oberschenkelbereich hat. Alles beginnt mit dem Abdruck. Hier ist er. Danach wird ausgegossen, bearbeitet und fixiert. Das ist die Anprobehülse. Die kommt zuerst auf die Füße, in niedriger Höhe, damit der Patient überhaupt aufstehen kann. Bei beidseitiger Amputation ist es immer schwieriger, die Prothesen anzupassen. Es treten Kopfschmerzen, Schwindel auf. Um das zu vermeiden, setzen wir die Prothesen zuerst in niedriger Position ein und heben sie dann schrittweise an. Es gibt eine Regel: Die Prothesen sollen zuerst 10 cm niedriger sein als die ursprüngliche Körpergröße.
1: Das Gehen auf Prothesen ist sehr arbeitsintensiv. Ich habe einmal überlegt, womit man das vergleichen kann. 1,5 Kilometer fühlen sich für mich jetzt wie 15 Kilometer an.
0: Er ist ein Kämpfer. Er hat sich nie entmutigen lassen. Er war immer bereit zu kämpfen. Und sein Ergebnis ist dementsprechend hervorragend.
1: Wenn ich Knie hätte, würde ich jetzt schon ohne Stöcke laufen. Aber leider ist das nun mal so. Ich muss damit leben und meine neuen Stahlbeine meistern.
2: Haben Sie gewusst, dass er ein Buch schreibt?
0: Nein. Hoffentlich nicht über mich.
1: Die Medizin hat für mich alles getan, was sie konnte. Es liegt nun an meiner Willenskraft, an meiner Beharrlichkeit. An der Liebe zu meinen Verwandten, zu meiner Heimat, zum Meer, zum Himmel. Jeden Tag sollte man hinausgehen, in den Himmel schauen und sagen, ach Gott, wie sehr ich diese Welt liebe. Aber gleichzeitig sollte man nicht vergessen, sich zu verbessern, sich weiterzuentwickeln. In meinem Fall ist es das Gehen.

Ich bin auf eine Mine geraten, als ich meine Einheit unter Beschuss evakuiert habe. Keine Ahnung, warum die Mine dort war. Es liefen eine Menge Leute herum und ihnen ist nichts passiert. Aber ich hatte Unglück. Ich habe es geschafft, zwei Personen zu evakuieren. Dann bin ich auf diese Mine geraten. Den ersten Monat stand ich unter Schock. Später stellte ich nicht mehr die Frage, wie soll ich nur damit umgehen, sondern was soll ich nun tun?

0: Wenn man von russischen Innovationen in der Prothetik spricht, dann sind wir gemeint. Wir stellen Arm- und Beinprothesen für Menschen her, die Prothesen brauchen. Unter anderem für jene Jungs, die bei der speziellen Militäroperation verletzt wurden.
1: Die Möglichkeiten sind da. Die Tatsache, dass du einen Teil deines Körpers verloren hast, bedeutet nicht dein Ende. Ich habe Leute gesehen, die wahnsinnige Dinge ohne Arme und Beine machen. Und sie leben ein so erfülltes Leben, dass ich daneben fast unsicher wirke. Sie sind einfach großartig, da fehlen einem echt die Worte.
0: Die Osteointegration wird es ermöglichen, eine Prothese direkt in den Knochen eines Menschen zu implantieren. Diese Arbeit ist in unseren medizinischen Instituten in vollem Gange. Sobald es uns gelingt, das Problem zu lösen, dass Bakterien nicht durch diese externe Vorrichtung in den Menschen eindringen, wird diese Methode überall eingesetzt werden. Vielleicht nicht nur in Russland, sondern auch im Ausland. Wenn man geht, ändern sich die Schritte, sehen Sie das? Das System erkennt dabei genau den Beugungswinkel im Knie sowie den Winkel zwischen Unterschenkel und Oberschenkel. Zusätzlich erfassen wir, wie sich die Schultern und der Rücken der Person bewegen. All diese Infos helfen uns dabei, unsere mathematischen Algorithmen weiterzuentwickeln und das bionische Knie so intelligent wie möglich zu gestalten.

0: Es ist schön, dass es wieder zwei sind. Ich habe das Gefühl, ich habe wieder ein Bein. Und allgemein, naja, ich spüre zwar etwas Druck auf mein Knie, aber sonst ist es toll. Es macht alles von alleine. Das Wichtigste ist, sich nicht entmutigen zu lassen und geduldig zu sein. Wenn man sich Zeit nimmt, wenn man es vernünftig angeht, wird alles gut.
1: Eines Tages hat sich das Bild wie ein Puzzle in meinem Kopf zusammengesetzt und ich konnte mich ganz klar erinnern. Sein Rufzeichen war Malisch. Er war ein guter Kerl und wurde bei der Mobilmachung eingezogen. Er war kameradschaftlich. Er ging schweigend mit, stellte nicht einmal Fragen und ich stellte auch keine. Er ging einfach mit. Nach einer Weile hörte ich, wie Malisch nach mir rief. Da wusste ich, dass er am Leben ist und dass alles in Ordnung ist. Wie mir die Jungs später erzählten, versuchte er, etwa 10 Minuten lang per Funk Hilfe zu holen. Der Baradar, ein Vertragssoldat, der von Anfang an bei der speziellen Militäroperation dabei ist, war der Einzige, der zu uns rannte, um zu helfen. Er geriet ebenfalls auf eine Mine, genau wie wir. Ich erinnere mich nicht an das Feldlazarett, aber der Kommandant erzählte mir später, dass man bei Malisch auf dem OP-Tisch die Tourniquets entfernt habe. Leider konnten sie ihn nicht mehr retten. Anfangs habe ich mir lange Zeit die Schuld an ihrem Tod gegeben, vor allem an dem Tod von Malisch. Ich denke, das Schicksal, das Universum hat mir eine zweite Chance gegeben.

0: Manchmal habe ich keine Inspiration. Ich klappe meinen Laptop auf und schließe ihn wieder. Dann rühre ich ihn 2 Tage lang nicht an. Und manchmal ist es ganz anders. Ich setze mich hin und schreibe Kapitel für Kapitel. Es ist wie ein Strom, der durch mich fließt. Es war ein warmer Herbsttag, der 14. Oktober. Für die orthodoxen Bürger unseres großen Landes ist das ein großer Feiertag, der Schutz der allerheiligsten Gottesmutter. Damals wusste ich es noch nicht, aber dieser Tag wurde auch für mich bedeutsam. An diesem Tag haben meine Frau und ich geheiratet. Und obwohl die Ehe in einer staatlichen Einrichtung eingetragen wurde, habe ich das Gefühl, dass diese Ehe im Himmel geschlossen wurde. Hallo, meine Liebe.
1: Ja.
0: Bist du jetzt frei geworden? Okay, wir sind gleich da. Gut. Okay, wir sind gleich da. Das Standesamt, in dem wir geheiratet haben, ist für mich ein ganz besonderer Ort. Unsere Entscheidung zu heiraten war sehr spontan. Wir haben sie noch am selben Tag getroffen. Wahrscheinlich war sie die treibende Kraft dahinter. Eigentlich hatte ich mir einen klassischen Antrag vorgestellt, mit Blumenstrauß, einem Ring, all dem. Doch sie sagte nur, lass uns heiraten, damit du in den Krieg ziehst und weißt, dass eine Frau auf dich wartet. Das Kind kam dann während unserer Ehe zur Welt. Dieses Buch wird meine Autobiografie sein, eine Geschichte, aus der jeder, der sie liest, etwas lernen kann. Sie erzählt, was ich durchgemacht habe und wohin mich mein Weg geführt hat, ohne dass ich je meine Menschlichkeit, meine Lebensfreude verloren habe. Ich bin ein sehr glücklicher Mensch, denn mein Leben ist erfüllt, weil ich liebe und geliebt werde.

0: Das Ermittlungszentrum UKR Leaks, dessen Leiter ich bin, führt journalistische Ermittlungen durch, um die Kriegsverbrechen des Kiewer Regimes aufzudecken. Einer meiner Schwerpunkte sind die Operationen der ukrainischen Geheimdienste. Ich kenne ihre Methoden in- und auswendig. Ich weiß, wie sie vorgehen. Als ich von den Aktivitäten des sogenannten russischen Freiwilligenkorps hörte, weckte das meine Neugier. Was ist das für eine Organisation? Wer leitet sie? Wer finanziert sie? Und was für Ziele verfolgt sie?
1: RT behaupten, Händewaschen sei wenig hilfreich gegen Covid-19.
2: Wirklich.
3: Leider löste diese falsche Meldung der Bild-Zeitung zwar Emotionen, aber keinen gesunden Menschenverstand aus. Doch es war Professor Bob Arnett, der gesagt hat, Sie können sich den ganzen Tag lang die Hände waschen, doch Sie werden trotzdem das Coronavirus bekommen. Wenn jemand in Ihrer Nähe hustet. Lassen Sie sich von Fakten leiten, nicht von Emotionen.
2: RT.de. Kritisch bleiben.

Unser Behandlungsplan hatte nur eine Option, eine Transplantation. Ich fing an, ihr zu versichern, dass man auf jeden Fall einen Spender für uns finden würde.

0: Bevor sie in die Schule kommen sollte, besuchte Lehrer für 2 Wochen einen Kurort. Dort bemerkte die Leiterin blaue Flecken an ihrem Körper und schickte sie zu einer allgemeinen Blutuntersuchung.
1: Ich wusste nicht einmal, was es war. Ich saß da und dachte etwa 10 Minuten lang nach. Natürlich hatte ich anfangs Angst. Ich dachte sogar daran, abzulehnen.
2: Wenn wir uns die Zahl der Patienten ansehen, die sterben, weil es keinen kompatiblen Spender gab, sind das in Russland etwa 3.000 bis 4.000 pro Jahr. Das ist die Realität.
3: Wir gingen an der Vaganova Ballettakademie vorbei und sahen einen Aushang an der Tür, auf dem stand: Vortanzen für Mädchen im Alter von 10 Jahren. Die Mutter eines Mädchens, das vorgetanzt hatte, kam und sagte: Wir empfehlen dir wirklich, es zu versuchen.
4: Karina Soldatova wurde eine große Zukunft im Ballett vorausgesagt. Als Musterschülerin an der Vaganova-Akademie stand sie bereits auf der Vormerkliste des Mariinsky-Theaters. Doch ein Jahr vor ihrem Abschluss bekam Karina schwere gesundheitliche Probleme.
3: Es traten unerklärliche Knochenbrüche auf, die trotz Behandlung nicht verheilten. Sobald das Bein geheilt war, brach es erneut. Und das passierte immer wieder. Dennoch waren ihre Bluttests in Ordnung und sie ging zum Training. Wegen der Knochenbrüche konnte sie nicht mehr das leisten, was man an der Akademie macht. Aber dennoch bestand sie ihre Prüfungen einwandfrei. Sie hat mich schockiert.
4: Während Karinas Prüfungen stellte sich heraus, dass ihre Erkrankung, Leukämie, längst ausgebrochen war.
3: Wir fanden einen Spender und Karina bekam eine Transplantation. Irgendwann spürte sie jedoch, dass etwas nicht stimmte. Ich habe blaue Flecken, sagte sie. Ich habe Flecken auf meinem Körper. Die Alarmglocken gingen los und es wurde klar, dass sie einen Rückfall hatte. Eine Infektion breitete sich aus. Der Pilzbefall entwickelte sich schneller, als das Immunsystem Blutzellen regenerieren konnte. Und so verlor ich Karishka. Natürlich, wenn man sich rückblickend alles, was sie durchgemacht hat, noch einmal vor Augen führt, wird einem klar, dass sie Leukämie hatte. Und natürlich ist das ein Schock. Ich zeige Ihnen Karishka, die stillen Freuden einer Mutter zuzusehen. Eigentlich geht das Kind nie wirklich fort. Sie ist immer noch bei dir, so wie sie war. Das ist Karishka.

0: Was ist das?
1: Ein Tropf. Und das ist ein Katheter. Er ist für die Transfusion zuständig.
2: Für ein 7-jähriges Mädchen weiß Lera zu viel über Infusionen, Katheter und Transfusionen und zu wenig über das Leben außerhalb ihrer Wohnung und den Krankenhäusern. Ihre Verbindung zur Außenwelt wurde kurz vor ihrem ersten Schultag gekappt.
3: Bevor sie in die Schule kommen sollte, besuchte Lera für 2 Wochen einen Kurort. Dort bemerkte die Leiterin blaue Flecken an ihrem Körper und schickte sie zu einer allgemeinen Blutuntersuchung. Mehrere Messwerte waren bereits niedrig. Wir wurden sofort in ein regionales Krankenhaus eingeliefert und in die onkologische Abteilung gebracht. Die Krankheit begann sich sehr schnell auszubreiten. Die geringe Zahl an Thrombozyten führte zu Blutergüssen und zu einem niedrigen Hämoglobinspiegel. Es kamen 2 mögliche Diagnosen in Frage: Leukämie oder Anämie. Und als uns gesagt wurde, dass es nicht Leukämie war, sondern aplastische Anämie, war ich erleichtert. Aber der Arzt sagte, dass ich es nicht sein sollte, da diese Erkrankung genauso schlimm sei wie Leukämie. Es stellte sich heraus, dass es sich um eine sehr schwere, seltene Form der aplastischen Anämie handelte.
4: Was ist dein größter Wunsch?
1: Zur Schule zu gehen.
4: Warum kannst du das nicht?
1: Weil ich krank wurde.
4: Willst du wirklich in die Schule?
1: Ja.
3: Ist das dein Mützchen? Komm, meine Schöne, gehen wir. Auch psychisch gesehen war der Aufenthalt auf der onkologischen Station sehr hart für sie. Sie fragte, warum die Kinder keine Haare hatten, warum ihnen schlecht wurde und sie sich übergeben mussten und warum so viele weinten. Ich erzählte ihr von der Transplantation, dass sie die Zellen von jemand anderem bekommen würde und dann gesund würde. Sie verstand es irgendwie auf ihre eigene Weise und akzeptierte es. Jetzt wartet sie auf einen Spender.
2: Zunächst wird im russischen Register nach einem geeigneten Spender gesucht. In dieser Datenbank sind alle Personen eingetragen, die sich bereit erklärt haben, ihr Knochenmark oder ihre Stammzellen zu spenden. Potenzielle Spender werden auf HLA-Merkmale getestet, ein spezieller DNA-Test. Dann werden sie in die Datenbank aufgenommen und warten. Ihr Blut oder Knochenmark kann jederzeit benötigt werden, um ein Leben zu retten.
5: Es gibt wahrscheinlich etwa 25.000 bis 28.000 Spender im Kiro-Register und etwa 6.000 im Petro-Savod.

0: Register. In St. Petersburg gibt es auch ein Register mit etwa 10.000 und in unserem Vasya Perevoschiko-Register gibt es 25.000 bis 30.000 Spender. Also haben wir insgesamt etwa 85.000 bis 90.000.
1: Russland kommt bei 140 Millionen Einwohnern auf nur 100.000 potenzielle Knochenmarkspender, während in Deutschland bei 83 Millionen Einwohnern 9 Millionen als Spender registriert sind.
2: Millionen Spender gibt es mittlerweile weltweit in verschiedenen Dateien. Und trotzdem kommt es vor, dass wenn eine Klinik für einen bestimmten Patienten einen Spender sucht, dass es weltweit keinen einzigen passenden Spender gibt. Es kommt nach wie vor vor. Und deswegen ist auch unsere Arbeit so wichtig. Wir sind immer wieder auf der Suche nach neuen Spendern. Vielleicht hat einer von euch tatsächlich jetzt genau die Merkmale, die ein Patient in Moskau oder wo auch immer gerade benötigt. Das könnte jetzt sein.
1: Die Suche nach einem Spender ähnelt einer Lotterie. Die Zahlen auf ihrem Los sind der DNA-Code, mit dem sie geboren wurden. Und sie müssen größtenteils oder idealerweise vollständig mit den HLA-Genen des Spenders übereinstimmen, also ihren genetischen Zwilling finden. Und das könnte einer unter 10.000 Menschen sein.
3: Wir sind hier bei der Stefan-Morsch-Stiftung. Das ist eine gemeinnützige Stiftung mit dem Hauptziel, Leukämie- und Tumorpatienten zu helfen. Und sie ist nach meinem Bruder benannt, der 1983 an Leukämie erkrankte und als erster Europäer eine Transplantation von einem nicht verwandten Spender aus Großbritannien erhielt.
1: Susannes Bruder Stefan starb an unvorhergesehenen Komplikationen. Aber seine traurige Geschichte inspirierte die Gründung einer Wohltätigkeitsorganisation, die später zur berühmtesten gemeinnützigen Anlaufstelle für Leukämiepatienten wurde.
4: So, hier sind wir im Sammelzentrum der Stefan-Morsch-Stiftung. Und auf dieser gesamten Fläche sammeln wir die Stammzellen der Spender für die Patienten auf der ganzen Welt.
5: Ich bin Alessandra. Ich komme ursprünglich aus Luxemburg. Ich habe mich, glaube ich, vor 10 Jahren registrieren lassen. Ich war also 19, als ich beschloss, mich bei dieser Stiftung als Spenderin zu registrieren. Und vor etwa 2 Monaten, am 6. Oktober, riefen sie mich an und sagten, wir haben einen potenziellen Patienten, zu dem sie passen könnten. Meine Familienmitglieder waren ein bisschen erschrocken und fragten, welche Auswirkungen wird dieser Eingriff auf deinen Körper haben? Also nicht auf den Körper des Patienten, sondern was sind die Auswirkungen auf deinen Körper? Aber trotzdem unterstützten sie mich und sagten, ja, es ist wirklich eine gute Möglichkeit und eine Ehre, andere Menschen so zu unterstützen.
1: Es gibt 2 Arten von Verfahren. Die meisten Spender geben einfach Blut oder Stammzellen, um genau zu sein. Im Vorfeld wird ein spezielles Medikament verabreicht, das die Produktion der Stammzellen anregt. Dann wird der Spender für ein paar Stunden an eine Maschine angeschlossen, die die Stammzellen aus dem Blut extrahiert. So ist es in 8 von 10 Fällen. Das andere Verfahren ist eher selten und der Spender muss mutig sein. Unter Vollnarkose wird eine Knochenmarksprobe direkt aus der Hüfte entnommen.
3: Eines der Hauptziele unserer Stiftung ist es, die Stammzellenspende bekannter zu machen. Denn die brauchen wir. Schließlich fallen jedes Jahr Tausende von Spendern aus dem Register, nur weil sie die Altersgrenze erreicht haben. Um so viele Spender in der Datei zu halten, müssen wir ständig neue Spender anwerben.
6: Super.
7: Gehen Sie auch rein?
6: Ja.
7: Super, ich bin nach dir dran.
6: Marat, ich gratuliere dir zur Registrierung als Knochenmarkspender. Ich möchte dich daran erinnern, dass du das Register informieren solltest, wenn sich deine Adresse, Telefonnummer oder E-Mail-Adresse ändert. Denn du könntest jederzeit als Spender gebraucht werden.
1: Deutschland hat schon seit einiger Zeit ein ausgeklügeltes Spendersystem. In Russland setzt man hingegen auf Menschen, denen es am Herzen liegt, zu helfen. Die meisten Menschen erfahren erst von diesem Problem, wenn jemand davon betroffen ist, den sie lieben. Nach ihrer eigenen Spendersuche werden sie selbst zu Aktivisten.
8: Die Entwicklung der Knochenmarkspende begann mit Polinas Geschichte.

0: Polinas Mutter ist meine Arbeitskollegin.
1: Polina wurde 2014 krank. Ihr Gesundheitszustand gefiel uns nicht. Also gingen wir zum Kinderarzt und ließen einen Bluttest machen. Am nächsten Tag bestätigte die Abteilung für Onkohämatologie des Gebiets Chelyabinsk die Diagnose: aplastische Anämie.
0: Die Chance, einen genetischen Zwilling zu finden, war 1 zu 10.000. Der Zwilling könnte überall sein. In jedem Dorf, jeder Stadt, einer Stadt in jedem beliebigen Land der Welt. Wer weiß. Als wir das erfuhren, beschlossen wir, die Nachricht in ganz Russland zu verbreiten, damit mehr Menschen davon erfahren und sich melden. Wir brauchten mindestens 10.000 Menschen, die Blut spenden. Die Aktion kam in Schwung. Besorgte Freiwillige aus verschiedenen Städten beteiligten sich. Mehr als 20 Städte haben an der Kampagne Spender für Polina teilgenommen, während 36 Städte bereits am Weltblutspendetag teilgenommen hatten.
2: In der russischen Kleinstadt Mias zeigte die Suche nach einem Spender für die kleine Polina, dass die Menschen helfen wollen. Sie wissen nur nicht über das Problem Bescheid. Die Welt braucht mehr Aktivisten wie Anastasia. Sie schreibt, postet online und macht auf die verzweifelte Notlage aufmerksam, um die Öffentlichkeit zu informieren. Sie möchte, dass Knochenmarkspende nach Hoffnung klingt, um das Bild einer dicken, rückenbrechenden Nadel auszulöschen. Polina bekam ihre Transplantation schließlich Ende November 2019.
1: Die Transplantation verlief ziemlich glatt. Wir haben dann die Reaktion abgewartet. Aber das Transplantat wurde von Polinas Immunsystem stark abgestoßen. Jetzt braucht sie eine Knochenmarktransplantation von einem Verwandten, weil wir nicht auf einen fremden Spender warten können.

0: Ich wurde 2008 in Lugansk geboren. Damals war es noch eine ukrainische Stadt.
1: Was ist für dich das größte Böse?
0: Wahrscheinlich Kriege.
1: Weißt du noch, wie dieser Krieg angefangen hat?
0: Ja.
1: Wie alt warst du?
0: Ich war 5.
2: Faina ist auf der Mirot-Voretz-Abschussliste. Dort wurden ursprünglich Kopfgelder auf Leute ausgesetzt. Ich habe vorausgesagt, dass diese Seite gegen Journalisten eingesetzt werden würde. Jetzt befinden sich darauf sogar Kinder und Jugendliche.
0: Ich schreibe über Menschen, über Tiere, über das Gute und Böse.
3: Ein normaler Mensch würde nicht schreiben, dass Faina eliminiert werden muss, dass sie beseitigt werden muss. Faina ist in erster Linie ein Kind.
1: Dieses Kind und seine Eltern müssen also wirklich um ihr Leben fürchten?
4: In der Tat. Denn, soweit ich weiß, gab es bereits einen Versuch, Faina zu töten.
5: Sie sagen, dass sie ein Feind der Ukraine sei und dass sie Propaganda gegen die Ukraine betreibt. Sie hat nur gesagt, die Ukraine bombardiert Zivilisten. Sie hat einfach die Wahrheit gesagt.
0: Ich möchte, dass die Vereinten Nationen nicht vergessen, dass auch wir, die Kinder des Donbass, das Recht auf eine Kindheit und ein friedliches Leben haben.

0: Wir fahren in das Dorf Mjosescha im Dachadajewski-Gebiet. Das ist das Heimatdorf zweier Knochenmarkspender.
1: Ruslan Rabadangadjiev ist ein seltenes Beispiel. Ein Blutspender aus Dagestan, der zum Knochenmarkspender wurde. Ein Begriff, der viele Verwandte und Nachbarn in dem kleinen russischen Bergdorf erschreckt.
0: Viele Leute stellen sich vor, dass sie mir die Knochen brechen und das Knochenmark herausziehen. Eine schreckliche Tortur. Aber wenn ich ihnen sage, dass sie es aus meinem Blut entnehmen, dann akzeptieren sie es. Unsere Eltern und Großeltern sind hier geboren und wir auch. Und hier werden wir auch begraben. Mit oder ohne Gehirn werden wir hier begraben. Von hier aus gehen wir zu Fuß weiter. Wir gehen zu Fuß durch das Dorf, mit dem Auto geht das nicht.
1: Wenn Sie zu einer bestimmten ethnischen Bevölkerungsgruppe gehören, die nicht im Register vertreten ist, sind Ihre Chancen, in der Spenderlotterie zu gewinnen, gering. Deshalb ist es so wichtig, dass Menschen wie Ruslan in der Datenbank sind.
2: Einen Spender für ethnische Minderheiten zu finden, ist ein großes Problem. Sie sind in internationalen Datenbanken unterpräsentiert und die Suche kann Jahre dauern und erfolglos enden.
0: Es ist schwer, geeignete Spender des kaukasischen Genotyps zu finden. Man kann sie überall finden, außer in Dagestan selbst. Kinder aus Dagestan müssen auf der ganzen Welt nach Spendern suchen. Soweit ich weiß, hat ein Kind aus Kaspisk einen Spender gefunden. Zwei wurden in Israel gefunden, aber keiner in Russland. Ich habe mich selbst in das Knochenmarkregister eingetragen und es dann vergessen. Sie riefen aus Kirov an und fragten, ob ich spenden würde. Natürlich habe ich zugestimmt. Knochenmark wird meist für Kinder gespendet. In Kirov, wo ich mit Miroslav gespendet habe, sagte man uns nur, dass die Spenden für Kinder bestimmt sind. Mir wurde nicht gesagt, welche Nationalität sie haben, welche Haut- oder Haarfarbe, nichts. Es ist zwar schade, wir hätten uns unterhalten und erfahren können, wie es den Kindern geht, aber wir müssen noch ein Jahr warten.

In Deutschland treffen sich alle Register und Spenderzentralen. Sie erarbeiten Regeln für den Spenderschutz. Und eine dieser Regelungen ist, dass wir nach 2 Jahren den Kontakt erlauben. Vor allem, weil die Möglichkeit besteht, dass der Patient die Krankheit wiederbekommt und deshalb um eine zweite Spende desselben Spenders bitten können. Und wieder, wie zuvor, wollen wir keinen Druck auf den Spender ausüben. Wenn der Spender das zweite Mal gefragt wird, sollte er auch die Chance haben, abzulehnen oder zu sagen, ja, ich spende. Wenn sie sich schon kennen, gibt es keine Garantie, dass das ohne Druck passiert. Also, das sind alle Spenderempfängerpaare, die sich hier in Birkenfeld kennengelernt haben. Sehen Sie sich ihre Gesichter an. Sie sind glücklich. Sie sind glücklich, weil sie sehen, dass es von der Spenderseite her funktioniert hat. Und die Empfänger haben oft das Gefühl, endlich Danke sagen zu können. Einige treffen sich, reden, tauschen Informationen aus und sehen sich vielleicht nie wieder. Und bei anderen entstehen Freundschaften, sie werden Teil der Familie oder enge Freunde. Es ist sehr unterschiedlich. Wir haben auch Spender, die sagen, ich will es nicht wissen. Ich weiß, dass ich alles getan habe, was ich konnte, aber ich brauche nicht mehr zu wissen. Mir reicht es zu wissen, dass ich ihnen eine Chance gegeben habe. Und wir verstehen auch, wenn der Empfänger sagt, nein, ich will das nicht. Denn es erinnert mich an einen der schlimmsten Momente meines Lebens. Dieses Video zum Beispiel wurde bei unserem letzten Spender-Empfängertreffen aufgenommen. Die Spenderin dachte, dass die Empfängerin noch in den USA ist und dass wir lediglich skypen. Wir waren während des Gesprächs bei ihr und die Empfängerin war zur gleichen Zeit in einem anderen Büro und kam herein, um sie zu überraschen.

0: Nachdem ich eine Knochenlackprobe zur Analyse ins Dmitri Rogaschew-Forschungszentrum in Moskau gebracht hatte, wurde bei meinem Sohn eine biphänotypische akute Leukämie diagnostiziert mit myeloischen Leukämiezellen. Die einzige Behandlungsmöglichkeit ist Transplantation.
1: Die Operation fand unter Vollnarkose statt. Sie begann etwa um 9 Uhr morgens. Ich erinnere mich nur daran, dass die Ärzte mir eine Maske aufsetzten. Ich wachte gegen 15 Uhr auf. Die Narkose ließ bereits nach. Ich fühlte mich miserabel. Ich hatte da einen kleinen Fleck, aber der ist jetzt weg. Nicht einmal eine Narbe bleibt.
2: Es ist plus 6 Grad Celsius hier in Kaliningrad. Ortszeit ist 15 Uhr.
0: Ein geeigneter Spender wurde im Kirov-Register gefunden. Der potenzielle Spender war zum Zeitpunkt der Transplantation 25 Jahre alt. Das ist alles, was wir wissen.
1: Ich wusste nur, dass es ein kleines Kind war und nichts weiter. Alles andere war anonym. Sie sagten, alles wunderbar. Ihr Knochenmark stimmt überein. Das Kind hat überlebt.
0: Ich denke, dass er das Kind, das er gerettet hat, gerne kennenlernen wollte. Ich meine, theoretisch ist er ein Teil von ihm. Nein, wirklich. Er hat sich verändert. Früher war er blond. Ein blonder Junge. Und jetzt? Zuerst bekam er pechschwarze Haare. Und jetzt ist er rötlich-braun. Sogar sein Verhalten hat sich ein wenig verändert. Also ich meine, Menschen werden tatsächlich verändert dadurch.
3: Guten Tag.

0: Hallo.
1: Hallo, guten Tag.
0: Ich bin Richard.
1: Ich bin Jekaterina. Das ist Georgi.
0: Komm mal her. Ich bin Richard.
1: Guscha, das ist dein Spender, der sein Knochenmark für dich gespendet hat und dir dein Transplantat gegeben hat. Er gehört schon fast zur Familie.
2: Familien entstehen normalerweise durch Geburt und Heirat. Doch hin und wieder spendet ein Fremder einen winzigen Teil von sich und gewinnt einen neuen Blutsbruder.
0: Ich komme ursprünglich aus Kasany, Tatarstan. Ich besuchte die Luftfahrtschule und machte 2014 meinen Abschluss. Im August desselben Jahres wurde ich Spender.
1: Ihr Knochenmark wurde mit dem Flugzeug gebracht. Auf dem Beutel stand nur männlich, 25. Alles andere war überklebt, außer Kirov-Register. Sie sagten, das ist alles, was Sie wissen müssen. Das Einzige, was die Ärztin sagte, war, dass wir Knochenmark bekommen haben und keine Lymphozyten. Sie sagte, das sei sehr gut. Er ist jetzt in Remission. Das verdanken wir Ihnen.
2: Jetzt sind Richard aus Kasan und Goscha aus Sowjetsk, nahe der russisch-litauischen Grenze, wirklich wie Blutsbrüder. Sie haben jetzt sogar die gleiche Blutgruppe. Goschas Null-Positive ändert sich in Richards B-positive Blutgruppe.
1: Er ist 11. Wir leben also schon seit 4 Jahren damit. Wir haben schon Kinder sterben sehen, die zur gleichen Zeit Transplantationen hatten. Da war ein kleines Mädchen, das seine Mutter bat, ihr ein Lego-Flugzeug zu kaufen. Ihre Mutter fragte, wozu brauchst du das? Und sie sagte, ich will einfach nur ein Flugzeug. Sie hat es nicht gekauft und das Mädchen starb in der Woche darauf. Ihre Mutter kaufte das Spielzeugflugzeug und brachte es zum Grab. Sie sagte, vielleicht hätte sie überlebt, wenn ich es gekauft hätte. Wenn es so weit kommt, setzt der Verstand aus.
3: Trinke ein bisschen Wasser dazu. Rühre die Pillen um und löse sie auf. Rühre sie mit einem Löffel um. Im Moment wird ihre Gesundheit nur noch durch Bluttransfusionen aufrechterhalten. Wir gehen ein- oder zweimal pro Woche in ein regionales Krankenhaus, um Blut zu spenden. Sie machen einige Tests, um zu sehen, ob sie eine Transfusion braucht. Wenn ja, transfundieren sie Thrombozyten oder Blut, um das Hämoglobin zu erhöhen. Sobald die Indikatoren steigen und sich stabilisieren, lassen sie uns für eine Woche nach Hause gehen. Nur diese Transfusionen halten sie am Leben.
4: Hallo, wie geht's?
5: Gut.
4: Sie sind heute hier, um eine Probe zu geben?
3: Aus der Vene? Machen wir. Mach dir keine Sorgen, das wird alles gut. Es ist doch nicht das erste Mal.
5: Mama, ich will nicht.
3: Du weißt doch gar nicht, ob es aus dem Finger oder aus der Vene ist. Jetzt kommt die Ärztin und sagt es uns.
5: Ich weiß es.
3: Woher?
5: Sie sagten aus der Vene.
3: Naja, okay.
5: Nein, nein, nein.
3: Gib mir deine Hand. Es tut nur eine Sekunde lang weh. Es ist natürlich traurig. Mein Mann rief den Leiter der Bundesklinik an, in der wir behandelt wurden. Wir hatten vor, die Transplantation dort durchzuführen. Sie sagten ihm, dass es immer noch keine potenziellen Spender in der weltweiten Datenbank gibt. Sie sagen, sie suchen immer noch. Und wir hoffen, dass sie einen Spender finden. Aber bis jetzt haben sie noch keinen gefunden.

0: erinnert uns.
1: Ich schlafe hier. Ich ziehe meine Schuhe an, gehe spazieren, esse. Ich spiele.
2: Es gab eine riesige Explosion, als ich in Donetsk auf dem Weg zum Tanzkurs war.
3: Warum haben Sie Ihre Tochter versteckt?
2: Damit sie nicht gewaltsam weggebracht werden würde. Ukrainische Freiwillige. Sie konnten Kinder zwingen, mit ihnen zu gehen. Mit Gewalt.
1: Ich weiß nicht, wo meine Eltern sind. Ich habe sie schon lange nicht gesehen.
2: Ich bin gegangen, weil ich die Kinder retten wollte.
3: Man weiß nicht, ob man überlebt oder nicht.

0: Und dabei hat er sich bei einem Kind angesteckt.
1: Er rief mich zum letzten Mal an. Es war mein Geburtstag. Er sagte, Mama, verzeih mir. Und das war alles.
2: Ich weiß, dass mein Vater sich mit diesem Virus im Krankenhaus angesteckt hat. Er hatte einen Patienten mit Verdacht auf Covid transportiert. In den USA sagt man Verdacht, wenn ein Patient Covid hat. Sie liebte diesen Menschen 44 Jahre lang.
3: Es war eine Nachricht an eine kranke Patientin. 10 Minuten vor ihrer Überführung auf die Intensivstation. Sie hatte ihr geschrieben, welche Medikamente sie einnehmen sollte.
4: Als seine Mutter weinte ich, weil er an diesem Tag heiraten sollte, er aber stattdessen im Krankenhaus lag.
5: Seine letzten Worte an mich waren: Ich liebe dich so sehr. Mein Liebling, ich bin selbst Arzt. Ich weiß, was mit mir los ist.

Unser Film widmet sich den Ereignissen vor 50 Jahren, als der zerstörerische Wirbelsturm Gervaise über die ferne Insel Mauritius hereinbrach. Damals kamen viele Länder der jungen unabhängigen Republik zu Hilfe, die von ihrem ersten Premierminister und Vater der Nation, Sir Sivasagur Ramgolam, angeführt wurde.

0: Wir wollen unsere Reise durch die Geschichte mit dem Archiv beginnen, der unvoreingenommensten und genauesten Datenquelle.
1: In dieser Nationalbibliothek

über die Insel Mauritius hereinbrach. Es war eine echte Katastrophe, da viele Häuser beschädigt wurden. Die Ernte wurde vernichtet, 9 Menschen kamen ums Leben.

0: Die kleine Insel Mauritius im Herzen des Indischen Ozeans wird regelmäßig von tropischen Wirbelstürmen heimgesucht. Dabei erreicht der Wind Geschwindigkeiten von bis zu 280 Kilometer pro Stunde und zerstört alles, was ihm in die Quere kommt.
1: Nach dem Wirbelsturm herrschte auf Mauritius völliges Chaos. Es gab weder Strom noch Wasser. Alle Telefonleitungen und alles andere waren beschädigt.
0: Gervais war eine nationale Tragödie. Diese Fotos zeigen das Ausmaß der Zerstörung. Oh, auch die Straßen wurden durch den Wirbelsturm zerstört. Umgestürzte Bäume, Strommasten und so weiter.
1: Ich weiß noch, dass wir einen sehr großen Hof mit Garten hatten. Aber das Haus war aus Beton und alles wurde überflutet. Es gab sehr viel Schlamm wegen des starken Regens. Ich erinnere mich gut daran, obwohl ich erst 8 Jahre alt war.

0: In der Nacht setzte ein starker Regen ein und es wehte ein starker Wind. Wir hatten Angst. Mit 10 Jahren fühlt man sich einfach hilflos, wenn es dunkel ist. Die Insel erstarrte. Ja, die Insel erstarrte. Wir hörten nur noch das Pfeifen des Windes und das Prasseln des Regens. Auf tropischen Inseln gibt es oft kleine und große Wirbelstürme. Es gibt hier von Zeit zu Zeit Wirbelstürme, aber nicht solche wie den ich erlebt habe. Es gibt zwar starke Wirbelstürme, die Zerstörungen anrichten, aber nicht solche wie diesen.
1: Man hat uns im Radio mitgeteilt, dass sich der Wirbelsturm Gervais nähert. Wir waren besorgt, deckten uns mit allem Nötigen ein und blieben zu Hause. Unser Haus stand nicht auf Pfählen. Es lag nicht hoch genug und wurde komplett überflutet. Wir haben Kisten gefunden und stellten das Bett darauf. Wir setzten uns alle darauf, aber das Wasser ging erst nach 2 Tagen zurück. Viele Sachen waren kaputt. Im Hof blieb das Wasser noch länger stehen, ganze 5 Tage lang. An einigen Stellen stieg das Wasser bis zu 1 Meter hoch, vielleicht sogar noch höher. Die Bäume wurden umgeworfen, Plantagen überflutet. Im Hof gab es nichts, was unbeschädigt geblieben ist.
2: Als wir hinausgingen, um uns umzusehen, waren viele Bäume umgestürzt. Fast alle Strommasten lagen auf dem Boden, auch die Telefonmasten. Es gab kein Wasser. Es gab kein Wasser, da es aus beschädigten Wasserbehältern auf den Boden ausgelaufen war. Viele Holzhäuser wurden vollständig zerstört. Ja, sie wurden zerstört. Einige Schulen, insbesondere die aus Holz, wurden ebenfalls beschädigt. Die Lage war wirklich katastrophal. Zu dieser Zeit war Zuckerrohr die Haupteinnahmequelle auf Mauritius. Auch er wurde vollständig zerstört. Wenn man zurückblickt, wird einem klar, dass der Schaden enorm hoch war. Er war enorm hoch. Zum Glück liefen damals mehrere Schiffe im Hafen ein. Unter den Ankommenden waren Amerikaner, Franzosen, Inder und Menschen aus der Sowjetunion. Sie kamen und leisteten uns große Hilfe.
3: Wussten Sie, dass Russen, Amerikaner und Franzosen Ihnen zu Hilfe kommen würden?
2: Nein, das wussten wir nicht.
3: Damals war der Indische Ozean Schauplatz des Kalten Krieges. Deshalb waren dort Kriegsschiffe der 7. US-Flotte und des 8. Pazifikgeschwaders der sowjetischen Flotte unterwegs. Dazu gehörten auch leichte Kreuzer des Projekts 68 bis, die nach dem Zweiten Weltkrieg gebaut worden waren.
4: Die Amerikaner reagierten als

0: aufpasste auf den Vorfall. Sie näherten sich der Insel und starteten eine humanitäre Mission. Dann kamen die Franzosen hinzu. Auch die Franzosen schlossen sich an. Die sowjetische Regierung kam zu dem Schluss, dass es einfach unmöglich sei, Menschen in einer Notlage keine Hilfe zu leisten.
1: Zum Zeitpunkt des Wirbelsturms befanden Sie sich, wenn ich richtig liege, irgendwo hier?
0: Ja, Sie befanden sich in diesem Gebiet. Im Grunde genommen war es womöglich die erste oder eine der ersten gemeinsamen humanitären Missionen, bei der alle getrennt voneinander arbeiteten. Die Franzosen, die Amerikaner, wir, alle getrennt voneinander, aber mit dem gemeinsamen Ziel, den Betroffenen zu helfen, unabhängig von unseren politischen Vorlieben.
2: Neun Tote, 59 Verletzte, 11.320 zerstörte Häuser. 1.500 Menschen wurden obdachlos. Die Windgeschwindigkeit erreichte laut Angaben des Nationalen Wetterdienstes 128 Kilometer pro Stunde. Nach Angaben eines anderen Dienstes waren es 165 Kilometer pro Stunde. Die Pfähle, die Schiffe, alles war zerstört.
1: Die Russen kommen morgen. Die Russen sollen morgen kommen. Es wird ein sowjetischer Kreuzer erwartet. Dmitri Pozharsky. Er soll morgen kommen. An Bord sollen sich Techniker befinden, die dabei helfen werden, die Verbindung wiederherzustellen.
2: Sie haben uns sehr dabei geholfen, die Telefonleitungen wiederherzustellen. Das war äußerst wichtig.
1: 14. Februar 1975. Die Russen kommen. Hier steht, dass das russische Schiff Dmitri Pozharsky in Mauritius eintreffen wird.
3: Aus Moskau kam der Befehl, dem Staat Mauritius Hilfe zu leisten. Dort hatte ein Wirbelsturm gewütet und wir mussten helfen. Unser Schiff war von allen sowjetischen Schiffen das nächstgelegene, also machten wir uns auf den Weg dorthin. Ich glaube, wir waren 3 Tage lang mit einer Geschwindigkeit von 30 Knoten unterwegs.

0: Der leichte Artilleriekreuzer Dmitri Pozharsky war damals Teil der Pazifikflotte. Er unternahm lange Reisen nach China, in den Irak, nach Somalia, Indien und Pakistan. Ende 1974 brach er von Wladiwostok aus in den Indischen Ozean auf, um dort seinen Kampfeinsatz zu absolvieren. Im Februar 1975 befand er sich vor der Küste der fernen Insel Mauritius.
1: Wir hatten es eilig, denn jede Stunde war für die Bevölkerung, die sich in großen Schwierigkeiten befand, kostbar. Unterwegs stellten wir bereits Notfall- und Rettungsteams zusammen, um sofort vom Wasser aus an Land zu gehen und mit dem Einsatz zu beginnen.
0: In der Stadt Gatchina wird das Marinearchiv aufbewahrt. Hier sind das Wachbuch, die Befehle und alle Unterlagen aus dem Jahr 1975 zu finden. Kreuzer Dmitri Pozharsky aus dem Wachbuch vom Februar 1975. Einsatzalarm. Das Schiff ist umgehend für den Kampf und den Einsatz vorzubereiten. Mittwoch, der 12. Februar. Unterwegs vom Golf von Aden nach Port-Louis. Äquatorüberquerung. Betreten der südlichen Hemisphäre. 15. Februar, Samstag, 15.49 Uhr. Betreten der Hoheitsgewässer der Republik Mauritius. Vor Port-Louis vor Anker gegangen.

0: gehen wir. Das sind unschuldige Zivilisten. Prozent von ihnen wurden durch die Kämpfe getötet. Die Leute schrien, was tut ihr? Wir sind Ukrainer. Und sie sagten, Ukrainer? Einen Dreck seid ihr. Und das war alles.
1: Haben sie das beim Rückzug getan?
0: Ja, beim Rückzug.
1: Was ist der Sinn?
0: Ich weiß es nicht. AA, Saporozhets. Das ist das älteste Grab vom 27. Oktober.
2: Ich bin früh morgens aufgestanden, ging nach draußen und da hörte ich einen Schrei. Raus aus dem Haus und sowas. Sie haben alle an die Wand gestellt und angefangen zu schießen. Meine Schwiegertochter schrie, was tut ihr? Wir sind doch... Aber er hat einfach losgeschossen und das war's.

0: ist meine kleine Enkelin. Hallo, meine Süße. Ich bin am Kruschewnikow, dem Hügel, zu den Eisbären. Um sie zu zählen, um zu sehen, welche Bären es dort gibt.
1: Also, besuchen wir die Bären?
0: Ich habe 21 Bären gezählt. Volles Haus.
2: Schau, ein Bär.
1: Nachdem das Mädchen getötet wurde, flog ein Hubschrauber darüber und sah 50 hungrige Bären in Richtung Bankarem laufen. Sie versuchten, Wege zu finden, um die Bären daran zu hindern, in das Dorf zu gelangen.
2: Schau!
0: Sieh es dir an, es eilt jetzt. Bitte hab keine Angst vor uns.
3: Die sowjetischen Seeleute mussten aus dem nördlichen Teil des Indischen Ozeans 2500 Seemeilen zurücklegen, um Mitte Februar 1975 die Küste von Mauritius zu erreichen. Port Louis ist die Hauptstadt und größte Stadt der Insel. Hier legte der Kreuzer Dmitri Pozharsky vor Anker. Die Russen sind bereits vor Ort. Der sowjetische Kreuzer Dmitri Pozharsky ist am Samstagabend eingetroffen. Seit den Morgenstunden sind mehrere Gruppen russischer Seeleute im Einsatz.
4: Sie helfen den Arbeitern beim Wiederaufbau des Zivilkrankenhauses in Port Louis.
3: Beim Wiederaufbau des Zivilkrankenhauses?
4: Ja, es befindet sich in Port Louis.
3: Der Wiederaufbau von Mauritius. Tag für Tag. Die russischen Seeleute haben am Sonntag in mehreren Teilen der Hauptstadt mit der Arbeit begonnen. Sie helfen beim Wiederaufbau der Strom-, Wasser- und Telefonleitungen. Wir haben in Russland einen Seemann gefunden, der 1975 hier war. Er diente als Matrose auf dem Kreuzer Dmitri Pozharsky und gehörte zu denjenigen, die beim Wiederaufbau der Stromversorgung halfen.
1: Es galt, die Stromversorgung und die Telefonleitungen wiederherzustellen. Überall lagen Kabel und Masten herum. Wir wurden zu den Stromleitungen geschickt, um die Kabel zu verlegen. In nur 2 Wochen haben wir so viel erreicht, wofür sie nach eigenen Angaben 6 bis 8 Monate gebraucht hätten.
3: Insgesamt wurden 4.358 Manntage gearbeitet. Es wurden 106,5 Kilometer Stromleitungen und 127 Kilometer Telefonverbindungen wiederhergestellt. 423 Wohnhäuser wurden an die Stromversorgung angeschlossen. 544 Masten wurden transportiert. Der Generator der Pumpstation sowie der Kühlschrank des Ministeriums für Fischerei wurden repariert, sowie 430 Quadratmeter Dachfläche des Krankenhauses in Port Louis. Und auch noch weitere Objekte. In 2 Wochen haben sie wirklich viel geschafft.
1: Wir sind auf die Masten geklettert, um die Stromleitungen zu verlegen.
3: So haben sie gearbeitet, ja?
1: Ja, wir sind auf die Masten geklettert und haben die Kabel gezogen.

0: Und die Affen haben uns zugeschaut. Kaum waren wir weg, ist das Kabel wieder runtergefallen. Es waren die Affen. Auch haben wir angefangen, mit Stöcken und Steinen nach ihnen zu werfen. Die Affen haben mit Bananen und Kokosnüssen zurückgeworfen. Das ist meine Matrosenmütze. Oder besser gesagt, das, was von ihr übrig geblieben ist. Nur das Abzeichen für die Fernwanderung ist noch da. Das Einzige, das die Zeit unversehrt überdauert hat.
1: Wollen Sie sie anprobieren?
0: Das ist meine geliebte Matrosenmütze. Der Bus hatte eine Panne. Einige Leute kamen, um zu helfen. Sie brachten einen Büffel mit und spannten ihn ein, um uns herauszuziehen.
1: Mit solchen Bussen hat man sie
0: zur Arbeit transportiert.
1: Vom Hafen bis?
0: Bis zum Arbeitsort. Wir fuhren zum Polizeirevier und wurden von dort aus mit solchen Bussen weiter befördert.
1: Wir haben beschlossen, nach Novorossiysk zu fahren, wo der letzte Kreuzer des Projekts 68 bis erhalten geblieben ist, der an der humanitären Mission auf Mauritius teilgenommen hatte. Was seine Kampfeigenschaften betrifft, übertraf der Kreuzer des Projekts 68 bis die entsprechenden Schiffe ausländischer Flotten. Bis Mitte der 1960er Jahre waren diese Kreuzer die wichtigsten Schiffe der sowjetischen Marine. US-Experten verglichen sie damals mit den Kreuzern des Typs Baltimore. Dies ist der letzte erhaltene Kreuzer der Serie 68 bis und sieht genauso aus wie die Dmitri Bojarski. Hier ist der Bug, wo sich die beiden Türme des Hauptkalibers befinden. Es handelt sich um die gefährlichste Waffe des Schiffes, dessen Schussreichweite bis zu 32 Kilometer beträgt. Doch neben den Kampfaufgaben standen der Besatzung viele Jahre lang andere, nicht weniger wichtige Aufgaben bevor, darunter auch humanitäre. Die Kreuzer des Projekts 68 bis leisteten anspruchsvollen Dienst, indem sie viele Monate lang auf See waren und nur für planmäßige Reparaturen zum Auffüllen der Vorräte und zur kurzen Erholung zur Basis zurückkehrten. Die Besatzung umfasste 1270 Personen. Eine der wichtigsten Aufgaben der Konstrukteure war es daher, für eine komfortable Unterbringung zu sorgen. Hier haben Sie geschlafen, nicht wahr?
2: Ja, dieser Schlafraum war für 27 Matrosen vorgesehen. Wie wir sehen können, sind die Betten über zwei Etagen angeordnet. Das ist der Stauraum. Vielleicht wissen Sie bereits, dass die Matrosen dort ihre persönlichen Gegenstände aufbewahrten. Auf dem Stauraum lag eine Matratze, die als improvisiertes Bett diente. Insgesamt gab es also drei Etagen. In der Regel erfolgte die Unterbringung auf drei Etagen. Der kleinste Schlafraum war für 12 Matrosen ausgelegt, der größte für 70 Matrosen.
1: Hier haben wir die Kartei des usbekischen Matrosen Tursunov Muhiddin Pulatovic. Er wurde 1955 in Angren im Gebiet Taschkent geboren. 1973 wurde er einberufen und zur Besatzung des Kreuzers Dmitri Pozharsky zugeteilt. Im Jahr 1975 war er zusammen mit der Schiffsbesatzung auf Mauritius und half, die Folgen des verheerenden Tsunamis zu beseitigen.
3: Es hat sich so ergeben, dass ich seit meiner Kindheit davon geträumt habe, zur Marine zu gehen. Und dann bin ich tatsächlich dort gelandet. Von den insgesamt 1200 Matrosen waren 400 aus Usbekistan. Aus Andijan, Fergana, Taschkent. Als wir auf der Insel Sokotra standen, erhielten wir eine Nachricht vom Festland aus der Sowjetunion, dass auf der Insel Mauritius ein Wirbelsturm vorbeigezogen sei und wir sofort helfen müssten. Wir mussten sofort hin. Das ist der Steuerraum. Das bin ich.
1: Das war auf der Dmitri Pozharsky, richtig?
3: Ja, das ist der Steuerraum.
1: Also eigentlich Ihr Arbeitsplatz?
3: Genau, mein Arbeitsplatz. Wir hatten sehr viele Leute aus Usbekistan. Das ist mein Kommandant, Herr Gromov. Hier sitze ich. Das ist mein Zimmer. Mein Arbeitsplatz, der Ruderraum,

Die erste Notiz stammt vom 16. Februar, dem Tag, an dem die Matrosen begannen, auf der Insel zu arbeiten. 8 Uhr morgens, 290 Personen sind zur Arbeit an Land gegangen. Am nächsten Tag gab es eine ähnliche Notiz über 308 Personen. Jeden Tag wurden rund 300 Seeleute an Land geschickt. In der Früh begibt sich die Besatzung auf die Insel und arbeitet den ganzen Tag lang an der Wiederherstellung der Infrastruktur. Am Abend kehrt das Team zum Schiff zurück.

0: Ого.
1: И вторую. Ага.
2: Wir freuen uns, Sie in unserem improvisierten Kino zu begrüßen. Wir sind im ganzen Donbass unterwegs, um Dokumentarfilme zu zeigen, die hier aufgenommen wurden.

Das Ermittlungszentrum UKR Leaks, dessen Leiter ich bin, führt journalistische Ermittlungen durch, um die Kriegsverbrechen des Kiewer Regimes aufzudecken. Einer meiner Schwerpunkte sind die Operationen der ukrainischen Geheimdienste. Ich kenne ihre Methoden in- und auswendig. Ich weiß, wie sie vorgehen. Als ich von den Aktivitäten des sogenannten russischen Freiwilligenkorps hörte, weckte das meine Neugier. Was ist das für eine Organisation? Wer leitet sie? Wer finanziert sie? Und was für Ziele verfolgt sie?

0: Ein Polizeiauto hat mich hierher gebracht. Hier habe ich das zuständige Team getroffen.
1: Sie meinen die sowjetischen Seeleute?
0: Ja, sowjetische Seeleute. Sie waren hier, sie haben gearbeitet. Ich habe sie hier getroffen. Wir haben uns unterhalten. Meine Aufgabe war es zu helfen, zu dolmetschen. Ich wusste gar nicht, dass die Russen schon auf Mauritius waren. Eines Tages sah ich, wie ein Polizeiauto direkt vor der Tür hielt. Ein Polizist stieg aus und fragte, sind Sie Herr Todda? Ich antwortete, ja, ich bin Herr Todda. Er sagte, wir haben einen Anruf aus dem Büro des Premierministers erhalten. Wir brauchen morgen Ihre Hilfe. Ich fragte, wie kann ich dem Büro des Premierministers helfen? Er antwortete, nein, nicht ihm. Es gibt hier sowjetische Spezialisten, Russen, die auf Mauritius mithelfen, die Stromversorgung wiederherzustellen. Aber wir können uns nicht verständigen. Da Sie in Russland studiert haben und die Sprache gut beherrschen, brauchen wir Sie, um Ihnen zu helfen. Ich sagte, gut, kein Problem. Am nächsten Tag holten Sie mich in der Früh ab. Die Leitung verlief genau hier, um andere Orte mit Strom zu versorgen. Sie verlief zunächst durch zwei Hotels und dann in andere Bezirke. Deshalb hat man wohl genau hier mit der Wiederherstellung der Masten begonnen. Wir kamen hierher und setzten unsere Arbeit in dieser Richtung fort. Wie ich bereits sagte, lagen die meisten Masten, wenn nicht sogar 99%, auf dem Boden.
1: Und das ist die Straße in Richtung Hauptstadt?
0: Ja, das ist die Straße, die in Richtung Hauptstadt führt.

0: Wir befinden uns in Vallée des Prêtres. Wir haben hier gearbeitet. Es ist eine ziemlich große Gegend. Wenn man weitergeht, gelangt man bis zu diesem Berg. Wie ich bereits gesagt habe, war der Schaden enorm. Da alle Pfosten aus Metall waren, waren sie verbogen und mitsamt den Wurzeln aus dem Boden gerissen worden. Sie lagen einfach auf dem Boden herum.
1: Wie reagierten die Einheimischen, als sie auf der Straße sowjetische Seeleute sahen und dass diese ihnen halfen? Waren sie überrascht?
0: Damals noch nicht, denn niemand wusste, dass es Russen waren. Verstehen Sie? Niemand wusste es, denn es gab hier auch andere Freiwillige, etwa Europäer, die ebenfalls hierher gekommen waren, um zu arbeiten. Aber selbst wenn sie es gewusst hätten, wenn jemand kommt und dir unentgeltlich hilft, schwere Arbeit verrichtet, ist es dann nicht Grund genug, Danke zu sagen? Der Strom war wirklich immens wichtig. Die Wiederherstellung der Stromversorgung kann man mit der Wiederbelebung des Landes vergleichen.
2: Zwei Wochen lang waren unsere Matrosen und Offiziere damit beschäftigt, Dutzende Kilometer Straßen, Strom- und Kommunikationsleitungen sowie Kühlschränke und Krankenhäuser wiederherzustellen. In der Gegend gab es wohl Industrieunternehmen. Man erinnert sich auf Mauritius bis heute daran.

0: Anfangs hatten wir keine Ahnung. Wir wussten nicht, wer die Russen sind. Aber sie kamen sehr schnell im Hafen an. Sie brachten Tonnen von Material, Kilometer an Kabeln und alles, was wir benötigten. Und sie haben sofort mit der Arbeit in Port-Louis begonnen. Sie haben uns ihre freundschaftliche Hilfe sehr schnell angeboten. Seitdem haben wir verstanden, dass unsere Freundschaft mit diesem Land wirklich sehr stark ist. Und die Beziehungen bleiben weiterhin stark. Unsere Freundschaft ist erhalten geblieben und lebt weiter. Vielleicht kommunizieren wir nicht oft und haben nicht immer etwas zu teilen, aber unsere Freundschaft ist weiterhin präsent.
1: Nein, wirklich. Wie ich bereits gesagt habe, ich kenne die genauen Zahlen nicht, aber vielleicht kann man sie in der Botschaft finden. Jedenfalls war es eine ziemlich große Anzahl von Fachkräften,
0: von Mauritiern,
1: die ihre Ausbildung in Russland abgeschlossen haben und nach Mauritius zurückgekehrt sind, um hier zu arbeiten. Es gibt auch viele russische Frauen auf Mauritius. Auch russische Touristen kommen regelmäßig hierher. Jetzt ist alles anders, ganz anders.
2: Ich war gestern angenehm überrascht, als wir in Port-Louis drehten, sahen wir die Gagarin-Allee sowie ein Denkmal für Puschkin und eines für Lenin.
1: Lenin, ja genau.
0: Und die Juri-Gagarin-Allee.
2: Drei Denkmäler.
1: An einem Ort.
0: Ja, Juri Gagarin war auf Mauritius.
1: Ja, wir kennen sie.
2: Das heißt, die Menschen auf Mauritius kennen diese Persönlichkeiten und erinnern sich an sie.
0: Ja.

0: Die Gagarin-Allee, das Puschkin-Denkmal und die Büste des Anführers des Weltproletariats Lenin. Das sind historische Persönlichkeiten, die in Russland jeder Schüler kennt. Sie hier zu sehen, vor dem Hintergrund einer tropischen Landschaft, ist jedoch sehr ungewöhnlich. Mauritius ist ein Land, dessen Unabhängigkeit die Sowjetunion als eines der ersten Länder anerkannt hat. Das hat man hier nicht vergessen. Dieses Denkmal ist ein weiterer Beweis dafür.
1: Außerdem bin ich sehr dankbar für die Möglichkeit, in Russland studiert zu haben. Vor allem dank der Ausbildung, die ich dort erhalten habe, bin ich heute der Mensch, der ich bin. Ich habe von 1966 bis 1972 in Russland studiert.

studiert und bin nach dem Abschluss zurückgekehrt. Es ist ganz einfach. Auf Mauritius gab es die sogenannte Lenin-Jugendorganisation. Dort habe ich einiges über die Sowjetunion, Lenin und andere Themen gelernt. Irgendwann hat die Sowjetunion dann Stipendien an Mauritier vergeben. Ich war einer von ihnen. Ich bin ein Vertreter der 6. oder 7. Generation, die nach Russland gegangen ist, um dort zu studieren. Für mich sind Russen also keine Fremden. Ich habe ganze 6 Jahre in Russland gelebt und mich mit Menschen unterhalten, die nur Russisch sprachen. Deshalb bin ich mit ihrer Kultur, ihrer Sprache und anderen Dingen gut vertraut.

28. Februar, Freitag. Um 10.50 Uhr kamen 8 Mauritier an Bord, um der Besatzung Blut abzunehmen. Die Besatzung baute nicht nur die Infrastruktur der Insel wieder auf, sondern spendete auch Blut für die Betroffenen. Und hier die nächste Notiz einige Stunden später. Die ehrenamtliche Blutspende für den Staat Mauritius durch sowjetische Matrosen des Kreuzers Dmitri Pozharsky ist beendet. Insgesamt haben 127 Personen Blut gespendet. Eine Notiz vom 1. März. Um 16.22 Uhr haben wir die Hoheitsgewässer des Staates Mauritius verlassen. Genau 2 Wochen lang, vom 15. Februar bis zum 1. März, hielt sich die Besatzung auf Mauritius auf.

0: Als mein Vater Kommandant des Kreuzers Dmitri Pozharsky war, war ich 11 Jahre alt. Ich erinnere mich, wie mein Vater erzählte, dass es eine Menge Vorbereitungsarbeit gab. Während der Kreuzer noch in Richtung der Insel fuhr, versuchten sie bereits, die Wiederaufbauarbeiten zu organisieren. Sie wussten bereits, dass es um Stromleitungen und die Beseitigung von Trümmern ging. Außerdem um die Wiederherstellung der Straße und um medizinische Einrichtungen. Das waren ihre Kernaufgaben und sie versuchten herauszufinden, wer aus dem Team welche Fähigkeiten in dieser Hinsicht hatte.
1: Ein Befehl vom 3. März, zwei Tage nachdem Dmitri Pozharsky Mauritius verlassen hatte, über die Auszeichnung der Besatzung, die an den Wiederaufbauarbeiten im Staat Mauritius beteiligt waren. Während der Arbeiten zeigten die Offiziere, fähnriche Bootsmänner und Matrosen politische Reife sowie Verständnis für die Bedeutung der Lösung einer internationalen Aufgabe. Sie bewiesen Fleiß, Initiative und Können. Hier gibt es eine Liste mit Namen, denen ein besonderer Dank ausgesprochen wurde. Übrigens steht Kapitän des zweiten Ranges Felix Gromov als erster auf der Liste. Er war damals Kapitän und wurde später Flottenadmiral.

0: Ich sage Ihnen Folgendes über die Russen. Ich habe die Bedeutung und den Wert der Arbeit in Russland verstanden. In Russland ist die Arbeit für sie heilig.
1: In Russland sind die Leute bereit, jederzeit und bei allen Belangen zu helfen, ohne dafür eine Gegenleistung zu verlangen.
0: Und das sage ich nicht, weil ich 6 Jahre dort gelebt habe. Das russische Volk ist objektiv gesehen sehr freundlich und hilft einem immer. Wie man so schön sagt, leisten sie selbstlose Hilfe. Das ist wahr. Sie tun das wirklich. Und selbst jetzt habe ich das Gefühl, dass trotz des Regimewechsels dort der Geist der Hilfe für die Schwachen unverändert geblieben ist.

Für Russland war der Begriff Freundschaft nie eine leere Worthülse. Unser Land hat sich stets vom Prinzip nicht nehmen, sondern geben leiten lassen. Russland hat Krankenhäuser und Schulen gebaut. Es hat Fachleute entsandt. In schwierigen Zeiten hat es stets selbstlos Hilfe geleistet. So war es auch auf Mauritius im Jahr 1975. Und hier erinnert man sich noch heute gut daran.

0: Ich heiße Ilya Kasakov. Ich bin Teilnehmer der speziellen Militäroperation. Mein Buch heißt genauso wie mein Blog, Der eiserne Mann, weil ich Beine aus Stahl habe. Das Schicksal, das Universum hat mir eine zweite Chance gegeben.
1: Er ist ein Kämpfer. Er war immer bereit zu kämpfen und sein Ergebnis ist hervorragend.
0: Die Medizin hat für mich alles getan, was sie konnte. Es liegt nun an meiner Willenskraft.
2: Es sind Militärangehörige. Der Befehl wird angenommen und erfüllt.
0: Ich will mit meinem Buch zeigen, dass es darin nicht nur um den Krieg geht, sondern auch um die Rehabilitation und die Liebe zum Leben.
3: Oktober 2023. Der unerwartete Angriff der Hamas auf Israel schockierte die Welt. Zu dieser Zeit rechnete niemand damit, dass die palästinensischen Extremisten so viele moderne Waffen haben würden. Schon kurze Zeit nach dem Angriff bedankten sich die Hamas-Kämpfer fast hämisch bei den USA und der Ukraine für die Feuerkraft, mit der sie Israels Städte überzogen haben.
4: Wir bedanken uns bei der ukrainischen Regierung für diese Waffen. Wir werden sie gegen Israel richten.
3: Wie kommt es, dass im Nahen Osten ständig Waffen aus einem Land auftauchen, dessen Vertreter sich andauernd über mangelnde Munition und militärische Ausrüstung beschweren?
0: Waffen für die Ukraine, Munition für die Ukraine, neue Verteidigungssysteme für die Ukraine.
3: Die Militärhilfen der USA und der Europäischen Union belaufen sich auf Dutzende Milliarden US-Dollar. Aber wo landen diese Lieferungen? Und wer hat überhaupt entschieden, einem Land Waffen zu liefern, das seit fast 30 Jahren einer der größten Knotenpunkte für den illegalen Waffenhandel ist?
5: Ich schlafe hier. Ich ziehe meine Schuhe an, gehe spazieren, esse. Ich spiele.
6: Es gab eine riesige Explosion, als ich in Donetsk auf dem Weg zum Tanzkurs war.
7: Warum haben Sie Ihre Tochter versteckt?
6: Damit sie nicht gewaltsam weggebracht werden würde. Ukrainische Freiwillige. Sie konnten Kinder zwingen, mit ihnen zu gehen. Mit Gewalt.
5: Ich weiß nicht, wo meine Eltern sind. Ich habe sie schon lange nicht gesehen.
6: Ich bin gegangen, weil ich die Kinder retten wollte.
7: Man weiß nicht, ob man überlebt oder nicht.

0: Ich habe bestimmt eine Woche gebraucht, um mich an das Leben zu gewöhnen, das hier als normal gilt. Ich glaube, viele werden das erst verstehen, nachdem sie selbst dort waren. Alles ist anders. Die Luft, das Wasser, die Menschen sind anders. Alles ist anders. Man fühlt sich unwohl. Es war schwer, in die normale Realität zurückzukehren. Ich war nur 2 Wochen dort und konnte dann zurück ins friedliche Leben. Aber unsere Jungs sind ständig dort.
1: Warum weinst du? Weine nicht. Es ist Krieg.
0: Wir müssen der Helden der Vergangenheit gedenken und die Helden der Gegenwart ehren.
2: Sie sind gerade aus dem Donbass zurückgekommen. Erzählen Sie uns Ihre Eindrücke.
0: Welche genau?
2: Von Donetsk.
0: Das ist schwer.
2: Wie war es für Sie, Filmvorführungen an der Front zu veranstalten? Das muss doch sicherlich bleibende Eindrücke hinterlassen haben, oder nicht?
0: Einen Moment. Super, großartig. Ich liebe es.
3: Es passiert nicht jeden Tag, dass eine Frau hier aufräumt, Katja.
0: Stimmt. Das hast du gut bemerkt.
3: Die Direktorin eines Dokumentarfilmkanals ist an die Front gekommen und kümmert sich um die Soldaten.
0: Ja, so ist das eben.
3: Eine echte russische Frau.
4: Sehr gut.

0: Wir schauen uns heute den Film Sila, Kraft, an. Und Jena wird ihn mit ein paar munteren Noten abrunden, damit mehr hängen bleibt. Der Film handelt von den Menschen, die die Front unterstützen, nicht davon, was hier passiert, obwohl das auch thematisiert wird. Es geht darum, wie sehr diese Menschen auf euch hoffen, euch lieben, auf euch warten und helfen.
1: Ich werde helfen, womit ich nur kann. Für unseren Sieg und um unseren Jungs zu helfen, sowohl materiell als auch emotional. Wir schicken ihnen Nachrichten, Zettel in Socken. Sohn, halte durch. Wir sind bei dir.

0: Вообще, ребята,
1: unsere Jungs befinden sich in einem Zustand der inneren Mobilisierung, der nie nachlässt. Um eine Emotion aus ihnen herauszubekommen, muss man ihnen seine Seele öffnen. Nur darauf reagieren sie. Nicht auf irgendwelche Heuchelei oder gespielte Gefühle, nur auf absolute Ehrlichkeit, auf aufrichtiges Mitgefühl. Natürlich dauert es eine Weile, bis sie sich einem öffnen. Selbst untereinander versuchen

Versuchen Sie, harte Kerle zu sein, die sich nach außen hin stark geben. Und selbst wenn Sie lächeln, tun Sie das, indem Sie Ihre Gesichtsmuskeln anstrengen. Aber wenn man es einmal schafft, Sie durch einen Witz zum Lachen zu bringen... Nun, für mich ist das einfacher. Schließlich ist das die Armee.

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1: Oha, da ist ein Banderist.
2: Norden, Norden.
1: Peilung empfangen. Was ist dort? Unklar, wiederhole. Server over, wir starten jetzt. Los geht's.
3: Diese Leute machen einen sehr wichtigen Job. Und ihr alle auch. Deshalb sind wir immer bei euch.
4: Danke, Katja. Danke dir. Ich habe schon ewig keinen Dokumentarfilm wie diesen gesehen. Im Ernst. Alle anderen sind immer so gekünstelt. Aber das hier war das echte Leben.
5: Ich gehe nach Hause, ziehe mich um und gehe wieder an die Front. Bis alles vorbei ist, werden wir weiterkämpfen. Sie sind nicht mehr so stark wie früher. Nachdem ihre Offensive krachend gescheitert ist, hat sich die Lage zu unseren Gunsten gewendet. Je weiter und je schneller wir vorankommen, umso schneller wird es vorbei sein. Ich glaube, das wird nicht mehr lange dauern.
6: Nach all diesen Aufrufen, Präsentationen und Gesprächen ist mir klar geworden, dass wir etwas richtig machen. Ich glaube, ich werde mich an jede Sekunde unserer Reise erinnern. Und ich werde Tag für Tag daran zurückdenken. Das war eine so unvergessliche Erfahrung, voller Emotionen, dass es unmöglich ist, sie zu vergessen. Von dem Moment an, ab dem man die Grenze überquert und die erste Straßensperre passiert, hat man das Gefühl, dass alles anders geworden ist. Der Himmel hier ist anders, die Luft ist anders, alles ist komplett anders. Es ist, als wäre man in einer anderen Welt gelandet. Und die Menschen hier sind ebenfalls völlig anders. Sie haben ganz andere Werte.

0: Ihre Aufgabe und die Aufgabe aller Kriegsreporter, die heute Filme drehen, ist es, alles, was hier passiert, aus erster Hand zu dokumentieren. Ihr seid diejenigen, die die Wahrheit erzählen müssen. Das ist mir sehr wichtig und das liegt mir sehr am Herzen. Ich bin gegen übertriebene Propaganda und gegen irgendwelchen Hurra-Patriotismus.
1: Was tun Sie, um Ihre Moral zu heben?
2: Wir können selbst an den gefährlichsten Frontabschnitten zu unserem Kommandanten sagen, hol die Gitarre raus, lass uns singen. Wir kommen an, um uns herum explodiert alles. Wir verstecken uns im Schützengraben und singen einfach Lieder wie Dunkle Nacht, Katjuscha oder Tag des Sieges. Einfach alles. Um uns herum ist überall Chaos. Wir sitzen im Schützengraben und ich fange leise an, die Strophen der russischen Nationalhymne zu singen. Ein anderer stimmt ein, dann noch einer, dann noch einer. Und dann singen 40 Kerle aus voller Kehle die Hymne. Nach der letzten Strophe sagt der Kommandant, Jungs, zum Angriff. Momente wie diese sind sehr inspirierend und ermutigend. Egal was passiert, wir versprechen uns vor jedem Kampf, dass niemand zurückbleibt und dass wir Kameraden herauszuholen, koste es, was es wolle. Wir nennen uns Brüder. Und alle Jungs glauben daran. Warum? Weil wir einander vertrauen. Und Lieder festigen dieses Vertrauen. Besonders in den richtigen Situationen.
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0: da in Russland angestellt haben und wie die Russen sich hier aufgeführt haben. Also völlig konträr. Und der Russe kam denn praktisch, der hat als erstes Gulaschkanonen aufgestellt und hat an die Bevölkerung Essen verteilt.
1: Wir haben uns nie verständigen in dem Sinn, aber sie hatten uns eingeladen zu Suppe und Brot. Und da braucht man keine Worte.
2: Wir haben gesehen, das waren ganz andere Menschen, als wie die da auf dem Plakat da gewesen sind. Weißt du, das ist das.
3: Kann das heute nicht nachverfolgen, wenn man wieder zur Kriegstüchtigkeit aufruft.
4: Ich wollte einfach der russischen Bevölkerung sagen, wir haben es nicht vergessen und wir möchten eigentlich in Frieden leben. Und Frieden ist das Einzige, was zählt, ist Frieden. Да. Спасибо вам большое.

0: Die Tatsache, dass unser Kloster direkt an der Frontlinie lag und 3 Jahre lang durchgehalten hat, ist sehr symbolisch.
1: Wir wissen, was Rapiers, was Minen und was Granaten sind. Wir wissen, wie sich ein Cäsar anhört, weil wir auch mit Cäsars beschossen wurden.
2: Hier ist der erste HIMARS gelandet. Das ist ein leerer HIMARS-Sprengkopf.
3: Serge, das ist ein Attribut unserer Zeit. Der Tod kann uns jederzeit einholen.
4: Wir haben nachts die Gräber ausgehoben und sie bestattet. In der Nacht war es sicherer.
5: Es ist wie ein Peitschenhieb, tut einem das Herz danach weh.
6: Mein Gott, wir hatten nicht einmal Brot.
1: Ihre Sache ist es zu zerstören, unsere zu erschaffen. Also werden wir erschaffen.

leckerer Schnee, hm? Holen wir Feuerholz. Das Schwierigste ist, sich dazu zu bringen, hier und jetzt normal zu leben und zu arbeiten. Aber ich muss immer daran denken, wie es dort an der Front ist. Ich habe mit diesen Menschen gesprochen, Kontakt zu ihnen aufgebaut. Und jetzt kann ich nicht aufhören, an sie zu denken. Ich mache mir ständig Sorgen um sie. Ich mache mir Sorgen um die Leute aus Donetsk und um die Familie, die wir besucht haben. Gott sei Dank wurde ihre Gegend bisher noch nie beschossen. Aber ich denke mir, was wäre wenn? Diese Gedanken sind ständig da. Ich weiß nicht. Es ist, als hätten sie Wurzeln geschlagen. Ich muss jetzt damit leben, während andere es nicht müssen.

0: Anhand dessen, was ich aus dem Fenster sehe, ist das ganz in der Nähe.
1: Insgesamt gab es 3 Einschläge.
0: Ja, ich habe auch 3 Einschläge gehört. Bum, bum, bum. Und die letzte war ziemlich laut, so als ob. Ich habe so etwas noch nie gehört. Früher waren das einmal Geräusche von weit weg, aus Avdiivka oder so, glaube ich. Aber hier war das direkt in unserer Nähe.
1: Der Einschlag war dort, wo wir heute gegessen haben.
0: Wo wir gegessen haben?
1: Ja, in derselben Straße.
0: Da, wo wir vor einer halben Stunde waren. Da, Roma Kusarev.
2: Mehrere ukrainische Raketen sind im Zentrum von Donetsk eingeschlagen. Eine davon traf dieses Gebäude.
0: Hörst du?
2: Wie Sie sehen, arbeitet hier bereits das Notfallministerium.
0: Man lebt und weiß nie, wann ein Einschlag einen selbst oder deinen Nachbarn erwischen kann. Ich verstehe nicht, wie man so leben kann. Ganz ehrlich, ich weiß es nicht. Wir sind gekommen und gegangen und haben nur einen Bruchteil davon gesehen. Aber diese Menschen leben schon seit Jahren so, ohne zu wissen, wann oder wo Granaten einschlagen werden. Ob bei Tag oder bei Nacht, in welchem Stadtteil. Ich weiß nicht, wie sie das schaffen. Und was erstaunlich ist, sie bemerken es sogar kaum noch. Eine Granate landet, explodiert und nur die wenigsten drehen sich überhaupt um.
3: Auch wenn wir gerade hier sitzen und draußen das schöne Wetter genießen, verlässt mich nie das Gefühl einer angespannten inneren Bereitschaft. Ich denke immer daran, dass sich alles jederzeit ändern kann. Und wenn wir in Moskau zum Beispiel immer unser Handy oder eine Powerbank in der Hosentasche haben, naja, oder eben eine Brieftasche, den Pass oder etwas Ähnliches, dann habe ich hier stattdessen immer Verbandszeug dabei. Mir wurde gesagt, dass das nützlich sein kann. Das erinnert mich daran, wo ich bin. Oh wow, Explosionen.
4: Es ist gut, dass wir diese Reise gemacht haben. Es geht nicht nur darum, einen Film zu drehen. Diese Reise ist ziemlich ungewöhnlich. Verschiedene Einheiten, Orte und Menschen.
5: Diese dunkle Seite wird früher oder später umgeblättert werden. Und alles wird wieder so sein wie in unserer Kindheit. Unsere Kinder werden mit ihren Omas und Opas mit den Tauben spielen. Und wir werden darauf unsere Gläser heben. Unbedingt. Wenn ich jetzt gleich etwas falsch mache, pfeifen Sie bitte nicht. Bewerfen Sie mich lieber gleich mit irgendwas, damit ich weiß, dass ich auf der falschen Spur bin. Mein nächstes Lied ist Tauben von Sergei Trofimow.
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4: Mein Sohn dient seit den ersten Tagen in diesem Regiment. Als unser Präsident Ende September die teilweise Mobilisierung ausrief, ist Alan bereits am 4. oder 5. ins Militärkommissariat gegangen.

0: Grüß dich, Soldat.
1: Hallo, hallo.
0: Hi.
2: Katja.
0: Bruder.
1: Ah, vertraute Gesichter. Professor.
3: Hallo. Hallo, mein Guter. Dann hast du also den Befehl bekommen. Niemand bleibt zurück.
4: 15 Kilometer von Tokmak entfernt befinden sich bereits die ersten Stellungen. Das ist sehr nahe. Die Jungs bewegen sich ständig zwischen Tokmak und der Front hin und her. Sie schlagen sich sehr gut. Ich sehe das an Alan und seinen Kameraden. Ihr Regiment besteht aus gewöhnlichen Mobilisierten, Traktoristen, Ingenieuren, Lehrern, Programmierern. Einige von ihnen haben bereits Tapferkeitsmedaillen erhalten. Sie haben viele gepanzerte Fahrzeuge vernichtet. Das ist erstaunlich. Russen können in sehr kurzer Zeit zu ganz anderen Menschen werden.

0: Wir sind immer unterwegs. Mal gibt's hier Einschläge, mal da.
1: Wann wurde die Stadt beschossen?
0: Zum letzten Mal gab es, glaube ich, vor einer Woche einen Einschlag in der Stadt. Ansonsten landet aber viel in den Feldern hinter der Stadt. Sie bombardieren unsere bösen, bösen Felder. Keine Ahnung, was sie ihnen getan haben. Letztens haben sie eine ganze Salve auf ein Feld abgefeuert. Und sie hören nicht auf. Sie schießen nicht einmal in die Waldstreifen, sondern einfach nur ins Feld.
1: Mit HIMARS?
0: Mit Grad. Wobei, ja, einen HIMARS-Einschlag gab es. Es ist 15.45 Uhr. Vor etwa 5 Minuten haben die ukrainischen Streitkräfte erneut Tokmak beschossen. Wir haben einen HIMARS-Einschlag im Hof des Gebäudes der Stadtverwaltung.
2: Das ist mitten in der Stadt.
0: Es gab auch einen zweiten Einschlag. Hier drüben, da liegen die Splitter. Es gab 3 Opfer, 2 sind verwundet. Beim dritten ist unklar, ob er am Leben ist oder nicht. Hier ist es so, dass niemand auf eine Rotation oder baldige Demobilisierung wartet. Auch wenn manchmal solche Gerüchte verbreitet werden.
1: Wird das noch lange so gehen?
0: Noch 1-2 Jahre.
2: Sie haben sich schon darauf eingestellt.
0: Also, ehrlich gesagt, würde ich schon gern nach Hause, aber ich habe mich damit abgefunden. Hier gibt es wenig Gutes. Niemand wird gern beschossen. Und ich würde lieber auch nicht schießen. Am liebsten würde ich in Frieden leben, aber nicht mit den Feinden unseres Landes.
3: Es war gut, meinen Sohn wiederzusehen, aber es war schwer, wieder wegzufahren und das alles von Neuem zu erleben. Aber ich freue mich. Mein Junge ist dort, wo er sein muss. Dort, wohin er zugewiesen wurde. Seinen Kommandanten nach dient er gut, nicht schlechter als die anderen. Nun, ich muss warten. Ja, warte.

0: Wir freuen uns, Sie in unserem improvisierten Kino zu begrüßen. Wir sind aus Moskau gekommen und sind im ganzen Donbass unterwegs, um Dokumentarfilme zu zeigen, die hier aufgenommen wurden.
1: Es folgt ein Film des Fernsehsenders RT, Direktion für Dokumentarfilme RT-Doc, Kulturelle Front.

0: Das Fernsehen und unser Dokumentarfilmformat erlauben es uns, mehr Menschen darüber zu erzählen. Ich sehe es als meine Pflicht, auch über diese Leute zu berichten, weil sie für mich ebenfalls Helden sind. Die Leute, die keine Angst haben, frei zu sprechen und die Wahrheit zu sagen. Die keine Angst haben, hierher zu kommen und vor ihnen mit Konzerten, Liedern und Gedichten aufzutreten. Einfach weil ihr Gewissen das von ihnen verlangt. Петя ist nervös.
1: Все вернется, а вернется, значит.

0: Едем.
1: Wir fahren meinen Bruder besuchen. Zu Dima. Er ist vor etwa 9 Monaten hierher gekommen. Als Militärsanitäter. Verdammt, das ist schwer.
2: Ich bin mit Jim zu verschiedenen Kompanien und Stellungen gefahren. Jim sagte, er könne jemanden mitnehmen. Katja hat mich gebeten, das zu tun, weil sie weiß, dass ich mit der zweiten Kamera arbeiten kann. Sie fragte mich, ob das okay für mich wäre, und ich habe natürlich zugestimmt. Mir wurde nachdrücklich empfohlen, die ganze Zeit Schutzausrüstung zu tragen, was ich auch gemacht habe. Und ich habe es nicht bereut. Dort ist ständig Beschuss zu hören. Oleg Jurijewitsch, wir brauchen einen ruckelfreien Zoom, oder?
3: Nein, lass den Zoom lieber ganz weg. Konzentrier dich einfach auf die Aufnahme. Zoomen ist unnötig. Das würde sowieso nicht klappen.
2: Jim und ich sind mit der neuen Sanitäterin Natalia, die sich erst gestern den Jungs angeschlossen hat, zu den Stellungen verschiedener Kompanien gefahren. Dorthin, wo die Soldaten rotiert werden, soweit ich das verstanden habe.
3: Welchen Nutzen kann ich bringen? Umherlaufen, schießen, Feinde töten? Ja, ich meine, wenn es sein muss, kann ich mich dem Feind natürlich von Angesicht zu Angesicht stellen. Ich scheue mich nicht davor. Aber ich bringe mehr Nutzen als Rettungskraft für unsere verwundeten Kämpfer. Ich leiste ihnen Erste Hilfe und medizinische Hilfe.
1: Haben wir Watte, Spiritus? Ah, da ist ein Tuch. Legen wir los.
2: Täglich 2 Dosen abends. Jim ist etwas grober als du.
1: Wir müssen uns doch in irgendwas unterscheiden. Okay, vergiss nicht. Die Dosis muss abends verabreicht werden.
2: Ja, heute Abend nach 5 Uhr, zwischen 5 und 6. Um 9 fahre ich schon auf die Stellung.
1: Ich werde sie also hier empfangen müssen. Aber erst muss ich aufräumen. Dort drüben kann ich schlafen, ja.
4: Ich heiße Ilya Kazakov. Ich bin Teilnehmer der speziellen Militäroperation. Mein Buch heißt genauso wie mein Blog Der eiserne Mann, weil ich Beine aus Stahl habe. Das Schicksal, das Universum hat mir eine zweite Chance gegeben.
5: Er ist ein Kämpfer. Er war immer bereit zu kämpfen und sein Ergebnis ist hervorragend.
4: Die Medizin hat für mich alles getan, was sie konnte. Es liegt nun an meiner Willenskraft.
6: Es sind Militärangehörige. Der Befehl wird angenommen und erfüllt.
4: Ich will mit meinem Buch zeigen, dass es darin nicht nur um den Krieg geht, sondern auch um die Rehabilitation und die Liebe zum Leben.
7: Stellen Sie sich vor, dass es hier so viele Menschen wie Bäume gibt und alle zur gleichen Zeit fallen. Plötzlich alles weg.
8: Es ist ein Schock, dass so viele Soldaten hier liegen, in den Wäldern und nicht zu Hause bei ihren Familien.
0: Ich war ein kleiner Junge, als meine Mutter mir sagte, dass wir einen Verwandten haben. Jewgeni Jakowlewitsch Osipov, der mit seinem Boot verschollen ist.
9: Dann kam eine Todesnachricht, im Einsatz vermisst. Zunächst warteten wir ab.
10: Wir glauben, es könnte ein sowjetischer Soldat sein, seinen Stiefeln nachzuurteilen.
7: Und ich fühle mich verpflichtet, diesen Soldaten zu identifizieren oder irgendein Artefakt zu finden, eine Identifikationskapsel, eine Medaille oder etwas anderes.

Hier schlägt ständig etwas ein, jeden Tag. Wir sind jetzt in der roten Zone. Der Feind ist nur noch 2 Kilometer entfernt.

0: Dima, ich meine Jim. Ich kann mich einfach nicht daran gewöhnen, dass sein Rufzeichen Jim ist. Er hat gerade viel zu tun und ist deshalb nicht da. Im Moment kann er nicht dabei sein. Deshalb verschieben wir unsere Veranstaltung ein wenig. Wir sitzen da und warten. Wir hören irgendwelche, ich weiß gar nicht, ist das ausgehendes oder eintreffendes Feuer? Angeblich soll es ausgehendes sein. In der Zwischenzeit haben wir uns hier umgeschaut. Rufzeichen Berendi hat uns alles gezeigt.
1: Unsere Jungs waren kürzlich auf der Suche nach einem Sofa und sind über einen Stolperdraht gestolpert.
0: Im Ernst? Da sind Minen?
1: Ja, halten Sie sich besser von diesem Gebäude fern.
0: Mach ich.
1: Dort wurde einiges geräumt und wie immer wurde einiges übersehen. Sobald ein paar professionelle Pioniere hier eintreffen, werden sie alles überprüfen.
0: Verstehe. Solche Bedingungen haben wir auf dieser ganzen Reise noch nie erlebt. Der Schlussakkord war für uns also ziemlich extrem.
1: Der Saal. Dort herrscht ziemliches Durcheinander.
0: Interessant.
1: Es gibt dort keine Fenster, deshalb wohnt da keiner.

0: Hier ist das Lager. Hier ist Balu untergebracht, der Chef des medizinischen Personals.
1: Da steht sogar Balu. Irgendwo muss auch Bagheera sein.
0: Wir sind durch diesen Raum gegangen. Dort lebt der Leiter des Lebensmittellagers.
1: Bumm, sind das unsere?
0: Ja, das sind Ausgehende.
1: Auf die andere Seite?
0: Ausgehendes Feuer. Am Abend wissen wir mehr. Es läuft gerade eine Offensive mit Vielgradfeuer.
1: Also kein Grund zur Sorge.
0: Keine Sorge, bisher hat uns noch nichts getroffen. Im Gegensatz zu unserer vorherigen Position, hier sind wir zu weit weg.
1: Zu weit weg?

0: Ich erinnere mich an meinen Bruder, wie ich ihn reingehen sah. Er war einfach, ich weiß nicht, eine Art Rambo. Ich hätte nie gedacht, meinen Bruder eines Tages so zu sehen. Er hat eine Tapferkeitsmedaille bekommen. Ich weiß, dass er sie wirklich verdient hat. Und nicht nur er.
1: Alle haben die gleiche Motivation, den Sieg. Mut, Heldentum, das ist dort üblich, dort liegt die Wahrheit. Die Wahrheit, vor uns ist der Tod, der Feind, hinter uns ist das Leben und Russland. Und über uns sind Gott und die Wahrheit. Hier ist jeder ein Held.
2: Hörst du den Mörser?
3: Bumm. Vor uns ist niemand. Außer dem Feind, sonst niemand. Sie sind nur einen Granatenwurf entfernt. Oder einen Gewehrschuss. Da ist niemand, nur der Feind.

0: In Wirklichkeit ist das keine Attraktion, hierher zu kommen und wieder zu gehen. Das ist sehr gefährlich. Und wir selbst hatten sehr viel Glück, vor allem als das Zentrum von Donetsk beschossen wurde, genau der Ort, an dem wir kurz vorher waren, ganz in der Nähe.
1: Ja, nur 500 Meter entfernt.
0: Zhenya und ich, wir waren noch unterwegs, aber du warst dort vor Ort. Sowas kann jederzeit passieren.
1: Wir hatten, also, nun ja, alles ist zum Glück gut ausgegangen. Ich glaube, jemand hat über uns gewacht.
0: Wir sind schon die zweite Woche an der Front unterwegs. Wir waren an verschiedenen Orten. Und heute ist es uns eine Ehre, bei euch zu sein. Wir sind hier in Begleitung eines Freundes. Er ist Pilot, ein erstklassiger Fluglehrer der zivilen Luftfahrt, Oberst und Fallschirmjäger, unter denen es keine ehemaligen gibt. Alexander Zaitsev.
2: Kannst du Sinevar spielen?
3: Sinevar?
2: Ja.
3: Klar doch. Das ist Gala, Sinevar. Das ist Gala, Sinevar. Потерянском разы.

0: Selbst wenn man ihnen einfach nur ein Lied schenkt, ein Gemälde oder einen Film, dann freuen sie sich. Ich glaube, das ist einfach richtig.
1: Как-то это правильно, что ли?

0: Lissitschansk. Bis zur Front sind es nur 3 Kilometer von hier. Sie liegen alle auf dem Boden. Zündet wenigstens den Ofen an.
1: Es ist schon warm.
2: Ja, es ist warm genug.
0: Gott ist mit euch. Schlaft gut, Kameraden.
2: Wir gingen ins Bett und ich hörte dieses Orchester aus Schnarchlauten, weil alle in verschiedenen Tönen schnarchen. Hinter dem Sperrholzfenster waren Explosionen zu hören, aber sie alle schnarchten nur. Und ich dachte mir, Gott, schütze uns bis zum nächsten Morgen.
3: Gott, hab Erbarmen mit uns.
2: Ich denke immer wieder daran. Es war ein wunderbarer Moment, ein Wunder. Wir alle nahmen die Kommunion im Beisein der myrrhefließenden Ikone.

0: Пресвятая Богородице.
1: Gagorinec, er hat auf dem Klavier gespielt. Irgendwie hat er eines herbekommen.
2: Mir stellt sich eine Frage.
1: Ja?
2: Erstens, ich will ein Klavier.
1: Du bist also an die Front gegangen und dein erster Gedanke war, ich will ein Klavier.
2: Nein, ich meine, es wäre einfach schön, ein Klavier zu haben. Denn wenn man 5 Minuten Zeit hat, könnte man dann auch spielen. Ich bin kein Pianist, ich habe nur eine musikalische Ausbildung. Eigentlich bin ich Bassist. Ich meine, das bringt einen einfach total auf andere Gedanken. Für 5 Minuten kann man in eine andere Welt eintauchen.
1: In eine andere Realität.
2: Naja, jeder hat eben seine eigene Art, sich für eine Weile abzulenken. Für mich ist es das Klavier. Es hat auf mich eine gute Wirkung.

0: haben den Film angekündigt und ich schaue ihn mir jetzt jeden Tag an, damit uns die friedliche Realität nicht wieder einholt und wir nicht in den Zustand zurückfallen, in dem wir waren, bevor wir gegangen sind. Wenn man zurückkommt, scheint es, als würde das alles weit weg passieren, im Fernsehen. Man bekommt den Eindruck, dass sich alles von selbst lösen wird. Aber es wird sich nicht von selbst lösen, bis wir uns alle zusammenschließen und den Sieg erringen.
1: Und trotz alledem versteht die Gesellschaft noch immer nicht wirklich, was passiert und wie schrecklich und gefährlich das alles ist und warum es beendet werden muss, in dem Sinne, dass wir gewinnen müssen. Wir müssen unbedingt siegen. Nur dann kann es Frieden geben.

0: Marco und Ilja machen sich wieder auf den Weg.
1: Du hast doch bestimmt irgendwas vor.
2: Ich schlage vor, wir fahren irgendwo hin. Wir waren im Sommer unterwegs, dann sollten wir auch im Winter reisen.
0: 5500 Kilometer mit dem Auto, von Moskau bis zum Baikalsee.
2: Augen zu, zwei, drei.
0: Auf dem Weg dorthin erwarten sie neue Bekanntschaften, überraschende Erkenntnisse und Abenteuer.
3: Prima, ich mache euch heute zu Knödelfeen.
1: Oh, du bist heute eine Knödelfee.
0: Das ist das wahre Russland, wie sie es mit eigenen Augen sehen sollten.
1: Hier fängt Sibirien an.
2: Hurra!

Liebe Zuschauer, ich freue mich, dass Sie wieder eingeschaltet haben bei Realpolitik mit Alexander von Bismarck. Heute sprechen wir über Kriegspläne in Kaliningrad und Deutschland. Und es soll eine ganz dicke Rechnung von Europa auf Deutschland zukommen. Zunächst einmal möchte ich mich ganz herzlich bedanken. Ich kriege so viele Zuschriften, ich kann sie gar nicht alle beantworten. Viele E-Mails, viele positive Reaktionen. Vielen Dank dafür. Das macht Mut, dass doch viele Menschen sich über die Dinge, die in Deutschland passieren und in Europa, Gedanken machen. Wichtig ist, wir müssen präsent sein und wir brauchen die richtige Stimme bei den Wahlen. Das ist immer das Wichtigste. Jeder für sich. Und das muss jeder für sich auch selber entscheiden. Man muss nicht eine Doktrin irgendwie folgen. Ich meine, früher hat es immer diese Stammwähler gegeben. Das gibt es heute in dieser Form nicht mehr. Das ist vielleicht auch gut so, dass man auch mal wechseln kann. Wir wollen sehen, wie das läuft. Aber ich beginne mit leider mit immer diesen gleichen bescheuerten Themen. Aber ich möchte aufklären, ich möchte sagen, was gerade in Deutschland in Bezug auf den Ukraine-Krieg passiert. Russland, die Welt, schreibt: Russland wirft litauische Regierung wegen Aussage über Kaliningrad Wahnsinn vor. Litauens Außenminister will einen Stempel aufdrücken, und zwar möchte er Kaliningrad platt machen. Er möchte eine Situation herbeiführen, um Russland zu zeigen, wir können das, wenn wir wollen. Was ist das für eine Aufrüstung der Sprache? Was soll das Ganze? Es geht natürlich um die Drohnen, die über Litauen geflogen sind, ukrainische Drohnen. Natürlich wird sofort gesagt, Russland hat sie abgelenkt und bewusst auf Litauen gesetzt. Deshalb muss in dieser Region, und Kaliningrad liegt ja zwischen Polen und Litauen, muss hier etwas passieren. Und es muss einfach Russland soll eine Lektion erteilt werden. Ja? Wir müssen es den Russen zeigen. Das ist doch nichts anderes als eine ganz klare Kriegserklärung. Damit müssen wir endlich in der EU aufhören, dass die Länder solche Formulierungen immer wieder neu bringen. Mensch, geht hin, geht nach Russland, redet mit ihnen und sagt, wir brauchen sehr schnell gemeinsame Sicherheit. Wir brauchen sehr schnell gemeinsame Sicherheitsarchitektur. Das ist der entscheidende Punkt. Aber doch nicht eine Aufrüstung.

von Sprache. Und natürlich kommt eine Gegenreaktion aus Russland, ist doch klar. Das haben wir doch häufig gesehen. Und ich habe das Gefühl, als wenn einige das bewusst auf die Spitze treiben wollen, damit Russland dann doch einmal zuschlägt. Und dann heißt es, seht ihr, Russland ist genau das, was wir immer gesagt haben. Je mehr man ein Land, je mehr man Menschen provoziert, je mehr man immer wieder sagt, ihr seid die Bösen und ihr geht ja gegen uns vor und all dieses und beschuldigt auch für Sachen, die sie gar nicht gemacht haben. Das ist ja durch alle Cyberangriffe sind natürlich von Russland alle. Könnt nicht China, nicht USA, nur aller Russland. Es ist nicht mehr zu ertragen, wie einseitig diese Sprache ist, ohne dass da überhaupt einmal darüber nachgedacht wird und geguckt wird, wo passiert was und es auch analysiert wird, wird ja gar nicht mehr gemacht. Es wird gleich pauschal gesagt, alles Negative, was uns betrifft, kommt natürlich aus Russland. Genau das Gegenteil brauchen wir. Wir brauchen endlich wieder eine Sprache mit Russland, damit wir diese jungen Menschen retten, die jetzt jeden Tag sterben wegen dieser Konflikte, die auch vom Westen oder gerade vom Westen weiterhin aufrechterhalten. Wir kommen dann zu RT.de. Und zwar Bundeswehrkommandeur brauchen Plan, um 800.000 Soldaten durch Deutschland nach Osten zu verlegen. Das muss man sich mal vorstellen. Es wird jetzt gerade in vielen Konferenzen durchgespielt, was ist, wenn wir Kriegsgefangene haben, tausende Kriegsgefangene, muss man sich mal vorstellen. Man spricht schon von Kriegsgefangenen. Wo werden die untergebracht in Deutschland und in Europa? Da wird offen darüber diskutiert. Das ist unfassbar, dass wir schon in der Folge, wir sind schon voll im Krieg und sollen schon darüber nachdenken, wo bringen wir die Kriegsgefangenen unter? Und was passiert in Deutschland? Ist unsere Infrastruktur schon so weit, dass wir 800.000 Soldaten durch Deutschland bringen an die Ostfront? Sag mal, wir merken, glaube ich, gar nichts mehr. Sie sollten mal lieber ihre Sinne und ihre Gedanken darauf konzentrieren, dass man Diplomatie und dass man Verhandlungen und dass man Gespräche führt und dass man diese Anstrengung täglich unternimmt, hinzugehen und sagen, lass uns das so machen, können wir nicht da reden, können wir nicht in dem Land zusammenkommen. Aber nein, die machen hier Spielchen, Sandkastenspiele. Sind das Kinder, die das alles machen? Klar muss eine Bundeswehr für sich selber planen. Das ist was ganz anderes. Aber das, was hier auch nach außen gebracht wird, weil man spricht ja nicht nur von einer militärischen Sicherheit, man spricht hier von einer Gesamtsicherheit der Gesellschaft. Sag mal, wir wollen das als Deutsche nicht. Wir wollen keinen Krieg mehr gegen Russland führen. Um Gottes Willen, das haben andere versucht und sie sind bös gescheitert. Und wir wollen nicht nochmal in diese Mühle hineingehen und noch mehr Menschen auf dem Schlachtfeld sehen. Nein, wir wollen Diplomatie und Gespräche. Und deshalb setze ich mich auch selber immer dafür ein. Und wir können auch gar nicht oftmals diese ganzen Drohnen zuordnen, die ja natürlich über Deutschland, wird ja selber gesagt, wir können es nicht belegen, dass das die Russen sind. Aber wir glauben, das sind die Russen. Und damit heizen sich die auch die Bundeswehr, auch die führenden Leute in der Bundeswehr so auf, dass sie im Grunde genommen nachher daran glauben, das waren die Russen. Und jetzt müssen wir ganz massiv nach vorne gehen und das auch durchführen. So, wir kommen dann zum Spiegel. Merz schlägt EU-Sonderstatus für Ukraine vor. Merz meint, es muss ein

Die Ukraine muss ein assoziiertes Mitglied in der EU werden. Andere warten schon lange Jahre auf eine Mitgliedschaft in der EU. Aber nein, die Ukraine muss vorgezogen werden. Und hier wird vor allem auf den Artikel 42 Absatz 7 die EU-Beistandsklausel. Das ist sowas Ähnliches wie die NATO-Beistandsklausel, Artikel 5. Hier soll im Grunde genommen, ich lasse mal kurz zitieren, die Beistandsklausel des Artikel 42 Absatz 7 zielt ab auf einen kollektiven Beistand der EU-Mitgliedstaaten bei einem bewaffneten Angriff auf einen Mitgliedstaat. In diesem Fall schulden die anderen Mitgliedstaaten ihm alle in ihrer Macht stehende Hilfe und Unterstützung im Einklang mit dem Artikel 51 der Charta der Vereinten Nationen. Das bedeutet also, dass eigentlich dieser EU-Vertrag noch viel härter ist als den NATO-Vertrag. Hier wird sehr klar gesagt, jedes EU-Mitglied wird unterstützt von den anderen auch in diesen Terrorfall. Mich wundert, warum sind nicht bei dem Terroranschlag Nord Stream 2 alle anderen Mitgliedsländer der EU auf uns zugekommen und haben uns Beistand geleistet und haben hier eine Aufklärung durchgeführt. Wo ist sie denn geblieben? Es wird totgeschwiegen, dass die Ukraine und die Amerikaner das vor unseren Augen gesprengt haben, weil sie eben nicht wollten, dass Deutschland stärker mit Russland wird. Sie wollten nicht, dass die Wirtschaft hier vernünftig funktioniert. Sie wollten uns schon ein bisschen mehr abschalten, weil es uns einfach wirtschaftlich zu gut ging. Und das merken wir jetzt sehr klar, dass die gesamte Politik geht in eine Richtung, dass man unsere Wirtschaft kaputt machen will. Das heißt, unsere Regierung zwingt ja förmlich die Unternehmen nach USA oder nach China zu gehen, weil sie diese Politik betreibt. Und natürlich ist, das habe ich immer wieder gesagt, die Energiepolitik ist die entscheidende. Das ist die entscheidende. Und nun will man die Ukraine, die, wo so viel Geld eben versickert ist, wo so viel und wo wir wissen, dass die Ukraine hier mitgemacht hat, wo wir wissen, dass leider der Präsident auch selber das freigegeben hat, dass Nord Stream gesprengt wird, dass das wir immer noch weiter so umgehen und sagen, wir müssen alles Erdenkliche tun, auch obwohl unser Haushalt das nicht hergibt. Wir geben nochmal 4 Milliarden zusätzlich zu den 90 Milliarden, was Europa, geben wir nochmal, Pistorius, 4 Milliarden. Wir haben es ja. Das kommt ja, ist doch völlig egal. Müssen doch die jungen Leute in Zukunft alles zurückzahlen. Dann leben Pistorius und Merz und die anderen nicht mehr. Naja, die jungen Leute haben das zu zahlen. Ist doch so einfach, macht man Politik. Unglaublich. Und ich bin der Meinung, hier, das soll von vielen in Europa mehr genau geguckt wird, was Deutschland hier macht. Das ist nicht im Sinne der EU und nicht im Sinne unserer Menschen in Deutschland, sondern eigentlich genau das Gegenteil. Wir kommen dann zur Berliner Zeitung. Jeffrey Sachs an Bundeskanzler Merz: Verhindern Sie offenen Krieg mit Russland. Jeffrey Sachs sagt, wir schlittern in den dritten Weltkrieg hinein. Wir sind dabei in unseren Formulierungen, wir sind dabei in all diesen Aktivitäten in den dritten Weltkrieg hineinzuschlittern. Und deshalb sagt er, Mensch, ihr in Deutschland, ihr seid die Wesentlichsten, die hier helfen können, dass dieser Krieg so schnell wie möglich zu Ende ist. Er fordert Merz auf, und er ist ein Ökonom und Diplomat aus Amerika. Er fordert Merz auf, rede doch mit Putin, ruf ihn an, fahr zu ihm hin und sprecht miteinander. Gerade Deutschland könnte hier als gutes Beispiel vorangehen. Und er formuliert auch

weiter, indem sie immer mehr Waffen, immer größere Kriegskapazitäten und immer lautere Demonstrationen von Entschlossenheit fordern und signalisieren, dass Deutschland sich auf einen Krieg vorbereitet, anstatt an dessen Beendigung zu arbeiten, haben sie in Berlin zum Beschleuniger statt zur Bremse eines europaweiten Krieges gemacht. Er zählt die Punkte auf, die passiert sind, dass die NATO eben ganz massiv an Russland herangerückt ist. Er schreibt in seinem Brief an Merz, das haben die westlichen Länder zu verantworten. Obwohl Genscher und Kohl all dieses versprochen haben, dass das nicht passiert bei der Wiedervereinigung. Und ich habe ja einige Protokolle, wo es die Amerikaner, ist ja alles belegbar, es ist ja so, dass viele sagen, es stimmt alles gleich. Natürlich stimmt es. Und das ist ja belegbar durch auch Fernsehauftritte, durch viele Sachen. Man muss sich das nur ansehen. Und man muss das auch mal mit in der Analyse berücksichtigen und nicht so tun, als wenn das alles nicht war. Und ich glaube, Jeffrey Sachs ist einer, der in der Analyse oft recht gehabt hat und als Amerikaner eigentlich uns eher vielleicht helfen will sogar, sagen, macht es doch endlich. Macht diese aggressive Politik, lasst sie beiseite. Und dann kommen wir zu Telepolis, Ukraine-Krieg. Europa muss jetzt verhandeln. Das sagt der Politikwissenschaftler Johannes Favig. Er ist auch an der Uni Halle und ist Präses für Wissenschaftliche Forum für internationale Sicherheit, also in meinem Bundesland Sachsen-Anhalt. Und er schreibt auch sehr deutlich, dass die EU falsche Dinge macht. Sie sollte endlich an den Verhandlungstisch gehen. Sie sollte endlich die Initiative ergreifen. Und wir haben ja nun gehört, die EU ist ja noch gar nicht so weit. Sie haben noch gar nicht darüber richtig nachgedacht. Was sollen wir denn, wenn wir mit Putin sprechen oder mit Russland oder mit wem auch immer, was sollen wir denn da sagen? Ist denn unsere Strategie? Das hat ja die Kallas gesagt, die ja eigentlich dafür zuständig wäre. Aber man merkt, dass die Leute in der EU völlig hilflos sind. Aber wir merken, dass doch ein Großteil der Menschen anders jetzt darüber nachdenkt. Und will mal sehen, ob wir sogar diese Umfragen, die laufend in Deutschland sind, es sind eine große Mehrheit. Sie haben keine Angst mehr für Putin. Eine große Mehrheit ist gegen einen weiteren Krieg. Eine große Mehrheit ist gegen diese massive Aufrüstung. Und eine große Mehrheit ist, dass wieder russisches günstiges Gas zu uns fließt. Es gibt also eine Bewegung in Deutschland, ein Glück bei den Menschen, die begriffen haben, dass unsere Regierung, die vorherige Ampelregierung, die jetzige, uns vorführt, uns Dinge erzählt, die nicht stimmen, uns Dinge auch erzählen, damit wir anders denken sollen, damit wir uns für einen Krieg vorbereiten müssen. Nein, wir brauchen uns nicht auf einen Krieg vorbereiten. Wir wollen Gespräche. Wir wollen miteinander reden. Wir wollen auch miteinander leben. Und dann hat man mal unterschiedliche Interessen. Dann ist das so. Aber jeder darf doch seine Interessen haben. Aber wir brauchen endlich eine Sicherheitsarchitektur für ganz Europa. Und es gibt keine einseitige Sicherheit, nur für einen Teil, sondern in Europa, Sicherheit ist das Ganze. Und da gehört auch eben Russland dazu. Und ohne Russland gibt es keine Sicherheit in Europa. Also wir müssen an einen Tisch, so wie es früher bei der OSZE immer gewesen ist, so wie es bei der Sicherheitskonferenz gewesen ist, wo alle an einem Tisch sitzen. Und dann redet man eben auch mal unterschiedlich, aber man redet miteinander. Und weil das nun die offiziellen Auswärtige Amt, Regierung nicht macht,

fahre ich zusammen in dieser Woche mit meinem Freund Michael von der Schulenburg nach Russland. Und er kommt aus dem Europäischen Parlament, kennt seit 34 Jahren diese ganzen Kriege, wo er vermittelt hat, wo er Vertrauen aufgebaut hat. Und wir wollen eben Gesprächskanäle vorbereiten für die Zukunft. Wir möchten die Offiziellen mit einbinden, dass wir sagen, wie können wir was vorbereiten, mit wem sollte man sprechen, wer hat da Entscheidungsgewalt und so weiter. Und ich möchte da meinen Freund sehr unterstützen, dass wir hier auch ein Stück weiterkommen und dass wir das hier auch nach Deutschland vor allen Dingen tragen, aber auch ins Europäische Parlament. Und vielleicht kann doch endlich mal solche humanitären Dinge auch helfen, dass wir dort einen Schritt weiterkommen und dass wir hinter den Kulissen, aber ganz offen, ganz transparent, mit wem wir reden. Und das wird eben in dieser Woche passieren und geht in die nächste Woche hinein. Und ich hoffe, dass das auch in Zukunft weiter passiert, dass auch Menschen aus Russland zu uns kommen und wir mit diesen Menschen dann hier auf einer vernünftigen Ebene, auf Augenhöhe miteinander sprechen. Das bereite ich seit Jahren vor. Ich habe wahnsinnig viele Kontakte gemacht in Russland und ich möchte, dass das auch Früchte trägt. Und deshalb unterstütze ich natürlich alle, auch alle, die offiziell damit zu tun haben, dass wir hier in eine andere Richtung gehen und wir diese aggressive Sprache endlich beiseite schieben und man miteinander auch in einer vernünftigen Art und Weise wie Erwachsene miteinander reden. Wir kommen dann zu NTV. Deutsche Unternehmen kommen wieder zu Putins Wirtschaftsforum. Und wir sehen jetzt, dass in dieser Woche wurde SPIF, das Wirtschaftsforum, das internationale Wirtschaftsforum, in St. Petersburg beginnt. Und dass dieses Forum mit Tausenden von Menschen, diesmal bin ich nicht dabei, weil ich eben in anderer Mission unterwegs bin, aber dort sind Tausende von Menschen aus der ganzen Welt. Und endlich auch wieder kommen immer mehr deutsche Unternehmen auch zu dieser Konferenz dazu. Es ist wie eine Ausstellung. Es sind dann Panels, wo eben Diskussion stattfindet. Ganz toll, weil man persönlich ins Gespräch kommt. Und das ist das Wichtigste, persönlich gegenüber zu sitzen, miteinander zu reden, die Mimik zu sehen, die Augen zu sehen. Man nicht am Telefon oder über die Zeitung und über sonst was schreibt, sondern dass man sich persönlich trifft. Unglaublich toll. Und ich finde es gut, es ist ja der deutsch-russische Auslandshandelskammerchef Matthias Schepp macht einen tollen Job mit den 1600 Unternehmen, die es noch in Russland gibt. Deutsche Unternehmen, die in Russland sind, die auch sehr viele Menschen beschäftigen, die auch natürlich den Kontakt zu Deutschland weiterhin aufrechterhalten und haben und hier auch teilweise produzieren, das nach Deutschland, nach Russland bringen, dass er hier einen tollen Job macht und die Firmen in Deutschland, die in Russland sind, unterstützt. Man kann nur hoffen, dass der neue Botschafter, der deutsche Botschafter in Moskau, auch in Zukunft das mit unterstützt, dass deutsche Firmen, die dort geblieben sind und die sagen, wir brauchen auch auf dieser Ebene einen Austausch. Wir brauchen diesen Kontakt zu den Menschen. Wir brauchen, weil Wirtschaft ist menschliche Funktion und auch in der Kultur, Musik. Und mein Freund Justus Franz, er ist ja Dirigent, er macht sehr viele Konzerte in St. Petersburg und in Moskau, wird gefeiert von den Russen, ist immer voll, wird gefeiert, wenn er eben seine Aufführung macht. Das sind doch genau diese Zeichen, die wir brauchen, diese Brücken, die da geschlagen werden zwischen der Wirtschaft untereinander, zwischen der

Kultur, zwischen den Menschen. Das ist wichtig. Das sind Zeichen, die wir in der heutigen Zeit dringend brauchen, damit wir diese Aggressivität aus den Politikern herausnehmen. Weil wie kann man nur so aggressiv gegenüberstehen? Leute, lernt endlich mal wieder Diplomatie, lernt endlich mal wieder miteinander ehrlich zu reden, offen zu sprechen und nicht vorwurfsvoll immer nur zu gehen, sondern nimmt doch, umarmt die Leute mal, damit wir einen Schritt weiterkommen. Wir wollen doch, dass unsere Kinder nicht in einem weiteren Krieg verheizt werden. Das wollen wir nicht. Und wir müssen doch endlich aufhören, dass in der Ukraine diese Menschen sterben. Zum Abschluss möchte ich noch einen Punkt bringen, der ganz wichtig ist und der den Irrsinn in Deutschland zeigt. Die Bild-Zeitung schreibt, Deutschland droht Gigarechnung aus Brüssel. Die CDU-Frau Ursula von der Leyen will ein 2-Billionen-Haushalt in der EU schaffen. Und wir sollen natürlich den größten Anteil wieder als Nettozahler tragen, was überhaupt gar nicht mehr möglich ist. Also wo leben wir eigentlich? Die haben in Brüssel 32.000 Beamte, 32.000 Mitarbeiter. Sie sagen, wir brauchen noch 2.500 mehr. Sag mal, wir brauchen die Hälfte, noch nicht mal die Hälfte, ein Drittel. Reicht völlig aus. All diese beschäftigen sich untereinander nur selbst. All diese hauen uns die Bürokratie jeden Tag auf. 2025 sind noch nie so viele bürokratische Hemmnisse auf uns runtergeprasselt. Aus Brüssel. Unvorstellbar. Dieses Bürokratiemonster macht unsere Firmen kaputt. Sprecht doch mal mit der Stiftung Familienunternehmen. Die haben ein tolles Konzept, wo man Bürokratieabbau machen kann. Die haben so viele Vorschläge auch, wie es in der Praxis aussehen kann. Wir merken überhaupt nicht mehr, was da passiert. Und ich hoffe, dass solche jungen Menschen wie Tilman Kuban oder auch Johannes Winkel, die im Bundestag sitzen als junge Menschen, das ist ihre eigene Partei, dass sie das zurückholen und dass sie sagen, Ursula von der Leyen, nein, ruder bitte zurück und hau uns diese Schulden nicht mehr noch auf uns herauf. Weil wir haben Löcher genug hier und wir können das alles gar nicht mehr bezahlen. Merken die in Brüssel überhaupt noch was? Geben die mit einem Riesen? Haben die solche Eimer, wo sie einfach das Geld überall hinschütten und umschütten können? Unglaublich. Ihr müsst sehen, was dort in Brüssel passiert. Wir kriegen das ja gar nicht richtig mit. Es ist unvorstellbar. Immer mehr Bürokratie. Immer mehr wird das aufgebläht. Und es ist nicht demokratisch. Das, was da passiert, ist nicht demokratisch. Das ist die Behörde, die unsere Demokratie in Deutschland zerstört. Und ich meine unsere, von den Menschen gewollte Demokratie. Das ist das, was traurig ist. Damit muss Schluss sein. Wir brauchen einen Umbau komplett in diesem Bereich. Ich hoffe, dass die jungen Menschen sich durchsetzen und auch sagen, hier ist endlich mal Stopp. Ich hoffe es, ich wünsche es mir, weil wir wollen noch in Ruhe, in Frieden und in einigermaßen Wohlstand leben in Europa. Deshalb helft den jungen Menschen mit, stärkt ihnen den Rücken gegen diesen Riesenapparat. Das war's für heute. Ich hoffe, es hat Ihnen Spaß gemacht. Und ich hoffe, Sie schalten wieder ein, wenn es darum geht, Realpolitik mit Alexander von Bismarck.

0: Bett. 5000. Auf die Aufräumarbeiten. Oh. Step by step.
1: We went to the North Korean.
0: In Hamburg.
2: Sehr groß.
3: Oh, ich habe sehr viel. Ja,
0: Bro.
4: Los geht's.

0: Die Tatsache, dass unser Kloster direkt an der Frontlinie lag und 3 Jahre lang durchgehalten hat, ist sehr symbolisch.
1: Wir wissen, was Rapiers, was Minen und was Granaten sind. Wir wissen, wie sich ein Cäsar anhört, weil wir auch mit Cäsars beschossen wurden.
2: Hier ist der erste HIMARS gelandet. Das ist ein leerer HIMARS-Sprengkopf.
3: Serge, das ist ein Attribut unserer Zeit. Der Tod kann uns jederzeit einholen.
4: Wir haben nachts die Gräber ausgehoben und sie bestattet. In der Nacht war es sicherer.
5: Es ist wie ein Peitschenhieb, tut einem das Herz danach weh.
6: Mein Gott, wir hatten nicht einmal Brot.
1: Ihre Sache ist es zu zerstören, unsere zu erschaffen. Also werden wir erschaffen.
2: In späten 1990er Jahren träumten Alexander Bogatyrov und Galina Kravchenko, beide Tänzer am Bolschoi-Theater in Moskau, von einem Projekt, welches die Kunst der russischen Ballettschule im Ausland populär machen sollte.
7: Das Ziel der Bolschoi-Theaterschule war neben der Verbreitung der russischen Ballettkunst vor allem die Heranbildung von Bürgern und die Ausbildung von Fachleuten.
2: Alexander Bogatyrov und Galina Kravchenkes Traum von einer Ballettschule im Ausland erfüllte sich in der brasilianischen Stadt Joinville.
8: Ich möchte eine Tänzerin sein, die auch jene bezaubert, die von Ballett nichts verstehen.
9: Ich denke, dass das Ballett mir eine großartige und aufregende Zukunft bieten wird.
10: Ich möchte ins Ausland gehen und berühmt werden. Russland war mein größter Traum. Nach dem Schulabschluss ging ich zum Bolschoi-Theater in Moskau. Als ich den Ort betrat, dachte ich, das ist es, was ich machen will.
11: Ballett ist Liebe. Hier gehöre ich hin. Ich sehne mich nach dem Applaus. Ich sehne mich nach der Bühne.

0: Kurz. Willst du Kaffee?
1: Nein. Hey, schau, da fährt eine Schokostraßenbahn.
0: Oh, die Schokostraßenbahn.
1: Die haben gestern diese bunten Häuser gefallen.
0: Ja, mir gefällt dieses ganze Städtchen. Erstens ist es sauber, zweitens bequem und beschaulich und ja, die bunten Häuser sind auch klasse. Wollen wir uns Pillen holen?
1: Ja, das hier ist eine sehr, sehr große Pharmafabrik.
0: Woher willst du das wissen? Du warst noch nicht drin.
1: Aber ich habe davon gelesen. Gehen wir. Die Aktiengesellschaft Ussolje-Sibirski Chimfarmzavod ist ein vertikal integrierter Betrieb mit langjähriger Produktionserfahrung. Er verfügt über modernste Hightech-Produktionsmittel und vereint die Entwicklung und Produktion von Arzneimitteln und pharmazeutischen Wirkstoffen unter einem Dach.
0: Der Betrieb ist aktiv bestrebt, den Exportanteil seiner Verkäufe zu erhöhen und erschließt immer neue Märkte im Ausland. Aus diesem Grund kooperiert er auch mit anderen internationalen Pharmaproduzenten. Seine gesamte Produktion entspricht den strengen Produktions- und Qualitätssicherungsanforderungen für Arzneimittel.

0: так красиво.
1: Du siehst hübsch aus.
2: Danke, du nicht weniger. Das liegt am Korvalol.
1: Das da ist alles Korvalol. Wie findest du es?
2: Ich bleibe hier.
3: Die Ussolje-Sibirski-Chemie- und Pharmaanlage arbeitet in zwei wesentlichen Bereichen. Zum einen produzieren wir pharmazeutische

0: die Substanz, die eine heilende Wirkung auf den Organismus ausübt.
1: Aha.
0: Das bedeutet, dass Hersteller von Arzneimitteln diese aktiven Wirkstoffe einkaufen müssen, um ihre Medikamente produzieren zu können.
1: Aber Ihr Betrieb stellt sie selbst her?
0: Genau, wir produzieren sie selbst.
1: Und wer ist global momentan der größte Hersteller von Wirkstoffen? Ist das immer noch China?
0: Ja, immer noch China.
1: Und westliche Unternehmen?
0: Die westlichen Unternehmen kaufen meist in China ein. Manchmal qualifizieren sie diese Substanzen um und verwenden oder verkaufen sie dann als ihre eigenen. Aber in Wirklichkeit kommt der Großteil dieser Substanzen aus China.
1: Und hier in Russland?
0: Nun, unsere Pharmaindustrie hat in dieser Hinsicht keine großen Probleme. Wir kaufen auch Substanzen in China ein, aber wir produzieren auch unsere eigenen Substanzen. In erster Linie tut das unser Betrieb. Wir tun alles dafür, dass die Rohstoffe, die wir für die Produktion unserer Arzneien verwenden, hier produziert werden. Und pharmazeutische Wirkstoffe sind Rohstoffe, die für die Herstellung fertiger Arzneien benötigt werden. Deshalb tun wir alles dafür, den kompletten Produktionszyklus zu lokalisieren.

0: Igor Semjonowitsch, man hat uns zu diesem Frachtcontainer mit irgendwelchen Rohren gebracht. Was ist das genau?
1: Wofür ist das da gut?
0: Das ist eine Sauna.
2: Das ist ein neues, teures Objekt, das wir im letzten Jahr erworben haben. Das ist eine italienische Anlage, die durch Elektrolyse Wasserstoff aus Wasser gewinnt. Wasserstoff ist ein sehr wichtiger und sehr teurer chemischer Rohstoff für den Prozess der Hydrierung. Dadurch, dass wir unseren eigenen Wasserstoff gewinnen werden, anstatt ihn einzukaufen, werden wir die Kosten unserer Produkte um das Zweifache verringern können. Und eine eigene Wasserstoffproduktion spart nicht nur Kosten, sondern verbessert auch die Logistik unserer Rohstoffversorgung.
0: Und das alles geht dann in diese Anlage da drüben?
2: Über die Estacade wird der gasförmige Wasserstoff zur anschließenden Hydrierung in die Autoklaven überführt. Mit Hydrierung wird die Addition von Wasserstoff zu einem chemischen Element bezeichnet.
0: Hydrierung in den Autoklaven. Aha.
1: Es gibt doch diese Liste der lebenswichtigen Arzneimittel. Und ich habe erst im August gelesen, dass nur die Hälfte davon in Russland produziert wird. Wie sieht es damit jetzt aus?
3: Nun, wir produzieren 30 Gruppen von fertigen Arzneimitteln. Das sind Analgetika, Antitussiva, Medikamente gegen Tuberkulose, krampflösende Mittel und so weiter. Mit anderen Worten, verschiedene Arzneimittel für unterschiedliche Medikamentengruppen. Und als lebenswichtige Arzneimittel gelten Medikamente, die über all diese verschiedenen Gruppen verteilt sind.
4: Auf diesen Ständen ist ein Teil der Nomenklatur der fertigen Arzneimittel vorgestellt, die wir herstellen. Das ist die Nomenklatur der festen, flüssigen und pastösen Arzneimittelformen. In unserer Nomenklatur sind 25 Arzneimittel vertreten, die zur Liste der lebenswichtigen Medikamente gehören. Das heißt, dass unsere gesamte Produktion 25 Medikamente umfasst, die als lebenswichtig gelten und sich in der entsprechenden Liste befinden. Sie alle sind auf diesem Stand hier vertreten. Das sind Diphenin, Eufilin, Tramadol, Trihexyphenidyl, Digoxin, Baclofen, Benzonal, Phenobarbital, Gliclazid, Paracetamol, Levomycetin, Cycloserin, Isoniazid und Omeprazol.
1: Und nutzen Sie die Produktion Ihres Konzerns auch privat?
4: Natürlich, wir vertrauen unsere Produktion und verwenden nichts anderes.
0: Wie lässt sich eigentlich diese Situation erklären? Es gibt, sagen wir zum Beispiel, irgendein importiertes Fiebermittel. Und das kostet so um die 500 Rubel. Während unser analoges Produkt nur 50 Rubel kostet. Ich habe solche Vergleichslisten schon oft im Internet gesehen. Unsere Produkte sind viel billiger, ungefähr so. Und die ausländischen Produkte ungefähr so.
1: Ja, die Preiskluft ist riesig.
0: Und was bedeutet das? Heißt das, dass unsere Medikamente schlechter sind?
3: Hier spielt vor allem der mediale Aspekt eine große Rolle. Leider glauben viele Leute noch an alte Stereotype, die schon längst ihre Relevanz verloren haben. Möglicherweise war das früher so, als es noch keine

0: so strengen Standards für die Produktion von Arzneimitteln gab und als nicht so sehr auf die technologische Reinheit der Produktion geachtet wurde. Aber das gehört inzwischen alles der Vergangenheit an. Wissen Sie, was das Hauptkriterium für die Hochwertigkeit eines Arzneimittels ist, wenn es keine Zusatzstoffe enthält?
1: Also solche Substanzen, die sich schlecht auf den Organismus auswirken und negative Nebenwirkungen hervorrufen können.
2: Und die Wirkstoffe sind überall dieselben?
1: Ja, die Wirkstoffe sind überall identisch, zumindest wenn die Arznei rein ist und keine Zusatzstoffe enthält.
3: Bei uns findet eine durchgehende Zertifizierung und etappenweise Kontrolle unserer Produktion statt. Deshalb garantieren wir ihre Qualität.
1: Selbst im Rahmen der Eurasischen Wirtschaftsunion, wenn wir uns die neue ERC-Kennzeichnung ansehen,
4: ist das unser russischer Standard?
1: Das ist nicht nur ein russischer Standard, sondern der Standard für alle Länder der Eurasischen Gemeinschaft. Und dieser Standard ist in vielerlei Hinsicht strikter als der europäische CE-Standard.
4: Es lässt sich also sagen, dass unsere Medikamente jetzt hochwertiger sind als die europäischen?
1: In vielerlei Hinsicht ja. Ich kann nur noch einmal wiederholen, dass die üblichen Stereotype veraltet sind.
4: Wenn wir über die Stereotype hinwegsehen, kann man also einfach russische Analoge ausländischer Medikamente kaufen und sie werden genauso gut funktionieren.
1: Absolut, ohne jeden Zweifel. Und viele Leute bezahlen bei ihren Einkäufen in der Apotheke zu viel, weil sie importierte Medikamente kaufen. Sie verlieren dadurch Geld, weil sie ihre Medikamente viel billiger kaufen könnten. Wir reden hier vor allem über Generika. Der Großteil der Medikamente, die wir produzieren, sind ebenfalls Generika.
4: Generika?
1: Ein Generikum ist ein reproduziertes Arzneimittel. Wenn das Patent eines Medikaments ausläuft, dann haben alle das Recht, dieses Medikament zu produzieren.
4: Das ist also ein Analog?
1: Ja, ein Analog.
2: Sowas wie Paracetamol zum Beispiel.
4: Paracetamol ist doch ein Wirkstoff, oder?
2: Jeder kann Paracetamol herstellen.
4: Gibt es in Russland viele Betriebe wie Ihren?
1: Wie uns? Nein. Wie ich schon erwähnt habe, sind wir einer der Marktführer in diesem Bereich.
5: Wir produzieren die pharmazeutischen Wirkstoffe, die später zur Herstellung der fertigen Medikamente benutzt werden, also für Tabletten, Ampullen, Lösungen, Injektionsmittel und vieles mehr. Für all das stellen wir in langen und komplizierten Verfahren die wesentlichen Inhaltsstoffe her.
2: Ich habe schon Angst zu fragen, aber auf diesem Teil hier steht Reaktor. Was tut das genau?
5: In diesem Reaktor findet der Prozess der Hydrierung statt. Das ist eine Autoklave. Autoklaven sind Geräte, in denen Prozesse unter großem Druck stattfinden, in diesem Fall mit bis zu 60 Atmosphären. Hier findet, wie gesagt, die Hydrierung statt. Das ist eine chemische Reaktion, bei denen Wasserstoff zu einem Element hinzugefügt wird.
4: Wie würden Sie das in ganz einfachen Worten erklären?
5: Bei der Hydrierung werden Kohlenstoffbindungen aufgebrochen, um die freigewordenen Lücken mit Wasserstoffatomen zu füllen.
4: Hast du es jetzt verstanden?
5: So wie zwei Hände ineinander greifen, greifen auch zwei Kohlenstoffatome ineinander. Diese Verbindung wird aufgebrochen. Und wo sie aufgebrochen wurde, greifen sie dann stattdessen ein Wasserstoffatom.
4: Sie hatte in der Schule eine 3 in Chemie.
5: In der Wasserstoffstation, die wir gerade gesehen haben, wird über eine Estakade, also über eine Rohrbrücke, permanent Wasserstoff eingespeist.
2: Das ist also quasi sowas wie die Grundlage, die benötigt wird, um am Ende pharmazeutische Wirkstoffe herstellen zu können, richtig?
5: Ja, wir führen hier eine Synthese durch, eine vielstufige organische Synthese pharmazeutischer Wirkstoffe.
4: Und in Russland macht das niemand außer Ihnen?
2: Kaum jemand.
5: Ja, kaum jemand. Wir führen Bromierungs- und Chlorierungsverfahren durch und arbeiten mit metallischem Natrium. Das sind sehr gefährliche, vor allem sehr brandgefährliche Prozesse. Ganz zu schweigen von Alkylierungsprozessen, Ethylierungsprozessen und technologischen Hochtemperaturprozessen. Wir führen fast alle technologischen Operationen und chemischen Umwandlungen durch, die zur Herstellung synthetischer Arzneimittel erforderlich sind. All das findet in unserem Betrieb statt.
2: Können Sie mir sagen, was das hier drüben ist?
5: Das ist ein Reaktor, also ein Apparat mit einer Mischvorrichtung. In seinem Inneren befindet sich ein emaillierter Mischer. Das ist eine Luke. Sie lässt sich öffnen, um Rohpulver aus Säcken hineinzuschütten. Wir können durch das Glas hineinschauen und den technologischen Prozess kontrollieren. Der Mischer im Inneren wird durch einen Getriebemotor angetrieben. Über einen Schlauch geben wir flüssiges Rohmaterial hinein. Und das hier außen ist der Reaktormantel. Er ist sehr heiß, weil wir die Reaktionsmasse mit Dampf erhitzen. Das sind die Elemente des technologischen Prozesses. Wir beladen den Reaktor und erhitzen die Reaktionsmasse kontrolliert auf 25 Grad. Dann leiten wir diese Reaktionsmasse über die Rohrleitung in diesen Filter weiter. Darin ist ein Stoffgitter angebracht, das Sorptionsmittel herausfiltert, also Kohle. Über die erhitzte Rohrleitung trennen wir dann die Hauptreaktionsmasse, also die Produktlösung, von Kohle. Die Kohle dient dazu, Verschmutzungen aufzunehmen. Über den biegbaren Schlauch wird die gereinigte Reaktionsmasse dann in ein anderes Gerät überführt. In diesem Gerät, das ebenfalls über einen emaillierten Mischer verfügt, findet die kontrollierte Abkühlung statt. Abkühlung und Kristallisierung. Anders gesagt, verwandelt sich die Lösung in Kristalle, die dann von hier aus nach unten an die Zentrifuge weitergegeben werden.
2: Und dort kommt dann Pulver raus?
5: Ja, wir bekommen dort eine Substanz von Arzneibuchqualität.
4: Marco, erklär mal in eigenen Worten, was hier stattfindet.
2: Hier drin wird das Rohmaterial aufgewärmt, abgekühlt und verrührt und am Ende kommen Schlaftabletten raus.
4: War das richtig?
5: Das war richtig.

0: Gift ist Gift.
1: Vergessen die Mitarbeiter das manchmal und dann sehen sie das Schild und...
0: Nein, sie vergessen es nicht. Gerade weil wir unsere Mitarbeiter immer an die Sicherheitsregeln und möglichen Gefahren erinnern.
1: Verabreichen Sie ihnen Milch gegen?
0: Ja.
1: Und hilft Milch wirklich? Oder ist das ein...
0: Nein, sie hilft wirklich, es stimmt.
2: Und wie sieht es mit dem Export aus?
3: Wir exportieren unsere Produkte bereits.
2: Und wohin?
3: Wir exportieren 10, 15, 20% unserer produzierten Arzneimittel und pharmazeutischen Substanzen, unter anderem nach Deutschland und in die Gussländer.
2: Sie liefern immer noch Produkte nach Deutschland?
1: Sind Etiketten dann auf Deutsch?
3: Nein, nein, die Etiketten sind dieselben wie hier.
2: Sie liefern immer noch nach Deutschland?
3: Ja, wir liefern noch immer.
2: Ihren Betrieb war das letzte Jahr also vermutlich recht gut, oder?
3: Sowohl das letzte als auch das vorletzte Jahr waren für unser Unternehmen sehr gut. Wir verzeichnen in den letzten 4 bis 5 Jahren ein sehr reges Wachstum.
1: Das klingt hervorragend. Viel Erfolg.
2: Ja.
1: Hier sind so viele Dosen, ich habe Durst bekommen.
2: Willst du Cavaloy trinken?
1: Nein, nur Wasser. Wir als Neuankömmlinge in dieser Region haben erfahren, wie man die Geister des Baikalsees richtig beschwichtigt. Es gibt dafür sogar ein spezielles Wort.
3: Wir haben dafür ein besonderes Wort. Buchanen.
1: Was bedeutet das?
2: Das ist wichtig.
3: Nun, wenn wir in unserer Freizeit an den Baikalsee fahren, also wenn ich am Steuer sitze, dann gilt es für mich natürlich nicht. Aber meine Fahrgäste halten immer an, um zu buchanen. Wenn wir auf der Straße sind und in die Richtung des Baikalsees fahren, dann gibt es unterwegs immer so eine Art heilige Orte. Das sind kleine Pavillons, Totems oder Bäume, an denen verschiedene Fäden und Bänder hängen. Das sind Orte der Kraft, an denen sich viele Geister aufhalten. Und an diesen Orten halten wir an, schenken ein Glas Wodka ein und bringen dem Gott Buchan ein Opfer dar. Wie geht das? Nun, man schenkt ein kleines Gläschen ein und tunkt einen Finger hinein, meist den Mittelfinger, dann spritzt man den Wodka in die Luft oder lässt ihn auf den Tisch tropfen. Das wird auch so genannt, tropfen lassen.
2: Für die Geister?
3: Ja, das ist eine Opfergabe für den Gott Buchan. Wenn wir etwas aus dem Glas verspritzen, ob in die Luft oder sonst wohin, dann ist das eine Art Opfergabe. Und das nennt man Buchanen. Wir können uns beim Buchanen etwas wünschen und um sicheres Geleit auf unserem Weg bitten, damit auf der Straße keine Unfälle passieren.
1: Margo, wir gehen Feuerwerk kaufen.
2: Ja.
1: Ja? Wer antwortet auf sowas mit Ja? Das heißt, hurra, Feuerwerk.
2: Ich bin müde. Wer weiß, was ich alles eingeatmet habe.
1: Heulsuse, Heulsuse.
2: Muss ich das vertonen?
1: Ja.
2: Bum bum, kabam kabam.
1: Das reicht.
2: Dadam bebam. Wow, mehr. Gute Werbung.
1: Ist das alles? Mein Gott, Margo, das ist doch genau das, was wir brauchen. Genauer kann man es nicht sagen. Schau, das ist auch nicht übel.
2: Wir sind hier schon seit 3 Stunden.

0: Dreh dir das um den Finger.
1: Ich hab Angst.
0: Komm schon, dreh. Festziehen. Meine Güte.
1: Die Robbe fährt heim und der Seehund ist neidisch.
0: Er ist nicht neidisch, er ist böse.
1: Schau ihn dir an.
0: Schau ihn dir an, er ist von Natur aus böse.

trennt nicht mehr viel vom Baikalsee, buchstäblich nur noch ein Zwischenstopp. Schon bald werden wir diesen sagenumwobenen und märchenhaften Ort erreichen, von dem wir schon so viel gehört haben. Bald, aber noch nicht jetzt. Jetzt genießen wir erstmal mit guter Laune den Sonnenschein und die Ausblicke.

0: Das Wetter war am Abend genauso hervorragend wie tagsüber. Und weil es sich in dieser Jahreszeit jeden Moment ändern kann, wollten wir uns nicht die Chance entgehen lassen, einen Spaziergang durch die Stadt zu machen. Stop. Müde?
1: Oh ja, total. Und du?
0: Ich nicht.
1: Du nicht?
0: Du hast eine schöne Kette an.
1: Wir sind endlich in Irkutsk. Wir sind ewig gefahren und jetzt sind wir da.

0: Hoppa, ich nehme auf. Du kannst jetzt was sagen.
1: Soll ich anmoderieren?
0: Nein, erzähl einfach etwas.
1: Über meine Gefühle und Eindrücke und so?
0: Klar, warum nicht? Wie findest du Irkutsk?
1: Hier finde ich es eigentlich ganz schön. Mir gefällt's.
0: Und bei der Einfahrt in die Stadt?
1: Bei der Einfahrt sah sie nicht so toll aus, ja.
0: Sondern?
1: Es sah aus wie Moskau in den 90ern.
0: Wieso in den 90ern? Da, wo der Markt ist, sieht Moskau immer noch so aus.
1: Naja, wie dem auch sei, hier ist es jedenfalls schön. Schau.
0: Ich glaube, da draußen sind es gerade um die 15 Grad.
1: Ja, 15. Nicht gerade warm.
0: Quasi Winter. Haha, war zu erwarten.

0: Das gefällt dir, oder? Ein altes Gebäude mit Girlanden.
1: Ja.
0: Wie heißt dieser Fluss?
1: Keine Ahnung.
0: Angara.
1: Ach echt? Vielleicht zum ersten Mal.
0: Du kommst aus Deutschland. Woher sollst du das auch wissen?
1: Und du wusstest das?
0: Klar.
1: Du wusstest, welcher Fluss?
0: Ja, das ist der einzige Fluss, der aus dem Baikal fließt.
1: Ach komm, du lügst doch.
0: Du stehst im Sonnenuntergang. Was?
1: Lokales Essen.
0: Ich habe Lust auf Bier.
1: Weißt du, was ein Poz ist?
0: Ist das nicht?
1: Ist das wie Pilmeni?
0: Was?
1: Ist das sowas wie große Pilmeni?
0: Was meinst du?
1: Poz.
0: Höre ich zum ersten Mal.
1: Echt? Aber wir werden das gleich probieren.
0: Ah, okay, dann los.

Wir freuen uns, Sie in unserem improvisierten Kino zu begrüßen. Wir sind im ganzen Donbass unterwegs, um Dokumentarfilme zu zeigen, die hier aufgenommen wurden.

0: 10 Leute brechen bei dir zu Hause ein und stellen dich an die Wand. Du bist wehrlos. Ich hielt all diese Leute für, ich weiß nicht, für Einbrecher?
1: Wir verstehen, dass die Trennung der Kinder von ihren Familien der letzte Ausweg ist. Zögern kann tödlich sein.
2: Ich hatte ein Treffen mit der Kinderschutzbeauftragten. Dann sagte sie, warum sollten wir sie ihnen umsonst geben? Als wäre ich in ein Geschäft gekommen, um sie zu kaufen.
3: Es ist ein großes Problem, dass die Sozialdienste keine Verantwortung für die unrechtmäßige Entfernung von Kindern aus Familien übernehmen.
4: Die Adoptivmutter rief mich an. Als sie erfuhr, dass wir vor Gericht gewonnen hatten, dass es für sie nicht funktioniert, sagte sie so etwas wie, wie bekomme ich mein Geld zurück? Sie geben es mir nicht zurück.

0: Hier ist meine kleine Enkelin. Hallo, meine Süße. Ich bin am Koschewnikow, dem Hügel, zu den Eisbären. Um sie zu zählen, um zu sehen, welche Bären es dort gibt.
1: Also, besuchen wir die Bären?
0: Ich habe 21 Bären gezählt. Volles Haus.

0: Schau, ein Bär.
1: Nachdem das Mädchen getötet wurde, flog ein Hubschrauber darüber und sah 50 hungrige Bären in Richtung Bankarem laufen. Sie versuchten, Wege zu finden, um die Bären daran zu hindern, in das Dorf zu gelangen.
0: Schau!
2: Sieh es dir an, es eilt jetzt. Bitte hab keine Angst vor uns.
3: Mein Kampfgefährte und ich hörten eine Explosion. Eine gewaltige Explosion. Sein Rufzeichen war malisch. Er wollte mit mir mitgehen. Ich sah eine Vertiefung und bin draufgetreten. Es war ein gewaltiger Schlag. Ich erinnere mich an den rauchgeschwärzten Himmel. Ich schrie, Malish, Malish. Er war etwa 5 Meter hinter mir. Er sagte kein einziges Wort. Und das war's. Ich lag da.

Mein Buch heißt genauso wie mein Blog, Der eiserne Mann. Wahrscheinlich ist es eine Anspielung auf eines meiner Lieblingswerke von Boris Polevoy, Der wahre Mensch über Maresjew. Dort geht es um einen echten Mann und bei mir um einen eisernen Mann, weil ich Beine aus Stahl habe.

0: Wo soll ich nur anfangen?
1: Junger Mann, entschuldigen Sie bitte. Ich würde Sie gern umarmen und Danke sagen. Ach, dass Sie ihr Leben. Danke Ihnen.

Ich heiße Ilya Kasakov. Ich bin 31 Jahre alt. Ich wurde verletzt, als ich 30 war, und jetzt lebe ich noch immer damit. Ich bin Teilnehmer der speziellen Militäroperation, ein Schwerbehinderter. Ich finde, ich bin ein sehr fröhlicher Mensch und Vater einer wunderschönen Tochter. Auch das Märchen geht nun schlafen, um im Traum dich zu treffen. Wünsch ihm eine gute Nacht. Ich habe 2 Monate lang gedient, doch in meinem Buch nehmen diese flüchtigen Ereignisse rund 100 Seiten ein. An der Front herrscht ein anderer Alltag, ein anderer Rhythmus. Entsprechend geschehen dort viel mehr Dinge. An einem einzigen Tag erlebt man so viel wie sonst in einem ganzen Leben. Jeder Tag kann der letzte sein. Es kann jederzeit vorbei sein.

Bald werden viele Verletzte heimkehren. Einige werden ihre Angehörigen verlieren. Einige werden in ihrer Familie jemanden mit einer Behinderung haben, ohne Gliedmaßen. Ich will mit meinem Buch zeigen, dass es darin nicht nur um den Krieg geht, sondern auch um die Rehabilitation.

Heute bin ich um 6 Uhr morgens aufgewacht. Ich wurde vom fröhlichen Zwitschern der Vögel geweckt und ertappte mich bei dem Gedanken, welch ein Glück, das hören zu dürfen. Vielen Menschen bleibt dieses kleine Wunder verwehrt. Ich bin mir sicher, hätte ich nicht meine Beine, sondern mein Gehör und noch schlimmer mein Augenlicht verloren, dann wäre mein Leben heute ein völlig anderes. Dunkler, härter, angstvoller. Manchmal stelle ich mir vor, ich hätte meine Arme verloren. Arme sind keine Beine, aber wie sollte ich dann meine Frau umarmen? Meine geliebte Tochter. Wäre das noch ein Leben? Ich glaube nicht, dass mich meine Beine noch glücklich machen würden.

0: Ich habe eine Menge unterschiedlicher Knieprothesen getestet. Aus den USA, aus England, aus Deutschland. Wir testen gerade eine in Russland hergestellte Knieprothese, die Kines 1. Das ist eine pneumatische Einheit mit elektronischer Steuerung.
1: Die Prothese reagiert auf Veränderungen im Gehtempo, in der Art des Gehens, passt die Steifigkeit an, indem sie eine große Anzahl von Signalen an die intelligente Komponente der Prothese, den Mikroprozessor, weiterleitet. Man kann den Mikroprozessor mit einer Servolenkung vergleichen. Wir alle fahren lieber ein Auto, bei dem sich das Lenkrad leicht und mühelos drehen lässt. Aus medizinischer Sicht, und das sage ich als Arzt, ist das Schwierigste überhaupt die Bewegung des eigenen Körpers durch Raum und Zeit. Gehen ist eine der komplexesten Leistungen unseres Körpers. Alles andere lässt sich mit Training erreichen.
0: Man kann im Fitnessstudio trainieren, man kann boxen. Da steckt ein sehr gutes Schloss, das dich im Falle einer Aktivität hält. Es lässt einen nicht fallen.
1: Unser Unternehmen ist im Bereich Bioengineering tätig. Wir haben IT-Spezialisten gefunden, die dem Knie beigebracht haben, wie man richtig läuft, also die Topologie der Bewegung. Sie haben den Quellcode geschrieben. Er ist gewissermaßen das Gehirn dieses Knies. Es waren unsere eigenen Programmierer. Um die Anwendung benutzerfreundlich zu gestalten, haben sie auch die mobile App entwickelt.
0: Was zeigt mir die App? Ich sehe den Akkustand, also wie lange ich noch laufen kann. Und ich sehe die aktuelle Steifigkeit des Zylinders. Sie bestimmt, wie schnell ich mich bewegen kann.
1: Das ist eine durch und durch russische Entwicklung mit unserem eigenen Metall.

Mein Auto ersetzt mir meine Beine. Ich fahre mit Handsteuerung, das ist extrem praktisch. Ich setze mich einfach rein und kann sofort losfahren. Lenken, bremsen, beschleunigen, das geht im Grunde mit einem Finger. Wir fahren in meine Heimatstadt Alushta. Ich betrachte die Krim eigentlich als meine Heimat, aber Alushta ist für mich noch mehr Heimat. Wenn man die Nachrichten aus dem Ausland hört, in denen die Krim als vorübergehend besetztes Gebiet bezeichnet wird, in denen von Menschenrechtsverletzungen die Rede ist und davor gewarnt wird, hierher zu reisen, und dann kommt man selbst hierher und sieht, wie das Leben pulsiert, wie viel hier gebaut wird, dann entsteht ein innerer Widerspruch. Ich bin ein eingefleischter Russe. Meine Verwandten leben überall, von Kaliningrad bis Wladiwostok, viele in Moskau und St. Petersburg. Dieses Land ist meine Heimat. Deshalb bin ich an die Front gegangen, um mein Land zu verteidigen. Ich hatte ja einen Eid geleistet. Nach meinem Magisterabschluss an der Universität habe ich meinen Wehrdienst in Sewastopol beim Marinekorps absolviert. Als dann die Krimbrücke in die Luft gesprengt wurde, was ich für einen Terroranschlag halte, wurde mir klar, dass meine Zeit gekommen ist.

wenn ich nicht in meinem jetzigen Zustand wäre, wenn ich keine Einschränkungen hätte, hätte ich mich bestimmt nie an ein Buch gesetzt. Und nicht, weil ich keine Lust oder keine Idee hatte, sondern einfach, weil ich ständig irgendwo hinlaufen würde.

Es wird dunkel. Im Winter wird es schon früh dunkel. Im Krankenzimmer brennt ein helles Licht. Das sollte nicht sein. Wir befinden uns ja praktisch an der Frontlinie. Der Feind könnte uns sehen und wir würden eine Überraschung erleben. Ich versuche, das Personal zu alarmieren, aber es kommt niemand zu mir. Sie trinken in aller Ruhe Tee, 10 Meter von mir entfernt, und sehe nicht einmal, dass ich meine noch schwache Hand hebe. Na gut, dann mache ich es eben selbst. Als ich diese Bilder sah, war es mir bewusst, dass ich mich nicht mehr im Kampf befand, sondern in einer medizinischen Einrichtung. Aber ich war dennoch völlig losgelöst von der Realität. Es war ein anderes Krankenzimmer. Das medizinische Personal flog auf Drohnen herum. Ich habe verstanden, dass ich nach meiner Verwundung im Krankenhaus liege, aber ich war mir noch nicht ganz bewusst, dass ich in Moskau bin. Ich war geistig noch an der Frontlinie. Ich dachte, dass der Feind uns immer noch beobachtet. Es war ein Grenzzustand. Als meine Verwandten, meine Frau, meine Schwester und meine Mutter zu mir kamen und sagten, Ilja, du bist in Moskau, konnte ich es nicht fassen. Wie konnte ich bloß in Moskau sein?

Ich liebe die Musikband Carol y Shoot. Als ich die Prothesen bekommen habe, schenkte mir ein Freund diese Sticker. Er sagte, ich solle sie aufkleben. Ich bedankte mich. Eine Art Dekoration. Schaut gut aus. Die Leute zeigen Interesse, wenn sie vorbeigehen. Auch Kinder. Ich mag die Reaktion der Kinder. Mama, Mama, schau, ein Roboter kommt. Dieser Mann ist ein Roboter. Ich mag solche Momente. Wenn ich Beine hätte, würde ich jetzt losschwimmen.

0: Ich vergleiche unsere erwachsenen Schüler oft mit Kindern. Wenn wir zum ersten Mal gemeinsam unter Wasser tauchen und wieder auftauchen, spürt man diese kindliche Begeisterung, dieses Leuchten in den Augen, manchmal sogar Tränen. Die meisten Jungs, die hier rehabilitiert werden, kommen fast alle aus derselben Ortschaft. Dort gab es einige ziemlich harte Kämpfe.
1: Ich heiße Fedorowitsch Daniil Michailowitsch. Ich bin Teilnehmer der speziellen Militäroperation. Mein Rufzeichen ist Phoenix. Ich bin 45 Jahre alt, bin verheiratet, habe 3 Kinder. Nun, der erste Tauchgang war beängstigend. Wir bestehen zwar zu 80% aus Wasser, aber das ist kein gewöhnlicher Lebensraum für Menschen.

0: Unser Behandlungsplan hatte nur eine Option, eine Transplantation. Ich fing an, ihr zu versichern, dass man auf jeden Fall einen Spender für uns finden würde.
1: Ich wusste nicht einmal, was es war. Ich saß da und dachte etwa 10 Minuten lang nach. Natürlich hatte ich anfangs Angst. Ich dachte sogar daran, abzulehnen.
2: Wenn wir uns die Zahl der Patienten ansehen, die sterben, weil es keinen kompatiblen Spender gab, sind das in Russland etwa 3.000 bis 4.000 pro Jahr. Das ist die Realität.

0: Nach dem dritten Tauchgang fühlt man sich ruhiger. Das ist spürbar. Man merkt es sogar an den Luftblasen.
1: Er hat diese, wie man so schön sagt, Schwerelosigkeit gespürt. Er hat die Handlungsfreiheit gespürt. Sein Gehirn hat genau die Information verarbeitet. Im Wasser kann er alles tun, auch trotz fehlender Gliedmaßen.
0: Ich brauche niemandem etwas zu beweisen. Ich habe es schon bewiesen. Und ich habe meine Pflicht gegenüber meiner Heimat erfüllt. Ich lebe einfach das Leben, das ich früher gelebt habe, ohne dass es mir peinlich ist.
2: Hier bitte. Klicke einfach hier drauf. So, ich gehe jetzt zu den Jungs. Aber ich kann nicht schwimmen. Ich bin eine glückliche Oma. Super. Danke, Jungs. Ich war mal hier und da war auch ein Bischof dabei. Das ruft Respekt und Bewunderung hervor. Ich bin sehr... Danke euch.
1: Es sind Militärangehörige. Es sind ganz andere Menschen. Es gibt keinerlei Schwierigkeiten mit den Jungs. Im Sinne von, der Befehl wird angenommen und erfüllt. Mit ihnen zu arbeiten macht richtig Spaß.
0: Man sagt ja nicht umsonst, Bewegung ist Leben. Wissen Sie, mit den Behinderungen kommt auch die Erkenntnis, dass das Leben vergänglich ist und enden kann. Und man muss jede Sekunde davon nutzen.
1: Natürlich geht nicht jeder tauchen. Aber viele fangen an, Sport zu treiben. Der eine schießt, der andere klettert. Wieder ein anderer fährt Ski oder geht joggen.
0: Sie stellten ein Team von Amputierten zusammen, um den Elbrus zu besteigen und fragten, wer mitgehen will. Natürlich habe ich mich gemeldet. Unsere Gedanken wirken sich auf unser Leben aus und alle Probleme sind nur in unseren Köpfen verankert. Wenn ein Mensch ein Ziel vor den Augen hat, sieht er keine Hindernisse.

Von der Foruskirche aus kann man den Weg nach oben nehmen. Aber ich bin noch nicht so weit. Es wird einige Zeit dauern, bis ich meine Prothesen beherrsche. Übrigens könnte ich ja auch klettern gehen. Warum nicht? Ich bin immer in die Berge gegangen. Ich habe gejoggt, bin in den Bergen gelaufen. Ich habe einen aktiven Lebensstil geführt. Also hatte ich nicht wirklich eine Wahl. Ich wusste, dass meine Prothesen gut sein werden.

0: Ich habe Ilja vor einem Jahr kennengelernt. Er hat Prothesen mit externer Stromquelle bekommen, die Mikroprozessor gesteuert sind. Es wurde eine sehr umfangreiche Arbeit geleistet, da er eine beidseitige Amputation im mittleren Oberschenkelbereich hat. Alles beginnt mit dem Abdruck. Hier ist er. Danach wird ausgegossen, bearbeitet und fixiert. Das ist die Anprobehülse. Die kommt zuerst auf die Füße, in niedriger Höhe, damit der Patient überhaupt aufstehen kann. Bei beidseitiger Amputation ist es immer schwieriger, die Prothesen anzupassen. Es treten Kopfschmerzen, Schwindel auf. Um das zu vermeiden, setzen wir die Prothesen zuerst in niedriger Position ein und heben sie dann schrittweise an. Es gibt eine Regel: Die Prothesen sollen zuerst 10 cm niedriger sein als die ursprüngliche Körpergröße.
1: Das Gehen auf Prothesen ist sehr arbeitsintensiv. Ich habe einmal überlegt, womit man das vergleichen kann. 1,5 Kilometer fühlen sich für mich jetzt wie 15 Kilometer an.
0: Er ist ein Kämpfer. Er hat sich nie entmutigen lassen. Er war immer bereit zu kämpfen. Und sein Ergebnis ist dementsprechend hervorragend.
1: Wenn ich Knie hätte, würde ich jetzt schon ohne Stücke laufen. Aber leider ist das nun mal so. Ich muss damit leben und meine neuen Stahlbeine meistern.
2: Haben Sie gewusst, dass er ein Buch schreibt?
0: Nein. Hoffentlich nicht über mich.
1: Die Medizin hat für mich alles getan, was sie konnte. Es liegt nun an meiner Willenskraft, an meiner Beharrlichkeit. An der Liebe zu meinen Verwandten, zu meiner Heimat, zum Meer, zum Himmel. Jeden Tag sollte man hinausgehen, in den Himmel schauen und sagen, ach Gott, wie sehr ich diese Welt liebe. Aber gleichzeitig sollte man nicht vergessen, sich zu verbessern, sich weiterzuentwickeln. In meinem Fall ist es das Gehen.

Ich bin auf eine Mine geraten, als ich meine Einheit unter Beschuss evakuiert habe. Keine Ahnung, warum die Mine dort war. Es liefen eine Menge Leute herum und ihnen ist nichts passiert. Aber ich hatte Unglück. Ich habe es geschafft, zwei Personen zu evakuieren. Dann bin ich auf diese Mine geraten. Den ersten Monat stand ich unter Schock. Später stellte ich nicht mehr die Frage, wie soll ich nur damit umgehen, sondern was soll ich nun tun?

0: Wenn man von russischen Innovationen in der Prothetik spricht, dann sind wir gemeint. Wir stellen Arm- und Beinprothesen für Menschen her, die Prothesen brauchen. Unter anderem für jene Jungs, die bei der speziellen Militäroperation verletzt wurden.
1: Die Möglichkeiten sind da. Die Tatsache, dass du einen Teil deines Körpers verloren hast, bedeutet nicht dein Ende. Ich habe Leute gesehen, die wahnsinnige Dinge ohne Arme und Beine machen. Und sie leben ein so erfülltes Leben, dass ich daneben fast unsicher wirke. Sie sind einfach großartig, da fehlen einem echt die Worte.
0: Die Osteointegration wird es ermöglichen, eine Prothese direkt in den Knochen eines Menschen zu implantieren. Diese Arbeit ist in unseren medizinischen Instituten in vollem Gange. Sobald es uns gelingt, das Problem zu lösen, dass Bakterien nicht durch diese externe Vorrichtung in den Menschen eindringen, wird diese Methode überall eingesetzt werden. Vielleicht nicht nur in Russland, sondern auch im Ausland. Wenn man geht, ändern sich die Schritte, sehen Sie das? Das System erkennt dabei genau den Beugungswinkel im Knie sowie den Winkel zwischen Unterschenkel und Oberschenkel. Zusätzlich erfassen wir, wie sich die Schultern und der Rücken der Person bewegen. All diese Infos helfen uns dabei, unsere mathematischen Algorithmen weiterzuentwickeln und das bionische Knie so intelligent wie möglich zu gestalten.

0: Es ist schön, dass es wieder zwei sind. Ich habe das Gefühl, ich habe wieder ein Bein. Und allgemein, naja, ich spüre zwar etwas Druck auf mein Knie, aber sonst ist es toll. Es macht alles von alleine. Das Wichtigste ist, sich nicht entmutigen zu lassen und geduldig zu sein. Wenn man sich Zeit nimmt, wenn man es vernünftig angeht, wird alles gut.
1: Eines Tages hat sich das Bild wie ein Puzzle in meinem Kopf zusammengesetzt und ich konnte mich ganz klar erinnern. Sein Rufzeichen war Malisch. Er war ein guter Kerl und wurde bei der Mobilmachung eingezogen. Er war kameradschaftlich. Er ging schweigend mit, stellte nicht einmal Fragen und ich stellte auch keine. Er ging einfach mit. Nach einer Weile hörte ich, wie Malisch nach mir rief. Da wusste ich, dass er am Leben ist und dass alles in Ordnung ist. Wie mir die Jungs später erzählten, versuchte er etwa 10 Minuten lang per Funk Hilfe zu holen. Der Baradar, ein Vertragssoldat, der von Anfang an bei der speziellen Militäroperation dabei ist, war der Einzige, der zu uns rannte, um zu helfen. Er geriet ebenfalls auf eine Mine, genau wie wir. Ich erinnere mich nicht an das Feldlazarett, aber der Kommandant erzählte mir später, dass man bei Malisch auf dem OP-Tisch die Tourniquets entfernt habe. Leider konnten sie ihn nicht mehr retten. Anfangs habe ich mir lange Zeit die Schuld an ihrem Tod gegeben, vor allem an dem Tod von Malisch. Ich denke, das Schicksal, das Universum hat mir eine zweite Chance gegeben.

0: Manchmal habe ich keine Inspiration. Ich klappe meinen Laptop auf und schließe ihn wieder. Dann rühre ich ihn 2 Tage lang nicht an. Und manchmal ist es ganz anders. Ich setze mich hin und schreibe Kapitel für Kapitel. Es ist wie ein Strom, der durch mich fließt. Es war ein warmer Herbsttag, der 14. Oktober. Für die orthodoxen Bürger unseres großen Landes ist das ein großer Feiertag, der Schutz der allerheiligsten Gottesmutter. Damals wusste ich es noch nicht, aber dieser Tag wurde auch für mich bedeutsam. An diesem Tag haben meine Frau und ich geheiratet. Und obwohl die Ehe in einer staatlichen Einrichtung eingetragen wurde, habe ich das Gefühl, dass diese Ehe im Himmel geschlossen wurde. Hallo, meine Liebe.
1: Ja.
0: Bist du jetzt frei geworden? Okay, wir sind gleich da. Gut. Okay, wir sind gleich da. Das Standesamt, in dem wir geheiratet haben, ist für mich ein ganz besonderer Ort. Unsere Entscheidung zu heiraten war sehr spontan. Wir haben sie noch am selben Tag getroffen. Wahrscheinlich war sie die treibende Kraft dahinter. Eigentlich hatte ich mir einen klassischen Antrag vorgestellt, mit Blumenstrauß, einem Ring, all dem. Doch sie sagte nur, lass uns heiraten, damit du in den Krieg ziehst und weißt, dass eine Frau auf dich wartet. Das Kind kam dann während unserer Ehe zur Welt. Dieses Buch wird meine Autobiografie sein, eine Geschichte, aus der jeder, der sie liest, etwas lernen kann. Sie erzählt, was ich durchgemacht habe und wohin mich mein Weg geführt hat, ohne dass ich je meine Menschlichkeit, meine Lebensfreude verloren habe. Ich bin ein sehr glücklicher Mensch, denn mein Leben ist erfüllt, weil ich liebe und geliebt werde.

0: Gehen wir. Das sind unschuldige Zivilisten. Prozent von ihnen wurden durch die Kämpfe getötet.
1: Die Leute schrien: Was tut ihr? Wir sind Ukrainer. Und sie sagten: Ukrainer? Einen Dreck seid ihr. Und das war alles.
2: Haben sie das beim Rückzug getan?
1: Ja, beim Rückzug.
2: Was ist der Sinn?
1: Ich weiß es nicht.
0: AA, Saporozhets. Das ist das älteste Grab vom 27. Oktober.
3: Ich bin früh morgens aufgestanden, ging nach draußen und da hörte ich einen Schrei. Raus aus dem Haus und sowas. Sie haben alle an die Wand gestellt und angefangen zu schießen. Meine Schwiegertochter schrie: Was tut ihr? Wir sind doch... Aber er hat einfach losgeschossen und das war's.

Unser Behandlungsplan hatte nur eine Option, eine Transplantation. Ich fing an, ihr zu versichern, dass man auf jeden Fall einen Spender für uns finden würde.

0: Bevor sie in die Schule kommen sollte, besuchte Lehrer für 2 Wochen einen Kurort. Dort bemerkte die Leiterin blaue Flecken an ihrem Körper und schickte sie zu einer allgemeinen Blutuntersuchung.
1: Ich wusste nicht einmal, was es war. Ich saß da und dachte etwa 10 Minuten lang nach. Natürlich hatte ich anfangs Angst. Ich dachte sogar daran, abzulehnen.
2: Wenn wir uns die Zahl der Patienten ansehen, die sterben, weil es keinen kompatiblen Spender gab, sind das in Russland etwa 3.000 bis 4.000 pro Jahr. Das ist die Realität.
3: Wir gingen an der Vaganova Ballettakademie vorbei und sahen einen Aushang an der Tür, auf dem stand: Vortanzen für Mädchen im Alter von 10 Jahren. Die Mutter eines Mädchens, das vorgetanzt hatte, kam und sagte: Wir empfehlen dir wirklich, es zu versuchen.
4: Karina Soldatova wurde eine große Zukunft im Ballett vorausgesagt. Als Musterschülerin an der Vaganova-Akademie stand sie bereits auf der Vormerkliste des Mariinsky-Theaters. Doch ein Jahr vor ihrem Abschluss bekam Karina schwere gesundheitliche Probleme.
3: Es traten unerklärliche Knochenbrüche auf, die trotz Behandlung nicht verheilten. Sobald das Bein geheilt war, brach es erneut. Und das passierte immer wieder. Dennoch waren ihre Bluttests in Ordnung und sie ging zum Training. Wegen der Knochenbrüche konnte sie nicht mehr das leisten, was man an der Akademie macht. Aber dennoch bestand sie ihre Prüfungen einwandfrei. Sie hat mich schockiert.
4: Während Karinas Prüfungen stellte sich heraus, dass ihre Erkrankung, Leukämie, längst ausgebrochen war.
3: Wir fanden einen Spender und Karina bekam eine Transplantation. Irgendwann spürte sie jedoch, dass etwas nicht stimmte. Ich habe blaue Flecken, sagte sie. Ich habe Flecken auf meinem Körper. Die Alarmglocken gingen los und es wurde klar, dass sie einen Rückfall hatte. Eine Infektion breitete sich aus. Der Pilzbefall entwickelte sich schneller, als das Immunsystem Blutzellen regenerieren konnte. Und so verlor ich Karishka. Natürlich, wenn man sich rückblickend alles, was sie durchgemacht hat, noch einmal vor Augen führt, wird einem klar, dass sie Leukämie hatte. Und natürlich

0: Was ist das?
1: Ein Tropf. Und das ist ein Katheter. Er ist für die Transfusion zuständig.
2: Für ein 7-jähriges Mädchen weiß Lehrer zu viel über Infusionen, Katheter und Transfusionen und zu wenig über das Leben außerhalb ihrer Wohnung und den Krankenhäusern. Ihre Verbindung zur Außenwelt wurde kurz vor ihrem ersten Schultag gekappt.
3: Bevor sie in die Schule kommen sollte, besuchte Lehrer für 2 Wochen einen Kurort. Dort bemerkte die Leiterin blaue Flecken an ihrem Körper und schickte sie zu einer allgemeinen Blutuntersuchung. Mehrere Messwerte waren bereits niedrig. Wir wurden sofort in ein regionales Krankenhaus eingeliefert und in die onkologische Abteilung gebracht. Die Krankheit begann sich sehr schnell auszubreiten. Die geringe Zahl an Thrombozyten führte zu Blutergüssen und zu einem niedrigen Hämoglobinspiegel. Es kamen 2 mögliche Diagnosen in Frage: Leukämie oder Anämie. Und als uns gesagt wurde, dass es nicht Leukämie war, sondern aplastische Anämie, war ich erleichtert. Aber der Arzt sagte, dass ich es nicht sein sollte, da diese Erkrankung genauso schlimm sei wie Leukämie. Es stellte sich heraus, dass es sich um eine sehr schwere, seltene Form der aplastischen Anämie handelte.
4: Was ist dein größter Wunsch?
1: Zur Schule zu gehen.
4: Warum kannst du das nicht?
1: Weil ich krank wurde.
4: Willst du wirklich in die Schule?
1: Ja.
3: Ist das dein Mützchen? Komm, meine Schöne, gehen wir. Auch psychisch gesehen war der Aufenthalt auf der onkologischen Station sehr hart für sie. Sie fragte, warum die Kinder keine Haare hatten, warum ihnen schlecht wurde und sie sich übergeben mussten und warum so viele weinten. Ich erzählte ihr von der Transplantation, dass sie die Zellen von jemand anderem bekommen würde und dann gesund würde. Sie verstand es irgendwie auf ihre eigene Weise und akzeptierte es. Jetzt wartet sie auf einen Spender.
2: Zunächst wird im russischen Register nach einem geeigneten Spender gesucht. In dieser Datenbank sind alle Personen eingetragen, die sich bereit erklärt haben, ihr Knochenmark oder ihre Stammzellen zu spenden. Potenzielle Spender werden auf HLA-Merkmale getestet, ein spezieller DNA-Test. Dann werden sie in die Datenbank aufgenommen und warten. Ihr Blut oder Knochenmark kann jederzeit benötigt werden, um ein Leben zu retten.
5: Es gibt wahrscheinlich etwa 25.000 bis 28.000 Spender im Kiro-Register und etwa 6.000 im Petrozavodsk-Register. In St. Petersburg gibt es auch ein Register mit etwa 10.000 und in unserem Vasya-Perevoschiko-Register gibt es 25.000 bis 30.000 Spender. Also haben wir insgesamt etwa 85.000 bis 90.000.
2: Russland kommt bei 140 Millionen Einwohnern auf nur 100.000 potenzielle Knochenmarkspender, während in Deutschland bei 83 Millionen Einwohnern 9 Millionen als Spender registriert sind.
6: "36 Millionen Spender gibt es mittlerweile weltweit in verschiedenen Dateien. Und trotzdem kommt es vor, dass wenn eine Klinik für einen bestimmten Patienten einen Spender sucht, dass es weltweit keinen einzigen passenden Spender gibt. Es kommt nach wie vor vor. Und deswegen ist auch unsere Arbeit so wichtig. Wir sind immer wieder auf der Suche nach neuen Spendern. Vielleicht hat einer von euch tatsächlich jetzt genau die Merkmale, die ein Patient in Moskau oder wo auch immer gerade benötigt. Das könnte jetzt sein."
2: Die Suche nach einem Spender ähnelt einer Lotterie. Die Zahlen auf ihrem Los sind der DNA-Code, mit dem sie geboren wurden. Und sie müssen größtenteils oder idealerweise vollständig mit den HLA-Genen des Spenders übereinstimmen, also ihren genetischen Zwilling finden. Und das könnte einer unter 10.000 Menschen sein.
7: Wir sind hier bei der Stefan-Morsch-Stiftung. Das ist eine gemeinnützige Stiftung mit dem Hauptziel, Leukämie- und Tumorpatienten zu helfen.

0: und sie ist nach meinem Bruder benannt, der 1983 an Leukämie erkrankte und als erster Europäer eine Transplantation von einem nicht verwandten Spender aus Großbritannien erhielt.
1: Susannes Bruder Stefan starb an unvorhergesehenen Komplikationen, aber seine traurige Geschichte inspirierte die Gründung einer Wohltätigkeitsorganisation, die später zur berühmtesten gemeinnützigen Anlaufstelle für Leukämiepatienten wurde.
2: So, hier sind wir im Sammelzentrum der Stefan-Morsch-Stiftung. Und auf dieser gesamten Fläche sammeln wir die Stammzellen der Spender für die Patienten auf der ganzen Welt.
3: Ich bin Alessandra. Ich komme ursprünglich aus Luxemburg. Ich habe mich, glaube ich, vor 10 Jahren registrieren lassen. Ich war also 19, als ich beschloss, mich bei dieser Stiftung als Spenderin zu registrieren. Und vor etwa 2 Monaten, am 6. Oktober, riefen sie mich an und sagten, wir haben einen potenziellen Patienten, zu dem sie passen könnten. Meine Familienmitglieder waren ein bisschen erschrocken und fragten, welche Auswirkungen wird dieser Eingriff auf deinen Körper haben? Also nicht auf den Körper des Patienten, sondern was sind die Auswirkungen auf deinen Körper? Aber trotzdem unterstützten sie mich und sagten, ja, es ist wirklich eine gute Möglichkeit und eine Ehre, andere Menschen so zu unterstützen.
1: Es gibt 2 Arten von Verfahren. Die meisten Spender geben einfach Blut oder Stammzellen, um genau zu sein. Im Vorfeld wird ein spezielles Medikament verabreicht, das die Produktion der Stammzellen anregt. Dann wird der Spender für ein paar Stunden an eine Maschine angeschlossen, die die Stammzellen aus dem Blut extrahiert. So ist es in 8 von 10 Fällen. Das andere Verfahren ist eher selten und der Spender muss mutig sein. Unter Vollnarkose wird eine Knochenmarksprobe direkt aus der Hüfte entnommen.
0: Eines der Hauptziele unserer Stiftung ist es, die Stammzellenspende bekannter zu machen. Denn die brauchen wir. Schließlich fallen jedes Jahr Tausende von Spendern aus dem Register, nur weil sie die Altersgrenze erreicht haben. Um so viele Spender in der Datei zu halten, müssen wir ständig neue Spender anwerben.
4: Super.
5: Gehen Sie auch rein?
4: Ja.
5: Super, ich bin nach dir dran.
4: Marat, ich gratuliere dir zur Registrierung als Knochenmarkspender. Ich möchte dich daran erinnern, dass du das Register informieren solltest, wenn sich deine Adresse, Telefonnummer oder E-Mail-Adresse ändert. Denn du könntest jederzeit als Spender gebraucht werden.
1: Deutschland hat schon seit einiger Zeit ein ausgeklügeltes Spendersystem. In Russland setzt man hingegen auf Menschen, denen es am Herzen liegt, zu helfen. Die meisten Menschen erfahren erst von diesem Problem, wenn jemand davon betroffen ist, den sie lieben. Nach ihrer eigenen Spendersuche werden sie selbst zu Aktivisten.
6: Die Entwicklung der Knochenmarkspende begann mit Polinas Geschichte. Polinas Mutter ist meine Arbeitskollegin.
0: Polina wurde 2014 krank. Ihr Gesundheitszustand gefiel uns nicht. Also gingen wir zum Kinderarzt und ließen einen Bluttest machen. Am nächsten Tag bestätigte die Abteilung für Onkohämatologie des Gebiets Chelyabinsk die Diagnose: aplastische Anämie.
6: Die Chance, einen genetischen Zwilling zu finden, war 1 zu 10.000. Der Zwilling könnte überall sein. In jedem Dorf, jeder Stadt, einer Stadt in jedem beliebigen Land der Welt. Wer weiß. Als wir das erfuhren, beschlossen wir, die Nachricht in ganz Russland zu verbreiten, damit mehr Menschen davon erfahren und sich melden. Wir brauchten mindestens 10.000 Menschen, die Blut spenden. Die Aktion kam in Schwung. Besorgte Freiwillige aus verschiedenen Städten beteiligten sich. Mehr als 20 Städte haben an der Kampagne Spender für Polina teilgenommen, während 36 Städte bereits am Weltblutspendetag teilgenommen hatten.
1: In der russischen Kleinstadt Mias zeigte die Suche nach einem Spender für die kleine Polina, dass die Menschen helfen wollen. Sie wissen nur nicht über das Problem Bescheid. Die Welt braucht mehr Aktivisten wie Anastasia. Sie schreibt, postet online und macht auf die verzweifelte Notlage aufmerksam, um die Öffentlichkeit zu informieren. Sie möchte, dass Knochenmarkspende nach Hoffnung klingt, um das Bild einer dicken, rückenbrechenden Nadel auszulöschen. Polina bekam ihre Transplantation schließlich Ende November 2019.
0: Die Transplantation verlief ziemlich glatt. Wir haben dann die Reaktion abgewartet. Aber das Transplantat wurde von Polinas Immunsystem stark abgestoßen. Jetzt braucht sie eine Knochenmarktransplantation von einem Verwandten, weil wir nicht auf einen fremden Spender warten können.

0: Wir fahren in das Dorf Mjosesha im Dachadajewski-Gebiet. Das ist das Heimatdorf zweier Knochenmarkspender.
1: Ruslan Rabadangadjiev ist ein seltenes Beispiel. Ein Blutspender aus Dagestan, der zum Knochenmarkspender wurde. Ein Begriff, der viele Verwandte und Nachbarn in dem kleinen russischen Bergdorf erschreckt.
0: Viele Leute stellen sich vor, dass sie mir die Knochen brechen und das Knochenmark herausziehen. Eine schreckliche Tortur. Aber wenn ich ihnen sage, dass sie es aus meinem Blut entnehmen, dann akzeptieren sie es. Unsere Eltern und Großeltern sind hier geboren und wir auch. Und hier werden wir auch begraben. Mit oder ohne Gehirn werden wir hier begraben. Von hier aus gehen wir zu Fuß weiter. Wir gehen zu Fuß durch das Dorf, mit dem Auto geht das nicht.
1: Wenn Sie zu einer bestimmten ethnischen Bevölkerungsgruppe gehören, die nicht im Register vertreten ist, sind Ihre Chancen, in der Spenderlotterie zu gewinnen, gering. Deshalb ist es so wichtig, dass Menschen wie Ruslan in der Datenbank sind.
2: Einen Spender für ethnische Minderheiten zu finden, ist ein großes Problem. Sie sind in internationalen Datenbanken unterpräsentiert und die Suche kann Jahre dauern und erfolglos enden.
0: Es ist schwer, geeignete Spender des kaukasischen Genotyps zu finden. Man kann sie überall finden, außer in Dagestan selbst. Kinder aus Dagestan müssen auf der ganzen Welt nach Spendern suchen. Soweit ich weiß, hat ein Kind aus Kaspisk einen Spender gefunden. Zwei wurden in Israel gefunden, aber keiner in Russland. Ich habe mich selbst in das Knochenmarkregister eingetragen und es dann vergessen. Sie riefen aus Kirov an und fragten, ob ich spenden würde. Natürlich habe ich zugestimmt. Knochenmark wird meist für Kinder gespendet. In Kirov, wo ich mit Miroslav gespendet habe, sagte man uns nur, dass die Spenden für Kinder bestimmt sind. Mir wurde nicht gesagt, welche Nationalität sie haben, welche Haut- oder Haarfarbe, nichts. Es ist zwar schade, wir hätten uns unterhalten und erfahren können, wie es den Kindern geht, aber wir müssen noch ein Jahr warten.

In Deutschland treffen sich alle Register und Spenderzentralen. Sie erarbeiten Regeln für den Spenderschutz. Und eine dieser Regelungen ist, dass wir nach 2 Jahren den Kontakt erlauben. Vor allem, weil die Möglichkeit besteht, dass der Patient die Krankheit wiederbekommt. Und deshalb um eine zweite Spende desselben Spenders bitten können. Und wieder, wie zuvor, wollen wir keinen Druck auf den Spender ausüben. Wenn der Spender das zweite Mal gefragt wird, sollte er auch die Chance haben, abzulehnen oder zu sagen, ja, ich spende. Wenn sie sich schon kennen, gibt es keine Garantie, dass das ohne Druck passiert. Also, das sind alle Spenderempfängerpaare, die sich hier in Birkenfeld kennengelernt haben. Sehen Sie sich ihre Gesichter an. Sie sind glücklich. Sie sind glücklich, weil sie sehen, dass es von der Spenderseite her funktioniert hat. Und die Empfänger haben oft das Gefühl, endlich Danke sagen zu können. Einige treffen sich, reden, tauschen Informationen aus und sehen sich vielleicht nie wieder. Und bei anderen entstehen Freundschaften, sie werden Teil der Familie oder enge Freunde. Es ist sehr unterschiedlich. Wir haben auch Spender, die sagen, ich will es nicht wissen. Ich weiß, dass ich alles getan habe, was ich konnte, aber ich brauche nicht mehr zu wissen. Mir reicht es zu wissen, dass ich ihnen eine Chance gegeben habe. Und wir verstehen auch, wenn der Empfänger sagt, nein, ich will das nicht. Denn es erinnert mich an einen der schlimmsten Momente meines Lebens. Dieses Video zum Beispiel wurde bei unserem letzten Spender-Empfängertreffen aufgenommen. Die Spenderin dachte, dass die Empfängerin noch in den USA ist und dass wir lediglich skypen. Wir waren während des Gesprächs bei ihr und die Empfängerin war zur gleichen Zeit in einem anderen Büro und kam herein, um sie zu überraschen.

0: Nachdem ich eine Knochenlackprobe zur Analyse ins Dmitri Rogaschew-Forschungszentrum in Moskau gebracht hatte, wurde bei meinem Sohn eine biphänotypische akute Leukämie diagnostiziert mit myeloischen Leukämiezellen. Die einzige Behandlungsmöglichkeit ist Transplantation.
1: Die Operation fand unter Vollnarkose statt. Sie begann etwa um 9 Uhr morgens. Ich erinnere mich nur daran, dass die Ärzte mir eine Maske aufsetzten. Ich wachte gegen 15 Uhr auf. Die Narkose ließ bereits nach. Ich fühlte mich miserabel. Ich hatte da einen kleinen Fleck, aber der ist jetzt weg. Nicht einmal eine Narbe bleibt.
2: Es ist plus 6 Grad Celsius hier in Kaliningrad. Ortszeit ist 15 Uhr.
0: Ein geeigneter Spender wurde im Kirov-Register gefunden. Der potenzielle Spender war zum Zeitpunkt der Transplantation 25 Jahre alt. Das ist alles, was wir wissen.
1: Ich wusste nur, dass es ein kleines Kind war und nichts weiter. Alles andere war anonym. Sie sagten, alles wunderbar. Ihr Knochenmark stimmt überein. Das Kind hat überlebt.
0: Ich denke, dass er das Kind, das er gerettet hat, gerne kennenlernen wollte. Ich meine, theoretisch ist er ein Teil von ihm. Nein, wirklich. Er hat sich verändert. Früher war er blond. Ein blonder Junge. Und jetzt? Zuerst bekam er pechschwarze Haare. Und jetzt ist er rötlich-braun. Sogar sein Verhalten hat sich ein wenig verändert. Also ich meine, Menschen werden tatsächlich verändert dadurch.
3: Guten Tag.

0: Hallo.
1: Hallo, guten Tag.
0: Ich bin Richard.
1: Ich bin Jekaterina. Das ist Georgi.
0: Komm mal her. Ich bin Richard.
1: Guscha, das ist ein Spender, der sein Knochenmark für dich gespendet hat und dir dein Transplantat gegeben hat. Er gehört schon fast zur Familie.
2: Familien entstehen normalerweise durch Geburt und Heirat. Doch hin und wieder spendet ein Fremder einen winzigen Teil von sich und gewinnt einen neuen Blutsbruder.
0: Ich komme ursprünglich aus Kasany, Tatarstan. Ich besuchte die Luftfahrtschule und machte 2014 meinen Abschluss. Im August desselben Jahres wurde ich Spender.
1: Ihr Knochenmark wurde mit dem Flugzeug gebracht. Auf dem Beutel stand nur männlich, 25. Alles andere war überklebt, außer Kirov-Register. Sie sagten, das ist alles, was Sie wissen müssen. Das Einzige, was die Ärztin sagte, war, dass wir Knochenmark bekommen haben und keine Lymphozyten. Sie sagte, das sei sehr gut. Er ist jetzt in Remission. Das verdanken wir Ihnen.
2: Jetzt sind Richard aus Kasan und Goscha aus Sowjetsk, nahe der russisch-litauischen Grenze, wirklich wie Blutsbrüder. Sie haben jetzt sogar die gleiche Blutgruppe. Goschas Null-Positive ändert sich in Richards B-positive Blutgruppe.
1: Er ist 11. Wir leben also schon seit 4 Jahren damit. Wir haben schon Kinder sterben sehen, die zur gleichen Zeit Transplantationen hatten. Da war ein kleines Mädchen, das seine Mutter bat, ihr ein Lego-Flugzeug zu kaufen. Ihre Mutter fragte, wozu brauchst du das? Und sie sagte, ich will einfach nur ein Flugzeug. Sie hat es nicht gekauft und das Mädchen starb in der Woche darauf. Ihre Mutter kaufte das Spielzeugflugzeug und brachte es zum Grab. Sie sagte, vielleicht hätte sie überlebt, wenn ich es gekauft hätte. Wenn es so weit kommt, setzt der Verstand aus.
3: Trinke ein bisschen Wasser dazu. Rühre die Pillen um und löse sie auf. Rühr sie mit einem Löffel um. Im Moment wird ihre Gesundheit nur noch durch Bluttransfusionen aufrechterhalten. Sie gehen ein- oder zweimal pro Woche in ein regionales Krankenhaus, um Blut zu spenden. Sie machen einige Tests, um zu sehen, ob sie eine Transfusion braucht. Wenn ja, transfundieren sie Thrombozyten oder Blut, um das Hämoglobin zu erhöhen. Sobald die Indikatoren steigen und sich stabilisieren, lassen sie uns für eine Woche nach Hause gehen. Nur diese Transfusionen halten sie am Leben.
4: Hallo, wie geht's?
5: Gut.
4: Sie sind heute hier, um eine Probe zu geben?
3: Aus der Vene? Machen wir. Mach dir keine Sorgen, das wird alles gut. Es ist doch nicht das erste Mal.
5: Mama, ich will nicht.
3: Du weißt doch gar nicht, ob es aus dem Finger oder aus der Vene ist. Jetzt kommt die Ärztin und sagt es uns.
5: Ich weiß es.
3: Woher?
5: Sie sagten aus der Vene.
3: Naja, okay.
5: Nein, nein, nein.
3: Gib mir deine Hand. Es tut nur eine Sekunde lang weh. Es ist natürlich traurig. Mein Mann rief den Leiter der Bundesklinik an, in der wir behandelt wurden. Wir hatten vor, die Transplantation dort durchzuführen. Sie sagten ihm, dass es immer noch keine potenziellen Spender in der weltweiten Datenbank gibt. Sie sagen, sie suchen immer noch. Und wir hoffen, dass sie einen Spender finden. Aber bis jetzt haben sie noch keinen gefunden.

0: Ich bin Gabriel Doroshin, geboren in Frankreich, aber ein russischer Freiwilliger. Jeder Russe sorgt sich um Russlands Schicksal. Und als mir klar wurde, dass der Westen angefangen hat, Russland zu bedrohen, habe ich mich entschieden, hierher zu kommen, weil es keine andere Wahl gab. Diese Frage war für mich schnell geklärt. Ich habe nicht darüber nachgedacht, was Krieg bedeutet und was mich erwarten würde. Man geht einfach, weil man gehen muss, komme was wolle. Das ist einfach Schicksal. Ich habe Paris gegen Malaya Schischowka eingetauscht. Wir haben dort auch einen Turm, also ist es nicht so schlimm. Er erinnert an den Eiffelturm, aber er ist noch cooler, weil über dem Eiffelturm keine russische Flagge weht, noch nicht.
1: Und dabei hat er sich bei einem Kind angesteckt.
2: Er rief mich zum letzten Mal an. Es war mein Geburtstag. Er sagte, Mama, verzeih mir. Und das war alles.
3: Ich weiß, dass mein Vater sich mit diesem Virus im Krankenhaus angesteckt hat. Er hatte einen Patienten mit Verdacht auf Covid transportiert. In den USA sagt man Verdacht, wenn ein Patient Covid hat. Sie liebte diesen Menschen 44 Jahre lang.
4: Es war eine Nachricht an eine kranke Patientin. 10 Minuten vor ihrer Überführung auf die Intensivstation. Sie hatte ihr geschrieben, welche Medikamente sie einnehmen sollte.
5: Als seine Mutter weinte ich, weil er an diesem Tag heiraten sollte, er aber stattdessen im Krankenhaus lag.
6: Seine letzten Worte an mich waren: Ich liebe dich so sehr. Mein Liebling, ich bin selbst Arzt. Ich weiß, was mit

0: Unser Film widmet sich den Ereignissen vor 50 Jahren, als der zerstörerische Wirbelsturm Gervaise über die ferne Insel Mauritius hereinbrach. Damals kamen viele Länder der jungen unabhängigen Republik zu Hilfe, die von ihrem ersten Premierminister und Vater der Nation, Sir Sivasagur Ramgolam, angeführt wurde. Wir wollen unsere Reise durch die Geschichte mit dem Archiv beginnen, der unvoreingenommensten und genauesten Datenquelle.
1: In dieser Nationalbibliothek werden alle Zeitungen aufbewahrt. Es sind etwa 240 Titel, die auf Mauritius gedruckt und veröffentlicht wurden. Und zwar von 1777 bis heute. Dies ist eine Wochenzeitung, die über den Wirbelsturm berichtete, der am Donnerstag, dem 6. Februar 1975, über die Insel Mauritius hereinbrach. Es war eine echte Katastrophe, da viele Häuser beschädigt wurden. Die Ernte wurde vernichtet, 9 Menschen kamen ums Leben.

0: Die kleine Insel Mauritius im Herzen des Indischen Ozeans wird regelmäßig von tropischen Wirbelstürmen heimgesucht. Dabei erreicht der Wind Geschwindigkeiten von bis zu 280 Kilometer pro Stunde und zerstört alles, was ihm in die Quere kommt.
1: Nach dem Wirbelsturm herrschte auf Mauritius völliges Chaos. Es gab weder Strom noch Wasser. Alle Telefonleitungen und alles andere waren beschädigt.
0: Gervais war eine nationale Tragödie. Diese Fotos zeigen das Ausmaß der Zerstörung. Oh, auch die Straßen wurden durch den Wirbelsturm zerstört. Umgestürzte Bäume, Strommasten und so weiter.
1: Ich weiß noch, dass wir einen sehr großen Hof mit Garten hatten. Aber das Haus war aus Beton und alles wurde überflutet. Es gab sehr viel Schlamm wegen des starken Regens. Ich erinnere mich gut daran, obwohl ich erst 8 Jahre alt war.

0: In der Nacht setzte ein starker Regen ein und es wehte ein starker Wind. Wir hatten Angst. Mit 10 Jahren fühlt man sich einfach hilflos, wenn es dunkel ist. Die Insel erstarrte. Ja, die Insel erstarrte. Wir hörten nur noch das Pfeifen des Windes und das Prasseln des Regens. Auf tropischen Inseln gibt es oft kleine und große Wirbelstürme. Es gibt hier von Zeit zu Zeit Wirbelstürme, aber nicht solche wie den ich erlebt habe. Es gibt zwar starke Wirbelstürme, die Zerstörungen anrichten, aber nicht solche wie diesen.
1: Man hat uns im Radio mitgeteilt, dass sich der Wirbelsturm Gervais nähert. Wir waren besorgt, deckten uns mit allem Nötigen ein und blieben zu Hause. Unser Haus stand nicht auf Pfählen. Es lag nicht hoch genug und wurde komplett überflutet. Wir haben Kisten gefunden und stellten das Bett darauf. Wir setzten uns alle darauf, aber das Wasser ging erst nach 2 Tagen zurück. Viele Sachen waren kaputt. Im Hof blieb das Wasser noch länger stehen, ganze 5 Tage lang. An einigen Stellen stieg das Wasser bis zu 1 Meter hoch, vielleicht sogar noch höher. Die Bäume wurden umgeworfen, Plantagen überflutet. Im Hof gab es nichts, was unbeschädigt geblieben ist.
2: Als wir hinausgingen, um uns umzusehen, waren viele Bäume umgestürzt. Fast alle Strommasten lagen auf dem Boden, auch die Telefonmasten. Es gab kein Wasser. Es gab kein Wasser, da es aus beschädigten Wasserbehältern auf den Boden ausgelaufen war. Viele Holzhäuser wurden vollständig zerstört. Ja, sie wurden zerstört. Einige Schulen, insbesondere die aus Holz, wurden ebenfalls beschädigt. Die Lage war wirklich katastrophal. Zu dieser Zeit war Zuckerrohr die Haupteinnahmequelle auf Mauritius. Auch er wurde vollständig zerstört. Wenn man zurückblickt, wird einem klar, dass der Schaden enorm hoch war. Er war enorm hoch. Zum Glück liefen damals mehrere Schiffe im Hafen ein. Unter den Ankommenden waren Amerikaner, Franzosen, Inder und Menschen aus der Sowjetunion. Sie kamen und leisteten uns große Hilfe.
3: Wussten Sie, dass Russen, Amerikaner und Franzosen Ihnen zu Hilfe kommen würden?
2: Nein, das wussten wir nicht.
3: Damals war der Indische Ozean Schauplatz des Kalten Krieges. Deshalb waren dort Kriegsschiffe der 7. US-Flotte und des 8. Pazifikgeschwaders der sowjetischen Flotte unterwegs. Dazu gehörten auch leichte Kreuzer des Projekts 68 bis, die nach dem Zweiten Weltkrieg gebaut worden waren.
4: Die Amerikaner reagierten als Erste auf den Vorfall. Sie näherten sich der Insel und starteten eine humanitäre Mission. Dann kamen die Franzosen hinzu. Auch die Franzosen schlossen sich an. Die sowjetische Regierung kam zu dem Schluss, dass es einfach unmöglich sei, Menschen in einer Notlage keine Hilfe zu leisten.
3: Zum Zeitpunkt des Wirbelsturms befanden Sie sich, wenn ich richtig liege, irgendwo hier?
4: Ja, Sie befanden sich in diesem Gebiet. Im Grunde genommen war es womöglich die erste oder eine der ersten gemeinsamen humanitären Missionen, bei der alle getrennt voneinander arbeiteten. Die Franzosen, die Amerikaner, wir, alle getrennt voneinander, aber mit dem gemeinsamen Ziel, den Betroffenen zu helfen, unabhängig von unseren politischen Vorlieben.
5: Neun Tote, 59 Verletzte, 11.320 zerstörte Häuser. 1.500 Menschen wurden obdachlos. Die Windgeschwindigkeit erreichte laut Angaben des Nationalen Wetterdienstes 128 Kilometer pro Stunde. Nach Angaben eines anderen Dienstes waren es 165 Kilometer pro Stunde. Die Pfähle, die Schiffe, alles war zerstört.
3: Die Russen kommen morgen. Die Russen sollen morgen kommen. Es wird ein sowjetischer Kreuzer erwartet. Dmitri Pozharsky. Er soll morgen kommen. An Bord sollen sich Techniker befinden, die dabei helfen werden, die Verbindung wiederherzustellen.
5: Sie haben uns sehr dabei geholfen, die Telefonleitungen wiederherzustellen. Das war äußerst wichtig.
3: 14. Februar 1975, die Russen kommen. Hier steht, dass das russische Schiff Dmitri Pozharsky in Mauritius eintreffen wird.
6: Aus Moskau kam der Befehl, dem Staat Mauritius Hilfe zu leisten. Dort hatte ein Wirbelsturm gewütet und wir mussten helfen. Unser Schiff war von allen sowjetischen Schiffen das nächstgelegene, also machten wir uns auf den Weg dorthin. Ich glaube, wir waren 3 Tage lang mit einer Geschwindigkeit von 30 Knoten unterwegs.

0: Der leichte Artilleriekreuzer Dmitri Pozharsky war damals Teil der Pazifikflotte. Er unternahm lange Reisen nach China, in den Irak, nach Somalia, Indien und Pakistan. Ende 1974 brach er von Wladiwostok aus in den Indischen Ozean auf, um dort seinen Kampfeinsatz zu absolvieren. Im Februar 1975 befand er sich vor der Küste der fernen Insel Mauritius.
1: Wir hatten es eilig, denn jede Stunde war für die Bevölkerung, die sich in großen

0: großen Schwierigkeiten befand, kostbar. Unterwegs stellten wir bereits Notfall- und Rettungsteams zusammen, um sofort vom Wasser aus an Land zu gehen und mit dem Einsatz zu beginnen.
1: In der Stadt Gatchina wird das Marinearchiv aufbewahrt. Hier sind das Wachbuch, die Befehle und alle Unterlagen aus dem Jahr 1975 zu finden. Kreuzer Dmitri Pozharsky aus dem Wachbuch vom Februar 1975. Einsatzalarm. Das Schiff ist umgehend für den Kampf und den Einsatz vorzubereiten. Mittwoch, der 12. Februar. Unterwegs vom Golf von Aden nach Port-Louis. Äquatorüberquerung, Betreten der südlichen Hemisphäre. 15. Februar, Samstag, 15.49 Uhr. Betreten der Hoheitsgewässer der Republik Mauritius. Vor Port-Louis vor Anker gegangen.

0: Oktober 2023. Der unerwartete Angriff der Hamas auf Israel schockierte die Welt. Zu dieser Zeit rechnete niemand damit, dass die palästinensischen Extremisten so viele moderne Waffen haben würden. Schon kurze Zeit nach dem Angriff bedankten sich die Hamas-Kämpfer fast hämisch bei den USA und der Ukraine für die Feuerkraft, mit der sie Israels Städte überzogen haben.
1: Wir bedanken uns bei der ukrainischen Regierung für diese Waffen. Wir werden sie gegen Israel richten.
0: Wie kommt es, dass im Nahen Osten ständig Waffen aus einem Land auftauchen, dessen Vertreter sich andauernd über mangelnde Munition und militärische Ausrüstung beschweren?
2: Waffen für die Ukraine, Munition für die Ukraine, neue Verteidigungssysteme für die Ukraine.
0: Die Militärhilfen der USA und der Europäischen Union belaufen sich auf Dutzende Milliarden US-Dollar. Aber wo landen diese Lieferungen? Und wer hat überhaupt entschieden, einem Land Waffen zu liefern, das seit fast 30 Jahren einer der größten Knotenpunkte für den illegalen Waffenhandel ist?
3: Eine perforierende Schusswunde. Ich tue alles dafür, dass die Menschen sicher sind und am Leben bleiben.
4: Zielen! Feuer!
5: 2014 wurde ein Bus mit Flüchtlingen aus Gorlovka beschossen und brannte aus. Meine Kinder haben wie durch ein Wunder überlebt. Jeder an meiner Stelle hätte also wahrscheinlich dasselbe getan.
3: Schussposition einnehmen. Bereit zum Zielen? Los geht's! Mir macht das immer Spaß, denn jeder Schuss bringt uns dem Sieg näher. Auf geht's! Natürlich habe ich Angst, aber ich habe meine Entscheidung getroffen. Ich bin hier. Manchmal spielen meine Nerven verrückt. Ich möchte weinen, aber ich kann es nicht zeigen. Ich möchte, dass die Jungs mit guter Laune in die Schlacht ziehen. Ja, ich setze mein Leben aufs Spiel. Aber ich habe ein Ziel. Wenn wir es jetzt nicht beenden, wird es noch schlimmer werden. Wir müssen siegen.
6: Zehn Leute brechen bei dir zu Hause ein und stellen dich an die Wand. Du bist wehrlos. Ich hielt all diese Leute für, ich weiß nicht, für Einbrecher?
7: Wir verstehen, dass die Trennung der Kinder von ihren Familien der letzte Ausweg ist. Zögern kann tödlich sein.
8: Ich hatte ein Treffen mit der Kinderschutzbeauftragten. Dann sagte sie, warum sollten wir sie ihnen umsonst geben? Als wäre ich in ein Geschäft gekommen, um sie zu kaufen.
9: Es ist ein großes Problem, dass die Sozialdienste keine Verantwortung für die unrechtmäßige Entfernung von Kindern aus Familien übernehmen.
10: Die Adoptivmutter rief mich an. Als sie erfuhr, dass wir vor Gericht gewonnen hatten, dass es für sie nicht funktioniert, sagte sie so etwas wie, wie bekomme ich mein Geld zurück? Sie geben es mir nicht zurück.
11: Wow. RT behaupten, Händewaschen sei wenig hilfreich gegen Covid-19.
12: Wirklich.
13: Leider löste diese falsche Meldung der Bild-Zeitung zwar Emotionen, aber keinen gesunden Menschenverstand aus. Doch es war Professor Bob Arnett, der gesagt hat, Sie können sich den ganzen Tag lang die

0: Hände waschen, doch sie werden trotzdem das Coronavirus bekommen.
1: Wenn jemand in ihrer Nähe hustet.
0: Lassen Sie sich von Fakten leiten, nicht von Emotionen.
2: RT.de. Kritisch bleiben.
3: Die sowjetischen Seeleute mussten aus dem nördlichen Teil des Indischen Ozeans 2500 Seemeilen zurücklegen, um Mitte Februar 1975 die Küste von Mauritius zu erreichen. Port Louis ist die Hauptstadt und größte Stadt der Insel. Hier legte der Kreuzer Dmitri Pozharsky vor Anker. Die Russen sind bereits vor Ort. Der sowjetische Kreuzer Dmitri Pozharsky ist am Samstagabend eingetroffen. Seit den Morgenstunden sind mehrere Gruppen russischer Seeleute im Einsatz.
4: Sie helfen den Arbeitern beim Wiederaufbau des Zivilkrankenhauses in Port Louis.
3: Beim Wiederaufbau des Zivilkrankenhauses?
4: Ja, es befindet sich in Port Louis.
3: Der Wiederaufbau von Mauritius. Tag für Tag. Die russischen Seeleute haben am Sonntag in mehreren Teilen der Hauptstadt mit der Arbeit begonnen. Sie helfen beim Wiederaufbau der Strom-, Wasser- und Telefonleitungen. Wir haben in Russland einen Seemann gefunden, der 1975 hier war. Er diente als Matrose auf dem Kreuzer Dmitri Pozharsky und gehörte zu denjenigen, die beim Wiederaufbau der Stromversorgung halfen.
5: Es galt, die Stromversorgung und die Telefonleitungen wiederherzustellen. Überall lagen Kabel und Masten herum. Wir wurden zu den Stromleitungen geschickt, um die Kabel zu verlegen. In nur 2 Wochen haben wir so viel erreicht, wofür sie nach eigenen Angaben 6 bis 8 Monate gebraucht hätten.
3: Insgesamt wurden 4.358 Manntage gearbeitet. Es wurden 106,5 Kilometer Stromleitungen und 127 Kilometer Telefonverbindungen wiederhergestellt. 423 Wohnhäuser wurden an die Stromversorgung angeschlossen. 544 Masten wurden transportiert. Der Generator der Pumpstation sowie der Kühlschrank des Ministeriums für Fischerei wurden repariert, sowie 430 Quadratmeter Dachfläche des Krankenhauses in Port Louis. Und auch noch weitere Objekte. In 2 Wochen haben sie wirklich viel geschafft.
5: Wir sind auf die Masten geklettert, um die Stromleitungen zu verlegen.
3: So haben sie gearbeitet, ja?
5: Ja, wir sind auf die Masten geklettert und haben die Kabel gezogen. Und die Affen haben uns zugeschaut. Kaum waren wir weg, ist das Kabel wieder runtergefallen. Es waren die Affen. Auch haben wir angefangen, mit Stöcken und Steinen nach ihnen zu werfen. Die Affen haben mit Bananen und Kokosnüssen zurückgeworfen. Das ist meine Matrosenmütze. Oder besser gesagt, das, was von ihr übrig geblieben ist. Nur das Abzeichen für die Fernwanderung ist noch da. Das Einzige, das die Zeit unversehrt überdauert hat.
3: Wollen Sie sie anprobieren?
5: Das ist meine geliebte Matrosenmütze. Der Bus hatte eine Panne. Einige Leute kamen, um zu helfen. Sie brachten einen Büffel mit und spannten ihn ein, um uns herauszuziehen.
3: Mit solchen Bussen hat man sie
5: zur Arbeit transportiert.
3: Vom Hafen bis?
5: Bis zum Arbeitsort. Wir fuhren zum Polizeirevier und wurden von dort aus mit solchen Bussen weiter befördert.
3: Wir haben beschlossen, nach Novorossiysk zu fahren, wo der letzte Kreuzer des Projekts 68 bis erhalten geblieben ist, der an der humanitären Mission auf Mauritius teilgenommen hatte. Was seine Kampfeigenschaften betrifft, übertraf der Kreuzer des Projekts 68 bis die entsprechenden Schiffe ausländischer Flotten. Bis Mitte der 1960er Jahre waren diese Kreuzer die wichtigsten Schiffe der sowjetischen Marine. US-Experten verglichen sie damals mit den Kreuzern des Typs Baltimore. Dies ist der letzte erhaltene Kreuzer der Serie 68 bis und sieht genauso aus wie die Dmitri Pozharsky. Hier ist

0: der Bug, wo sich die beiden Türme des Hauptkalibers befinden. Es handelt sich um die gefährlichste Waffe des Schiffes, dessen Schussreichweite bis zu 32 Kilometer beträgt. Doch neben den Kampfaufgaben standen der Besatzung viele Jahre lang andere, nicht weniger wichtige Aufgaben bevor, darunter auch humanitäre. Die Kreuzer des Projekts 68 bis leisteten anspruchsvollen Dienst, indem sie viele Monate lang auf See waren und nur für planmäßige Reparaturen zum Auffüllen der Vorräte und zur kurzen Erholung zur Basis zurückkehrten. Die Besatzung umfasste 1270 Personen. Eine der wichtigsten Aufgaben der Konstrukteure war es daher, für eine komfortable Unterbringung zu sorgen. Hier haben Sie geschlafen, nicht wahr?
1: Ja, dieser Schlafraum war für 27 Matrosen vorgesehen. Wie wir sehen können, sind die Betten über zwei Etagen angeordnet. Das ist der Stauraum. Vielleicht wissen Sie bereits, dass die Matrosen dort ihre persönlichen Gegenstände aufbewahrten. Auf dem Stauraum lag eine Matratze, die als improvisiertes Bett diente. Insgesamt gab es also drei Etagen. In der Regel erfolgte die Unterbringung auf drei Etagen. Der kleinste Schlafraum war für 12 Matrosen ausgelegt, der größte für 70 Matrosen.
0: Hier haben wir die Kartei des usbekischen Matrosen Tursunov Muhiddin Pulatovic. Er wurde 1955 in Angren im Gebiet Taschkent geboren. 1973 wurde er einberufen und zur Besatzung des Kreuzers Dmitri Pozharsky zugeteilt. Im Jahr 1975 war er zusammen mit der Schiffsbesatzung auf Mauritius und half, die Folgen des verheerenden Tsunamis zu beseitigen.
2: Es hat sich so ergeben, dass ich seit meiner Kindheit davon geträumt habe, zur Marine zu gehen. Und dann bin ich tatsächlich dort gelandet. Von den insgesamt 1200 Matrosen waren 400 aus Usbekistan. Aus Andijan, Fergana, Taschkent. Als wir auf der Insel Sokotra standen, erhielten wir eine Nachricht vom Festland aus der Sowjetunion, dass auf der Insel Mauritius ein Wirbelsturm vorbeigezogen sei und wir sofort helfen müssten. Wir mussten sofort hin. Das ist der Steuerraum. Das bin ich.
0: Das war auf der Dmitri Pozharsky, richtig?
2: Ja, das ist der Steuerraum.
0: Also eigentlich Ihr Arbeitsplatz?
2: Genau, mein Arbeitsplatz. Wir hatten sehr viele Leute aus Usbekistan. Das ist mein Kommandant, Herr Gromov. Hier sitze ich. Das ist mein Zimmer. Mein Arbeitsplatz, der Ruderraum,

Die erste Notiz stammt vom 16. Februar, dem Tag, an dem die Matrosen begannen, auf der Insel zu arbeiten. 8 Uhr morgens, 290 Personen sind zur Arbeit an Land gegangen. Am nächsten Tag gab es eine ähnliche Notiz über 308 Personen. Jeden Tag wurden rund 300 Seeleute an Land geschickt. In der Früh begibt sich die Besatzung auf die Insel und arbeitet den ganzen Tag lang an der Wiederherstellung der Infrastruktur. Am Abend kehrt das Team zum Schiff zurück.

Wir freuen uns, Sie in unserem improvisierten Kino zu begrüßen. Wir sind im ganzen Donbass unterwegs, um Dokumentarfilme zu zeigen, die hier aufgenommen wurden.

0: fahren wir. Das sind unschuldige Zivilisten. Prozent von ihnen wurden durch die Kämpfe getötet.
1: Die Leute schrien, was tut ihr? Wir sind Ukrainer. Und sie sagten, Ukrainer? Einen Dreck seid ihr. Und das war alles.
2: Haben sie das beim Rückzug getan?
1: Ja, beim Rückzug.
2: Was ist der Sinn?
1: Ich weiß es nicht.
0: AA Saporozhets. Das ist das älteste Grab vom 27. Oktober.
3: Ich bin früh morgens aufgestanden, ging nach draußen und da hörte ich einen Schrei. Raus aus dem Haus und sowas. Sie haben alle an die Wand gestellt und angefangen zu schießen. Meine Schwiegertochter schrie, was tut ihr? Wir sind doch... Aber er hat einfach losgeschossen und das war's.

0: Ein Polizeiauto hat mich hierher gebracht. Hier habe ich das zuständige Team getroffen.
1: Sie meinen die sowjetischen Seeleute?
0: Ja, sowjetische Seeleute. Sie waren hier, sie haben gearbeitet. Ich habe sie hier getroffen. Wir haben uns unterhalten. Meine Aufgabe war es zu helfen, zu dolmetschen. Ich wusste gar nicht, dass die Russen schon auf Mauritius waren. Eines Tages sah ich, wie ein Polizeiauto direkt vor der Tür hielt. Ein Polizist stieg aus und fragte, sind Sie Herr Todda? Ich antwortete, ja, ich bin Herr Todda. Er sagte, wir haben einen Anruf aus dem Büro des Premierministers erhalten. Wir brauchen morgen Ihre Hilfe. Ich fragte, wie kann ich dem Büro des Premierministers helfen? Er antwortete, nein, nicht ihm. Es gibt hier sowjetische Spezialisten, Russen, die auf Mauritius mithelfen, die Stromversorgung wiederherzustellen. Aber wir können uns nicht verständigen. Da Sie in Russland studiert haben und die Sprache gut beherrschen, brauchen wir Sie, um Ihnen zu helfen. Ich sagte, gut, kein Problem. Am nächsten Tag holten Sie mich in der Früh ab. Die Leitung verlief genau hier, um andere Orte mit Strom zu versorgen. Sie verlief zunächst durch zwei Hotels und dann in andere Bezirke. Deshalb hat man wohl genau hier mit der Wiederherstellung der Masten begonnen. Wir kamen hierher und setzten unsere Arbeit in dieser Richtung fort. Wie ich bereits sagte, lagen die meisten Masten, wenn nicht sogar 99%, auf dem Boden.
1: Und das ist die Straße in Richtung Hauptstadt?
0: Ja, das ist die Straße, die in Richtung Hauptstadt führt.

0: Wir befinden uns in Vallée des Prêtres. Wir haben hier gearbeitet. Es ist eine ziemlich große Gegend. Wenn man weitergeht, gelangt man bis zu diesem Berg. Wie ich bereits gesagt habe, war der Schaden enorm. Da alle Pfosten aus Metall waren, waren sie verbogen und mitsamt den Wurzeln aus dem Boden gerissen worden. Sie lagen einfach auf dem Boden herum.
1: Wie reagierten die Einheimischen, als sie auf der Straße sowjetische Seeleute sahen und dass diese ihnen halfen? Waren sie überrascht?
0: Damals noch nicht, denn niemand wusste, dass es Russen waren. Verstehen Sie? Niemand wusste es, denn es gab hier auch andere Freiwillige, etwa Europäer, die ebenfalls hierher gekommen waren, um zu arbeiten. Aber selbst wenn sie es gewusst hätten, wenn jemand kommt und dir unentgeltlich hilft, schwere Arbeit verrichtet, ist es dann nicht Grund genug, Danke zu sagen? Der Strom war wirklich immens wichtig. Die Wiederherstellung der Stromversorgung kann man mit der Wiederbelebung des Landes vergleichen.
2: 2 Wochen lang waren unsere Matrosen und Offiziere damit beschäftigt, Dutzende Kilometer Straßen, Strom- und Kommunikationsleitungen sowie Kühlschränke und Krankenhäuser wiederherzustellen. In der Gegend gab es wohl Industrieunternehmen. Man erinnert sich auf Mauritius bis heute daran.

0: Anfangs hatten wir keine Ahnung. Wir wussten nicht, wer die Russen sind. Aber sie kamen sehr schnell im Hafen an. Sie brachten Tonnen von Material, Kilometer an Kabeln und alles, was wir benötigten. Und sie haben sofort mit der Arbeit in Port-Louis begonnen. Sie haben uns ihre freundschaftliche Hilfe sehr schnell angeboten. Seitdem haben wir verstanden, dass unsere Freundschaft mit diesem Land wirklich sehr stark ist. Und die Beziehungen bleiben weiterhin stark. Unsere Freundschaft ist erhalten geblieben und lebt weiter. Vielleicht kommunizieren wir nicht oft und haben nicht immer etwas zu teilen, aber unsere Freundschaft ist weiterhin präsent.
1: Nein, wirklich. Wie ich bereits gesagt habe, ich kenne die genauen Zahlen nicht, aber vielleicht kann man sie in der Botschaft finden. Jedenfalls war es eine ziemlich große Anzahl von Fachkräften,
0: von Mauritiern,
1: die ihre Ausbildung in Russland abgeschlossen haben und nach Mauritius zurückgekehrt sind, um hier zu arbeiten. Es gibt auch viele russische Frauen auf Mauritius. Auch russische Touristen kommen regelmäßig hierher. Jetzt ist alles anders, ganz anders.
2: Ich war gestern angenehm überrascht, als wir in Port-Louis drehten, sahen wir die Gagarin-Allee sowie ein Denkmal für Puschkin und eines für Lenin.
1: Lenin, ja genau.
0: Und die Juri-Gagarin-Allee.
2: Drei Denkmäler.
1: An einem Ort.
0: Ja, Juri Gagarin war auf Mauritius.
1: Ja, wir kennen sie.
2: Das heißt, die Menschen auf Mauritius kennen diese Persönlichkeiten und erinnern sich an sie.
0: Ja.

0: Die Gagarin-Allee, das Puschkin-Denkmal und die Büste des Anführers des Weltproletariats Lenin. Das sind historische Persönlichkeiten, die in Russland jeder Schüler kennt. Sie hier zu sehen, vor dem Hintergrund einer tropischen Landschaft, ist jedoch sehr ungewöhnlich. Mauritius ist ein Land, dessen Unabhängigkeit die Sowjetunion als eines der ersten Länder anerkannt hat. Das hat man hier nicht vergessen. Dieses Denkmal ist ein weiterer Beweis dafür.
1: Außerdem bin ich sehr dankbar für die Möglichkeit, in Russland studiert zu haben. Vor allem dank der Ausbildung, die ich dort erhalten habe, bin ich heute der Mensch, der ich bin. Ich habe von 1966 bis 1972 in Russland studiert und bin nach dem Abschluss zurückgekehrt. Es ist ganz einfach. Auf Mauritius gab es die sogenannte Lenin-Jugendorganisation. Dort habe ich einiges über die Sowjetunion, Lenin und andere Themen gelernt. Irgendwann hat die Sowjetunion dann Stipendien an Mauritier vergeben. Ich war einer von ihnen. Ich bin ein Vertreter der 6. oder 7. Generation, die nach Russland gegangen ist, um dort zu studieren. Für mich sind Russen also keine Fremden. Ich habe ganze 6 Jahre in Russland gelebt und mich mit Menschen unterhalten, die nur Russisch sprachen. Deshalb bin ich mit ihrer Kultur, ihrer Sprache und anderen Dingen gut vertraut.

28. Februar, Freitag. Um 10.50 Uhr kamen 8 Mauritier an Bord, um der Besatzung Blut abzunehmen. Die Besatzung baute nicht nur die Infrastruktur der Insel wieder auf, sondern spendete auch Blut für die Betroffenen. Und hier die nächste Notiz einige Stunden später. Die ehrenamtliche Blutspende für den Staat Mauritius durch sowjetische Matrosen des Kreuzers Dmitri Pozharsky ist beendet. Insgesamt haben 127 Personen Blut gespendet. Eine Notiz vom 1. März. Um 16.22 Uhr haben wir die Hoheitsgewässer des Staates Mauritius verlassen. Genau 2 Wochen lang, vom 15. Februar bis zum 1. März,

0: Als mein Vater Kommandant des Kreuzers Dmitri Pozharsky war, war ich 11 Jahre alt. Ich erinnere mich, wie mein Vater erzählte, dass es eine Menge Vorbereitungsarbeit gab. Während der Kreuzer noch in Richtung der Insel fuhr, versuchten sie bereits, die Wiederaufbauarbeiten zu organisieren. Sie wussten bereits, dass es um Stromleitungen und die Beseitigung von Trümmern ging. Außerdem um die Wiederherstellung der Straße und um medizinische Einrichtungen. Das waren ihre Kernaufgaben und sie versuchten herauszufinden, wer aus dem Team welche Fähigkeiten in dieser Hinsicht hatte.
1: Ein Befehl vom 3. März, zwei Tage nachdem Dmitri Pozharsky Mauritius verlassen hatte, über die Auszeichnung der Besatzung, die an den Wiederaufbauarbeiten im Staat Mauritius beteiligt waren. Während der Arbeiten zeigten die Offiziere, fähnriche Bootsmänner und Matrosen politische Reife sowie Verständnis für die Bedeutung der Lösung einer internationalen Aufgabe. Sie bewiesen Fleiß, Initiative und Können. Hier gibt es eine Liste mit Namen, denen ein besonderer Dank ausgesprochen wurde. Übrigens steht Kapitän des 2. Ranges Felix Gromov als erster auf der Liste. Er war damals Kapitän und wurde später Flottenadmiral.

0: Ich sage Ihnen Folgendes über die Russen. Ich habe die Bedeutung und den Wert der Arbeit in Russland verstanden. In Russland ist die Arbeit für sie heilig.
1: In Russland sind die Leute bereit, jederzeit und bei allen Belangen zu helfen, ohne dafür eine Gegenleistung zu verlangen.
0: Und das sage ich nicht, weil ich 6 Jahre dort gelebt habe. Das russische Volk ist objektiv gesehen sehr freundlich und hilft einem immer. Wie man so schön sagt, leisten sie selbstlose Hilfe. Das ist wahr. Sie tun das wirklich. Und selbst jetzt habe ich das Gefühl, dass trotz des Regimewechsels dort der Geist der Hilfe für die Schwachen unverändert geblieben ist.

Für Russland war der Begriff Freundschaft nie eine leere Worthülse. Unser Land hat sich stets vom Prinzip nicht nehmen, sondern geben leiten lassen. Russland hat Krankenhäuser und Schulen gebaut. Es hat Fachleute entsandt. In schwierigen Zeiten hat es stets selbstlos Hilfe geleistet. So war es auch auf Mauritius im Jahr 1975. Und hier erinnert man sich noch heute gut daran.

0: da in Russland angestellt haben und wie die Russen sich hier aufgeführt haben. Also völlig konträr. Und der Russe kam denn praktisch, der hat als erstes Gulaschkanonen aufgestellt und hat an die Bevölkerung Essen verteilt.
1: Wir uns nie verständigen in dem Sinn, aber sie hatten uns eingeladen zu Suppe und Brot. Und da braucht man keine Worte.
2: Wir haben gesehen, das waren ganz andere Menschen, als wie die da auf dem Plakat da gewesen sind. Weißt du, das ist das.
3: Kann das heute nicht nachverfolgen, wenn man wieder zur Kriegstüchtigkeit aufruft.
4: Ich wollte einfach der russischen Bevölkerung sagen, wir haben es nicht vergessen und wir möchten eigentlich in Frieden leben. Und Frieden ist das Einzige, was zählt, ist Frieden. Da,

0: bestimmt eine Woche gebraucht, um mich an das Leben zu gewöhnen, das hier als normal gilt. Ich glaube, viele werden das erst verstehen, nachdem sie selbst dort waren. Alles ist anders. Die Luft, das Wasser, die Menschen sind anders. Alles ist anders. Man fühlt sich unwohl. Es war schwer, in die normale Realität zurückzukehren. Ich war nur 2 Wochen dort und konnte dann zurück ins friedliche Leben. Aber unsere Jungs sind ständig dort.
1: Warum weinst du? Weine nicht. Es ist Krieg.
0: Wir müssen der Helden der Vergangenheit gedenken und die Helden der Gegenwart ehren.
2: Sie sind gerade aus dem Donbass zurückgekommen. Erzählen Sie uns Ihre Eindrücke.
0: Welche genau?
2: Von Donetsk.
0: Das ist schwer.
2: Wie war es für Sie, Filmvorführungen an der Front zu veranstalten? Das muss doch sicherlich bleibende Eindrücke hinterlassen haben, oder nicht?
0: Einen Moment. Super, großartig. Ich liebe es.
3: Es passiert nicht jeden Tag, dass eine Frau hier aufräumt, Katja.
0: Stimmt. Das hast du gut bemerkt.
3: Die Direktorin eines Dokumentarfilmkanals ist an die Front gekommen und kümmert sich um die Soldaten.
0: Ja, so ist das eben.
3: Eine echte russische Frau.
4: Sehr gut.

0: Wir schauen uns heute den Film Sila, Kraft, an. Und Giena wird ihn mit ein paar munteren Noten abrunden, damit mehr hängen bleibt. Der Film handelt von den Menschen, die die Front unterstützen, nicht davon, was hier passiert, obwohl das auch thematisiert wird. Es geht darum, wie sehr diese Menschen auf euch hoffen, euch lieben, auf euch warten und helfen.
1: Ich werde helfen, womit ich nur kann. Für unseren Sieg und um unseren Jungs zu helfen, sowohl materiell als auch emotional. Wir schicken ihnen

0: Unsere Jungs befinden sich in einem Zustand der inneren Mobilisierung, der nie nachlässt. Um eine Emotion aus ihnen herauszubekommen, muss man ihnen seine Seele öffnen. Nur darauf reagieren sie. Nicht auf irgendwelche Heuchelei oder gespielte Gefühle, nur auf absolute Ehrlichkeit, auf aufrichtiges Mitgefühl. Natürlich dauert es eine Weile, bis sie sich einem öffnen. Selbst untereinander versuchen sie, harte Kerle zu sein, die sich nach außen hin stark geben. Und selbst wenn sie lächeln, tun sie das, indem sie ihre Gesichtsmuskeln anstrengen. Aber wenn man es einmal schafft, sie durch einen Witz zum Lachen zu bringen... Nun, für mich ist das einfacher. Schließlich ist das die Armee.
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1: Oha, da ist ein Banderist.
2: Norden, Norden.
1: Peilung empfangen. Was ist dort? Unklar, wiederhole. Server over, wir starten jetzt. Los geht's.
3: Diese Leute machen einen sehr wichtigen Job. Und ihr alle auch. Deshalb sind wir immer bei euch.
4: Danke, Katja. Danke dir. Ich habe schon ewig keinen Dokumentarfilm wie diesen gesehen. Im Ernst. Alle anderen sind immer so gekünstelt. Aber das hier war das echte Leben.
5: Ich gehe nach Hause, ziehe mich um und gehe wieder an die Front. Bis alles vorbei ist, werden wir weiterkämpfen. Sie sind nicht mehr so stark wie früher. Nachdem ihre Offensive krachend gescheitert ist, hat sich die Lage zu unseren Gunsten gewendet. Je weiter und je schneller wir vorankommen, umso schneller wird es vorbei sein. Ich glaube, das wird nicht mehr lange dauern.
6: Nach all diesen Aufrufen, Präsentationen und Gesprächen ist mir klar geworden, dass wir etwas richtig machen. Ich glaube, ich werde mich an jede Sekunde unserer Reise erinnern. Und ich werde Tag für Tag daran zurückdenken. Das war eine so unvergessliche Erfahrung, voller Emotionen, dass es unmöglich ist, sie zu vergessen. Von dem Moment an, ab dem man die Grenze überquert und die erste Straßensperre passiert, hat man das Gefühl,

dass alles anders geworden ist. Der Himmel hier ist anders, die Luft ist anders, alles ist komplett anders. Es ist, als wäre man in einer anderen Welt gelandet. Und die Menschen hier sind ebenfalls völlig anders. Sie haben ganz andere Werte.

0: Ihre Aufgabe und die Aufgabe aller Kriegsreporter, die heute Filme drehen, ist es, alles, was hier passiert, aus erster Hand zu dokumentieren. Ihr seid diejenigen, die die Wahrheit erzählen müssen. Das ist mir sehr wichtig und das liegt mir sehr am Herzen. Ich bin gegen übertriebene Propaganda und gegen irgendwelchen Hurra-Patriotismus.
1: Was tun Sie, um Ihre Moral zu heben?
2: Wir können selbst an den gefährlichsten Frontabschnitten zu unserem Kommandanten sagen, hol die Gitarre raus, lass uns singen. Wir kommen an, um uns herum explodiert alles. Wir verstecken uns im Schützengraben und singen einfach Lieder wie Dunkle Nacht, Katjuscha oder Tag des Sieges, einfach alles. Um uns herum ist überall Chaos. Wir sitzen im Schützengraben und ich fange leise an, die Strophen der russischen Nationalhymne zu singen. Ein anderer stimmt ein, dann noch einer, dann noch einer. Und dann singen 40 Kerle aus voller Kehle die Hymne. Nach der letzten Strophe sagt der Kommandant, Jungs, zum Angriff. Momente wie diese sind sehr inspirierend und ermutigend. Egal was passiert, wir versprechen uns vor jedem Kampf, dass niemand zurückbleibt und dass wir Kameraden herauszuholen, koste es, was es wolle. Wir nennen uns Brüder. Und alle Jungs glauben daran. Warum? Weil wir einander vertrauen. Und Lieder festigen dieses Vertrauen, besonders in den richtigen Situationen.
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0: Hier ist meine kleine Enkelin. Hallo, meine Süße. Ich bin am Koschevnikow, dem Hügel, zu den Eisbären. Um sie zu zählen, um zu sehen, welche Bären es dort gibt.
1: Also, besuchen wir die Bären?
0: Ich habe 21 Bären gezählt. Volles Haus.
2: Schau, ein Bär.
1: Nachdem das Mädchen getötet wurde, flog ein Hubschrauber darüber und sah 50 Hunde.

0: hungrige Bären in Richtung Bankarem laufen. Sie versuchten, Wege zu finden, um die Bären daran zu hindern, in das Dorf zu gelangen.
1: Schau!
2: Sieh es dir an, es eilt jetzt. Bitte hab keine Angst vor uns.

Leckerer Schnee, hm? Holen wir Feuerholz. Das Schwierigste ist, sich dazu zu bringen, hier und jetzt normal zu leben und zu arbeiten. Aber ich muss immer daran denken, wie es dort an der Front ist. Ich habe mit diesen Menschen gesprochen, Kontakt zu ihnen aufgebaut. Und jetzt kann ich nicht aufhören, an sie zu denken. Ich mache mir ständig Sorgen um sie. Ich mache mir Sorgen um die Leute aus Donetsk und um die Familie, die wir besucht haben. Gott sei Dank wurde ihre Gegend bisher noch nie beschossen. Aber ich denke mir, was wäre wenn? Diese Gedanken sind ständig da. Ich weiß nicht. Es ist, als hätten sie Wurzeln geschlagen. Ich muss jetzt damit leben, während andere es nicht müssen.

0: Anhand dessen, was ich aus dem Fenster sehe, ist das ganz in der Nähe.
1: Insgesamt gab es 3 Einschläge.
0: Ja, ich habe auch 3 Einschläge gehört. Bum, bum, bum. Und die letzte war ziemlich laut, so als ob. Ich habe so etwas noch nie gehört. Früher waren das einmal Geräusche von weit weg, aus Avdiivka oder so, glaube ich. Aber hier war das direkt in unserer Nähe.
1: Der Einschlag war dort, wo wir heute gegessen haben.
0: Wo wir gegessen haben?
1: Ja, in derselben Straße.
0: Da, wo wir vor einer halben Stunde waren. Da, Roma Kusarev.
2: Mehrere ukrainische Raketen sind im Zentrum von Donetsk eingeschlagen. Eine davon traf dieses Gebäude.
0: Hörst du?
2: Wie Sie sehen, arbeitet hier bereits das Notfallministerium.
0: Man lebt und weiß nie, wann ein Einschlag einen selbst oder deinen Nachbarn erwischen kann. Ich verstehe nicht, wie man so leben kann. Ganz ehrlich, ich weiß es nicht. Wir sind gekommen und gegangen und haben nur einen Bruchteil davon gesehen. Aber diese Menschen leben schon seit Jahren so, ohne zu wissen, wann oder wo Granaten einschlagen werden. Ob bei Tag oder bei Nacht, in welchem Stadtteil. Ich weiß nicht, wie sie das schaffen. Und was erstaunlich ist, sie bemerken es sogar kaum noch. Eine Granate landet, explodiert und nur die wenigsten drehen sich überhaupt um.
3: Auch wenn wir gerade hier sitzen und draußen das schöne Wetter genießen, verlässt mich nie das Gefühl einer angespannten inneren Bereitschaft. Ich denke immer daran, dass sich alles jederzeit ändern kann. Und wenn wir in Moskau zum Beispiel immer unser Handy oder eine Powerbank in der Hosentasche haben, naja, oder eben eine Brieftasche, den Pass oder etwas Ähnliches, dann habe ich hier stattdessen immer Verbandszeug dabei. Mir wurde gesagt, dass das nützlich sein kann. Das erinnert mich daran, wo ich bin. Oh wow, Explosionen.
4: Es ist gut, dass wir diese Reise gemacht haben. Es geht nicht nur darum, einen Film zu drehen. Diese Reise ist ziemlich ungewöhnlich. Verschiedene Einheiten, Orte und Menschen.
5: Diese dunkle Seite wird früher oder später umgeblättert werden. Und alles wird wieder so sein wie in unserer Kindheit. Unsere Kinder werden mit ihren Omas und Opas mit den Tauben spielen. Und wir werden darauf unsere Gläser heben. Unbedingt. Wenn ich jetzt gleich etwas falsch mache, pfeifen Sie bitte nicht. Bewerfen Sie mich lieber gleich mit irgendwas, damit ich weiß, dass ich auf der falschen Spur bin. Mein nächstes Lied ist Tauben von Sergei Trofimow.
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0: Mein Sohn dient seit den ersten Tagen in diesem Regiment. Als unser Präsident Ende September die teilweise Mobilisierung ausrief, ist Alan bereits am 4. oder 5. ins Militärkommissariat gegangen.
1: Militärpolizei. Hallo?
0: Danke, Jekaterina. Danke, Oleg Jurijewitsch.
2: Ich wusste, dass es dir gefallen würde. Grüß dich, Soldat.
1: Hallo, hallo.
2: Hi.
3: Katja.
2: Bruder.
4: Ah, vertraute Gesichter.
1: Professor.
4: Hallo. Hallo, mein Guter. Dann hast du also den Befehl bekommen. Niemand bleibt zurück.
0: 15 Kilometer von Tokmak entfernt befinden sich bereits die ersten Stellungen. Das ist sehr nahe. Die Jungs bewegen sich ständig zwischen Tokmak und der Front hin und her. Sie schlagen sich sehr gut. Ich sehe das an Alan und seinen Kameraden. Ihr Regiment besteht aus gewöhnlichen Mobilisierten, Traktoristen, Ingenieuren, Lehrern, Programmierern. Einige von ihnen haben bereits Tapferkeitsmedaillen erhalten. Sie haben viele gepanzerte Fahrzeuge vernichtet. Das ist erstaunlich. Russen können in sehr kurzer Zeit zu ganz anderen Menschen werden.

0: Wir sind immer unterwegs. Mal gibt's hier Einschläge, mal da.
1: Wann wurde die Stadt beschossen?
0: Zum letzten Mal gab es, glaube ich, vor einer Woche einen Einschlag in der Stadt. Ansonsten landet aber viel in den Feldern hinter der Stadt. Sie bombardieren unsere bösen, bösen Felder. Keine Ahnung, was sie ihnen getan haben. Letztens haben sie eine ganze Salve auf ein Feld abgefeuert. Und sie hören nicht auf. Sie schießen nicht einmal in die Waldstreifen, sondern einfach nur ins Feld.
1: Mit HIMARS?
0: Mit Grad. Wobei, ja, einen HIMARS-Einschlag gab es. Es ist 15.45 Uhr. Vor etwa 5 Minuten haben die ukrainischen Streitkräfte erneut Tokmak beschossen. Wir haben einen HIMARS-Einschlag im Hof des Gebäudes der Stadtverwaltung.
2: Das ist mitten in der Stadt.
0: Es gab auch einen zweiten Einschlag. Hier drüben, da liegen die Splitter. Es gab 3 Opfer, 2 sind verwundet. Beim dritten ist unklar, ob er am Leben ist oder nicht. Hier ist es so, dass niemand auf eine Rotation oder baldige Demobilisierung wartet. Auch wenn manchmal solche Gerüchte verbreitet werden.
1: Wird das noch lange so gehen?
0: Noch 1-2 Jahre.
2: Sie haben sich schon darauf eingestellt.
0: Also, ehrlich gesagt, würde ich schon gern nach Hause, aber ich habe mich damit abgefunden. Hier gibt es wenig Gutes. Niemand wird gern beschossen. Und ich würde lieber auch nicht schießen. Am liebsten würde ich in Frieden leben, aber nicht mit den Feinden unseres Landes.
3: Es war gut, meinen Sohn wiederzusehen, aber es war schwer, wieder wegzufahren und das alles von Neuem zu erleben. Aber ich freue mich. Mein Junge ist dort, wo er sein muss. Dort, wohin er zugewiesen wurde. Seinen Kommandanten nach dient er gut, nicht schlechter als die anderen. Nun, ich muss warten. Ja, warten.

0: Wir freuen uns, Sie in unserem improvisierten Kino zu begrüßen. Wir sind aus Moskau gekommen und sind im ganzen Donbass unterwegs, um Dokumentarfilme zu zeigen, die hier aufgenommen wurden.
1: Es folgt ein Film des Fernsehsenders RT, Direktion für Dokumentarfilme RT-Doc, Kulturelle Front.

0: Das Fernsehen und unser Dokumentarfilmformat erlauben es uns, mehr Menschen darüber zu erzählen. Ich sehe es als meine Pflicht, auch über diese Leute zu berichten, weil sie für mich ebenfalls Helden sind. Die Leute, die keine Angst haben, frei zu sprechen und die Wahrheit zu sagen. Die keine Angst haben, hierher zu kommen und vor ihnen mit Konzerten, Liedern und Gedichten aufzutreten. Einfach, weil ihr Gewissen das von ihnen verlangt. Петя ist nervös.
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0: едем.
1: Wir fahren meinen Bruder besuchen. Zu Dima. Er ist vor etwa 9 Monaten hierher gekommen. Als Militärsanitäter. Verdammt, das ist schwer.
2: Ich bin mit Jim zu verschiedenen Kompanien und Stellungen gefahren. Jim sagte, er könne jemanden mitnehmen. Katja hat mich gebeten, das zu tun, weil sie weiß, dass ich mit der zweiten Kamera arbeiten kann. Sie fragte mich, ob das okay für mich wäre, und ich habe natürlich zugestimmt. Mir wurde nachdrücklich empfohlen, die ganze Zeit Schutzausrüstung zu tragen, was ich auch gemacht habe. Und ich habe es nicht bereut. Dort ist ständig Beschuss zu hören. Oleg Jurijewitsch, wir brauchen einen ruckelfreien Zoom, oder?
3: Nein, lass den Zoom lieber ganz weg. Konzentrier dich einfach auf die Aufnahme. Zoomen ist unnötig. Das würde sowieso nicht klappen.
2: Jim und ich sind mit der neuen Sanitäterin Natalia, die sich erst gestern den Jungs angeschlossen hat, zu den Stellungen verschiedener Kompanien gefahren. Dorthin, wo die Soldaten rotiert werden, soweit ich das verstanden habe.
3: Welchen Nutzen kann ich bringen? Umherlaufen, schießen, Feinde töten? Ja, ich meine, wenn es sein muss, kann ich mich dem Feind natürlich von Angesicht zu Angesicht stellen. Ich scheue mich nicht davor. Aber ich bringe mehr Nutzen als Rettungskraft für unsere verwundeten Kämpfer. Ich leiste ihnen erste Hilfe und medizinische Hilfe.
4: Haben wir Watte, Spiritus? Ah, da ist ein Tuch. Legen wir los.
2: Täglich 2 Dosen abends. Jim ist etwas grober als du.
4: Wir müssen uns doch in irgendwas unterscheiden. Okay, vergiss nicht. Die Dosis muss abends verabreicht werden.
2: Ja, heute Abend nach 5 Uhr. Zwischen 5 und 6. Um 9 fahre ich schon auf die Stellung.
4: Ich werde sie also hier empfangen müssen. Aber erst muss ich aufräumen. Dort drüben kann ich schlafen, ja.
5: Auf die Aufräumarbeit. Oh. Sehr groß. Ich dachte, sehr früh.

0: beschwert uns.
1: Ich schlafe hier. Ich ziehe meine Schuhe an, gehe spazieren, esse. Ich spiele.
2: Es gab eine riesige Explosion, als ich in Donetsk auf dem Weg zum Tanzkurs war.
3: Warum haben Sie Ihre Tochter versteckt?
2: Damit sie nicht gewaltsam weggebracht werden würde. Ukrainische Freiwillige. Sie konnten Kinder zwingen, mit ihnen zu gehen. Mit Gewalt.
1: Ich weiß nicht, wo meine Eltern sind. Ich habe sie schon lange nicht gesehen.
2: Ich bin gegangen, weil ich die Kinder retten wollte.
3: Man weiß nicht, ob man überlebt oder nicht.

0: Und dabei hat er sich bei einem Kind angesteckt.
1: Er rief mich zum letzten Mal an. Es war mein Geburtstag. Er sagte, Mama, verzeih mir. Und das war alles.
2: Ich weiß, dass mein Vater sich mit diesem Virus im Krankenhaus angesteckt hat. Er hatte einen Patienten mit Verdacht auf Covid transportiert. In den USA sagt man Verdacht, wenn ein Patient Covid hat. Sie liebte diesen Menschen 44 Jahre lang.
3: Es war eine Nachricht an eine kranke Patientin. 10 Minuten vor ihrer Überführung auf die Intensivstation. Sie hatte ihr geschrieben, welche Medikamente sie einnehmen sollte.
4: Als seine Mutter weinte ich, weil er an diesem Tag heiraten sollte, er aber stattdessen im Krankenhaus lag.
5: Seine letzten Worte an mich waren: Ich liebe dich so sehr. Mein Liebling, ich bin selbst Arzt. Ich weiß, was mit mir los ist.

Hier schlägt ständig etwas ein, jeden Tag. Wir sind jetzt in der roten Zone. Der Feind ist nur noch 2 Kilometer entfernt.

0: Dima, ich meine Jim. Ich kann mich einfach nicht daran gewöhnen, dass sein Rufzeichen Jim ist. Er hat gerade viel zu tun und ist deshalb nicht da. Im Moment kann er nicht dabei sein. Deshalb verschieben wir unsere Veranstaltung ein wenig. Wir sitzen da und warten. Wir hören irgendwelche, ich weiß gar nicht, ist das ausgehendes oder eintreffendes Feuer? Angeblich soll es ausgehendes sein. In der Zwischenzeit haben wir uns hier umgeschaut. Rufzeichen Berendi hat uns alles gezeigt.
1: Unsere Jungs waren kürzlich auf der Suche nach einem Sofa und sind über einen Stolperdraht gestolpert.
0: Im Ernst? Da sind Minen.
1: Ja, halten Sie sich besser von diesem Gebäude fern.
0: Mach ich.
1: Dort wurde einiges geräumt und wie immer wurde einiges übersehen. Sobald ein paar professionelle Pioniere hier eintreffen, werden sie alles überprüfen.
0: Verstehe. Solche Bedingungen haben wir auf dieser ganzen Reise noch nie erlebt. Der Schlussakkord war für uns also ziemlich extrem.
1: Der Saal. Dort herrscht ziemliches Durcheinander.
0: Interessant.
1: Es gibt dort keine Fenster, deshalb wohnt da keiner. Hier ist das Lager. Hier ist Balu untergebracht, der Chef des medizinischen Personals.
0: Da steht sogar Balu. Irgendwo muss auch Bagheera sein.
1: Wir sind durch diesen Raum gegangen. Dort lebt der Leiter des Lebensmittellagers.
0: Bumm, sind das unsere?
1: Ja, das sind ausgehende.
0: Auf die andere Seite.
1: Ausgehendes Feuer. Am Abend wissen wir mehr. Es läuft gerade eine Offensive mit viel Gradfeuer.
0: Also kein Grund zur Sorge.
1: Keine Sorge, bisher hat uns noch nichts getroffen. Im Gegensatz zu unserer vorherigen Position. Hier sind wir zu weit weg.
0: Zu weit weg?

0: Ich erinnere mich an meinen Bruder, wie ich ihn reingehen sah. Er war einfach, ich weiß nicht, eine Art Rambo. Ich hätte nie gedacht, meinen Bruder eines Tages so zu sehen. Er hat eine Tapferkeitsmedaille bekommen. Ich weiß, dass er sie wirklich verdient hat. Und nicht nur er.
1: Alle haben die gleiche Motivation, den Sieg. Mut, Heldentum, das ist dort üblich, dort liegt die Wahrheit. Die Wahrheit, vor uns ist der Tod, der Feind, hinter uns ist das Leben und Russland. Und über uns sind Gott und die Wahrheit. Hier ist jeder ein Held.
2: Hörst du den Mörser?
3: Bumm. Vor uns ist niemand. Außer dem Feind, sonst niemand. Sie sind nur einen Granatenwurf entfernt. Oder einen Gewehrschuss. Da ist niemand, nur der Feind.

0: In Wirklichkeit ist das keine Attraktion, hierher zu kommen und wieder zu gehen. Das ist sehr gefährlich. Und wir selbst hatten sehr viel Glück, vor allem als das Zentrum von Donetsk beschossen wurde, genau der Ort, an dem wir kurz vorher waren, ganz in der Nähe.
1: Ja, nur 500 Meter entfernt.
0: Zhenya und ich, wir waren noch unterwegs, aber du warst dort vor Ort. Sowas kann jederzeit passieren.
1: Wir hatten, also, nun ja, alles ist zum Glück gut ausgegangen. Ich glaube, jemand hat über uns gewacht.
0: Wir sind schon die zweite Woche an der Front unterwegs. Wir waren an verschiedenen Orten. Und heute ist es uns eine Ehre, bei euch zu sein. Wir sind hier in Begleitung eines Freundes. Er ist Pilot, ein erstklassiger Fluglehrer der zivilen Luftfahrt, Oberst und Fallschirmjäger, unter denen es keine ehemaligen gibt. Alexander Zaitsev.
2: Kannst du Sinevar spielen?
3: Sinevar?
2: Ja.
3: Klar doch.

0: Selbst wenn man ihnen einfach nur ein Lied schenkt, ein Gemälde oder einen Film, dann freuen sie sich. Ich glaube, das ist einfach richtig.
1: Как-то это правильно, что ли?

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1: Лисичанск. Bis zur Front sind es nur 3 Kilometer von hier. Sie liegen alle auf dem Boden. Zündet wenigstens den Ofen an.
2: Es ist schon warm.
3: Ja, es ist warm genug.
1: Gott ist mit euch. Schlaft gut, Kameraden.
3: Wir gingen ins Bett und ich hörte dieses Orchester aus Schnarchlauten, weil alle in verschiedenen Tönen schnarchen. Hinter dem Sperrholzfenster waren Explosionen zu hören, aber sie alle schnarchten nur. Und ich dachte mir, Gott, schütze uns bis zum nächsten Morgen.
4: Gott, hab Erbarmen mit uns.
3: Ich denke immer wieder daran. Es war ein wunderbarer Moment, ein Wunder. Wir alle nahmen die Kommunion im Beisein der Myrrhe fließenden Ikone.

0: Vergesse.
1: Gagorinitsch, er hat auf dem Klavier gespielt. Irgendwie hat er eines herbekommen.
2: Mir stellt sich eine Frage.
1: Ja?
2: Erstens, ich will ein Klavier.
1: Du bist also an die Front gegangen und dein erster Gedanke war, ich will ein Klavier.
2: Nein, ich meine, es wäre einfach schön, ein Klavier zu haben. Denn wenn man 5 Minuten Zeit hat, könnte man dann auch spielen. Ich bin kein Pianist, ich habe nur eine musikalische Ausbildung. Eigentlich bin ich Bassist. Ich meine, das bringt einen einfach total auf andere Gedanken. Für 5 Minuten kann man in eine andere Welt eintauchen.
1: In eine andere Realität.
2: Naja, jeder hat eben seine eigene Art, sich für eine Weile abzulenken. Für mich ist es das Klavier. Es hat auf mich eine gute Wirkung.

0: haben den Film angekündigt und ich schaue ihn mir jetzt jeden Tag an, damit uns die friedliche Realität nicht wieder einholt und wir nicht in den Zustand zurückfallen, in dem wir waren, bevor wir gegangen sind. Wenn man zurückkommt, scheint es, als würde das alles weit weg passieren, im Fernsehen. Man bekommt den Eindruck, dass sich alles von selbst lösen wird. Aber es wird sich nicht von selbst lösen, bis wir uns alle zusammenschließen und den Sieg erringen.
1: Und trotz alledem versteht die Gesellschaft noch immer nicht wirklich, was passiert und wie schrecklich und gefährlich das alles ist und warum es beendet werden muss, in dem Sinne, dass wir gewinnen müssen. Wir müssen unbedingt siegen. Nur dann kann es Frieden geben.

0: Ich bin Gabriel Doroshin, geboren in Frankreich, aber ein russischer Freiwilliger. Jeder Russe sorgt sich um Russlands Schicksal. Und als mir klar wurde, dass der Westen angefangen hat, Russland zu bedrohen, habe ich mich entschieden, hierher zu kommen, weil es keine andere Wahl gab. Diese Frage war für mich schnell geklärt. Ich habe nicht darüber nachgedacht, was Krieg bedeutet und was mich erwarten würde. Man geht einfach, weil man gehen muss, komme was wolle. Das ist einfach Schicksal. Ich habe Paris gegen Malaya Shishovka eingetauscht. Wir haben dort auch einen Turm, also ist es nicht so schlimm. Er erinnert an den Eiffelturm. Aber er ist noch cooler, weil über dem Eiffelturm keine russische Flagge weht. Noch nicht.
1: Margot und Ilja machen sich wieder auf den Weg.
2: Du hast doch bestimmt irgendwas vor.
3: Ich schlage vor, wir fahren irgendwo hin. Wir waren im Sommer unterwegs, dann sollten wir auch im Winter reisen.
1: 5500 Kilometer mit dem Auto, von Moskau bis zum Baikalsee.
3: Augen zu, zwei, drei.
1: Auf dem Weg dorthin erwarten Sie neue Bekanntschaften, überraschende Erkenntnisse und Abenteuer.
4: Prima, ich mache euch heute zu Knödelfeen.
2: Oh, du bist heute eine Knödelfee.
1: Das ist das wahre Russland, wie Sie es mit eigenen Augen sehen sollten.
2: Hier fängt Sibirien an.
3: Hurra!
0: Ich heiße Ilya Kasakov. Ich bin Teilnehmer der speziellen Militäroperation. Mein Buch heißt genauso wie mein Blog, Der eiserne Mann. Weil ich Beine aus Stahl habe. Das Schicksal, das Universum hat mir eine zweite Chance gegeben.
5: Er ist ein Kämpfer. Er war immer bereit zu kämpfen und sein Ergebnis ist hervorragend.
0: Die Medizin hat für mich alles getan, was sie konnte. Es liegt nun an meiner Willenskraft.
6: Es sind Militärangehörige. Der Befehl wird angenommen und erfüllt.
0: Ich will mit meinem Buch zeigen, dass es darin nicht nur um den Krieg geht, sondern auch um die Rehabilitation und die Liebe zum Leben.

Liebe Zuschauer, ich freue mich, dass Sie wieder eingeschaltet haben bei Realpolitik mit Alexander von Bismarck. Heute sprechen wir über Kriegspläne in Kaliningrad und Deutschland. Und es soll eine ganz dicke Rechnung von Europa auf Deutschland zukommen. Zunächst einmal möchte ich mich ganz herzlich bedanken. Ich kriege so viele Zuschriften, ich kann sie gar nicht alle beantworten. Viele E-Mails, viele positive Reaktionen. Vielen Dank dafür. Das macht Mut, dass doch viele Menschen sich über die Dinge, die in Deutschland passieren und in Europa, Gedanken machen. Wichtig ist, wir müssen präsent sein und wir brauchen die richtige Stimme bei den Wahlen. Das ist immer das Wichtigste. Jeder für sich. Und das muss jeder für sich auch selber entscheiden. Man muss nicht eine Doktrin irgendwie folgen. Ich meine, früher hat es immer diese Stammwähler gegeben. Das gibt es heute in dieser Form nicht mehr. Das ist vielleicht auch gut so, dass man auch mal wechseln kann. Wir wollen sehen, wie das läuft. Aber ich beginne mit leider mit immer diesen gleichen bescheuerten Themen. Aber ich möchte aufklären, ich möchte sagen, was gerade in Deutschland in Bezug auf den Ukraine-Krieg passiert. Russland, die Welt, schreibt: Russland wirft litauische Regierung wegen Aussage über Kaliningrad Wahnsinn vor. Litauens Außenminister will einen Stempel aufdrücken, und zwar möchte er Kaliningrad platt machen. Er möchte eine Situation herbeiführen, um Russland zu zeigen, wir können das, wenn wir wollen. Was ist das für eine Aufrüstung der Sprache? Was soll das Ganze? Es geht natürlich um die Drohnen, die über Litauen geflogen sind, ukrainische Drohnen. Natürlich wird sofort gesagt, Russland hat sie abgelenkt und bewusst auf Litauen gesetzt. Deshalb muss in dieser Region, und Kaliningrad liegt ja zwischen Polen und Litauen, muss hier etwas passieren. Und es muss einfach Russland soll eine Lektion erteilt werden. Ja? Wir müssen es den Russen zeigen. Das ist doch nichts anderes als eine ganz klare Kriegserklärung. Damit müssen wir endlich in der EU aufhören, dass die Länder solche Formulierungen immer wieder neu bringen. Mensch, geht hin, geht nach Russland, redet mit ihnen und sagt, wir brauchen sehr schnell gemeinsame Sicherheit. Wir brauchen sehr schnell gemeinsame Sicherheitsarchitektur. Das ist der entscheidende Punkt. Aber doch nicht eine Aufrüstung von Sprache. Und natürlich kommt eine Gegenreaktion aus Russland. Ist doch klar. Das haben wir doch häufig gesehen. Und ich habe das Gefühl, als wenn einige das bewusst auf die Spitze treiben wollen, damit Russland dann doch einmal zuschlägt. Und dann heißt es, seht ihr, Russland ist genau das, was wir immer gesagt haben. Je mehr man Menschen provoziert, je mehr man immer wieder sagt, ihr seid die Bösen und ihr geht ja gegen uns vor und all dieses und beschuldigt auch für Sachen, die sie gar nicht gemacht haben. Das ist ja durch alle Cyberangriffe sind natürlich von Russland alle. Könnt nicht China, nicht USA, nur aller Russland. Es ist nicht mehr zu ertragen, wie einseitig diese Sprache ist, ohne dass da überhaupt einmal darüber nachgedacht wird und geguckt wird, wo passiert was und es auch analysiert wird. Wird ja gar nicht mehr gemacht. Es wird gleich pauschal gesagt, alles Negative, was uns betrifft, kommt natürlich aus Russland. Genau das Gegenteil brauchen wir. Wir brauchen endlich wieder eine Sprache mit Russland, damit wir diese jungen Menschen retten, die jetzt jeden Tag sterben wegen dieser Konflikte, die auch vom Westen oder gerade vom Westen weiterhin aufrechterhalten.
Wir kommen dann zu RT.de. Und zwar: Bundeswehrkommandeur brauchen Plan, um 800.000

Europa. Da wird offen darüber diskutiert. Das ist unfassbar, dass wir schon in der Folge, wir sind schon voll im Krieg und sollen schon darüber nachdenken, wo bringen wir die Kriegsgefangenen unter. Und was passiert in Deutschland? Ist unsere Infrastruktur schon so weit, dass wir 800.000 Soldaten durch Deutschland bringen an die Ostfront? Sag mal, wir merken, glaube ich, gar nichts mehr. Sie sollten mal lieber Ihre Sinne und Ihre Gedanken darauf konzentrieren, dass man Diplomatie und dass man Verhandlungen und dass man Gespräche führt und dass man diese Anstrengung täglich unternimmt, hinzugehen und sagen, lass uns das so machen, können wir nicht da reden, können wir nicht in dem Land zusammenkommen. Aber nein, die machen hier Spielchen, Sandkastenspiele. Sind das Kinder, die das alles machen? Klar muss eine Bundeswehr für sich selber planen. Das ist was ganz anderes. Aber das, was hier auch nach außen gebracht wird, weil man spricht ja nicht nur von einer militärischen Sicherheit, man spricht hier von einer Gesamtsicherheit der Gesellschaft. Sag mal, wir wollen das als Deutsche nicht. Wir wollen keinen Krieg mehr gegen Russland führen. Um Gottes Willen, das haben andere versucht und sie sind bös gescheitert. Und wir wollen nicht nochmal in diese Mühle hineingehen und noch mehr Menschen auf dem Schlachtfeld sehen. Nein, wir wollen Diplomatie und Gespräche. Und deshalb setze ich mich auch selber immer dafür ein. Und wir können auch gar nicht oftmals diese ganzen Drohnen zuordnen, die ja natürlich über Deutschland, wird ja selber gesagt, wir können es nicht belegen, dass das die Russen sind, aber wir glauben, das sind die Russen. Und damit heizen sich auch die Bundeswehr, auch die führenden Leute in der Bundeswehr so auf, dass sie im Grunde genommen nachher daran glauben, das waren die Russen. Und jetzt müssen wir ganz massiv nach vorne gehen und das auch durchführen. So, wir kommen dann zum Spiegel. Merz schlägt EU-Sonderstatus für Ukraine vor. Merz meint, die Ukraine muss ein assoziiertes Mitglied in der EU werden. Andere warten schon lange Jahre auf eine Mitgliedschaft in der EU, aber nein, die Ukraine muss vorgezogen werden. Und hier wird vor allem auf den Artikel 42 Absatz 7 die EU-Beistandsklausel. Das ist sowas Ähnliches wie die NATO-Beistandsklausel Artikel 5. Hier soll im Grunde genommen, ich lasse mal kurz zitieren, die Beistandsklausel des Artikel 42 Absatz 7 zielt ab auf einen kollektiven Beistand der EU-Mitgliedstaaten bei einem bewaffneten Angriff auf einen Mitgliedstaat. In diesem Fall schulden die anderen Mitgliedstaaten ihm alle in ihrer Macht stehende Hilfe und Unterstützung im Einklang mit dem Artikel 51 der Charta der Vereinten Nationen. Das bedeutet also, dass eigentlich dieser EU-Vertrag noch viel härter ist als den NATO-Vertrag. Hier wird sehr klar gesagt, jedes EU-Mitglied wird unterstützt von den anderen auch in diesen Terrorfall. Mich wundert, warum sind nicht bei dem Terroranschlag Nord Stream 2 alle anderen Mitgliedsländer der EU auf uns zugekommen und haben uns Beistand geleistet und haben hier eine Aufklärung durchgeführt. Wo ist sie denn geblieben? Es wird totgeschwiegen, dass die Ukraine und die Amerikaner das vor unseren Augen gesprengt haben, weil sie eben nicht wollten, dass Deutschland stärker mit Russland wird. Sie wollten nicht, dass die Wirtschaft hier vernünftig funktioniert. Sie wollten uns schon ein bisschen mehr abschalten, weil es uns einfach wirtschaftlich zu gut ging. Und das merken wir jetzt sehr klar, dass die gesamte Politik geht in eine Richtung, dass man unsere Wirtschaft kaputt machen will. Das heißt,

Unsere Regierung zwingt ja förmlich die Unternehmen nach USA oder nach China zu gehen, weil sie diese Politik betreibt. Und natürlich ist, das habe ich immer wieder gesagt, die Energiepolitik ist die entscheidende. Das ist die entscheidende. Und nun will man die Ukraine, die, wo so viel Geld eben versickert ist, wo so viel und wo wir wissen, dass die Ukraine hier mitgemacht hat, wo wir wissen, dass leider der Präsident auch selber das freigegeben hat, dass Nord Stream gesprengt wird, dass das wir immer noch weiter so umgehen und sagen, wir müssen alles Erdenkliche tun, auch obwohl unser Haushalt das nicht hergibt. Wir geben nochmal 4 Milliarden zusätzlich zu den 90 Milliarden, was Europa, geben wir nochmal, Pistorius, 4 Milliarden. Wir haben es ja. Das kommt ja, ist doch völlig egal. Müssen doch die jungen Leute in Zukunft alles zurückzahlen. Dann leben Pistorius und Merz und die anderen nicht mehr. Naja, die jungen Leute haben das zu zahlen. So, so einfach macht man Politik. Unglaublich. Und ich bin der Meinung, hier, das soll von vielen in Europa mehr genau geguckt werden, was Deutschland hier macht. Das ist nicht im Sinne der EU und nicht im Sinne unserer Menschen in Deutschland, sondern eigentlich genau das Gegenteil. Wir kommen dann zur Berliner Zeitung. Jeffrey Sachs an Bundeskanzler Merz. Verhindern Sie offenen Krieg mit Russland. Jeffrey Sachs sagt, wir schlittern in den dritten Weltkrieg hinein. Wir sind dabei in unseren Formulierungen, wir sind dabei in all diesen Aktivitäten in den dritten Weltkrieg hineinzuschlittern. Und deshalb sagt er, Mensch, ihr in Deutschland, ihr seid die Wesentlichsten, die hier helfen können, dass dieser Krieg so schnell wie möglich zu Ende ist. Er fordert Merz auf, und er ist ein Ökonom und Diplomat aus Amerika. Er fordert Merz auf, rede doch mit Putin, ruf ihn an, fahr zu ihm hin und sprecht miteinander. Gerade Deutschland könnte hier als gutes Beispiel vorangehen. Und er formuliert auch weiter, indem sie immer mehr Waffen, immer größere Kriegskapazitäten und immer lautere Demonstrationen von Entschlossenheit fordern und signalisieren, dass Deutschland sich auf einen Krieg vorbereitet, anstatt an dessen Beendigung zu arbeiten, haben sie in Berlin zum Beschleuniger statt zur Bremse eines europaweiten Krieges gemacht. Er zählt die Punkte auf, die passiert sind, dass die NATO eben ganz massiv an Russland herangerückt ist. Er schreibt in seinem Brief an Merz, das haben die westlichen Länder zu verantworten. Obwohl Genscher und Kohl all dieses versprochen haben, dass das nicht passiert bei der Wiedervereinigung. Und ich habe ja einige Protokolle, wo es die Amerikaner, ist ja alles belegbar, es ist ja so, dass viele sagen, es stimmt alles gleich, natürlich stimmt es. Und das ist ja belegbar durch auch Fernsehauftritte, durch viele Sachen. Man muss sich das nur ansehen. Und man muss das auch mal mit in der Analyse berücksichtigen und nicht so tun, als wenn das alles nicht war. Und ich glaube, Jeffrey Sachs ist einer, der in der Analyse oft recht gehabt hat und als Amerikaner eigentlich uns eher vielleicht helfen will sogar, sagen, macht es doch endlich. Macht diese aggressive Politik, lasst sie beiseite. Und dann kommen wir zu Telepolis, Ukraine-Krieg. Europa muss jetzt verhandeln. Das sagt der Politikwissenschaftler Johannes Favig. Er ist auch an der Uni Halle und ist Präses für Wissenschaftliche Forum für internationale Sicherheit, also in meinem Bundesland Sachsen-Anhalt. Und er schreibt auch sehr deutlich, dass die EU

falsche Dinge macht. Sie sollte endlich an den Verhandlungstisch gehen. Sie sollte endlich die Initiative ergreifen. Und wir haben ja nun gehört, die EU ist ja noch gar nicht so weit. Sie haben noch gar nicht darüber richtig nachgedacht. Was sollen wir denn, wenn wir mit Putin sprechen oder mit Russland oder mit wem auch immer, was sollen wir denn da sagen? Was ist denn unsere Strategie? Das hat ja die Kallas gesagt, die ja eigentlich dafür zuständig wäre. Aber man merkt, dass die Leute in der EU völlig hilflos sind. Aber wir merken, dass doch ein Großteil der Menschen anders jetzt darüber nachdenkt. Und ich will mal sehen, ob wir sogar diese Umfragen, die laufend in Deutschland sind, es sind eine große Mehrheit. Sie haben keine Angst mehr vor Putin. Eine große Mehrheit ist gegen einen weiteren Krieg. Eine große Mehrheit ist gegen diese massive Aufrüstung. Und eine große Mehrheit ist, dass wieder russisches günstiges Gas zu uns fließt. Es gibt also eine Bewegung in Deutschland, ein Glück bei den Menschen, die begriffen haben, dass unsere Regierung, die vorherige Ampelregierung, die jetzige, uns vorführt, uns Dinge erzählt, die nicht stimmen, uns Dinge auch erzählen, damit wir anders denken sollen, damit wir uns für einen Krieg vorbereiten müssen. Nein, wir brauchen uns nicht auf einen Krieg vorbereiten. Wir wollen Gespräche. Wir wollen miteinander reden. Wir wollen auch miteinander leben. Und dann hat man mal unterschiedliche Interessen. Dann ist das so. Aber jeder darf doch seine Interessen haben. Aber wir brauchen endlich eine Sicherheitsarchitektur für ganz Europa. Und es gibt keine einseitige Sicherheit, nur für einen Teil, sondern in Europa. Sicherheit ist das Ganze. Und da gehört auch eben Russland dazu. Und ohne Russland gibt es keine Sicherheit in Europa. Also wir müssen an einen Tisch, so wie es früher bei der OSZE immer gewesen ist, so wie es bei der Sicherheitskonferenz gewesen ist, wo alle an einem Tisch sitzen. Und dann redet man eben auch mal unterschiedlich. Aber man redet miteinander. Und weil das nun die offiziellen Auswärtige Amt, Regierung, nicht macht, fahre ich zusammen in dieser Woche mit meinem Freund Michael von der Schulenburg nach Russland. Und er kommt aus dem Europäischen Parlament, kennt seit 34 Jahren diese ganzen Kriege, wo er vermittelt hat, wo er Vertrauen aufgebaut hat. Und wir wollen eben Gesprächskanäle vorbereiten für die Zukunft. Wir möchten die offiziellen mit einbinden, dass wir sagen, wie können wir was vorbereiten, mit wem sollte man sprechen, wer hat da Entscheidungsgewalt und so weiter. Und ich möchte da meinen Freund sehr unterstützen, dass wir hier auch ein Stück weiterkommen und dass wir das hier auch nach Deutschland vor allen Dingen tragen, aber auch ins Europäische Parlament. Und vielleicht kann doch endlich mal solche humanitären Dinge auch helfen, dass wir dort einen Schritt weiterkommen und dass wir hinter den Kulissen, aber ganz offen, ganz transparent, mit wem wir reden. Und das wird eben in dieser Woche passieren und geht in die nächste Woche hinein. Und ich hoffe, dass das auch in Zukunft weiter passiert, dass auch Menschen aus Russland zu uns kommen und wir mit diesen Menschen dann hier auf einer vernünftigen Ebene, auf Augenhöhe miteinander sprechen. Das bereite ich seit Jahren vor. Ich habe wahnsinnig viele Kontakte gemacht in Russland und ich möchte, dass das auch Früchte trägt. Und deshalb unterstütze ich natürlich alle, auch alle, die offiziell damit zu tun haben, dass wir hier in eine andere Richtung gehen und wir diese aggressive Sprache endlich beiseite schieben und man miteinander auch in einer vernünftigen Art und Weise wie Erwachsene miteinander reden. Wir kommen dann zu NTV. Deutsche Unternehmen kommen wieder zu Putins Wirtschaftsforum.
Und wir sehen jetzt, dass in dieser Woche wurde SPIEF, das Internationale Wirtschaftsforum, in St. Petersburg beginnt. Und dass dieses Forum mit Tausenden von Menschen, diesmal bin ich nicht dabei, weil ich eben in anderer Mission unterwegs bin, aber dort sind Tausende von Menschen aus der ganzen Welt und endlich auch wieder kommen immer mehr deutsche Unternehmen auch zu dieser Konferenz dazu. Es ist wie eine Ausstellung, es sind dann Panels, wo eben Diskussion stattfindet. Ganz toll, weil man persönlich ins Gespräch kommt. Und das ist das Wichtigste, persönlich gegenüber zu sitzen, miteinander zu reden, die Mimik zu sehen, die Augen zu sehen. Man nicht am Telefon oder über die Zeitung und über sonst was schreibt, sondern dass man sich persönlich trifft. Unglaublich toll. Und ich finde es gut, es ist ja der deutsch-russische Auslandshandelskammerchef Matthias Schepp, macht einen tollen Job mit den 1600 Unternehmen, die es noch in Russland gibt. Deutsche Unternehmen, die in Russland sind, die auch sehr viele Menschen beschäftigen, die auch natürlich den Kontakt zu Deutschland weiterhin aufrechterhalten und haben und hier auch teilweise produzieren, das nach Deutschland, nach Russland bringen, dass er hier einen tollen Job macht und die Firmen in Deutschland, die in Russland sind, unterstützt. Man kann nur hoffen, dass der neue Botschafter, der deutsche Botschafter in Moskau, auch in Zukunft das mit unterstützt, dass deutsche Firmen, die dort geblieben sind und die sagen, wir brauchen auch auf dieser Ebene einen Austausch. Wir brauchen diesen Kontakt zu den Menschen. Wir brauchen, weil Wirtschaft ist menschliche Funktion. Und auch in der Kultur, Musik. Und mein Freund Justus Franz, er ist ja Dirigent, er macht sehr viele Konzerte in St. Petersburg und in Moskau, wird gefeiert von den Russen, ist immer voll, wird gefeiert, wenn er eben seine Aufführung macht. Das sind doch genau diese Zeichen, die wir brauchen, diese Brücken, die da geschlagen werden, zwischen der Wirtschaft untereinander, zwischen der Kultur, zwischen den Menschen. Das ist wichtig. Das sind Zeichen, die wir in der heutigen Zeit dringend brauchen, damit wir diese Aggressivität aus den Politikern herausnehmen. Weil wie kann man nur so aggressiv gegenüberstehen? Leute, lernt endlich mal wieder Diplomatie, lernt endlich mal wieder miteinander ehrlich zu reden, offen zu sprechen und nicht vorwurfsvoll immer nur zu gehen, sondern nimmt doch, umarmt die Leute mal, damit wir einen Schritt weiterkommen. Wir wollen doch, dass unsere Kinder nicht in einem weiteren Krieg verheizt werden. Das wollen wir nicht. Und wir müssen doch endlich aufhören, dass in der Ukraine diese Menschen sterben. Zum Abschluss möchte ich noch einen Punkt bringen, der ganz wichtig ist und der den Irrsinn in Deutschland zeigt. Die Bild-Zeitung schreibt, Deutschland droht Gigarechnung aus Brüssel. Die CDU-Frau Ursula von der Leyen will ein 2-Billionen-Haushalt in der EU schaffen. Und wir sollen natürlich den größten Anteil wieder als Nettozahler tragen, was überhaupt gar nicht mehr möglich ist. Also wo leben wir eigentlich? Die haben in Brüssel 32.000 Beamte, 32.000 Mitarbeiter. Sie sagen, wir brauchen noch 2.500 mehr. Sag mal, wir brauchen die Hälfte, noch nicht mal die Hälfte, ein Drittel. Reicht völlig aus. All diese beschäftigen sich untereinander nur selbst. All diese hauen uns die Bürokratie jeden Tag auf. 2025 sind noch nie so viele bürokratische Hemmnisse auf uns runtergeprasselt. Aus Brüssel. Unvorstellbar. Dieses Bürokratiemonster macht unsere Firmen kaputt. Sprecht doch mal mit der Stiftung Familienunternehmen. Die haben ein tolles Konzept, wo man

man Bürokratieabbau machen kann. Die haben so viel Vorschläge auch, wie es in der Praxis aussehen kann. Wir merken überhaupt nicht mehr, was da passiert. Und ich hoffe, dass solche jungen Menschen wie Tilman Kuban oder auch Johannes Winkel, die im Bundestag sitzen als junge Menschen, das ist ihre eigene Partei, dass sie das zurückholen und dass sie sagen, Ursula von der Leyen, nein, ruder bitte zurück und hau uns diese Schulden nicht mehr noch auf uns herauf. Weil wir haben Löcher genug hier und wir können das alles gar nicht mehr bezahlen. Merken die in Brüssel überhaupt noch was? Leben die mit einem Riesen? Haben die solche Eimer, wo sie einfach das Geld überall hinschütten und umschütten können? Unglaublich. Ihr müsst sehen, was dort in Brüssel passiert. Wir kriegen das ja gar nicht richtig mit. Es ist unvorstellbar. Immer mehr Bürokratie. Immer mehr wird das aufgebläht. Und es ist nicht demokratisch. Das, was da passiert, ist nicht demokratisch. Das ist die Behörde, die unsere Demokratie in Deutschland zerstört. Und ich meine unsere, von den Menschen gewollte Demokratie. Das ist das, was traurig ist. Damit muss Schluss sein. Wir brauchen einen Umbau komplett in diesem Bereich. Ich hoffe, dass die jungen Menschen sich durchsetzen und auch sagen, hier ist endlich mal Stopp. Ich hoffe es, ich wünsche es mir, weil wir wollen noch in Ruhe, in Frieden und in einigermaßen Wohlstand leben in Europa. Deshalb helft den jungen Menschen mit, stärkt ihnen den Rücken gegen diesen Riesenapparat. Das war's für heute. Ich hoffe, es hat Ihnen Spaß gemacht. Und ich hoffe, Sie schalten wieder ein, wenn es darum geht, Realpolitik mit Alexander von Bismarck.

0: Ich wurde 2008 in Lugansk geboren. Damals war es noch eine ukrainische Stadt.
1: Was ist für dich das größte Böse?
0: Wahrscheinlich Kriege.
1: Weißt du noch, wie dieser Krieg angefangen hat?
0: Ja.
1: Wie alt warst du?
0: Ich war 5.
2: Faina ist auf der Mirotvorets-Abschussliste. Dort wurden ursprünglich Kopfgelder auf Leute ausgesetzt. Ich habe vorausgesagt, dass diese Seite gegen Journalisten eingesetzt werden würde. Jetzt befinden sich darauf sogar Kinder und Jugendliche.
0: Ich schreibe über Menschen, über Tiere, über das Gute und Böse.
3: Ein normaler Mensch würde nicht schreiben, dass Faina eliminiert werden muss, dass sie beseitigt werden muss. Faina ist in erster Linie ein Kind.
1: Dieses Kind und seine Eltern müssen also wirklich um ihr Leben fürchten?
4: In der Tat. Denn, soweit ich weiß, gab es bereits einen Versuch, Faina zu töten.
5: Sie sagen, dass sie ein Feind der Ukraine sei und dass sie Propaganda gegen die Ukraine betreibt. Sie hat nur gesagt, die Ukraine bombardiert Zivilisten. Sie hat einfach die Wahrheit gesagt.
0: Ich möchte, dass die Vereinten Nationen nicht vergessen, dass auch wir, die Kinder des Donbass, das Recht auf eine Kindheit und ein friedliches Leben haben.

Das Ermittlungszentrum UKR Leaks, dessen Leiter ich bin, führt journalistische Ermittlungen durch, um die Kriegsverbrechen des Kiewer Regimes aufzudecken. Einer meiner Schwerpunkte sind die Operationen der ukrainischen Geheimdienste. Ich kenne ihre Methoden in- und auswendig. Ich weiß, wie sie vorgehen. Als ich von den Aktivitäten des sogenannten russischen Freiwilligenkorps hörte, weckte das meine Neugier. Was ist das für eine Organisation? Wer leitet sie? Wer finanziert sie? Und was für Ziele verfolgt sie?

0: Kurz. Willst du Kaffee?
1: Nein, hey, schau, da fährt deine Schokostraßenbahn.
0: Oh, die Schokostraßenbahn.
1: Die haben gestern diese bunten Häuser gefallen.
0: Ja, mir gefällt dieses ganze Städtchen. Erstens ist es sauber, zweitens bequem und beschaulich und ja, die bunten Häuser sind auch klasse. Wollen wir uns Pillen holen?
1: Ja, das hier ist eine sehr, sehr große Pharmafabrik.
0: Woher willst du das wissen? Du warst noch nicht drin.
1: Aber ich habe davon gelesen. Gehen wir. Die Aktiengesellschaft Ussolje-Sibirski Chimfarmzavod ist ein vertikal integrierter Betrieb mit langjähriger Produktionserfahrung. Er verfügt über modernste Hightech-Produktionsmittel und vereint die Entwicklung und Produktion von Arzneimitteln und pharmazeutischen Wirkstoffen unter einem Dach.
0: Der Betrieb ist aktiv bestrebt, den Exportanteil seiner Verkäufe zu erhöhen und erschließt immer neue Märkte im Ausland. Aus diesem Grund kooperiert er auch mit anderen internationalen Pharmaproduzenten. Seine gesamte Produktion entspricht den strengen Produktions- und Qualitätssicherungsanforderungen für Arzneimittel.

0: Du siehst hübsch aus.
1: Danke, du nicht weniger. Das liegt am Korvalol.
0: Das da ist alles Korvalol. Wie findest du es?
1: Ich bleibe hier.
2: Die Ussolje-Sibirskije Chemie- und Pharmaanlage arbeitet in zwei wesentlichen Bereichen. Zum einen produzieren wir pharmazeutische Wirkstoffe.
1: Was ist das genau?
0: Ja, lassen Sie uns zuerst klären, was pharmazeutische Wirkstoffe sind.
2: Ja, ich kann Ihnen erklären, was das ist. Pharmazeutische Wirkstoffe sind, nun, wenn wir fertige Arzneimittel herstellen, ob in Form von Tabletten oder als Flüssigkeiten, dann enthalten diese einen Wirkstoff, der eine heilende Wirkung auf den Organismus des Menschen ausübt. Neben diesem Wirkstoff sind noch Hilfssubstanzen enthalten, die dem Organismus helfen, den Wirkstoff besser aufzunehmen oder über andere funktionelle Eigenschaften verfügen. Aber ein pharmazeutischer Wirkstoff ist, wie gesagt, die Substanz, die eine heilende Wirkung auf den Organismus ausübt.
0: Aha.
2: Das bedeutet, dass Hersteller von Arzneimitteln diese aktiven Wirkstoffe einkaufen müssen, um ihre Medikamente produzieren zu können.
0: Aber Ihr Betrieb stellt sie selbst her?
2: Genau, wir produzieren sie selbst.
0: Und wer ist global momentan der größte Hersteller von Wirkstoffen? Ist das immer noch China?
2: Ja, immer noch China.
0: Und westliche Unternehmen?
2: Die westlichen Unternehmen kaufen meist in China ein. Manchmal qualifizieren sie diese Substanzen um und verwenden oder verkaufen sie dann als ihre eigenen. Aber in Wirklichkeit kommt der Großteil dieser Substanzen aus China.
0: Und hier in Russland?
2: Nun, unsere Pharmaindustrie hat in dieser Hinsicht keine großen Probleme. Wir kaufen auch Substanzen in China ein, aber wir produzieren auch unsere eigenen Substanzen. In erster Linie tut das unser Betrieb. Wir tun alles dafür, dass die Rohstoffe, die wir für die Produktion unserer Arzneien verwenden, hier produziert werden. Und pharmazeutische Wirkstoffe sind Rohstoffe, die für die Herstellung fertiger Arzneien benötigt werden. Deshalb tun wir alles dafür, den kompletten Produktionszyklus zu lokalisieren.

0: Igor Semjonowitsch, man hat uns zu diesem Frachtcontainer mit irgendwelchen Rohren gebracht. Was ist das genau?
1: Wofür ist das da gut?
0: Das ist eine Sauna.
2: Das ist ein neues, teures Objekt, das wir im letzten Jahr erworben haben. Das ist eine italienische Anlage, die durch Elektrolyse Wasserstoff aus Wasser gewinnt. Wasserstoff ist ein sehr wichtiger und sehr teurer chemischer Rohstoff für den Prozess der Hydrierung. Dadurch, dass wir unseren eigenen Wasserstoff gewinnen werden, anstatt ihn einzukaufen, werden wir die Kosten unserer Produkte um das Zweifache verringern können. Und eine eigene Wasserstoffproduktion spart nicht nur Kosten, sondern verbessert auch die Logistik unserer Rohstoffversorgung.
0: Und das alles geht dann in diese Anlage da drüben?
2: Über die Estacade wird der gasförmige Wasserstoff zur anschließenden Hydrierung in die Autoklaven überführt. Mit Hydrierung wird die Addition von Wasserstoff zu einem chemischen Element bezeichnet.
0: Hydrierung in den Autoklaven. Aha.

0: Es gibt auch diese Liste der lebenswichtigen Arzneimittel. Und ich habe erst im August gelesen, dass nur die Hälfte davon in Russland produziert wird. Wie sieht es damit jetzt aus?
1: Nun, wir produzieren 30 Gruppen von fertigen Arzneimitteln. Das sind Analgetika, Antitussiva, Medikamente gegen Tuberkulose, krampflösende Mittel und so weiter. Mit anderen Worten, verschiedene Arzneimittel für unterschiedliche Medikamentengruppen. Und als lebenswichtige Arzneimittel gelten Medikamente, die über all diese verschiedenen Gruppen verteilt sind.
2: Auf diesen Ständen ist ein Teil der Nomenklatur der fertigen Arzneimittel vorgestellt, die wir herstellen. Das ist die Nomenklatur der festen, flüssigen und pastösen Arzneimittelformen. In unserer Nomenklatur sind 25 Arzneimittel vertreten, die zur Liste der lebenswichtigen Medikamente gehören. Das heißt, dass unsere gesamte Produktion 25 Medikamente umfasst, die als lebenswichtig gelten und sich in der entsprechenden Liste befinden. Sie alle sind auf diesem Stand hier vertreten. Das sind Diphenin, Eufilin, Tramadol, Trihexyphenidyl, Digoxin, Baclofen, Benzonal, Phenobarbital, Gliclazid, Paracetamol, Levomycetin, Cycloserin, Isoniazid und Omeprazol.
0: Und nutzen Sie die Produktion Ihres Konzerns auch privat?
2: Natürlich, wir vertrauen unsere Produktion und verwenden nichts anderes.
3: Wie lässt sich eigentlich diese Situation erklären? Es gibt, sagen wir zum Beispiel, irgendein importiertes Fiebermittel und das kostet so um die 500 Rubel, während unser analoges Produkt nur 50 Rubel kostet. Ich habe solche Vergleichslisten schon oft im Internet gesehen. Unsere Produkte sind viel billiger, ungefähr so. Und die ausländischen Produkte ungefähr so.
0: Ja, die Preiskluft ist riesig.
3: Und was bedeutet das? Heißt das, dass unsere Medikamente schlechter sind?
1: Hier spielt vor allem der mediale Aspekt eine große Rolle. Leider glauben viele Leute noch an alte Stereotype, die schon längst ihre Relevanz verloren haben. Möglicherweise war das früher so, als es noch keine so strengen Standards für die Produktion von Arzneimitteln gab und als nicht so sehr auf die technologische Reinheit der Produktion geachtet wurde. Aber das gehört inzwischen alles der Vergangenheit an. Wissen Sie, was das Hauptkriterium für die Hochwertigkeit eines Arzneimittels ist, wenn es keine Zusatzstoffe enthält? Also solche Substanzen, die sich schlecht auf den Organismus auswirken und negative Nebenwirkungen hervorrufen können.
0: Und die Wirkstoffe sind überall dieselben?
1: Ja, die Wirkstoffe sind überall identisch, zumindest wenn die Arznei rein ist und keine Zusatzstoffe enthält.
2: Bei uns findet eine durchgehende Zertifizierung und etappenweise Kontrolle unserer Produktion statt. Deshalb garantieren wir ihre Qualität.
1: Selbst im Rahmen der Eurasischen Wirtschaftsunion, wenn wir uns die neue EAC-Kennzeichnung ansehen,
3: ist das unser russischer Standard?
1: Das ist nicht nur ein russischer Standard, sondern der Standard für alle Länder der Eurasischen Gemeinschaft. Und dieser Standard ist in vielerlei Hinsicht strikter als der europäische CE-Standard.
3: Es lässt sich also sagen, dass unsere Medikamente jetzt hochwertiger sind als die europäischen?
1: In vielerlei Hinsicht ja. Ich kann nur noch einmal wiederholen, dass die üblichen Stereotype veraltet sind.
3: Wenn wir über die Stereotype hinwegsehen, kann man also einfach russische Analoge ausländischer Medikamente kaufen und sie werden genauso gut funktionieren.
1: Absolut, ohne jeden Zweifel. Und viele Leute bezahlen bei ihren Einkäufen in der Apotheke zu viel, weil sie importierte Medikamente kaufen. Sie verlieren dadurch Geld, weil sie ihre Medikamente viel billiger kaufen könnten. Wir reden hier vor allem über Generika. Der Großteil der Medikamente, die wir produzieren, sind ebenfalls Generika.
3: Generika?
1: Ein Generikum ist ein reproduziertes Arzneimittel. Wenn das Patent eines Medikaments ausläuft, dann haben alle das Recht, dieses Medikament zu produzieren.
3: Das ist also ein Analog?
1: Ja, ein Analog.
0: Sowas wie Paracetamol zum Beispiel.
3: Paracetamol ist doch ein Wirkstoff, oder?
0: Jeder kann Paracetamol herstellen.
3: Gibt es in Russland viele Betriebe wie Ihren?
1: Wie uns? Nein. Wie ich schon erwähnt habe, sind wir einer der Marktführer in diesem Bereich.
4: Wir produzieren die pharmazeutischen Wirkstoffe, die später zur Herstellung der fertigen Medikamente benutzt werden, also für Tabletten, Ampullen, Lösungen, Injektionsmittel und vieles mehr. Für all das stellen wir in langen und komplizierten Verfahren die wesentlichen Inhaltsstoffe her.
0: Ich habe schon Angst zu fragen, aber auf diesem Teil hier steht Reaktor. Was tut das genau?
4: In diesem Reaktor findet der Prozess der Hydrierung statt. Das ist eine Autoklave. Autoklaven sind Geräte, in denen Prozesse unter großem Druck stattfinden, in diesem Fall mit bis zu 60 Atmosphären. Hier findet, wie gesagt, die Hydrierung statt. Das ist eine chemische Reaktion, bei denen Wasserstoff zu einem Element hinzugefügt wird.
3: Wie würden Sie das in ganz einfachen Worten erklären?
4: Bei der Hydrierung werden Kohlenstoffbindungen aufgebrochen, um die frei gewordenen Lücken mit Wasserstoffatomen zu füllen.
3: Hast du es jetzt verstanden?
4: So wie zwei Hände ineinander greifen, greifen auch zwei Kohlenstoffatome ineinander. Diese Verbindung wird aufgebrochen. Und wo sie aufgebrochen wurde, greifen sie dann stattdessen ein Wasserstoffatom.
3: Sie hatte in der Schule eine 3 in Chemie.
4: In der Wasserstoffstation, die wir gerade gesehen haben, wird über eine Estakade, also über eine Rohrbrücke, permanent Wasserstoff eingespeist.
0: Das ist also quasi sowas wie die Grundlage, die benötigt wird, um am Ende pharmazeutische Wirkstoffe erstellen zu können, richtig?
4: Ja, wir führen hier eine Synthese durch, eine vielstufige organische Synthese pharmazeutischer Wirkstoffe.
3: Und in Russland macht das niemand außer Ihnen?
0: Kaum jemand.
4: Ja, kaum jemand. Wir führen Bromierungs- und Chlorierungsverfahren durch und arbeiten mit metallischem Natrium. Das sind sehr gefährliche, vor allem sehr brandgefährliche Prozesse. Ganz zu schweigen von Alkylierungsprozessen, Ethylierungsprozessen und technologischen Hochtemperaturprozessen. Wir führen fast alle technologischen Operationen und chemischen Umwandlungen durch, die zur Herstellung synthetischer Arzneimittel erforderlich sind. All das findet in unserem Betrieb statt.
0: Können Sie mir sagen, was das hier drüben ist?
4: Das ist ein Reaktor, also ein Apparat mit einer Mischvorrichtung. In seinem Inneren befindet sich ein emaillierter Mischer. Das ist eine Luke. Sie lässt sich öffnen, um Rohpulver aus Säcken hineinzuschütten. Wir können durch das Glas hineinschauen und den technologischen Prozess kontrollieren. Der Mischer im Inneren wird durch einen Getriebemotor angetrieben. Über einen Schlauch geben wir flüssiges Rohmaterial hinein. Und das hier außen ist der Reaktormantel. Er ist sehr heiß, weil wir die Reaktionsmasse mit Dampf erhitzen. Das sind die Elemente des technologischen Prozesses. Wir beladen den Reaktor und erhitzen die Reaktionsmasse kontrolliert auf 25 Grad. Dann leiten wir diese Reaktionsmasse über die Rohrleitung in diesen Filter weiter. Darin ist ein Stoffgitter angebracht, das Sorptionsmittel herausfiltert, also Kohle. Über die erhitzte Rohrleitung trennen wir dann die Hauptreaktionsmasse, also die Produktlösung von Kohle. Die Kohle dient dazu, Verschmutzungen aufzunehmen. Über den biegbaren Schlauch wird die gereinigte Reaktionsmasse dann in ein anderes Gerät überführt. In diesem Gerät, das ebenfalls über einen emaillierten Mischer verfügt, findet die kontrollierte Abkühlung statt. Abkühlung und Kristallisierung. Anders gesagt, verwandelt sich die Lösung in Kristalle, die dann von hier aus nach unten an die Zentrifuge weitergegeben werden.
0: Und dort kommt dann Pulver raus?
4: Ja, wir bekommen dort eine Substanz von Arzneibuchqualität.
3: Marco, erklär mal in eigenen Worten, was hier stattfindet.
0: Hier drin wird das Rohmaterial aufgewärmt, abgekühlt und verrührt und am Ende kommen Schlaftabletten raus.
3: War das richtig?
4: Das war richtig.

0: Gift ist Gift.
1: Vergessen die Mitarbeiter das manchmal und dann sehen sie das Schild und...
0: Nein, sie vergessen es nicht. Gerade weil wir unsere Mitarbeiter immer an die Sicherheitsregeln und möglichen Gefahren erinnern.
1: Verabreichen Sie ihnen Milch gegen?
0: Ja.
1: Und hilft Milch wirklich? Oder ist das ein...
0: Nein, sie hilft wirklich, es stimmt.
2: Und wie sieht es mit dem Export aus?
3: Wir exportieren unsere Produkte bereits.
2: Und wohin?
3: Wir exportieren 10%, 15%, 20% unserer produzierten Arzneimittel und pharmazeutischen Substanzen, unter anderem nach Deutschland und in die GUS-Länder.
2: Sie liefern immer noch Produkte nach Deutschland?
1: Sind Etiketten dann auf Deutsch?
3: Nein, nein, die Etiketten sind dieselben wie hier.
2: Sie liefern immer noch nach Deutschland?
3: Ja, wir liefern noch immer.
2: Ihren Betrieb war das letzte Jahr also vermutlich recht gut, oder?
3: Sowohl das letzte als auch das vorletzte Jahr waren für unser Unternehmen sehr gut. Wir verzeichnen in den letzten 4 bis 5 Jahren ein sehr reges Wachstum.
1: Das klingt hervorragend. Viel Erfolg.
2: Ja.
1: Hier sind so viele Dosen, ich habe Durst bekommen.
2: Willst du Cavalol trinken?
1: Nein, nur Wasser. Wir als Neuankömmlinge in dieser Region haben erfahren, wie man die Geister des Baikalsees richtig beschwichtigt. Es gibt dafür sogar ein spezielles Wort.
3: Wir haben dafür ein besonderes Wort. Buchanen.
1: Was bedeutet das?
2: Das ist wichtig.
3: Nun, wenn wir in unserer Freizeit an den Baikalsee fahren, also wenn ich am Steuer sitze, dann gilt es für mich natürlich nicht. Aber meine Fahrgäste halten immer an, um zu buchanen. Wenn wir auf der Straße sind und in die Richtung des Baikalsees fahren, dann gibt es unterwegs immer so eine Art heilige Orte. Das sind kleine Pavillons, Totems oder Bäume, an denen verschiedene Fäden und Bänder hängen. Das sind Orte der Kraft, an denen sich viele Geister aufhalten. Und an diesen Orten halten wir an, schenken ein Glas Wodka ein und bringen dem Gott Buchan ein Opfer dar. Wie geht das? Nun, man schenkt ein kleines Gläschen ein und tunkt einen Finger hinein, meist den Mittelfinger, dann spritzt man den Wodka in die Luft oder lässt ihn auf den Tisch tropfen. Das wird auch so genannt, tropfen lassen.
2: Für die Geister?
3: Ja, das ist eine Opfergabe für den Gott Buchan. Wenn wir etwas aus dem Glas verspritzen, ob in die Luft oder sonst wohin, dann ist das eine Art Opfergabe. Und das nennt man Buchanen. Wir können uns beim Buchanen etwas wünschen und um sicheres Geleit auf unserem Weg bitten, damit auf der Straße keine Unfälle passieren.
1: Marco, wir gehen Feuerwerk kaufen.
2: Ja.
1: Ja? Wer antwortet auf sowas mit Ja? Das heißt, hurra, Feuerwerk.
2: Ich bin müde. Wer weiß, was ich alles eingeatmet habe.
1: Heulsuse, Heulsuse.
2: Muss ich das vertonen?
1: Ja.
2: Bum bum, kabam kabam.
1: Das reicht.
2: Dadam bebem. Wow, mehr. Gute Werbung.
1: Ist das alles? Mein Gott, Margo, das ist doch genau das, was wir brauchen. Genauer kann man es nicht sagen. Schau, das ist auch nicht übel.
2: Wir sind hier schon seit 3 Stunden.

0: Dreh dir das um den Finger.
1: Ich hab Angst.
0: Komm schon, dreh. Festziehen. Meine Güte.
1: Die Robbe fährt heim und der Seehund ist neidisch.
0: Er ist nicht neidisch, er ist böse.
1: Schau ihn dir an.
0: Schau ihn dir an, er ist von Natur aus böse.

0: Das Wetter war am Abend genauso hervorragend wie tagsüber. Und weil es sich in dieser Jahreszeit jeden Moment ändern kann, wollten wir uns nicht die Chance entgehen lassen, einen Spaziergang durch die Stadt zu machen. Müde?
1: Oh ja, total. Und du?
0: Ich nicht.
1: Du nicht?
0: Du hast eine schöne Kette an.
1: Wir sind endlich in Irkutsk. Wir sind ewig gefahren und jetzt sind wir da.

0: Hopper, ich nehme auf. Du kannst jetzt was sagen.
1: Soll ich anmoderieren?
0: Nein, erzähl einfach etwas.
1: Über meine Gefühle und Eindrücke und so?
0: Klar, warum nicht? Wie findest du Irkutsk?
1: Hier finde ich es eigentlich ganz schön. Mir gefällt's.
0: Und bei der Einfahrt in die Stadt?
1: Bei der Einfahrt sah sie nicht so toll aus, ja.
0: Sondern?
1: Es sah aus wie Moskau in den 90ern.
0: Wieso in den 90ern? Da, wo der Markt ist, sieht Moskau immer noch so aus.
1: Naja, wie dem auch sei, hier ist es jedenfalls schön. Ciao.
0: Ich glaube, da draußen sind es gerade um die 15 Grad.
1: Ja, 15. Nicht gerade warm.
0: Quasi Winter. Haha, war zu erwarten.

0: Das gefällt dir, oder? Ein altes Gebäude mit Girlanden.
1: Ja.
0: Wie heißt dieser Fluss?
1: Keine Ahnung.
0: Angara.
1: Ach echt? Vielleicht zum ersten Mal.
0: Du kommst aus Deutschland. Woher sollst du das auch wissen?
1: Und du wusstest das?
0: Klar.
1: Du wusstest, welcher Fluss?
0: Ja, das ist der einzige Fluss, der aus dem Baikal fließt.
1: Ach komm, du lügst auch.
0: Du stehst im Sonnenuntergang. Was?
1: Lokales Essen.
0: Ich habe Lust auf Bier.
1: Weißt du, was ein Poz ist?
0: Ist das nicht...
1: Ist das wie Pilmeni?
0: Was?
1: Ist das sowas wie große Pilmeni?
0: Was meinst du?
1: Poz.
0: Höre ich zum ersten Mal.
1: Echt? Aber wir werden das gleich probieren.
0: Ah, okay, dann los.

0: Und dabei hat er sich bei einem Kind angesteckt.
1: Er rief mich zum letzten Mal an. Es war mein Geburtstag. Er sagte, Mama, verzeih mir. Und das war alles.
2: Ich weiß, dass mein Vater sich mit diesem Virus im Krankenhaus angesteckt hat. Er hatte einen Patienten mit Verdacht auf Covid transportiert. In den USA sagt man Verdacht, wenn ein Patient Covid hat. Sie liebte diesen Menschen 44 Jahre lang.
3: Es war eine Nachricht an eine kranke Patientin. 10 Minuten vor ihrer Überführung auf die Intensivstation. Sie hatte ihr geschrieben, welche Medikamente sie einnehmen sollte.
4: Als seine Mutter weinte ich, weil er an diesem Tag heiraten sollte, er aber stattdessen im Krankenhaus lag.
5: Seine letzten Worte an mich waren: Ich liebe dich so sehr. Mein Liebling, ich bin selbst Arzt. Ich weiß, was mit mir los ist.
6: In späten 1990er Jahren träumten Alexander Bogatyrov und Galina Kravchenko, beide Tänzer am Bolschoi-Theater in Moskau, von einem Projekt, welches die Kunst der russischen Ballettschule im Ausland populär machen sollte.
7: Das Ziel der Bolschoi-Theaterschule war neben der Verbreitung der russischen Ballettkunst vor allem die Heranbildung von Bürgern und die Ausbildung von Fachleuten.
6: Alexander Bogatyrov und Galina Kravchenkes Traum von einer Ballettschule im Ausland erfüllte sich in der brasilianischen Stadt Joinville.
8: Ich möchte eine Tänzerin sein, die auch jene bezaubert, die von Ballett nichts verstehen.
9: Ich denke, dass das Ballett mir eine großartige und aufregende Zukunft bieten wird.
10: Ich möchte ins Ausland gehen und berühmt werden. Russland war mein größter Traum. Nach dem Schulabschluss ging ich zum Bolschoi-Theater in Moskau. Als ich den Ort betrat, dachte ich, das ist es, was ich machen will.
11: Ballett ist Liebe. Hier gehöre ich hin. Ich sehne mich nach dem Applaus. Ich sehne mich nach der Bühne.

Mein Kampfgefährte und ich hörten eine Explosion. Eine gewaltige Explosion. Sein Rufzeichen war Malisch. Er wollte mit mir mitgehen. Ich sah eine Vertiefung und bin draufgetreten. Es war ein gewaltiger Schlag. Ich erinnere mich an den rauchgeschwärzten Himmel. Ich schrie, Malisch, Malisch. Er war etwa 5 Meter hinter mir. Er sagte kein einziges Wort. Und das war's. Ich lag da.

Mein Buch heißt genauso wie mein Blog, Der eiserne Mann. Wahrscheinlich ist es eine Anspielung auf eines meiner Lieblingswerke von Boris Polevoy, Der wahre Mensch über Maresjew. Dort geht es um einen echten Mann und bei mir um einen eisernen Mann, weil ich Beine aus Stahl habe.

0: Wo soll ich nur anfangen?
1: Junger Mann, entschuldigen Sie bitte. Ich würde Sie gern umarmen und Danke sagen. Ach, dass Sie Ihr Leben. Danke Ihnen.

Ich heiße Ilya Kasakov. Ich bin 31 Jahre alt. Ich wurde verletzt, als ich 30 war, und jetzt lebe ich noch immer damit. Ich bin Teilnehmer der speziellen Militäroperation, ein Schwerbehinderter. Ich finde, ich bin ein sehr fröhlicher Mensch und Vater einer wunderschönen Tochter. Auch das Märchen geht nun schlafen, um im Traum dich zu treffen. Wünsch ihm eine gute Nacht. Ich habe 2 Monate lang gedient, doch in meinem Buch nehmen diese flüchtigen Ereignisse rund 100 Seiten ein. An der Front herrscht ein anderer Alltag, ein anderer Rhythmus. Entsprechend geschehen dort viel mehr Dinge. An einem einzigen Tag erlebt man so viel wie sonst in einem ganzen Leben. Jeder Tag kann der letzte sein. Es kann jederzeit vorbei sein.

Bald werden viele Verletzte heimkehren. Einige werden ihre Angehörigen verlieren. Einige werden in ihrer Familie jemanden mit einer Behinderung haben, ohne Gliedmaßen. Ich will mit meinem Buch zeigen, dass es darin nicht nur um den Krieg geht, sondern auch um die Rehabilitation und die Liebe zum Leben.

Heute bin ich um 6 Uhr morgens aufgewacht. Ich wurde vom fröhlichen Zwitschern der Vögel geweckt und ertappte mich bei dem Gedanken, welch ein Glück, das hören zu dürfen. Vielen Menschen bleibt dieses kleine Wunder verwehrt. Ich bin mir sicher, hätte ich nicht meine Beine, sondern mein Gehör und noch schlimmer mein Augenlicht verloren, dann wäre mein Leben heute ein völlig anderes. Dunkler, härter, angstvoller. Manchmal stelle ich mir vor, ich hätte meine Arme verloren. Arme sind keine Beine, aber wie sollte ich dann meine Frau umarmen? Meine geliebte Tochter. Wäre das noch ein Leben? Ich glaube nicht, dass mich meine Beine noch glücklich machen würden.

0: Ich habe eine Menge unterschiedlicher Knieprothesen getestet. Aus den USA, aus England, aus Deutschland. Wir testen gerade eine in Russland hergestellte Knieprothese, die Kines 1. Das ist eine pneumatische Einheit mit elektronischer Steuerung.
1: Die Prothese reagiert auf Veränderungen im Gehtempo, in der Art des Gehens, passt die Steifigkeit an, indem sie eine große Anzahl von Signalen an die intelligente Komponente der Prothese, den Mikroprozessor, weiterleitet. Man kann den Mikroprozessor mit einer Servolenkung vergleichen. Wir alle fahren lieber ein Auto, bei dem sich das Lenkrad leicht und mühelos drehen lässt. Aus medizinischer Sicht, und das sage ich als Arzt, ist das Schwierigste überhaupt die Bewegung des eigenen Körpers durch Raum und Zeit. Gehen ist eine der komplexesten Leistungen unseres Körpers. Alles andere lässt sich mit Training erreichen.
0: Man kann im Fitnessstudio trainieren, man kann boxen. Da steckt ein sehr gutes Schloss, das dich im Falle einer Aktivität hält. Es lässt einen nicht fallen.
1: Unser Unternehmen ist im Bereich Bioengineering tätig. Wir haben IT-Spezialisten gefunden, die dem Knie beigebracht haben, wie man richtig läuft, also die Topologie der Bewegung. Sie haben den Quellcode geschrieben. Er ist gewissermaßen das Gehirn dieses Knies. Es waren unsere eigenen Programmierer. Um die Anwendung benutzerfreundlich zu gestalten, haben sie auch die mobile App entwickelt.
0: Was zeigt mir die App? Ich sehe den Akkustand, also wie lange ich noch laufen kann. Und ich sehe die aktuelle Steifigkeit des Zylinders. Sie bestimmt, wie schnell ich mich bewegen kann.
1: Das ist eine durch und durch russische Entwicklung mit unserem eigenen Metall.

das Gebiet bezeichnet wird, in denen von Menschenrechtsverletzungen die Rede ist und davor gewarnt wird, hierher zu reisen. Und dann kommt man selbst hierher und sieht, wie das Leben pulsiert, wie viel hier gebaut wird. Dann entsteht ein innerer Widerspruch. Ich bin ein eingefleischter Russe. Meine Verwandten leben überall, von Kaliningrad bis Wladiwostok, viele in Moskau und St. Petersburg. Dieses Land ist meine Heimat. Deshalb bin ich an die Front gegangen, um mein Land zu verteidigen. Ich hatte ja einen Eid geleistet. Nach meinem Magisterabschluss an der Universität habe ich meinen Wehrdienst in Sewastopol beim Marinekorps absolviert. Als dann die Krimbrücke in die Luft gesprengt wurde, was ich für einen Terroranschlag halte, wurde mir klar, dass meine Zeit gekommen ist.

wenn ich nicht in meinem jetzigen Zustand wäre, wenn ich keine Einschränkungen hätte, hätte ich mich bestimmt nie an ein Buch gesetzt. Und nicht, weil ich keine Lust oder keine Idee hatte, sondern einfach, weil ich ständig irgendwo hinlaufen würde.

0: gruselig.
1: Es wird dunkel. Im Winter wird es schon früh dunkel. Im Krankenzimmer brennt ein helles Licht. Das sollte nicht sein. Wir befinden uns ja praktisch an der Frontlinie. Der Feind könnte uns sehen und wir würden eine Überraschung erleben. Ich versuche, das Personal zu alarmieren, aber es kommt niemand zu mir. Sie trinken in aller Ruhe Tee, 10 Meter von mir entfernt, und sehe nicht einmal, dass ich meine noch schwache Hand hebe. Na gut, dann mache ich es eben selbst. Als ich diese Bilder sah, war es mir bewusst, dass ich mich nicht mehr im Kampf befand, sondern in einer medizinischen Einrichtung. Aber ich war dennoch völlig losgelöst von der Realität. Es war ein anderes Krankenzimmer. Das medizinische Personal flog auf Drohnen herum. Ich habe verstanden, dass ich nach meiner Verwundung im Krankenhaus liege, aber ich war mir noch nicht ganz bewusst, dass ich in Moskau bin. Ich war geistig noch an der Frontlinie. Ich dachte, dass der Feind uns immer noch beobachtet. Es war ein Grenzzustand. Als meine Verwandten, meine Frau, meine Schwester und meine Mutter zu mir kamen und sagten, Ilja, du bist in Moskau, konnte ich es nicht fassen. Wie konnte ich bloß in Moskau sein?

Ich liebe die Musikband Carol y Shoot. Als ich die Prothesen bekommen habe, schenkte mir ein Freund diese Sticker. Er sagte, ich solle sie aufkleben. Ich bedankte mich. Eine Art Dekoration. Schaut gut aus. Die Leute zeigen Interesse, wenn sie vorbeigehen. Auch Kinder. Ich mag die Reaktion der Kinder. Mama, Mama, schau, ein Roboter kommt. Dieser Mann ist ein Roboter. Ich mag solche Momente. Wenn ich Beine hätte, würde ich jetzt losschwimmen.

0: Ich vergleiche unsere erwachsenen Schüler oft mit Kindern.
1: Почему?
0: Wenn wir zum ersten Mal gemeinsam unter Wasser tauchen und wieder auftauchen, spürt man diese kindliche Begeisterung, dieses Leuchten in den Augen, manchmal sogar Tränen. Die meisten Jungs, die hier rehabilitiert werden, kommen fast alle aus derselben Ortschaft. Dort gab es einige ziemlich harte Kämpfe.
2: Ich heiße Fedorowitsch Daniil Michailowitsch. Ich bin Teilnehmer der speziellen Militäroperation. Mein Rufzeichen ist Phoenix. Ich bin 45 Jahre alt, bin verheiratet, habe 3 Kinder. Nun, der erste Tauchgang war beängstigend. Wir bestehen zwar zu 80% aus Wasser, aber das ist kein gewöhnlicher Lebensraum für Menschen.
3: Die Tatsache, dass unser Kloster direkt an

0: der Frontlinie lag und 3 Jahre lang durchgehalten hat, ist sehr symbolisch.
1: Wir wissen, was Rapiers, was Minen und was Granaten sind. Wir wissen, wie sich ein Cäsar anhört, weil wir auch mit Cäsars beschossen wurden.
2: Hier ist der erste HIMARS gelandet. Das ist ein leerer HIMARS-Sprengkopf.
3: Serge, das ist ein Attribut unserer Zeit. Der Tod kann uns jederzeit einholen.
4: Wir haben nachts die Gräber ausgehoben und sie bestattet. In der Nacht war es sicherer.
5: Es ist wie ein Peitschenhieb, tut einem das Herz danach weh.
6: Mein Gott, wir hatten nicht einmal Brot.
1: Ihre Sache ist es zu zerstören, unsere zu erschaffen. Also werden wir erschaffen.
3: Ich bin Gabriel Doroshin, geboren in Frankreich, aber ein russischer Freiwilliger. Jeder Russe sorgt sich um Russlands Schicksal. Und als mir klar wurde, dass der Westen angefangen hat, Russland zu bedrohen, habe ich mich entschieden, hierher zu kommen, weil es keine andere Wahl gab. Diese Frage war für mich schnell geklärt. Ich habe nicht darüber nachgedacht, was Krieg bedeutet und was mich erwarten würde. Man geht einfach, weil man gehen muss, komme was wolle. Das ist einfach Schicksal. Ich habe Paris gegen Malaya Schischowka eingetauscht. Wir haben dort auch einen Turm. Also ist es nicht so schlimm. Er erinnert an den Eiffelturm. Aber er ist noch cooler, weil über dem Eiffelturm keine russische Flagge weht. Noch nicht.

0: Nach dem dritten Tauchgang fühlt man sich ruhiger. Das ist spürbar. Man merkt es sogar an den Luftblasen.
1: Er hat diese, wie man so schön sagt, Schwerelosigkeit gespürt. Er hat die Handlungsfreiheit gespürt. Sein Gehirn hat genau die Information verarbeitet. Im Wasser kann er alles tun, auch trotz fehlender Gliedmaßen.
0: Ich brauche niemandem etwas zu beweisen. Ich habe es schon bewiesen. Und ich habe meine Pflicht gegenüber meiner Heimat erfüllt. Ich lebe einfach das Leben, das ich früher gelebt habe, ohne dass es mir peinlich ist.
2: Hier bitte. Klicke einfach hier drauf. So, ich gehe jetzt zu den Jungs. Aber ich kann nicht schwimmen. Ich bin eine glückliche Oma. Super. Danke, Jungs. Ich war mal hier und da war auch ein Bischof dabei. Das ruft Respekt und Bewunderung hervor. Ich bin sehr... Danke euch.
1: Es sind Militärangehörige. Es sind ganz andere Menschen. Es gibt keinerlei Schwierigkeiten mit den Jungs. Im Sinne von, der Befehl wird angenommen und erfüllt. Mit ihnen zu arbeiten macht richtig Spaß.
0: Man sagt ja nicht umsonst, Bewegung ist Leben. Wissen Sie, mit den Behinderungen kommt auch die Erkenntnis, dass das Leben vergänglich ist und enden kann. Und man muss jede Sekunde davon nutzen.
1: Natürlich geht nicht jeder tauchen. Aber viele fangen an, Sport zu treiben. Der eine schießt, der andere klettert. Wieder ein anderer fährt Ski oder geht joggen.
0: Sie stellten ein Team von Amputierten zusammen, um den Elbrus zu besteigen und fragten, wer mitgehen will. Natürlich habe ich mich gemeldet. Unsere Gedanken wirken sich auf unser Leben aus und alle Probleme sind nur in unseren Köpfen verankert. Wenn ein Mensch ein Ziel vor den Augen hat, sieht er keine Hindernisse.

Von der Forestkirche aus kann man den Weg nach oben nehmen. Aber ich bin noch nicht so weit. Es wird einige Zeit dauern, bis ich meine Prothesen beherrsche. Übrigens könnte ich ja auch klettern gehen. Warum nicht? Ich bin immer in die Berge gegangen. Ich habe gejoggt, bin in den Bergen gelaufen. Ich habe einen aktiven Lebensstil geführt. Also hatte ich nicht wirklich eine Wahl. Ich wusste, dass meine Prothesen gut sein werden.

0: Ich habe Ilja vor einem Jahr kennengelernt. Er hat Prothesen mit externer Stromquelle bekommen, die Mikroprozessor gesteuert sind. Es wurde eine sehr umfangreiche Arbeit geleistet, da er eine beidseitige Amputation im mittleren Oberschenkelbereich hat. Alles beginnt mit dem Abdruck. Hier ist er. Danach wird ausgegossen, bearbeitet und fixiert. Das ist die Anprobehülse. Die kommt zuerst auf die Füße, in niedriger Höhe, damit der Patient überhaupt aufstehen kann. Bei beidseitiger Amputation ist es immer schwieriger, die Prothesen anzupassen. Es treten Kopfschmerzen, Schwindel auf. Um das zu vermeiden, setzen wir die Prothesen zuerst in niedriger Position ein und heben sie dann schrittweise an. Es gibt eine Regel: Die Prothesen sollen zuerst 10 cm niedriger sein als die ursprüngliche Körpergröße.
1: Das Gehen auf Prothesen ist sehr arbeitsintensiv. Ich habe einmal überlegt, womit man das vergleichen kann. 1,5 Kilometer fühlen sich für mich jetzt wie 15 Kilometer an.
0: Er ist ein Kämpfer. Er hat sich nie entmutigen lassen. Er war immer bereit zu kämpfen. Und sein Ergebnis ist dementsprechend hervorragend.
1: Wenn ich Knie hätte, würde ich jetzt schon ohne Stöcke laufen. Aber leider ist das nun mal so. Ich muss damit leben und meine neuen Stahlbeine meistern.
2: Haben Sie gewusst, dass er ein Buch schreibt?
0: Nein. Hoffentlich nicht über mich.
1: Die Medizin hat für mich alles getan, was sie konnte. Es liegt nun an meiner Willenskraft, an meiner Beharrlichkeit. An der Liebe zu meinen Verwandten, zu meiner Heimat, zum Meer, zum Himmel. Jeden Tag sollte man hinausgehen, in den Himmel schauen und sagen, ach Gott, wie sehr ich diese Welt liebe. Aber gleichzeitig sollte man nicht vergessen, sich zu verbessern, sich weiterzuentwickeln. In meinem Fall ist es das Gehen.

Ich bin auf eine Mine geraten, als ich meine Einheit unter Beschuss evakuiert habe. Keine Ahnung, warum die Mine dort war. Es liefen eine Menge Leute herum und ihnen ist nichts passiert. Aber ich hatte Unglück. Ich habe es geschafft, zwei Personen zu evakuieren. Dann bin ich auf diese Mine geraten. Den ersten Monat stand ich unter Schock. Später stellte ich nicht mehr die Frage, wie soll ich nur damit umgehen, sondern was soll ich nun tun?

0: Wenn man von russischen Innovationen in der Prothetik spricht, dann sind wir gemeint. Wir stellen Arm- und Beinprothesen für Menschen her, die Prothesen brauchen. Unter anderem für jene Jungs, die bei der speziellen Militäroperation verletzt wurden.
1: Die Möglichkeiten sind da. Die Tatsache, dass du einen Teil deines Körpers verloren hast, bedeutet nicht dein Ende. Ich habe Leute gesehen, die wahnsinnige Dinge ohne Arme und Beine machen. Und sie leben ein so erfülltes Leben, dass ich daneben fast unsicher wirke.

0: Sie sind einfach großartig, da fehlen einem echt die Worte.
1: Die Osteointegration wird es ermöglichen, eine Prothese direkt in den Knochen eines Menschen zu implantieren. Diese Arbeit ist in unseren medizinischen Instituten in vollem Gange. Sobald es uns gelingt, das Problem zu lösen, dass Bakterien nicht durch diese externe Vorrichtung in den Menschen eindringen, wird diese Methode überall eingesetzt werden. Vielleicht nicht nur in Russland, sondern auch im Ausland. Wenn man geht, ändern sich die Schritte, sehen Sie das? Das System erkennt dabei genau den Beugungswinkel im Knie sowie den Winkel zwischen Unterschenkel und Oberschenkel. Zusätzlich erfassen wir, wie sich die Schultern und der Rücken der Person bewegen. All diese Infos helfen uns dabei, unsere mathematischen Algorithmen weiterzuentwickeln und das bionische Knie so intelligent wie möglich zu gestalten.

0: Es ist schön, dass es wieder zwei sind. Ich habe das Gefühl, ich habe wieder ein Bein. Und allgemein, naja, ich spüre zwar etwas Druck auf mein Knie, aber sonst ist es toll. Es macht alles von alleine. Das Wichtigste ist, sich nicht entmutigen zu lassen und geduldig zu sein. Wenn man sich Zeit nimmt, wenn man es vernünftig angeht, wird alles gut.
1: Eines Tages hat sich das Bild wie ein Puzzle in meinem Kopf zusammengesetzt und ich konnte mich ganz klar erinnern. Sein Rufzeichen war Malisch. Er war ein guter Kerl und wurde bei der Mobilmachung eingezogen. Er war kameradschaftlich. Er ging schweigend mit, stellte nicht einmal Fragen und ich stellte auch keine. Er ging einfach mit. Nach einer Weile hörte ich, wie Malisch nach mir rief. Da wusste ich, dass er am Leben ist und dass alles in Ordnung ist. Wie mir die Jungs später erzählten, versuchte er etwa 10 Minuten lang per Funk Hilfe zu holen. Der Baradar, ein Vertragssoldat, der von Anfang an bei der speziellen Militäroperation dabei ist, war der Einzige, der zu uns rannte, um zu helfen. Er geriet ebenfalls auf eine Mine, genau wie wir. Ich erinnere mich nicht an das Feldlazarett, aber der Kommandant erzählte mir später, dass man bei Malisch auf dem OP-Tisch die Tourniquets entfernt habe. Leider konnten sie ihn nicht mehr retten. Anfangs habe ich mir lange Zeit die Schuld an ihrem Tod gegeben, vor allem an dem Tod von Malisch. Ich denke, das Schicksal, das Universum hat mir eine zweite Chance gegeben.

0: Manchmal habe ich keine Inspiration. Ich klappe meinen Laptop auf und schließe ihn wieder. Dann rühre ich ihn 2 Tage lang nicht an. Und manchmal ist es ganz anders. Ich setze mich hin und schreibe Kapitel für Kapitel. Es ist wie ein Strom, der durch mich fließt. Es war ein warmer Herbsttag, der 14. Oktober. Für die orthodoxen Bürger unseres großen Landes ist das ein großer Feiertag, der Schutz der allerheiligsten Gottesmutter. Damals wusste ich es noch nicht, aber dieser Tag wurde auch für mich bedeutsam. An diesem Tag haben meine Frau und ich geheiratet. Und obwohl die Ehe in einer staatlichen Einrichtung eingetragen wurde, habe ich das Gefühl, dass diese Ehe im Himmel geschlossen wurde. Hallo, meine Liebe.
1: Ja.
0: Bist du jetzt frei geworden? Okay, wir sind gleich da. Gut. Okay, wir sind gleich da. Das Standesamt, in dem wir geheiratet haben, ist für mich ein ganz besonderer Ort. Unsere Entscheidung zu heiraten war sehr spontan. Wir haben sie noch am selben Tag getroffen. Wahrscheinlich war sie die treibende Kraft dahinter. Eigentlich hatte ich mir einen klassischen Antrag vorgestellt, mit Blumenstrauß, einem Ring, all dem. Doch sie sagte nur, lass uns heiraten, damit du in den Krieg ziehst und weißt, dass eine Frau auf dich wartet. Das Kind kam dann während unserer Ehe zur Welt. Dieses Buch wird

meine Autobiografie sein, eine Geschichte, aus der jeder, der sie liest, etwas lernen kann. Sie erzählt, was ich durchgemacht habe und wohin mich mein Weg geführt hat, ohne dass ich je meine Menschlichkeit, meine Lebensfreude verloren habe. Ich bin ein sehr glücklicher Mensch, denn mein Leben ist erfüllt, weil ich liebe und geliebt werde.

0: Ich schlafe hier. Ich ziehe meine Schuhe an, gehe spazieren, esse. Ich spiele.
1: Es gab eine riesige Explosion, als ich in Donetsk auf dem Weg zum Tanzkurs war.
2: Warum haben Sie Ihre Tochter versteckt?
1: Damit sie nicht gewaltsam weggebracht werden würde. Ukrainische Freiwillige. Sie konnten Kinder zwingen, mit ihnen zu gehen. Mit Gewalt.
0: Ich weiß nicht, wo meine Eltern sind. Ich habe sie schon lange nicht gesehen.
1: Ich bin gegangen, weil ich die Kinder retten wollte.
3: Man weiß nicht, ob man überlebt oder nicht.

0: 10 Leute brechen bei dir zu Hause ein und stellen dich an die Wand. Du bist wehrlos. Ich hielt all diese Leute für, ich weiß nicht, für Einbrecher?
1: Wir verstehen, dass die Trennung der Kinder von ihren Familien der letzte Ausweg ist. Zögern kann tödlich sein.
2: Ich hatte ein Treffen mit der Kinderschutzbeauftragten. Dann sagte sie, warum sollten wir sie ihnen umsonst geben? Als wäre ich in ein Geschäft gekommen, um sie zu kaufen.
3: Es ist ein großes Problem, dass die Sozialdienste keine Verantwortung für die unrechtmäßige Entfernung von Kindern aus Familien übernehmen.
4: Die Adoptivmutter rief mich an. Als sie erfuhr, dass wir vor Gericht gewonnen hatten, dass es für sie nicht funktioniert, sagte sie so etwas wie, wie bekomme ich mein Geld zurück? Sie geben es mir nicht zurück.

Unser Behandlungsplan hatte nur eine Option, eine Transplantation. Ich fing an, ihr zu versichern, dass man auf jeden Fall einen Spender für uns finden würde.

0: Bevor sie in die Schule kommen sollte, besuchte Lehrer für 2 Wochen einen Kurort. Dort bemerkte die Leiterin blaue Flecken an ihrem Körper und schickte sie zu einer allgemeinen Blutuntersuchung.
1: Ich wusste nicht einmal, was es war. Ich saß da und dachte etwa 10 Minuten lang nach. Natürlich hatte ich anfangs Angst. Ich dachte sogar daran, abzulehnen.
2: Wenn wir uns die Zahl der Patienten ansehen, die

0: sterben, weil es keinen kompatiblen Spender gab, sind das in Russland etwa 3.000 bis 4.000 pro Jahr. Das ist die Realität.
1: Wir gingen an der Vaganova Ballettakademie vorbei und sahen einen Aushang an der Tür, auf dem stand: Vortanzen für Mädchen im Alter von 10 Jahren. Die Mutter eines Mädchens, das vorgetanzt hatte, kam und sagte: Wir empfehlen dir wirklich, es zu versuchen.
2: Karina Soldatova wurde eine große Zukunft im Ballett vorausgesagt. Als Musterschülerin an der Vaganova-Akademie stand sie bereits auf der Vormerkliste des Mariinsky-Theaters. Doch ein Jahr vor ihrem Abschluss bekam Karina schwere gesundheitliche Probleme.
1: Es traten unerklärliche Knochenbrüche auf, die trotz Behandlung nicht verheilten. Sobald das Bein geheilt war, brach es erneut. Und das passierte immer wieder. Dennoch waren ihre Bluttests in Ordnung und sie ging zum Training. Wegen der Knochenbrüche konnte sie nicht mehr das leisten, was man an der Akademie macht. Aber dennoch bestand sie ihre Prüfungen einwandfrei. Sie hat mich schockiert.
2: Während Karinas Prüfungen stellte sich heraus, dass ihre Erkrankung, Leukämie, längst ausgebrochen war.
1: Wir fanden einen Spender und Karina bekam eine Transplantation. Irgendwann spürte sie jedoch, dass etwas nicht stimmte. Ich habe blaue Flecken, sagte sie. Ich habe Flecken auf meinem Körper. Die Alarmglocken gingen los und es wurde klar, dass sie einen Rückfall hatte. Eine Infektion breitete sich aus. Der Pilzbefall entwickelte sich schneller, als das Immunsystem Blutzellen regenerieren konnte. Und so verlor ich Karishka. Natürlich, wenn man sich rückblickend alles, was sie durchgemacht hat, noch einmal vor Augen führt, wird einem klar, dass sie Leukämie hatte. Und natürlich ist das ein Schock. Ich zeige Ihnen Karishka. Die stillen Freuden einer Mutter zuzusehen. Eigentlich geht das Kind nie wirklich fort. Sie ist immer noch bei dir, so wie sie war. Das ist Karishka.

0: Was ist das?
1: Ein Tropf. Und das ist ein Katheter. Er ist für die Transfusion zuständig.
2: Für ein 7-jähriges Mädchen weiß Lera zu viel über Infusionen, Katheter und Transfusionen und zu wenig über das Leben außerhalb ihrer Wohnung und den Krankenhäusern. Ihre Verbindung zur Außenwelt wurde kurz vor ihrem ersten Schultag gekappt.
3: Bevor sie in die Schule kommen sollte, besuchte Lehrer für 2 Wochen einen Kurort. Dort bemerkte die Leiterin blaue Flecken an ihrem Körper und schickte sie zu einer allgemeinen Blutuntersuchung. Mehrere Messwerte waren bereits niedrig. Wir wurden sofort in ein regionales Krankenhaus eingeliefert und in die onkologische Abteilung gebracht. Die Krankheit begann sich sehr schnell auszubreiten. Die geringe Zahl an Thrombozyten führte zu Blutergüssen und zu einem niedrigen Hämoglobinspiegel. Es kamen 2 mögliche Diagnosen in Frage: Leukämie oder Anämie. Und als uns gesagt wurde, dass es nicht Leukämie war, sondern aplastische Anämie, war ich erleichtert. Aber der Arzt sagte, dass ich es nicht sein sollte, da diese Erkrankung genauso schlimm sei wie Leukämie. Es stellte sich heraus, dass es sich um eine sehr schwere, seltene Form der aplastischen Anämie handelte.
4: Was ist dein größter Wunsch?
1: Zur Schule zu gehen.
4: Warum kannst du das nicht?
1: Weil ich krank wurde.
4: Willst du wirklich in die Schule?
1: Ja.
3: Ist das dein Mützchen? Komm, meine Schöne, gehen wir. Auch psychisch gesehen war der Aufenthalt auf der onkologischen Station sehr hart für sie. Sie fragte, warum die Kinder keine Haare hatten, warum ihnen schlecht wurde und sie sich übergeben mussten und warum so viele weinten. Ich erzählte ihr von der Transplantation, dass sie die Zellen von jemand anderem bekommen würde und dann gesund würde. Sie verstand es irgendwie auf ihre eigene Weise und akzeptierte es. Jetzt wartet sie auf einen Spender.
2: Zunächst wird im russischen Register nach einem geeigneten Spender gesucht. In dieser Datenbank sind alle Personen eingetragen, die sich bereit erklärt haben, ihr Knochenmark oder ihre Stammzellen zu spenden. Potenzielle Spender werden auf HLA-Merkmale getestet, ein spezieller DNA-Test. Dann werden sie in die Datenbank aufgenommen und warten. Ihr Blut oder Knochenmark kann jederzeit benötigt werden, um ein Leben zu retten.
5: Es gibt wahrscheinlich etwa 25.000 bis 28.000 Spender im Kiro-Register und etwa 6.000 im Petrozavodsk-Register. In St. Petersburg gibt es auch ein Register mit etwa 10.000 und in unserem Vasya Perevoschiko-Register gibt es 25.000 bis 30.000 Spender. Also haben wir insgesamt etwa 85.000 bis 90.000.
2: Russland kommt bei 140 Millionen Einwohnern auf nur 100.000 potenzielle Knochenmarkspender, während in Deutschland bei 83 Millionen Einwohnern 9 Millionen als Spender registriert sind.
6: Millionen Spender gibt es mittlerweile weltweit in verschiedenen Dateien. Und trotzdem kommt es vor, dass wenn eine Klinik für einen bestimmten Patienten einen Spender sucht, dass es weltweit keinen einzigen passenden Spender gibt. Es kommt nach wie vor vor. Und deswegen ist auch unsere Arbeit so wichtig. Wir sind immer wieder auf der Suche nach neuen Spendern. Vielleicht hat einer von euch tatsächlich jetzt genau die Merkmale, die ein Patient in Moskau oder wo auch immer gerade benötigt. Das könnte jetzt sein.
2: Die Suche nach einem Spender ähnelt einer Lotterie. Die Zahlen auf ihrem Los sind der DNA-Code, mit dem sie geboren wurden. Und sie müssen größtenteils oder idealerweise vollständig mit den HLA-Genen des Spenders übereinstimmen, also ihren genetischen Zwilling finden. Und das könnte einer unter 10.000 Menschen sein.
7: Wir sind hier bei der Stefan-Morsch-Stiftung. Das ist eine gemeinnützige Stiftung mit dem Hauptziel, Leukämie- und Tumorpatienten zu helfen. Und sie ist nach meinem Bruder benannt, der 1983 an Leukämie erkrankte und als erster Europäer eine Transplantation von einem nicht verwandten Spender aus Großbritannien erhielt.
2: Susannes Bruder Stefan starb an unvorhergesehenen Komplikationen. Aber seine traurige Geschichte inspirierte die Gründung einer Wohltätigkeitsorganisation, die später zur berühmtesten gemeinnützigen Anlaufstelle für Leukämiepatienten wurde.
7: So, hier sind wir im Sammelzentrum der Stefan-Morsch-Stiftung. Und auf dieser gesamten Fläche sammeln wir die Stammzellen der Spender für die Patienten auf der ganzen Welt.
0: Ich bin Alessandra. Ich komme ursprünglich aus Luxemburg. Ich habe mich, glaube ich, vor 10 Jahren registrieren lassen. Ich war also 19, als ich beschloss, mich bei dieser Stiftung als Spenderin zu registrieren. Und vor etwa 2 Monaten, am 6. Oktober, riefen sie mich an und sagten, wir haben einen potenziellen Patienten, zu dem sie passen könnten. Meine Familienmitglieder waren ein bisschen erschrocken und fragten, welche Auswirkungen wird dieser Eingriff auf deinen Körper haben? Also nicht auf den Körper des Patienten, sondern was sind die Auswirkungen auf deinen Körper? Aber trotzdem unterstützten sie mich und sagten, ja, es ist wirklich eine gute Möglichkeit und eine Ehre, andere Menschen so zu unterstützen.
2: Es gibt 2 Arten von Verfahren. Die meisten Spender geben einfach Blut oder Stammzellen, um genau zu sein. Im Vorfeld wird ein spezielles Medikament verabreicht, das die Produktion der Stammzellen anregt. Dann wird der Spender für ein paar Stunden an eine Maschine angeschlossen, die die Stammzellen aus dem Blut extrahiert. So ist es in 8 von 10 Fällen. Das andere Verfahren ist eher selten und der Spender muss mutig sein. Unter Vollnarkose wird eine Knochenmarksprobe direkt aus der Hüfte entnommen.
7: Eines der Hauptziele unserer Stiftung ist es, die Stammzellenspende bekannter zu machen. Denn die brauchen wir. Schließlich fallen jedes Jahr Tausende von Spendern aus dem Register, nur weil sie die Altersgrenze erreicht haben. Um so viele Spender in der Datei zu halten, müssen wir ständig neue Spender anwerben.
8: Super.
4: Gehen Sie auch rein?
8: Ja.
4: Super, ich bin nach dir dran.
8: Marat, ich gratuliere dir zur Registrierung als Knochenmarkspender. Ich möchte dich daran erinnern, dass du das Register informieren solltest, wenn sich deine Adresse, Telefonnummer oder E-Mail-Adresse ändert. Denn du könntest jederzeit als Spender gebraucht werden.
2: Deutschland hat schon seit einiger Zeit ein ausgeklügeltes Spendersystem. In Russland setzt man hingegen auf Menschen, denen es am Herzen liegt, zu helfen. Die meisten Menschen erfahren erst von diesem Problem, wenn jemand davon betroffen ist, den sie lieben. Nach ihrer eigenen Spendersuche werden sie selbst zu Aktivisten.
3: Die Entwicklung der Knochenmarkspende begann mit Polinas Geschichte. Polinas Mutter ist meine Arbeitskollegin.
7: Polina wurde 2014 krank. Ihr Gesundheitszustand gefiel uns nicht. Also gingen wir zum Kinderarzt und ließen einen Bluttest machen. Am nächsten Tag bestätigte die Abteilung für Onkohämatologie des Gebiets Chelyabinsk die Diagnose: aplastische Anämie.
3: Die Chance, einen genetischen Zwilling zu finden, war 1 zu 10.000. Der Zwilling könnte überall sein. In jedem Dorf, jeder Stadt, einer Stadt in jedem beliebigen Land der Welt. Wer weiß. Als wir das erfuhren, beschlossen wir, die Nachricht in ganz Russland zu verbreiten, damit mehr Menschen davon erfahren und sich melden. Wir brauchten mindestens 10.000 Menschen, die Blut spenden. Die Aktion kam in Schwung. Besorgte Freiwillige aus verschiedenen Städten beteiligten sich. Mehr als 20 Städte haben an der Kampagne Spender für Polina teilgenommen, während 36 Städte bereits am Weltblutspendetag teilgenommen hatten.
2: In der russischen Kleinstadt Mias zeigte die Suche nach einem Spender für die kleine Polina, dass die Menschen helfen wollen. Sie wissen nur nicht über das Problem Bescheid. Die Welt braucht mehr Aktivisten wie Anastasia. Sie schreibt, postet online und macht auf die verzweifelte Notlage aufmerksam, um die Öffentlichkeit zu informieren. Sie möchte, dass Knochenmarkspende nach Hoffnung klingt, um das Bild einer dicken, rückenbrechenden Nadel auszulöschen. Polina bekam ihre Transplantation schließlich Ende November 2019.
7: Die Transplantation verlief ziemlich glatt. Wir haben dann die Reaktion abgewartet. Aber das Transplantat wurde von Polinas Immunsystem stark abgestoßen. Jetzt braucht sie eine Knochenmarktransplantation von einem Verwandten, weil wir nicht auf einen fremden Spender warten können.

0: Die Tatsache, dass unser Kloster direkt an der Frontlinie lag und 3 Jahre lang durchgehalten hat, ist sehr symbolisch.
1: Wir wissen, was Rapiers, was Minen und was Granaten sind. Wir wissen, wie sich ein Cäsar anhört, weil wir auch mit Cäsars beschossen wurden.
2: Hier ist der erste HIMARS gelandet. Das ist ein leerer HIMARS-Sprengkopf.
3: Särge, das ist ein Attribut unserer Zeit. Der Tod kann uns jederzeit einholen.
4: Wir haben nachts die Gräber ausgehoben und sie bestattet. In der Nacht war es sicherer.
5: Es ist wie ein Peitschenhieb, tut einem das Herz danach weh.
6: Mein Gott, wir hatten nicht einmal Brot.
1: Ihre Sache ist es zu zerstören, unsere zu erschaffen. Also werden wir erschaffen.

0: Hier ist meine kleine Enkelin. Hallo, meine Süße. Ich bin am Kruschewnikow, dem Hügel, zu den Eisbären. Um sie zu zählen, um zu sehen, welche Bären es dort gibt.
1: Also, besuchen wir die Bären?
0: Ich habe 21 Bären gezählt. Volles Haus.
2: Schau, ein Bär.
1: Nachdem das Mädchen getötet wurde, flog ein Hubschrauber darüber und sah 50 hungrige Bären in Richtung Bankarem laufen. Sie versuchten, Wege zu finden, um die Bären daran zu hindern, in das Dorf zu gelangen.
2: Schau!
0: Sieh es dir an, es eilt jetzt. Bitte hab keine Angst vor uns.

0: Wir fahren in das Dorf Mjosesha im Dachadajewski-Gebiet. Das ist das Heimatdorf zweier Knochenmarkspender.
1: Ruslan Rabadangadjiev ist ein seltenes Beispiel. Ein Blutspender aus Dagestan, der zum Knochenmarkspender wurde. Ein Begriff, der viele Verwandte und Nachbarn in dem kleinen russischen Bergdorf erschreckt.
0: Viele Leute stellen sich vor, dass sie mir die Knochen brechen und das Knochenmark herausziehen. Eine schreckliche Tortur. Aber wenn ich ihnen sage, dass sie es aus meinem Blut entnehmen, dann akzeptieren sie es. Unsere Eltern und Großeltern sind hier geboren und wir auch. Und hier werden wir auch begraben. Mit oder ohne Gehirn werden wir hier begraben. Von hier aus gehen wir zu Fuß weiter. Wir gehen zu Fuß durch das Dorf, mit dem Auto geht das nicht.
1: Wenn Sie zu einer bestimmten ethnischen Bevölkerungsgruppe gehören, die nicht im Register vertreten ist, sind Ihre Chancen, in der Spenderlotterie zu gewinnen, gering. Deshalb ist es so wichtig, dass Menschen wie Ruslan in der Datenbank sind.
2: Einen Spender für ethnische Minderheiten zu finden, ist ein großes Problem. Sie sind in internationalen Datenbanken unterpräsentiert und die Suche kann Jahre dauern und erfolglos enden.
0: Es ist schwer, geeignete Spender des kaukasischen Genotyps zu finden. Man kann sie überall finden, außer in Dagestan selbst. Kinder aus Dagestan müssen auf der ganzen Welt nach Spendern suchen. Soweit ich weiß, hat ein Kind aus Kaspisk einen Spender gefunden. Zwei wurden in Israel gefunden, aber keiner in Russland. Ich habe mich selbst in das Knochenmarkregister eingetragen und es dann vergessen. Sie riefen aus Kirov an und fragten, ob ich spenden würde. Natürlich habe ich zugestimmt. Knochenmark wird meist für Kinder gespendet. In Kirov, wo ich mit Miroslav gespendet habe, sagte man uns nur, dass die Spenden für Kinder bestimmt sind. Mir wurde nicht gesagt, welche Nationalität sie haben, welche Haut- oder Haarfarbe, nichts. Es ist zwar schade, wir hätten uns unterhalten und erfahren können, wie es den Kindern geht, aber wir müssen noch ein Jahr warten.

In Deutschland treffen sich alle Register und Spenderzentralen. Sie erarbeiten Regeln für den Spenderschutz. Und eine dieser Regelungen ist, dass wir nach 2 Jahren den Kontakt erlauben. Vor allem, weil die Möglichkeit besteht, dass der Patient die Krankheit wiederbekommt und deshalb um eine zweite Spende desselben Spenders bitten können. Und wieder, wie zuvor, wollen wir keinen Druck auf den Spender ausüben. Wenn der Spender das zweite Mal gefragt wird, sollte er auch die Chance haben, abzulehnen oder zu sagen, ja, ich spende. Wenn sie sich schon kennen, gibt es keine Garantie, dass das ohne Druck passiert.

0: pressure.
1: Also, das sind alle Spenderempfängerpaare, die sich hier in Birkenfeld kennengelernt haben. Sehen Sie sich ihre Gesichter an. Sie sind glücklich. Sie sind glücklich, weil sie sehen, dass es von der Spenderseite her funktioniert hat. Und die Empfänger haben oft das Gefühl, endlich Danke sagen zu können. Einige treffen sich, reden, tauschen Informationen aus und sehen sich vielleicht nie wieder. Und bei anderen entstehen Freundschaften, sie werden Teil der Familie oder enge Freunde. Es ist sehr unterschiedlich. Wir haben auch Spender, die sagen, ich will es nicht wissen. Ich weiß, dass ich alles getan habe, was ich konnte, aber ich brauche nicht mehr zu wissen. Mir reicht es zu wissen, dass ich ihnen eine Chance gegeben habe. Und wir verstehen auch, wenn der Empfänger sagt, nein, ich will das nicht, denn es erinnert mich an einen der schlimmsten Momente meines Lebens. Dieses Video zum Beispiel wurde bei unserem letzten Spender-Empfänger-Treffen aufgenommen. Die Spenderin dachte, dass die Empfängerin noch in den USA ist und dass wir lediglich skypen. Wir waren während des Gesprächs bei ihr und die Empfängerin war zur gleichen Zeit in einem anderen Büro und kam herein, um sie zu überraschen.

0: Nachdem ich eine Knochenmarkprobe zur Analyse ins Dmitri Rogaschew-Forschungszentrum in Moskau gebracht hatte, wurde bei meinem Sohn eine biphänotypische akute Leukämie diagnostiziert mit myeloischen Leukämiezellen. Die einzige Behandlungsmöglichkeit ist Transplantation.
1: Die Operation fand unter Vollnarkose statt. Sie begann etwa um 9 Uhr morgens. Ich erinnere mich nur daran, dass die Ärzte mir eine Maske aufsetzten. Ich wachte gegen 15 Uhr auf. Die Narkose ließ bereits nach. Ich fühlte mich miserabel. Ich hatte da einen kleinen Fleck, aber der ist jetzt weg. Nicht einmal eine Narbe bleibt.
2: Es ist plus 6 Grad Celsius hier in Kaliningrad. Ortszeit ist 15 Uhr.
0: Ein geeigneter Spender wurde im Kirov-Register gefunden. Der potenzielle Spender war zum Zeitpunkt der Transplantation 25 Jahre alt. Das ist alles, was wir wissen.
1: Ich wusste nur, dass es ein kleines Kind war und nichts weiter. Alles andere war anonym. Sie sagten, alles wunderbar. Ihr Knochenmark stimmt überein. Das Kind hat überlebt.
0: Ich denke, dass er das Kind, das er gerettet hat, gerne kennenlernen wollte. Ich meine, theoretisch ist er ein Teil von ihm. Nein, wirklich. Er hat sich verändert. Früher war er blond. Ein blonder Junge. Und jetzt? Zuerst bekam er pechschwarze Haare. Und jetzt ist er rötlich-braun. Sogar sein Verhalten hat sich ein wenig verändert. Also ich meine, Menschen werden tatsächlich verändert dadurch.
3: Guten Tag.

0: Hallo.
1: Hallo, guten Tag.
0: Ich bin Richard.
1: Ich bin Jekaterina. Das ist Georgi.
0: Komm mal her. Ich bin Richard.
1: Guscha, das ist ein Spender, der sein Knochenmark für dich gespendet hat und dir dein Transplantat gegeben hat. Er gehört schon fast zur Familie.
2: Familien entstehen normalerweise durch Geburt und Heirat. Doch hin und wieder spendet ein Fremder einen winzigen Teil von sich und gewinnt einen neuen Blutsbruder.
0: Ich komme ursprünglich aus Kasan, Tatarstan. Ich besuchte die Luftfahrtschule und machte 2014 meinen Abschluss. Im August desselben Jahres wurde ich Spender.
1: Ihr Knochenmark wurde mit dem Flugzeug gebracht. Auf dem Beutel stand nur männlich, 25. Alles andere war überklebt, außer Kirov-Register. Sie sagten, das ist alles, was Sie wissen müssen. Das Einzige, was die Ärztin sagte, war, dass wir Knochenmark bekommen haben und keine Lymphozyten. Sie sagte, das sei sehr gut. Er ist jetzt in Remission, das verdanken wir Ihnen.
2: Jetzt sind Richard aus Kasan und Goscha aus Sowjetsk, nahe der russisch-litauischen Grenze, wirklich wie Blutsbrüder. Sie haben jetzt sogar die gleiche Blutgruppe. Goschas Null-Positive ändert sich in Richards B-positive Blutgruppe.
1: Er ist 11. Wir leben also schon seit 4 Jahren damit. Wir haben schon Kinder sterben sehen, die zur gleichen Zeit Transplantationen hatten. Da war ein kleines Mädchen, das seine Mutter bat, ihr ein Lego-Flugzeug zu kaufen. Ihre Mutter fragte, wozu brauchst du das? Und sie sagte, ich will einfach nur ein Flugzeug. Sie hat es nicht gekauft und das Mädchen starb in der Woche darauf. Ihre Mutter kaufte das Spielzeugflugzeug und brachte es zum Grab. Sie sagte, vielleicht hätte sie überlebt, wenn ich es gekauft hätte. Wenn es so weit kommt, setzt der Verstand aus.
3: Trinke ein bisschen Wasser dazu. Rühre die Pillen um und löse sie auf. Rühre sie mit einem Löffel um. Im Moment wird ihre Gesundheit nur noch durch Bluttransfusionen aufrechterhalten. Wir gehen ein- oder zweimal pro Woche in ein regionales Krankenhaus, um Blut zu spenden. Sie machen einige Tests, um zu sehen, ob sie eine Transfusion braucht. Wenn ja, transfundieren sie Thrombozyten oder Blut, um das Hämoglobin zu erhöhen. Sobald die Indikatoren steigen und sich stabilisieren, lassen sie uns für eine Woche nach Hause gehen. Nur diese Transfusionen halten sie am Leben.
4: Hallo, wie geht's?
5: Gut.
4: Sie sind heute hier, um eine Probe zu geben?
3: Aus der Vene? Machen wir. Mach dir keine Sorgen, das wird alles gut. Es ist doch nicht das erste Mal.
5: Mama, ich will nicht.
3: Du weißt doch gar nicht, ob es aus dem Finger oder aus der Vene ist. Jetzt kommt die Ärztin und sagt es uns.
5: Ich weiß es.
3: Woher?
5: Sie sagten aus der Vene.
3: Naja, okay.
5: Nein, nein, nein.
3: Gib mir deine Hand. Es tut nur eine Sekunde lang weh. Es ist natürlich traurig. Mein Mann rief den Leiter der Bundesklinik an, in der wir behandelt wurden. Wir hatten vor, die Transplantation dort durchzuführen. Sie sagten ihm, dass es immer noch keine potenziellen Spender in der weltweiten Datenbank gibt. Sie sagen, sie suchen immer noch. Und wir hoffen, dass sie einen Spender finden. Aber bis jetzt haben sie noch keinen gefunden.

0: Gehen wir. Das sind unschuldige Zivilisten. Prozent von ihnen wurden durch die Kämpfe getötet. Die Leute schrien, was tut ihr? Wir sind Ukrainer. Und sie sagten, Ukrainer, einen Dreck seid ihr. Und das war alles.
1: Haben sie das beim Rückzug getan?
0: Ja, beim Rückzug.
1: Was ist der Sinn?
0: Ich weiß es nicht. AA, Saporozhets. Das ist das älteste Grab vom 27. Oktober.
2: Ich bin früh morgens aufgestanden, ging nach draußen und da hörte ich einen Schrei. Raus aus dem Haus und sowas. Sie haben alle an die Wand gestellt und angefangen zu schießen. Meine Schwiegertochter schrie, was tut ihr? Wir sind doch... Aber er hat einfach losgeschossen und das war's.

Liebe Zuschauer, ich freue mich, dass Sie wieder eingeschaltet haben bei Realpolitik mit Alexander von Bismarck. Heute sprechen wir über Kriegspläne in Kaliningrad und Deutschland. Und es soll eine ganz dicke Rechnung von Europa auf Deutschland zukommen. Zunächst einmal möchte ich mich ganz herzlich bedanken. Ich kriege so viele Zuschriften, ich kann sie gar nicht alle beantworten. Viele E-Mails, viele positive Reaktionen. Vielen Dank dafür. Das macht Mut, dass doch viele Menschen sich über die Dinge, die in Deutschland passieren und in Europa, Gedanken machen. Wichtig ist, wir müssen präsent sein und wir brauchen die richtige Stimme bei den Wahlen. Das ist immer das Wichtigste. Jeder für sich. Und das muss jeder für sich auch selber entscheiden. Man muss nicht eine Doktrin irgendwie folgen. Ich meine, früher hat es immer diese Stammwähler gegeben. Das gibt es heute in dieser Form nicht mehr. Das ist vielleicht auch gut so, dass man auch mal wechseln kann. Wir wollen sehen, wie das läuft. Aber ich beginne mit leider mit immer diesen gleichen bescheuerten Themen. Aber ich möchte aufklären, ich möchte sagen, was gerade in Deutschland in Bezug auf den Ukraine-Krieg passiert. Russland, die Welt, schreibt: Russland wirft litauische Regierung wegen Aussage über Kaliningrad Wahnsinn vor. Litauens Außenminister will einen Stempel aufdrücken, und zwar möchte er Kaliningrad platt machen. Er möchte eine Situation herbeiführen, um Russland zu zeigen, wir können das, wenn wir wollen. Was ist das für eine Aufrüstung der Sprache? Was soll das Ganze? Es geht natürlich um die Drohnen, die über Litauen geflogen sind, ukrainische Drohnen. Natürlich wird sofort gesagt, Russland hat sie abgelenkt und bewusst auf Litauen gesetzt. Deshalb muss in dieser Region, und Kaliningrad liegt ja zwischen Polen und Litauen, muss hier etwas passieren. Und es muss einfach Russland soll eine Lektion erteilt werden. Ja, wir müssen es den Russen zeigen. Das ist doch nichts anderes als eine ganz klare Kriegserklärung. Damit müssen wir endlich in der EU aufhören, dass die Länder solche Formulierungen immer wieder neu bringen. Mensch, geht hin, geht nach Russland, redet mit ihnen und sagt, wir brauchen sehr schnell gemeinsame Sicherheit. Wir brauchen sehr schnell gemeinsame Sicherheitsarchitektur. Das ist der entscheidende Punkt. Aber doch nicht eine Aufrüstung von Sprache. Und natürlich kommt eine Gegenreaktion aus Russland. Ist doch klar. Das haben wir doch häufig gesehen. Und ich habe das Gefühl, als wenn einige das bewusst auf die Spitze treiben wollen, damit Russland dann doch einmal zuschlägt. Und dann heißt es, seht ihr, Russland ist genau das, was wir immer gesagt haben. Je mehr man ein Land, je mehr man Menschen provoziert, je mehr man immer wieder sagt, ihr seid die Bösen und ihr geht ja gegen uns vor und all dieses und beschuldigt auch für Sachen, die sie gar nicht gemacht haben. Das ist ja durch alle Cyberangriffe sind natürlich von Russland alle. Könnt nicht China, nicht USA, nur aller Russland. Es ist nicht mehr zu ertragen, wie einseitig diese Sprache ist, ohne dass da überhaupt einmal darüber nachgedacht wird und geguckt wird, wo passiert was und es auch analysiert wird. Wird ja gar nicht mehr gemacht. Es wird gleich pauschal gesagt, alles Negative, was uns betrifft, kommt natürlich aus Russland. Genau das Gegenteil brauchen wir. Wir brauchen endlich wieder eine Sprache mit Russland, damit wir diese jungen Menschen retten, die jetzt jeden Tag sterben wegen dieser Konflikte, die auch vom Westen oder gerade vom Westen weiterhin aufrechterhalten.
Wir kommen dann zu RT.de. Und zwar Bundeswehrkommandeur brauchen Plan.

an, um 800.000 Soldaten durch Deutschland nach Osten zu verlegen. Das muss man sich mal vorstellen. Es wird jetzt gerade in vielen

voll im Krieg und sollen schon darüber nachdenken, wo bringen wir die Kriegsgefangenen unter. Und was passiert in Deutschland? Ist unsere Infrastruktur schon so weit, dass wir 800.000 Soldaten durch Deutschland bringen an die Ostfront? Sag mal, wir merken, glaube ich, gar nichts mehr. Sie sollten mal lieber Ihre Sinne und Ihre Gedanken darauf konzentrieren, dass man Diplomatie und dass man Verhandlungen und dass man Gespräche führt und dass man diese Anstrengung täglich unternimmt, hinzugehen und sagen, lass uns das so machen, können wir nicht da reden, können wir nicht in dem Land zusammenkommen. Aber nein, die machen hier Spielchen, Sandkastenspiele. Sind das Kinder, die das alles machen? Klar muss eine Bundeswehr für sich selber planen. Das ist was ganz anderes. Aber das, was hier auch nach außen gebracht wird, weil man spricht ja nicht nur von einer militärischen Sicherheit, man spricht hier von einer Gesamtsicherheit der Gesellschaft. Sag mal, wir wollen das als Deutsche nicht. Wir wollen keinen Krieg mehr gegen Russland führen. Um Gottes Willen, das haben andere versucht und sie sind bös gescheitert. Und wir wollen nicht nochmal in diese Mühle hineingehen und noch mehr Menschen auf dem Schlachtfeld sehen. Nein, wir wollen Diplomatie und Gespräche. Und deshalb setze ich mich auch selber immer dafür ein. Und wir können auch gar nicht oftmals diese ganzen Drohnen zuordnen, die ja natürlich über Deutschland, wird ja selber gesagt, wir können es nicht belegen, dass das die Russen sind, aber wir glauben, das sind die Russen. Und damit heizen sich die, auch die Bundeswehr, auch die führenden Leute in der Bundeswehr so auf, dass sie im Grunde genommen nachher daran glauben, das waren die Russen. Und jetzt müssen wir ganz massiv nach vorne gehen und das auch durchführen. So, wir kommen dann zum Spiegel. Merz schlägt EU-Sonderstatus für Ukraine vor. Merz meint, die Ukraine muss ein assoziiertes Mitglied in der EU werden. Andere warten schon lange Jahre auf eine Mitgliedschaft in der EU, aber nein, die Ukraine muss vorgezogen werden. Und hier wird vor allem auf den Artikel 42 Absatz 7 die EU-Beistandsklausel. Das ist sowas Ähnliches wie die NATO-Beistandsklausel Artikel 5. Hier soll im Grunde genommen, ich will das mal kurz zitieren, die Beistandsklausel des Artikel 42 Absatz 7 zielt ab auf einen kollektiven Beistand der EU-Mitgliedstaaten bei einem bewaffneten Angriff auf einen Mitgliedstaat. In diesem Fall schulden die anderen Mitgliedstaaten ihm alle in ihrer Macht stehende Hilfe und Unterstützung im Einklang mit dem Artikel 51 der Charta der Vereinten Nationen. Das bedeutet also, dass eigentlich dieser EU-Vertrag noch viel härter ist als den NATO-Vertrag. Hier wird sehr klar gesagt, jedes EU-Mitglied wird unterstützt von den anderen auch in diesen Terrorfall. Mich wundert, warum sind nicht bei dem Terroranschlag Nord Stream 2 alle anderen Mitgliedsländer der EU auf uns zugekommen und haben uns Beistand geleistet und haben hier eine Aufklärung durchgeführt. Wo ist sie denn geblieben? Es wird totgeschwiegen, dass die Ukraine und die Amerikaner das vor unseren Augen gesprengt haben, weil sie eben nicht wollten, dass Deutschland stärker mit Russland wird. Sie wollten nicht, dass die Wirtschaft hier vernünftig funktioniert. Sie wollten uns schon ein bisschen mehr abschalten, weil es uns einfach wirtschaftlich zu gut ging. Und das merken wir jetzt sehr klar, dass die gesamte Politik geht in eine Richtung, dass man unsere Wirtschaft kaputt machen will. Das heißt, unsere Regierung zwingt ja förmlich die Unternehmen nach USA oder nach China zu gehen.

weil sie diese Politik betreibt. Und natürlich ist, das habe ich immer wieder gesagt, die Energiepolitik ist die entscheidende. Das ist die entscheidende. Und nun will man die Ukraine, die, wo so viel Geld eben versickert ist, wo so viel und wo wir wissen, dass die Ukraine hier mitgemacht hat, wo wir wissen, dass leider der Präsident auch selber das freigegeben hat, dass Nord Stream gesprengt wird, dass das wir immer noch weiter so umgehen und sagen, wir müssen alles Erdenkliche tun, auch obwohl unser Haushalt das nicht hergibt. Wir geben nochmal 4 Milliarden zusätzlich zu den 90 Milliarden, was Europa, geben wir nochmal, Pistorius, 4 Milliarden. Wir haben es ja. Das kommt ja, ist doch völlig egal. Müssen doch die jungen Leute in Zukunft alles zurückzahlen. Dann leben Pistorius und Merz und die anderen nicht mehr. Naja, die jungen Leute haben das zu zahlen. Ist doch so einfach, macht man Politik. Unglaublich. Und ich bin der Meinung, hier, das soll von vielen in Europa mehr genau geguckt werden, was Deutschland hier macht. Das ist nicht im Sinne der EU und nicht im Sinne unserer Menschen in Deutschland, sondern eigentlich genau das Gegenteil. Wir kommen dann zur Berliner Zeitung. Jeffrey Sachs an Bundeskanzler Merz. Verhindern Sie offenen Krieg mit Russland. Jeffrey Sachs sagt, wir schlittern in den Dritten Weltkrieg hinein. Wir sind dabei in unseren Formulierungen, wir sind dabei in all diesen Aktivitäten in den Dritten Weltkrieg hineinzuschlittern. Und deshalb sagt er, Mensch, ihr in Deutschland, ihr seid die Wesentlichsten, die hier helfen können, dass dieser Krieg so schnell wie möglich zu Ende ist. Er fordert Merz auf, und er ist ein Ökonom und Diplomat aus Amerika, er fordert Merz auf, rede doch mit Putin, ruf ihn an, fahr zu ihm hin und sprecht miteinander. Gerade Deutschland könnte hier als gutes Beispiel vorangehen. Und er formuliert auch weiter, indem sie immer mehr Waffen, immer größere Kriegskapazitäten und immer lautere Demonstrationen von Entschlossenheit fordern und signalisieren, dass Deutschland sich auf einen Krieg vorbereitet, anstatt an dessen Beendigung zu arbeiten, haben sie in Berlin zum Beschleuniger statt zur Bremse eines europaweiten Krieges gemacht. Er zählt die Punkte auf, die passiert sind, dass die NATO eben ganz massiv an Russland herangerückt ist. Er schreibt in seinem Brief an Merz, das haben die westlichen Länder zu verantworten. Obwohl Genscher und Kohl all dieses versprochen haben, dass das nicht passiert bei der Wiedervereinigung. Und ich habe ja einige Protokolle, wo es die Amerikaner, ist ja alles belegbar, es ist ja so, dass viele sagen, es stimmt alles gleich. Natürlich stimmt es. Und das ist ja belegbar durch auch Fernsehauftritte, durch viele Sachen. Man muss sich das nur ansehen. Und man muss das auch mal mit in der Analyse berücksichtigen und nicht so tun, als wenn das alles nicht war. Und ich glaube, Jeffrey Sachs ist einer, der in der Analyse oft recht gehabt hat und als Amerikaner eigentlich uns eher vielleicht helfen will sogar, sagen, macht es doch endlich. Macht diese aggressive Politik, lasst sie beiseite. Und dann kommen wir zu Telepolis, Ukraine-Krieg. Europa muss jetzt verhandeln. Das sagt der Politikwissenschaftler Johannes Favig. Er ist auch an der Uni Halle und ist Präses für Wissenschaftliche Forum für internationale Sicherheit. Also in meinem Bundesland Sachsen-Anhalt. Und er schreibt auch sehr deutlich, dass die EU falsche Dinge macht. Sie sollte endlich an den Verhandlungstisch gehen. Sie sollte endlich die Initiative ergreifen.
Und wir haben ja nun gehört, die EU ist ja noch gar nicht so weit. Sie haben noch gar nicht darüber richtig nachgedacht. Was sollen wir denn, wenn wir mit Putin sprechen oder mit Russland oder mit wem auch immer, was sollen wir denn da sagen? Was soll, ist denn unsere Strategie? Das hat ja die Kallas gesagt, die ja eigentlich dafür zuständig wäre. Aber man merkt, dass die Leute in der EU völlig hilflos sind. Aber wir merken, dass doch ein Großteil der Menschen anders jetzt darüber nachdenkt. Und ich will mal sehen, ob wir sogar diese Umfragen, die laufend in Deutschland sind, es sind eine große Mehrheit. Sie haben keine Angst mehr vor Putin. Eine große Mehrheit ist gegen einen weiteren Krieg. Eine große Mehrheit ist gegen diese massive Aufrüstung. Und eine große Mehrheit ist, dass wieder russisches günstiges Gas zu uns fließt. Es gibt also eine Bewegung in Deutschland, ein Glück bei den Menschen, die begriffen haben, dass unsere Regierung, die vorherige Ampelregierung, die jetzige, uns vorführt, uns Dinge erzählt, die nicht stimmen, uns Dinge auch erzählen, damit wir anders denken sollen, damit wir uns für einen Krieg vorbereiten müssen. Nein, wir brauchen uns nicht auf einen Krieg vorbereiten. Wir wollen Gespräche. Wir wollen miteinander reden. Wir wollen auch miteinander leben. Und dann hat man mal unterschiedliche Interessen. Dann ist das so. Aber jeder darf doch seine Interessen haben. Aber wir brauchen endlich eine Sicherheitsarchitektur für ganz Europa. Und es gibt keine einseitige Sicherheit, nur für einen Teil, sondern in Europa Sicherheit ist das Ganze. Und da gehört auch eben Russland dazu. Und ohne Russland gibt es keine Sicherheit in Europa. Also wir müssen an einen Tisch, so wie es früher bei der OSZE immer gewesen ist, so wie es bei der Sicherheitskonferenz gewesen ist, wo alle an einem Tisch sitzen. Und dann redet man eben auch mal unterschiedlich. Aber man redet miteinander. Und weil das nun die offiziellen Auswärtige Amt, Regierung, nicht macht, fahre ich zusammen in dieser Woche mit meinem Freund Michael von der Schulenburg nach Russland. Und er kommt aus dem Europäischen Parlament, kennt seit 34 Jahren diese ganzen Kriege, wo er vermittelt hat, wo er Vertrauen aufgebaut hat. Und wir wollen eben Gesprächskanäle vorbereiten für die Zukunft. Wir möchten die offiziellen mit einbinden, dass wir sagen, wie können wir was vorbereiten, mit wem sollte man sprechen, wer hat da Entscheidungsgewalt und so weiter. Und ich möchte da meinen Freund sehr unterstützen, dass wir hier auch ein Stück weiterkommen und dass wir das hier auch nach Deutschland vor allen Dingen tragen, aber auch ins Europäische Parlament. Und vielleicht kann doch endlich mal solche humanitären Dinge auch helfen, dass wir dort einen Schritt weiterkommen und dass wir hinter den Kulissen, aber ganz offen, ganz transparent, mit wem wir reden. Und das wird eben in dieser Woche passieren und geht in die nächste Woche hinein. Und ich hoffe, dass das auch in Zukunft weiter passiert, dass auch Menschen aus Russland zu uns kommen und wir mit diesen Menschen dann hier auf einer vernünftigen Ebene, auf Augenhöhe miteinander sprechen. Das bereite ich seit Jahren vor. Ich habe wahnsinnig viele Kontakte gemacht in Russland und ich möchte, dass das auch Früchte trägt. Und deshalb unterstütze ich natürlich alle, auch alle, die offiziell damit zu tun haben, dass wir hier in eine andere Richtung gehen und wir diese aggressive Sprache endlich beiseite schieben und man miteinander auch in einer vernünftigen Art und Weise wie Erwachsene miteinander reden. Wir kommen dann zu NTV. Deutsche Unternehmen kommen wieder zu Putins Wirtschaftsforum. Und wir sehen jetzt, dass in dieser Woche wurde SPIF, das Wirtschaftsforum, das

Internationale Wirtschaftsforum in St. Petersburg beginnt und dass dieses Forum mit Tausenden von Menschen, diesmal bin ich nicht dabei, weil ich eben in anderer Mission unterwegs bin, aber dort sind Tausende von Menschen aus der ganzen Welt und endlich auch wieder kommen immer mehr deutsche Unternehmen auch zu dieser Konferenz dazu. Es ist wie eine Ausstellung, es sind dann Panels, wo eben Diskussion stattfindet. Ganz toll, weil man persönlich ins Gespräch kommt. Und das ist das Wichtigste, persönlich gegenüber zu sitzen, miteinander zu reden, die Mimik zu sehen, die Augen zu sehen. Man nicht am Telefon oder über die Zeitung und über sonst was schreibt, sondern dass man sich persönlich trifft. Unglaublich toll. Und ich finde es gut, es ist ja der deutsch-russische Auslandshandelskammerchef Matthias Schepp, macht einen tollen Job mit den 1600 Unternehmen, die es noch in Russland gibt. Deutsche Unternehmen, die in Russland sind, die auch sehr viele Menschen beschäftigen, die auch natürlich den Kontakt zu Deutschland weiterhin aufrechterhalten und haben und hier auch teilweise produzieren, das nach Deutschland, nach Russland bringen, dass er hier einen tollen Job macht und die Firmen in Deutschland, die in Russland sind, unterstützt. Man kann nur hoffen, dass der neue Botschafter, der deutsche Botschafter in Moskau, auch in Zukunft das mit unterstützt, dass deutsche Firmen, die dort geblieben sind und die sagen, wir brauchen auch auf dieser Ebene einen Austausch. Wir brauchen diesen Kontakt zu den Menschen. Wir brauchen, weil Wirtschaft ist menschliche Funktion. Und auch in der Kultur, Musik. Und mein Freund Justus Franz, er ist ja Dirigent, er macht sehr viele Konzerte in St. Petersburg und in Moskau. Wird gefeiert von den Russen, ist immer voll, wird gefeiert, wenn er eben seine Aufführung macht. Das sind doch genau diese Zeichen, die wir brauchen, diese Brücken, die da geschlagen werden, zwischen der Wirtschaft untereinander, zwischen der Kultur, zwischen den Menschen. Das ist wichtig. Das sind Zeichen, die wir in der heutigen Zeit dringend brauchen, damit wir diese Aggressivität aus den Politikern herausnehmen. Weil wie kann man nur so aggressiv gegenüberstehen? Leute, lernt endlich mal wieder Diplomatie, lernt endlich mal wieder miteinander ehrlich zu reden, offen zu sprechen und nicht vorwurfsvoll immer nur zu gehen, sondern nimmt doch, umarmt die Leute mal, damit wir einen Schritt weiterkommen. Wir wollen doch, dass unsere Kinder nicht in einem weiteren Krieg verheizt werden. Das wollen wir nicht. Und wir müssen doch endlich aufhören, dass in der Ukraine diese Menschen sterben. Zum Abschluss möchte ich noch einen Punkt bringen, der ganz wichtig ist und der den Irrsinn in Deutschland zeigt. Die Bild-Zeitung schreibt, Deutschland droht Gigarechnung aus Brüssel. Die CDU-Frau Ursula von der Leyen will ein 2-Billionen-Haushalt in der EU schaffen. Und wir sollen natürlich den größten Anteil wieder als Nettozahler tragen, was überhaupt gar nicht mehr möglich ist. Also wo leben wir eigentlich? Die haben in Brüssel 32.000 Beamte, 32.000 Mitarbeiter. Sie sagen, wir brauchen noch 2.500 mehr. Sag mal, wir brauchen die Hälfte, noch nicht mal die Hälfte, ein Drittel. Reicht völlig aus. All diese beschäftigen sich untereinander nur selbst. All diese hauen uns die Bürokratie jeden Tag auf. 2025 sind noch nie so viele bürokratische Hemmnisse auf uns runtergeprasselt. Aus Brüssel. Unvorstellbar. Dieses Bürokratiemonster macht unsere Firmen kaputt. Sprecht doch mal mit der Stiftung Familienunternehmen. Die haben ein tolles Konzept, wo man Bürokratieabbau machen kann. Die haben so viele Vorschläge auch, wie es in der Praxis aussehen kann. Wir merken,

überhaupt nicht mehr, was da passiert. Und ich hoffe, dass solche jungen Menschen wie Tilman Kuban oder auch Johannes Winkel, die im Bundestag sitzen als junge Menschen, das ist ihre eigene Partei, dass sie das zurückholen und dass sie sagen, Ursula von der Leyen, nein, ruder bitte zurück und hau uns diese Schulden nicht mehr noch auf uns herauf. Weil wir haben Löcher genug hier und wir können das alles gar nicht mehr bezahlen. Merken die in Brüssel überhaupt noch was? Geben die mit einem Riesen? Haben die solche Eimer, wo sie einfach das Geld überall hinschütten und umschütten können? Unglaublich. Ihr müsst sehen, was dort in Brüssel passiert. Wir kriegen das ja gar nicht richtig mit. Es ist unvorstellbar. Immer mehr Bürokratie. Immer mehr wird das aufgebläht. Und es ist nicht demokratisch. Das, was da passiert, ist nicht demokratisch. Das ist die Behörde, die unsere Demokratie in Deutschland zerstört. Und ich meine unsere, von den Menschen gewollte Demokratie. Das ist das, was traurig ist. Damit muss Schluss sein. Wir brauchen einen Umbau komplett in diesem Bereich. Ich hoffe, dass die jungen Menschen sich durchsetzen und auch sagen, hier ist endlich mal Stopp. Ich hoffe es, ich wünsche es mir, weil wir wollen noch in Ruhe, in Frieden und in einigermaßen Wohlstand leben in Europa. Deshalb helft den jungen Menschen mit, stärkt ihnen den Rücken gegen diesen Riesenapparat. Das war's für heute. Ich hoffe, es hat Ihnen Spaß gemacht. Und ich hoffe, Sie schalten wieder ein, wenn es darum geht, Realpolitik mit Alexander von Bismarck.

Ich bin Gabriel Doroshin, geboren in Frankreich, aber ein russischer Freiwilliger. Jeder Russe sorgt sich um Russlands Schicksal. Und als mir klar wurde, dass der Westen angefangen hat, Russland zu bedrohen, habe ich mich entschieden, hierher zu kommen, weil es keine andere Wahl gab. Diese Frage war für mich schnell geklärt. Ich habe nicht darüber nachgedacht, was Krieg bedeutet und was mich erwarten würde. Man geht einfach, weil man gehen muss, komme was wolle. Das ist einfach Schicksal. Ich habe Paris gegen Malaya Schischowka eingetauscht. Wir haben dort auch einen Turm, also ist es nicht so schlimm. Er erinnert an den Eiffelturm. Aber er ist noch cooler, weil über dem Eiffelturm keine russische Flagge weht. Noch nicht.

0: Parlamentswahl in Armenien. Heute wählt Armenien seine Nationalversammlung. Vor der Wahl hängt ab, wer künftig das Amt des Ministerpräsidenten des Landes begleiten wird. Die Wahlbeteiligung ist hoch. Die Menschen stehen Schlange, um über das Schicksal ihres Landes zu entscheiden. SPIF 2026. Ein Höhepunkt der Woche war das Internationale Wirtschaftsforum in St. Petersburg. Die Veranstaltung zog mehr als 24.000 Gäste und Teilnehmer an. Plenarsitzung mit Präsident Putin, innovative Präsentationen und zahlreiche abgeschlossene Vereinbarungen. So bleibt das Forum für Vertreter von mehr als 140 Ländern in Erinnerung. Kein Sitz im UNO-Sicherheitsrat. Deutschland verpasst den angestrebten nichtständigen Sitz im UN-Sicherheitsrat. Der Bundesaußenminister bezeichnete dies als bittere Niederlage und beschuldigte dabei erneut Russland. Die deutsche Opposition erklärte es zum Fiasko für Kanzler Merz. Schönen guten Abend und herzlich willkommen bei TDE. Mein Name ist Vladimir Ivanov. Wir starten in dieser Stunde mit unseren Nachrichten und den Themen der Woche am Sonntag. Armenien wählt heute das Parlament. Der Leiter der Beobachtermission der Gemeinschaft unabhängiger Staaten, Evgeny Kosyak, zeigte sich zuversichtlich, dass die Wahlbeteiligung diesmal höher ausfallen werde als im Jahr 2021. Vor 5 Jahren lag sie bei 49%.
1: Zum jetzigen Zeitpunkt gegen 11.15 Uhr lag die Wahlbeteiligung in den Wahllokalen, die wir besucht haben, entweder schon bei über 10% oder näherte sich dieser Marke. Daher denke ich, dass die Wahlbeteiligung dieses Mal möglicherweise höher ausfallen wird als bei der letzten Parlamentswahl im Jahr 2021. Diese lag, wenn ich mich recht erinnere, insgesamt bei etwas über 49%.
0: An der Wahl in Armenien nehmen 2 Wahlbündnisse und 16 Parteien teil. Um ins Parlament einzuziehen, muss eine Partei mindestens 4% der Stimmen auf sich vereinen. Ein Bündnis aus 2 oder 3 Parteien braucht mindestens 8%, ein größeres Bündnis 10. Rund 2,5 Millionen armenische Staatsbürger sind wahlberechtigt. Die Zentrale Wahlkommission betont, dass die Wahlbeteiligung die Werte von 2021 deutlich übersteige. Um 14 Uhr Ortszeit lag sie bei fast 34%, während sie bei der letzten Wahl zur gleichen Zeit um unter 27% geblieben war. An vielen Wahllokalen bildeten sich Warteschlanken. Die Bürger bezeichnen die Wahl als sehr wichtig, weil von ihnen die Zukunft des Landes abhänge.
1: Ich bin gekommen, um bei der Wahl meiner Bürgerpflicht nachzukommen. Es ist wichtig für unser Land, dass man sich an den Wahlen beteiligt.
2: Was sind Ihre Erwartungen?
1: Ich freue mich auf eine strahlende Zukunft für Armenien.
2: Das ist meine erste Wahl. Ich bin zum ersten Mal hier, um meine Stimme abzugeben und habe große Hoffnungen. Es ist sehr wichtig, dass wir als Nation an die Urnen gehen und dass unsere Stimme wirklich zählt. Da ich zum ersten Mal teilnehme, spüre ich die Verantwortung, die damit einhergeht, dass meine Stimme wichtig ist. Was erwarte ich? Ich hoffe, dass es positive Veränderungen für unsere Generation und für diejenigen geben wird, die nach uns kommen. Wir haben Krieg erlebt und wünschen uns mehr Reformen im Land. Deshalb kommen wir unserer Bürgerpflicht nach.
0: Die Wahl verläuft jedoch nicht ganz reibungslos für den Oppositionsblock Starkes Armenien, der vom Unternehmer Samvel Karapetyan gegründet wurde. Medienberichten zufolge wurde das Büro des Blocks in der Stadt Gyumri durchsucht. Die Nachrichtenagentur Armenien News berichtet, dass die Polizei 3 Menschen wegen angeblichen Stimmenkaufs festnahm. Samvel Karapetyan erklärte, dass mehr als 100 Anhänger seines Blocks bereits gestern festgenommen wurden. Er hat zudem unterstrichen, dass der amtierende Premierminister Pashinyan alle Mittel nutzen werde, um an der Macht zu bleiben.
3: Kann man sagen, dass der armenische Premierminister Nikol Pashinyan alle Mittel, administrativen Ressourcen und sonstigen Verbindungen einsetzt?
1: Er hat ja keine andere Wahl. Er will nur seine Macht behalten. Aber wir werden sehen. Ich denke, dass das armenische Volk die richtige Wahl treffen wird.
0: Nach der Abstimmung antwortete Premierminister Pashinyan, auf die Fragen der Journalisten. Er zeigte sich überrascht, als er gebeten wurde, sich zu dem Druck auf starkes Armenien zu äußern. Zuvor hatte es einen Versuch gegeben, den Block von der Wahl auszuschließen, doch die Wahlbehörde lehnte dies ab. Pashinyan merkte an, dass Wahlkorruption der Grund dafür sein könnte.
3: Es kommt zu Repressionen gegen die Opposition.
1: Was für Repressionen?
3: Man hat versucht, die Partei Starkes Armenien von den Wahlen auszuschließen.
1: Und wer hat es versucht?
3: Das wissen Sie doch.
1: Es handelt sich um Verfahren, die gemäß dem Wahlrecht der Republik Armenien ablaufen. Und Sie wissen, dass es leider zahlreiche Fälle von Wahlkorruption gibt. Natürlich müssen die staatlichen Institutionen der Republik Armenien darauf reagieren.
0: Die EU-Länder beobachten aufmerksam die Wahl in Armenien und haben bereits deren Ablauf kommentiert. Darüber sprechen wir jetzt im Studio mit unserem Korrespondenten Roman Süskin. Roman, grüß dich.
4: Grüß dich, Vadim.
0: Roman, die EU hat die Parlamentswahl in Armenien als Plattform genutzt, um antirussische Rhetorik zu verbreiten. Was meinst du dazu?
4: Ja, so ist es. Wir sehen ja genau das, was die Europäische Union nicht nur innenpolitisch, sondern auch außenpolitisch macht. Man versucht, die Gesellschaft entlang der Linie pro-russisch, antirussisch oder für Putin oder für die Freiheit zu spalten, zu trennen. Gerade die Europäische Union macht aber genau die Wahlen in Armenien zu einer Farce und versucht, Russland da was vorzuwerfen, wie hier zum Beispiel Emmanuel Macron.
3: Wie sagen Sie zu dem Druck, der auf Armenien ausgeübt wird?
1: Ich denke, dass es Einmischungen gab und gibt, die nachweislich stattgefunden haben. Wie Sie wissen, arbeiten wir mit Armenien zusammen, um diese Einmischungen, diese Manipulationen zu bekämpfen. Es steht fest, auch nach Erkenntnissen unserer Dienste, dass es massive russische Einmischungen in die Wahl in Armenien gegeben hat. Aber ich weiß, dass die Armenier ein großartiges Volk sind, das an seiner Souveränität und Unabhängigkeit festhält. Wir werden dabei helfen, diese Einmischungen aufzudecken. Und ich wünsche der armenischen Demokratie alles Gute.
4: Altbewährte Taktik eigentlich, Russland der Wahleinmischung zu beschuldigen, eigentlich genau das anzukreiden, was man selbst tut. Denn ausgerechnet Frankreich versucht mit allen Mitteln Einfluss auf die Wahlen zu nehmen, etwa durch die Bromance zwischen Macron und Pashinyan, was ja medial verbreitet wurde. Aber nicht nur das, laut Berichten französischer Medien mischt sich sogar Frankreich oder beziehungsweise französische Geheimdienst direkt in die Wahlen ein und versucht Pashinyan zu helfen, indem es zensiert und Medien beziehungsweise und Internet durchsucht auf für Pashinyan negative Berichte.
5: Im Kampf gegen Dissidenten erhalten die armenischen Behörden aktive Unterstützung durch die französischen Geheimdienste. Mitarbeiter der Spezialeinheit Visionum verfolgen und blockieren im Internet Äußerungen, die der offiziellen Linie widersprechen. Jede Information, die Pashinyan kompromittiert, durchläuft nun zusätzliche Filter, die von den französischen Cybergeheimdiensten eingerichtet wurden. Trotz dieser Zensur wird jedoch in vielen Veröffentlichungen über Behinderungen im Wahlverlauf berichtet, was Rückschlüsse auf das Ausmaß der Proteste zulässt. Zudem ist zu bedenken, dass eine im Februar durchgeführte Umfrage ergab, dass 48% der Bevölkerung keinem der Vertreter der politischen Elite vertrauen.
4: Dabei bleibt die Europäische Union vollkommen blind gegenüber dem ganzen Willkür, das sich in Armenien abspielt. Zum Beispiel die Verfolgung der Kirche bzw. der Konflikt mit der Kirche. Den Versuchen, die Opposition zu beeinflussen bzw. diese zu verbieten, das hast du ja davor schon erwähnt. Heute Morgen durchsuchten Polizisten das Büro der Oppositionspartei Starkes Armenien von Samvel Karapetyan. Die deutsche ZDF begleitete die Nachricht mit dem Hinweis, die Partei gehöre ja einem pro-russischen Milliardär. Also wir sehen sogar bei den Berichten, wo die Opposition am Tag der Wahlen verfolgt wird und die Arbeit beeinflusst wird, wird es unterteilt in pro-russisch oder nicht pro-russisch, um damit ein gewisses Kontext zu schaffen. Und dabei bleiben alle Institutionen der EU, dem ganzen Willkür, wie ich schon gesagt habe, komplett blind und sehen nur das, was irgendwie pro-russisch oder antirussisch ist und hetzen damit die Stimmung natürlich auch an.
0: Es geht ja in der letzten Zeit darum, dass es mehren sich die Stimmen, die darauf hinweisen, dass es einen Konflikt mit Russland abzeichnet. Was ist der Grund dafür? Warum sieht es Jerewan auf Konfrontation ab?
4: Also der amtierende Premierminister Pashinyan verspricht Armenien einen Weg in die Europäische Union und finanziellen Wohlstand. Diesen Trick kennen wir ja schon auch aus anderen Ländern. Das Problem, das Land ist gleichzeitig aber mit der Eurasischen Wirtschaftsunion und in beiden Wirtschaftsblöcken zugleich zu sein, ist schlicht nicht möglich. Man kann das nicht. Deshalb fordern die Staats- und Regierungschefs der Mitgliedsländer der Eurasischen Wirtschaftsunion den armenischen Premier auf, ein Referendum abzuhalten und um den weiteren Weg Armeniens zu bestimmen, denn dieser hat große Auswirkungen auf die Eurasische Union und auch darauf, wie die Eurasische Union darauf reagieren könnte. Hier das, was die Regierungschefs der Mitgliedsländer der Eurasischen Wirtschaftsunion wortlaut gefordert haben und auch Begründung, warum.
1: Angesichts der erheblichen Risiken für die wirtschaftliche Sicherheit der Mitgliedstaaten der Eurasischen Wirtschaftsunion, die sich aus den Vorbereitungen der Republik Armenien auf den Beitritt zur Europäischen Union ergeben, wurde beschlossen, dass die Mitglieder des Eurasischen Regierungsrates auf der nächsten Sitzung des obersten Eurasischen Wirtschaftsrats im Dezember 2026 über die möglichen Folgen einer Aussetzung des Vertrags über die Eurasischen Wirtschaftsunion in Bezug auf die Republik Armenien berichten werden. Wir teilen die Auffassung, dass in der Republik Armenien so bald wie möglich ein landesweites Referendum über den Beitritt zur Europäischen Union oder den Verbleib in der Eurasischen Wirtschaftsunion abgehalten werden muss.
4: Die Europäische Union und Pashinyan profitieren davon, Russland als Schuldigen darzustellen, zu sagen, dass Russland Druck ausübe und sie ignorieren dabei, dass dies die gemeinsame Position der Mitgliedsländer der Eurasischen Wirtschaftsunion ist. Die wollen damit wieder ihr Lieblingsspiel spielen. An allem ist Putin schuld, Putin übt Druck aus und Putin will Demokratie vermeiden. Und eigentlich ist das ein Spiel mit dem Wohlstand und wirtschaftlicher Grundlage einer ganzen Nation, denn Armenien ist tief verankert im Eurasischen Wirtschaftsblock. Russland ist wirtschaftlich einer der größten Partner und die Europäische Union, pfeift darauf, anders kann man es nicht sagen. Man will Russland Probleme bereiten und Armenien aus irgendwie russischer Einflusszone befreien, so verkauft man es zumindest medial. Und dabei geht man eigentlich ziemlich skrupellos vor und zeigt wieder mal in Armenien, nicht zum ersten Mal, das hatten wir auch in Moldawien, das hatte man auch in Georgien, in Rumänien war es der Fall, dass die Europäische Union die Wahlen als ein Spiel bzw. als machtpolitische Geostrategie benutzt und nicht um die Möglichkeit zu geben, den Weg zu suchen. Man beeinflusst die Wahlen, man versucht, die Wahlen in die richtige Richtung zu lenken, mit Geldern, mit Berichterstattung, mit Zensur, mit Geheimdiensten und auch, wie in Rumänien auch, mit juristischen Mitteln. Und es geht nur darum, Russland zu schwächen. Und damit demonstriert die Europäische Union ein weiteres Mal, dass das nichts mehr mit Demokratie zu tun hat, nichts mit Wahlen zu tun hat und Wahlen als irgendwie als eine Möglichkeit für den Volk, den Willen durchzusetzen und zu äußern, sondern das ist ein weiteres machtpolitisches Instrument. Da werden auch administrative Ressourcen eingesetzt, einfach um das Ziel zu erreichen, Russland zu schwächen bzw. Armenien von Russland zu entfernen, egal was das für die armenische Wirtschaft bedeutet.
0: RT-Korrespondent Roman Siskin über den Verlauf der Wahl in Armenien und über die äußeren Einflüsse. Roma, vielen Dank für diesen Moment.
4: Danke, Vadim, für deine Fragen.

Eines der bedeutendsten Ereignisse dieser Woche war das Internationale Wirtschaftsforum in St. Petersburg. Die Veranstaltung dauerte 4 Tage vom 3. bis zum 6. Juni und versammelte Vertreter von über 140 Ländern. Darunter waren Gäste aus China und Brasilien, aber auch aus den USA und Deutschland. Beim Forum wurden mehr als 1000 Vereinbarungen mit einem Gesamtwert von über 6 Billionen Rubel unterzeichnet. Das teilte Anton Kobyakov mit, der Berater des russischen Präsidenten und geschäftsführender Sekretär des Organisationskomitees des Wirtschaftsforums mit. Das Programm für Gäste umfasste über 100 Podiumsdiskussionen, Roundtischgespräche und geschlossene Pitch-Sessions, Präsentationen von Investitionsprojekten, eine Ausstellung innovativer und industrieller Lösungen sowie ein Kultur- und Ausflugsprogramm. Mehr über das Forum in unserem Clip.

Nicht zuletzt für den Moment nach einem Waffenstillstand wollen wir wie andere große westliche Länder die wirtschaftliche Brücke nach Russland erhalten und die mehr als 100 Milliarden deutscher Vermögenswerte in Russland schützen.

0: Im Expo Forum, dem größten Messegelände der Stadt, wurden zahlreiche Stände präsentiert. Auch RT hatte einen Stand aufgebaut, der viel Beachtung fand. Die Besucher konnten mit einer Kugel einen symbolischen Schlag gegen die Grundpfeiler der westlichen Politik ausführen. Gegen Russophobie, Fake News, Zensur und Sanktionen. Außerdem war jeder eingeladen, ein Foto mit den 15 wütenden RT-Zuschauern zu machen. Das sind westliche Politiker und Persönlichkeiten, die mit der RT-Berichterstattung besonders unzufrieden sind. Und das Café Hotline bot den Gästen Cocktails Aperol Merz, Straße von Hormus und Untergang des Abendlandes an. Wer es schlicht haben möchte, könnte Wasser auf europäische Art ohne Kohlenwasserstoffe bestellen. Für den süßen Zahn gab es Hörischnik-Haselnüsse als Nachspeise. Auch der russische Präsident Wladimir Putin reiste zum Forum an. Er führte mehrere bilaterale Gespräche durch und nahm an der Plenarsitzung teil. Dieses Jahr dauerte die Sitzung mehr als 3,5 Stunden. Die Rede des Präsidenten war größtenteils der Wirtschaft gewidmet, doch er ging auch auf politische Themen ein, unter anderem auf den Ukraine-Konflikt. Wladimir Putin betonte, dass Russland die Entnazifizierung der Ukraine auf dem Fahndungsweg anstreben werde. Auch der offene Brief des ukrainischen Präsidenten blieb nicht ohne Antwort. Putin meinte, der Text sei in Teilen frech geschrieben. Der russische Präsident nannte den wahren Grund für Selenskys Wunsch nach einem persönlichen Treffen.
1: Das Wichtigste ist, Herr Selensky hat um ein Treffen gebeten. Ich habe das nie abgelehnt, aber sich zu treffen ist reine Zeitverschwendung. Ich weiß das, ich habe das schon erlebt. Hier verweist man auf die Minsker Vereinbarungen. Wir haben die ganze Nacht daran gearbeitet und die Minsker Vereinbarungen formuliert. Und dann wurde uns von den Spitzenpolitikern der Bundesrepublik Deutschland und Frankreichs mitgeteilt, dass das alles nur heiße Luft gewesen sei. Alle Minsker Vereinbarungen dienten nur einem einzigen Zweck, Zeit zu gewinnen, um die Ukraine neu zu bewaffnen. Wozu brauchen wir solche Vereinbarungen? Ich habe gesagt, ich sehe keinen Sinn darin, uns zu treffen. Sinn hat es nur für die ukrainische Seite, um den Vormarsch unserer Streitkräfte zu stoppen. Und wir brauchen Vereinbarungen, nicht für ein halbes Jahr, nicht für 3 Monate, sondern für eine langfristige historische Perspektive.
0: Eines der Themen der Plenarsitzung war die Energiewirtschaft. Der russische Präsident nannte die Energiepolitik der europäischen Bürokratie kurzsichtig. Laut Putin provozieren die europäischen Eliten ein Chaos, in das sie immer mehr Länder hineinzuziehen versuchen.
1: Wir sehen, welche Turbulenzen die Energiemärkte durchleben, wie Spannungen in einzelnen Regionen geschürt werden, derzeit vor allem im Nahen Osten, wie die kurzsichtige Politik der europäischen Bürokratie umgesetzt wird, die von aggressiver Rhetorik begleitet wird und zu einem weiteren Verlust der Position Europas in der Weltwirtschaft führt. Darüber hinaus untergräbt sie die regionale und globale Sicherheit. Tatsächlich provozieren die europäischen Eliten ein Chaos, in das sie immer neue Länder hineinzuziehen versuchen. Die Erosion der Welthandelsorganisation wurde von denselben Akteuren in Gang gesetzt, die sie einst ins Leben gerufen hatten, nämlich den westlichen Staaten. Solange es ihnen nützlich war, förderten sie die WTO und ihre Ideen und luden andere Länder zur Teilnahme ein. Als der Westen jedoch im Wettbewerb zu verlieren begann, wurden die gemeinsamen universellen Handelsregeln, die im Rahmen der WTO eingeführt worden waren, uninteressant und zur Belastung. Es kam zu einseitigen Beschränkungen und sogenannten Sanktionen. Damit haben die westlichen Länder den WTO-Mechanismus faktisch außer Kraft gesetzt und das Vertrauen in diese Institutionen untergraben. Und außerdem, wie ich bereits sagte, haben Sanktionen und Blockaden im Grunde genommen der Diebstahl der internationalen Reserven Russlands, die Positionen der Weltwährungen, des Dollar und des Euro, irreversibel beeinträchtigt.
0: Im Rahmen des Internationalen Wirtschaftsforums in St. Petersburg sprachen wir mit dem AfD-Bundestagsabgeordneten Stefan Kotré. Er vertritt den Standpunkt, dass allein Deutschland unter der EU-Sanktionspolitik leide und dass Deutschland nur dank einer fruchtbaren Zusammenarbeit mit Russland nicht nur wirtschaftlich, sondern auch kulturell bestehen könne.
2: Also ich möchte uns Deutsche ermuntern, endlich wieder auf Russland zuzugehen und diese ganze Konfrontation einfach zu lassen. Ich möchte zeigen, dass es eben vor allen Dingen in Ostdeutschland viele, viele Bürger gibt, die diese Konfrontation nicht haben wollen und wissen, dass nur in einer guten Zusammenarbeit mit Russland Deutschland auch ökonomisch, aber eben auch kulturell und insgesamt bestehen kann. Wir sehen, dass gerade wir Deutsche durch die Sanktionspolitik geschädigt werden. Deswegen sind wir gegen die Sanktionen. Wir wissen, dass wir über Nord Stream wieder Gas haben möchten. Und das klarzumachen, vor allen Dingen den Unternehmen zu zeigen, hier ist eine Möglichkeit und die muss genutzt werden. Und wenn wir sie nicht nutzen, dann nutzen sie eben andere. Es ist völlig unverständlich, warum sich Deutsche hier zurückziehen, anstatt eben eine Friedensdiplomatie zu machen. Und all das möchte ich im Kleinen als ein Politiker hier bewirken, miteinander reden, das ist ganz wichtig. Ich rate Ihnen dringend, mal herzukommen und mit den russischen Vertretern zu sprechen. Ich rate Ihnen dringend, sich mal in die Position der Russen hineinzuversetzen. Sie machen es einfach nicht. Und dadurch wird Vertrauen zerstört. Das ist das ganz große Problem. Wir haben eben gesehen, Deutschland, Westeuropa hat dort viel, viel Scherben hinterlassen. Und wir müssen an den Punkt kommen, wo wir also eine Umkehr haben, um anschließend auch wieder nach vorne zu gucken und die Beziehungen wieder auszubauen. Also ich sage immer an dieser Stelle, zum Beispiel Sicherheit in Europa, das geht nicht gegen Russland, sondern nur mit Russland. Wirtschaft geht nicht gegen Russland, sondern nur mit Russland. Und ich bin energiepolitischer Sprecher meiner AfD-Fraktion. Insofern weiß ich, wovon ich rede, was es bedeutet, wenn wir kein russisches preiswertes und vor allen Dingen sicheres Gas und Öl mehr haben. Russland hat immer geliefert, zuverlässig. Und da wollen wir wieder hin, da möchte ich hin, da müssen wir auch wieder hin.
0: Deutschland scheiterte bei der Wahl in den UN-Sicherheitsrat. Das verkündete die Präsidentin der UNO-Generalversammlung Annalena Baerbock in New York. Zwei freie Sitze erhielten Portugal und Österreich. Deutschland hat bereits im ersten Wahlgang nicht die erforderliche Zweidrittelmehrheit erreicht. Bei der Abstimmung um einen der beiden Sitze in der regionalen Gruppe Westeuropa und andere Staaten erhielt Deutschland 104 Stimmen, während Portugal 134 Stimmen und Österreich 131 Stimmen auf sich vereinen konnte. Außenminister Jörn Wadepool bezeichnete dies als bittere Niederlage und beschuldigte dabei erneut Russland.
1: Für diese Bundesregierung und auch für mich persönlich kann ich sagen, dass wir bis zur allerletzten Minute gekämpft haben. Wir haben alles gegeben, was wir hatten. Und ja, es gibt einige Themen, zu denen wir stets eine klare Position vertreten haben. Positionen, die nicht alle UN-Mitgliedstaaten teilen. Da ist unsere felsenfeste Unterstützung für die Ukraine. Es ist kein Geheimnis, dass Russland keine solche Stimme im Sicherheitsrat am Tisch haben will. Es mag uns auch Stimmen gekostet haben, dass Deutschland im Nahostkonflikt stets eine besondere Verantwortung für Israel zu übernehmen hat. Wir werden unserer historischen Verantwortung weiterhin gerecht werden, auch wenn wir zeitweise die konkrete Politik der aktuellen Regierung kritisieren. Eines ist heute klar: Deutschland wird sich auch ohne einen Sitz im Sicherheitsrat weiterhin für Frieden und Sicherheit weltweit sowie für eine handlungsfähige UNO einsetzen. Wir werden unseren Teil dazu beitragen, eine funktionierende multilaterale Ordnung zu fördern. Das liegt in unserer außenpolitischen DNA und es liegt in unserem eigenen Interesse. Wir bleiben unseren Prinzipien verpflichtet.
0: Indes bezeichnen die Schlagzeilen in den Medien die Nichtaufnahme Deutschlands in den UNO-Sicherheitsrat als diplomatischen Rückschlag für Merz. Während die einen nach Schuldigen suchen, sehen andere darin die Quittung für die Arroganz und Prinzipienlosigkeit der Bundesregierung. Auch die deutschen Medien sehen darin einen Ausdruck des Misstrauens gegenüber Deutschland auf der internationalen Bühne. Vor diesem Hintergrund hat die hessische Landesregierung die Frage nach einer Kürzung der deutschen Beiträge zum UNO-Haushalt aufgeworfen. Deutschland leistet den zweitgrößten Beitrag zum Haushalt der Vereinten Nationen, hat jedoch derzeit keinen Sitz im Sicherheitsrat. Der Vorschlag stammt vom hessischen Minister für internationale Angelegenheiten Manfred Pentz.
1: Wenn wir künftig dort nicht den Einfluss haben, der uns zusteht, stellt sich die Frage, warum sollten wir dann weiterhin so viel Geld in die UN investieren?
0: Das Scheitern bei der Wahl in den UNO-Sicherheitsrat wird als schwere Niederlage für den Bundeskanzler gewertet. Die Oppositionsparteien werfen Friedrich Merz vor, dass die Politik der Koalition Deutschland von der Weltbühne verdrängt habe.
3: Eine Blamage folgt auf die nächste. Wollte Merz unser Land zu Beginn seiner Kanzlerschaft zurück auf die internationale Bühne bringen, bleibt Deutschland nun ohne Sitz im UN-Sicherheitsrat.
4: Die Merz-Regierung wird international zunehmend als gefährliche Clownstruppe wahrgenommen. Und das hat seinen Preis. Wer Israels Völkermord und den NATO-Stellvertreterkrieg gegen Russland aktiv betreibt, ruiniert Deutschlands Ansehen nachhaltig. Und mit Zeigefinger und Moralkeule kann man in der Welt nicht als Lehrmeister auftreten. Deutschland hat die Diplomatie verlernt.
1: Das ist die Folge der anmaßenden Baerbock'schen Außenpolitik, anderen Staaten mit hoher moralischer Attitüde Belehrungen zu erteilen, die Außenminister Wadefuhl bedauerlicherweise fortsetzt. Die Bedeutung Deutschlands in der Welt ist damit einmal mehr auf ihre tatsächliche politische Größe zurechtgestutzt worden.
0: Der stellvertretende Vorsitzende der AfD-Fraktion Markus Frohnmeier kommentierte im Rahmen des Internationalen Wirtschaftsforums in St. Petersburg das Scheitern Deutschlands in der UNO und äußerte sich zum heutigen Stand der deutschen Außenpolitik.
5: Ich glaube, dass tatsächlich dieses Ergebnis, das Scheitern bei den Vereinten Nationen, dazu führen muss, dass die deutsche Außenpolitik überdacht wird. Wir sind der größte Nettozahler mittlerweile oder einer der größten, wenn es um die Vereinten Nationen geht. Und es ist für mich wirklich unerklärlich, dass unsere Außenpolitik nicht in der Lage ist, Mehrheiten auch im deutschen Interesse zu organisieren. Auf der einen Seite, ich sage es jetzt mal etwas undiplomatisch, bezahlen wir die Party mit und auf der anderen Seite sollen wir keine Stimme haben. Das ist keine gute Entwicklung und das muss aufgearbeitet werden. Das ist politisches Versagen aus Berlin. Es ist natürlich so, dass wir in einer multipolaren Welt leben, dass wir sehr aufstrebende BRICS-Staaten haben und dass es sich verändert hat in den letzten Jahren. Aber ich glaube, Deutschland könnte mit einer intelligenten Außenpolitik, die nicht eine Art permanente Einmischung in die inneren Angelegenheiten anderer Staaten praktiziert, auch durchaus Mehrheiten im Rahmen solcher Institutionen für sich gewinnen. Das ist gescheitert. Das muss jetzt analysiert werden und es sollte eigentlich auch eine Veränderung in der deutschen Außenpolitik nach sich ziehen.
0: Das waren die TD-Nachrichten mit den Themen der Woche. Anschließend kommt hier die Dokumentation auf den Spuren der Geschichte. Ich bin Wladimir Iwanow und die nächsten Nachrichten kommen um 18 Uhr. Bis dann.

Das Ermittlungszentrum UKR Leaks, dessen Leiter ich bin, führt journalistische Ermittlungen durch, um die Kriegsverbrechen des Kiewer Regimes aufzudecken. 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Als ich von den Aktivitäten des sogenannten russischen Freiwilligenkorps hörte, weckte das meine Neugier. Was ist das für eine Organisation? Wer leitet sie? Wer finanziert sie? Und was für Ziele verfolgt sie?

Ich kenne oder habe die Erfahrungen von meinem Großvater von meiner Oma übernommen. Meine Oma hat mir sehr viel von ihm erzählt. Meine Oma war ein liebenswerter Mensch und ich gehe davon aus, dass auch mein Opa ein liebenswerter Mensch gewesen ist und dass er für mich, wenn er denn diesen Krieg überstanden hätte, auch für mich ein sehr liebenswerter Mensch gewesen wäre. Ich habe diese Reise schon sehr lange geplant. Es ist immer irgendwas dazwischen gekommen, aber jetzt ist der Tag gekommen, wo ich ein Gedenken an meinen Opa wiedergeben möchte, und zwar indem ich sein Grab besuche. Ich habe lange recherchiert. Zunächst wurde mir von meiner Mutter, beziehungsweise also als meine Oma dann auch verstorben war, ist mir von meiner Mutter übertragen worden, er liegt irgendwo in einem Massengrab. Aufgrund der Unterlagen, die mir meine Mutter übergeben hat, habe ich recherchiert, dass es also nicht so ist, dass er in einem Massengrab liegt, sondern dass aufgrund des vorliegenden Wehrpasses und Briefe, also Kriegspost, die mir vorliegt, dass ich daraus erkennen konnte, dass er in der Nähe von Voronesch, in einem Ort circa 50 Kilometer von Voronesch entfernt in Perlewka gefallen ist und er dort auch bestattet worden in einem Kameradschaftsgrab. Er war zu dem Zeitpunkt erst junge 35 Jahre alt. Und er war also eine recht kurze Zeit an der Front. Also in dem Wehrpass, der mir hier vorliegt, der mir auch übergeben wurde, ist er im Zeitraum vom 26.03.42 bis 16.09.42 dort im Russlandfeldzug gewesen und genau da, wo er im Wesentlichen gefallen ist. Also in der Region Woronesch. Er wollte nicht in den Krieg. Er hat keine Zuwendung zu den damals regierenden Faschisten oder der Hitlerpolitik gehabt. Also sie waren dem nicht angetan. Mein Opa, der war Sozialdemokrat, war in der Sozialdemokratischen Partei. Das war auch ein Hitlerhasser. Aber er musste trotzdem in diesen Krieg. Also die Geschichte meines Großvaters hat es dahingehend geprägt, dass sie, also wenn sie in den Briefen, aus den Briefen lesen, da schreibt mein Großvater, ich möchte weg aus diesem Verein. Also er war nicht einer, der sich vorstellen könnte, in den Krieg zu ziehen, andere Menschen zu erschießen oder selber da zu fallen. Also mein Onkel Jürgen Haase, das ist der Sohn der Schwester von meinem Großvater, der hat mir folgende Geschichte erzählt. Er hat einen Bekannten, der war ein Kamerad von meinem Opa, beziehungsweise auch ein Bekannter zufälligerweise aus Magdeburg. Die haben gemeinsam in einer Stellung gestanden. Und mein Opa hat diese Stellung für kurze Zeit verlassen und ist neben der Stellung in einen Bombentrichter gegangen. Und zu dem Zeitpunkt, als er diesen Bombentrichter betreten hat, gab es in diesem Bombentrichter wiederum einen Einschlag von Artillerie. Und da ist er gefallen. Und der Bekannte, wo ich ihm gerade von berichtet habe, der hat also gesagt, dass er noch ein Lächeln auf den Lippen gehabt hat. Einen Monat, nachdem mein Opa gefallen ist. Er ist gefallen am 16. September 1942. Und meine Tante, die wurde genau einen Monat danach geboren. Also die konnte ihren Vater auch nicht mehr kennenlernen oder er konnte auch seine zweite Tochter nicht kennenlernen. Mir geht durch den Kopf, wie viel Unheil dieser Krieg gebracht hat. Ich glaube, Voronesch ist auch neben anderen Städten, die in Russland zerstört wurden, eine der Städte, in denen auch viele Menschen ihr Leben gelassen haben. Und das ist das, was mich sehr bewegt an dieser Stadt. Also nicht nur, dass hier in der Nähe dieser Stadt mein Großvater gefallen ist, sondern dass dieser Krieg auch sehr viele Menschenleben gekostet hat. Also ich habe
habe im Wesentlichen die Auffassung, dass mir als Deutscher oder dem deutschen Volk trotz des Krieges hier verziehen wird. Und fühle hier eine sehr, sehr enge Verbundenheit zu den Menschen. Ich bin hier sehr herzlich aufgenommen worden. Ich bin hier angekommen in Voronezh und habe sofort gespürt, eine Herzlichkeit, die mir entgegengekommen ist. Und das ist normalerweise nicht üblich. Das ist nicht üblich bei einer, ich sage jetzt mal, bei einem Volk von Deutschland, die 1941 die Sowjetunion überfallen haben, ist das normalerweise unfassbar. Darum habe ich auch immer noch eine sehr, sehr enge Bindung zu meinem Opa, obwohl es nun schon 84 Jahre her ist, dass er gefallen ist. Und ich muss sagen, ich liebe meine Familie. Und auch wenn mein Opa nicht mehr lebt, liebe ich ihn trotzdem noch. Es hat mich sehr berührt, wie ich hier aufgenommen wurde, wie menschlich ich hier aufgenommen wurde. Es hat mich die persönliche Freundschaft sehr fasziniert, die mir hier entgegengebracht wurde. Und es hat mich sehr fasziniert, insbesondere, dass wir gemeinsam die Historie wieder hier aufgebracht haben, die uns eigentlich als Länder zusammengeführt hat. Ja, der Zweite Weltkrieg hat letztendlich auch dafür gesorgt, dass es damals in der DDR und in der Sowjetunion zu

0: oder mit dieser Reise nur noch bekräftigt hat. Ich möchte mich sehr herzlich bedanken bei Ihnen und freue mich, dass Sie hier für Ihre Stadt so viel Kultur offen haben, dass Sie hier die Kultur übermitteln. Ich bin sehr begeistert, dass Sie in diesem Alter hier noch wie Sie die Kultur hier. Vielen Dank.
1: За дружбу, за мир, чтобы всегда на земле все народы уважали свои традиции, свои обычаи, свой народ. Вы нас должны любить, мы вас должны любить, правильно? И чтобы никаких войн не было между нами.
0: Und ich möchte, dass wir weiter unsere Freundschaft erhalten.

Wir fahren jetzt nach Perlevka. Perlevka ist der Ort, an dem mein Opa, mein Großvater, begraben ist. Ich möchte dort den hier eben gekauften Kranz niederlegen. Und gleichzeitig möchten wir natürlich auch noch dort Ehrendenkmäler besuchen der gefallenen sowjetischen Soldaten und diese auch noch mit einem Kranz, der dort steht, ehren. Einmal ist hier eine Schleife, in dem ich noch mal meinem Opa gedenke. Aber andererseits möchte ich das nutzen, um auch den gefallenen sowjetischen Soldaten gedenken und auch diese ehren. Ja? Sodass das zum Ausdruck kommt, die Verbundenheit zum Ausdruck kommt, zum deutschen Volk. Ich bereite mich oder habe mich da innerlich vorbereitet. Es sind jetzt letztendlich 84 Jahre vergangen. Ich hätte meinen Großvater vielleicht noch kennengelernt. Er hätte noch leben können. Er musste aber in diesen furchtbaren Krieg. Und er ist gestorben, weil der Faschismus es wollte. Ein sehr emotionaler Moment, auch wenn es nach 84 Jahren ist, spürt man den Zusammenhalt von einem Familienmitglied, was hier begraben ist an dieser Kirche. Und ich möchte diesen Zusammenhalt übermitteln an meine Familie, an meine Frau und an meine Kinder und an meine Enkelkinder. Und dass sie auch daran denken, mein Großvater, der hier an dieser Kirche liegt, ist gefallen in einem Krieg, den Faschisten ausgelöst haben. Und die Faschisten haben ihn getötet. Ich hoffe es. Ich hoffe es. Momentan können wir nur hoffen und können wir nur kämpfen, dass es wieder so eine Versöhnung gibt, wie wir nach dem Zweiten Weltkrieg gehabt haben, zwischen der Sowjetunion, aber damals zwischen der Sowjetunion und der DDR. Und ich wünsche mir von ganzem Herzen, dass es wieder dazu kommt, dass sich die Völker, die deutschen Völker und die russischen Völker zusammentun und wieder Freunde werden. Ich möchte ihm sagen, dass ich davon ausgehe, dass es ein liebevoller Großvater gewesen ist. Das hat mir zumindest meine Großmutter so übermittelt. Und dass ich ihm hier für immer ein Gedenken gelegt habe. Und das natürlich auch im Interesse meiner Familie, im Interesse meiner Frau, meiner Kinder und meiner Enkelkinder. Also auf alle Fälle bin ich ihr hier sehr herzlich empfangen worden. Ob das im Museum war, ob das in den Schulen war oder gemeinsam mit den Generälen der russischen Armee. Es ist für mich sehr beeindruckend, was hier durch diese russischen Generäle vollbracht wurde. Und es ist auch sehr beeindruckend, was zum Beispiel hier an der Kadettenschule, was hier aktiv gelernt wird, was hier die Kadetten lernen. Und ich werde das natürlich mitnehmen nach Deutschland und werde das dementsprechend in meiner Bürgerinitiative, die ich in Wolmirstedt habe,

0: Diese heißt Bündnis für Deutschland und Freundschaft mit Russland, werde ich das dementsprechend auswerten. Und wir werden natürlich ideologisch was dazu beitragen, dass unsere Verbundenheit zu dem russischen Volk erhalten bleibt und erweitert wird. Es war auf alle Fälle die richtige Entscheidung, die ich getroffen habe. Ich habe mich darauf vorbereitet. Ich bin Freund der russischen Bevölkerung. Und ich muss das nochmal unterstreichen, es war wirklich die richtige Entscheidung, hierher zu kommen. Im Herzen nehme ich mit, dass zumindest ich, also persönlich, ewig verbunden sein werde zum russischen Volk und dass ich das russische Volk in ihrem Kampf gegen den Faschismus unterstützen werde. Also meine Aufgabe ist es jetzt, den Menschen zu sagen und zu demonstrieren, dass sie gegebenenfalls auch diesen Weg gehen, den ich gegangen bin. Dass sie nicht, wie es in Deutschland propagandiert wird und gesagt wird, dass die Russen ihre Feinde sind. Ich werde den Deutschen sagen, dass die Russen, wie es auch vorher schon gewesen ist, zu Sowjetzeiten, ihre Freunde sind. Das betrifft natürlich in meinem Kreis in erster Linie meine Familie. Das betrifft meine Freunde und das betrifft Menschen, denen ich begegne auf meinem Weg.
1: Auf die Aufräumarbeit.
2: Margo und Ilja machen sich wieder auf den Weg.
3: Du hast doch bestimmt irgendwas vor.
4: Ich schlage vor, wir fahren irgendwo hin. Wir waren im Sommer unterwegs, dann sollten wir auch im Winter reisen.
2: 5500 Kilometer mit dem Auto, von Moskau bis zum Baikalsee.
4: Augen zu, zwei, drei.
2: Auf dem Weg dorthin erwarten Sie neue Bekanntschaften, überraschende Erkenntnisse und Abenteuer.
5: Prima, ich mache euch heute zu Knödelfeen.
3: Oh, du bist heute eine Knödelfee.
2: Das ist das wahre Russland, wie Sie es mit eigenen Augen sehen sollten.
3: Hier fängt Sibirien an.
4: Hurra,

0: Ich habe bestimmt eine Woche gebraucht, um mich an das Leben zu gewöhnen, das hier als normal gilt. Ich glaube, viele werden das erst verstehen, nachdem sie selbst dort waren. Alles ist anders. Die Luft, das Wasser, die Menschen sind anders. Alles ist anders. Man fühlt sich unwohl. Es war schwer, in die normale Realität zurückzukehren. Ich war nur 2 Wochen dort und konnte dann zurück ins friedliche Leben. Aber unsere Jungs sind ständig dort.
1: Warum weinst du? Weine nicht. Es ist Krieg.
0: Wir müssen der Helden der Vergangenheit gedenken und die Helden der Gegenwart ehren.
2: Sie sind gerade aus dem Donbass zurückgekommen. Erzählen Sie uns Ihre Eindrücke.
0: Welche genau?
2: Von Donetsk.
0: Das ist schwer.
2: Wie war es für Sie, Filmvorführungen an der Front zu veranstalten? Das muss doch sicherlich bleibende Eindrücke hinterlassen haben, oder nicht?
0: Einen Moment. Super, großartig. Ich liebe es.
3: Es passiert nicht jeden Tag, dass eine Frau hier aufräumt, Katja.
0: Stimmt. Das hast du gut bemerkt.
3: Die Direktorin eines Dokumentarfilmkanals ist an die Front gekommen und kümmert sich um die Soldaten.
0: Ja, so ist das eben.
3: Eine echte russische Frau.
4: Sehr gut.

0: Wir schauen uns heute den Film Sila, Kraft, an. Und Gienna wird ihn mit ein paar munteren Noten abrunden, damit mehr hängen bleibt. Der Film handelt von den Menschen, die die Front unterstützen, nicht davon, was hier passiert, obwohl das auch thematisiert wird. Es geht darum, wie sehr diese Menschen auf euch hoffen, euch lieben, auf euch warten und helfen.
1: Ich werde helfen, womit ich nur kann. Für unseren Sieg und um unseren Jungs zu helfen, sowohl materiell als auch emotional. Wir schicken ihnen Nachrichten, Zettel in Socken. Sohn, halte durch. Wir sind bei dir.

Unsere Jungs befinden sich in einem Zustand der inneren Mobilisierung, der nie nachlässt. Um eine Emotion aus ihnen herauszubekommen, muss man ihnen seine Seele öffnen. Nur darauf reagieren sie. Nicht auf irgendwelche Heuchelei oder gespielte Gefühle, nur auf absolute Ehrlichkeit, auf aufrichtiges Mitgefühl. Natürlich dauert es eine Weile, bis sie sich einem öffnen. Selbst untereinander versuchen sie, harte Kerle zu sein, die sich nach außen hin stark geben. Und selbst wenn sie lächeln, tun sie das, indem sie ihre Gesichtsmuskeln anstrengen. Aber wenn man es einmal schafft, sie durch einen Witz zum Lachen zu bringen... Nun, für mich ist das einfacher. Schließlich ist das die Armee.

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1: Oha, da ist ein Banderist. Norden, Norden. Peilung empfangen. Was ist dort? Unklar, wiederhole. Server over, wir starten jetzt. Los geht's.
2: Diese Leute machen einen sehr wichtigen Job. Und ihr alle auch. Deshalb sind wir immer bei euch.
3: Danke, Katja. Danke dir. Ich habe schon ewig keinen Dokumentarfilm wie diesen gesehen. Im Ernst. Alle anderen sind immer so gekünstelt. Aber das hier war das echte Leben.
4: Ich gehe nach Hause, ziehe mich um und gehe wieder an die Front. Bis alles vorbei ist, werden wir weiterkämpfen. Sie sind nicht mehr so stark wie früher. Nachdem ihre Offensive krachend gescheitert ist, hat sich die Lage zu unseren Gunsten gewendet. Je weiter und je schneller wir vorankommen, umso schneller wird es vorbei sein. Ich glaube, das wird nicht mehr lange dauern.
5: Nach all diesen Aufrufen, Präsentationen und Gesprächen ist mir klar geworden, dass wir etwas richtig machen. Ich glaube, ich werde mich an jede Sekunde unserer Reise erinnern. Und ich werde Tag für Tag daran zurückdenken. Das war eine so unvergessliche Erfahrung, voller Emotionen, dass es unmöglich ist, sie zu vergessen. Von dem Moment an, ab dem man die Grenze überquert und die erste Straßensperre passiert, hat man das Gefühl, dass alles anders geworden ist. Der Himmel hier ist anders, die Luft ist anders, alles ist komplett anders. Es ist, als wäre man in einer anderen Welt gelandet. Und die Menschen hier sind ebenfalls völlig anders. Sie haben ganz andere Werte.

0: Ihre Aufgabe und die Aufgabe aller Kriegsreporter, die heute Filme drehen, ist es, alles, was hier passiert, aus erster Hand zu dokumentieren. Ihr seid diejenigen, die die Wahrheit erzählen müssen. Das ist mir sehr wichtig und das liegt mir sehr am Herzen. Ich bin gegen übertriebene Propaganda und gegen irgendwelchen Hurra-Patriotismus.
1: Was tun Sie, um Ihre Moral zu heben?
2: Wir können selbst an den gefährlichsten Frontabschnitten zu unserem Kommandanten sagen, hol die Gitarre raus, lass uns singen. Wir kommen an, um uns herum explodiert alles. Wir verstecken uns im Schützengraben und singen einfach Lieder wie Dunkle Nacht, Katjuscha oder Tag des Sieges. Einfach alles. Um uns herum ist überall Chaos. Wir sitzen im Schützengraben und ich fange leise an, die Strophen der russischen Nationalhymne zu singen. Ein anderer stimmt ein, dann noch einer, dann noch einer. Und dann singen 40 Kerle aus voller Kehle die Hymne. Nach der letzten Strophe sagt der Kommandant: Jungs, zum Angriff. Momente wie diese sind sehr inspirierend und ermutigend. Egal was passiert, wir versprechen uns vor jedem Kampf, dass niemand zurückbleibt und dass wir Kameraden herauszuholen, koste es, was es wolle. Wir nennen uns Brüder. Und alle Jungs glauben daran. Warum? Weil wir einander vertrauen. Und Lieder festigen dieses Vertrauen, besonders in den richtigen Situationen.
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1: Wirklich.
2: Leider löste diese falsche Meldung der Bild-Zeitung zwar Emotionen, aber keinen gesunden Menschenverstand aus. Doch es war Professor Bob Arnett, der gesagt hat, Sie können sich den ganzen Tag lang die Hände waschen, doch Sie werden trotzdem das Coronavirus bekommen, wenn jemand in Ihrer Nähe hustet. Lassen Sie sich von Fakten leiten, nicht von Emotionen.
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3: Parlamentswahl in Armenien. Heute wählt Armenien seine Nationalversammlung. Von der Wahl hängt ab, wer künftig das Amt des Ministerpräsidenten des Landes bekleiden wird. Die Wahlbeteiligung ist hoch, die Menschen stehen Schlange, um über das Schicksal ihres Landes zu entscheiden. Ein Höhepunkt der Woche war das internationale Wirtschaftsforum in St. Petersburg. Die Veranstaltung zog mehr als 24.000 Gäste und Plenarsitzung mit Präsident Putin, innovative Präsentationen und zahlreiche abgeschlossene Vereinbarungen. So bleibt das Forum für Vertreter von mehr als 140 Ländern in Erinnerung. Fantasiewelt des Kanzlers. Der Bundeskanzler hat bestätigt, dass es keinen Grund für Pessimismus in der EU-Wirtschaft und insbesondere in der deutschen Wirtschaft gebe. Doch die Realität steht im Widerspruch zur Rede des Bundeskanzlers. Die Menschen vertrauen dem Kanzler immer weniger und seine Umfragewerte sinken von Woche zu Woche. Schönen guten Abend und herzlich willkommen bei TDE. Mein Name ist Vadim Ivanov und es geht wieder los. Armenien wählt heute das Parlament. Der Leiter der Beobachtermission der Gemeinschaft unabhängiger Staaten, Evgeny Kozyak, zeigte sich zuversichtlich, dass die Wahlbeteiligung diesmal höher ausfallen werde als 2021. Vor 5 Jahren lag sie bei 49%.
4: Zum jetzigen Zeitpunkt gegen 11.15 Uhr lag die Wahlbeteiligung in den Wahllokalen, die wir besucht haben, entweder schon bei über 10% oder näherte sich dieser Marke. Daher denke ich, dass die Wahlbeteiligung dieses Mal möglicherweise höher ausfallen wird als bei der letzten Parlamentswahl im Jahr 2021. Diese lag, wenn ich mich recht erinnere, insgesamt bei etwas über 49%.
3: An der Wahl in Armenien nehmen 2 Wahlbündnisse und 16 Parteien teil. Um ins Parlament einzuziehen, muss eine Partei mindestens 4% der Stimmen erreichen. Ein Bündnis aus 2 oder 3 Parteien braucht mindestens 8%, ein größeres Bündnis 10. Rund 2,5 Millionen armenische Staatsbürger sind wahlberechtigt. Die Zentrale Wahlkommission betonte, dass die Wahlbeteiligung die Werte von 2021 deutlich überstiegen habe. Um 17 Uhr Ortszeit lag sie bei fast 49%, während sie bei der letzten Wahl zur gleichen Zeit bei etwa 38% geblieben war. An vielen Wahllokalen bildeten sich Warteschlangen. Die Bürger bezeichneten die Wahl als sehr wichtig, weil von ihr die Zukunft des Landes abhänge.
4: Ich bin gekommen, um bei der Wahl meiner Bürgerpflicht nachzukommen. Es ist wichtig für unser Land, dass man sich an den Wahlen beteiligt.
5: Was sind Ihre Erwartungen?
4: Ich freue mich auf eine strahlende Zukunft für Armenien.
5: Das ist meine erste Wahl. Ich bin zum ersten Mal hier, um meine Stimme abzugeben und habe große Hoffnungen. Es ist sehr wichtig, dass wir als Nation an die Urnen gehen und dass unsere Stimme wirklich zählt. Da ich zum ersten Mal teilnehme, spüre ich die Verantwortung, die damit einhergeht, dass meine Stimme wichtig ist. Was erwarte ich? Ich hoffe, dass es positive Veränderungen für unsere Generation und für diejenigen geben wird, die nach uns kommen. Wir haben Krieg erlebt und wünschen uns mehr Reformen im Land. Deshalb kommen wir unserer Bürgerpflicht nach.
3: Für den Oppositionsblock Starkes Armenien, der vom Unternehmer Samvel Karapetyan gegründet wurde, verläuft die Wahl jedoch nicht ganz reibungslos. Medienberichten zufolge wurde das Büro des Blocks in der Stadt Gyumri durchsucht. Die Nachrichtenagentur News Armenia berichtet, dass die Polizei drei Menschen wegen angeblichen Stimmenkaufs festgenommen habe. Karapetyan erklärte, dass auch gestern mehr als 100 Anhänger seines Blocks festgenommen worden seien. Er meinte, der amtierende Premierminister Pashinyan werde alle Mittel nutzen, um an der Macht zu bleiben.
6: Kann man sagen, dass der armenische Premierminister Nikol Pashinyan alle Mittel, administrativen Ressourcen und sonstigen Verbindungen einsetzt?
4: Er hat ja keine andere Wahl. Er will nur seine Macht behalten. Aber wir werden sehen. Ich denke, dass das armenische Volk die richtige Wahl treffen wird.
3: Nach der Abstimmung antwortete Premierminister Pashinyan auf Fragen der Journalisten. Er zeigte sich überrascht, als er gebeten wurde, sich zu dem Druck auf Starkes Armenien zu äußern. Zuvor hatte es einen Versuch gegeben, den Block von der Wahl auszuschließen, doch die Wahlbehörde lehnte dies ab. Pashinyan merkte an, dass Wahlkorruption der Grund dafür sein könnte.
6: Es kommt zu Repressionen gegen die Opposition.
4: Was für Repressionen?
6: Man hat versucht, die Partei Starkes Armenien von den Wahlen auszuschließen.
4: Und wer hat es versucht?
6: Das wissen Sie doch.
4: Es handelt sich um Verfahren, die gemäß dem Wahlrecht der Republik Armenien ablaufen. Und Sie wissen, dass es leider zahlreiche Fälle von Wahlkorruption gibt. Natürlich müssen die staatlichen Institutionen der Republik Armenien darauf reagieren.
3: Die EU-Länder beobachten aufmerksam die Wahlen in Armenien und haben bereits deren Ablauf kommentiert. Darüber sprechen wir jetzt im Studio mit unserem Korrespondenten Roman Süskin. Roman, was ist da los? Hat die EU die Parlamentswahl in Armenien als Plattform genutzt, um antirussische Rhetorik zu verbreiten?
7: So sieht es jedenfalls aus, dass die Europäische Union erneut versucht, die Gesellschaft in Armenien entlang der Linie pro-russisch oder antirussisch zu spalten oder, wie die EU es gerne hat, entweder für Demokratie und Freiheit oder für all das Böse, was es in der Welt gibt. Und das macht es ja auch dieser Wahl zu einer Farce, denn die Europäische Union versucht, Russland vorzuwerfen, da Wahleinmischung zu betreiben, wie zum Beispiel hier Emmanuel Macron.
6: Wie sagen Sie zu dem Druck, der auf Armenien ausgeübt wird?
4: Ich denke, dass es Einmischungen gab und gibt, die nachweislich stattgefunden haben. Wie Sie wissen, arbeiten wir mit Armenien zusammen, um diese Einmischungen, diese Manipulationen zu bekämpfen. Es steht fest, auch nach Erkenntnissen unserer Dienste, dass es massive russische Einmischungen in die Wahl in Armenien gegeben hat. Aber ich weiß, dass die Armenier ein großartiges Volk sind, das an seiner Souveränität und Unabhängigkeit festhält. Wir werden dabei helfen, diese Einmischungen aufzudecken. Und ich wünsche der armenischen Demokratie alles Gute.
7: Ausgerechnet Frankreich und Emmanuel Macron. Und Frankreich versucht ja mit allen Mitteln Einfluss auf diese Wahlen zu nehmen. Sei es dieser Bromance, was von den Medien verbreitet wurde, von Emmanuel Macron und Pashinyan. Oder Macron beruft sich ja auf die Information der Dienste, die da verbreitet wurde. Und heute haben die französischen Medien aufgedeckt, dass genau diese französischen Geheimdienste sich in diese Wahlen zugunsten von Pashinyan einmischen.
8: Im Kampf gegen Dissidenten erhalten die armenischen Behörden aktive Unterstützung durch die französischen Geheimdienste. Mitarbeiter der Spezialeinheit Vigenum verfolgen und blockieren im Internet Äußerungen, die der offiziellen Linie widersprechen. Jede Information, die Pashinyan kompromittiert, durchläuft nun zusätzliche Filter, die von den französischen Cybergeheimdiensten eingerichtet wurden. Trotz dieser Zensur wird jedoch in vielen Veröffentlichungen über Behinderungen im Wahlverlauf berichtet, was Rückschlüsse auf das Ausmaß der Proteste zulässt. Zudem ist zu bedenken, dass eine im Februar durchgeführte Umfrage ergab, dass 48% der Bevölkerung keinem der Vertreter der politischen Elite vertrauen.
7: Also Emmanuel Macron, Frankreich und die EU tun nicht nur alles, um Pashinyan zu unterstützen, der nicht so unbedingt der beliebteste Politiker in Armenien im Moment ist, sondern die Europäische Union und ihre Institutionen bleiben auch die ganze Zeit komplett blind gegenüber dem ganzen Willkür, das sich gerade in Armenien ausspielt, sei es auch der Konflikt zwischen Pashinyans Regierung und der Kirche, die Versuche, die nicht nur heute gestartet haben, die Opposition zu beeinflussen und zu verbieten. Wie du es schon erwähnt hast, gab es ja Versuche heute Morgen, das Büro der Oppositionspartei Starkes Armenien zu durchsuchen und die in ihrer Arbeit zu behindern. Und heute ist der Wahltag, also ein sehr wichtiger Tag, wo die wichtigste Arbeit auch stattfindet. Und dennoch sehen wir in der Berichterstattung, zum Beispiel von der ZDF, dass die zwar kommentieren, diese Nachricht aber mit dem Hinweis versehen, dass die Partei einem pro-russischen Milliardär gehöre. Also auch hier wird geframed, auch hier wird versucht, dieses Narrativ durchzusetzen, dass zwar Opposition zu behindern und zu beeinflussen nicht okay ist, aber wenn es ja einem pro-russischen Milliardär gehört, dann ist es ja schon ein bisschen zugelassen und ein bisschen besser, um die Demokratie zu beschützen. Also auch hier sehen wir dieses Framing und dieses Narrativ, um die Gesellschaft zu spalten.
3: Framing mal beiseite. Was hatten die aktuellen Differenzen zwischen Russland und Armenien verursacht? Was hat es damit auf sich?
7: Also auch dieses Spiel der EU haben wir schon mehrmals gesehen. Es geht darum, dass Nikol Pashinyan den Armeniern den Weg in die EU und den finanziellen Wohlstand verspricht. Das Problem dabei ist, das Land ist gleichzeitig Mitglied der Eurasischen Wirtschaftsunion und in beiden Wirtschaftsblöcken zugleich zu sein, ist problematisch. Genauso ist es eigentlich für die armenische Wirtschaft problematisch, die Eurasische Wirtschaftsunion zu verlassen, denn es sind die wichtigsten Wirtschaftspartner des Landes dort. Dementsprechend fordern die Staats- und Regierungschefs der Mitgliedsländer der Eurasischen Wirtschaftsunion, dass Armenien sich entscheidet. Denn, und das hatten wir schon mehrmals, oder beziehungsweise das haben wir schon mehrmals besprochen, dass wenn man Teil der EU ist und des Wirtschaftsblocks ist, dann werden die Märkte der anderen Partner mit EU-Waren zugeflutet, was ja die Mitglieder nicht wollen. Deswegen muss die Entscheidung schnell getroffen werden. Auch das fordern die Mitgliedsländer. Hier ein Wortlaut.
4: Angesichts der erheblichen Risiken für die wirtschaftliche Sicherheit der Mitgliedstaaten der Eurasischen Wirtschaftsunion, die sich aus den Vorbereitungen der Republik Armenien auf den Beitritt zur Europäischen Union ergeben, wurde beschlossen, dass die Mitglieder des Eurasischen Regierungsrates auf der nächsten Sitzung des obersten Eurasischen Wirtschaftsrats im Dezember 2026 über die möglichen Folgen einer Aussetzung des Vertrags über die Eurasischen Wirtschaftsunion in Bezug auf die Republik Armenien berichten werden. Wir teilen die Auffassung, dass in der Republik Armenien so bald wie möglich ein landesweites Referendum über den Beitritt zur Europäischen Union oder den Verbleib in der Eurasischen Wirtschaftsunion abgehalten werden muss.
7: Also eigentlich gibt es keine Differenzen. Dieser Wunsch, dass Referendum abgehalten wird und dass Klarheit herrscht, verkaufen Pashinyan und die Europäische Union als Druck auf das Land. Aber eigentlich geht es darum, eine Entscheidung zu treffen. Aber Pashinyan und die Europäische Union profitieren natürlich davon, Russland als Schuldigen darzustellen. Dabei ignorieren sie komplett, dass dies die gemeinsame Position der Mitgliedsländer ist und spielen natürlich wieder ihr Lieblingsspiel. Putin ist an allem schuld, Russland ist an allem schuld. Es gibt auch durchaus Menschen, die das anspricht, die sich da angesprochen fühlen, Russland als für alles schuldig darzustellen. Und die Europäische Union ignoriert mal wieder eigentlich armenische Wirtschaftsinteressen, denn es ist ja klar, Russland ist ein sehr wichtiger Wirtschaftspartner, genauso wie die anderen Länder der Eurasischen Wirtschaftsunion. Und dabei versucht die Europäische Union eigentlich weiterhin das Ziel durchzusetzen, Russland wirtschaftlich zu schwächen, andere Länder aus der russischen Einflusszone zu befreien, und dabei wird auch der Wohlstand ignoriert. Natürlich wird den Menschen immer das Blau vom Himmel versprochen, dass wenn sie Mitglied der EU werden, dann wird der Wohlstand steigen, auch BIP wird steigen und was weiß ich was. Dabei, wenn man die europäische Wirtschaft anguckt, dann sieht man, dass es nicht darum geht, irgendwie den anderen Wohlstand zu bescheren, sondern eigentlich die eigene Wirtschaft zu retten. Aber es gibt durchaus Menschen, und je weiter von der Europäischen Union entfernt, desto mehr glauben die Menschen daran, dass die Europäische Union dieses Wirtschaftsversprechen noch hält. Und damit demonstriert eigentlich die Europäische Union ein weiteres Mal, wie so oft davor, dass die Wahlen einfach als machtpolitisches Instrument genutzt wird. Also in Moldawien war es der Fall, in Rumänien war es der Fall, in Georgien hat man das versucht, auch administrative, juristische Mittel eingesetzt, um dann den Kandidaten an die Macht zu verhelfen, die man präferiert, die antirussisch sind. Also es geht um den Aufbau einer antirussischen Front, egal was die Interessen eines Landes sind, egal was die wirtschaftlichen Präferenzen sind, desto wichtiger erscheint diese Wahl in Armenien heute, denn es ist tatsächlich eine Richtungsentscheidung. Also wer wird am Ruder sein oder bleiben. Wie wird es sich entwickeln? Dementsprechend ist die Wahlbeteiligung auch so hoch und es wird sich sehr viel entscheiden heute in Armenien und über die zukünftige Ausrichtung des Landes, aber auch der Eurasischen Wirtschaftsunion.
9: Mit dem Korrespondent Roman Siskin, vielen Dank für diesen Moment.
7: Danke, Vadim, für deine Fragen.

Eines der bedeutendsten Ereignisse dieser Woche war das Internationale Wirtschaftsforum in St. Petersburg. Die Veranstaltung dauerte 4 Tage vom 3. bis zum 6. Juni und versammelte Vertreter von über 150 Ländern. Darunter waren Gäste aus China und Brasilien, aber auch aus den USA und Deutschland. Bei dem Forum wurden mehr als 1000 Vereinbarungen mit einem Gesamtvolumen von über 6 Billionen Rubel unterzeichnet. Das teilte Anton Kobyakov mit, der Berater des russischen Präsidenten und geschäftsführende Sekretär des Organisationskomitees des Forums. Das Programm für Gäste umfasste über 100 Podiumsdiskussionen, Rundtischgespräche und geschlossene Pitch-Sessions, Präsentationen von Investitionsprojekten, eine Ausstellung innovativer und industrieller Lösungen sowie ein Kultur- und Ausflugsprogramm. Mehr über das Forum in unserem Clip.

Nicht zuletzt für den Moment nach einem Waffenstillstand wollen wir wie andere große westliche Länder die wirtschaftliche Brücke nach Russland erhalten und die mehr als 100 Milliarden deutscher Vermögenswerte in Russland schützen.

0: Forum, dem größten Messegelände der Stadt, wurden zahlreiche Stände präsentiert. Auch RT hatte einen Stand aufgebaut, der viel Beobachtung fand. Die Besucher konnten mit einer Kugel einen symbolischen Schlag gegen die Grundpfeiler der westlichen Politik ausführen. Gegen Russophobie, Fake News, Zensur und Sanktionen. Außerdem war jeder eingeladen, ein Foto mit den 15 wütenden RT-Zuschauern zu machen. Das sind westliche Politiker und Persönlichkeiten, die mit der RT-Berichterstattung besonders unzufrieden sind. Und das Café Hotline bot den Gästen Cocktails, Haverhol, Merz, Straße von Hamus und Untergang des Abendlandes an. Wer es schlichter haben wollte, könnte Wasser auf europäische Art und Kohlenwasserstoffe bestellen. Für Naschkatzen gab es Röschelkasenwasser als Nachspeise. Auch der russische Präsident Wladimir Putin reiste zum Forum an. Er führte mehrere bilaterale Gespräche durch und nahm an der Plenarsitzung teil. Dieses Jahr dauerte diese mehr als 3,5 Stunden. Die Rede des Präsidenten war größtenteils der Wirtschaft gewidmet, doch er ging auch auf die politischen Themen ein, unter anderem auf den Ukraine-Konflikt. Wladimir Putin betonte, dass Russland die Entnazifizierung der Ukraine auf dem Verhandlungsweg anstreben werde. Auch der offene Brief des ukrainischen Präsidenten blieb nicht ohne Antwort. Putin meinte, der Text sei teilweise frech gehalten. Der russische Präsident nannte den wahren Grund für Selenskys Wunsch nach einem persönlichen Treffen.
1: Das Wichtigste ist, Herr Selensky hat um ein Treffen gebeten. Ich habe das nie abgelehnt, aber sich zu treffen ist reine Zeitverschwendung. Ich weiß das, ich habe das schon erlebt. Hier verweist man auf die Minsker Vereinbarungen. Wir haben die ganze Nacht daran gearbeitet und die Minsker Vereinbarungen formuliert. Und dann wurde uns von den Spitzenpolitikern der Bundesrepublik Deutschland und Frankreichs mitgeteilt, dass das alles nur heiße Luft gewesen sei. Alle Minsker Vereinbarungen dienten nur einem einzigen Zweck, Zeit zu gewinnen, um die Ukraine neu zu bewaffnen. Wozu brauchen wir solche Vereinbarungen? Ich habe gesagt, ich sehe keinen Sinn darin, uns zu treffen. Sinn hat es nur für die ukrainische Seite, um den Vormarsch unserer Streitkräfte zu stoppen. Und wir brauchen Vereinbarungen, nicht für ein halbes Jahr, nicht für 3 Monate, sondern für eine langfristige, historische Perspektive.
0: Auch Energiewirtschaft war ein Thema bei der Plenarsitzung. Der russische Präsident nannte die Energiepolitik der europäischen Bürokratie kurzsichtig. Laut ihm provozieren die europäischen Eliten ein Chaos, in das sie immer mehr Länder hineinzuziehen versuchen.
1: Wir sehen, welche Turbulenzen die Energiemärkte durchleben, wie Spannungen in einzelnen Regionen geschürt werden, derzeit vor allem im Nahen Osten, wie die kurzsichtige Politik der europäischen Bürokratie umgesetzt wird, die von aggressiver Rhetorik begleitet wird und zu einem weiteren Verlust der Position Europas in der Weltwirtschaft führt. Darüber hinaus untergräbt sie die regionale und globale Sicherheit. Tatsächlich provozieren die europäischen Eliten ein Chaos, in das sie immer neue Länder hineinzuziehen versuchen. Die Erosion der Welthandelsorganisation wurde von denselben Akteuren in Gang gesetzt, die sie einst ins Leben gerufen hatten, nämlich den westlichen Staaten. Solange es ihnen nützlich war, förderten sie die WTO und ihre Ideen und luden andere Länder zur Teilnahme ein. Als der Westen jedoch im Wettbewerb zu verlieren begann, wurden die gemeinsamen universellen Handelsregeln, die im Rahmen der WTO eingeführt worden waren, uninteressant und zur Belastung. Es kam zu einseitigen Beschränkungen und sogenannten Sanktionen. Damit haben die westlichen Länder den WTO-Mechanismus faktisch außer Kraft gesetzt und das Vertrauen in diese Institutionen untergraben. Und außerdem, wie ich bereits sagte, haben Sanktionen und Blockaden im Grunde genommen der Diebstahl der internationalen Reserven Russlands, die Positionen der Weltwährungen des Dollar und des Euro irreversibel beeinträchtigt.
0: Der Unternehmer Hans-Jörg Müller ist der Ansicht, die gestiegene Zahl deutscher Unternehmen, die am Forum in St. Petersburg teilnahmen, zeige, dass sie sich nicht länger mit Verboten abfinden wollen, die ihre Entwicklung schaden.
2: Ich denke, das kann man sagen, weil ja aus dem politischen Deutschland oder überhaupt aus der politischen Europäischen Union ja eine Komplettblockade Russlands angestrebt wird. Man möchte mit Russland überhaupt über gar nichts mehr sprechen. Ich bin jetzt auch ein paar Jahre schon hier auf dem Wirtschaftsforum und ich sehe auch, so viele deutsche Unternehmen wie dieses Jahr waren die letzten Jahre nicht hier. Es sind ja auch mit jetzt zum Beispiel Herrn Bruch, dem Inhaber des Globus Supermarktes, ist jetzt auch wirklich ein Schwergewicht jetzt auch gekommen, der deutschen familiengeführten Industrie. Und das ist für mich schon ein Zeichen, dass die Wirtschaft nicht mehr bereit ist, diese Verbote, diese Kontaktverbote oder diese überhaupt Handelsverbote hinzunehmen, wenn es zu lange natürlich auf Kosten ihrer ökonomischen Entwicklung geht. Ich finde es übrigens ein sehr ermutigendes Zeichen, weil je mehr gesprochen wird, je mehr kooperiert wird, je mehr Handel getrieben wird, desto kleiner ist die Gefahr eines heißen Krieges.
0: In seiner Rede beim Ostdeutschen Wirtschaftsforum 2026 betonte Bundeskanzler Friedrich Merz, dass es keinen Grund für Pessimismus in der EU-Wirtschaft und insbesondere in der deutschen Wirtschaft gäbe.
3: Es gibt auch keinen Grund für Pessimismus und Schwarzmalerei über die Zukunft unseres Landes. Es liegen nicht die besten Jahre unseres Landes hinter uns, sondern es liegen sehr gute Jahre vor uns. In Ostdeutschland, in Westdeutschland, in der Bundesrepublik Deutschland insgesamt und in Europa. Wenn wir jetzt gemeinsam daran arbeiten, statt gegeneinander zu arbeiten. Und das heißt, dass wir die sehr deutschen Reflexe des Schlechtredens, dass wir auch die parteipolitischen Spielchen hinter uns lassen müssen. Und genauso das Hoffen auf einen großen Befreiungsschlag, auf den großen Tag, auf den großen Big Bang, der alle Probleme auf einmal löst, meine Damen und Herren, den wird es nicht geben. Aber es kann umgekehrt einen Big Bang geben, der dann nicht zum Besseren und zum Guten führt.
0: Doch die Realität steht im Widerspruch zur Kanzlerrede. Laut der aktuellen Prognose der Organisation für wirtschaftliche Zusammenarbeit und Entwicklung wird für Deutschland dieses Jahr ein BIP-Wachstum von 0,7% und fürs nächste Jahr von 1,1% erwartet. Das ist deutlich weniger, als die Experten im Dezember prognostiziert hatten. Damals rechneten sie noch mit einem Wachstum von 1% im laufenden Jahr und mit 1,5% im nächsten. Außerdem liegt der von S&P Global erstellte Einkaufsmanager-Index für Deutschland, ein Indikator fürs Geschäftsklima, im Mai bei 50,1 Punkten gegenüber 51,4 Punkten im April. Dies ist der niedrigste Stand seit 4 Monaten. Außerdem haben sich die Lieferprobleme in der deutschen Industrie im Mai verschärft. Laut einer Umfrage des IFO-Instituts gaben fast 16% der Industrieunternehmen an, Probleme bei der Beschaffung von Vorleistungen zu haben, während dieser Wert im April noch bei etwa 14% lag.
1: Die Lieferketten bleiben angespannt. Vor allem Branchen mit hohem Bedarf an Öl- und energieintensiven Vorprodukten spüren die Folgen der geopolitischen Spannungen. Verglichen mit dem langfristigen Durchschnitt vor 2020, der industrieweit bei etwa 5% liegt, sind diese Zahlen beunruhigend hoch. Es ist durchaus möglich, dass mehrere Unternehmen infolge der Engpässe die Produktion senken müssen.
0: Auch was die anstehenden Reformen angeht, trauen die Menschen Merz wenig zu. Nur 16% gaben in einer weiteren Umfrage von Forsa für das Trendbarometer an, dass ihm diese großen Projekte gelingen würden. Selbst 53% der CDU-Anhänger glauben nicht an seinen Erfolg. So sinkt die Zufriedenheit mit Bundeskanzler Merz immer weiter. Laut einer im Auftrag des Magazins Stern und des Fernsehsenders RTL durchgeführten Forsa-Umfrage sind 41% der Deutschen der Meinung, der Union würde es helfen, wenn Merz sein Amt als Kanzler aufgäbe und jemand anderes aus der Union Kanzler würde. 53% der Befragten teilen diese Meinung jedoch nicht. 6% sagten, sie wüssten es nicht. Über die optimistische Einschätzung der aktuellen wirtschaftlichen Lage Deutschlands durch Kanzler Merz sprachen wir mit dem Ökonomen Dr. Eike Hamer. Ihm zufolge ist das eine Mischung aus Realitätsverweigerung und Zweckoptimismus.
4: Zum einen scheint Herr Merz in einem Paralleluniversum sich zu befinden. Ich kann das nicht anders deuten, als dass er offensichtlich Berater in und außerhalb des Ministeriums haben, die mit der Realität hier auf dem Boden nicht viel Berührung haben, beziehungsweise die ihm einfach Unsinn erzählen. Und insofern kann ich seine Haltung nur als Zweckoptimismus abtun, der nach dem Motto, wenn wir die Wirtschaft nur gut reden, dann springt sie schon an und die Hälfte der Wirtschaft sei nur Psychologie und er meint, er könne irgendwie die Psychologie der leistungsträger in Deutschland irgendwie ankurbeln. Das ist blanker Unsinn. Ich glaube, es ist eine Mischung von beidem, sowohl eine Realitätsverweigerung als auch ein Zweckoptimismus. Er ist mit seinem Latein am Ende. Er hat einen Koalitionspartner, mit dem keine Änderungen richtig machbar sind. Und er hat sämtliche Wahlversprechen gebrochen bzw. die Wähler belogen. Und das ist ein großes Problem, dass die Wirtschaft eben frustriert ist, dass sie auch die Hoffnung verloren haben. Denn sie haben viel Hoffnung in Herrn Merz gelegt, dass es mit ihm besser wird als mit der grün-dominierten Koalition vorher. Und das ist eigentlich das große Problem. Also zum einen, die Maßnahmen reichen natürlich bei weitem nicht aus. Die strukturelle Krise ist, dass wir Leistung in Deutschland härter bestrafen als irgendwo anders auf der Welt, aber nur mit Leistung unseren Lebensstandard erhalten können. Wir sind ein Land, das durch die Leistungsträger getragen wird. Die Leistungsträger sind für uns das knappe Gut. Und diese werden so hart in Deutschland bestraft und mit so negativen Standortbedingungen eingerahmt oder sozusagen von der Arbeit abgehalten, dass sie schlicht und einfach nicht mehr leisten können und wollen. Und das ist unser Hauptproblem. Wir haben keine Rohstoffe, die einfach verkaufen können. Wir haben aber auch keine Spender, die uns Milliarden schenken und diesen ganzen Irrsinn, der hier gemacht wird, aufrechterhalten. Die Bundesregierung müsste hier neue Rahmenbedingungen oder andere Rahmenbedingungen schaffen, die die Leistung belohnt und die Leistungsverweigerung bestraft. Sie macht aber genau das Gegenteil. Und es ist eigentlich keine Aussicht darauf, dass diese Bundesregierung irgendetwas daran ändern möchte.
0: Das waren die Telenachrichten mit den Themen der Woche. Anschließend kommt hier die Dokumentation Agitanten. Ich bin Wladimir Iwanow und um 19 Uhr wieder für Sie da. Bis dann.

Das Ermittlungszentrum UKR Leaks, dessen Leiter ich bin, führt journalistische Ermittlungen durch, um die Kriegsverbrechen des Kiewer Regimes aufzudecken. Einer meiner Schwerpunkte sind die Operationen der ukrainischen Geheimdienste. Ich kenne ihre Methoden in- und auswendig. Ich weiß, wie sie vorgehen. Als ich von den Aktivitäten des sogenannten russischen Freiwilligenkorps hörte, weckte das meine Neugier. Was ist das für eine Organisation? Wer leitet sie? Wer finanziert sie? Und was für Ziele verfolgt sie?

leckerer Schnee. Hm? Holen wir Feuerholz. Das Schwierigste ist, sich dazu zu bringen, hier und jetzt normal zu leben und zu arbeiten. Aber ich muss immer daran denken, wie es dort an der Front ist. Ich habe mit diesen Menschen gesprochen, Kontakt zu ihnen aufgebaut. Und jetzt kann ich nicht aufhören, an sie zu denken. Ich mache mir ständig Sorgen um sie. Ich mache mir Sorgen um die Leute aus Donetsk und um die Familie, die wir besucht haben. Gott sei Dank wurde ihre Gegend bisher noch nie beschossen. Aber ich denke mir, was wäre wenn? Diese Gedanken sind ständig da. Ich weiß nicht. Es ist, als hätten sie Wurzeln geschlagen. Ich muss jetzt damit leben, während andere es nicht müssen.

0: Anhand dessen, was ich aus dem Fenster sehe, ist das ganz in der Nähe.
1: Insgesamt gab es 3 Einschläge.
0: Ja, ich habe auch 3 Einschläge gehört. Bum, bum, bum. Und die letzte war ziemlich laut, so als ob. Ich habe so etwas noch nie gehört. Früher waren das einmal Geräusche von weit weg, aus Avdiivka oder so, glaube ich. Aber hier war das direkt in unserer Nähe.
1: Der Einschlag war dort, wo wir heute gegessen haben.
0: Wo wir gegessen haben?
1: Ja, in derselben Straße.
0: Da, wo wir vor einer halben Stunde waren. Da, Roma Kusarev.
2: Mehrere ukrainische Raketen sind im Zentrum von Donetsk eingeschlagen. Eine davon traf dieses Gebäude.
0: Hörst du?
2: Wie Sie sehen, arbeitet hier bereits das Notfallministerium.
0: Man lebt und weiß nie, wann ein Einschlag einen selbst oder deinen Nachbarn erwischen kann. Ich verstehe nicht, wie man so leben kann. Ganz ehrlich, ich weiß es nicht. Wir sind gekommen und gegangen und haben nur einen Bruchteil davon gesehen. Aber diese Menschen leben schon seit Jahren so, ohne zu wissen, wann oder wo Granaten einschlagen werden. Ob bei Tag oder bei Nacht, in welchem Stadtteil. Ich weiß nicht, wie sie das schaffen. Und was erstaunlich ist, sie bemerken es sogar kaum noch. Eine Granate landet, explodiert und nur die wenigsten drehen sich überhaupt um.
3: Auch wenn wir gerade hier sitzen und draußen das schöne Wetter genießen, verlässt mich nie das Gefühl einer angespannten inneren Bereitschaft. Ich denke immer daran, dass sich alles jederzeit ändern kann. Und wenn wir in Moskau zum Beispiel immer unser Handy oder eine Powerbank in der Hosentasche haben, naja, oder eben eine Brieftasche, den Pass oder etwas Ähnliches, dann habe ich hier stattdessen immer Verbandszeug dabei. Mir wurde gesagt, dass das nützlich sein kann. Das erinnert mich daran, wo ich bin. Oh wow, Explosionen.
4: Es ist gut, dass wir diese Reise gemacht haben. Es geht nicht nur darum, einen Film zu drehen. Diese Reise ist ziemlich ungewöhnlich. Verschiedene Einheiten, Orte und Menschen.
5: Diese dunkle Seite wird früher oder später umgeblättert werden. Und alles wird wieder so sein wie in unserer Kindheit. Unsere Kinder werden mit ihren Omas und Opas mit den Tauben spielen. Und wir werden darauf unsere Gläser heben. Unbedingt. Wenn ich jetzt gleich etwas falsch mache, pfeifen Sie bitte nicht. Bewerfen Sie mich lieber gleich mit irgendwas, damit ich weiß, dass ich auf der falschen Spur bin. Mein nächstes Lied ist Tauben von Sergei Trofimow.
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4: Mein Sohn dient seit den ersten Tagen in diesem Regiment. Als unser Präsident Ende September die teilweise Mobilisierung ausrief, ist Alan bereits am 4. oder 5. ins Militärkommissariat gegangen.
2: Militärpolizei. Hallo?
4: Danke, Jekaterina. Danke, Oleg Jurijewitsch.
7: Ich wusste, dass es dir gefallen würde. Grüß dich, Soldat.
2: Hallo, hallo.
7: Hi.
0: Katja.
2: Bruder.
5: Ah, vertraute Gesichter.
2: Professor.
5: Hallo. Hallo, mein Guter. Dann hast du also den Befehl bekommen. Niemand bleibt zurück.
4: 15 Kilometer von Tokmak entfernt befinden sich bereits die ersten Stellungen. Das ist sehr nahe. Die Jungs bewegen sich ständig zwischen Tokmak und der Front hin und her. Sie schlagen sich sehr gut. Ich sehe das an Alan und seinen Kameraden. Ihr Regiment besteht aus gewöhnlichen Mobilisierten, Traktoristen, Ingenieuren, Lehrern, Programmierern. Einige von ihnen haben bereits Tapferkeitsmedaillen erhalten. Sie haben viele gepanzerte Fahrzeuge vernichtet. Das ist erstaunlich. Russen können in sehr kurzer Zeit zu ganz anderen Menschen werden.

0: Wir sind immer unterwegs. Mal gibt's hier Einschläge, mal da.
1: Wann wurde die Stadt beschossen?
0: Zum letzten Mal gab es, glaube ich, vor einer Woche einen Einschlag in der Stadt. Ansonsten landet aber viel in den Feldern hinter der Stadt. Sie bombardieren unsere bösen, bösen Felder. Keine Ahnung, was sie ihnen getan haben. Letztens haben sie eine ganze Salve auf ein Feld abgefeuert. Und sie hören nicht auf. Sie schießen nicht einmal in die Waldstreifen, sondern einfach nur ins Feld.
1: Mit HIMARS?
0: Mit Grad. Wobei, ja, ein HIMARS.

0: zwei sind verwundet. Beim dritten ist unklar, ob er am Leben ist oder nicht. Hier ist es so, dass niemand auf eine Rotation oder baldige Demobilisierung wartet, auch wenn manchmal solche Gerüchte verbreitet werden.
1: Wird das noch lange so gehen?
0: Noch ein, zwei Jahre.
2: Sie haben sich schon darauf eingestellt.
0: Also, ehrlich gesagt, würde ich schon gern nach Hause, aber ich habe mich damit abgefunden. Hier gibt es wenig Gutes. Niemand wird gern beschossen. Und ich würde lieber auch nicht schießen. Am liebsten würde ich in Frieden leben, aber nicht mit den Feinden unseres Landes.
3: Es war gut, meinen Sohn wiederzusehen, aber es war schwer, wieder wegzufahren und das alles von Neuem zu erleben. Aber ich freue mich. Mein Junge ist dort, wo er sein muss. Dort, wohin er zugewiesen wurde. Seinen Kommandanten nach dient er gut. Nicht schlechter als die anderen. Nun, ich muss warten. Ja, warte.

0: Wir freuen uns, Sie in unserem improvisierten Kino zu begrüßen. Wir sind aus Moskau gekommen und sind im ganzen Donbass unterwegs, um Dokumentarfilme zu zeigen, die hier aufgenommen wurden.
1: Es folgt ein Film des Fernsehsenders RT, Direktion für Dokumentarfilme RT-Doc, Kulturelle Front.

0: Das Fernsehen und unser Dokumentarfilmformat erlauben es uns, mehr Menschen darüber zu erzählen. Ich sehe es als meine Pflicht, auch über diese Leute zu berichten, weil sie für mich ebenfalls Helden sind. Die Leute, die keine Angst haben, frei zu sprechen und die Wahrheit zu sagen. Die keine Angst haben, hierher zu kommen und vor ihnen mit Konzerten, Liedern und Gedichten aufzutreten. Einfach weil ihr Gewissen das von ihnen verlangt. Петя ist nervös.
1: Все вернется, а вернется, значит.

0: едем.
1: Wir fahren meinen Bruder besuchen. Zu Dima. Er ist vor etwa 9 Monaten hierher gekommen. Als Militärsanitäter. Verdammt, das ist schwer.

0: Давайте это. Подкурить не
1: меняем. Побольше.
2: Магдан, ты вперед?
1: Ну да.
0: Все окей. Плыви. Где?
2: Не спи, кочегари, кочегари. Буду кочегарить.
0: Давай, если я помню.
3: Да, лучше выиграл. Буду вам молоко.
4: Ich bin mit Jim zu verschiedenen Kompanien und Stellungen gefahren. Jim sagte, er könne jemanden mitnehmen. Katja hat mich gebeten, das zu tun, weil sie weiß, dass ich mit der zweiten Kamera arbeiten kann. Sie fragte mich, ob das okay für mich wäre, und ich habe natürlich zugestimmt. Mir wurde nachdrücklich empfohlen, die ganze Zeit Schutzausrüstung zu tragen, was ich auch gemacht habe. Und ich habe es nicht bereut. Dort ist ständig Beschuss zu hören. Oleg Jurijewitsch, wir brauchen einen ruckelfreien Zoom, oder?
5: Nein, lass den Zoom lieber ganz weg. Konzentriere dich einfach auf die Aufnahme. Zoomen ist unnötig. Das würde sowieso nicht klappen.
4: Jim und ich sind mit der neuen Sanitäterin Natalia, die sich erst gestern den Jungs angeschlossen hat, zu den Stellungen verschiedener Kompanien gefahren. Dorthin, wo die Soldaten rotiert werden, soweit ich das verstanden habe.
5: Welchen Nutzen kann ich bringen? Umherlaufen, schießen, Feinde töten? Ja, ich meine, wenn es sein muss, kann ich mich dem Feind natürlich von Angesicht zu Angesicht stellen. Ich scheue mich nicht davor. Aber ich bringe mehr Nutzen als Rettungskraft für unsere verwundeten Kämpfer. Ich leiste ihnen erste Hilfe und medizinische Hilfe.
6: Haben wir Watte, Spiritus? Ah, da ist ein Tuch. Legen wir los.
4: Täglich 2 Dosen abends. Jim ist etwas grober als du.
6: Wir müssen uns doch in irgendwas unterscheiden. Okay, vergiss nicht. Die Dosis muss abends verabreicht werden.
4: Ja, heute Abend nach 5 Uhr, zwischen 5 und 6. Um 9 fahre ich schon auf die Stellung.
6: Ich werde sie also hier empfangen müssen. Aber erst muss ich aufräumen. Dort drüben kann ich schlafen, ja.
7: Вот так будет.

Hier schlägt ständig etwas ein, jeden Tag. Wir sind jetzt in der roten Zone. Der Feind ist nur noch 2 Kilometer entfernt.

0: Dima, ich meine Jim. Ich kann mich einfach nicht daran gewöhnen, dass sein Rufzeichen Jim ist. Er hat gerade viel zu tun und ist deshalb nicht da. Im Moment kann er nicht dabei sein. Deshalb verschieben wir unsere Veranstaltung ein wenig. Wir sitzen da und warten. Wir hören irgendwelche, ich weiß gar nicht, ist das ausgehendes oder eintreffendes Feuer? Angeblich soll es ausgehendes sein. In der Zwischenzeit haben wir uns hier umgeschaut. Rufzeichen Berendi hat uns alles gezeigt.
1: По этому импровизированному пристанищу казаков.

0: Unsere Jungs waren kürzlich auf der Suche nach einem Sofa und sind über einen Stolperdraht gestolpert.
1: Im Ernst? Da sind Minen?
0: Ja, halten Sie sich besser von diesem Gebäude fern.
1: Mach ich.
0: Dort wurde einiges geräumt und wie immer wurde einiges übersehen. Sobald ein paar professionelle Pioniere hier eintreffen, werden sie alles überprüfen.
1: Verstehe. Solche Bedingungen haben wir auf dieser ganzen Reise noch nie erlebt. Der Schlussakkord war für uns also ziemlich extrem.
0: Der Saal. Dort herrscht ziemliches Durcheinander.
1: Interessant.
0: Es gibt dort keine Fenster, deshalb wohnt da keiner. Hier ist das Lager. Hier ist Balu untergebracht, der Chef des medizinischen Personals.
1: Da steht sogar Balu. Irgendwo muss auch Bagheera sein.
0: Wir sind durch diesen Raum gegangen. Dort lebt der Leiter des Lebensmittellagers.
1: Bumm, sind das unsere?
0: Ja, das sind Ausgehende.
1: Auf die andere Seite.
0: Ausgehendes Feuer. Am Abend wissen wir mehr. Es läuft gerade eine Offensive mit viel Gradfeuer.
1: Also kein Grund zur Sorge.
0: Keine Sorge, bisher hat uns noch nichts getroffen. Im Gegensatz zu unserer vorherigen Position. Hier sind wir zu weit weg.
1: Zu weit weg?

0: Ich erinnere mich an meinen Bruder, wie ich ihn reingehen sah. Er war einfach, ich weiß nicht, eine Art Rambo. Ich hätte nie gedacht, meinen Bruder eines Tages so zu sehen. Er hat eine Tapferkeitsmedaille bekommen. Ich weiß, dass er sie wirklich verdient hat. Und nicht nur er.
1: Alle haben die gleiche Motivation, den Sieg. Mut, Heldentum, das ist dort üblich. Dort liegt die Wahrheit. Die Wahrheit, vor uns ist der Tod, der Feind. Hinter uns ist das Leben und Russland. Und über uns sind Gott und die Wahrheit. Hier ist jeder ein Held.
2: Hörst du den Mörser?
3: Bumm. Vor uns ist niemand. Außer dem Feind. Sonst niemand. Sie sind nur einen Granatenwurf entfernt. Oder einen Gewehrschuss. Da ist niemand. Nur der Feind.

0: In Wirklichkeit ist das keine Attraktion, hierher zu kommen und wieder zu gehen. Das ist sehr gefährlich. Und wir selbst hatten sehr viel Glück, vor allem als das Zentrum von Donetsk beschossen wurde, genau der Ort, an dem wir kurz vorher waren, ganz in der Nähe.
1: Ja, nur 500 Meter entfernt.
0: Zhenya und ich, wir waren noch unterwegs, aber du warst dort vor Ort. Sowas kann jederzeit passieren.
1: Wir hatten, also, nun ja, alles ist zum Glück gut ausgegangen. Ich glaube, jemand hat über uns gewacht.
0: Wir sind schon die zweite Woche an der Front unterwegs. Wir waren an verschiedenen Orten. Und heute ist es uns eine Ehre, bei euch zu sein. Wir sind hier in Begleitung eines Freundes. Er ist Pilot, ein erstklassiger Fluglehrer der zivilen Luftfahrt, Oberst und Fallschirmjäger, unter denen es keine ehemaligen gibt. Alexander Zaitsev.
2: Kannst du Sinewa spielen?
3: Sinewa?
2: Ja.
3: Klar doch. Das ist

0: Selbst wenn man ihnen einfach nur ein Lied schenkt, ein Gemälde oder einen Film, dann freuen sie sich. Ich glaube, das ist einfach richtig.
1: Как-то это правильно, что ли?

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1: Лисичанск. Bis zur Front sind es nur 3 Kilometer von hier. Sie liegen alle auf dem Boden. Zündet wenigstens den Ofen an.
2: Es ist schon warm.
3: Ja, es ist warm genug.
1: Gott ist mit euch. Schlaft gut, Kameraden.
3: Wir gingen ins Bett und ich hörte dieses Orchester aus Schnarchlauten, weil alle in verschiedenen Tönen schnarchen. Hinter dem Sperrholzfenster waren Explosionen zu hören, aber sie alle schnarchten nur. Und ich dachte mir, Gott, schütze uns bis zum nächsten Morgen.
4: Gott, hab Erbarmen mit uns.
5: Господи, помилуй, Господи, помилуй, Господи, помилуй.
6: Еще молимся за все братья, за все православные христиане.
5: Господи, помилуй, Господи, помилуй, благослови.
7: Христос, истинный Бог наш, молитвами пречистой своей матери, святаго, и святого Бога, не
3: спрячься. Ich denke immer wieder daran. Es war ein wunderbarer Moment, ein Wunder. Wir alle nahmen die Kommunion im Beisein der Myrrhe fließenden Ikone.

0: Gregorinitsch, er hat auf dem Klavier gespielt. Irgendwie hat er eines herbekommen.
1: Mir stellt sich eine Frage.
0: Ja?
1: Erstens, ich will ein Klavier.
0: Du bist also an die Front gegangen und dein erster Gedanke war, ich will ein Klavier.
1: Nein, ich meine, es wäre einfach schön, ein Klavier zu haben. Denn wenn man 5 Minuten Zeit hat, könnte man dann auch spielen. Ich bin kein Pianist, ich habe nur eine musikalische Ausbildung. Eigentlich bin ich Bassist. Ich meine, das bringt einen einfach total auf andere Gedanken. Für 5 Minuten kann man in eine andere Welt eintauchen.
0: In eine andere Realität.
1: Naja, jeder hat eben seine eigene Art, sich für eine Weile abzulenken. Für mich ist es das Klavier. Es hat auf mich eine gute Wirkung.

0: haben den Film angekündigt und ich schaue ihn mir jetzt jeden Tag an, damit uns die friedliche Realität nicht wieder einholt und wir nicht in den Zustand zurückfallen, in dem wir waren, bevor wir gegangen sind. Wenn man zurückkommt, scheint es, als würde das alles weit weg passieren, im Fernsehen. Man bekommt den Eindruck, dass sich alles von selbst lösen wird. Aber es wird sich nicht von selbst lösen, bis wir uns alle zusammenschließen und den Sieg erringen.
1: Und trotz alledem versteht die Gesellschaft noch immer nicht wirklich, was passiert und wie schrecklich und gefährlich das alles ist und warum es beendet werden muss, in dem Sinne, dass wir gewinnen müssen. Wir müssen unbedingt siegen. Nur dann kann es Frieden geben.

0: Unser Behandlungsplan hatte nur eine Option, eine Transplantation. Ich fing an, ihr zu versichern, dass man auf jeden Fall einen Spender für uns finden würde.
1: Ich wusste nicht einmal, was es war. Ich saß da und dachte etwa 10 Minuten lang nach. Natürlich hatte ich anfangs Angst. Ich dachte sogar daran, abzulehnen.
2: Wenn wir uns die Zahl der Patienten ansehen, die sterben, weil es keinen kompatiblen Spender gab, sind das in Russland etwa 3.000 bis 4.000 pro Jahr. Das ist die Realität.
3: Parlamentswahl in Armenien. Die Wahllokale haben geschlossen, die Stimmen werden derzeit ausgezählt. Von der Wahl hängt ab, wer künftig das Amt des Ministerpräsidenten des Landes bekleiden wird. Die Wahlbeteiligung war hoch, die Menschen standen Schlange, um über das Schicksal ihres Landes zu entscheiden. Ein Höhepunkt der Woche war das Internationale Wirtschaftsforum in St. Petersburg. Die Veranstaltung zog mehr als 24.000 Gäste und Teilnehmer an. Plenarsitzungen mit Präsident Putin, innovative Präsentationen und zahlreiche abgeschlossene Vereinbarungen. So bleibt das Forum für Vertreter von mehr als 140 Ländern in Erinnerung. Nazi-Verherrlichung. In Polen werden die ukrainischen Flaggen, die einst über dem Land wehten, eingeholt. Und der polnische Präsident will dem ukrainischen Präsidenten den höchsten polnischen Orden aberkennen lassen. Der Grund? Wladimir Selenskyj hat seine ukrainische Militäreinheit nach NS-Kollaborateuren benannt. Schönen guten Abend und herzlich willkommen bei TDE. Mein Name ist Vadim Ivanov und los geht's wieder. In Armenien hat heute die Parlamentswahl stattgefunden. Die Zentrale Wahlkommission kündigt an, das vorläufige Wahlergebnis morgen am 8. Juni bis 20 Uhr Ortszeit im armenischen Fernsehen und Rundfunk live bekannt zu geben. An der Wahl in Armenien nahmen 2 Wahlbündnisse und 16 Parteien teil. Um ins Parlament einziehen zu können, muss eine Partei mindestens 4% der Stimmen auf sich vereint haben. Ein Bündnis aus 2 oder 3 Parteien braucht mindestens 8%, ein größeres Bündnis 10. Rund 2,5 Millionen armenische Staatsbürger sind wahlberechtigt. Die Zentrale Wahlkommission betonte, dass die Wahlbeteiligung die Werte von 2021 deutlich überstiegen habe. Um 17 Uhr Ortszeit lag sie bei fast 49%, während sie bei der letzten Wahl zur gleichen Zeit bei etwa 38% geblieben war. An vielen Wahllokalen bildeten sich Warteschlangen. Die Bürger bezeichneten die Wahl als sehr wichtig, weil von ihr die Zukunft ihres Landes abhänge.
4: Ich bin gekommen, um bei der Wahl meiner Bürgerpflicht nachzukommen. Es ist wichtig für unser Land, dass man sich an den Wahlen beteiligt.
5: Was sind Ihre Erwartungen?
4: Ich freue mich auf eine strahlende Zukunft für Armenien.
5: Das ist meine erste Wahl. Ich bin zum ersten Mal hier, um meine Stimme abzugeben und habe große Hoffnungen. Es ist sehr wichtig, dass wir als Nation an die Urnen gehen und dass unsere Stimme wirklich zählt. Da ich zum ersten Mal teilnehme, spüre ich die Verantwortung, die damit einhergeht, dass meine Stimme wichtig ist. Was erwarte ich? Ich hoffe, dass es positive Veränderungen für unsere Generation und für diejenigen geben wird, die nach uns kommen. Wir haben Krieg erlebt und wünschen uns mehr Reformen im Land. Deshalb kommen wir unserer Bürgerpflicht nach.
3: Für den Oppositionsblock Starkes Armenien, der vom Unternehmer Samvel Karapetyan gegründet wurde, verlief die Wahl jedoch nicht ganz reibungslos. Medienberichten zufolge wurde das Büro des Blocks in der Stadt Gyumri durchsucht. Die Nachrichtenagentur News Armenia berichtet, dass die Polizei 3 Menschen wegen angeblichen Stimmenkaufs festgenommen habe. Samvel Karapetyan erklärte, dass auch gestern mehr als 100 Anhänger seines Blogs festgenommen worden seien. Er meinte, der amtierende Premierminister Pashinyan werde alle Mittel nutzen, um an der Macht zu bleiben.
6: Kann man sagen, dass der armenische Premierminister Nikol Pashinyan alle Mittel, administrativen Ressourcen und sonstigen Verbindungen einsetzt?
4: Er hat ja keine andere Wahl. Er will nur seine Macht behalten. Aber wir werden sehen. Ich denke, dass das armenische Volk die richtige Wahl treffen wird.
3: Nach der Abstimmung antwortete Premierminister Pashinyan auf Fragen der Journalisten. Er zeigte sich überrascht, als er gebeten wurde, sich zum Druck auf Staates Armenien zu äußern. Zuvor hatte es einen Versuch gegeben, den Block von der Wahl auszuschließen, doch die Wahlbehörde lehnte es ab. Pashinyan merkte an, dass Wahlkorruption der Grund dafür sein könnte.
6: Es kommt zu Repressionen gegen die Opposition.
4: Was für Repressionen?
6: Man hat versucht, die Partei Starkes Armenien von den Wahlen auszuschließen.
4: Und wer hat es versucht?
6: Das wissen Sie doch.
4: Es handelt sich um Verfahren, die gemäß dem Wahlrecht der Republik Armenien ablaufen. Und Sie wissen, dass es leider zahlreiche Fälle von Wahlkorruption gibt. Natürlich müssen die staatlichen Institutionen der Republik Armenien darauf reagieren.
3: Die EU-Länder beobachten aufmerksam die Wahl in Armenien und haben bereits ihren Ablauf kommentiert. Darüber sprachen wir mit unserem Korrespondenten Roman Süskin.
7: So sieht es jedenfalls aus, dass die Europäische Union erneut versucht, die Gesellschaft in Armenien entlang der Linie pro-russisch oder antirussisch zu spalten oder, wie die EU es gerne hat, entweder für Demokratie und Freiheit oder für all das Böse, was es in der Welt gibt. Und das macht es ja auch dieser Wahl zu einer Farce, denn die Europäische Union versucht, Russland vorzuwerfen, da Wahleinmischung zu betreiben, wie zum Beispiel hier Emmanuel Macron.
6: Wie sagen Sie zu dem Druck, der auf Armenien ausgeübt wird?
4: Ich denke, dass es Einmischungen gab und gibt, die nachweislich stattgefunden haben. Wie Sie wissen, arbeiten wir mit Armenien zusammen, um diese Einmischungen, diese Manipulationen zu bekämpfen. Es steht fest, auch nach Erkenntnissen unserer Dienste, dass es massive russische Einmischungen in die Wahl in Armenien gegeben hat. Aber ich weiß, dass die Armenier ein großartiges Volk sind, das an seiner Souveränität und Unabhängigkeit festhält. Wir werden dabei helfen, diese Einmischungen aufzudecken. Und ich wünsche der armenischen Demokratie alles Gute.
7: Ausgerechnet Frankreich und Emmanuel Macron. Und Frankreich versucht ja mit allen Mitteln Einfluss auf diese Wahlen zu nehmen. Sei es dieser Bromance, was von den Medien verbreitet wurde von Emmanuel Macron und Pashinyan. Oder Macron beruft sich ja auf die Information der Dienste, die da verbreitet wurde. Und heute haben die französischen Medien aufgedeckt, dass genau diese französischen Geheimdienste sich in diese Wahlen zugunsten von Pashinyan einmischen.
8: Im Kampf gegen Dissidenten erhalten die armenischen Behörden aktive Unterstützung durch die französischen Geheimdienste. Mitarbeiter der Spezialeinheit Vigenum verfolgen und blockieren im Internet Äußerungen, die der offiziellen Linie widersprechen. Jede Information, die Pashinyan kompromittiert, durchläuft nun zusätzliche Filter, die von den französischen Cybergeheimdiensten eingerichtet wurden. Trotz dieser Zensur wird jedoch in vielen Veröffentlichungen über Behinderungen im Wahlverlauf berichtet, was Rückschlüsse auf das Ausmaß der Proteste zulässt. Zudem ist zu bedenken, dass eine im Februar durchgeführte Umfrage ergab, dass 48% der Bevölkerung keinem der Vertreter der politischen Elite vertrauen.
7: Also Emmanuel Macron, Frankreich und die EU tun nicht nur alles, um Pashinyan zu unterstützen, der nicht so unbedingt der beliebteste Politiker in Armenien im Moment ist, sondern die Europäische Union und ihre Institutionen bleiben auch die ganze Zeit komplett blind gegenüber dem ganzen Willkür, das sich gerade in Armenien abspielt, sei es auch der Konflikt zwischen Pashinyans Regierung und der Kirche, die Versuche, die nicht nur heute gestartet haben, die Opposition zu beeinflussen und zu verbieten. Wie du es schon erwähnt hast, gab es ja Versuch heute Morgen, das Büro der Oppositionspartei Starkes Armenien zu durchsuchen und die in ihrer Arbeit zu behindern. Und heute ist der Wahltag, also ein sehr wichtiger Tag, wo die wichtigste Arbeit auch stattfindet. Und dennoch sehen wir in der Berichterstattung, zum Beispiel von der ZDF, dass die es zwar kommentieren, diese Nachricht aber mit dem Hinweis versehen, dass die Partei einem pro-russischen Milliardär gehöre. Also auch hier wird geframed, auch hier wird versucht, dieses Narrativ durchzusetzen, dass zwar Opposition zu behindern und zu beeinflussen nicht okay ist, aber wenn es ja einem pro-russischen Milliardär gehört, dann ist es ja schon ein bisschen zugelassen und ein bisschen besser, um die Demokratie zu beschützen. Also auch hier sehen wir dieses Framing und dieses Narrativ, um die Gesellschaft zu spalten.
3: Framing mal beiseite. Was hatten die aktuellen Differenzen zwischen Russland und Armenien verursacht? Was hat es damit auf sich?
7: Also auch dieses Spiel der EU haben wir schon mehrmals gesehen. Es geht darum, dass Nikol Pashinyan den Armeniern den Weg in die EU und den finanziellen Wohlstand verspricht. Das Problem dabei ist, das Land ist gleichzeitig Mitglied der Eurasischen Wirtschaftsunion und in beiden Wirtschaftsblöcken zugleich zu sein, ist problematisch. Genauso ist es eigentlich für die armenische Wirtschaft problematisch, die Eurasische Wirtschaftsunion zu verlassen, denn es sind die wichtigsten Wirtschaftspartner des Landes dort. Dementsprechend fordern die Staats- und Regierungschefs der Mitgliedsländer der Eurasischen Wirtschaftsunion, dass Armenien sich entscheidet. Denn, und das hatten wir schon mehrmals, oder beziehungsweise das haben wir schon mehrmals besprochen, dass wenn man Teil der EU ist und des Wirtschaftsblocks ist, dann werden die Märkte der anderen Partner mit EU-Waren zugeflutet, was ja die Mitglieder nicht wollen. Deswegen muss die Entscheidung schnell getroffen werden. Auch das fordern die Mitgliedsländer. Hier ein Wortlaut.
4: Angesichts der erheblichen Risiken für die wirtschaftliche Sicherheit der Mitgliedstaaten der Eurasischen Wirtschaftsunion, die sich aus den Vorbereitungen der Republik Armenien auf den Beitritt zur Europäischen Union ergeben, wurde beschlossen, dass die Mitglieder des Eurasischen Regierungsrates auf der nächsten Sitzung des obersten Eurasischen Wirtschaftsrats im Dezember 2026 über die möglichen Folgen einer Aussetzung des Vertrags über die Eurasischen Wirtschaftsunion in Bezug auf die Republik Armenien berichten werden. Wir teilen die Auffassung, dass in der Republik Armenien so bald wie möglich ein landesweites Referendum über den Beitritt zur Europäischen Union oder den Verbleib in der Eurasischen Wirtschaftsunion abgehalten werden muss.
7: Also eigentlich gibt es keine Differenzen. Dieser Wunsch, dass Referendum abgehalten wird und dass Klarheit herrscht, verkaufen Pashinyan und die Europäische Union als Druck auf das Land. Aber eigentlich geht es darum, eine Entscheidung zu treffen. Aber Pashinyan und die Europäische Union profitieren natürlich davon, Russland als Schuldigen darzustellen. Dabei ignorieren sie komplett, dass dies die gemeinsame Position der Mitgliedsländer ist und spielen natürlich wieder ihr Lieblingsspiel. Putin ist an allem schuld, Russland ist an allem schuld. Es gibt auch durchaus Menschen, die das anspricht, die sich da angesprochen fühlen, Russland als für alles schuldig darzustellen. Und die Europäische Union ignoriert mal wieder eigentlich armenische Wirtschaftsinteressen, denn es ist ja klar, Russland ist ein sehr wichtiger Wirtschaftspartner, genauso wie die anderen Länder der Eurasischen Wirtschaftsunion. Und dabei versucht die Europäische Union eigentlich weiterhin das Ziel durchzusetzen, Russland wirtschaftlich zu schwächen, andere Länder aus der russischen Einflusszone zu befreien, und dabei wird auch der Wohlstand ignoriert. Natürlich wird den Menschen momentan das Blau vom Himmel versprochen, dass wenn sie Mitglied der EU werden, dann wird der Wohlstand steigen, auch BIP wird steigen und was weiß ich was. Dabei, wenn man die europäische Wirtschaft anguckt, dann sieht man, dass es nicht darum geht, irgendwie den anderen Wohlstand zu bescheren, sondern eigentlich die eigene Wirtschaft zu retten. Aber es gibt durchaus Menschen, und je weiter von der Europäischen Union entfernt, desto mehr glauben die Menschen daran, dass die Europäische Union dieses Wirtschaftsversprechen noch hält. Und damit demonstriert eigentlich die Europäische Union ein weiteres Mal, wie so oft davor, dass die Wahlen einfach als machtpolitisches Instrument genutzt wird. Also in Moldawien war es der Fall, in Rumänien war es der Fall, in Georgien hat man das versucht, auch administrative, juristische Mittel eingesetzt, um dann den Kandidaten an die Macht zu verhelfen, die man präferiert, die antirussisch sind. Also es geht um den Aufbau einer antirussischen Front, egal was die Interessen eines Landes sind, egal was die wirtschaftlichen Präferenzen sind, desto wichtiger erscheint diese Wahl in Armenien heute, denn es ist tatsächlich eine Richtungsentscheidung. Also wer wird am Ruder sein oder bleiben, wie wird es sich entwickeln? Dementsprechend ist die Wahlbeteiligung auch so hoch und

0: Es wird sich sehr viel entscheiden heute in Armenien und über die zukünftige Ausrichtung des Landes, aber auch der Eurasischen Wirtschaftsunion.
1: Der Präsident des Forums der armenischen Vereinigungen in Europa, Arshot Grigoryan, meint, dass in der Europäischen Union niemand auf Armenien warte. Man versuche, das armenische Volk mit der Idee zu betrügen, die Eurasische Wirtschaftsunion gegen die EU einzutauschen.
2: Ist Armeniens Platz in der Eurasischen Wirtschaftsunion oder in der Europäischen Union? Schon die Fragestellung macht keinen Sinn, denn in der Europäischen Union wartet niemand auf Armenien. Wer kann Armenien in der Europäischen Union erwarten, wenn die Türkei schon seit 30 oder 40 Jahren wartet? Wenn die Balkanrepubliken wie Nordmazedonien und Montenegro, die viel näher an die Europäische Union liegen, oder Serbien schon seit 10 bis 15 Jahren warten? Das heißt, man muss noch 20 bis 30 Jahre warten, aber ob es die Europäische Union dann noch gibt, weiß nur Gott allein. In der Eurasischen Wirtschaftsunion fühlt sich Armenien hingegen hervorragend. Es hat enorme Exporte. Es ist unmöglich, 20% davon auf die europäischen Märkte umzuleiten. Das ist unmöglich. Das heißt, erstens geht es um die armenischen Exporte, deren Umfang so groß ist, dass sie der nationalen Wirtschaft enorm helfen. Zweitens die Importe. Wer wird Armenien 1000 Kubikmeter Gas für weniger als $200 verkaufen? Nämlich für $177,5. Wer? Der Gaspreis liegt heute bei über 500 Euro, zwischen $550 und $600. Dann das Kernkraftwerk, das Armenien den Großteil der Elektrizität liefert. Armenien kann dann auch noch Strom an den Iran verkaufen. Im Sommer hat Armenien immer Strom an den Iran verkauft. Deshalb ist das Kernkraftwerk unsere Rettung. Dann die russische Eisenbahn. Wie viel hat Russland schon investiert? Das heißt, wenn man sich die Importe aus Russland und aus der Eurasischen Wirtschaftsunion sowie die Exporte nach Russland und in die Eurasische Wirtschaftsunion ansieht, wird sofort klar, dass hier ein riesiger Betrug stattfindet. Und dieser Betrug besteht darin, dass man dem armenischen Volk die Idee einzureden versucht, die Eurasische Wirtschaftsunion gegen die Europäische Union einzutauschen. Wir, die Vertreter des Forums der Armenischen Vereinigung Europas, erklären, dass dies ein absoluter Betrug ist. Das ist unmöglich.

Ein bedeutendes Ereignis der Woche war das Internationale Wirtschaftsforum in St. Petersburg. Die Veranstaltung dauerte 4 Tage, vom 3. bis zum 6. Juni, und versammelte Vertreter von über 140 Ländern. Darunter waren Gäste aus China und Brasilien, aber auch aus den USA und aus Deutschland. Beim Forum wurden mehr als 1000 Vereinbarungen mit einem Gesamtvolumen von über 6 Billionen Rubel unterzeichnet. Das teilte Anton Kobiakow mit, der Berater des russischen Präsidenten und geschäftsführende Sekretär des Organisationskomitees des Forums. Das Programm für Gäste umfasste über 100 Podiumsdiskussionen, Rundtischgespräche und geschlossene Pitch-Sessions, Präsentationen von Investitionsprojekten, eine Ausstellung innovativer und industrieller Lösungen sowie ein Kultur- und Ausflugsprogramm. Mehr über das Forum in unserem Clip.

0: Im Expo Forum, dem größten Messegelände der Stadt, wurden zahlreiche Stände präsentiert. Auch RT hatte einen Stand aufgebaut, der viel Beachtung fand. Die Besucher konnten mit einer Kugel einen symbolischen Schlag gegen die Grundpfeile der westlichen Politik ausführen. Gegen Russophobie, Verhältnis, Zensur und Sanktionen. Außerdem war jeder eingeladen, ein Foto mit den 15 wütenden RT-Zuschauern zu machen. Das sind westliche Politiker und Persönlichkeiten, die mit der RT-Berichterstattung besonders unzufrieden sind. Das Café Hotline bot den Gästen Cocktails, Aperol Merz, Straße von Hormus und Untergang des Abendlandes an. Wer es schlichter haben wollte, könnte Wasser auf europäische Art ohne Kohlenwasserstoffe bestellen. Für Naschkatzen gab es Soreschnikasenüsse als Nachspeise. Auch der russische Präsident Wladimir Putin reiste zum Forum an. Er führte mehrere bilaterale Gespräche durch und nahm an der Plenarsitzung teil. Dieses Jahr dauerte diese mehr als 3,5 Stunden. Die Rede des Präsidenten war größtenteils der Wirtschaft gewidmet, doch er ging auch auf politische Themen ein, unter anderem auf den Ukraine-Konflikt. Wladimir Putin betonte, dass Russland die Entnazifizierung der Ukraine auf dem Verhandlungsweg anstreben werde. Auch der offene Brief des ukrainischen Präsidenten blieb nicht ohne Antwort. Putin meinte, der Text sei in Teilen frech geschrieben. Der russische Präsident nannte den wahren Grund für Selenskys Wunsch nach einem persönlichen Treffen.
1: Das Wichtigste ist, Herr Selenskyj hat um ein Treffen gebeten. Ich habe das nie abgelehnt, aber sich zu treffen ist reine Zeitverschwendung. Ich weiß das, ich habe das schon erlebt. Hier verweist man auf die Minsker Vereinbarungen. Wir haben die ganze Nacht daran gearbeitet und die Minsker Vereinbarungen formuliert. Und dann wurde uns von den Spitzenpolitikern der Bundesrepublik Deutschland und Frankreichs mitgeteilt, dass das alles nur heiße Luft gewesen sei. Alle Minsker Vereinbarungen dienten nur einem einzigen Zweck, Zeit zu gewinnen, um die Ukraine neu zu bewaffnen. Wozu brauchen wir solche Vereinbarungen? Ich habe gesagt, ich sehe keinen Sinn darin, uns zu treffen. Sinn hat es nur für die ukrainische Seite, um den Vormarsch unserer Streitkräfte zu stoppen. Und wir brauchen Vereinbarungen nicht für ein halbes Jahr, nicht für 3 Monate, sondern für eine langfristige historische Perspektive.
0: Der Unternehmer Hans-Jörg Müller ist an sich, die gestiegene Zahl deutscher Unternehmen, die am Forum in St. Petersburg beteiligt waren, zeige, dass sie sich nicht länger mit Verboten abfinden wollen, die ihrer Entwicklung schaden.
2: Ich denke, das kann man sagen, weil ja aus dem politischen Deutschland oder überhaupt aus der politischen Europäischen Union ja eine Komplettblockade Russlands angestrebt wird. Man möchte mit Russland überhaupt über gar nichts mehr sprechen. Ich bin jetzt auch ein paar Jahre schon hier auf dem Wirtschaftsforum und ich sehe auch, so viele deutsche Unternehmen wie dieses Jahr waren die letzten Jahre nicht hier. Es sind ja auch mit jetzt zum Beispiel Herrn Bruch, dem Inhaber des Globus-Supermarktes, ist jetzt auch wirklich ein Schwergewicht jetzt auch gekommen der deutschen familiengeführten Industrie. Und das ist für mich schon ein Zeichen, dass die Wirtschaft nicht mehr bereit ist, diese Verbote, diese Kontaktverbote oder diese überhaupt Handelsverbote hinzunehmen, wenn es zu lange natürlich auf Kosten ihrer ökonomischen Entwicklung geht. Ich finde es übrigens ein sehr ermutigendes Zeichen, weil je mehr gesprochen wird, je mehr kooperiert wird, je mehr Handel getrieben wird, desto kleiner ist die Gefahr eines heißen Krieges.
0: Spannungen zwischen der Ukraine und Polen wachsen. Der Vizemarschall des polnischen Sejm, Krzysztof Bosak, betonte, sein Land werde den EU-Beitritt der Ukraine blockieren, bis alle Überreste der Opfer des Massakers von Wolinien exhumiert sind.
3: Zunächst einmal sollten wir verkünden, dass Polen den Beitritt der Ukraine zur Europäischen Union blockieren wird, bis diese sich vom Verbrecherkult abwendet und alle Exhumierungen vollständig zulässt, bis ein neues Abkommen

0: geschlossen wird. Wenn es nicht passiert, ist ein Beitritt der Ukraine zur Europäischen Union ausgeschlossen. Doch wenn es um die Exhumierungen geht, ist das nicht symbolisch. Die Ukrainer haben in dieser Angelegenheit unterschiedliche Abkommen mit Deutschland und Polen. Im Falle Polens ist alles blockiert, im Falle Deutschlands jedoch nicht. Wir werden also wie ein Land zweiter Klasse behandelt.
1: Auch der ukrainische Präsident Wladimir Selenskyj erlebt ein weiteres politisches Fiasko. In Polen werden nun die ukrainischen Flaggen, die einst über dem Land wehten, eingeholt.
2: In Anlehnung an andere polnische Städte haben wir beschlossen, die ukrainische Flagge vom Gebäude des Lubliner Rathauses zu entfernen. Wir teilen die kritische Haltung des polnischen Außenministeriums und der polnischen Botschaft in Kiew gegenüber der Entscheidung von Präsident Wladimir Selenskyj. Die Verherrlichung von Formationen, die für Verbrechen an der Zivilbevölkerung verantwortlich sind, verletzt das historische Gedächtnis unseres Volkes, verletzt das Andenken an die polnischen Opfer und erschwert den Aufbau eines aufrichtigen Dialogs zwischen unseren Völkern.
1: Ende Mai hat Selenskyj dem speziellen Einsatzzentrum Nord der ukrainischen Streitkräfte die Ehrenbezeichnung nach den Helden der ukrainischen Aufstandsarmee verliehen. Laut Dekret sollen damit die historischen Traditionen der ukrainischen Armee wiederhergestellt werden. Die Ehrenbezeichnung soll außerdem an die vorbildlichen Verteidiger der territorialen Integrität und Unabhängigkeit der Ukraine erinnern. Dabei handelt es sich bei der ukrainischen Aufstandsarmee um den militanten Flügel der ukrainischen Nationalisten, die an den ethnischen Säuberungen gegen Polen während des Zweiten Weltkriegs beteiligt waren. Auch der polnische Präsident Karol Nawrocki schloss sich der Kritik an Wladimir Selenskyj an. Nawrocki ist der Ansicht, dass die Ukraine nicht mehr Teil der europäischen Familie werden könne und schlug vor, dem ukrainischen Präsidenten den höchsten polnischen Orden abzuerkennen.
3: Leider hat Präsident Selenskyj bewiesen, dass die Ukraine in mentaler Hinsicht, was die Verherrlichung von Banditen und Mördern der ukrainischen Aufstandsarmee angeht, nicht bereit ist, Teil der europäischen Familie zu sein. Denn in der europäischen Familie darf man Banditen und Mörder, die Frauen und Kinder ermordet und Polen getötet haben, nicht verherrlichen. Man darf die ukrainische Aufstandsarmee nicht verherrlichen. Aber auch Polen hat das Recht, seine Erinnerungspolitik und Geschichtspolitik zu gestalten, weshalb ich den Appell des polnischen Volkes und des Abgeordneten Płaczek, der mir einen solchen Appell geschickt hat, sehr ernst genommen habe. Am 8. Juni findet eine Sitzung des Kapitels des Ordens des Weißen Atlas statt und ich habe vorgeschlagen, dass einer der Punkte darin bestehen sollte, Präsident Selenskyj den Orden des Weißen Atlas abzuerkennen.
1: Selenskyj zeigt nicht zum ersten Mal, wie er zu den NS-Kollaborateuren steht. Zuvor hatte er an der Umbettung von Andriy Melnyk teilgenommen, einem der Anführer der Organisation ukrainischer Nationalisten. Melnyk war ebenfalls ein Nazi-Kollaborateur und stand auf einer Stufe mit dem berüchtigten Stepan Bandera. In der heutigen Ukraine gilt Melnyk als Nationalheld und Selenskyj bezeichnete seine Umbettung als moralische Pflicht. Er erklärte, dass derzeit an der Umbettung weitere bedeutende Persönlichkeiten der Ukraine, wohlgemerkt radikaler ukrainischer Nationalisten, gearbeitet werde.
0: Oberst Andriy Melnyk kehrte in eine andere Ukraine zurück, nicht in jene, die er verlassen musste, sondern in jene, von der er und tausende anderer bedeutender ukrainischer Persönlichkeiten geträumt hatten. Er kehrte in eine freie, starke und stolze Ukraine zurück, in eine Ukraine, die weiß, was sie will, in eine Ukraine, die ohne innere Zwietracht zusammenhält. Und genau deshalb behält sie dank ihrer Einheit ihre starke Position.
1: Der ehemalige polnische Richter Thomas Schmidt erklärte, dass Wladimir Selenskyj durch die Würdigung von Nazi-Kollaborateuren dem polnischen Volk eine Ohrfeige verpasst habe.
0: In Polen herrscht ein parlamentarisch-konstitutionelles bzw. parlamentarisch-präsidiales System. Die Macht ist zwischen dem Parlament und der Regierung von Donald Tusk aufgeteilt. Es gibt den Ministerpräsidenten und sein Kabinett und es gibt den Präsidenten und seine Verwaltung. Der Großteil dieser Macht, die sowohl die Innenpolitik als auch die Außenpolitik betrifft, liegt bei der Regierung von Donald Tusk. Aber die Erklärung wurde von Präsident Nawrocki übermittelt. Was hat er gesagt? Alle Menschen waren einfach schockiert über das, was Selenskyj getan hatte. Wie kann man

0: so etwas tun, das kommt einer Ohrfeige ins Gesicht der Polen gleich. Nawrocki sagte, man müsse den Orden des Weißen Adlers aberkennen, der Selenskyj noch während der Amtszeit von Andrzej Duda verliehen wurde. Denn für die Polen ist es unverständlich, wie man sagen kann, die Angehörigen der ukrainischen Aufstandsarmee seien Helden. Für die Polen sind sie einfach Bestien. Wir erinnern uns an das Massaker von Wolhynien, das die Bandera-Leute verübt haben. Und jetzt gibt es ein Problem. Nawrocki möchte Selenskyj den Orden des Weißen Adlers aberkennen lassen, aber dafür ist die Zustimmung von Ministerpräsident Donald Tusk erforderlich. Am 8. Juni findet eine Sitzung statt, bei der es um dieses Problem geht. Sollte man Selenskyj den Orden des Weißen Adlers aberkennen oder nicht? Dies ist der höchste Orden in Polen für Personen, die von Regierung und Gesellschaft hoch geschätzt werden.
1: Und das war's mal wieder mit den RTD-Nachrichten und den Themen der Woche. Anschließend kommt hier die Sendung Realpolitik mit Alexander von Bismarck. Ich bin Wladimir Iwanow und um 20 Uhr wieder für Sie da. Bis dann.

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Liebe Zuschauer, ich freue mich, dass Sie wieder eingeschaltet haben bei Realpolitik mit Alexander von Bismarck. Heute sprechen wir über Kriegspläne in Kaliningrad und Deutschland. Und es soll eine ganz dicke Rechnung von Europa auf Deutschland zukommen. Zunächst einmal möchte ich mich ganz herzlich bedanken. Ich kriege so viele Zuschriften, ich kann sie gar nicht alle beantworten. Viele E-Mails, viele positive Reaktionen. Vielen Dank dafür. Das macht Mut, dass doch viele Menschen sich über die Dinge, die in Deutschland passieren und in Europa, Gedanken machen. Wichtig ist, wir müssen präsent sein und wir brauchen die richtige Stimme bei den Wahlen. Das ist immer das Wichtigste. Jeder für sich. Und das muss jeder für sich auch selber entscheiden. Man muss nicht eine Doktrin irgendwie folgen. Ich meine, früher hat es immer diese Stammwähler gegeben. Das gibt es heute in dieser Form nicht mehr. Das ist vielleicht auch gut so, dass man auch mal wechseln kann. Wir wollen sehen, wie das läuft. Aber ich beginne mit leider mit immer diesen gleichen bescheuerten Themen. Aber ich möchte aufklären, ich möchte sagen, was gerade in Deutschland in Bezug auf den Ukraine-Krieg passiert. Russland, die Welt, schreibt. Russland.

Russland wirft litauische Regierung wegen Aussage über Kaliningrad Wahnsinn vor. Litauens Außenminister will einen Stempel aufdrücken, und zwar möchte er Kaliningrad platt machen. Er möchte eine Situation herbeiführen, um Russland zu zeigen, wir können das, wenn wir wollen. Was ist das für eine Aufrüstung der Sprache? Was soll das Ganze? Es geht natürlich um die Drohnen, die über Litauen geflogen sind, ukrainische Drohnen. Natürlich wird sofort gesagt, Russland hat sie abgelenkt und bewusst auf Litauen gesetzt. Deshalb muss in dieser Region, und Kaliningrad liegt ja zwischen Polen und Litauen, muss hier etwas passieren. Und es muss einfach Russland soll eine Lektion erteilt werden. Ja? Wir müssen es den Russen zeigen. Das ist doch nichts anderes als eine ganz klare Kriegserklärung. Damit müssen wir endlich in der EU aufhören, dass die Länder solche Formulierungen immer wieder neu bringen. Mensch, geht hin, geht nach Russland, redet mit ihnen und sagt, wir brauchen sehr schnell gemeinsame Sicherheit. Wir brauchen sehr schnell gemeinsame Sicherheitsarchitektur. Das ist der entscheidende Punkt. Aber doch nicht eine Aufrüstung von Sprache. Und natürlich kommt eine Gegenreaktion aus Russland. Ist doch klar. Das haben wir doch häufig gesehen. Und ich habe das Gefühl, als wenn einige das bewusst auf die Spitze treiben wollen, damit Russland dann doch einmal zuschlägt. Und dann heißt es, seht ihr, Russland ist genau das, was wir immer gesagt haben. Je mehr man Menschen provoziert, je mehr man immer wieder sagt, ihr seid die Bösen und ihr geht ja gegen uns vor und all dieses und beschuldigt auch für Sachen, die sie gar nicht gemacht haben. Das ist ja durch alle Cyberangriffe sind natürlich von Russland alle. Könnt nicht China, nicht USA, nur aller Russland. Es ist nicht mehr zu ertragen, wie einseitig diese Sprache ist, ohne dass da überhaupt einmal darüber nachgedacht wird und geguckt wird, wo passiert was und es auch analysiert wird. Wird ja gar nicht mehr gemacht. Es wird gleich pauschal gesagt, alles Negative, was uns betrifft, kommt natürlich aus Russland. Genau das Gegenteil brauchen wir. Wir brauchen endlich wieder eine Sprache mit Russland, damit wir diese jungen Menschen retten, die jetzt jeden Tag sterben wegen dieser Konflikte, die auch vom Westen oder gerade vom Westen weiterhin aufrechterhalten. Wir kommen dann zu RT.de, und zwar Bundeswehrkommandeur brauchen Plan, um 800.000 Soldaten durch Deutschland nach Osten zu verlegen. Das muss man sich mal vorstellen. Es wird jetzt gerade in vielen Konferenzen durchgespielt. Was ist, wenn wir Kriegsgefangene haben? Tausende Kriegsgefangene, muss man sich mal vorstellen. Man spricht schon von Kriegsgefangenen. Wo werden die untergebracht in Deutschland und in Europa? Da wird offen darüber diskutiert. Das ist unfassbar, dass wir schon in der Folge, wir sind schon voll im Krieg und sollen schon darüber nachdenken, wo bringen wir die Kriegsgefangenen unter? Und was passiert in Deutschland? Ist unsere Infrastruktur schon so weit, dass wir 800.000 Soldaten durch Deutschland bringen an die Ostfront? Sag mal, wir merken, glaube ich, gar nichts mehr. Sie sollten mal lieber ihre Sinne und ihre Gedanken darauf konzentrieren, dass man Diplomatie und dass man Verhandlungen und dass man Gespräche führt und dass man diese Anstrengung täglich unternimmt, hinzugehen und sagen, lass uns das so machen, können wir nicht da reden, können wir nicht in dem Land zusammenkommen. Aber nein, die machen hier Spielchen,
Sandkastenspiel.

Sind das Kinder, die das alles machen? Klar muss eine Bundeswehr für sich selber planen. Das ist was ganz anderes. Aber das, was hier auch nach außen gebracht wird, weil man spricht,

mitziehen. Nein, wir wollen Diplomatie und Gespräche. Und deshalb setze ich mich auch selber immer dafür ein. Und wir können auch gar nicht oftmals diese ganzen Drohnen zuordnen, die ja natürlich über Deutschland, wird ja selber gesagt, wir können es nicht belegen, dass das die Russen sind, aber wir glauben, das sind die Russen. Und damit heizen sich die, auch die Bundeswehr, auch die führenden Leute in der Bundeswehr so auf, dass sie im Grunde genommen nachher daran glauben, das waren die Russen. Und jetzt müssen wir ganz massiv nach vorne gehen und das auch durchführen. So, wir kommen dann zum Spiegel. Merz schlägt EU-Sonderstatus für Ukraine vor. Merz meint, die Ukraine muss ein assoziiertes Mitglied in der EU werden. Andere warten schon lange Jahre auf eine Mitgliedschaft in der EU, aber nein, die Ukraine muss vorgezogen werden. Und hier wird vor allem auf den Artikel 42 Absatz 7 die EU-Beistandsklausel. Das ist sowas Ähnliches wie die NATO-Beistandsklausel Artikel 5. Hier soll im Grunde genommen, ich lasse mal kurz zitieren, die Beistandsklausel des Artikel 42 Absatz 7 zielt ab auf einen kollektiven Beistand der EU-Mitgliedstaaten bei einem bewaffneten Angriff auf einen Mitgliedstaat. In diesem Fall schulden die anderen Mitgliedstaaten ihm alle in ihrer Macht stehende Hilfe und Unterstützung im Einklang mit dem Artikel 51 der Charta der Vereinten Nationen. Das bedeutet also, dass eigentlich dieser EU-Vertrag noch viel härter ist als den NATO-Vertrag. Hier wird sehr klar gesagt, jedes EU-Mitglied wird unterstützt von den anderen auch in diesen Terrorfall. Mich wundert, warum sind nicht bei dem Terroranschlag Nord Stream 2 alle anderen Mitgliedsländer der EU auf uns zugekommen und haben uns Beistand geleistet und haben hier eine Aufklärung durchgeführt. Wo ist sie denn geblieben? Es wird totgeschwiegen, dass die Ukraine und die Amerikaner das vor unseren Augen gesprengt haben, weil sie eben nicht wollten, dass Deutschland stärker mit Russland wird. Sie wollten nicht, dass die Wirtschaft hier vernünftig funktioniert. Sie wollten uns schon ein bisschen mehr abschalten, weil es uns einfach wirtschaftlich zu gut ging. Und das merken wir jetzt sehr klar, dass die gesamte Politik geht in eine Richtung, dass man unsere Wirtschaft kaputt machen will. Das heißt, unsere Regierung zwingt ja förmlich die Unternehmen nach USA oder nach China zu gehen, weil sie diese Politik betreibt. Und natürlich ist, das habe ich immer wieder gesagt, die Energiepolitik ist die entscheidende. Das ist die entscheidende. Und nun will man die Ukraine, die, wo so viel Geld eben versickert ist, wo so viel und wo wir wissen, dass die Ukraine hier mitgemacht hat, wo wir wissen, dass leider der Präsident auch selber das freigegeben hat, dass Nord Stream gesprengt wird, dass das wir immer noch weiter so umgehen und sagen, wir müssen alles Erdenkliche tun, auch obwohl unser Haushalt das nicht hergibt. Wir geben nochmal 4 Milliarden zusätzlich zu den 90 Milliarden, was Europa, geben wir nochmal, Pistorius, 4 Milliarden. Wir haben es ja. Das kommt ja, ist doch völlig egal. Müssen doch die jungen Leute in Zukunft alles zurückzahlen. Dann leben Pistorius und Merz und die anderen nicht mehr. Naja, die jungen Leute haben das zu zahlen. Ist doch so einfach, macht man Politik. Unglaublich. Und ich bin der Meinung, hier, das soll von vielen in Europa mehr genau geguckt wird, was Deutschland hier macht. Das ist nicht im Sinne der EU und nicht im Sinne unserer Menschen in Deutschland, sondern eigentlich genau das Gegenteil.

Wir kommen dann zur Berliner Zeitung. Jeffrey Sachs an Bundeskanzler Merz. Verhindern Sie offenen Krieg mit Russland. Jeffrey Sachs sagt, wir schlittern in den Dritten Weltkrieg hinein. Wir sind dabei in unseren Formulierungen, wir sind dabei in all diesen Aktivitäten in den Dritten Weltkrieg hineinzuschlittern. Und deshalb sagt er, Mensch, ihr in Deutschland, ihr seid die Wesentlichsten, die hier helfen können, dass dieser Krieg so schnell wie möglich zu Ende ist. Er fordert Merz auf, und er ist ein Ökonom und Diplomat aus Amerika, er fordert Merz auf, rede doch mit Putin, ruf ihn an, fahr zu ihm hin und sprecht miteinander. Gerade Deutschland könnte hier als gutes Beispiel vorangehen. Und er formuliert auch weiter, indem sie immer mehr Waffen, immer größere Kriegskapazitäten und immer lautere Demonstrationen von Entschlossenheit fordern und signalisieren, dass Deutschland sich auf einen Krieg vorbereitet, anstatt an dessen Beendigung zu arbeiten, haben sie in Berlin zum Beschleuniger statt zur Bremse eines europaweiten Krieges gemacht. Er zählt die Punkte auf, die passiert sind, dass die NATO eben ganz massiv an Russland herangerückt ist. Er schreibt in seinem Brief an Merz, das haben die westlichen Länder zu verantworten. Obwohl Genscher und Kohl all dieses versprochen haben, dass das nicht passiert bei der Wiedervereinigung. Und ich habe ja einige Protokolle, wo es die Amerikaner, ist ja alles belegbar, es ist ja so, dass viele sagen, es stimmt alles gleich, natürlich stimmt es. Und das ist ja belegbar durch auch Fernsehauftritte, durch viele Sachen. Man muss sich das nur ansehen. Und man muss das auch mal mit in der Analyse berücksichtigen und nicht so tun, als wenn das alles nicht war. Und ich glaube, Jeffrey Sachs ist einer, der in der Analyse oft recht gehabt hat und als Amerikaner eigentlich uns eher vielleicht helfen will sogar, sagen, macht es doch endlich. Macht diese aggressive Politik, lasst sie beiseite. Und dann kommen wir zu Telepolis, Ukraine-Krieg. Europa muss jetzt verhandeln. Das sagt der Politikwissenschaftler Johannes Favig. Er ist auch an der Uni Halle und ist Präses für Wissenschaftliche Forum für internationale Sicherheit. Also in meinem Bundesland Sachsen-Anhalt. Und er schreibt auch sehr deutlich, dass die EU falsche Dinge macht. Sie sollte endlich an den Verhandlungstisch gehen. Sie sollte endlich die Initiative ergreifen. Und wir haben ja nun gehört, die EU ist ja noch gar nicht so weit. Sie haben noch gar nicht darüber richtig nachgedacht. Was sollen wir denn, wenn wir mit Putin sprechen oder mit Russland oder mit wem auch immer, was sollen wir denn da sagen? Ist denn unsere Strategie? Das hat ja die Kallas gesagt, die ja eigentlich dafür zuständig wäre. Aber man merkt, dass die Leute in der EU völlig hilflos sind. Aber wir merken, dass doch ein Großteil der Menschen anders jetzt darüber nachdenkt. Und ich will mal sehen, ob wir sogar diese Umfragen, die laufend in Deutschland sind, es sind eine große Mehrheit. Sie haben keine Angst mehr vor Putin. Eine große Mehrheit ist gegen einen weiteren Krieg. Eine große Mehrheit ist gegen diese massive Aufrüstung. Und eine große Mehrheit ist, dass wieder russisches günstiges Gas zu uns fließt. Es gibt also eine Bewegung in Deutschland, ein Glück bei den Menschen, die begriffen haben, dass unsere Regierung, die vorherige Ampelregierung, die jetzige, uns vorführt, uns Dinge erzählt, die nicht stimmen, uns Dinge auch erzählen, damit wir anders denken sollen. Damit wir uns für einen Krieg vorbereiten müssen. Nein.

Wir brauchen uns nicht auf einen Krieg vorbereiten. Wir wollen Gespräche. Wir wollen miteinander reden. Wir wollen auch miteinander leben. Und dann hat man mal unterschiedliche Interessen. Dann ist das so. Aber jeder darf doch seine Interessen haben. Aber wir brauchen endlich eine Sicherheitsarchitektur für ganz Europa. Und es gibt keine einseitige Sicherheit nur für einen Teil, sondern in Europa Sicherheit ist das Ganze. Und da gehört auch eben Russland dazu. Und ohne Russland gibt es keine Sicherheit in Europa. Also wir müssen an einen Tisch, so wie es früher bei der OSZE immer gewesen ist, so wie es bei der Sicherheitskonferenz gewesen ist, wo alle an einem Tisch sitzen. Und dann redet man eben auch mal unterschiedlich. Aber man redet miteinander. Und weil das nun die offiziellen Auswärtige Amt, Regierung nicht macht, fahre ich zusammen in dieser Woche mit meinem Freund Michael von der Schulenburg nach Russland. Und er kommt aus dem Europäischen Parlament, kennt seit 34 Jahren diese ganzen Kriege, wo er vermittelt hat, wo er Vertrauen aufgebaut hat. Und wir wollen eben Gesprächskanäle vorbereiten für die Zukunft. Wir möchten die Offiziellen mit einbinden, dass wir sagen, wie können wir was vorbereiten, mit wem sollte man sprechen, wer hat da Entscheidungsgewalt und so weiter. Und ich möchte da meinen Freund sehr unterstützen, dass wir hier auch ein Stück weiterkommen und dass wir das hier auch nach Deutschland vor allen Dingen tragen, aber auch ins Europäische Parlament. Und vielleicht kann doch endlich mal solche humanitären Dinge auch helfen, dass wir dort einen Schritt weiterkommen und dass wir hinter den Kulissen, aber ganz offen, ganz transparent, mit wem wir reden. Und das wird eben in dieser Woche passieren und geht in die nächste Woche hinein. Und ich hoffe, dass das auch in Zukunft weiter passiert, dass auch Menschen aus Russland zu uns kommen und wir mit diesen Menschen dann hier auf einer vernünftigen Ebene, auf Augenhöhe miteinander sprechen. Das bereite ich seit Jahren vor. Ich habe wahnsinnig viele Kontakte gemacht in Russland und ich möchte, dass das auch Früchte trägt. Und deshalb unterstütze ich natürlich alle, auch alle, die offiziell damit zu tun haben, dass wir hier in eine andere Richtung gehen und wir diese aggressive Sprache endlich beiseite schieben und man miteinander auch in einer vernünftigen Art und Weise wie Erwachsene miteinander reden. Wir kommen dann zu NTV. Deutsche Unternehmen kommen wieder zu Putins Wirtschaftsforum. Und wir sehen jetzt, dass in dieser Woche wurde SPIF, das Wirtschaftsforum, das internationale Wirtschaftsforum in St. Petersburg beginnt und dass dieses Forum mit Tausenden von Menschen, diesmal bin ich nicht dabei, weil ich eben in anderer Mission unterwegs bin, aber dort sind Tausende von Menschen aus der ganzen Welt und endlich auch wieder kommen immer mehr deutsche Unternehmen auch zu dieser Konferenz dazu. Es ist wie eine Ausstellung, es sind dann Panels, wo eben Diskussion stattfindet. Ganz toll, weil man persönlich ins Gespräch kommt. Und das ist das Wichtigste, persönlich gegenüber zu sitzen, miteinander zu reden, die Mimik zu sehen, die Augen zu sehen. Man nicht am Telefon oder über die Zeitung und über sonst was schreibt, sondern dass man sich persönlich trifft. Unglaublich toll. Und ich finde es gut, es ist ja der deutsch-russische Auslandshandelskammerchef Matthias Schepp, macht einen tollen Job mit den 1600 Unternehmen, die es noch in Russland gibt. Deutsche Unternehmen, die in Russland sind, die auch sehr viele Menschen beschäftigen.
die auch natürlich den Kontakt zu Deutschland weiterhin aufrechterhalten und haben und hier auch teilweise produzieren, das nach Deutschland, nach Russland bringen, dass er hier einen tollen Job macht und die Firmen in Deutschland, die in Russland sind, unterstützt. Man kann nur hoffen, dass der neue Botschafter, der deutsche Botschafter in Moskau, auch in Zukunft das mit unterstützt, dass deutsche Firmen, die dort geblieben sind und die sagen, wir brauchen auch auf dieser Ebene einen Austausch. Wir brauchen diesen Kontakt zu den Menschen. Wir brauchen, weil Wirtschaft ist menschliche Funktion. Und auch in der Kultur, Musik. Und mein Freund Justus Franz, er ist ja Dirigent, macht sehr viele Konzerte in St. Petersburg und in Moskau, wird gefeiert von den Russen, ist immer voll, wird gefeiert, wenn er eben seine Aufführung macht. Das sind doch genau diese Zeichen, die wir brauchen, diese Brücken, die da geschlagen werden, zwischen der Wirtschaft untereinander, zwischen der Kultur, zwischen den Menschen. Das ist wichtig. Das sind Zeichen, die wir in der heutigen Zeit dringend brauchen, damit wir diese Aggressivität aus den Politikern herausnehmen. Weil wie kann man nur so aggressiv gegenüberstehen? Leute, lernt endlich mal wieder Diplomatie, lernt endlich mal wieder miteinander ehrlich zu reden, offen zu sprechen und nicht vorwurfsvoll immer nur zu gehen, sondern nimmt doch, umarmt die Leute mal, damit wir einen Schritt weiterkommen. Wir wollen doch, dass unsere Kinder nicht in einem weiteren Krieg verheizt werden. Das wollen wir nicht. Und wir müssen doch endlich aufhören, dass in der Ukraine diese Menschen sterben. Zum Abschluss möchte ich noch einen Punkt bringen, der ganz wichtig ist und der den Irrsinn in Deutschland zeigt. Die Bild-Zeitung schreibt, Deutschland droht Gigarechnung aus Brüssel. Die CDU-Frau Ursula von der Leyen will ein 2-Billionen-Haushalt in der EU schaffen. Und wir sollen natürlich den größten Anteil wieder als Nettozahler tragen, was überhaupt gar nicht mehr möglich ist. Also wo leben wir eigentlich? Die haben in Brüssel 32.000 Beamte. 32.000 Mitarbeiter. Sie sagen, wir brauchen noch 2.500 mehr. Sag mal, wir brauchen die Hälfte. Noch nicht mal die Hälfte, ein Drittel. Reicht völlig aus. All diese beschäftigen sich untereinander nur selbst. All diese hauen uns die Bürokratie jeden Tag auf. 2025 sind noch nie so viele bürokratische Hemmnisse auf uns runtergeprasselt. Aus Brüssel, unvorstellbar. Dieses Bürokratiemonster macht unsere Firmen kaputt. Sprecht doch mal mit der Stiftung Familienunternehmen. Die haben ein tolles Konzept, wo man Bürokratieabbau machen kann. Die haben so viele Vorschläge auch, wie es in der Praxis aussehen kann. Wir merken überhaupt nicht mehr, was da passiert. Und ich hoffe, dass solche jungen Menschen wie Tilman Kuban oder auch Johannes Winkel, die im Bundestag sitzen als junge Menschen, das ist ihre eigene Partei, dass sie das zurückholen und dass sie sagen, Ursula von der Leyen, nein, ruder bitte zurück und hau uns diese Schulden nicht mehr noch auf uns herauf. Weil wir haben Löcher genug hier und wir können das alles gar nicht mehr bezahlen. Merken die in Brüssel überhaupt noch was? Geben die mit einem Riesen? Haben die solche Eimer, wo sie einfach das Geld überall hinschütten und umschütten können? Unglaublich. Ihr müsst sehen, was dort in Brüssel passiert. Wir kriegen das ja gar nicht richtig mit. Es ist unvorstellbar. Immer mehr Bürokratie. Immer mehr wird das aufgebläht. Und es ist nicht demokratisch. Das, was da passiert, ist nicht demokratisch. Das ist die Behörde, die unsere Demokratie in Deutschland zerstört. Und ich meine unsere, von den Menschen gewollte Demokratie. Das ist das, was traurig ist. Damit muss Schluss sein. Wir brauchen einen Umbau komplett in diesem Bereich. Ich hoffe, dass die jungen Menschen sich durchsetzen.
und auch sagen, hier ist endlich mal Stopp. Ich hoffe es, ich wünsche es mir.

wollen auch in Ruhe, in Frieden und in einigermaßen Wohlstand leben in Europa. Deshalb helft den jungen Menschen mit, stärkt ihnen den Rücken gegen diesen Riesenapparat. Das war's für heute. Ich hoffe, es hat Ihnen Spaß gemacht. Und ich hoffe, Sie schalten wieder ein, wenn es darum geht, Realpolitik mit Alexander von Bismarck.

0: Parlamentswahl in Armenien. Die Wahllokale haben geschlossen, die Stimmen werden derzeit ausgezählt. Von der Wahl hängt ab, wer künftig das Amt des Ministerpräsidenten des Landes begleiten wird. Die Wahlbeteiligung war hoch, die Menschen standen Schlange, um über das Schicksal ihres Landes zu entscheiden. Ein Höhepunkt der Woche war das Internationale Wirtschaftsforum in St. Petersburg. Die Veranstaltung zog mehr als 24.000 Gäste und Teilnehmer an. Plenarsitzungen mit Präsident Putin, innovative Präsentationen und zahlreich abgeschlossene Vereinbarungen. So bleibt das Forum für Vertreter von mehr als 140 Ländern in Erinnerung. Trauriger Armutsrekord. Nach Angaben des Paritätischen Gesamtverbands leben mehr als 13 Millionen Menschen in Deutschland in Armut. Das sind mehr als 16% der Gesamtbevölkerung. Besonders betroffen sind alleinerziehende Singles und ältere Menschen. Experten und Politiker führen die Verarmung auf eine unvernünftige Regierungspolitik zurück. Schönen guten Abend und herzlich willkommen bei TDE. Mein Name ist Vadim Ivanov und wir starten in dieser Stunde mit unseren Nachrichten und den Themen der Woche am Sonntag. In Armenien hat heute die Parlamentswahl stattgefunden. Die Zentrale Wahlkommission kündigte an, das vorläufige Wahlergebnis morgen am 8. Juni bis 20 Uhr Ortszeit im armenischen Fernsehen und Rundfunk live bekannt zu geben. An der Wahl in Armenien nahmen zwei Wahlbündnisse und 16 Parteien teil. Um ins Parlament einzuziehen, muss eine Partei mindestens 4% der Stimmen erreichen. Ein Bündnis aus zwei oder drei Parteien braucht mindestens 8%, ein größeres Bündnis 10. Rund 2,5 Millionen armenische Staatsbürger sind wahlberechtigt. Die Zentrale Wahlkommission betonte, dass die Wahlbeteiligung die Werte von 2021 deutlich überstiegen habe. Um 20 Uhr Ortszeit lag sie bei fast 59%, waren sie bei der letzten Wahl zur gleichen Zahl bei etwa 49% geblieben war. An vielen Wahllokalen bildeten sich Warteschlangen. Die Bürger bezeichneten die Wahl als sehr wichtig, weil von ihr die Zukunft des Landes abhänge.
1: Ich bin gekommen, um bei der Wahl meiner Bürgerpflicht nachzukommen. Es ist wichtig für unser Land, dass man sich an den Wahlen beteiligt.
2: Was sind Ihre Erwartungen?
1: Ich freue mich auf eine strahlende Zukunft für Armenien.
2: Das ist meine erste Wahl. Ich bin zum ersten Mal hier, um meine Stimme abzugeben und habe große Hoffnungen. Es ist sehr wichtig, dass wir als Nation an die Urnen gehen und dass unsere Stimme wirklich zählt. Da ich zum ersten Mal teilnehme, spüre ich die Verantwortung, die damit einhergeht, dass meine Stimme wichtig ist. Was erwarte ich? Ich hoffe, dass es positive Veränderungen für unsere Generation und für diejenigen geben wird, die nach uns kommen. Wir haben Krieg erlebt und wünschen uns mehr Reformen im Land. Deshalb kommen wir unserer Bürgerpflicht nach.
0: Für den Oppositionsblock Starkes Armenien, der vom Unternehmer Samvel Karapetyan gegründet wurde, verlief die Wahl jedoch nicht ganz reibungslos. Medienberichten zufolge wurde das Büro des Blocks in der Stadt Gümri durchsucht. Die Nachrichtenagentur News Armenia berichtet, dass die Polizei drei Menschen wegen angeblichen Stimmenkaufs festgenommen habe. Samvel Karapetyan erklärte, dass auch gestern mehr als 100 Anhänger seines Blocks festgenommen worden seien. Er meinte, der amtierende Premierminister Pashinyan werde alle Mittel nutzen, um an der Macht zu bleiben.
3: Kann man sagen, dass der armenische Premierminister Nikol Pashinyan alle Mittel, administrativen Ressourcen und sonstigen Verbindungen einsetzt?
1: Er hat ja keine andere Wahl. Er will nur seine Macht behalten. Aber wir werden sehen. Ich denke, dass das armenische Volk die richtige Wahl treffen wird.
0: Nach der Abstimmung antwortete Premierminister Pashinyan auf Fragen der Journalisten. Er zeigte sich überrascht, dass, als er gebeten wurde, sich zum Druck auf Staates Armenien zu äußern. Zuvor hatte es einen Versuch gegeben, den Block von der Wahl auszuschließen, doch die Wahlbehörde lehnte es ab. Pashinyan merkte an, dass Wahlkorruption der Grund dafür sein könnte.
3: Es kommt zu Repressionen gegen die Opposition.
1: Was für Repressionen?
3: Man hat versucht, die Partei Starkes Armenien von den Wahlen auszuschließen.
1: Und wer hat es versucht?
3: Das wissen Sie doch.
1: Es handelt sich um Verfahren, die gemäß dem Wahlrecht der Republik Armenien ablaufen. Und Sie wissen, dass es leider zahlreiche Fälle von Wahlkorruption gibt. Natürlich müssen die staatlichen Institutionen der Republik Armenien darauf reagieren.
0: Die EU-Länder beobachten aufmerksam die Wahl in Armenien und haben bereits deren Ablauf kommentiert. Darüber sprachen wir im Studio mit unserem Korrespondenten Roman Süskin.
4: So sieht es jedenfalls aus, dass die Europäische Union erneut versucht, die Gesellschaft in Armenien entlang der Linie pro-russisch oder antirussisch zu spalten oder, wie die EU es gerne hat, entweder für Demokratie und Freiheit oder für all das Böse, was es in der Welt gibt. Und das macht es ja auch dieser Wahl zu einer Farce, denn die Europäische Union versucht, Russland vorzuwerfen, da Wahleinmischung zu betreiben, wie zum Beispiel hier Emmanuel Macron.
3: Wie sagen Sie zu dem Druck, der auf Armenien ausgeübt wird?
1: Ich denke, dass es Einmischungen gab und gibt, die nachweislich stattgefunden haben. Wie Sie wissen, arbeiten wir mit Armenien zusammen, um diese Einmischungen, diese Manipulationen zu bekämpfen. Es steht fest, auch nach Erkenntnissen unserer Dienste, dass es massive russische Einmischungen in die Wahl in Armenien gegeben hat. Aber ich weiß, dass die Armenier ein großartiges Volk sind, das an seiner Souveränität und Unabhängigkeit festhält. Wir werden dabei helfen, diese Einmischungen aufzudecken. Und ich wünsche der armenischen Demokratie alles Gute.
4: Ausgerechnet Frankreich und Emmanuel Macron. Und Frankreich versucht ja mit allen Mitteln Einfluss auf diese Wahlen zu nehmen. Sei es dieser Bromance, was von den Medien verbreitet wurde von Emmanuel Macron und Pashinyan. Oder Macron beruft sich ja auf die Information der Dienste, die da verbreitet wurde. Und heute haben die französischen Medien aufgedeckt, dass genau diese französischen Geheimdienste sich in diese Wahlen zugunsten von Pashinyan einmischen.
5: Im Kampf gegen Dissidenten erhalten die armenischen Behörden aktive Unterstützung durch die französischen Geheimdienste. Mitarbeiter der Spezialeinheit Vigenum verfolgen und blockieren im Internet Äußerungen, die der offiziellen Linie widersprechen. Jede Information, die Pashinyan kompromittiert, durchläuft nun zusätzliche Filter, die von den französischen Cybergeheimdiensten eingerichtet wurden. Trotz dieser Zensur wird jedoch in vielen Veröffentlichungen über Behinderungen im Wahlverlauf berichtet, was Rückschlüsse auf das Ausmaß der Proteste zulässt. Zudem ist zu bedenken, dass eine im Februar durchgeführte Umfrage ergab, dass 48% der Bevölkerung keinem der Vertreter der politischen Elite vertrauen.
4: Also Emmanuel Macron, Frankreich und die EU tun nicht nur alles, um Pashinyan zu unterstützen, der nicht so unbedingt der beliebteste Politiker in Armenien im Moment ist, sondern die Europäische Union und ihre Institutionen bleiben auch die ganze Zeit komplett blind gegenüber dem ganzen Willkür, das sich gerade in Armenien abspielt, sei es auch der Konflikt zwischen Pashinyans Regierung und der Kirche, die Versuche, die nicht nur heute gestartet haben, die Opposition zu beeinflussen und zu verbieten. Wie du es schon erwähnt hast, gab es ja Versuch heute Morgen, das Büro der Oppositionspartei Starkes Armenien zu durchsuchen und die in ihrer Arbeit zu behindern. Und heute ist der Wahltag, also ein sehr wichtiger Tag, wo die wichtigste Arbeit auch stattfindet. Und dennoch sehen wir in der Berichterstattung, zum Beispiel von der ZDF, dass die es zwar kommentieren, diese Nachricht aber mit dem Hinweis versehen, dass die Partei einem pro-russischen Milliardär gehöre. Also auch hier wird geframed, auch hier wird versucht, dieses Narrativ durchzusetzen, dass zwar Opposition zu behindern und zu beeinflussen nicht okay ist, aber wenn es ja einem pro-russischen Milliardär gehört, dann ist es ja schon ein bisschen zugelassen und ein bisschen besser, um die Demokratie zu beschützen. Also auch hier sehen wir dieses Framing und dieses Narrativ, um die Gesellschaft zu spalten.
0: Framing mal beiseite. Was hatten die aktuellen Differenzen zwischen Russland und Armenien verursacht? Was hat es damit auf sich?
4: Also auch dieses Spiel der EU haben wir schon mehrmals gesehen. Es geht darum, dass Nikol Pashinyan den Armeniern den Weg in die EU und den finanziellen Wohlstand verspricht. Das Problem dabei ist, das Land ist gleichzeitig Mitglied der Eurasischen Wirtschaftsunion und in beiden Wirtschaftsblöcken zugleich zu sein, ist problematisch. Genauso ist es eigentlich für die armenische Wirtschaft problematisch, die Eurasische Wirtschaftsunion zu verlassen, denn es sind die wichtigsten Wirtschaftspartner des Landes dort. Dementsprechend fordern die Staats- und Regierungschefs der Mitgliedsländer der Eurasischen Wirtschaftsunion, dass Armenien sich entscheidet. Denn, und das hatten wir schon mehrmals, oder beziehungsweise das haben wir schon mehrmals besprochen, dass wenn man Teil der EU ist und des Wirtschaftsblocks ist, dann werden die Märkte der anderen Partner mit EU-Waren zugeflutet, was ja die Mitglieder nicht wollen. Deswegen muss die Entscheidung schnell getroffen werden. Auch das fordern die Mitgliedsländer. Hier ein Wortlaut.
1: Angesichts der erheblichen Risiken für die wirtschaftliche Sicherheit der Mitgliedstaaten der Eurasischen Wirtschaftsunion, die sich aus den Vorbereitungen der Republik Armenien auf den Beitritt zur Europäischen Union ergeben, wurde beschlossen, dass die Mitglieder des Eurasischen Regierungsrates auf der nächsten Sitzung des Obersten Eurasischen Wirtschaftsrats im Dezember 2026 über die möglichen Folgen einer Aussetzung des Vertrags über die Eurasischen Wirtschaftsunion in Bezug auf die Republik Armenien berichten werden. Wir teilen die Auffassung, dass in der Republik Armenien so bald wie möglich ein landesweites Referendum über den Beitritt zur Europäischen Union oder den Verbleib in der Eurasischen Wirtschaftsunion abgehalten werden muss.
4: Also eigentlich gibt es keine Differenzen. Dieser Wunsch, dass Referendum abgehalten wird und dass Klarheit herrscht, verkaufen Pashinyan und die Europäische Union als Druck auf das Land. Aber eigentlich geht es darum, eine Entscheidung zu treffen. Aber Pashinyan und die Europäische Union profitieren natürlich davon, Russland als Schuldigen darzustellen. Dabei ignorieren sie komplett, dass dies die gemeinsame Position der Mitgliedsländer ist. Und spielen natürlich wieder ihr Lieblingsspiel. Putin ist an allem schuld, Russland ist an allem schuld. Es gibt auch durchaus Menschen, die das anspricht, die sich da angesprochen fühlen, Russland als für alles schuldig darzustellen. Und die Europäische Union ignoriert mal wieder eigentlich armenische Wirtschaftsinteressen, denn es ist ja klar, Russland ist ein sehr wichtiger Wirtschaftspartner, genauso wie die anderen Länder der Eurasischen Wirtschaftsunion. Und dabei versucht die Europäische Union eigentlich weiterhin das Ziel durchzusetzen, Russland wirtschaftlich zu schwächen, andere Länder aus der russischen Einflusszone zu befreien. Und dabei wird auch der Wohlstand ignoriert. Natürlich wird den Menschen, wenn man das Blau vom Himmel versprochen, dass wenn sie Mitglied der EU werden, dann wird der Wohlstand steigen, auch BIP wird steigen und was weiß ich was. Dabei, wenn man die europäische Wirtschaft anguckt, dann sieht man, dass es nicht darum geht, irgendwie den anderen Wohlstand zu bescheren, sondern eigentlich die eigene Wirtschaft zu retten. Aber es gibt durchaus Menschen, und je weiter von der Europäischen Union entfernt, desto mehr glauben die Menschen daran, dass die Europäische Union dieses Wirtschaftsversprechen noch hält. Und damit demonstriert eigentlich die Europäische Union ein weiteres Mal, wie so oft davor, dass die Wahlen einfach als machtpolitisches Instrument genutzt wird. Also in Moldawien war es der Fall, in Rumänien war es der Fall, in Georgien hat man das versucht, auch administrative, juristische Mittel eingesetzt, um dann den Kandidaten an die Macht zu verhelfen, die man präferiert, die antirussisch sind. Also es geht um den Aufbau einer antirussischen Front, egal was die Interessen eines Landes sind, egal was die wirtschaftlichen Präferenzen sind, desto wichtiger erscheint diese Wahl in Armenien heute, denn es ist tatsächlich eine Richtungsentscheidung. Also wer wird am Ruder sein oder bleiben, wie wird es sich entwickeln. Dementsprechend ist die Wahlbeteiligung auch so hoch und es wird sich sehr viel entscheiden heute in Armenien und über die zukünftige Ausrichtung des Landes, aber auch der Eurasischen Wirtschaftsunion.
0: Der Präsident des Forums der armenischen Vereinigung in Europa, Shot Gregorian, meint, dass in der Europäischen Union niemand auf Armenien warte. Man versuche, das armenische Volk mit der Idee zu betrügen, die Eurasische Wirtschaftsunion gegen die EU einzutauschen.
1: Ist Armeniens Platz in der Eurasischen Wirtschaftsunion oder in der Europäischen Union? Schon die Fragestellung macht keinen Sinn, denn in der Europäischen Union wartet niemand auf Armenien. Wer kann Armenien in der Europäischen Union erwarten, wenn die Türkei schon seit 30 oder 40 Jahren wartet? Wenn die Balkanrepubliken wie Nordmazedonien und Montenegro, die viel näher an die Europäische Union liegen, oder Serbien schon seit 10 bis 15 Jahren warten. Das heißt, man muss noch 20 bis 30 Jahre warten, aber ob es die Europäische Union dann noch gibt, weiß nur Gott allein. In der Eurasischen Wirtschaftsunion fühlt sich Armenien hingegen hervorragend. Es hat enorme Exporte. Es ist unmöglich, 20% davon auf die europäischen Märkte umzuleiten. Das ist unmöglich. Das heißt, erstens geht es um die armenischen Exporte, deren Umfang so groß ist, dass sie der nationalen Wirtschaft enorm helfen. Zweitens die Importe. Wer wird Armenien 1000 Kubikmeter Gas für weniger als $200 verkaufen? Nämlich für $177,5. Wer? Der Gaspreis liegt heute bei über 500 Euro, zwischen 550 und 600 Dollar. Dann das Kernkraftwerk, das Armenien den Großteil der Elektrizität liefert. Armenien kann dann auch noch Strom an den Iran verkaufen. Im Sommer hat Armenien immer Strom an den Iran verkauft. Deshalb ist das Kernkraftwerk unsere Rettung. Dann die russische Eisenbahn. Wie viel hat Russland schon investiert? Das heißt, wenn man sich die Importe aus Russland und aus der Eurasischen Wirtschaftsunion sowie die Exporte nach Russland und in die Eurasische Wirtschaftsunion ansieht, wird sofort klar, dass hier ein riesiger Betrug stattfindet. Und dieser Betrug besteht darin, dass man dem armenischen Volk die Idee einzureden versucht, die Eurasische Wirtschaftsunion gegen die Europäische Union einzutauschen. Wir, die Vertreter des Forums der Armenischen Vereinigung Europas, erklären, dass dies ein absoluter Betrug ist. Das ist unmöglich.

Ein wichtiges Ereignis dieser Woche war das Internationale Wirtschaftsforum in St. Petersburg. Die Veranstaltung dauerte 4 Tage, vom 3. bis zum 6. Juni, und versammelte Vertreter von über 140 Ländern. Darunter waren Gäste aus China und Brasilien, aber auch aus den USA und aus Deutschland. Beim Forum wurden mehr als 1000 Vereinbarungen mit einem Gesamtwert von über 6 Billionen Rubel unterzeichnet. Das teilte Anton Kobiakow mit, der Berater des russischen Präsidenten und geschäftsführende Sekretär des Organisationskomitees des Wirtschaftsforums. Das Programm für Gäste umfasste über 100 Podiumsdiskussionen, Rundtischgespräche und geschlossene Pitch-Sessions, Präsentationen von Investitionsprojekten, eine Ausstellung innovativer und industrieller Lösungen sowie ein Kultur- und Ausflugsprogramm. Mehr über das Forum in unserem Clip.

Nicht zuletzt für den Moment nach einem Waffenstillstand wollen wir wie andere große westliche Länder die wirtschaftliche Brücke nach Russland erhalten und die mehr als 100 Milliarden deutscher Vermögenswerte in Russland schützen.

0: Im Expo-Forum, dem größten Messegelände der Stadt, wurden zahlreiche Stände präsentiert. Auch RT hat einen Stand aufgebaut, der viel Beachtung fand. Die Besucher konnten mit einer Kugel einen symbolischen Schlag gegen die Grundpfeiler der westlichen Politik ausführen. Gegen Russophobie, Fake News, Zensur und Sanktionen. Außerdem war jeder eingeladen, ein Foto mit den 15 wütenden RT-Zuschauern zu machen. Das sind westliche Politiker und Persönlichkeiten, die mit der RT-Berichterstattung besonders unzufrieden sind. Das Café Hotline bot den Gästen Cocktails, Aperol, Märzstraße von Hormus und Untergang des Abendlandes an. Wer es schlichter haben wollte, konnte Wasser auf europäische Art ohne Kohlenwasserstoffe bestellen. Für den süßen Zahn gab es Sorechnik Haselnüsse als Nachspeise. Auch der russische Präsident Wladimir Putin reiste zum Forum an. Er führte mehrere bilaterale Gespräche durch und nahm an der Plenarsitzung teil. Dieses Jahr dauerte die Sitzung mehr als 3,5 Stunden. Die Rede des Präsidenten war größtenteils der Wirtschaft gewidmet, doch er ging auch auf politische Themen ein, unter anderem auf den Ukraine-Konflikt. Putin betonte, dass Russland die Entnazifizierung der Ukraine auf dem Verhandlungsweg anstreben werde. Auch der offene Brief des ukrainischen Präsidenten blieb nicht ohne Antwort. Putin meinte, der Text sei in Teilen frech geschrieben. Der russische Präsident nannte den wahren Grund für Selenskys Wunsch nach einem persönlichen Treffen.
1: Das Wichtigste ist, Herr Selenskyj hat um ein Treffen gebeten. Ich habe das nie abgelehnt, aber sich zu treffen ist reine Zeitverschwendung. Ich weiß das, ich habe das schon erlebt. Hier verweist man auf die Minsker Vereinbarungen. Wir haben die ganze Nacht daran gearbeitet und die Minsker Vereinbarungen formuliert. Und dann wurde uns von den Spitzenpolitikern der Bundesrepublik Deutschland und Frankreichs mitgeteilt, dass das alles nur heiße Luft gewesen sei. Alle Minsker Vereinbarungen dienten nur einem einzigen Zweck, Zeit zu gewinnen, um die Ukraine neu zu bewaffnen. Wozu brauchen wir solche Vereinbarungen? Ich habe gesagt, ich sehe keinen Sinn darin, uns zu treffen. Sinn hat es nur für die ukrainische Seite, um den Vormarsch unserer Streitkräfte zu stoppen. Und wir brauchen Vereinbarungen nicht für ein halbes Jahr, nicht für 3 Monate, sondern für eine langfristige historische Perspektive.
0: Eines der Themen der Plenarsitzung war die Energiewirtschaft. Der russische Präsident nannte die Energiepolitik der europäischen Bürokratie kurzsichtig. Laut Putin provozieren die europäischen Eliten ein Chaos, in das sie immer mehr Länder hineinzuziehen versuchen.
1: Wir sehen, welche Turbulenzen die Energiemärkte durchleben, wie Spannungen in einzelnen Regionen geschürt werden, derzeit vor allem im Nahen Osten, wie die kurzsichtige Politik der europäischen Bürokratie umgesetzt wird, die von aggressiver Rhetorik begleitet wird und zu einem weiteren Verlust der Position Europas in der Weltwirtschaft führt. Darüber hinaus untergräbt sie die regionale und globale Sicherheit. Tatsächlich provozieren die europäischen Eliten ein Chaos, in das sie immer neue Länder hineinzuziehen versuchen. Die Erosion der Welthandelsorganisation wurde von denselben Akteuren in Gang gesetzt, die sie einst ins Leben gerufen hatten, nämlich den westlichen Staaten. Solange es ihnen nützlich war, förderten sie die WTO und ihre Ideen und luden andere Länder zur Teilnahme ein. Als der Westen jedoch im Wettbewerb zu verlieren begann, wurden die gemeinsamen universellen Handelsregeln, die im Rahmen der WTO eingeführt worden waren, uninteressant und zur Belastung. Es kam zu einseitigen Beschränkungen und sogenannten Sanktionen. Damit haben die westlichen Länder den WTO-Mechanismus faktisch außer Kraft gesetzt und das Vertrauen in diese Institutionen untergraben. Und außerdem, wie ich bereits sagte, haben Sanktionen und Blockaden im Grunde genommen der Diebstahl der internationalen Reserven Russlands, die Positionen der Weltwährungen des Dollar und des Euro irreversibel beeinträchtigt.
0: Wir haben auch mit Jörg Obern, Mitglied des Sächsischen Landtages, gesprochen. Er erklärte im Rahmen des Forums, dass der wirtschaftliche Dialog zu einer Änderung der Politik in den Beziehungen zwischen den beiden Ländern führen könnte.
2: Sachsen ist ein ostdeutsches Bundesland. Wir haben aus der Geschichte heraus sehr viele wirtschaftliche Beziehungen nach Russland gehabt, in die Sowjetunion damals gehabt. Und dort ist ein sehr großer wirtschaftlicher Schaden entstanden durch die Sanktionspolitik, weil viele sächsische Produkte nicht mehr nach Russland verkauft werden konnten.

0: Exportvolumen ist von 1,5 Milliarden Euro jährlich auf ungefähr 500 Millionen abgeschmolzen worden. Also 1 Milliarde Euro Exportvolumen ist verloren gegangen. Und das führt natürlich dazu, dass auch Arbeitsplätze in Sachsen nicht mehr da sind, die mit diesem Export verbunden waren. Und das wollen wir ändern. Also wir wollen dass natürlich, dass diese Produkte wieder nach Russland exportiert werden können. Und das andere, was nicht sachsenspezifisch ist, ist natürlich, ohne die preiswerte russische Energie haben es unsere Unternehmen sehr schwer, im internationalen Wettbewerb mithalten zu können mit anderen Ländern, die diese Sanktionspolitik nicht machen. Also auch dort haben, also ich würde das eher als einen Indikator dafür beschreiben, dass der wirtschaftliche Druck mittlerweile so groß ist, dass die Unternehmen sagen, wir können nicht immer das machen, was die Politik uns vorschreibt. Wir müssen eigene Wege gehen, weil für die Unternehmen am Ende die Existenz auf dem Spiel steht. Wenn die Beziehungen sich immer weiter verschlechtern zu Russland, ist das für viele Unternehmen, die exportorientiert sind oder die sehr energieintensiv sind, existenzgefährdend. Und deshalb glaube ich, das ist eher ein Signal, dass die Wirtschaft sagt, wir machen diese Politik nicht mehr mit. Je mehr Unternehmen sagen, wir brauchen diese Zusammenarbeit, damit wir überhaupt in Deutschland bleiben, umso mehr wächst natürlich auch der Druck auf die Politik, die Konfrontation zu beenden. Weil am Ende auch die Politik ist darauf angewiesen, dass die Wirtschaft in Deutschland funktioniert, dass es Steuereinnahmen gibt, dass es Arbeitsplätze gibt. Und wenn die Wirtschaft deutlich macht, wir gehen weg aus Deutschland, wir produzieren in anderen Ländern, dann wächst der Druck auf die Politik und dann besteht die Chance, dass die Politik eben von der Konfrontation wieder weggeht hin zu einer Zusammenarbeit.
1: Mehr als 13 Millionen Menschen in Deutschland leben in Armut. Nach Angaben des Paritätischen Gesamtverbandes ist es das höchste Niveau seit 2020. Besonders betroffen sind Alleinerziehende, Singles und ältere Menschen. Als armutsgefährdet gelten in Deutschland Menschen, die über weniger als 60% des mittleren Einkommens verfügen. Für allein lebende Menschen liegt diese Grenze bei etwa 1.500 Euro netto im Monat, für Haushalte mit 2 Erwachsenen und 2 Kindern bei etwa 3.000 Euro. Laut dem Bericht des Paritätischen Gesamtverbands stieg der Anteil der armutsgefährdeten Menschen 2025 um 0,6 Prozentpunkte gegenüber dem Vorjahr und erreichte mehr als 16% der Bevölkerung. Auch bei älteren Menschen ist die Situation angespannt. Unter ihnen liegt die Armutsquote bei 19,5%. Das heißt, jede fünfte Person ab 65 Jahren ist von Armut betroffen. Die Frauen sind mit fast 17% häufiger von Armut betroffen als Männer. Die regionalen Unterschiede bleiben ebenfalls groß. Die Armutsquote reicht von 12,6% in Bayern bis 27,5% in Bremen. Der Hauptgeschäftsführer des Deutschen Paritätischen Wohlfahrtsverbands Joachim Rock sprach von einer extrem krisenhaften Situation.
2: Kriterien. Wir schauen zum Beispiel auf die konkrete materielle und soziale Entbehrung. Das bedeutet, was können Menschen sich tatsächlich nicht leisten? Welche eigentlich selbstverständlichen Dinge? Und da wiederholt sich der Befund, denn wir sehen, dass wenn man auf diese auch aus der offiziellen Statistik abgeleiteten Kriterien schaut, dann sind es über 10% der Menschen in Deutschland, die massiv materielle Entbehrungen erleiden müssen. Und über 5,6%, die erhebliche materielle Entbehrungen erleiden müssen, also nicht genügend die Wohnung heizen können im Winter, nicht genügend sich ernähren können, nicht ausreichend Kleidung zur Verfügung haben. Das sind weitere Faktoren, die wir immer.
1: Der Sozialverband Deutschland schlägt Alarm und weist auf ganz konkrete Auswirkungen der Armut auf den Alltag hin. Nach Angaben des Verbands konnten knapp 7% der Bürger im vergangenen Jahr die laufenden Kosten nicht vollständig decken. Besonders häufig fehlte den Menschen das Geld für Energie und Heizung sowie für notwendige Ersatzanschaffungen wie Kühlschrank oder Herd. In diesem Zusammenhang weisen die Linken und das BSW darauf hin, dass die hohe Armutsquote in Deutschland eine direkte Folge der unüberlegten Politik und der falsch gesetzten Prioritäten der Bundesregierung sei.
3: Armut ist das Ergebnis ungerechter Politik, die wir beenden wollen. Kinder, Alleinerziehende und Ältere leiden besonders stark darunter. Auch 1,8 Millionen Menschen in Deutschland sind arm, obwohl sie in Vollzeit arbeiten. Armut kostet sogar Lebensjahre, denn ärmere Menschen sterben deutlich früher als andere. Wir müssen Druck auf die Bundesregierung ausüben und landespolitische Mittel nutzen, damit alle sozial sicher sind.
4: Der Armutsbericht 2026 ist eine Bankrotterklärung. 13,3 Millionen Menschen armutsgefährdet, 300.000 mehr als im Vorjahr. Die Ampel-Nachfolger lassen das Volk verelenden und pumpen Milliarden in die Aufrüstung und einen sinnlosen Krieg in der Ukraine, statt in Wohnen, Renten und Kinder. Falsche Prioritäten. Geld für die Menschen statt für Krieg und Militär.
1: Der Sprecher der AfD-Fraktion für Arbeit und Soziales, René Springer, ist der Ansicht, dass die hohe Armut in Deutschland auf strukturelle Probleme des Staates zurückzuführen sei, nämlich auf eine unvernünftige Politik, einen allgemeinen Preisanstieg und auf hohe Steuern und Abgaben.
5: Na, zunächst muss man feststellen, dass dieser Armutsbericht eine gnadenlose Abrechnung ist mit der Politik der Altparteien. Denn er zeigt, dass die Regierung und auch die vergangenen Regierungen nicht mehr in der Lage sind, Armut zu vermeiden und Wohlstand zu steigern, sondern das Gegenteil passiert. Die Menschen werden immer ärmer im Land und das hat viele Ursachen. Das liegt daran, dass die Preise immer weiter steigen. Das liegt daran, dass die Abgabenlast, die Steuern und Abgaben immer weiter steigen. Und das liegt auch an der Armutsmigration und das zeigt sich an den Zahlen ja ganz klar. Wir haben hier ganz klar eine strukturelle Krise, die geschaffen wurde durch die Altparteien. Nehmen wir die hohe Steuer- und Abgabenlast. 1,8 Millionen, die vollzeitbeschäftigt sind, sind laut diesem Bericht von Armut bedroht. Und das ist das Ergebnis einer viel zu hohen Steuer- und Abgabenlast. Und das ist ein strukturelles Problem. Und wenn der Armutsbericht davon spricht, dass 33% der Ausländer in Deutschland von Armut gefährdet sind, zeigt das, dass die Migrationspolitik dafür gesorgt hat, dass arme Menschen nach Deutschland kommen. Und das ist nicht das kann nicht das Ziel einer vernünftigen und pragmatischen Migrationspolitik sein. Die Prioritätensetzung der vergangenen Regierung war eben eine andere. Man hat die Prioritäten nicht darauf gesetzt, dafür zu sorgen, dass jemand am Ende eines Erwerbslebens eine vernünftige Rente bekommt. Stattdessen gibt es heute immer mehr Armutsrenten. Man hat das Problem, dass Erwerbsbiografien unterbrochen wurden. Das heißt, man nicht durchgängig in einem Beruf tätig war, vielleicht auch mal Jahre Teilzeit gearbeitet hat. Und das wirkt sich alles dann später im Rentenalter auf die Rentenzahlung aus. Und das andere Problem besteht eben darin, dass die Kosten in Deutschland über die vergangenen Jahre extrem gestiegen sind. Der Wohnraum ist teurer geworden, Lebensmittel sind teurer geworden, Energiekosten sind teurer geworden und die Renten sind eben nicht im selben Maße gewachsen. Und das ist eine fatale Entwicklung, die dazu führt, dass das Vertrauen in den Staat erodiert, das Vertrauen in die Altparteien erodiert und man wünscht sich eine Regierung, die sich endlich genau um diese Probleme kümmert und die Probleme vor allem offen anspricht und auch Lösungen anbietet.
1: Das waren die TD-Nachrichten mit den Themen der Woche. Anschließend kommt hier die Sendung Russland danach. Ich bin Vadim Ivanov und um 21 Uhr wieder für Sie da. Bis dann.
6: Auf die
1: 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Sehr groß. Es geht.

0: Kurz. Willst du Kaffee?
1: Nein, hey, schau, da fährt eine Schokostraßenbahn.
0: Oh, die Schokostraßenbahn.
1: Die haben gestern diese bunten Häuser gefallen.
0: Ja, mir gefällt dieses ganze Städtchen. Erstens ist es sauber, zweitens bequem und beschaulich und ja, die bunten Häuser sind auch klasse. Wollen wir uns Pillen holen?
1: Ja, das hier ist eine sehr, sehr große Pharmafabrik.
0: Woher willst du das wissen? Du warst noch nicht drin.
1: Aber ich habe davon gelesen. Gehen wir. Die Aktiengesellschaft Ussolje-Sibirski Chimfarmzavod ist ein vertikal integrierter Betrieb mit langjähriger Produktionserfahrung. Er verfügt über modernste Hightech-Produktionsmittel und vereint die Entwicklung und Produktion von Arzneimitteln und pharmazeutischen Wirkstoffen unter einem Dach.
0: Der Betrieb ist aktiv bestrebt, den Exportanteil seiner Verkäufe zu erhöhen und erschließt immer neue Märkte im Ausland. Aus diesem Grund kooperiert er auch mit anderen internationalen Pharmaproduzenten. Seine gesamte Produktion entspricht den strengen Produktions- und Qualitätssicherungsanforderungen für Arzneimittel.

0: Das ist doch krassiv.
1: Du siehst hübsch aus.
2: Danke, du nicht weniger. Das liegt am Korvalol.
1: Das da ist alles Korvalol. Wie findest du es?
2: Ich bleibe hier.
3: Die Ussolje-Sibirski-Chemie- und Pharmaanlage arbeitet in zwei wesentlichen Bereichen. Zum einen produzieren wir pharmazeutische Wirkstoffe.
2: Was ist das genau?
1: Ja, lassen Sie uns zuerst klären, was pharmazeutische Wirkstoffe sind.
3: Ja, ich kann Ihnen erklären, was das ist. Pharmazeutische Wirkstoffe sind, nun, wenn wir fertige Arzneimittel herstellen, ob in Form von Tabletten oder als Flüssigkeiten, dann enthalten diese einen Wirkstoff, der eine heilende Wirkung auf den Organismus des Menschen ausübt. Neben diesem Wirkstoff sind noch Hilfssubstanzen enthalten, die dem Organismus helfen, den Wirkstoff besser aufzunehmen oder über andere funktionelle Eigenschaften verfügen. Aber ein pharmazeutischer Wirkstoff ist, wie gesagt, die Substanz, die eine heilende Wirkung auf den Organismus ausübt.
1: Aha.
3: Das bedeutet, dass Hersteller von Arzneimitteln diese aktiven Wirkstoffe einkaufen müssen, um ihre Medikamente produzieren zu können.
1: Aber Ihr Betrieb stellt sie selbst her?
3: Genau, wir produzieren sie selbst.
1: Und wer ist global momentan der größte Hersteller von Wirkstoffen? Ist das immer noch China?
3: Ja, immer noch China.
1: Und westliche Unternehmen?
3: Die westlichen Unternehmen kaufen meist in China ein. Manchmal qualifizieren sie diese Substanzen um und verwenden oder verkaufen sie dann als ihre eigenen. Aber in Wirklichkeit kommt der Großteil dieser Substanzen aus China.
1: Und hier in Russland?
3: Nun, unsere Pharmaindustrie hat in dieser Hinsicht keine großen Probleme. Wir kaufen auch Substanzen in China ein, aber wir produzieren auch unsere eigenen Substanzen. In erster Linie tut das unser Betrieb. Wir tun alles dafür, dass die Rohstoffe, die wir für die Produktion unserer Arzneien verwenden, hier produziert werden. Und pharmazeutische Wirkstoffe sind Rohstoffe, die für die Herstellung fertiger Arzneien benötigt werden. Deshalb tun wir alles dafür, den kompletten Produktionszyklus zu lokalisieren.

0: Kollege Semyonov.
1: Igor Semyonovich, man hat uns zu diesem Frachtcontainer mit irgendwelchen Rohren gebracht. Was ist das genau?
2: Wofür ist das da gut?
1: Das ist eine Sauna.
3: Das ist ein neues, teures Objekt, das wir im letzten Jahr erworben haben. Das ist eine italienische Anlage, die durch Elektrolyse Wasserstoff aus Wasser gewinnt. Wasserstoff ist ein sehr wichtiger und sehr teurer chemischer Rohstoff für den Prozess der Hydrierung. Dadurch, dass wir unseren eigenen Wasserstoff gewinnen werden, anstatt ihn einzukaufen, werden wir die Kosten unserer Produkte um das Zweifache verringern können. Und eine eigene Wasserstoffproduktion spart nicht nur Kosten, sondern verbessert auch die Logistik unserer Rohstoffversorgung.
1: Und das alles geht dann in diese Anlage da drüben?
3: Über die Estacade wird der gasförmige Wasserstoff zur anschließenden Hydrierung in die Autoklaven überführt. Mit Hydrierung wird die Addition von Wasserstoff zu einem chemischen Element bezeichnet.
1: Hydrierung in den Autoklaven. Aha.
2: Es gibt auch diese Liste der lebenswichtigen Arzneimittel. Und ich habe erst im August gelesen, dass nur die Hälfte davon in Russland produziert wird. Wie sieht es damit jetzt aus?
4: Nun, wir produzieren 30 Gruppen von fertigen Arzneimitteln. Das sind Analgetika, Antitussiva, Medikamente gegen Tuberkulose, krampflösende Mittel und so weiter. Mit anderen Worten, verschiedene Arzneimittel für unterschiedliche Medikamentengruppen. Und als lebenswichtige Arzneimittel gelten Medikamente, die über all diese verschiedenen Gruppen verteilt sind.
5: Auf diesen Ständen ist ein Teil der Nomenklatur der fertigen Arzneimittel vorgestellt, die wir herstellen. Das ist die Nomenklatur der festen, flüssigen und pastösen Arzneimittelformen. In unserer Nomenklatur sind 25 Arzneimittel vertreten, die zur Liste der lebenswichtigen Medikamente gehören. Das heißt, dass unsere gesamte Produktion 25 Medikamente

Medikamente umfasst, die als lebenswichtig gelten und sich in der entsprechenden Liste befinden. Sie alle sind auf diesem Stand hier.

0: Situation erklären. Es gibt, sagen wir zum Beispiel, irgendein importiertes Fiebermittel. Und das kostet so um die 500 Rubel. Während unser analoges Produkt nur 50 Rubel kostet. Ich habe solche Vergleichslisten schon oft im Internet gesehen. Unsere Produkte sind viel billiger, ungefähr so. Und die ausländischen Produkte ungefähr so.
1: Ja, die Preiskluft ist riesig.
0: Und was bedeutet das? Heißt das, dass unsere Medikamente schlechter sind?
2: Hier spielt vor allem der mediale Aspekt eine große Rolle. Leider glauben viele Leute noch an alte Stereotype, die schon längst ihre Relevanz verloren haben. Möglicherweise war das früher so, als es noch keine so strengen Standards für die Produktion von Arzneimitteln gab und als nicht so sehr auf die technologische Reinheit der Produktion geachtet wurde. Aber das gehört inzwischen alles der Vergangenheit an. Wissen Sie, was das Hauptkriterium für die Hochwertigkeit eines Arzneimittels ist, wenn es keine Zusatzstoffe enthält? Also solche Substanzen, die sich schlecht auf den Organismus auswirken und negative Nebenwirkungen hervorrufen können.
1: Und die Wirkstoffe sind überall dieselben?
2: Ja, die Wirkstoffe sind überall identisch, zumindest wenn die Arznei rein ist und keine Zusatzstoffe enthält.
3: Bei uns findet eine durchgehende Zertifizierung und etappenweise Kontrolle unserer Produktion statt. Deshalb garantieren wir ihre Qualität.
2: Selbst im Rahmen der Eurasischen Wirtschaftsunion, wenn wir uns die neue EAC-Kennzeichnung ansehen,
0: ist das unser russischer Standard?
2: Das ist nicht nur ein russischer Standard, sondern der Standard für alle Länder der Eurasischen Gemeinschaft. Und dieser Standard ist in vielerlei Hinsicht strikter als der europäische CE-Standard.
0: Es lässt sich also sagen, dass unsere Medikamente jetzt hochwertiger sind als die europäischen?
2: In vielerlei Hinsicht ja. Ich kann nur noch einmal wiederholen, dass die üblichen Stereotype veraltet sind.
0: Wenn wir über die Stereotype hinwegsehen, kann man also einfach russische Analoge ausländischer Medikamente kaufen und sie werden genauso gut funktionieren.
2: Absolut, ohne jeden Zweifel. Und viele Leute bezahlen bei ihren Einkäufen in der Apotheke zu viel, weil sie importierte Medikamente kaufen. Sie verlieren dadurch Geld, weil sie ihre Medikamente viel billiger kaufen könnten. Wir reden hier vor allem über Generika. Der Großteil der Medikamente, die wir produzieren, sind ebenfalls Generika.
0: Generika?
2: Ein Generikum ist ein reproduziertes Arzneimittel. Wenn das Patent eines Medikaments ausläuft, dann haben alle das Recht, dieses Medikament zu produzieren.
0: Das ist also ein Analog?
2: Ja, ein Analog.
1: Sowas wie Paracetamol zum Beispiel.
0: Paracetamol ist doch ein Wirkstoff, oder?
1: Jeder kann Paracetamol herstellen.
0: Gibt es in Russland viele Betriebe wie Ihren?
2: Wie uns? Nein. Wie ich schon erwähnt habe, sind wir einer der Marktführer in diesem Bereich.
4: Wir produzieren die pharmazeutischen Wirkstoffe, die später zur Herstellung der fertigen Medikamente benutzt werden, also für Tabletten, Ampullen, Lösungen, Injektionsmittel und vieles mehr. Für all das stellen wir in langen und komplizierten Verfahren die wesentlichen Inhaltsstoffe her.
1: Ich habe schon Angst zu fragen, aber auf diesem Teil hier steht Reaktor. Was tut das genau?
4: In diesem Reaktor findet der Prozess der Hydrierung statt. Das ist eine Autoklave. Autoklaven sind Geräte, in denen Prozesse unter großem Druck stattfinden, in diesem Fall mit bis zu 60 Atmosphären. Hier findet, wie gesagt, die Hydrierung statt. Das ist eine chemische Reaktion, bei denen Wasserstoff zu einem Element hinzugefügt wird.
0: Wie würden Sie das in ganz einfachen Worten erklären?
4: Bei der Hydrierung werden Kohlenstoffbindungen aufgebrochen, um die frei gewordenen Lücken mit Wasserstoffatomen zu füllen.
0: Hast du es jetzt verstanden?
4: So wie zwei Hände ineinander greifen, greifen auch zwei Kohlenstoffatome ineinander. Diese Verbindung wird aufgebrochen. Und wo sie aufgebrochen wurde, greifen sie dann stattdessen ein Wasserstoffatom.
0: Sie hatte in der Schule eine 3 in Chemie.
4: In der Wasserstoffstation, die wir gerade gesehen haben, wird über eine Estakade, also über eine Rohrbrücke, permanent Wasserstoff eingespeist.
1: Das ist also quasi sowas wie die Grundlage, die benötigt wird, um am Ende pharmazeutische Wirkstoffe herstellen zu können, richtig?
4: Ja, wir führen hier eine Synthese durch, eine vielstufige organische Synthese pharmazeutischer Wirkstoffe.
0: Und in Russland macht das niemand außer Ihnen?
1: Kaum jemand.
4: Ja,

0: kaum jemand. Wir führen Bromierungs- und Chlorierungsverfahren durch und arbeiten mit metallischem Natrium. Das sind sehr gefährliche, vor allem sehr brandgefährliche Prozesse. Ganz zu schweigen von Alkylierungsprozessen, Ethylierungsprozessen und technologischen Hochtemperaturprozessen. Wir führen fast alle technologischen Operationen und chemischen Umwandlungen durch, die zur Herstellung synthetischer Arzneimittel erforderlich sind. All das findet in unserem Betrieb statt.
1: Können Sie mir sagen, was das hier drüben ist?
0: Das ist ein Reaktor, also ein Apparat mit einer Mischvorrichtung. In seinem Inneren befindet sich ein emaillierter Mischer. Das ist eine Luke. Sie lässt sich öffnen, um Rohpulver aus Säcken hineinzuschütten. Wir können durch das Glas hineinschauen und den technologischen Prozess kontrollieren. Der Mischer im Inneren wird durch einen Getriebemotor angetrieben. Über einen Schlauch geben wir flüssiges Rohmaterial hinein. Und das hier außen ist der Reaktormantel. Er ist sehr heiß, weil wir die Reaktionsmasse mit Dampf erhitzen. Das sind die Elemente des technologischen Prozesses. Wir beladen den Reaktor und erhitzen die Reaktionsmasse kontrolliert auf 25 Grad. Dann leiten wir diese Reaktionsmasse über die Rohrleitung in diesen Filter weiter. Darin ist ein Stoffgitter angebracht, das Sorptionsmittel herausfiltert, also Kohle. Über die erhitzte Rohrleitung trennen wir dann die Hauptreaktionsmasse, also die Produktlösung, von Kohle. Die Kohle dient dazu, Verschmutzungen aufzunehmen. Über den biegbaren Schlauch wird die gereinigte Reaktionsmasse dann in ein anderes Gerät überführt. In diesem Gerät, das ebenfalls über einen emaillierten Mischer verfügt, findet die kontrollierte Abkühlung statt. Abkühlung und Kristallisierung. Anders gesagt, verwandelt sich die Lösung in Kristalle, die dann von hier aus nach unten an die Zentrifuge weitergegeben werden.
1: Und dort kommt dann Pulver raus?
0: Ja, wir bekommen dort eine Substanz von Arzneibuchqualität.
2: Marco, erklär mal in eigenen Worten, was hier stattfindet.
1: Hier drin wird das Rohmaterial aufgewärmt, abgekühlt und verrührt und am Ende kommen Schlaftabletten raus.
2: War das richtig?
0: Das war richtig.

0: Gift ist Gift.
1: Vergessen die Mitarbeiter das manchmal und dann sehen sie das Schild und...
0: Nein, sie vergessen es nicht. Gerade weil wir unsere Mitarbeiter immer an die Sicherheitsregeln und möglichen Gefahren erinnern.
1: Verabreichen Sie ihnen Milch gegen?
0: Ja.
1: Und hilft Milch wirklich? Oder ist das ein...
0: Nein, sie hilft wirklich, es stimmt.
2: Und wie sieht es mit dem Export aus?
3: Wir exportieren unsere Produkte bereits.
2: Und wohin?
3: Wir exportieren 10, 15, 20% unserer produzierten Arzneimittel und pharmazeutischen Substanzen, unter anderem nach Deutschland und in die Gussländer.
2: Sie liefern immer noch Produkte nach Deutschland?
1: Sind Etiketten dann auf Deutsch?
3: Nein, nein, die Etiketten sind dieselben wie hier.
2: Sie liefern immer noch nach Deutschland?
3: Ja, wir liefern noch immer.
2: Ihren Betrieb war das letzte Jahr also vermutlich recht gut, oder?
3: Sowohl das letzte als auch das vorletzte Jahr waren für unser Unternehmen sehr gut. Wir verzeichnen in den letzten 4 bis 5 Jahren ein sehr reges Wachstum.
1: Das klingt hervorragend. Viel Erfolg.
2: Ja.
1: Hier sind so viele Dosen, ich habe Durst bekommen.
2: Willst du Cavalol trinken?
1: Nein, nur Wasser. Wir als Neuankömmlinge in dieser Region haben erfahren, wie man die Geister des Baikalsees richtig beschwichtigt. Es gibt dafür sogar ein spezielles Wort.
3: Wir haben dafür ein besonderes Wort. Buchanen.
1: Was bedeutet das?
2: Das ist wichtig.
3: Nun, wenn wir in unserer Freizeit an den Baikalsee fahren, also wenn ich am Steuer sitze, dann gilt es für mich natürlich nicht. Aber meine Fahrgäste halten immer an, um zu buchanen. Wenn wir auf der Straße sind und in die Richtung des Baikalsees fahren, dann gibt es unterwegs immer so eine Art heilige Orte. Das sind kleine Pavillons, Totems oder Bäume, an denen verschiedene Fäden und Bänder hängen. Das sind Orte der Kraft, an denen sich viele Geister aufhalten. Und an diesen Orten halten wir an, schenken ein Glas Wodka ein und bringen dem Gott Buchan ein Opfer dar. Wie geht das? Nun, man schenkt ein kleines Gläschen ein und tunkt einen Finger hinein, meist den Mittelfinger, dann spritzt man den Wodka in die Luft oder lässt ihn auf den Tisch tropfen. Das wird auch so genannt, tropfen lassen.
2: Für die Geister?
3: Ja, das ist eine Opfergabe für den Gott Buchan. Wenn wir etwas aus dem Glas verspritzen, ob in die Luft oder sonst wohin, dann ist das eine Art Opfergabe. Und das nennt man Buchanen. Wir können uns beim Buchanen etwas wünschen und um sicheres Geleit auf unserem Weg bitten, damit auf der Straße keine Unfälle passieren.
1: Margo, wir gehen Feuerwerk kaufen.
2: Ja.
1: Ja? Wer antwortet auf sowas mit Ja? Das heißt, hurra, Feuerwerk.
2: Ich bin müde. Wer weiß, was ich alles eingeatmet habe.
1: Heulsuse, Heulsuse.
2: Muss ich das vertonen?
1: Ja.
2: Bum bum, kabam kabam.
1: Das reicht.
2: Dadam bebam. Wow, mehr. Gute Werbung.
1: Ist das alles? Mein Gott, Margo, das ist doch genau das, was wir brauchen. Genauer kann man es nicht sagen. Schau, das ist auch nicht übel.
2: Wir sind hier schon seit 3 Stunden.

0: Dreh dir das um den Finger.
1: Ich hab Angst.
0: Komm schon, dreh.
2: Резко.
0: Festziehen. Meine Güte.
1: Die Robbe fährt heim und der Seehund ist neidisch.
0: Er ist nicht neidisch, er ist böse.
1: Schau ihn dir an.
0: Schau ihn dir an, er ist von Natur aus böse.

kommt nicht mehr viel vom Baikalsee, buchstäblich nur noch ein Zwischenstopp. Schon bald werden wir diesen sagenumwobenen und märchenhaften Ort erreichen, von dem wir schon so viel gehört haben. Bald, aber noch nicht jetzt. Jetzt genießen wir erstmal mit guter Laune den Sonnenschein und die Ausblicke.

0: Das Wetter war am Abend genauso hervorragend wie tagsüber. Und weil es sich in dieser Jahreszeit jeden Moment ändern kann, wollten wir uns nicht die Chance entgehen lassen, einen Spaziergang durch die Stadt zu machen. Müde?
1: Oh ja, total. Und du?
0: Ich nicht.
1: Du nicht?
0: Du hast eine schöne Kette an.
1: Wir sind endlich in Irkutsk. Wir sind ewig gefahren und jetzt sind wir da.

0: Hoppa, ich nehme auf. Du kannst jetzt was sagen.
1: Soll ich anmoderieren?
0: Nein, erzähl einfach etwas.
1: Über meine Gefühle und Eindrücke und so?
0: Klar, warum nicht? Wie findest du Irkutsk?
1: Hier finde ich es eigentlich ganz schön. Mir gefällt's.
0: Und bei der Einfahrt in die Stadt?
1: Bei der Einfahrt sah sie nicht so toll aus, ja.
0: Sondern?
1: Es sah aus wie Moskau in den 90ern.
0: Wieso in den 90ern? Da, wo der Markt ist, sieht Moskau immer noch so aus.
1: Naja, wie dem auch sei, hier ist es jedenfalls schön. Ciao.
0: Ich glaube, da draußen sind es gerade um die 15 Grad.
1: Ja, 15. Nicht gerade warm.
0: Quasi Winter. Haha, war zu erwarten.

0: Das gefällt dir, oder? Ein altes Gebäude mit Girlanden.
1: Ja.
0: Wie heißt dieser Fluss?
1: Keine Ahnung.
0: Angara.
1: Ach echt? Vielleicht zum ersten Mal.
0: Du kommst aus Deutschland. Woher sollst du das auch wissen?
1: Und du wusstest das?
0: Klar.
1: Du wusstest, welcher Fluss?
0: Ja, das ist der einzige Fluss, der aus dem Baikal fließt.
1: Ach komm, du lügst doch.
0: Du stehst im Sonnenuntergang. Was?
1: Lokales Essen.
0: Ich habe Lust auf Bier.
1: Weißt du, was ein Poz ist?
0: Ist das nicht.
1: Ist das wie Pilmeni?
0: Was?
1: Ist das sowas wie große Pilmeni?
0: Was meinst du?
1: Poz.
0: Höre ich zum ersten Mal.
1: Echt? Aber wir werden das gleich probieren.
0: Ah, okay, dann los.
2: Du.

0: Schwester. Unser Behandlungsplan hatte nur eine Option, eine Transplantation. Ich fing an, ihr zu versichern, dass man auf jeden Fall einen Spender für uns finden würde.
1: Ich wusste nicht einmal, was es war. Ich saß da und dachte etwa 10 Minuten lang nach. Natürlich hatte ich anfangs Angst. Ich dachte sogar daran, abzulehnen.
2: Wenn wir uns die Zahl der Patienten ansehen, die sterben, weil es keinen kompatiblen Spender gab, sind das in Russland etwa 3.000 bis 4.000 pro Jahr. Das ist die Realität.
3: Ich wurde 2008 in Lugansk geboren. Damals war es noch eine ukrainische Stadt.
4: Was ist für dich das größte Böse?
3: Wahrscheinlich Kriege.
4: Weißt du noch, wie dieser Krieg angefangen hat?
3: Ja.
4: Wie alt warst du?
3: Ich war 5.
5: Faina ist auf der Mirot-Voretz-Abschussliste. Dort wurden ursprünglich Kopfgelder auf Leute ausgesetzt. Ich habe vorausgesagt, dass diese Seite gegen Journalisten eingesetzt werden würde. Jetzt befinden sich darauf sogar Kinder und Jugendliche.
3: Ich schreibe über Menschen, über Tiere, über das Gute und Böse.
6: Ein normaler Mensch würde nicht schreiben, dass Faina eliminiert werden muss, dass sie beseitigt werden muss. Faina ist in erster Linie ein Kind.
4: Dieses Kind und seine Eltern müssen also wirklich um ihr Leben fürchten?
7: In der Tat. Denn, soweit ich weiß, gab es bereits einen Versuch, Faina zu töten.
8: Sie sagen, dass sie ein Feind der Ukraine sei und dass sie Propaganda gegen die Ukraine betreibt. Sie hat nur gesagt, die Ukraine bombardiert Zivilisten. Sie hat einfach die Wahrheit gesagt.
3: Ich möchte, dass die Vereinten Nationen nicht vergessen, dass auch wir, die Kinder des Donbass, das Recht auf eine Kindheit und ein friedliches Leben haben.

Parlamentswahl in Armenien. Die Wahllokale haben geschlossen, die Stimmen werden derzeit ausgezählt. Von der Wahl hängt ab, wer künftig das Amt des Ministerpräsidenten des Landes bekleiden wird. Die Wahlbeteiligung war hoch. Die Menschen standen Schlange, um über das Schicksal ihres Landes zu entscheiden. Ein Höhepunkt der Woche war das Internationale Wirtschaftsforum in St. Petersburg. Die Veranstaltung zog mehr als 24.000 Gäste und Teilnehmer an. Plenarsitzungen mit Präsident Putin, innovative Präsentationen und zahlreiche abgeschlossene Vereinbarungen. So bleibt das Forum für Vertreter von mehr als 140 Ländern in Erinnerung. Streit um BAföG. Es knirscht mal wieder in der Koalition. Bildungsministerin Bär hat die Idee von einer schnellen BAföG-Erhöhung aufgegeben. Dafür gäbe es keinen Rückhalt in der Koalition, so Bär. Die SPD widerspricht.

0: Einen schönen guten Abend und herzlich willkommen bei TDE. Mein Name ist Vadim Ivanov und es geht wieder los. In Armenien hat heute die Parlamentswahl stattgefunden. Die Zentrale Wahlkommission kündigte an, das vorläufige Wahlergebnis morgen am 8. Juni bis 20 Uhr Ortszeit im armenischen Fernsehen und Rundfunk live bekannt zu geben. An der Wahl in Armenien nahmen 2 Wahlbündnisse und 16 Parteien teil. Um ins Parlament einziehen zu können, muss eine Partei mindestens 4% der Stimmen auf sich vereinen. Ein Bündnis aus 2 oder 3 Parteien braucht mindestens 8%, ein größeres Bündnis 10. Rund 2,5 Millionen armenische Staatsbürger sind wahlberechtigt. Die Zentrale Wahlkommission Armeniens betonte, dass die Wahlbeteiligung die Werte von 2021 deutlich überstiegen habe. Um 20 Uhr Ortszeit lag sie bei fast 59%, während sie bei der letzten Wahl zur gleichen Zeit bei etwa 49% geblieben war. An vielen Wahllokalen bildeten sich Warteschlangen. Die Bürger bezeichneten die Wahl als sehr wichtig, weil von ihr die Zukunft des Landes abhänge.
1: Ich bin gekommen, um bei der Wahl meiner Bürgerpflicht nachzukommen. Es ist wichtig für unser Land, dass man sich an den Wahlen beteiligt.
2: Was sind Ihre Erwartungen?
1: Ich freue mich auf eine strahlende Zukunft für Armenien.
2: Das ist meine erste Wahl. Ich bin zum ersten Mal hier, um meine Stimme abzugeben und habe große Hoffnungen. Es ist sehr wichtig, dass wir als Nation an die Urnen gehen und dass unsere Stimme wirklich zählt. Da ich zum ersten Mal teilnehme, spüre ich die Verantwortung, die damit einhergeht, dass meine Stimme wichtig ist. Was erwarte ich? Ich hoffe, dass es positive Veränderungen für unsere Generation und für diejenigen geben wird, die nach uns kommen. Wir haben Krieg erlebt und wünschen uns mehr Reformen im Land. Deshalb kommen wir unserer Bürgerpflicht nach.
0: Für den Oppositionsblock Starkes Armenien, der vom Unternehmer Sambel Karapetyan gegründet wurde, verlief die Wahl jedoch nicht ganz reibungslos. Medienberichten zufolge wurde das Büro des Blocks in der Stadt Gyumri durchsucht. Die Nachrichtenagentur News Armenia berichtet, dass die Polizei 3 Menschen wegen angeblichen Stimmenkaufs festgenommen habe. Karapetyan erklärte, dass auch gestern mehr als 100 Anhänger seines Blocks festgenommen worden seien. Er meinte, der amtierende Premierminister Pashinyan werde alle Mittel nutzen, um an der Macht zu bleiben.
3: Kann man sagen, dass der armenische Premierminister Nikol Pashinyan alle Mittel, administrativen Ressourcen und sonstigen Verbindungen einsetzt?
1: Er hat ja keine andere Wahl. Er will nur seine Macht behalten. Aber wir werden sehen. Ich denke, dass das armenische Volk die richtige Wahl treffen wird.
0: Nach der Abstimmung antwortete Premierminister Pashinyan auf Fragen der Journalisten. Er zeigte sich überrascht, als er gebeten wurde, sich zum Druck auf Starkes Armenien zu äußern. Zuvor hatte es einen Versuch gegeben, den Block von der Wahl auszuschließen, doch die Wahlbehörde lehnte dies ab. Pashinyan merkte an, dass Wahlkorruption der Grund dafür sein könnte.
3: Es kommt zu Repressionen gegen die Opposition.
1: Was für Repressionen?
3: Man hat versucht, die Partei Starkes Armenien von den Wahlen auszuschließen.
1: Und wer hat es versucht?
3: Das wissen Sie doch.
1: Es handelt sich um Verfahren, die gemäß dem Wahlrecht der Republik Armenien ablaufen. Und Sie wissen, dass es leider zahlreiche Fälle von Wahlkorruption gibt. Natürlich müssen die staatlichen Institutionen der Republik Armenien darauf reagieren.
0: EU-Länder beobachten aufmerksam die Wahl in Armenien und haben bereits deren Ablauf kommentiert. Darüber sprachen wir mit unserem Korrespondenten Roman Süskin.
4: So sieht es jedenfalls aus, dass die Europäische Union erneut versucht, die Gesellschaft in Armenien entlang der Linie pro-russisch oder antirussisch zu spalten oder, wie die EU es gerne hat, entweder für Demokratie und Freiheit oder für all das Böse, was es in der Welt gibt. Und das macht es ja auch dieser Wahl zu einer Farce, denn die Europäische Union versucht, Russland vorzuwerfen, da Wahleinmischung zu betreiben, wie zum Beispiel hier Emmanuel Macron.
3: Wie sagen Sie zu dem Druck, der auf Armenien ausgeübt wird?
1: Ich denke, dass es Einmischungen gab und gibt, die nachweislich stattgefunden haben. Wie Sie wissen, arbeiten wir mit Armenien zusammen, um diese Einmischungen, diese Manipulationen zu bekämpfen. Es steht fest, auch nach Erkenntnissen unserer Dienste, dass es massive russische Einmischungen in die Wahl in Armenien gegeben hat. Aber ich weiß, dass die Armenier ein großartiges Volk sind, das an seiner Souveränität und Unabhängigkeit festhält. Wir werden dabei helfen, diese Einmischungen aufzudecken. Und ich wünsche der armenischen Demokratie alles Gute.
4: Ausgerechnet Frankreich und Emmanuel Macron. Und Frankreich versucht ja mit allen Mitteln Einfluss auf diese Wahlen zu nehmen. Sei es dieser Bromance, was von den Medien verbreitet wurde von Emmanuel Macron und Pashinyan. Oder Macron beruft sich ja auf die Information der Dienste, die da verbreitet wurde. Und heute haben die französischen Medien aufgedeckt, dass genau diese französischen Geheimdienste sich in diese Wahlen zugunsten von Pashinyan einmischen.
5: Im Kampf gegen Dissidenten erhalten die armenischen Behörden aktive Unterstützung durch die französischen Geheimdienste. Mitarbeiter der Spezialeinheit Vigenum verfolgen und blockieren im Internet Äußerungen, die der offiziellen Linie widersprechen. Jede Information, die Pashinyan kompromittiert, durchläuft nun zusätzliche Filter, die von den französischen Cybergeheimdiensten eingerichtet wurden. Trotz dieser Zensur wird jedoch in vielen Veröffentlichungen über Behinderungen im Wahlverlauf berichtet, was Rückschlüsse auf das Ausmaß der Proteste zulässt. Zudem ist zu bedenken, dass eine im Februar durchgeführte Umfrage ergab, dass 48% der Bevölkerung keinem der Vertreter der politischen Elite vertrauen.
4: Also Emmanuel Macron, Frankreich und die EU tun nicht nur alles, um Pashinyan zu unterstützen, der nicht so unbedingt der beliebteste Politiker in Armenien im Moment ist, sondern die Europäische Union und ihre Institutionen bleiben auch die ganze Zeit komplett blind gegenüber dem ganzen Willkür, das sich gerade in Armenien abspielt, sei es auch der Konflikt zwischen Pashinyans Regierung und der Kirche, die Versuche, die nicht nur heute gestartet haben, die Opposition zu beeinflussen und zu verbieten. Wie du es schon erwähnt hast, gab es ja Versuch heute Morgen, das Büro der Oppositionspartei Starkes Armenien zu durchsuchen und die in ihrer Arbeit zu behindern. Und heute ist der Wahltag, also ein sehr wichtiger Tag, wo die wichtigste Arbeit auch stattfindet. Und dennoch sehen wir in der Berichterstattung, zum Beispiel von der ZDF, dass die es zwar kommentieren, diese Nachricht aber mit dem Hinweis versehen, dass die Partei einem pro-russischen Milliardär gehöre. Also auch hier wird geframed, auch hier wird versucht, dieses Narrativ durchzusetzen, dass zwar Opposition zu behindern und zu beeinflussen nicht okay ist, aber wenn es ja einem pro-russischen Milliardär gehört, dann ist es ja schon ein bisschen zugelassen und ein bisschen besser, um die Demokratie zu beschützen. Also auch hier sehen wir dieses Framing und dieses Narrativ, um die Gesellschaft zu spalten.
0: Framing mal beiseite. Was hatten die aktuellen Differenzen zwischen Russland und Armenien verursacht? Was hat es damit auf sich?
4: Also auch dieses Spiel der EU haben wir schon mehrmals gesehen. Es geht darum, dass Nikol Pashinyan den Armeniern den Weg in die EU und den finanziellen Wohlstand verspricht. Das Problem dabei ist, das Land ist gleichzeitig Mitglied der Eurasischen Wirtschaftsunion und in beiden Wirtschaftsblöcken zugleich zu sein, ist problematisch. Genauso ist es eigentlich für die armenische Wirtschaft problematisch, die Eurasische Wirtschaftsunion zu verlassen, denn es sind die wichtigsten Wirtschaftspartner des Landes dort. Dementsprechend

0: Entsprechend fordern die Staats- und Regierungschefs der Mitgliedsländer der Eurasischen Wirtschaftsunion, dass Armenien sich entscheidet. Denn, und das hatten wir schon mehrmals, oder beziehungsweise das haben wir schon mehrmals besprochen, dass wenn man Teil der EU ist und des Wirtschaftsblocks ist, dann werden die Märkte der anderen Partner mit EU-Waren zugeflutet, was ja die Mitglieder nicht wollen. Deswegen muss die Entscheidung schnell getroffen werden. Auch das fordern die Mitgliedsländer. Hier ein Wortlaut.
1: Angesichts der erheblichen Risiken für die wirtschaftliche Sicherheit der Mitgliedstaaten der Eurasischen Wirtschaftsunion, die sich aus den Vorbereitungen der Republik Armenien auf den Beitritt zur Europäischen Union ergeben, wurde beschlossen, dass die Mitglieder des Eurasischen Regierungsrates auf der nächsten Sitzung des obersten Eurasischen Wirtschaftsrats im Dezember 2026 über die möglichen Folgen einer Aussetzung des Vertrags über die Eurasischen Wirtschaftsunion in Bezug auf die Republik Armenien berichten werden. Wir teilen die Auffassung, dass in der Republik Armenien so bald wie möglich ein landesweites Referendum über den Beitritt zur Europäischen Union oder den Verbleib in der Eurasischen Wirtschaftsunion abgehalten werden muss.
0: Also eigentlich gibt es keine Differenzen. Dieser Wunsch, dass Referendum abgehalten wird und dass Klarheit herrscht, verkaufen Paschinyan und die Europäische Union als Druck auf das Land. Aber eigentlich geht es darum, eine Entscheidung zu treffen. Aber Paschinyan und die Europäische Union profitieren natürlich davon, Russland als Schuldigen darzustellen. Dabei ignorieren sie komplett, dass dies die gemeinsame Position der Mitgliedsländer ist. Und spielen natürlich wieder ihr Lieblingsspiel. Putin ist an allem schuld, Russland ist an allem schuld. Es gibt auch durchaus Menschen, die das anspricht, die sich da angesprochen fühlen, Russland als für alles schuldig darzustellen. Und die Europäische Union ignoriert mal wieder eigentlich armenische Wirtschaftsinteressen, denn es ist ja klar, Russland ist ein sehr wichtiger Wirtschaftspartner, genauso wie die anderen Länder der Eurasischen Wirtschaftsunion. Und dabei versucht die Europäische Union eigentlich weiterhin das Ziel durchzusetzen, Russland wirtschaftlich zu schwächen, andere Länder aus der russischen Einflusszone zu befreien. Und dabei wird auch der Wohlstand ignoriert. Natürlich wird den Menschen momentan blau vom Himmel versprochen, dass wenn sie Mitglied der EU werden, dann wird der Wohlstand steigen, auch BIP wird steigen und was weiß ich was. Dabei, wenn man die europäische Wirtschaft anguckt, dann sieht man, dass es nicht darum geht, irgendwie den anderen Wohlstand zu bescheren, sondern eigentlich die eigene Wirtschaft zu retten. Aber es gibt durchaus Menschen, und je weiter von der Europäischen Union entfernt, desto mehr glauben die Menschen daran, dass die Europäische Union dieses Wirtschaftsversprechen noch hält. Und damit demonstriert eigentlich die Europäische Union ein weiteres Mal, wie so oft davor, dass die Wahlen einfach als machtpolitisches Instrument genutzt wird. Also in Moldawien war es der Fall, in Rumänien war es der Fall, in Georgien hat man das versucht, auch administrative, juristische Mittel eingesetzt, um dann den Kandidaten an die Macht zu verhelfen, die man präferiert, die antirussisch sind. Also es geht um den Aufbau einer antirussischen Front, egal was die Interessen eines Landes sind, egal was die wirtschaftliche Präferenzen sind, desto wichtiger erscheint diese Wahl in Armenien heute, denn es ist tatsächlich eine Richtungsentscheidung. Also wer wird am Ruder sein oder bleiben, wie wird es sich entwickeln? Dementsprechend ist die Wahlbeteiligung auch so hoch und es wird sich sehr viel entscheiden heute in Armenien und über die zukünftige Ausrichtung des Landes, aber auch der Eurasischen Wirtschaftsunion.
2: Der Präsident des Forums der armenischen Vereinigungen in Europa, Shot Gregorian, meint, dass in der Europäischen Union niemand auf Armenien warte. Man versuche, das armenische Volk mit der Idee zu betrügen, die Eurasische Wirtschaftsunion gegen die EU einzutauschen.
1: Ist Armeniens Platz in der Eurasischen Wirtschaftsunion oder in der Europäischen Union? Schon die Fragestellung macht keinen Sinn, denn in der Europäischen Union wartet niemand auf Armenien. Wer kann Armenien in der Europäischen Union erwarten, wenn die Türkei schon seit 30 oder 40 Jahren wartet? Wenn die Balkanrepubliken wie Nordmazedonien und Montenegro, die viel näher an die Europäische Union liegen, oder Serbien schon seit 10 bis 15 Jahre warten. Das heißt, man muss noch 20 bis 30 Jahre warten. Aber ob es die Europäische Union dann noch gibt, weiß nur Gott allein. In der Eurasischen Wirtschaftsunion fühlt sich Armenien hingegen hervorragend. Es hat enorme Exporte. Es ist unmöglich, 20% davon auf die europäischen Märkte umzuleiten. Das ist unmöglich. Das heißt, erstens geht es um die armenischen Exporte, deren Umfang so groß ist, dass sie der nationalen Wirtschaft enorm helfen. Zweitens die Importe. Wer wird Armenien 1000 Kubikmeter Gas für weniger als $200 verkaufen? Nämlich für $177,5. Wer? Der Gaspreis liegt heute bei über 500 Euro, zwischen $550 und $600. Dann das Kernkraftwerk, das Armenien den Großteil der Elektrizität liefert. Armenien kann dann auch noch Strom an den Iran verkaufen. Im Sommer hat Armenien immer Strom an den Iran verkauft. Deshalb ist das Kernkraftwerk unsere Rettung. Dann die russische Eisenbahn. Wie viel hat Russland schon investiert? Das heißt, wenn man sich die Importe aus Russland und aus der Eurasischen Wirtschaftsunion sowie die Exporte nach Russland und in die Eurasische Wirtschaftsunion ansieht, wird sofort klar, dass hier ein riesiger Betrug stattfindet. Und dieser Betrug besteht darin, dass man dem armenischen Volk die Idee einzureden versucht, die Eurasische Wirtschaftsunion gegen die Europäische Union einzutauschen. Wir, die Vertreter des Forums der Armenischen Vereinigung Europas, erklären, dass dies ein absoluter Betrug ist. Das ist unmöglich.

Ein wichtiges Ereignis dieser Woche war das Internationale Wirtschaftsforum in St. Petersburg. Die Veranstaltung dauerte 4 Tage, vom 3. bis zum 6. Juni, und versammelte Vertreter von über 140 Ländern. Darunter waren Gäste aus China und Brasilien, aber auch aus den USA und Deutschland. Beim Forum wurden mehr als 1.000 Vereinbarungen mit einem Gesamtwert von über 6 Billionen Rubel unterzeichnet. Das teilte Anton Kobyakov mit, der Berater des russischen Präsidenten und geschäftsführende Sekretär des Organisationskomitees des Wirtschaftsforums. Das Programm für Gäste umfasste über 100 Podiumsdiskussionen, Rundtischgespräche und geschlossene Pitch-Sessions, Präsentationen von Investitionsprojekten, eine Ausstellung innovativer und industrieller Lösungen sowie ein Kultur- und Ausflugsprogramm. Mehr über das Forum in unserem Clip.

Nicht zuletzt für den Moment nach einem Waffenstillstand wollen wir wie andere große westliche Länder die wirtschaftliche Brücke nach Russland erhalten und die mehr als 100 Milliarden deutscher Vermögenswerte in Russland schützen.

0: Im Expo-Forum, dem größten Messegelände der Stadt, wurden zahlreiche Stände präsentiert. Auch RT hatte einen Stand aufgebaut, der viel Beachtung fand. Die Besucher konnten mit einer Kugel einen symbolischen Schlag gegen die Grundpfeiler der westlichen Politik ausführen. Gegen Russophobie, Fake News, Zensur und Sanktionen. Außerdem war jeder eingeladen, ein Foto mit den 15 wütenden RT-Zuschauern zu machen. Das sind westliche Politiker und Persönlichkeiten, die mit der RT-Berichterstattung besonders unzufrieden sind. Das Café Hotline bot den Gästen Cocktails, Aperol Merz, Straße von Hormus und Untergang des Abendlandes an. Wer es schlichter haben wollte, konnte Wasser auf europäische Art ohne Kohlenwasserstoffe bestellen. Für den süßen Zahn gab es Orechnik-Haselnüsse als Nachspeise. Auch der russische Präsident Wladimir Putin reiste zum Forum an. Er führte mehrere bilaterale Gespräche durch und nahm an der Plenarsitzung teil. Dieses Jahr dauerte diese mehr als 3,5 Stunden. Die Rede des Präsidenten war größtenteils der Wirtschaft gewidmet, doch er ging auch auf politische Themen ein, unter anderem auf den Ukraine-Konflikt. Putin betonte, dass Russland die Entnazifizierung der Ukraine auf dem Verhandlungsweg anstreben werde. Auch der offene Brief des ukrainischen Präsidenten blieb nicht ohne Antwort. Putin meinte, der Text sei in Teilen frech geschrieben. Der russische Präsident nannte den wahren Grund für Selenskys Wunsch nach einem persönlichen Treffen.
1: Das Wichtigste ist, Herr Selensky hat um ein Treffen gebeten. Ich habe das nie abgelehnt, aber sich zu treffen ist reine Zeitverschwendung. Ich weiß das, ich habe das schon erlebt. Hier verweist man auf die Minsker Vereinbarungen. Wir haben die ganze Nacht daran gearbeitet und die Minsker Vereinbarungen formuliert. Und dann wurde uns von den Spitzenpolitikern der Bundesrepublik Deutschland und Frankreichs mitgeteilt, dass das alles nur heiße Luft gewesen sei. Alle Minsker Vereinbarungen dienten nur einem einzigen Zweck, Zeit zu gewinnen, um die Ukraine neu zu bewaffnen. Wozu brauchen wir solche Vereinbarungen? Ich habe gesagt, ich sehe keinen Sinn darin, uns zu treffen. Sinn hat es nur für die ukrainische Seite, um den Vormarsch unserer Streitkräfte zu stoppen. Und wir brauchen Vereinbarungen nicht für ein halbes Jahr, nicht für 3 Monate, sondern für eine langfristige historische Perspektive.
0: Ein weiterer Riss in der schwarz-roten Regierungskoalition, diesmal wegen Bildungsfragen. Bundesbildungsministerin Dorothee Bär erklärte, eine Erhöhung der BAföG-Sätze sei in nächster Zeit nicht zu erwarten. Sie meinte, die Reform werde von der Regierung nicht mehr unterstützt. Für das Sommersemester 2026 beträgt die maximale BAföG-Förderung 992 Euro. Die größten Posten entfallen auf die Grundbedürfnisse, das sind 475, und auf die Wohnkosten 380 Euro. Obwohl viele Studierende bereits jetzt bis zu 700 Euro für Miete aufwenden müssen, sei die Situation für Studierende in Deutschland privilegiert, so die Bildungsministerin. Wenn das Geld nicht ausreiche, könnten die Studenten selbst etwas dazu verdienen. Dabei verweist Bär sowohl auf ihre eigenen Erfahrungen mit Nebenjobs während des Studiums als auch auf ihre Tochter, die ebenfalls jobbe. Bär betont, dass daran nichts auszusetzen sei.
2: Wir leben in Deutschland in einer sehr privilegierten Situation. Es gibt keine Studiengebühren und der Staat ermöglicht vielen jungen Menschen überhaupt erst ein Studium. In Ländern wie den USA fragen sich manche Eltern schon bei der Geburt ihres Kindes, wie sie ein späteres Studium finanzieren sollen. Natürlich gibt es auch bei uns Unterschiede zwischen den Hochschulstandorten und nicht jeder kann in seiner Wunschstadt oder in der perfekten Wohnung studieren. Eine Ausbildung oder ein Studium sollen nicht am Geldbeutel der Eltern scheitern. Und ich finde auch, es ist kein Drama, wenn Studierende neben dem Studium jobben. Viele sammeln dabei sogar wichtige Erfahrungen fürs Leben und den Beruf.
0: Auch der Fraktionsvorsitzende der Union, Jens Spahn, hat die Hoffnung auf eine BAföG-Erhöhung gedämpft. Er verwies seinerseits auf die allgemeine Wirtschaftslage und machte deutlich, dass es kein überschüssiges Geld für Studierende und andere Sozialleistungen gebe.
3: Der fehlende Wachstum der letzten Jahre macht sich mehr und mehr bemerkbar. Die Kaufkraft ist seit 2019 nicht gestiegen. Jeden Monat gehen 10.000 Industriejobs verloren. Das schlägt sich nun auch in den Sozialsystemen und im Haushalt nieder. Es bleibt bei dem einfachen Grundsatz, man kann nur so viel Geld ausgeben, wie man einnimmt. Staatliche Leistungen wie Bürgergeld, Wohngeld, Elterngeld, BAföG werden wir absehbar nicht erhöhen können. In manchen Bereichen müssen wir sparen, jedenfalls solange wir kein Wachstum haben. Deshalb ist Wachstum die Schicksalsfrage.
0: Heute erschien im Ex-Account des Bildungsministeriums ein Beitrag, wonach die Behörde alles daran setze, dass die BAföG-Reform bis Ende Juli vom Kabinett verabschiedet werde und zum Wintersemester 2026/27 in Kraft trete. Die Rettung vor der scharfen Kritik kam jedoch offenbar zu spät.

0: steht. Bereits im Koalitionsvertrag hatten die Regierungsparteien eine BAföG-Reform vereinbart und insbesondere versprochen, den Betrag zur Wohnkostendeckung von 380 auf 440 Euro anzuheben. Die Summe wurde von vielen als unzureichend bezeichnet, hätte die Situation jedoch etwas erleichtern können. Die Sozialdemokraten behaupten, dass sie die Reform nach wie vor unterstützen und bezeichnen die Äußerung von Dorothee Bär als falsch. Die Ausreden der Union seien ein einseitiger Bruch des Koalitionsvertrags zum BAföG, der sowohl jungen Fachkräften als auch der deutschen Demokratie insgesamt schade.
1: Da die SPD-Fraktion geschlossen für die Umsetzung der vereinbarten BAföG-Reform zum Wohle der Fachkräfte von morgen steht, sind die Äußerungen von Dorothee Bär schlicht falsch und nicht zutreffend. Die Koalitionsfraktionen haben sich gemeinsam auf eine BAföG-Reform verständigt, die mehr Flexibilität, den Abbau von Bürokratie sowie eine Erhöhung der Wohnkostenpauschale und Regelsätze vorsieht.
0: Der Kritik schlossen sich auch Vertreter der zuständigen Ministerien auf Bundes- wie auf Landesebene an. Sozialdemokratische Forschungsminister halten das Vorgehen der Union für einen Verstoß gegen die Interessen der Studierenden.
1: Es ist absolut inakzeptabel, dass ausgerechnet die für Wissenschaft zuständige Bundesministerin die fest vereinbarte BAföG-Reform jetzt in Frage stellt. Ich würde mir von ihr wünschen, dass sie für die Studierenden kämpft, denn die BAföG-Reform muss kommen, sie ist längst überfällig.
2: Das wäre ein Schlag ins Gesicht vieler Studierender und ein Vertrauensbruch, nachdem sich endlich auf die versprochene Reform geeinigt wurde. Wir fordern die Bundesministerin und die Unionsfraktion auf, hier dringend diese Zusage zu halten und nicht die junge Generation im Stich zu lassen. Zumal nach unserer Kenntnis in der SPD-Bundestagsfraktion niemand dazu wackelt und sie immer klar gemacht hat, wie wichtig das BAföG ist.
0: Auch jungen Menschen selbst sind empört. Jusos-Chef Philipp Türmer wies darauf hin, dass bereits 65% der Studierenden arbeiten müssen, so viele wie in keiner Generation zuvor. 50% leben laut Türmer in Armut, weil schon die aktuellen BAföG-Sätze unterhalb der Armutsgrenze liegen. Zudem werden die Mittel seiner Meinung nach ungleich verteilt. Nur 600.000 Menschen erhalten BAföG, während 700.000 Menschen die Hälfte des gesamten Vermögens des Landes besitzen, so Türmer. Auch die Lehrenden setzen sich für die Studenten ein und argumentieren, die Notwendigkeit, nebenbei Geld zu verdienen, werde sich negativ auf den Studienerfolg auswirken und die Ungleichheit im studentischen Umfeld verschärfen. Vertreter studentischer Organisationen nehmen auch kein Blatt vor den Mund. Sie erklären, die Politiker hätten den Bezug zur Realität völlig verloren.
2: Die Bundesforschungsministerin hat offenbar jegliches Interesse an der jungen Generation verloren. Von Engagement fürs BAföG und für die Studierenden ist bei ihr keine Spur. Ihre Argumentation zeigt vielmehr, dass sie sich von der Lebenswirklichkeit der Studierenden anscheinend völlig entkoppelt hat. Zu den Nebenjobs von Studierenden. 63% der Studierenden jobben neben dem Studium. Im Schnitt 15 Stunden pro Woche. Mit 35 Stunden, die die Studierenden in der Woche für das Studium benötigen, kommen sie somit auf eine 50-Stunden-Woche. Das steht in der jüngsten Sozialerhebung, die übrigens das Bundesforschungsministerium selbst herausgegeben hat. Wieso, sagt die Ministerin, im Angesicht dieser Fakten, Studierende seien privilegiert? Liest die Forschungsministerin die Studien ihres eigenen Hauses nicht?
0: Auch die Opposition hält mit ihrer Kritik nicht hinterm Berg. So sagt die stellvertretende Fraktionsvorsitzende der Grünen im Bundestag, Misbah Khan, offen, dass insbesondere im sozialen Bereich deutlich werde, viele Vereinbarungen und Versprechen aus dem Koalitionsvertrag zwischen Union und SPD seien nichts wert und eine solche Haltung gegenüber dem Bildungsbereich werde sich fatal auf die Zukunft Deutschlands auswirken. Die Linken gingen noch weiter. Auf Landesebene wurde die Situation als Verhöhnung und Gemeinheit gegenüber den Studierenden bezeichnet. Auf Bundesebene klingt die Kritik noch deutlicher.
1: Die Aussagen von Bundesministerin Dorothee Bär sind an sozialpolitischer Ignoranz und Zynismus kaum zu überbieten. Ein verlässliches BAföG, das vor Armut schützt, als Vollkaskostudium zu diffamieren, verhöhnt die Lebensrealität von Hunderttausenden Studierenden, die schon heute nicht mehr wissen, wie sie Miete und Lebensmittel bezahlen sollen. Es ist kein Drama zu jobben, aber es ist ein strukturelles Drama, wenn das Studium zum reinen Privileg derer verkommt, die reiche Eltern im Hintergrund haben. Wer neben einer 40-Stunden-Woche im Studium noch nachts kellnern muss, um die Miete zu finanzieren, brennt psychisch aus oder bricht das Studium ab. Wer jetzt vor dem unsozialen Kurs von Spahn und Bär einknickt und zulässt, dass der Koalitionsvertrag zulasten der Jugend gebrochen wird, verliert jede sozialpolitische Glaubwürdigkeit.
0: Soweit die TD-Nachrichten mit den Themen der Woche. Anschließend kommt hier die Dokumentation der Eisenermann. Ich bin Vadim Ivanov und um 22 Uhr wieder für Sie da. Bis dann.

Mein Kampfgefährte und ich hörten eine Explosion. Eine gewaltige Explosion. Sein Rufzeichen war Malisch. Er wollte mit mir mitgehen. Ich sah eine Vertiefung und bin draufgetreten. Es war ein gewaltiger Schlag. Ich erinnere mich an den rauchgeschwärzten Himmel. Ich schrie, Malisch, Malisch. Er war etwa 5 Meter hinter mir. Er sagte kein einziges Wort. Und das war's. Ich lag da.

Mein Buch heißt genauso wie mein Blog, Der eiserne Mann. Wahrscheinlich ist es eine Anspielung auf eines meiner Lieblingswerke von Boris Polevoy, Der wahre Mensch über Maresjew. Dort geht es um einen echten Mann und bei mir um einen eisernen Mann, weil ich Beine aus Stahl habe.

0: Wo soll ich nur anfangen?
1: Junger Mann, entschuldigen Sie bitte. Ich würde Sie gern umarmen und Danke sagen. Ach, dass Sie Ihr Leben. Danke Ihnen.

Ich heiße Ilya Kasakov. Ich bin 31 Jahre alt. Ich wurde verletzt, als ich 30 war, und jetzt lebe ich noch immer damit. Ich bin Teilnehmer der speziellen Militäroperation, ein Schwerbehinderter. Ich finde, ich bin ein sehr fröhlicher Mensch und Vater einer wunderschönen Tochter. Auch das Märchen geht nun schlafen, um im Traum dich zu treffen. Wünsch ihm eine gute Nacht. Ich habe 2 Monate lang gedient, doch in meinem Buch nehmen diese flüchtigen Ereignisse rund 100 Seiten ein. An der Front herrscht ein anderer Alltag, ein anderer Rhythmus. Entsprechend geschehen dort viel mehr Dinge. An einem einzigen Tag erlebt man so viel wie sonst in einem ganzen Leben. Jeder Tag kann der letzte sein. Es kann jederzeit vorbei sein.

Bald werden viele Verletzte heimkehren. Einige werden ihre Angehörigen verlieren. Einige werden in ihrer Familie jemanden mit einer Behinderung haben, ohne Gliedmaßen. Ich will mit meinem Buch zeigen, dass es darin nicht nur um den Krieg geht, sondern auch um die Rehabilitation und die Liebe zum Leben.

Heute bin ich um 6 Uhr morgens aufgewacht. Ich wurde vom fröhlichen Zwitschern der Vögel geweckt und ertappte mich bei dem Gedanken, welch ein Glück, das hören zu dürfen. Vielen Menschen bleibt dieses kleine Wunder verwehrt. Ich bin mir sicher, hätte ich nicht meine Beine, sondern mein Gehör und noch schlimmer mein Augenlicht verloren, dann wäre mein Leben heute ein völlig anderes. Dunkler, härter, angstvoller. Manchmal stelle ich mir vor, ich hätte meine Arme verloren. Arme sind keine Beine, aber wie sollte ich dann meine Frau umarmen? Meine geliebte Tochter. Wäre das noch ein Leben? Ich glaube nicht, dass mich meine Beine noch glücklich machen würden.

0: Ich habe eine Menge unterschiedlicher Knieprothesen getestet. Aus den USA, aus England, aus Deutschland. Wir testen gerade eine in Russland hergestellte Knieprothese, die Kines 1. Das ist eine pneumatische Einheit mit elektronischer Steuerung.
1: Die Prothese reagiert auf Veränderungen im Gehtempo, in der Art des Gehens, passt die Steifigkeit an, indem sie eine große Anzahl von Signalen an die intelligente Komponente der Prothese, den Mikroprozessor, weiterleitet. Man kann den Mikroprozessor mit einer Servolenkung vergleichen. Wir alle fahren lieber ein Auto, bei dem sich das Lenkrad leicht und mühelos drehen lässt. Aus medizinischer Sicht, und das sage ich als Arzt, ist das Schwierigste überhaupt die Bewegung des eigenen Körpers durch Raum und Zeit. Gehen ist eine der komplexesten Leistungen unseres Körpers. Alles andere lässt sich mit Training erreichen.
0: Man kann im Fitnessstudio trainieren, man kann boxen. Da steckt ein sehr gutes Schloss, das dich im Falle einer Aktivität hält. Es lässt einen nicht fallen.
1: Unser Unternehmen ist im Bereich Bioengineering tätig. Wir haben IT-Spezialisten gefunden, die dem Knie beigebracht haben, wie man richtig läuft, also die Topologie der Bewegung. Sie haben den Quellcode geschrieben. Er ist gewissermaßen das Gehirn dieses Knies. Es waren unsere eigenen Programmierer. Um die Anwendung benutzerfreundlich zu gestalten, haben sie auch die mobile App entwickelt.
0: Was zeigt mir die App? Ich sehe den Akkustand, also wie lange ich noch laufen kann. Und ich sehe die aktuelle Steifigkeit des Zylinders. Sie bestimmt, wie schnell ich mich bewegen kann.
1: Das ist eine durch und durch russische Entwicklung mit unserem eigenen Metall.

Mein Auto ersetzt mir meine Beine. Ich fahre mit Handsteuerung, das ist extrem praktisch. Ich setze mich einfach rein und kann sofort losfahren. Lenken, bremsen, beschleunigen, das geht im Grunde mit einem Finger. Wir fahren in meine Heimatstadt Alushta. Ich betrachte die Krim eigentlich als meine Heimat, aber Alushta ist für mich noch mehr Heimat. Wenn man die Nachrichten aus dem Ausland hört, in denen die Krim als vorübergehend besetztes Gebiet bezeichnet wird, in denen von Menschenrechtsverletzungen die Rede ist und davor gewarnt wird, hierher zu reisen, und dann kommt man selbst hierher und sieht, wie das Leben pulsiert, wie viel hier gebaut wird, dann entsteht ein innerer Widerspruch. Ich bin ein eingefleischter Russe. Meine Verwandten leben überall, von Kaliningrad bis Wladiwostok, viele in Moskau und St. Petersburg. Dieses Land ist meine Heimat. Deshalb bin ich an die Front gegangen, um mein Land zu verteidigen. Ich hatte ja einen Eid geleistet.

Wenn ich keine Einschränkungen hätte, hätte ich mich bestimmt nie an ein Buch gesetzt. Und nicht, weil ich keine Lust oder keine Idee hatte, sondern einfach, weil ich ständig irgendwo hinlaufen würde.

Es wird dunkel. Im Winter wird es schon früh dunkel. Im Krankenzimmer brennt ein helles Licht. Das sollte nicht sein. Wir befinden uns ja praktisch an der Frontlinie. Der Feind könnte uns sehen und wir würden eine Überraschung erleben. Ich versuche, das Personal zu alarmieren, aber es kommt niemand zu mir. Sie trinken in aller Ruhe Tee, 10 Meter von mir entfernt, und sehe nicht einmal, dass ich meine noch schwache Hand hebe. Na gut, dann mache ich es eben selbst. Als ich diese Bilder sah, war es mir bewusst, dass ich mich nicht mehr im Kampf befand, sondern in einer medizinischen Einrichtung. Aber ich war dennoch völlig losgelöst von der Realität. Es war ein anderes Krankenzimmer. Das medizinische Personal flog auf Drohnen herum. Ich habe verstanden, dass ich nach meiner Verwundung im Krankenhaus liege, aber ich war mir noch nicht ganz bewusst, dass ich in Moskau bin. Ich war geistig noch an der Frontlinie. Ich dachte, dass der Feind uns immer noch beobachtet. Es war ein Grenzzustand. Als meine Verwandten, meine Frau, meine Schwester und meine Mutter zu mir kamen und sagten, Ilja, du bist in Moskau, konnte ich es nicht fassen. Wie konnte ich bloß in Moskau sein?

Ich liebe die Musikband Carol y Shoot. Als ich die Prothesen bekommen habe, schenkte mir ein Freund diese Sticker. Er sagte, ich solle sie aufkleben. Ich bedankte mich. Eine Art Dekoration. Schaut gut aus. Die Leute zeigen Interesse, wenn sie vorbeigehen. Auch Kinder. Ich mag die Reaktion der Kinder. Mama, Mama, schau, ein Roboter kommt. Dieser Mann ist ein Roboter. Ich mag solche Momente. Wenn ich Beine hätte, würde ich jetzt losschwimmen.

0: Ich vergleiche unsere erwachsenen Schüler oft mit Kindern. Wenn wir zum ersten Mal gemeinsam unter Wasser tauchen und wieder auftauchen, spürt man diese kindliche Begeisterung, dieses Leuchten in den Augen, manchmal sogar Tränen. Die meisten Jungs, die hier rehabilitiert werden, kommen fast alle aus derselben Ortschaft. Dort gab es einige ziemlich harte Kämpfe.
1: Ich heiße Fedorowitsch Daniil Michailowitsch. Ich bin Teilnehmer der speziellen Militäroperation. Mein Rufzeichen ist Phoenix. Ich bin 45 Jahre alt, bin verheiratet, habe 3 Kinder. Nun, der erste Tauchgang war beängstigend. Wir bestehen zwar zu 80% aus Wasser, aber das ist kein gewöhnlicher Lebensraum für Menschen.

0: Nach dem dritten Tauchgang fühlt man sich ruhiger. Das ist spürbar. Man merkt es sogar an den Luftblasen.
1: Er hat diese, wie man so schön sagt, Schwerelosigkeit gespürt. Er hat die Handlungsfreiheit gespürt. Sein Gehirn hat genau die Information verarbeitet. Im Wasser kann er alles tun, auch trotz fehlender Gliedmaßen.
0: Ich brauche niemandem etwas zu beweisen. Ich habe es schon bewiesen. Und ich habe

0: Ich habe meine Pflicht gegenüber meiner Heimat erfüllt. Ich lebe einfach das Leben, das ich früher gelebt habe, ohne dass es mir peinlich ist.
1: Hier bitte. Klicke einfach hier drauf. So, ich gehe jetzt zu den Jungs. Aber ich kann nicht schwimmen. Ich bin eine glückliche Oma. Super. Danke, Jungs. Ich war mal hier und da war auch ein Bischof dabei. Das ruft Respekt und Bewunderung hervor. Ich bin sehr... Danke euch.
2: Es sind Militärangehörige. Es sind ganz andere Menschen. Es gibt keinerlei Schwierigkeiten mit den Jungs. Im Sinne von, der Befehl wird angenommen und erfüllt. Mit ihnen zu arbeiten macht richtig Spaß.
0: Man sagt ja nicht umsonst, Bewegung ist Leben. Wissen Sie, mit den Behinderungen kommt auch die Erkenntnis, dass das Leben vergänglich ist und enden kann. Und man muss jede Sekunde davon nutzen.
2: Natürlich geht nicht jeder tauchen. Aber viele fangen an, Sport zu treiben. Der eine schießt, der andere klettert. Wieder ein anderer fährt Ski oder geht joggen.
0: Sie stellten ein Team von Amputierten zusammen, um den Elbrus zu besteigen und fragten, wer mitgehen will. Natürlich habe ich mich gemeldet. Unsere Gedanken wirken sich auf unser Leben aus und alle Probleme sind nur in unseren Köpfen verankert. Wenn ein Mensch ein Ziel vor den Augen hat, sieht er keine Hindernisse.

Von der Voruskirche aus kann man den Weg nach oben nehmen. Aber ich bin noch nicht so weit. Es wird einige Zeit dauern, bis ich meine Prothesen beherrsche. Übrigens könnte ich ja auch klettern gehen. Warum nicht? Ich bin immer in die Berge gegangen. Ich habe gejoggt, bin in den Bergen gelaufen. Ich habe einen aktiven Lebensstil geführt. Also hatte ich nicht wirklich eine Wahl. Ich wusste, dass meine Prothesen gut sein werden.

0: Ich habe Ilja vor einem Jahr kennengelernt. Er hat Prothesen mit externer Stromquelle bekommen, die Mikroprozessor gesteuert sind. Es wurde eine sehr umfangreiche Arbeit geleistet, da er eine beidseitige Amputation im mittleren Oberschenkelbereich hat. Alles beginnt mit dem Abdruck. Hier ist er. Danach wird ausgegossen, bearbeitet und fixiert. Das ist die Anprobehülse. Die kommt zuerst auf die Füße, in niedriger Höhe, damit der Patient überhaupt aufstehen kann. Bei beidseitiger Amputation ist es immer schwieriger, die Prothesen anzupassen. Es treten Kopfschmerzen, Schwindel auf. Um das zu vermeiden, setzen wir die Prothesen zuerst in niedriger Position ein und heben sie dann schrittweise an. Es gibt eine Regel: Die Prothesen sollen zuerst 10 cm niedriger sein als die ursprüngliche Körpergröße.
1: Das Gehen auf Prothesen ist sehr arbeitsintensiv. Ich habe einmal überlegt, womit man das vergleichen kann. 1,5 Kilometer fühlen sich für mich jetzt wie 15 Kilometer an.
0: Er ist ein Kämpfer. Er hat sich nie entmutigen lassen. Er war immer bereit zu kämpfen. Und sein Ergebnis ist dementsprechend hervorragend.
1: Wenn ich Knie hätte, würde ich jetzt schon ohne Stöcke laufen. Aber leider ist das nun mal so. Ich muss damit leben und meine neuen Stahlbeine meistern.
2: Haben Sie gewusst, dass er ein Buch schreibt?
0: Nein. Hoffentlich nicht über mich.
1: Die Medizin hat für mich alles getan, was sie konnte. Es liegt nun an meiner Willenskraft, an meiner Beharrlichkeit. An der Liebe zu meinen Verwandten, zu meiner Heimat, zum Meer, zum Himmel. Jeden Tag sollte man hinausgehen, in den Himmel schauen und sagen, ach Gott, wie sehr ich diese Welt liebe. Aber gleichzeitig sollte man nicht vergessen, sich zu verbessern, sich weiterzuentwickeln. In meinem Fall ist es das Gehen.

Ich bin auf eine Mine geraten, als ich meine Einheit unter Beschuss evakuiert habe. Keine Ahnung, warum die Mine dort war. Es liefen eine Menge Leute herum und ihnen ist nichts passiert. Aber ich hatte Unglück. Ich habe es geschafft, zwei Personen zu evakuieren. Dann bin ich auf diese Mine geraten. Den ersten Monat stand ich unter Schock. Später stellte ich nicht mehr die Frage, wie soll ich nur damit umgehen, sondern was soll ich nun tun?

0: Wenn man von russischen Innovationen in der Prothetik spricht, dann sind wir gemeint. Wir stellen Arm- und Beinprothesen für Menschen her, die Prothesen brauchen. Unter anderem für jene Jungs, die bei der speziellen Militäroperation verletzt wurden.
1: Die Möglichkeiten sind da. Die Tatsache, dass du einen Teil deines Körpers verloren hast, bedeutet nicht dein Ende. Ich habe Leute gesehen, die wahnsinnige Dinge ohne Arme und Beine machen. Und sie leben ein so erfülltes Leben, dass ich daneben fast unsicher wirke. Sie sind einfach großartig, da fehlen einem echt die Worte.
0: Die Osteointegration wird es ermöglichen, eine Prothese direkt in den Knochen eines Menschen zu implantieren. Diese Arbeit ist in unseren medizinischen Instituten in vollem Gange. Sobald es uns gelingt, das Problem zu lösen, dass Bakterien nicht durch diese externe Vorrichtung in den Menschen eindringen, wird diese Methode überall eingesetzt werden. Vielleicht nicht nur in Russland, sondern auch im Ausland. Wenn man geht, ändern sich die Schritte, sehen Sie das? Das System erkennt dabei genau den Beugungswinkel im Knie sowie den Winkel zwischen Unterschenkel und Oberschenkel. Zusätzlich erfassen wir, wie sich die Schultern und der Rücken der Person bewegen. All diese Infos helfen uns dabei, unsere mathematischen Algorithmen weiterzuentwickeln und das bionische Knie so intelligent wie möglich zu gestalten.

0: Es ist schön, dass es wieder zwei sind. Ich habe das Gefühl, ich habe wieder ein Bein. Und allgemein, naja, ich spüre zwar etwas Druck auf mein Knie, aber sonst ist es toll. Es macht alles von alleine. Das Wichtigste ist, sich nicht entmutigen zu lassen und geduldig zu sein. Wenn man sich Zeit nimmt, wenn man es vernünftig angeht, wird alles gut.
1: Eines Tages hat sich das Bild wie ein Puzzle in meinem Kopf zusammengesetzt und ich konnte mich ganz klar erinnern. Sein Rufzeichen war Malisch. Er war ein guter Kerl und wurde bei der Mobilmachung eingezogen. Er war kameradschaftlich. Er ging schweigend mit, stellte nicht einmal Fragen und ich stellte auch keine. Er ging einfach mit. Nach einer Weile hörte ich, wie Malisch nach mir rief. Da wusste ich, dass er am Leben ist und dass alles in Ordnung ist. Wie mir die Jungs später erzählten, versuchte er, etwa 10 Minuten lang per Funk Hilfe zu holen. Der Baradar, ein Vertragssoldat, der von Anfang an bei der speziellen Militäroperation dabei ist, war der Einzige, der zu uns rannte, um zu helfen. Er geriet ebenfalls auf eine Mine, genau wie wir. Ich erinnere mich nicht an das Feldlazarett, aber der Kommandant erzählte mir später, dass man bei Malisch auf dem OP-Tisch die Tourniquets entfernt habe. Leider konnten sie ihn nicht mehr retten. Anfangs habe ich mir lange Zeit die Schuld an ihrem Tod gegeben, vor allem an dem Tod von Malisch. Ich denke, das Schicksal, das Universum hat mir eine zweite Chance gegeben.

0: Manchmal habe ich keine Inspiration. Ich klappe meinen Laptop auf und schließe ihn wieder. Dann rühre ich ihn 2 Tage lang nicht an. Und manchmal ist es ganz anders. Ich setze mich hin und schreibe Kapitel für Kapitel. Es ist wie ein Strom, der durch mich fließt. Es war ein warmer Herbsttag, der 14. Oktober. Für die orthodoxen Bürger unseres großen Landes ist das ein großer Feiertag, der Schutz der allerheiligsten Gottesmutter. Damals wusste ich es noch nicht, aber dieser Tag wurde auch für mich bedeutsam. An diesem Tag haben meine Frau und ich geheiratet. Und obwohl die Ehe in einer staatlichen Einrichtung eingetragen wurde, habe ich das Gefühl, dass diese Ehe im Himmel geschlossen wurde. Hallo, meine Liebe.
1: Ja.
0: Bist du jetzt frei geworden? Okay, wir sind gleich da. Gut. Okay, wir sind gleich da. Das Standesamt, in dem wir geheiratet haben, ist für mich ein ganz besonderer Ort. Unsere Entscheidung zu heiraten war sehr spontan. Wir haben sie noch am selben Tag getroffen. Wahrscheinlich war sie die treibende Kraft dahinter. Eigentlich hatte ich mir einen klassischen Antrag vorgestellt, mit Blumenstrauß, einem Ring, all dem. Doch sie sagte nur, lass uns heiraten, damit du in den Krieg ziehst und weißt, dass eine Frau auf dich wartet. Das Kind kam dann während unserer Ehe zur Welt. Dieses Buch wird meine Autobiografie sein, eine Geschichte, aus der jeder, der sie liest, etwas lernen kann. Sie erzählt, was ich durchgemacht habe und wohin mich mein Weg geführt hat, ohne dass ich je meine Menschlichkeit, meine Lebensfreude verloren habe. Ich bin ein sehr glücklicher Mensch, denn mein Leben ist erfüllt, weil ich liebe und geliebt werde.

0: Stellen Sie sich vor, dass es hier so viele Menschen wie Bäume gibt und alle zur gleichen Zeit fallen. Plötzlich alles weg.
1: Es ist ein Schock, dass so viele Soldaten hier liegen, in den Wäldern und nicht zu Hause bei ihren Familien.
2: Ich war ein kleiner Junge, als meine Mutter mir sagte, dass wir einen Verwandten haben. Jewgeni Jakowlewitsch Osipov, der mit seinem Boot verschollen ist.
3: Dann kam eine Todesnachricht, im Einsatz vermisst. Zunächst warteten wir ab.
4: Wir glauben, es könnte ein sowjetischer Soldat sein, seinen Stiefeln nachzuurteilen.
0: Und ich fühle mich verpflichtet, diesen Soldaten zu identifizieren oder irgendein Artefakt zu finden, eine Identifikationskapsel, eine Medaille oder etwas anderes.

Sirenen über Israel. Als Reaktion auf Angriffe der israelischen Streitkräfte auf den Libanon feuerte der Iran Raketensalven auf Israel ab. Die israelische Armee gibt an, bislang alle Raketen abgefangen zu haben. Parlamentswahl in Armenien. Die Wahllokale haben geschlossen, die Stimmen werden derzeit ausgezählt. Von der Wahl hängt ab, wer künftig das Amt des Ministerpräsidenten des Landes bekleiden wird. Die Wahlbeteiligung war hoch, die Menschen standen Schlange, um über das Schicksal ihres Landes zu entscheiden. Ein Höhepunkt der Woche war das internationale Wirtschaftsforum in St. Petersburg. Die Veranstaltung zog mehr als 24.000 Gäste und Teilnehmer an. Plenarsitzungen mit Präsident Putin, innovative Präsentationen und zahlreiche abgeschlossene Vereinbarungen. So bleibt das Forum für Vertreter von mehr als 140 Ländern in Erinnerung. Streit um BAföG. Es knirscht mal wieder in der Koalition. Bildungsministerin Baer hat die Idee von einer schnellen BAföG-Erhöhung aufgehoben. Dafür gäbe es keinen Rückhalt in der Koalition, so Baer. Die SPD widerspricht.

0: Schönen guten Abend und herzlich willkommen bei TDE. Mein Name ist Vadim Ivanov und los geht's wieder. In Israel heulten die Sirenen auf, nachdem der Iran einen Raketenangriff auf das Land verübt hatte. Die israelische Armee bestätigte 2 Raketenangriffe und teilte mit, dass die Luftabwehrsysteme bislang alle Raketen abgefangen hätten. Der iranische Raketenangriff erfolgte wenige Stunden, nachdem Israel Luftangriffe auf die südlichen Vororte Beiruts geflogen hatte. Ein Schritt, der die Befürchtungen vor einem größeren regionalen Konflikt deutlich schürte. Die Angriffe trafen am Sonntag den dicht besiedelten Stadtteil Dahir, in dem viele aus dem Süden vertriebene libanesische Familien Zuflucht gesucht haben. Die israelische Armee bezeichnete das von hier angegriffene Ziel als Terroristenhauptquartier, als sie auf frühere Angriffe der Hezbollah reagierte. Der israelische Minister für nationale Sicherheit, Itamar Ben-Gvir, der für seine harte Linie bekannt ist, forderte seine Streitkräfte letzten Monat auf, Dahir dem Erdboden gleichzumachen und behauptete, die militante Gruppe kontrolliere das dicht besiedelte Gebiet. Die Angriffe fänden statt, obwohl erst diese Woche ein neuer von den USA vermittelter Waffenstillstand in Kraft getreten ist. In Armenien hat heute die Parlamentswahl stattgefunden. Die Zentrale Wahlkommission kündigte an, das vorläufige Wahlergebnis morgen am 8. Juni bis 20 Uhr Ortszeit im armenischen Fernsehen und Rundfunk live bekannt zu geben. An der Wahl nahmen 2 Wahlbündnisse und 16 Parteien teil. Um ins Parlament einzuziehen, muss eine Partei mindestens 4% der Stimmen erreichen. Ein Bündnis aus 2 oder 3 Parteien braucht mindestens 8%, ein größeres Bündnis 10. Rund 2,5 Millionen armenische Staatsbürger sind wahlberechtigt. Die Zentrale Wahlkommission Armeniens betonte, dass die Wahlbeteiligung die Werte von 2021 deutlich überstiegen habe. Um 20 Uhr Ortszeit lag sie bei fast 59%, während sie bei der letzten Wahl zur gleichen Zeit bei etwa 49% geblieben war. An vielen Wahllokalen bildeten sich Warteschlangen. Die Bürger bezeichneten die Wahl als sehr wichtig, weil von ihr die Zukunft des Landes abhänge.
1: Ich bin gekommen, um bei der Wahl meiner Bürgerpflicht nachzukommen. Es ist wichtig für unser Land, dass man sich an den Wahlen beteiligt.
2: Was sind Ihre Erwartungen?
1: Ich freue mich auf eine strahlende Zukunft für Armenien.
2: Das ist meine erste Wahl. Ich bin zum ersten Mal hier, um meine Stimme abzugeben und habe große Hoffnungen. Es ist sehr wichtig, dass wir als Nation an die Urnen gehen und dass unsere Stimme wirklich zählt. Da ich zum ersten Mal teilnehme, spüre ich die Verantwortung, die damit einhergeht, dass meine Stimme wichtig ist. Was erwarte ich? Ich hoffe, dass es positive Veränderungen für unsere Generation und für diejenigen geben wird, die nach uns kommen. Wir haben Krieg erlebt und wünschen uns mehr Reformen im Land. Deshalb kommen wir unserer Bürgerpflicht nach.
0: Für den Oppositionsblock Starkes Armenien, der vom Unternehmer Samuel Karapetyan gegründet wurde, verlief die Wahl jedoch nicht ganz reibungslos. Medienberichten zufolge wurde das Büro des Blocks in der Stadt Gyumri durchgesucht. Die Nachrichtenagentur News Armenia berichtet, dass die Polizei 3 Menschen wegen angeblichen Stimmenkaufs festgenommen habe. Samuel Karapetyan erklärte, dass auch gestern mehr als 100 Anhänger seines Blocks festgenommen worden seien. Er meinte, der amtierende Ministerpräsident Pashinyan werde alle Mittel nutzen, um an der Macht zu bleiben.
3: Kann man sagen, dass der armenische Premierminister Nikol Pashinyan alle Mittel, administrativen Ressourcen und sonstigen Verbindungen einsetzt?
1: Er hat ja keine andere Wahl. Er will nur seine Macht behalten. Aber wir werden sehen. Ich denke, dass das armenische Volk die richtige Wahl treffen wird.
0: Nach der Abstimmung antwortete Premierminister Pashinyan auf Fragen der Journalisten. Er zeigte sich überrascht, als er gebeten wurde, sich zum Druck auf Starkes Armenien zu äußern. Zuvor hatte es einen Versuch gegeben, den Block von der Wahl auszuschließen, doch die Wahlbehörde lehnte dies ab. Pashinyan merkte an, dass Wahlkorruption der Grund dafür sein könnte.
3: Es kommt zu Repressionen gegen die Opposition.
1: Was für Repressionen?
3: Man hat versucht, die Partei Starkes Armenien von den Wahlen auszuschließen.
1: Und wer hat es versucht?
3: Das wissen Sie doch.
1: Es handelt sich um Verfahren, die gemäß dem Wahlrecht der Republik Armenien ablaufen. Und Sie wissen, dass es leider zahlreiche Fälle von Wahlkorruption gibt. Natürlich müssen die staatlichen Institutionen der Republik Armenien darauf reagieren.
0: Die EU-Länder beobachten aufmerksam die Wahlen in Armenien und haben bereits deren Ablauf kommentiert. Darüber sprachen wir mit unserem Korrespondenten Roman Siskin.
4: So sieht es jedenfalls aus, dass die Europäische Union erneut versucht, die Gesellschaft in Armenien entlang der Linie pro-russisch oder antirussisch zu spalten oder, wie die EU es gerne hat, entweder für Demokratie und Freiheit oder für all das Böse, was es in der Welt gibt. Und das macht es ja auch dieser Wahl zu einer Farce, denn die Europäische Union versucht, Russland vorzuwerfen, da Wahleinmischung zu betreiben, wie zum Beispiel hier Emmanuel Macron.
3: Wie sagen Sie zu dem Druck, der auf Armenien ausgeübt wird?
1: Ich denke, dass es Einmischungen gab und gibt, die nachweislich stattgefunden haben. Wie Sie wissen, arbeiten wir mit Armenien zusammen, um diese Einmischungen, diese Manipulationen zu bekämpfen. Es steht fest, auch nach Erkenntnissen unserer Dienste, dass es massive russische Einmischungen in die Wahl in Armenien gegeben hat. Aber ich weiß, dass die Armenier ein großartiges Volk sind, das an seiner Souveränität und Unabhängigkeit festhält. Wir werden dabei helfen, diese Einmischungen aufzudecken. Und ich wünsche der armenischen Demokratie alles Gute.
4: Ausgerechnet Frankreich und Emmanuel Macron. Und Frankreich versucht ja mit allen Mitteln Einfluss auf diese Wahlen zu nehmen. Sei es dieser Bromance, was von den Medien verbreitet wurde von Emmanuel Macron und Pashinyan. Oder Macron beruft sich ja auf die Information der Dienste, die da verbreitet wurde. Und heute haben die französischen Medien aufgedeckt, dass genau diese französischen Geheimdienste sich in diese Wahlen zugunsten von Pashinyan einmischen.
5: Im Kampf gegen Dissidenten erhalten die armenischen Behörden aktive Unterstützung durch die französischen Geheimdienste. Mitarbeiter der Spezialeinheit Vigenum verfolgen und blockieren im Internet Äußerungen, die der offiziellen Linie widersprechen. Jede Information, die Pashinyan kompromittiert, durchläuft nun zusätzliche Filter, die von den französischen Cybergeheimdiensten eingerichtet wurden. Trotz dieser Zensur wird jedoch in vielen Veröffentlichungen über Behinderungen im Wahlverlauf berichtet, was Rückschlüsse auf das Ausmaß der Proteste zulässt. Zudem ist zu bedenken, dass eine im Februar durchgeführte Umfrage ergab, dass 48% der Bevölkerung keinem der Vertreter der politischen Elite vertrauen.
4: Also Emmanuel Macron, Frankreich und die EU tun nicht nur alles, um Pashinyan zu unterstützen, der nicht so unbedingt der beliebteste Politiker in Armenien im Moment ist, sondern die Europäische Union und ihre Institutionen bleiben auch die ganze Zeit komplett blind gegenüber dem ganzen Willkür, das sich gerade in Armenien abspielt, sei es auch der Konflikt zwischen Pashinyans Regierung und der Kirche, die Versuche, die nicht nur heute gestartet haben, die Opposition zu beeinflussen und zu verbieten. Wie du es schon erwähnt hast, gab es ja Versuch heute Morgen, das Büro der Oppositionspartei Starkes Armenien zu durchsuchen und die in ihrer Arbeit zu behindern. Und heute ist der Wahltag, also ein sehr wichtiger Tag, wo die wichtigste Arbeit auch stattfindet. Und dennoch sehen wir in der

0: Berichterstattung, wie zum Beispiel von der ZDF, dass die zwar kommentieren, diese Nachricht aber mit dem Hinweis versehen, dass die Partei einem pro-russischen Milliardär gehöre. Also auch hier wird geframed, auch hier wird versucht, dieses Narrativ durchzusetzen, dass zwar Opposition zu behindern und zu beeinflussen nicht okay ist, aber wenn es ja einem pro-russischen Milliardär gehört, dann ist es ja schon ein bisschen zugelassen und ein bisschen besser, um die Demokratie zu beschützen. Also auch hier sehen wir dieses Framing und dieses Narrativ, um die Gesellschaft zu spalten.
1: Framing mal beiseite. Was hatten die aktuellen Differenzen zwischen Russland und Armenien verursacht? Was hat es damit auf sich?
0: Also auch dieses Spiel der EU haben wir schon mehrmals gesehen. Es geht darum, dass Nikol Pashinyan den Armeniern den Weg in die EU und den finanziellen Wohlstand verspricht. Das Problem dabei ist, das Land ist gleichzeitig Mitglied der Eurasischen Wirtschaftsunion und in beiden Wirtschaftsblöcken zugleich zu sein, ist problematisch. Genauso ist es eigentlich für die armenische Wirtschaft problematisch, die Eurasische Wirtschaftsunion zu verlassen, denn es sind die wichtigsten Wirtschaftspartner des Landes dort. Dementsprechend fordern die Staats- und Regierungschefs der Mitgliedsländer der Eurasischen Wirtschaftsunion, dass Armenien sich entscheidet. Denn, und das hatten wir schon mehrmals, oder beziehungsweise das haben wir schon mehrmals besprochen, dass wenn man Teil der EU ist und des Wirtschaftsblocks ist, dann werden die Märkte der anderen Partner mit EU-Waren zugeflutet, was ja die Mitglieder nicht wollen. Deswegen muss die Entscheidung schnell getroffen werden. Auch das fordern die Mitgliedsländer. Hier ein Wortlaut.
2: Angesichts der erheblichen Risiken für die wirtschaftliche Sicherheit der Mitgliedstaaten der Eurasischen Wirtschaftsunion, die sich aus den Vorbereitungen der Republik Armenien auf den Beitritt zur Europäischen Union ergeben, wurde beschlossen, dass die Mitglieder des Eurasischen Regierungsrates auf der nächsten Sitzung des obersten Eurasischen Wirtschaftsrats im Dezember 2026 über die möglichen Folgen einer Aussetzung des Vertrags über die Eurasischen Wirtschaftsunion in Bezug auf die Republik Armenien berichten werden. Wir teilen die Auffassung, dass in der Republik Armenien so bald wie möglich ein landesweites Referendum über den Beitritt zur Europäischen Union oder den Verbleib in der Eurasischen Wirtschaftsunion abgehalten werden muss.
0: Also eigentlich gibt es keine Differenzen. Dieser Wunsch, dass Referendum abgehalten wird und dass Klarheit herrscht, verkaufen Pashinyan und die Europäische Union als Druck auf das Land. Aber eigentlich geht es darum, eine Entscheidung zu treffen. Aber Pashinyan und die Europäische Union profitieren natürlich davon, Russland als Schuldigen darzustellen. Dabei ignorieren sie komplett, dass dies die gemeinsame Position der Mitgliedsländer ist und spielen natürlich wieder ihr Lieblingsspiel. Putin ist an allem schuld, Russland ist an allem schuld. Es gibt auch durchaus Menschen, die das anspricht, die sich da angesprochen fühlen, Russland als für alles schuldig darzustellen. Und die Europäische Union ignoriert mal wieder eigentlich armenische Wirtschaftsinteressen, denn es ist ja klar, Russland ist ein sehr wichtiger Wirtschaftspartner, genauso wie die anderen Länder der Eurasischen Wirtschaftsunion. Und dabei versucht die Europäische Union eigentlich weiterhin das Ziel durchzusetzen, Russland wirtschaftlich zu schwächen, andere Länder aus der russischen Einflusszone zu befreien. Und dabei wird auch der Wohlstand ignoriert. Natürlich wird den Menschen momentan blau vom Himmel versprochen, dass wenn sie Mitglied der EU werden, dann wird der Wohlstand steigen, auch BIP wird steigen und was weiß ich was. Dabei, wenn man die europäische Wirtschaft anguckt, dann sieht man, dass es nicht darum geht, irgendwie den anderen Wohlstand zu bescheren, sondern eigentlich die eigene Wirtschaft zu retten. Aber es gibt durchaus Menschen, und je weiter von der Europäischen Union entfernt, desto mehr glauben die Menschen daran, dass die Europäische Union dieses Wirtschaftsversprechen noch hält. Und damit demonstriert eigentlich die Europäische Union ein weiteres Mal, wie so oft davor, dass die Wahlen einfach als machtpolitisches Instrument genutzt wird. Also in Moldawien war es der Fall, in Rumänien war es der Fall, in Georgien hat man das versucht, auch administrative, juristische Mittel eingesetzt, um dann den Kandidaten an die Macht zu verhelfen, die man präferiert, die antirussisch sind. Also es geht um den Aufbau einer antirussischen Front, egal was die Interessen eines Landes sind, egal was die wirtschaftliche Präferenzen sind, desto wichtiger erscheint diese Wahl in Armenien heute, denn es ist tatsächlich eine Richtungsentscheidung. Also wer wird am Ruder sein oder bleiben? Wie wird es sich entwickeln? Dementsprechend ist die Wahlbeteiligung auch so hoch und es wird sich sehr viel entscheiden heute in Armenien und über die zukünftige Ausrichtung des Landes, aber auch der Eurasischen Wirtschaftsunion.

0: Der Präsident des Forums der armenischen Vereinigungen in Europa, Shot Grigoryan, meint, dass in der EU niemand auf Armenien warte. Man versuche, das armenische Volk mit der Idee zu betrügen, die Eurasische Wirtschaftsunion gegen die EU einzutauschen.
1: Ist Armeniens Platz in der Eurasischen Wirtschaftsunion oder in der Europäischen Union? Schon die Fragestellung macht keinen Sinn, denn in der Europäischen Union wartet niemand auf Armenien. Wer kann Armenien in der Europäischen Union erwarten, wenn die Türkei schon seit 30 oder 40 Jahren wartet? Wenn die Balkanrepubliken wie Nordmazedonien und Montenegro, die viel näher an die Europäische Union liegen, oder Serbien schon seit 10 bis 15 Jahre warten. Das heißt, man muss noch 20 bis 30 Jahre warten. Aber ob es die Europäische Union dann noch gibt, weiß nur Gott allein. In der Eurasischen Wirtschaftsunion fühlt sich Armenien hingegen hervorragend. Es hat enorme Exporte. Es ist unmöglich, 20% davon auf die europäischen Märkte umzuleiten. Das ist unmöglich. Das heißt, erstens geht es um die armenischen Exporte, deren Umfang so groß ist, dass sie der nationalen Wirtschaft enorm helfen. Zweitens die Importe. Wer wird Armenien 1000 Kubikmeter Gas für weniger als $200 verkaufen? Nämlich für $177,5. Wer? Der Gaspreis liegt heute bei über 500 Euro, zwischen $550 und $600. Dann das Kernkraftwerk, das Armenien den Großteil der Elektrizität liefert. Armenien kann dann auch noch Strom an den Iran verkaufen. Im Sommer hat Armenien immer Strom an den Iran verkauft. Deshalb ist das Kernkraftwerk unsere Rettung. Dann die russische Eisenbahn. Wie viel hat Russland schon investiert? Das heißt, wenn man sich die Importe aus Russland und aus der Eurasischen Wirtschaftsunion sowie die Exporte nach Russland und in die Eurasische Wirtschaftsunion ansieht, wird sofort klar, dass hier ein riesiger Betrug stattfindet. Und dieser Betrug besteht darin, dass man dem armenischen Volk die Idee einzureden versucht, die Eurasische Wirtschaftsunion gegen die Europäische Union einzutauschen. Wir, die Vertreter des Forums der Armenischen Vereinigung Europas, erklären, dass dies ein absoluter Betrug ist. Das ist unmöglich.

Ein wichtiges Ereignis dieser Woche war das Internationale Wirtschaftsforum in St. Petersburg. Die Veranstaltung dauerte 4 Tage vom 3. bis zum 6. Juni und versammelte Vertreter von über 140 Ländern. Darunter waren Gäste aus China und Brasilien, aber auch aus den USA und aus Deutschland. Bei dem Forum wurden mehr als 1000 Vereinbarungen mit einem Gesamtvolumen von über 6 Billionen Rubel unterzeichnet. Das teilte Anton Koberkow mit, der Berater des russischen Präsidenten und geschäftsführende Sekretär des Organisationskomitees des Wirtschaftsforums. Das Programm für Gäste umfasste über 100 Podiumsdiskussionen, Rundtischgespräche und geschlossene Pitch-Sessions, Präsentationen von Investitionsprojekten, eine Ausstellung innovativer und industrieller Lösungen sowie ein Kultur- und Ausflugsprogramm. Mehr über das Forum in unserem Clip.

Nicht zuletzt für den Moment nach einem Waffenstillstand wollen wir wie andere große westliche Länder die wirtschaftliche Brücke nach Russland erhalten und die mehr als 100 Milliarden deutscher Vermögenswerte in Russland schützen.

0: Im Expo-Forum, dem größten Messegelände der Stadt, wurden zahlreiche Stände präsentiert. Auch ET hatte einen Stand aufgebaut, der viel Beachtung fand. Die Besucher konnten mit einer Kugel einen symbolischen Schlag gegen die Grundpfeiler der westlichen Politik ausführen. Gegen Russophobie, Fake News, Zensur und Sanktionen. Außerdem war jeder eingeladen, ein Foto mit den 15 wütenden RT-Zuschauern zu machen. Das sind westliche Politiker und Persönlichkeiten, die mit der RT-Berichterstattung besonders unzufrieden sind. Das Café Hotline bot den Gästen Cocktails, Aperol Merz, Straße von Hormus und Untergang des Abendlandes an. Wer es schlichter haben wollte, konnte Wasser auf europäische Art ohne Kohlenwasserstoffe bestellen. Für den süßen Zahn gab es Orechnik-Haselnüsse als Nachspeise. Auch der russische Präsident Wladimir Putin reiste zum Forum an. Er führte mehrere bilaterale Gespräche durch und nahm an der Plenarsitzung teil. Dieses Jahr dauerte diese mehr als 3,5 Stunden. Die Rede des Präsidenten war größtenteils der Wirtschaft gewidmet, doch er ging auch auf politische Themen ein, unter anderem auf den Ukraine-Konflikt. Wladimir Putin betonte, dass Russland die Entnazifizierung der Ukraine auf dem Verhandlungsweg anstreben werde. Auch der offene Brief des ukrainischen Präsidenten blieb nicht ohne Antwort. Putin meinte, der Text sei in Teilen frech geschrieben. Der russische Präsident nannte den wahren Grund für Selenskys Wunsch nach einem persönlichen Treffen.
1: Das Wichtigste ist, Herr Selenskyj hat um ein Treffen gebeten. Ich habe das nie abgelehnt, aber sich zu treffen ist reine Zeitverschwendung. Ich weiß das, ich habe das schon erlebt. Hier verweist man auf die Minsker Vereinbarungen. Wir haben die ganze Nacht daran gearbeitet und die Minsker Vereinbarungen formuliert. Und dann wurde uns von den Spitzenpolitikern der Bundesrepublik Deutschland und Frankreichs mitgeteilt, dass das alles nur heiße Luft gewesen sei. Alle Minsker Vereinbarungen dienten nur einem einzigen Zweck, Zeit zu gewinnen, um die Ukraine neu zu bewaffnen. Wozu brauchen wir solche Vereinbarungen? Ich habe gesagt, ich sehe keinen Sinn darin, uns zu treffen. Sinn hat es nur für die ukrainische Seite, um den Vormarsch unserer Streitkräfte zu stoppen. Und wir brauchen Vereinbarungen nicht für ein halbes Jahr, nicht für 3 Monate, sondern für eine langfristige historische Perspektive.
0: Ein weiterer Riss in der schwarz-roten Regierungskoalition, diesmal wegen Bildungsfragen. Bundesbildungsministerin Dorothee Bär erklärte, eine Erhöhung der BAföG-Sätze sei in nächster Zeit nicht zu erwarten. Sie meinte, die Reform werde von der Regierung nicht mehr unterstützt. Für das Sommersemester 2026 beträgt die maximale BAföG-Förderung 992 Euro. Die größten Posten entfallen auf die Grundbedürfnisse, das sind 475 Euro, und auf die Wohnkosten 380. Obwohl viele Studierende bereits jetzt über oder bis zu 700 Euro für Miete aufwenden müssen, sei die Situation für Studierende in Deutschland privilegiert, so die Bildungsministerin. Wenn das Geld nicht ausreiche, könnten die Studenten selbst etwas dazu verdienen. Dabei verweist Bär sowohl auf ihre eigenen Erfahrungen mit Nebenjobs während des Studiums als auch auf ihre Tochter, die ebenfalls jobbe. Bär betont, dass daran nichts auszusetzen sei.
2: Wir leben in Deutschland in einer sehr privilegierten Situation. Es gibt keine Studiengebühren und der Staat ermöglicht vielen jungen Menschen überhaupt erst ein Studium. In Ländern wie den USA fragen sich manche Eltern schon bei der Geburt ihres Kindes, wie sie ein späteres Studium finanzieren sollen. Natürlich gibt es auch bei uns Unterschiede zwischen den Hochschulstandorten und nicht jeder kann in seiner Wunschstadt oder in der perfekten Wohnung studieren. Eine Ausbildung oder ein Studium sollen nicht am Geldbeutel der Eltern scheitern. Und ich finde auch, es ist kein Drama, wenn Studierende neben dem Studium jobben. Viele sammeln dabei sogar wichtige Erfahrungen fürs Leben und den Beruf.
0: Auch der Fraktionsvorsitzende der Union, Jens Spahn, hat die Hoffnung auf eine BAföG-Erhöhung gedämpft. Er verwies seinerseits auf die allgemeine Wirtschaftslage und machte deutlich, dass es kein überschüssiges Geld für Studierende und andere Sozialleistungen gebe.
3: Der fehlende Wachstum der letzten Jahre macht sich mehr und mehr bemerkbar. Die Kaufkraft ist seit 2019 nicht gestiegen. Jeden Monat gehen 10.000 Industriejobs verloren. Das schlägt sich nun auch in den Sozialsystemen und im Haushalt nieder. Es bleibt bei dem einfachen Grundsatz, man kann nur so viel Geld ausgeben, wie man einnimmt. Staatliche Leistungen wie Bürgergeld, Wohngeld, Elterngeld, BAföG werden wir absehbar nicht erhöhen können. In manchen Bereichen müssen wir sparen, jedenfalls solange wir kein Wachstum haben. Deshalb ist Wachstum die Schicksalsfrage.
0: Heute erschien auf dem X-Account des Bildungsministeriums ein Beitrag, wonach die Behörde alles daran setze, dass die BAföG-Reform bis Ende Juli vom Kabinett verabschiedet werde und zum Wintersemester 2026/27 in Kraft trete. Die Rettung vor der scharfen Kritik kam jedoch offenbar zu spät. Bereits im Koalitionsvertrag hatten die Regierungsparteien eine BAföG-Reform vereinbart und insbesondere versprochen, den Betrag zur Wohnkostendeckung von 380 auf 440 Euro anzuheben. Die Summe wurde von vielen als unzureichend bezeichnet, hätte die Situation jedoch etwas erleichtern können. Die Sozialdemokraten behaupten, dass sie die Reform nach wie vor unterstützen und bezeichnen die Äußerung von Dorothee Beer als falsch. Die Ausreden der Union seien ein einseitiger Bruch des Koalitionsvertrags zum BAföG, der sowohl jungen Fachkräften als auch der deutschen Demokratie insgesamt schade.
2: Da die SPD-Fraktion geschlossen für die Umsetzung der vereinbarten BAföG-Reform zum Wohle der Fachkräfte von morgen steht, sind die Äußerungen von Dorothee Beer schlicht falsch und nicht zutreffend. Die Koalitionsfraktionen haben sich gemeinsam auf eine BAföG-Reform verständigt, die mehr Flexibilität, den Abbau von Bürokratie sowie eine Erhöhung der Wohnkostenpauschale und Regelsätze vorsieht.
0: Der Kritik schlossen sich auch Vertreter der zuständigen Ministerien auf Bundes- und auf Landesebene an. Sozialdemokratische Forschungsminister halten das Vorgehen der Union für einen Verstoß gegen die Interessen der Studierenden.
2: Es ist absolut inakzeptabel, dass ausgerechnet die für Wissenschaft zuständige Bundesministerin die fest vereinbarte BAföG-Reform jetzt in Frage stellt. Ich würde mir von ihr wünschen, dass sie für die Studierenden kämpft, denn die BAföG-Reform muss kommen, sie ist längst überfällig.
3: Das wäre ein Schlag ins Gesicht vieler Studierender und ein Vertrauensbruch, nachdem sich endlich auf die versprochene Reform geeinigt wurde. Wir fordern die Bundesministerin und die Unionsfraktion auf, hier dringend diese Zusage zu halten und nicht die junge Generation im Stich zu lassen. Zumal nach unserer Kenntnis in der SPD-Bundestagsfraktion niemand dazu wackelt und sie immer klar gemacht hat, wie wichtig das BAföG ist.
0: Auch junge Menschen selbst sind empört. Jusos-Chef Philipp Türmer wies darauf hin, dass bereits 65% der Studierenden arbeiten müssen, so viele wie in keiner Generation zuvor. 50% leben laut Türmer in Armut, weil schon die aktuellen BAföG-Sätze unterhalb der Armutsgrenze liegen. Zudem werden die Mittel seiner Meinung nach ungleich verteilt. Nur 600.000 Menschen erhalten BAföG, während 700.000 Menschen die Hälfte des gesamten Vermögens des Landes besitzen, so Türmer. Auch die Lehrenden setzen sich für die Studenten ein und argumentieren, die Notwendigkeit, nebenbei Geld zu verdienen, werde sich negativ auf den Studienerfolg auswirken und die Ungleichheit im Studentenumfeld verschärfen. Vertreter der Studentenorganisationen nehmen auch kein Blatt vor den Mund. Sie erklären, die Politiker hätten den Bezug zur Realität völlig verloren.
3: Die Bundesforschungsministerin hat offenbar jegliches Interesse an der jungen Generation verloren. Von Engagement fürs BAföG und für die Studierenden ist bei ihr keine Spur. Ihre Argumentation zeigt vielmehr, dass sie sich von der Lebenswirklichkeit der Studierenden anscheinend völlig entkoppelt hat. Zu den Nebenjobs von Studierenden. 63% der Studierenden jobben neben dem Studium, im Schnitt 15 Stunden pro Woche. Mit 35 Stunden, die die Studierenden in der Woche für das Studium benötigen, kommen sie somit auf eine 50-Stunden-Woche. Das steht in der jüngsten Sozialerhebung, die übrigens

0: das Bundesforschungsministerium selbst herausgegeben hat. Wieso, sagt die Ministerin, im Angesicht dieser Fakten, Studierende seien privilegiert? Liest die Forschungsministerin die Studien ihres eigenen Hauses nicht?
1: Auch die Opposition hält mit ihrer Kritik nicht hinterm Berg, so sagt die stellvertretende Fraktionsvorsitzende der Grünen im Bundestag, Miss Barkan, offen, dass insbesondere im sozialen Bereich deutlich werde, viele Vereinbarungen und Versprechen aus dem Koalitionsvertrag zwischen Union und SPD seien nichts wert und eine solche Haltung gegenüber dem Bildungsbereich werde sich fatal auf die Zukunft Deutschlands auswirken. Die Linken gingen noch weiter. Auf Landesebene wurde diese Situation als Verhöhnung und Gemeinheit gegenüber den Studenten bezeichnet. Auf Bundesebene klingt die Kritik noch deutlicher.
2: Die Aussagen von Bundesministerin Dorothee Bär sind an sozialpolitischer Ignoranz und Zynismus kaum zu überbieten. Ein verlässliches BAföG, das vor Armut schützt, als Vollkaskostudium zu diffamieren, verhöhnt die Lebensrealität von Hunderttausenden Studierenden, die schon heute nicht mehr wissen, wie sie Miete und Lebensmittel bezahlen sollen. Es ist kein Drama zu jobben, aber es ist ein strukturelles Drama, wenn das Studium zum reinen Privileg derer verkommt, die reiche Eltern im Hintergrund haben. Wer neben einer 40-Stunden-Woche im Studium noch nachts kellnern muss, um die Miete zu finanzieren, brennt psychisch aus oder bricht das Studium ab. Wer jetzt vor dem unsozialen Kurs von Spahn und Bär einknickt und zulässt, dass der Koalitionsvertrag zulasten der Jugend gebrochen wird, verliert jede sozialpolitische Glaubwürdigkeit.
1: Meine Damen und Herren, das waren die TD-Nachrichten mit den Themen der Woche am Sonntag. Mein Name ist Vadim Ivanov. Im Anschluss kommt die Dokumentation Du bist mein Typ, die Spenderlotterie und die nächsten Nachrichten folgen morgen um 17 Uhr. Schönen Abend wünsche ich noch.

Unser Behandlungsplan hatte nur eine Option, eine Transplantation. Ich fing an, ihr zu versichern, dass man auf jeden Fall einen Spender für uns finden würde.

0: Bevor sie in die Schule kommen sollte, besuchte Lera für 2 Wochen einen Kurort. Dort bemerkte die Leiterin blaue Flecken an ihrem Körper und schickte sie zu einer allgemeinen Blutuntersuchung.
1: Ich wusste nicht einmal, was es war. Ich saß da und dachte etwa 10 Minuten lang nach. Natürlich hatte ich anfangs Angst. Ich dachte sogar daran, abzulehnen.
2: Wenn wir uns die Zahl der Patienten ansehen, die sterben, weil es keinen kompatiblen Spender gab, sind das in Russland etwa 3.000 bis 4.000 pro Jahr. Das ist die Realität.
3: Wir gingen an der Vaganova Ballettakademie vorbei und sahen einen Aushang an der Tür, auf dem stand: Vortanzen für Mädchen im Alter von 10 Jahren. Die Mutter eines Mädchens, das vorgetanzt hatte, kam und sagte: Wir empfehlen dir wirklich, es zu versuchen.
4: Karina Soldatova wurde eine große Zukunft im Ballett vorausgesagt. Als Musterschülerin an der Vaganova-Akademie stand sie bereits auf der Vormerkliste des Mariinsky-Theaters. Doch ein Jahr vor ihrem Abschluss bekam Karina schwere gesundheitliche Probleme.
3: Es traten unerklärliche Knochenbrüche auf, die trotz Behandlung nicht verheilten. Sobald das Bein geheilt war, brach es erneut. Und das passierte immer wieder. Dennoch waren ihre Bluttests in Ordnung und sie ging zum Training. Wegen der Knochenbrüche konnte sie nicht mehr das leisten, was man an der Akademie macht. Aber dennoch bestand sie ihre Prüfungen einwandfrei. Sie hat mich schockiert.
4: Während Karinas Prüfungen stellte sich heraus, dass ihre Erkrankung, Leukämie, längst ausgebrochen war.
3: Wir fanden einen Spender und Karina bekam eine Transplantation. Irgendwann spürte sie jedoch, dass etwas nicht stimmte.

Ich habe blaue Flecken, sagte sie. Ich habe Flecken auf meinem Körper. Die Alarmglocken gingen los und es wurde klar, dass sie einen Rückfall hatte. Eine Infektion breitete sich aus. Der Pilzbefall entwickelte sich schneller, als das Immunsystem Blutzellen regenerieren konnte. Und so verlor ich Karishka. Natürlich, wenn man sich rückblickend alles, was sie durchgemacht hat, noch einmal vor Augen führt, wird einem klar, dass sie Leukämie hatte. Und natürlich ist das ein Schock. Ich zeige Ihnen Karishka, die stillen Freuden einer Mutter zuzusehen. Eigentlich geht das Kind nie wirklich fort. Sie ist immer noch bei dir, so wie sie war. Das ist Karishka.

0: Was ist das?
1: Ein Tropf. Und das ist ein Katheter. Er ist für die Transfusion zuständig.
2: Für ein 7-jähriges Mädchen weiß Lehrer zu viel über Infusionen, Katheter und Transfusionen und zu wenig über das Leben außerhalb ihrer Wohnung und den Krankenhäusern. Ihre Verbindung zur Außenwelt wurde kurz vor ihrem ersten Schultag gekappt.
3: Bevor sie in die Schule kommen sollte, besuchte Lehrer für 2 Wochen einen Kurort. Dort bemerkte die Leiterin blaue Flecken an ihrem Körper und schickte sie zu einer allgemeinen Blutuntersuchung. Mehrere Messwerte waren bereits niedrig. Wir wurden sofort in ein regionales Krankenhaus eingeliefert und in die onkologische Abteilung gebracht. Die Krankheit begann sich sehr schnell auszubreiten. Die geringe Zahl an Thrombozyten führte zu Blutergüssen und zu einem niedrigen Hämoglobinspiegel. Es kamen 2 mögliche Diagnosen in Frage: Leukämie oder Anämie. Und als uns gesagt wurde, dass es nicht Leukämie war, sondern aplastische Anämie, war ich erleichtert. Aber der Arzt sagte, dass ich es nicht sein sollte, da diese Erkrankung genauso schlimm sei wie Leukämie. Es stellte sich heraus, dass es sich um eine sehr schwere, seltene Form der aplastischen Anämie handelte.
4: Was ist dein größter Wunsch?
1: Zur Schule zu gehen.
4: Warum kannst du das nicht?
1: Weil ich krank wurde.
4: Willst du wirklich in die Schule?
1: Ja.
3: Ist das dein Mützchen? Komm, meine Schöne, gehen wir. Auch psychisch gesehen war der Aufenthalt auf der onkologischen Station sehr hart für sie. Sie fragte, warum die Kinder keine Haare hatten, warum ihnen schlecht wurde und sie sich übergeben mussten und warum so viele weinten. Ich erzählte ihr von der Transplantation, dass sie die Zellen von jemand anderem bekommen würde und dann gesund würde. Sie verstand es irgendwie auf ihre eigene Weise und akzeptierte es. Jetzt wartet sie auf einen Spender.
2: Zunächst wird im russischen Register nach einem geeigneten Spender gesucht. In dieser Datenbank sind alle Personen eingetragen, die sich bereit erklärt haben, ihr Knochenmark oder ihre Stammzellen zu spenden. Potenzielle Spender werden auf HLA-Merkmale getestet, ein spezieller DNA-Test. Dann werden sie in die Datenbank aufgenommen und warten. Ihr Blut oder Knochenmark kann jederzeit benötigt werden, um ein Leben zu retten.
5: Es gibt wahrscheinlich etwa 25.000 bis 28.000 Spender im Kiro-Register und etwa 6.000 im Petrozavodsk-Register. In St. Petersburg gibt es auch ein Register mit etwa 10.000 und in unserem Vasya Perevoschiko-Register gibt es 25.000 bis 30.000 Spender. Also haben wir insgesamt etwa 85.000 bis 90.000.
2: Russland kommt bei 140 Millionen Einwohnern auf nur 100.000 potenzielle Knochenmarkspender, während in Deutschland bei 83 Millionen

0: Einwohnern 9 Millionen als Spender registriert sind.
1: Millionen Spender gibt es mittlerweile weltweit in verschiedenen Dateien. Und trotzdem kommt es vor,

0: Die Suche nach einem Spender ähnelt einer Lotterie. Die Zahlen auf ihrem Los sind der DNA-Code, mit dem sie geboren wurden. Und sie müssen größtenteils oder idealerweise vollständig mit den HLA-Genen des Spenders übereinstimmen, also ihren genetischen Zwilling finden. Und das könnte einer unter 10.000 Menschen sein.
1: Wir sind hier bei der Stefan-Morsch-Stiftung. Das ist eine gemeinnützige Stiftung mit dem Hauptziel, Leukämie- und Tumorpatienten zu helfen. Und sie ist nach meinem Bruder benannt, der 1983 an Leukämie erkrankte und als erster Europäer eine Transplantation von einem nicht verwandten Spender aus Großbritannien erhielt.
0: Susannes Bruder Stefan starb an unvorhergesehenen Komplikationen. Aber seine traurige Geschichte inspirierte die Gründung einer Wohltätigkeitsorganisation, die später zur berühmtesten gemeinnützigen Anlaufstelle für Leukämiepatienten wurde.
2: So, hier sind wir im Sammelzentrum der Stefan-Morsch-Stiftung. Und auf dieser gesamten Fläche sammeln wir die Stammzellen der Spender für die Patienten auf der ganzen Welt.
3: Ich bin Alessandra. Ich komme ursprünglich aus Luxemburg. Ich habe mich, glaube ich, vor 10 Jahren registrieren lassen. Ich war also 19, als ich beschloss, mich bei dieser Stiftung als Spenderin zu registrieren. Und vor etwa 2 Monaten, am 6. Oktober, riefen sie mich an und sagten, wir haben einen potenziellen Patienten, zu dem sie passen könnten. Meine Familienmitglieder waren ein bisschen erschrocken und fragten, welche Auswirkungen wird dieser Eingriff auf deinen Körper haben? Also nicht auf den Körper des Patienten, sondern was sind die Auswirkungen auf deinen Körper? Aber trotzdem unterstützten sie mich und sagten, ja, es ist wirklich eine gute Möglichkeit und eine Ehre, andere Menschen so zu unterstützen.
0: Es gibt 2 Arten von Verfahren. Die meisten Spender geben einfach Blut oder Stammzellen, um genau zu sein. Im Vorfeld wird ein spezielles Medikament verabreicht, das die Produktion der Stammzellen anregt. Dann wird der Spender für ein paar Stunden an eine Maschine angeschlossen, die die Stammzellen aus dem Blut extrahiert. So ist es in 8 von 10 Fällen. Das andere Verfahren ist eher selten. Und der Spender muss mutig sein. Unter Vollnarkose wird eine Knochenmarksprobe direkt aus der Hüfte entnommen.
1: Eines der Hauptziele unserer Stiftung ist es, die Stammzellenspende bekannter zu machen. Denn die brauchen wir. Schließlich fallen jedes Jahr Tausende von Spendern aus dem Register, nur weil sie die Altersgrenze erreicht haben. Um so viele Spender in der Datei zu halten, müssen wir ständig neue Spender anwerben.
4: Super!
5: Gehen Sie auch rein?
4: Ja.
5: Super, ich bin nach dir dran.
4: Marat, ich gratuliere dir zur Registrierung als Knochenmarkspender. Ich möchte dich daran erinnern, dass du das Register informieren solltest, wenn sich deine Adresse, Telefonnummer oder E-Mail-Adresse ändert. Denn du könntest jederzeit als Spender gebraucht werden.
0: Deutschland hat schon seit einiger Zeit ein ausgeklügeltes Spendersystem. In Russland setzt man hingegen auf Menschen, denen es am Herzen liegt, zu helfen. Die meisten Menschen erfahren erst von diesem Problem, wenn jemand davon betroffen ist, den sie lieben. Nach ihrer eigenen Spendersuche werden sie selbst zu Aktivisten.
6: Die Entwicklung der Knochenmarkspende begann mit Polinas Geschichte. Polinas Mutter ist meine Arbeitskollegin.
1: Polina wurde 2014 krank. Ihr Gesundheitszustand gefiel uns nicht. Also gingen wir zum Kinderarzt und ließen einen Bluttest machen. Am nächsten Tag bestätigte die Abteilung für Onkohämatologie des Gebiets Chelyabinsk die Diagnose: aplastische Anämie.
6: Die Chance, einen genetischen Zwilling zu finden, war 1 zu 10.000. Der Zwilling könnte überall sein. In jedem Dorf, jeder Stadt, einer Stadt in jedem beliebigen Land der Welt. Wer weiß. Als wir das erfuhren, beschlossen wir, die Nachricht in ganz Russland zu verbreiten, damit mehr Menschen davon erfahren und sich melden. Wir brauchten mindestens 10.000 Menschen, die Blut spenden. Die Aktion kam in Schwung. Besorgte Freiwillige aus verschiedenen Städten beteiligten sich. Mehr als 20 Städte haben an der Kampagne Spender für Polina teilgenommen, während 36 Städte bereits am Weltblutspendetag

0: teilgenommen hatten.
1: In der russischen Kleinstadt Mias zeigte die Suche nach einem Spender für die kleine Polina, dass die Menschen helfen wollen. Sie wissen nur nicht über das Problem Bescheid. Die Welt braucht mehr Aktivisten wie Anastasia. Sie schreibt, postet online und macht auf die verzweifelte Notlage aufmerksam, um die Öffentlichkeit zu informieren. Sie möchte, dass Knochenmarkspende nach Hoffnung klingt, um das Bild einer dicken, rückenbrechenden Nadel auszulöschen. Polina bekam ihre Transplantation schließlich Ende November 2019.
2: Die Transplantation verlief ziemlich glatt. Wir haben dann die Reaktion abgewartet. Aber das Transplantat wurde von Polinas Immunsystem stark abgestoßen. Jetzt braucht sie eine Knochenmarktransplantation von einem Verwandten, weil wir nicht auf einen fremden Spender warten können.

0: Wir fahren in das Dorf Mjosescha im Dachadajewski-Gebiet. Das ist das Heimatdorf zweier Knochenmarkspender.
1: Ruslan Rabadangadjiev ist ein seltenes Beispiel. Ein Blutspender aus Dagestan, der zum Knochenmarkspender wurde. Ein Begriff, der viele Verwandte und Nachbarn in dem kleinen russischen Bergdorf erschreckt.
0: Viele Leute stellen sich vor, dass sie mir die Knochen brechen und das Knochenmark herausziehen. Eine schreckliche Tortur. Aber wenn ich ihnen sage, dass sie es aus meinem Blut entnehmen, dann akzeptieren sie es. Unsere Eltern und Großeltern sind hier geboren und wir auch. Und hier werden wir auch begraben. Mit oder ohne Gehirn werden wir hier begraben. Von hier aus gehen wir zu Fuß weiter. Wir gehen zu Fuß durch das Dorf, mit dem Auto geht das nicht.
1: Wenn Sie zu einer bestimmten ethnischen Bevölkerungsgruppe gehören, die nicht im Register vertreten ist, sind Ihre Chancen, in der Spenderlotterie zu gewinnen, gering. Deshalb ist es so wichtig, dass Menschen wie Ruslan in der Datenbank sind.
2: Einen Spender für ethnische Minderheiten zu finden, ist ein großes Problem. Sie sind in internationalen Datenbanken unterpräsentiert und die Suche kann Jahre dauern und erfolglos enden.
0: Es ist schwer, geeignete Spender des kaukasischen Genotyps zu finden. Man kann sie überall finden, außer in Dagestan selbst. Kinder aus Dagestan müssen auf der ganzen Welt nach Spendern suchen. Soweit ich weiß, hat ein Kind aus Kaspisk einen Spender gefunden. Zwei wurden in Israel gefunden, aber keiner in Russland. Ich habe mich selbst in das Knochenmarkregister eingetragen und es dann vergessen. Sie riefen aus Kirov an und fragten, ob ich spenden würde. Natürlich habe ich zugestimmt. Knochenmark wird meist für Kinder gespendet. In Kirov, wo ich mit Miroslav gespendet habe, sagte man uns nur, dass die Spenden für Kinder bestimmt sind. Mir wurde nicht gesagt, welche Nationalität sie haben, welche Haut- oder Haarfarbe, nichts. Es ist zwar schade, wir hätten uns unterhalten und erfahren können, wie es den Kindern geht, aber wir müssen noch ein Jahr warten.

In Deutschland treffen sich alle Register und Spenderzentralen. Sie erarbeiten Regeln für den Spenderschutz. Und eine dieser Regelungen ist, dass wir nach 2 Jahren den Kontakt erlauben. Vor allem, weil die Möglichkeit besteht, dass der Patient die Krankheit wiederbekommt. Und deshalb um eine zweite Spende desselben Spenders bitten können.

Und wieder, wie zuvor, wollen wir keinen Druck auf den Spender ausüben. Wenn der Spender das zweite Mal gefragt wird, sollte er auch die Chance haben, abzulehnen oder zu sagen, ja, ich spende. Wenn sie sich schon kennen, gibt es keine Garantie, dass das ohne Druck passiert. Also, das sind alle Spender-Empfänger-Paare, die sich hier in Birkenfeld kennengelernt haben. Sehen Sie sich ihre Gesichter an. Sie sind glücklich. Sie sind glücklich, weil sie sehen, dass es von der Spenderseite her funktioniert hat. Und die Empfänger haben oft das Gefühl, endlich Danke sagen zu können. Einige treffen sich, reden, tauschen Informationen aus und sehen sich vielleicht nie wieder. Und bei anderen entstehen Freundschaften, sie werden Teil der Familie oder enge Freunde. Es ist sehr unterschiedlich. Wir haben auch Spender, die sagen, ich will es nicht wissen. Ich weiß, dass ich alles getan habe, was ich konnte, aber ich brauche nicht mehr zu wissen. Mir reicht es zu wissen, dass ich ihnen eine Chance gegeben habe. Und wir verstehen auch, wenn der Empfänger sagt, nein, ich will das nicht. Denn es erinnert mich an einen der schlimmsten Momente meines Lebens. Dieses Video zum Beispiel wurde bei unserem letzten Spender-Empfänger-Treffen aufgenommen. Die Spenderin dachte, dass die Empfängerin noch in den USA ist und dass wir lediglich skypen. Wir waren während des Gesprächs bei ihr und die Empfängerin war zur gleichen Zeit in einem anderen Büro und kam herein, um sie zu überraschen.

0: Nachdem ich eine Knochenmarkprobe zur Analyse ins Dmitri Rogaschew-Forschungszentrum in Moskau gebracht hatte, wurde bei meinem Sohn eine biphänotypische akute Leukämie diagnostiziert mit myeloischen Leukämiezellen. Die einzige Behandlungsmöglichkeit ist Transplantation.
1: Die Operation fand unter Vollnarkose statt. Sie begann etwa um 9 Uhr morgens. Ich erinnere mich nur daran, dass die Ärzte mir eine Maske aufsetzten. Ich wachte gegen 15 Uhr auf. Die Narkose ließ bereits nach. Ich fühlte mich miserabel. Ich hatte da einen kleinen Fleck, aber der ist jetzt weg. Nicht einmal eine Narbe bleibt.
2: Es ist plus 6 Grad Celsius hier in Kaliningrad. Ortszeit ist 15 Uhr.
0: Ein geeigneter Spender wurde im Kirov-Register gefunden. Der potenzielle Spender war zum Zeitpunkt der Transplantation 25 Jahre alt. Das ist alles, was wir wissen.
1: Ich wusste nur, dass es ein kleines Kind war und nichts weiter. Alles andere war anonym. Sie sagten, alles wunderbar. Ihr Knochenmark stimmt überein. Das Kind hat überlebt.
0: Ich denke, dass er das Kind, das er gerettet hat, gerne kennenlernen wollte. Ich meine, theoretisch ist er ein Teil von ihm. Nein, wirklich. Er hat sich verändert. Früher war er blond. Ein blonder Junge. Und jetzt? Zuerst bekam er pechschwarze Haare. Und jetzt ist er rötlich-braun. Sogar sein Verhalten hat sich ein wenig verändert. Also ich meine, Menschen werden tatsächlich verändert dadurch.
3: Guten Tag.

0: Hallo.
1: Hallo, guten Tag.
0: Ich bin Richard.
1: Ich bin Jekaterina. Das ist Georgi.
0: Komm mal her. Ich bin Richard.
1: Guscha, das ist ein Spender, der sein Knochenmark für dich gespendet hat und dir dein Transplantat gegeben hat. Er gehört schon fast zur Familie.
2: Familien entstehen normalerweise durch Geburt und Heirat. Doch hin und wieder spendet ein Fremder einen winzigen Teil von sich und gewinnt einen neuen Blutsbruder.
0: Ich komme ursprünglich aus Kasan, Tatarstan. Ich besuchte die Luftfahrtschule und machte 2014 meinen Abschluss. Im August desselben Jahres wurde ich Spender.
1: Ihr Knochenmark wurde mit dem Flugzeug gebracht. Auf dem Beutel stand nur männlich, 25. Alles andere war überklebt, außer Kirov-Register. Sie sagten, das ist alles, was Sie wissen müssen. Das Einzige, was die Ärztin sagte, war, dass wir Knochenmark bekommen haben und keine Lymphozyten. Sie sagte, das sei sehr gut. Er ist jetzt in Remission. Das verdanken wir Ihnen.
2: Jetzt sind Richard aus Kasan und Goscha aus Sowjetsk, nahe der russisch-litauischen Grenze, wirklich wie Blutsbrüder. Sie haben jetzt sogar die gleiche Blutgruppe. Goschas Null-Positive ändert sich in Richards B-positive Blutgruppe.
1: Er ist 11. Wir leben also schon seit 4 Jahren damit. Wir haben schon Kinder sterben sehen, die zur gleichen Zeit Transplantationen hatten. Da war ein kleines Mädchen, das seine Mutter bat, ihr ein Lego-Flugzeug zu kaufen. Ihre Mutter fragte, wozu brauchst du das? Und sie sagte, ich will einfach nur ein Flugzeug. Sie hat es nicht gekauft und das Mädchen starb in der Woche darauf. Ihre Mutter kaufte das Spielzeugflugzeug und brachte es zum Grab. Sie sagte, vielleicht hätte sie überlebt, wenn ich es gekauft hätte. Wenn es so weit kommt, setzt der Verstand aus.
3: Trinke ein bisschen Wasser dazu. Rühre die Pillen um und löse sie auf. Rühre sie mit einem Löffel um. Im Moment wird ihre Gesundheit nur noch durch Bluttransfusionen aufrechterhalten. Wir gehen ein- oder zweimal pro Woche in ein regionales Krankenhaus, um Blut zu spenden. Sie machen einige Tests, um zu sehen, ob sie eine Transfusion braucht. Wenn ja, transfundieren sie Thrombozyten oder Blut, um das Hämoglobin zu erhöhen. Sobald die Indikatoren steigen und sich stabilisieren, lassen sie uns für eine Woche nach Hause gehen. Nur diese Transfusionen halten sie am Leben.
4: Hallo, wie geht's?
5: Gut.
4: Sie sind heute hier, um eine Probe zu geben?
3: Aus der Vene? Machen wir. Mach dir keine Sorgen, das wird alles gut. Es ist doch nicht das erste Mal.
5: Mama, ich will nicht.
3: Du weißt doch gar nicht, ob es aus dem Finger oder aus der Vene ist. Jetzt kommt die Ärztin und sagt es uns.
5: Ich weiß es.
3: Woher?
5: Sie sagten aus der Vene.
3: Naja, okay.
5: Nein, nein, nein.
3: Gib mir deine Hand. Es tut nur eine Sekunde lang weh. Es ist natürlich traurig. Mein Mann rief den Leiter der Bundesklinik an, in der wir behandelt wurden. Wir hatten vor, die Transplantation dort durchzuführen. Sie sagten ihm, dass es immer noch keine potenziellen Spender in der weltweiten Datenbank gibt. Sie sagen, sie suchen immer noch. Und wir hoffen, dass sie einen Spender finden. Aber bis jetzt haben sie noch keinen gefunden.

0: werden. 5000! Auf die Aufräumarbeiten. Step by step.
1: Wir werden den
0: Nordkorean.
1: Sehr groß.
0: Ich dachte, sehr gut.

Ich habe bestimmt eine Woche gebraucht, um mich an das Leben zu gewöhnen, das hier als normal gilt. Ich glaube, viele werden das erst verstehen, nachdem sie selbst dort waren. Alles ist anders. Die Luft, das Wasser.

0: besser. Die Menschen sind anders. Alles ist anders. Man fühlt sich unwohl. Es war schwer, in die normale Realität zurückzukehren. Ich war nur 2 Wochen dort und konnte dann zurück ins friedliche Leben. Aber unsere Jungs sind ständig dort.
1: Warum weinst du? Weine nicht. Es ist Krieg.
0: Wir müssen der Helden der Vergangenheit gedenken und die Helden der Gegenwart ehren.
2: Sie sind gerade aus dem Donbass zurückgekommen. Erzählen Sie uns Ihre Eindrücke.
0: Welche genau?
2: Von Donetsk.
0: Das ist schwer.
2: Wie war es für Sie, Filmvorführungen an der Front zu veranstalten? Das muss doch sicherlich bleibende Eindrücke hinterlassen haben, oder nicht?
0: Einen Moment. Super, großartig. Ich liebe es.
3: Es passiert nicht jeden Tag, dass eine Frau hier aufräumt, Katja.
0: Stimmt. Das hast du gut bemerkt.
3: Die Direktorin eines Dokumentarfilmkanals ist an die Front gekommen und kümmert sich um die Soldaten.
0: Ja, so ist das eben.
3: Eine echte russische Frau.
4: Sehr gut.

0: Wir schauen uns heute den Film Sila, Kraft, an. Und Gienna wird ihn mit ein paar munteren Noten abrunden, damit mehr hängen bleibt. Der Film handelt von den Menschen, die die Front unterstützen. Nicht davon, was hier passiert, obwohl das auch thematisiert wird. Es geht darum, wie sehr diese Menschen auf euch hoffen, euch lieben, auf euch warten und helfen.
1: Ich werde helfen, womit ich nur kann. Für unseren Sieg und um unseren Jungs zu helfen, sowohl materiell als auch emotional. Wir schicken ihnen Nachrichten, Zettel in Socken. Sohn, halte durch. Wir sind bei dir.

0: Вообще, ребята,
1: unsere Jungs befinden sich in einem Zustand der inneren Mobilisierung, der nie nachlässt. Um eine Emotion aus ihnen herauszubekommen, muss man ihnen seine Seele öffnen. Nur darauf reagieren sie. Nicht auf irgendwelche Heuchelei oder

0: gespielte Gefühle. Nur auf absolute Ehrlichkeit, auf aufrichtiges Mitgefühl. Natürlich dauert es eine Weile, bis sie sich einem öffnen. Selbst untereinander versuchen sie, harte Kerle zu sein, die sich nach außen hin stark geben. Und selbst wenn sie lächeln, tun sie das, indem sie ihre Gesichtsmuskeln anstrengen. Aber wenn man es einmal schafft, sie durch einen Witz zum Lachen zu bringen... Nun, für mich ist das einfacher. Schließlich ist das die Armee.
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1: Oha, da ist ein Banderist. Norden, Norden. Peilung empfangen. Was ist dort? Unklar, wiederhole. Server over, wir starten jetzt. Los geht's.
2: Diese Leute machen einen sehr wichtigen Job. Und ihr alle auch. Deshalb sind wir immer bei euch.
3: Danke, Katja. Danke dir. Ich habe schon ewig keinen Dokumentarfilm wie diesen gesehen. Im Ernst. Alle anderen sind immer so gekünstelt. Aber das hier war das echte Leben.
4: Ich gehe nach Hause, ziehe mich um und gehe wieder an die Front. Bis alles vorbei ist, werden wir weiterkämpfen. Sie sind nicht mehr so stark wie früher. Nachdem ihre Offensive krachend gescheitert ist, hat sich die Lage zu unseren Gunsten gewendet. Je weiter und je schneller wir vorankommen, umso schneller wird es vorbei sein. Ich glaube, das wird nicht mehr lange dauern.
5: Nach all diesen Aufrufen, Präsentationen und Gesprächen ist mir klar geworden, dass wir etwas richtig machen. Ich glaube, ich werde mich an jede Sekunde unserer Reise erinnern. Und ich werde Tag für Tag daran zurückdenken. Das war eine so unvergessliche Erfahrung, voller Emotionen, dass es unmöglich ist, sie zu vergessen. Von dem Moment an, ab dem man die Grenze überquert und die erste Straßensperre passiert, hat man das Gefühl, dass alles anders geworden ist. Der Himmel hier ist anders, die Luft ist anders, alles ist komplett anders. Es ist, als wäre man in einer anderen Welt gelandet. Und die Menschen hier sind ebenfalls völlig anders. Sie haben ganz andere Werte.

0: Ihre Aufgabe und die Aufgabe aller Kriegsreporter, die heute Filme drehen, ist es, alles, was hier passiert, aus erster Hand zu dokumentieren. Ihr seid diejenigen, die die Wahrheit erzählen müssen. Das ist mir sehr wichtig und das liegt mir sehr am Herzen. Ich bin gegen übertriebene Propaganda und gegen irgendwelchen Hurra-Patriotismus.
1: Was tun Sie, um Ihre Moral zu heben?
2: Wir können selbst an den gefährlichsten Frontabschnitten zu unserem Kommandanten sagen: Hol die Gitarre raus, lass uns singen.

0: Wir kommen an, um uns herum explodiert alles. Wir verstecken uns im Schützengraben und singen einfach Lieder wie Dunkle Nacht, Katjuscha oder Tag des Sieges. Einfach alles. Um uns herum ist überall Chaos. Wir sitzen im Schützengraben und ich fange leise an, die Strophen der russischen Nationalhymne zu singen. Ein anderer stimmt ein, dann noch einer, dann noch einer. Und dann singen 40 Kerle aus voller Kehle die Hymne. Nach der letzten Strophe sagt der Kommandant: Jungs, zum Angriff. Momente wie diese sind sehr inspirierend und ermutigend. Egal was passiert, wir versprechen uns vor jedem Kampf, dass niemand zurückbleibt und dass wir Kameraden herauszuholen, koste es, was es wolle. Wir nennen uns Brüder. Und alle Jungs glauben daran. Warum? Weil wir einander vertrauen. Und Lieder festigen dieses Vertrauen, besonders in den richtigen Situationen.
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0: Hier ist meine kleine Enkelin. Hallo, meine Süße. Ich bin am Koschewnikow, dem Hügel, zu den Eisbären. Um sie zu zählen, um zu sehen, welche Bären es dort gibt.
1: Also, besuchen wir die Bären?
0: Ich habe 21 Bären gezählt. Volles Haus.
2: Schau, ein Bär.
1: Nachdem das Mädchen getötet wurde, flog ein Hubschrauber darüber und sah 50 hungrige Bären in Richtung Bankarem laufen. Sie versuchten, Wege zu finden, um die Bären daran zu hindern, in das Dorf zu gelangen.
2: Schau!
0: Sieh es dir an, es eilt jetzt. Bitte hab keine Angst vor uns.

lockerer Schnee. Hm? Holen wir Feuerholz. Das Schwierigste ist, sich dazu zu bringen, hier und jetzt normal zu leben und zu arbeiten. Aber ich muss immer daran denken, wie es dort an der Front ist. Ich habe mit diesen Menschen gesprochen, Kontakt zu ihnen aufgebaut. Und jetzt kann ich nicht aufhören, an sie zu denken. Ich mache mir ständig Sorgen um sie. Ich mache mir Sorgen um die Leute aus Donetsk und um die Familie, die wir besucht haben. Gott sei Dank wurde ihre Gegend bisher noch nie beschossen. Aber ich denke mir, was wäre, wenn? Diese Gedanken sind ständig da.

0: Anhand dessen, was ich aus dem Fenster sehe, ist das ganz in der Nähe.
1: Insgesamt gab es 3 Einschläge.
0: Ja, ich habe auch 3 Einschläge gehört. Bum, bum, bum. Und die letzte war ziemlich laut, so als ob. Ich habe so etwas noch nie gehört. Früher waren das einmal Geräusche von weit weg, aus Avdiivka oder so, glaube ich. Aber hier war das direkt in unserer Nähe.
1: Der Einschlag war dort, wo wir heute gegessen haben.
0: Wo wir gegessen haben?
1: Ja, in derselben Straße.
0: Da, wo wir vor einer halben Stunde waren. Da, Roma Kusarev.
2: Mehrere ukrainische Raketen sind im Zentrum von Donetsk eingeschlagen. Eine davon traf dieses Gebäude.
0: Hörst du?
2: Wie Sie sehen, arbeitet hier bereits das Notfallministerium.
0: Man lebt und weiß nie, wann ein Einschlag einen selbst oder deinen Nachbarn erwischen kann. Ich verstehe nicht, wie man so leben kann. Ganz ehrlich, ich weiß es nicht. Wir sind gekommen und gegangen und haben nur einen Bruchteil davon gesehen. Aber diese Menschen leben schon seit Jahren so, ohne zu wissen, wann oder wo Granaten einschlagen werden. Ob bei Tag oder bei Nacht, in welchem Stadtteil. Ich weiß nicht, wie sie das schaffen. Und was erstaunlich ist, sie bemerken es sogar kaum noch. Eine Granate landet, explodiert und nur die wenigsten drehen sich überhaupt um.
3: Auch wenn wir gerade hier sitzen und draußen das schöne Wetter genießen, verlässt mich nie das Gefühl einer angespannten inneren Bereitschaft. Ich denke immer daran, dass sich alles jederzeit ändern kann. Und wenn wir in Moskau zum Beispiel immer unser Handy oder eine Powerbank in der Hosentasche haben, naja, oder eben eine Brieftasche, den Pass oder etwas Ähnliches, dann habe ich hier stattdessen immer Verbandszeug dabei. Mir wurde gesagt, dass das nützlich sein kann. Das erinnert mich daran, wo ich bin. Oh wow, Explosionen.
4: Es ist gut, dass wir diese Reise gemacht haben. Es geht nicht nur darum, einen Film zu drehen. Diese Reise ist ziemlich ungewöhnlich. Verschiedene Einheiten, Orte und Menschen.
5: Diese dunkle Seite wird früher oder später umgeblättert werden. Und alles wird wieder so sein wie in unserer Kindheit. Unsere Kinder werden mit ihren Omas und Opas mit den Tauben spielen. Und wir werden darauf unsere Gläser heben. Unbedingt. Wenn ich jetzt gleich etwas falsch mache, pfeifen Sie bitte nicht. Bewerfen Sie mich lieber gleich mit irgendwas, damit ich weiß, dass ich auf der falschen Spur bin. Mein nächstes Lied ist Tauben von Sergei Trofimow.
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4: Mein Sohn dient seit den ersten Tagen in diesem Regiment. Als unser Präsident Ende September die teilweise Mobilisierung ausrief, ist Alan bereits am 4. oder 5. ins Militärkommissariat gegangen.
2: Militärpolizei. Hallo?
4: Danke, Jekaterina. Danke, Oleg Jurijewitsch.
7: Ich wusste, dass es dir gefallen würde. Grüß dich, Soldat.
2: Hallo, hallo.
7: Hi.
0: Katja.
7: Bruder.
5: Ah, vertraute Gesichter.
2: Professor.
5: Hallo. Hallo, mein Guter.

0: Dann hast du also den Befehl bekommen. Niemand bleibt zurück.
1: 15 Kilometer von Tokmak entfernt befinden sich bereits die ersten Stellungen. Das ist sehr nahe. Die Jungs bewegen sich ständig zwischen Tokmak und der Front hin und her. Sie schlagen sich sehr gut. Ich sehe das an Alan und seinen Kameraden. Ihr Regiment besteht aus gewöhnlichen Mobilisierten, Traktoristen, Ingenieuren, Lehrern, Programmierern. Einige von ihnen haben bereits Tapferkeitsmedaillen erhalten. Sie haben viele gepanzerte Fahrzeuge vernichtet. Das ist erstaunlich. Russen können in sehr kurzer Zeit zu ganz anderen Menschen werden.

0: Wir sind immer unterwegs. Mal gibt's hier Einschläge, mal da.
1: Wann wurde die Stadt beschossen?
0: Zum letzten Mal gab es, glaube ich, vor einer Woche einen Einschlag in der Stadt. Ansonsten landet aber viel in den Feldern hinter der Stadt. Sie bombardieren unsere bösen, bösen Felder. Keine Ahnung, was sie ihnen getan haben. Letztens haben sie eine ganze Salve auf ein Feld abgefeuert. Und sie hören nicht auf. Sie schießen nicht einmal in die Waldstreifen, sondern einfach nur ins Feld.
1: Mit HIMARS?
0: Mit Grad. Wobei, ja, einen HIMARS-Einschlag gab es. Es ist 15.45 Uhr. Vor etwa 5 Minuten haben die ukrainischen Streitkräfte erneut Tokmak beschossen. Wir haben einen HIMARS-Einschlag im Hof des Gebäudes der Stadtverwaltung.
2: Das ist mitten in der Stadt.
0: Es gab auch einen zweiten Einschlag. Hier drüben, da liegen die Splitter. Es gab 3 Opfer, 2 sind verwundet. Beim dritten ist unklar, ob er am Leben ist oder nicht. Hier ist es so, dass niemand auf eine Rotation oder baldige Demobilisierung wartet. Auch wenn manchmal solche Gerüchte verbreitet werden.
1: Wird das noch lange so gehen?
0: Noch 1-2 Jahre.
2: Sie haben sich schon darauf eingestellt.
0: Also, ehrlich gesagt, würde ich schon gern nach Hause, aber ich habe mich damit abgefunden. Hier gibt es wenig Gutes. Niemand wird gern beschossen. Und ich würde lieber auch nicht schießen. Am liebsten würde ich in Frieden leben, aber nicht mit den Feinden unseres Landes.
3: Es war gut, meinen Sohn wiederzusehen, aber es war schwer, wieder wegzufahren und das alles von Neuem zu erleben. Aber ich freue mich. Mein Junge ist dort, wo er sein muss. Dort, wohin er zugewiesen wurde. Seinen Kommandanten nach dient er gut, nicht schlechter als die anderen. Nun, ich muss warten. Ja, warte.

0: Wir freuen uns, Sie in unserem improvisierten Kino zu begrüßen. Wir sind aus Moskau gekommen und sind im ganzen Donbass unterwegs, um Dokumentarfilme zu zeigen, die hier aufgenommen wurden.
1: Es folgt ein Film des Fernsehsenders RT, Direktion für Dokumentarfilme RT-Doc, Kulturelle Front.

0: Das Fernsehen und unser Dokumentarfilmformat erlauben es uns, mehr Menschen darüber zu erzählen. Ich sehe es als meine Pflicht, auch über diese Leute zu berichten, weil sie für mich ebenfalls Helden sind. Die Leute, die keine Angst haben, frei zu sprechen und die Wahrheit zu sagen. Die keine Angst haben, hierher zu kommen und vor ihnen mit Konzerten, Liedern und Gedichten aufzutreten, einfach weil ihr Gewissen das von ihnen verlangt. Петя ist nervös.
1: Все вернется, а вернется, значит.

0: Едем.
1: Wir fahren meinen Bruder besuchen. Zu Dima. Er ist vor etwa 9 Monaten hierher gekommen. Als Militärsanitäter. Verdammt, das ist schwer.
2: Ich bin mit Jim zu verschiedenen Kompanien und Stellungen gefahren. Jim sagte, er könne jemanden mitnehmen. Katja hat mich gebeten, das zu tun, weil sie weiß, dass ich mit der zweiten Kamera arbeiten kann. Sie fragte mich, ob das okay für mich wäre, und ich habe natürlich zugestimmt. Mir wurde nachdrücklich empfohlen, die ganze Zeit Schutzausrüstung zu tragen, was ich auch gemacht habe. Und ich habe es nicht bereut. Dort ist ständig Beschuss zu hören. Oleg Jurijewitsch, wir brauchen einen ruckelfreien Zoom, oder?
3: Nein, lass den Zoom lieber ganz weg. Konzentrier dich einfach auf die Aufnahme. Zoomen ist unnötig, das würde sowieso nicht klappen.
2: Jim und ich sind mit der neuen Sanitäterin Natalia, die sich erst gestern den Jungs angeschlossen hat, zu den Stellungen verschiedener Kompanien gefahren. Dorthin, wo die Soldaten rotiert werden, soweit ich das verstanden habe.
3: Welchen Nutzen kann ich bringen? Umherlaufen, schießen, Feinde töten? Ja, ich meine, wenn es sein muss, kann ich mich dem Feind natürlich von Angesicht zu Angesicht stellen. Ich scheue mich nicht davor. Aber ich bringe mehr Nutzen als Rettungskraft für unsere verwundeten Kämpfer. Ich leiste ihnen Erste Hilfe und medizinische Hilfe.
4: Haben wir Watte, Spiritus? Ah, da ist ein Tuch. Legen wir los.
2: Täglich 2 Dosen abends. Jim ist etwas grober als du.
4: Wir müssen uns doch in irgendwas unterscheiden. Okay, vergiss nicht. Die Dosis muss abends verabreicht werden.
2: Ja, heute Abend nach 5 Uhr, zwischen 5 und 6. Um 9 fahre ich schon auf die Stellung.
4: Ich werde sie also hier empfangen müssen. Aber

0: Die Tatsache, dass unser Kloster direkt an der Frontlinie lag und 3 Jahre lang durchgehalten hat, ist sehr symbolisch.
1: Wir wissen, was Rapiers, was Minen und was Granaten sind. Wir wissen, wie sich ein Cäsar anhört, weil wir auch mit Cäsars beschossen wurden.
2: Hier ist der erste HIMARS gelandet. Das ist ein leerer HIMARS-Sprengkopf.
3: Serge, das ist ein Attribut unserer Zeit. Der Tod kann uns jederzeit einholen.
4: Wir haben nachts die Gräber ausgehoben und sie bestattet. In der Nacht war es sicherer.
5: Es ist wie ein Peitschenhieb, tut einem das Herz danach weh.
6: Mein Gott, wir hatten nicht einmal Brot.
1: Ihre Sache ist es zu zerstören, unsere zu erschaffen. Also werden wir erschaffen.

Hier schlägt ständig etwas ein, jeden Tag. Wir sind jetzt in der roten Zone. Der Feind ist nur noch 2 Kilometer entfernt.

0: Dima, ich meine Jim. Ich kann mich einfach nicht daran gewöhnen, dass sein Rufzeichen Jim ist. Er hat gerade viel zu tun und ist deshalb nicht da. Im Moment kann er nicht dabei sein. Deshalb verschieben wir unsere Veranstaltung ein wenig. Wir sitzen da und warten. Wir hören irgendwelche, ich weiß gar nicht, ist das ausgehendes oder eintreffendes Feuer? Angeblich soll es ausgehendes sein. In der Zwischenzeit haben wir uns hier umgeschaut. Rufzeichen Berendi hat uns alles gezeigt.
1: Unsere Jungs waren kürzlich auf der Suche nach einem Sofa und sind über einen Stolperdraht gestolpert.
0: Im Ernst? Da sind Minen?
1: Ja, halten Sie sich besser von diesem Gebäude fern.
0: Mach ich.
1: Dort wurde einiges geräumt und wie immer wurde einiges übersehen. Sobald ein paar professionelle Pioniere hier eintreffen, werden sie alles überprüfen.
0: Verstehe. Solche Bedingungen haben wir auf dieser ganzen Reise noch nie erlebt. Der Schlussakkord war für uns also ziemlich extrem.
1: Der Saal. Dort herrscht ziemliches Durcheinander.
0: Interessant.
1: Es gibt dort keine Fenster, deshalb wohnt da keiner. Hier ist das Lager. Hier ist Balu untergebracht, der Chef des medizinischen Personals.
0: Da steht sogar Balu. Irgendwo muss auch Bagheera sein.
1: Wir sind durch diesen Raum gegangen. Dort lebt der Leiter des Lebensmittellagers.
0: Bumm, sind das unsere?
1: Ja, das sind ausgehende.
0: Auf die andere Seite?
1: Ausgehendes Feuer. Am Abend wissen wir mehr. Es läuft gerade eine Offensive mit viel Gradfeuer.
0: Also kein Grund zur Sorge.
1: Keine Sorge, bisher hat uns noch nichts getroffen. Im Gegensatz zu unserer vorherigen Position, hier sind wir zu weit weg.
0: Zu weit weg?

0: Ich erinnere mich an meinen Bruder, wie ich ihn reingehen sah. Er war einfach, ich weiß nicht, eine Art Rambo. Ich hätte nie gedacht, meinen Bruder eines Tages so zu sehen. Er hat eine Tapferkeitsmedaille bekommen. Ich weiß, dass er sie wirklich verdient hat. Und nicht nur er.
1: Alle haben die gleiche Motivation, den Sieg. Mut, Heldentum, das ist dort üblich, dort liegt die Wahrheit. Die Wahrheit, vor uns ist der Tod, der Feind, hinter uns ist das Leben und Russland und über uns sind Gott und die Wahrheit. Hier ist jeder ein Held.
2: Hörst du den Mörser?
3: Bumm, vor uns ist niemand, außer dem Feind, sonst niemand. Sie sind nur einen Granatenwurf entfernt. Oder einen Gewehrschuss. Da ist niemand, nur der Feind.
4: In Wirklichkeit ist das keine Attraktion, hierher zu kommen und wieder zu gehen. Das ist sehr gefährlich. Und wir selbst hatten sehr viel Glück, vor allem als das Zentrum von Donetsk beschossen wurde, genau der Ort, an dem wir kurz vorher waren, ganz in der Nähe.
0: Ja, nur 500 Meter entfernt.
4: Zhenya und ich, wir waren noch unterwegs, aber du warst dort vor Ort. Sowas kann jederzeit passieren.
0: Wir hatten, also, nun ja, alles ist zum Glück gut ausgegangen. Ich glaube, jemand hat über uns gewacht.
4: Wir sind schon die zweite Woche an der Front unterwegs. Wir waren an verschiedenen Orten. Und heute ist es uns eine Ehre, bei euch zu sein. Wir sind hier in Begleitung eines Freundes. Er ist Pilot, ein erstklassiger Fluglehrer der zivilen Luftfahrt, Oberst und Fallschirmjäger, unter denen es keine ehemaligen gibt, Alexander Zaitsev.
5: Kannst du Sinevar spielen?
6: Sinevar?
5: Ja.
6: Klar doch.
7: Das ist Gala, Sinevar. Das ist Gala, Sinevar.

0: Selbst wenn man ihnen einfach nur ein Lied schenkt, ein Gemälde oder einen Film, dann freuen sie sich. Ich glaube, das ist einfach richtig.
1: Как-то это правильно, что ли?

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1: Лисичанск. Bis zur Front sind es nur 3 Kilometer von hier. Sie liegen alle auf dem Boden. Zündet wenigstens den Ofen an.
2: Es ist schon warm.
3: Ja, es ist warm genug.
1: Gott ist mit euch. Schlaft gut, Kameraden.
3: Wir gingen ins Bett und ich hörte dieses Orchester aus Schnarchlauten, weil alle in verschiedenen Tönen schnarchen. Hinter dem Sperrholzfenster waren Explosionen zu hören, aber sie alle schnarchten nur. Und ich dachte mir, Gott, schütze uns bis zum nächsten Morgen.
4: Gott, hab Erbarmen mit uns.
3: Ich denke immer wieder daran. Es war ein wunderbarer Moment, ein Wunder. Wir alle nahmen die Kommunion im Beisein der Myrrhe fließenden Ikone. Утешительницы, окмотель.

0: Vergesse.
1: Gagorinitsch, er hat auf dem Klavier gespielt. Irgendwie hat er eines herbekommen.
2: Mir stellt sich eine Frage.
1: Ja?
2: Erstens, ich will ein Klavier.
1: Du bist also an die Front gegangen und dein erster Gedanke war, ich will ein Klavier.
2: Nein, ich meine, es wäre einfach schön, ein Klavier zu haben. Denn wenn man 5 Minuten Zeit hat, könnte man dann auch spielen. Ich bin kein Pianist. Ich habe nur eine musikalische Ausbildung. Eigentlich bin ich Bassist. Ich meine, das bringt einen einfach total auf andere Gedanken. Für 5 Minuten kann man in eine andere Welt eintauchen.
1: In eine andere Realität.
2: Naja, jeder hat eben seine eigene Art, sich für eine Weile abzulenken. Für mich ist es das Klavier. Es hat auf mich eine gute Wirkung.

0: haben den Film angekündigt und ich schaue ihn mir jetzt jeden Tag an, damit uns die friedliche Realität nicht wieder einholt und wir nicht in den Zustand zurückfallen, in dem wir waren, bevor wir gegangen sind. Wenn man zurückkommt, scheint es, als würde das alles weit weg passieren, im Fernsehen. Man bekommt den Eindruck, dass sich alles von selbst lösen wird. Aber es wird sich nicht von selbst lösen, bis wir uns alle zusammenschließen und den Sieg erringen.
1: Und trotz alledem versteht die Gesellschaft noch immer nicht wirklich, was passiert und wie schrecklich und gefährlich das alles ist und warum es beendet werden muss, in dem Sinne, dass wir gewinnen müssen. Wir müssen unbedingt siegen. Nur dann kann es Frieden geben.

0: Schwester, unser Behandlungsplan hatte nur eine Option, eine Transplantation. Ich fing an, ihr zu versichern, dass man auf jeden Fall einen Spender für uns finden würde.
1: Ich wusste nicht einmal, was es war. Ich saß da und dachte etwa 10 Minuten lang nach. Natürlich hatte ich anfangs Angst. Ich dachte sogar daran, abzulehnen.
2: Wenn wir uns die Zahl der Patienten ansehen, die sterben, weil es keinen kompatiblen Spender gab, sind das in Russland etwa 3.000 bis 4.000 pro Jahr. Das ist die Realität.
3: Da in Russland angestellt haben und wie die Russen sich hier aufgeführt haben. Also völlig konträr. Und der Russe kam dann praktisch, der hat als erstes Gulaschkanonen aufgestellt und hat an die Bevölkerung Essen verteilt.
4: Wir haben uns nie verständigen in dem Sinn, aber sie hatten uns eingeladen zu Suppe und Brot. Und da braucht man keine Worte.
5: Wir haben gesehen, das waren ganz andere Menschen, als wie die da auf dem Plakat da gewesen sind. Weißt du, das ist das.
6: Kann das heute nicht nachverfolgen, wenn dann wieder zur Kriegstüchtigkeit aufruft.

Ich wollte einfach der russischen Bevölkerung sagen, wir haben es nicht vergessen und wir möchten eigentlich in Frieden leben. Und Frieden ist das Einzige, was zählt, ist Frieden. Да. Спасибо вам большое.

0: Ich kenne oder habe die Erfahrungen von meinem Großvater von meiner Oma übernommen. Meine Oma hat mir sehr viel von ihm erzählt. Meine Oma war ein liebenswerter Mensch und ich gehe davon aus, dass auch mein Opa ein liebenswerter Mensch gewesen ist und dass er für mich, wenn er denn diesen Krieg überstanden hätte, auch für mich ein sehr liebenswerter Mensch gewesen wäre. Ich habe diese Reise schon sehr lange geplant. Es ist immer irgendwas dazwischen gekommen. Aber jetzt ist der Tag gekommen, wo ich ein Gedenken an meinen Opa wiedergeben möchte. Und zwar, indem ich sein Grab besuche. Ich habe lange recherchiert. Zunächst wurde mir von meiner Mutter, beziehungsweise also als meine Oma dann auch verstorben war, ist mir von meiner Mutter übertragen worden, er liegt irgendwo in einem Massengrab. Aufgrund der Unterlagen, die mir meine Mutter übergeben hat, habe ich recherchiert, dass es also nicht so ist, dass er in einem Massengrab liegt, sondern dass aufgrund des vorliegenden Wehrpasses und Briefe, also Kriegspost, die mir vorliegt, dass ich daraus erkennen konnte, dass er in der Nähe von Voronezh, in einem Ort circa 50 Kilometer von Voronezh entfernt in Perlevka gefallen ist und er dort auch bestattet worden in einem Kameradschaftsgrab. Er war zu dem Zeitpunkt erst junge 35 Jahre alt. Und er war also eine recht kurze Zeit an der Front. Also in dem Wehrpass, der mir hier vorliegt, der mir auch übergeben wurde, ist er im Zeitraum vom 26.03.42 bis 16.09.42 dort im Russlandfeldzug gewesen und genau da, wo er im Wesentlichen gefallen ist. Also in der Region Voronezh. Er wollte nicht in den Krieg. Er hat keine Zuwendung zu den damalig regierenden Faschisten oder der Hitlerpolitik gehabt. Also sie waren dem nicht angetan. Mein Opa, der war Sozialdemokrat, war in der Sozialdemokratischen Partei. Das war auch ein Hitlerhasser. Aber er musste trotzdem in diesen Krieg. Also die Geschichte meines Großvaters hat es dahingehend geprägt, dass sie, also wenn sie in den Briefen, aus den Briefen lesen, da schreibt mein Großvater, ich möchte weg aus diesem Verein. Also er war nicht einer, der sich vorstellen könnte, in den Krieg zu ziehen, andere Menschen zu erschießen oder selber da zu fallen. Also mein Onkel Jürgen Hase, das ist der Sohn der Schwester von meinem Großvater, der hat mir folgende Geschichte erzählt. Er hat einen Bekannten, der war ein Kamerad von meinem Opa, beziehungsweise auch ein Bekannter zufälligerweise aus Magdeburg. Die haben gemeinsam in einer Stellung gestanden und mein Opa hat diese Stellung für kurze Zeit verlassen und ist neben der Stellung in einen Bombentrichter gegangen. Und zu dem Zeitpunkt, als er diesen Bombentrichter betreten hat, gab es in diesem Bombentrichter wiederum einen Einschlag von Artillerie. Und daran ist er gefallen. Und der Bekannte, wo ich ihm gerade von berichtet habe, der hat also gesagt, dass er noch ein Lächeln auf den Lippen gehabt hat. Einen Monat, nachdem mein Opa gefallen ist. Er ist gefallen am 16. September 1942. Und meine Tante, die wurde genau einen Monat danach geboren. Also die konnte ihren Vater auch nicht mehr kennenlernen. Oder er konnte auch seine zweite Tochter nicht kennenlernen. Mir geht durch den Kopf, wie viel Unheil dieser Krieg gebracht hat. Ich glaube, Voronezh ist auch neben anderen Städten, die in Russland zerstört wurden, eine der Städte, in denen auch viele Menschen ihr Leben gelassen haben. Und das ist das, was mich sehr bewegt an dieser Stadt. Also nicht nur, dass hier in der Nähe dieser Stadt mein Großvater gefallen ist, sondern dass dieser Krieg auch sehr viele Menschenleben gekostet hat. Also ich habe habe im Wesentlichen die Auffassung, dass mir als Deutscher oder dem deutschen Volk trotz des Krieges hier verziehen wird. Und fühle hier eine sehr, sehr enge Verbundenheit zu den Menschen. Ich bin hier sehr herzlich aufgenommen worden. Ich bin hier angekommen in Voronesch und habe sofort gespürt, eine Herzlichkeit, die mir entgegengekommen ist. Und das ist normalerweise nicht üblich. Das ist nicht üblich bei einem Volk von Deutschland, die 1941 die Sowjetunion überfallen haben, ist das normalerweise unfassbar. Darum habe ich auch immer noch eine sehr, sehr enge Bindung zu meinem Opa, obwohl es nun schon 84 Jahre her ist, dass er gefallen ist. Und ich muss sagen, ich liebe meine Familie. Und auch wenn mein Opa nicht mehr lebt, liebe ich ihn trotzdem noch. Es hat mich sehr berührt, wie ich hier aufgenommen wurde, wie menschlich ich hier aufgenommen wurde. Es hat mich die persönliche Freundschaft sehr fasziniert, die mir hier entgegengebracht wurde. Und es hat mich sehr fasziniert, insbesondere, dass wir gemeinsam die Historie wieder hier aufgebracht haben, die uns eigentlich als Länder zusammengeführt hat. Ja, der Zweite Weltkrieg hat letztendlich auch dafür gesorgt, dass es damals in der DDR und in der Sowjetunion zu freundschaftlichen Beziehungen gekommen ist. Und ich möchte auch diese freundschaftlichen Beziehungen vertiefen zwischen Russland und Deutschland. Das ist auch meine Aufgabe. Aus diesem Grund habe ich auch diese Reise angetreten. Aus meinen Erfahrungen der Historie hatte ich schon immer eine gute Freundschaft zum russischen Volk. Und ich muss sagen, dass sich das heute oder mit dieser Reise nur noch bekräftigt hat. Ich möchte mich sehr herzlich bedanken bei Ihnen und freue mich, dass Sie hier für Ihre Stadt so viel Kultur offen haben, dass Sie hier die Kultur übermitteln. Ich bin sehr begeistert, dass Sie in diesem Alter hier noch wie Sie die Kultur hier. Vielen Dank.
1: За дружбу, за мир, чтобы всегда на земле все народы уважали свои традиции, свои обычаи, свой народ. Вы нас должны любить, мы вас должны любить, правильно? И чтобы никаких войн не было между нами.
0: Und ich möchte, dass wir weiter unsere Freundschaft erhalten.

0: Wir fahren jetzt nach Perlevka. Perlevka ist der Ort, an dem mein Opa, mein Großvater, begraben ist. Ich möchte dort den hier eben gekauften Kranz niederlegen. Und gleichzeitig möchten wir natürlich auch noch dort Ehrendenkmäler besuchen der gefallenen sowjetischen Soldaten und diese auch noch mit einem Kranz, der dort steht, ehren. Einmal ist hier eine Schleife, in dem ich noch mal meinem Opa gedenke. Aber andererseits möchte ich das nutzen, um auch den gefallenen sowjetischen Soldaten gedenken und auch diese ehren. Ja, sodass das zum Ausdruck kommt, die Verbundenheit zum Ausdruck kommt, zum deutschen Volk. Ich bereite mich oder habe mich da innerlich vorbereitet. Es sind jetzt letztendlich 84 Jahre vergangen. Ich hätte meinen Großvater vielleicht noch kennengelernt. Er hätte noch leben können. Er musste aber in diesen furchtbaren Krieg. Und er ist gestorben, weil der Faschismus es wollte. Ein sehr emotionaler Moment, auch wenn es nach 84 Jahren ist, spürt man den Zusammenhalt von einem Familienmitglied, was hier begraben ist, an dieser Kirche. Und ich möchte diesen Zusammenhalt übermitteln an meine Familie, an meine Frau und an meine Kinder und an meine Enkelkinder. Und dass sie auch daran denken, mein Großvater, der hier an dieser Kirche liegt, ist gefallen in einem Krieg, den Faschisten ausgelöst haben. Und die Faschisten haben ihn getötet. Ich hoffe es. Ich hoffe es. Momentan können wir nur hoffen und können wir nur kämpfen, dass es wieder so eine Versöhnung gibt, wie wir nach dem Zweiten Weltkrieg gehabt haben, zwischen der Sowjetunion, aber damals zwischen der Sowjetunion und der DDR. Und ich wünsche mir von ganzem Herzen, dass es wieder dazu kommt, dass sich die Völker, die deutschen Völker und die russischen Völker zusammentun und wieder Freunde werden. Ich möchte ihm sagen, dass ich davon ausgehe, dass es ein liebevoller Großvater gewesen ist. Das hat mir zumindest meine Großmutter so übermittelt. Und dass ich ihm hier für immer ein Gedenken gelegt habe. Und das natürlich auch im Interesse meiner Familie, im Interesse meiner Frau, meiner Kinder und meiner Enkelkinder. Also auf alle Fälle bin ich ihr hier sehr herzlich empfangen worden. Ob das im Museum war, ob das in den Schulen war oder gemeinsam mit den Generälen der russischen Armee. Es ist für mich sehr beeindruckend, was hier durch diese russischen Generäle vollbracht wurde. Und es ist auch sehr beeindruckend, was zum Beispiel hier an der Kadettenschule, was hier aktiv gelernt wird, was hier die Kadetten lernen. Und ich werde das natürlich mitnehmen nach Deutschland und werde das dementsprechend in meiner Bürgerinitiative, die ich in Wolmirstedt habe, diese heißt Bündnis für Deutschland und Freundschaft mit Russland, werde ich das dementsprechend auswerten. Und wir werden natürlich ideologisch was dazu beitragen, dass unsere Verbundenheit zu dem russischen Volk erhalten bleibt und erweitert wird. Es war auf alle Fälle die richtige Entscheidung, die ich getroffen habe. Ich habe mich darauf vorbereitet. Ich bin Freund der russischen Bevölkerung. Und ich muss das nochmal unterstreichen, es war wirklich die richtige Entscheidung, hierher zu kommen. Im Herzen nehme ich mit, dass zumindest ich, also persönlich, ewig verbunden sein werde zum russischen Volk und dass ich das russische Volk in ihrem Kampf gegen den Faschismus unterstützen werde. Also meine Aufgabe ist es jetzt, den Menschen zu sagen und zu demonstrieren, dass sie gegebenenfalls auch diesen Weg gehen, den ich gegangen bin. Dass sie nicht, wie es in Deutschland propagandiert wird und gesagt wird, dass die Russen ihre Feinde sind. Ich werde den Deutschen sagen, dass die Russen, wie es auch vorher schon gewesen ist, zu Sowjetzeiten, ihre Freunde sind. Das betrifft natürlich in meinem Kreis in erster Linie meine Familie, das betrifft meine Freunde und das betrifft Menschen, denen ich begegne auf meinem Weg.
1: In späten 1990er Jahren träumten Alexander Bogatyrov und Galina Kravchenko, beide Tänzer am Bolschoi-Theater in Moskau, von einem Projekt, welches die Kunst der russischen Ballettschule im Ausland populär machen sollte.
2: Das Ziel der Bolschoi-Theaterschule war neben der Verbreitung der russischen Ballettkunst vor allem die Heranbildung von Bürgern und die Ausbildung von Fachleuten.
1: Alexander Bogatyrov und Galina Kravchenkes Traum von einer Ballettschule im Ausland erfüllte sich in der brasilianischen Stadt Joinville.
3: Ich möchte eine Tänzerin sein, die auch jene bezaubert, die von Ballett nichts verstehen.
4: Ich denke, dass das Ballett mir eine großartige und aufregende Zukunft bieten wird.
5: Ich möchte ins Ausland gehen und berühmt werden. Russland war mein größter Traum. Nach dem Schulabschluss ging ich zum Bolschoi-Theater in Moskau. Als ich den Ort betrat, dachte ich, das ist es, was ich machen will.
6: Ballett ist Liebe. Hier gehöre ich hin. Ich sehne mich nach dem Applaus. Ich sehne mich nach der Bühne.

0: Willst du Kaffee?
1: Nein, hey, schau, da fährt deine Schokostraßenbahn.
0: Oh, die Schokostraßenbahn.
1: Die haben gestern diese bunten Häuser gefallen.
0: Ja, mir gefällt dieses ganze Städtchen. Erstens ist es sauber, zweitens bequem und beschaulich und ja, die bunten Häuser sind auch klasse. Wollen wir uns Pillen holen?
1: Ja, das hier ist eine sehr, sehr große Pharmafabrik.
0: Woher willst du das wissen? Du warst noch nicht drin.
1: Aber ich habe davon gelesen. Gehen wir. Die Aktiengesellschaft Ussolje-Sibirski Chimfarmzavod ist ein vertikal integrierter Betrieb mit langjähriger Produktionserfahrung. Er verfügt über modernste Hightech-Produktionsmittel und vereint die Entwicklung und Produktion von Arzneimitteln und pharmazeutischen Wirkstoffen unter einem Dach.
0: Der Betrieb ist aktiv bestrebt, den Exportanteil seiner Verkäufe zu erhöhen und erschließt immer neue Märkte im Ausland. Aus diesem Grund kooperiert er auch mit anderen internationalen Pharmaproduzenten. Seine gesamte Produktion entspricht den strengen Produktions- und Qualitätssicherungsanforderungen für Arzneimittel.

0: так красиво.
1: Du siehst hübsch aus.
2: Danke, du nicht weniger. Das liegt am Korvalol.
1: Das da ist alles Korvalol. Wie findest du es?
2: Ich bleibe hier.
3: Die Ussolje Sibirski Chemie- und Pharmaanlage arbeitet in zwei wesentlichen Bereichen. Zum einen produzieren wir pharmazeutische Wirkstoffe.
2: Was ist das genau?
1: Ja, lassen Sie uns zuerst klären, was pharmazeutische Wirkstoffe sind.
3: Ja, ich kann Ihnen erklären, was das ist. Pharmazeutische Wirkstoffe sind, nun, wenn wir fertige Arzneimittel herstellen, ob in Form von Tabletten oder als Flüssigkeiten, dann enthalten diese einen Wirkstoff, der eine heilende Wirkung auf den Organismus des Menschen ausübt. Neben diesem Wirkstoff sind noch Hilfssubstanzen enthalten, die dem Organismus helfen, den Wirkstoff besser aufzunehmen oder über andere funktionelle Eigenschaften verfügen. Aber ein pharmazeutischer Wirkstoff ist, wie gesagt, die Substanz, die eine heilende Wirkung auf den Organismus ausübt.
1: Aha.
3: Das bedeutet, dass Hersteller von Arzneimitteln diese aktiven Wirkstoffe einkaufen müssen, um ihre Medikamente produzieren zu können.
1: Aber Ihr Betrieb stellt sie selbst her?
3: Genau, wir produzieren sie selbst.
1: Und wer ist global momentan der größte Hersteller von Wirkstoffen? Ist das immer noch China?
3: Ja, immer noch China.
1: Und westliche Unternehmen?
3: Die westlichen

0: Solche Unternehmen kaufen meist in China ein. Manchmal qualifizieren sie diese Substanzen um und verwenden oder verkaufen sie dann als ihre eigenen. Aber in Wirklichkeit kommt der Großteil dieser Substanzen aus China.
1: Und hier in Russland?
0: Nun, unsere Pharmaindustrie hat in dieser Hinsicht keine großen Probleme. Wir kaufen auch Substanzen in China ein, aber wir produzieren auch unsere eigenen Substanzen. In erster Linie tut das unser Betrieb. Wir tun alles dafür, dass die Rohstoffe, die wir für die Produktion unserer Arzneien verwenden, hier produziert werden. Und pharmazeutische Wirkstoffe sind Rohstoffe, die für die Herstellung fertiger Arzneien benötigt werden. Deshalb tun wir alles dafür, den kompletten Produktionszyklus zu lokalisieren.

0: Igor Semjonowitsch, man hat uns zu diesem Frachtcontainer mit irgendwelchen Rohren gebracht. Was ist das genau?
1: Wofür ist das da gut?
0: Das ist eine Sauna.
2: Das ist ein neues, teures Objekt, das wir im letzten Jahr erworben haben. Das ist eine italienische Anlage, die durch Elektrolyse Wasserstoff aus Wasser gewinnt. Wasserstoff ist ein sehr wichtiger und sehr teurer chemischer Rohstoff für den Prozess der Hydrierung. Dadurch, dass wir unseren eigenen Wasserstoff gewinnen werden, anstatt ihn einzukaufen, werden wir die Kosten unserer Produkte um das Zweifache verringern können. Und eine eigene Wasserstoffproduktion spart nicht nur Kosten, sondern verbessert auch die Logistik unserer Rohstoffversorgung.
0: Und das alles geht dann in diese Anlage da drüben?
2: Über die Estacade wird der gasförmige Wasserstoff zur anschließenden Hydrierung in die Autoklaven überführt. Mit Hydrierung wird die Addition von Wasserstoff zu einem chemischen Element bezeichnet.
0: Hydrierung in den Autoklaven. Aha.
1: Es gibt auch diese Liste der lebenswichtigen Arzneimittel. Und ich habe erst im August gelesen, dass nur die Hälfte davon in Russland produziert wird. Wie sieht es damit jetzt aus?
3: Nun, wir produzieren 30 Gruppen von fertigen Arzneimitteln. Das sind Analgetika, Antitussiva, Medikamente gegen Tuberkulose, krampflösende Mittel und so weiter. Mit anderen Worten, verschiedene Arzneimittel für unterschiedliche Medikamentengruppen. Und als lebenswichtige Arzneimittel gelten Medikamente, die über all diese verschiedenen Gruppen verteilt sind.
4: Auf diesen Ständen ist ein Teil der Nomenklatur der fertigen Arzneimittel vorgestellt, die wir herstellen. Das ist die Nomenklatur der festen, flüssigen und pastösen Arzneimittelformen. In unserer Nomenklatur sind 25 Arzneimittel vertreten, die zur Liste der lebenswichtigen Medikamente gehören. Das heißt, dass unsere gesamte Produktion 25 Medikamente umfasst, die als lebenswichtig gelten und sich in der entsprechenden Liste befinden. Sie alle sind auf diesem Stand hier vertreten. Das sind Diphenin, Eufilin, Tramadol, Trihexyphenidyl, Digoxin, Baclofen, Benzonal, Phenobarbital, Gleclazid, Paracetamol, Levomycetin, Cycloserin, Isoniazid und Omeprazol.
1: Und nutzen Sie die Produktion Ihres Konzerns auch privat?
4: Natürlich, wir vertrauen unsere Produktion und verwenden nichts anderes.
0: Wie lässt sich eigentlich diese Situation erklären? Es gibt, sagen wir zum Beispiel, irgendein importiertes Fiebermittel. Und das kostet so um die 500 Rubel. Während unser analoges Produkt nur 50 Rubel kostet. Ich habe solche Vergleichslisten schon oft im Internet gesehen. Unsere Produkte sind viel billiger, ungefähr so. Und die ausländischen Produkte ungefähr so.
1: Ja, die Preiskluft ist riesig.
0: Und was bedeutet das? Heißt das, dass unsere Medikamente schlechter sind?
3: Hier spielt vor allem der mediale Aspekt eine große Rolle. Leider glauben viele Leute noch an alte Stereotype, die schon längst ihre Relevanz verloren haben. Möglicherweise war das früher so, als es noch keine so strengen Standards für die Produktion von Arzneimitteln gab und als nicht so sehr auf die technologische Reinheit der Produktion geachtet wurde. Aber das gehört inzwischen alles der Vergangenheit an. Wissen Sie, was das Hauptkriterium für die Hochwertigkeit eines Arzneimittels ist, wenn es keine Zusatzstoffe enthält? Also solche Substanzen, die sich schlecht auf den Organismus auswirken und negative Nebenwirkungen hervorrufen können.
1: Und die Wirkstoffe sind überall dieselben?
3: Ja, die Wirkstoffe.

0: Stoffe sind überall identisch, zumindest wenn die Arznei rein ist und keine Zusatzstoffe enthält.
1: Bei uns findet eine durchgehende Zertifizierung und etappenweise Kontrolle unserer Produktion statt. Deshalb garantieren wir ihre Qualität.
0: Selbst im Rahmen der Eurasischen Wirtschaftsunion, wenn wir uns die neue EAC-Kennzeichnung ansehen,
2: ist das unser russischer Standard?
0: Das ist nicht nur ein russischer Standard, sondern der Standard für alle Länder der Eurasischen Gemeinschaft. Und dieser Standard ist in vielerlei Hinsicht strikter als der europäische CE-Standard.
2: Es lässt sich also sagen, dass unsere Medikamente jetzt hochwertiger sind als die europäischen?
0: In vielerlei Hinsicht ja. Ich kann nur noch einmal wiederholen, dass die üblichen Stereotype veraltet sind.
2: Wenn wir über die Stereotype hinwegsehen, kann man also einfach russische Analoge ausländischer Medikamente kaufen und sie werden genauso gut funktionieren.
0: Absolut, ohne jeden Zweifel. Und viele Leute bezahlen bei ihren Einkäufen in der Apotheke zu viel, weil sie importierte Medikamente kaufen. Sie verlieren dadurch Geld, weil sie ihre Medikamente viel billiger kaufen könnten. Wir reden hier vor allem über Generika. Der Großteil der Medikamente, die wir produzieren, sind ebenfalls Generika.
2: Generika?
0: Ein Generikum ist ein reproduziertes Arzneimittel. Wenn das Patent eines Medikaments ausläuft, dann haben alle das Recht, dieses Medikament zu produzieren.
2: Das ist also ein Analog?
0: Ja, ein Analog.
3: Sowas wie Paracetamol zum Beispiel.
2: Paracetamol ist doch ein Wirkstoff, oder?
3: Jeder kann Paracetamol herstellen.
2: Gibt es in Russland viele Betriebe wie Ihren?
0: Wie uns? Nein. Wie ich schon erwähnt habe, sind wir einer der Marktführer in diesem Bereich.
4: Wir produzieren die pharmazeutischen Wirkstoffe, die später zur Herstellung der fertigen Medikamente benutzt werden, also für Tabletten, Ampullen, Lösungen, Injektionsmittel und vieles mehr. Für all das stellen wir in langen und komplizierten Verfahren die wesentlichen Inhaltsstoffe her.
3: Ich habe schon Angst zu fragen, aber auf diesem Teil hier steht Reaktor. Was tut das genau?
4: In diesem Reaktor findet der Prozess der Hydrierung statt. Das ist eine Autoklave. Autoklaven sind Geräte, in denen Prozesse unter großem Druck stattfinden, in diesem Fall mit bis zu 60 Atmosphären. Hier findet, wie gesagt, die Hydrierung statt. Das ist eine chemische Reaktion, bei denen Wasserstoff zu einem Element hinzugefügt wird.
2: Wie würden Sie das in ganz einfachen Worten erklären?
4: Bei der Hydrierung werden Kohlenstoffbindungen aufgebrochen, um die frei gewordenen Lücken mit Wasserstoffatomen zu füllen.
2: Hast du es jetzt verstanden?
4: So wie zwei Hände ineinander greifen, greifen auch zwei Kohlenstoffatome ineinander. Diese Verbindung wird aufgebrochen. Und wo sie aufgebrochen wurde, greifen sie dann stattdessen ein Wasserstoffatom.
2: Sie hatte in der Schule eine 3 in Chemie.
4: In der Wasserstoffstation, die wir gerade gesehen haben, wird über eine Estakade, also über eine Rohrbrücke, permanent Wasserstoff eingespeist.
3: Das ist also quasi sowas wie die Grundlage, die benötigt wird, um am Ende pharmazeutische Wirkstoffe herstellen zu können, richtig?
4: Ja, wir führen hier eine Synthese durch, eine vielstufige organische Synthese pharmazeutischer Wirkstoffe.
2: Und in Russland macht das niemand außer Ihnen?
3: Kaum jemand.
4: Ja, kaum jemand. Wir führen Bromierungs- und Chlorierungsverfahren durch und arbeiten mit metallischem Natrium. Das sind sehr gefährliche, vor allem sehr brandgefährliche Prozesse. Ganz zu schweigen von Alkylierungsprozessen, Ethylierungsprozessen und technologischen Hochtemperaturprozessen. Wir führen fast alle technologischen Operationen und chemischen Umwandlungen durch, die zur Herstellung synthetischer Arzneimittel erforderlich sind. All das findet in unserem Betrieb statt.
3: Können Sie mir sagen, was das hier drüben ist?
4: Das ist ein Reaktor, also ein Apparat mit einer Mischvorrichtung. In seinem Inneren befindet sich ein emaillierter Mischer. Das ist eine Luke. Sie lässt sich öffnen, um Rohpulver aus Säcken hineinzuschütten. Wir können durch das Glas hineinschauen und den technologischen Prozess kontrollieren. Der Mischer im Inneren wird durch einen Getriebemotor angetrieben. Über einen Schlauch geben wir flüssiges Rohmaterial hinein. Und das hier außen ist der Reaktormantel. Er ist sehr heiß, weil wir die Reaktionsmasse mit Dampf erhitzen. Das sind die Elemente des technologischen Prozesses. Wir beladen den Reaktor und erhitzen die Reaktionsmasse kontrolliert auf 25 Grad. Dann leiten wir diese Reaktionsmasse über die Rohrleitung in diesen Filter weiter. Darin ist ein Stoffgitter angebracht, das Sorptionsmittel herausfiltert, also Kohle. Über die erhitzte Rohrleitung trennen wir dann die Hauptreaktionsmasse, also die Produktlösung, von Kohle. Die Kohle dient dazu, Verschmutzungen aufzunehmen. Über den biegbaren Schlauch wird die gereinigte Reaktionsmasse dann in ein anderes Gerät überführt. In diesem Gerät, das ebenfalls über einen emaillierten Mischer verfügt, findet die kontrollierte Abkühlung statt. Abkühlung und Kristallisierung. Anders gesagt, verwandelt sich die Lösung in Kristalle, die dann von hier aus nach unten an die Zentrifuge weitergegeben werden.
3: Und dort kommt dann Pulver raus?
4: Ja, wir bekommen dort eine Substanz von Arzneibuchqualität.
2: Marco, erklär mal in eigenen Worten, was hier stattfindet.
3: Hier drin wird das Rohmaterial aufgewärmt, abgekühlt und verrührt und am Ende kommen Schlaftabletten raus.
2: War das richtig?
4: Das war richtig.

0: Gift ist Gift.
1: Vergessen die Mitarbeiter das manchmal und dann sehen sie das Schild und...
0: Nein, sie vergessen es nicht. Gerade weil wir unsere Mitarbeiter immer an die Sicherheitsregeln und möglichen Gefahren erinnern.
1: Verabreichen Sie ihnen Milch gegen?
0: Ja.
1: Und hilft Milch wirklich? Oder ist das ein...
0: Nein, sie hilft wirklich, es stimmt.
2: Und wie sieht es mit dem Export aus?
3: Wir exportieren unsere Produkte bereits.
2: Und wohin?
3: Wir exportieren 10%, 15%, 20% unserer produzierten Arzneimittel und pharmazeutischen Substanzen, unter anderem nach Deutschland und in die Gussländer.
2: Sie liefern immer noch Produkte nach Deutschland?
1: Sind Etiketten dann auf Deutsch?
3: Nein, nein, die Etiketten sind dieselben wie hier.
2: Sie liefern immer noch nach Deutschland?
3: Ja, wir liefern noch immer.
2: Ihren Betrieb war das letzte Jahr also vermutlich recht gut, oder?
3: Sowohl das letzte als auch das vorletzte Jahr waren für unser Unternehmen sehr gut. Wir verzeichnen in den letzten 4 bis 5 Jahren ein sehr reges Wachstum.
1: Das klingt hervorragend. Viel Erfolg.
2: Ja.
1: Hier sind so viele Dosen, ich habe Durst bekommen.
2: Willst du Cavaloy trinken?
1: Nein, nur Wasser. Wir als Neuankömmlinge in dieser Region haben erfahren, wie man die Geister des Baikalsees richtig beschwichtigt. Es gibt dafür sogar ein spezielles Wort.
3: Wir haben dafür ein besonderes Wort. Buchanen.
1: Was bedeutet das?
2: Das ist wichtig.
3: Nun, wenn wir in unserer Freizeit an den Baikalsee fahren, also wenn ich am Steuer sitze, dann gilt es für mich natürlich nicht. Aber meine Fahrgäste halten immer an, um zu buchanen. Wenn wir auf der Straße sind und in die Richtung des Baikalsees fahren, dann gibt es unterwegs immer so eine Art heilige Orte. Das sind kleine Pavillons, Totems oder Bäume, an denen verschiedene Fäden und Bänder hängen. Das sind Orte der Kraft, an denen sich viele Geister aufhalten. Und an diesen Orten halten wir an, schenken ein Glas Wodka ein und bringen dem Gott Buchan ein Opfer dar. Wie geht das? Nun, man schenkt ein kleines Gläschen ein und tunkt einen Finger hinein, meist den Mittelfinger, dann spritzt man den Wodka in die Luft oder lässt ihn auf den Tisch tropfen. Das wird auch so genannt, tropfen lassen.
2: Für die Geister?
3: Ja, das ist eine Opfergabe für den Gott Buchan. Wenn wir etwas aus dem Glas verspritzen, ob in die Luft oder sonst wohin, dann ist das eine Art Opfergabe. Und das nennt man Buchanen. Wir können uns beim Buchanen etwas wünschen und um sicheres Geleit auf unserem Weg bitten,

0: auf der Straße keine Unfälle passieren.
1: Margot, wir gehen Feuerwerk kaufen.
2: Ja.
1: Ja? Wer antwortet auf sowas mit Ja? Das heißt, hurra, Feuerwerk.
2: Ich bin müde. Wer weiß, was ich alles eingeatmet habe.
1: Heulsuse, Heulsuse.
2: Muss ich das vertonen?
1: Ja.
2: Bum bum, kabam kabam.
1: Das reicht.
2: Dadam bebam. Wow, mehr. Gute Werbung.
1: Ist das alles? Mein Gott, Margot, das ist doch genau das, was wir brauchen. Genauer kann man es nicht sagen. Schau, das ist auch nicht übel.
2: Wir sind hier schon seit 3 Stunden.

0: Dreh dir das um den Finger.
1: Ich hab Angst.
0: Komm schon, dreh. Festziehen. Meine Güte.
1: Die Robbe fährt heim und der Seehund ist neidisch.
0: Er ist nicht neidisch, er ist böse.
1: Schau ihn dir an.
0: Er ist von Natur aus böse.

scheint nicht mehr viel vom Baikalsee, buchstäblich nur noch ein Zwischenstopp. Schon bald werden wir diesen sagenumwobenen und märchenhaften Ort erreichen, von dem wir schon so viel gehört haben. Bald, aber noch nicht jetzt. Jetzt genießen wir erstmal mit guter Laune den Sonnenschein und die Ausblicke.

0: Das Wetter war am Abend genauso hervorragend wie tagsüber. Und weil es sich in dieser Jahreszeit jeden Moment ändern kann, wollten wir uns nicht die Chance entgehen lassen, einen Spaziergang durch die Stadt zu machen. Müde?
1: Oh ja, total. Und du?
0: Ich nicht.
1: Du nicht?
0: Du hast eine schöne Kette an.
1: Wir sind endlich in Irkutsk. Wir sind ewig gefahren und jetzt sind wir da.

0: Hopper, ich nehme auf. Du kannst jetzt was sagen.
1: Soll ich anmoderieren?
0: Nein, erzähl einfach etwas.
1: Über meine Gefühle und Eindrücke und so?
0: Klar, warum nicht? Wie findest du Irkutsk?
1: Hier finde ich es eigentlich ganz schön. Mir gefällt's.
0: Und bei der Einfahrt in die Stadt?
1: Bei der Einfahrt sah sie nicht so toll aus, ja.
0: Sondern?
1: Es sah aus wie Moskau in den 90ern.
0: Wieso in den 90ern? Da, wo der Markt ist, sieht Moskau immer noch so aus.
1: Naja, wie dem auch sei, hier ist es jedenfalls schön. Ciao.
0: Ich glaube, da draußen sind es gerade um die 15 Grad.
1: Ja, 15. Nicht gerade warm.
0: Quasi Winter. Haha, war zu erwarten.

0: Das gefällt dir, oder? Ein altes Gebäude mit Girlanden.
1: Ja.
0: Wie heißt dieser Fluss?
1: Keine Ahnung.
0: Angara.
1: Ach echt? Vielleicht zum ersten Mal.
0: Du kommst aus Deutschland. Woher sollst du das auch wissen?
1: Und du wusstest das?
0: Klar.
1: Du wusstest, welcher Fluss?

0: Ja, das ist der einzige Fluss, der aus dem Baikal fließt.
1: Ach komm, du lügst auch.
0: Du stehst im Sonnenuntergang. Was?
1: Lokales Essen.
0: Ich habe Lust auf Bier.
1: Weißt du, was ein Poz ist?
0: Ist das nicht...
1: Ist das die Pelmeni?
0: Was?
1: Ist das sowas wie große Pelmeni?
0: Was meinst du?
1: Poz.
0: Höre ich zum ersten Mal.
1: Echt? Aber wir werden das gleich probieren.
0: Ah, okay, dann los.
2: Oh.

0: können wir. Das sind unschuldige Zivilisten. Prozent von ihnen wurden durch die Kämpfe getötet.
1: Die Leute schrien, was tut ihr? Wir sind Ukrainer. Und sie sagten, Ukrainer? Einen Dreck seid ihr. Und das war alles.
2: Haben sie das beim Rückzug getan?
1: Ja, beim Rückzug.
2: Was ist der Sinn?
1: Ich weiß es nicht.
0: AA, Saporozhets. Das ist das älteste Grab vom 27. Oktober.
3: Ich bin früh morgens aufgestanden, ging nach draußen und da hörte ich einen Schrei. Raus aus dem Haus und sowas. Sie haben alle an die Wand gestellt und angefangen zu schießen. Meine Schwiegertochter schrie, was tut ihr? Wir sind doch... Aber er hat einfach losgeschossen und das war's.

Mein Kampfgefährte und ich hörten eine Explosion. Eine gewaltige Explosion. Sein Rufzeichen war Malisch. Er wollte mit mir mitgehen. Ich sah eine Vertiefung und bin draufgetreten. Es war ein gewaltiger Schlag. Ich erinnere mich an den rauchgeschwärzten Himmel. Ich schrie, Malisch, Malisch. Er war etwa 5 Meter hinter mir. Er sagte kein einziges Wort. Und das war's. Ich lag da.

Mein Buch heißt genauso wie mein Blog, Der eiserne Mann. Wahrscheinlich ist es eine Anspielung auf eines meiner Lieblingswerke von Boris Polevoy, Der wahre Mensch über Maresjew. Dort geht es um einen echten Mann und bei mir um einen eisernen Mann, weil ich Beine aus Stahl habe.

0: Wo soll ich nur anfangen?
1: Junger Mann, entschuldigen Sie bitte. Ich würde Sie gern umarmen und Danke sagen. Ach, dass Sie Ihr Leben. Danke Ihnen.

Ich heiße Ilya Kasakov. Ich bin 31 Jahre alt. Ich wurde verletzt, als ich 30 war, und jetzt lebe ich noch immer damit. Ich bin Teilnehmer der speziellen Militäroperation, ein Schwerbehinderter. Ich finde, ich bin ein sehr fröhlicher Mensch und Vater einer wunderschönen Tochter. Auch das Märchen geht nun schlafen, um im Traum dich zu treffen. Wünsch ihm eine gute Nacht. Ich habe 2 Monate lang gedient, doch in meinem Buch nehmen diese flüchtigen Ereignisse rund 100 Seiten ein. An der Front herrscht ein anderer Alltag, ein anderer Rhythmus. Entsprechend geschehen dort viel mehr Dinge. An einem einzigen Tag erlebt man so viel wie sonst in einem ganzen Leben. Jeder Tag kann der letzte sein. Es kann jederzeit vorbei sein.

Bald werden viele Verletzte heimkehren. Einige werden ihre Angehörigen verlieren. Einige werden in ihrer Familie jemanden mit einer Behinderung haben, ohne Gliedmaßen. Ich will mit meinem Buch zeigen, dass es darin nicht nur um den Krieg geht, sondern auch um die Rehabilitation und die Liebe zum Leben.

Heute bin ich um 6 Uhr morgens aufgewacht. Ich wurde vom fröhlichen Zwitschern der Vögel geweckt und ertappte mich bei dem Gedanken, welch ein Glück, das hören zu dürfen. Vielen Menschen bleibt dieses kleine Wunder verwehrt. Ich bin mir sicher, hätte ich nicht meine Beine, sondern mein Gehör und noch schlimmer mein Augenlicht verloren, dann wäre mein Leben heute ein völlig anderes. Dunkler, härter, angstvoller. Manchmal stelle ich mir vor, ich hätte meine Arme verloren. Arme sind keine Beine, aber wie sollte ich dann meine Frau umarmen? Meine geliebte Tochter. Wäre das noch ein Leben? Ich glaube nicht, dass mich meine Beine noch glücklich machen würden.

0: Ich habe eine Menge unterschiedlicher Knieprothesen getestet. Aus den USA, aus England, aus Deutschland. Wir testen gerade eine in Russland hergestellte Knieprothese, die Kines 1. Das ist eine pneumatische Einheit mit elektronischer Steuerung.
1: Die Prothese reagiert auf Veränderungen im Gehtempo, in der Art des Gehens, passt die Steifigkeit an, indem sie eine große Anzahl von Signalen an die intelligente Komponente der Prothese, den Mikroprozessor, weiterleitet. Man kann den Mikroprozessor mit einer Servolenkung vergleichen. Wir alle fahren lieber ein Auto, bei dem sich das Lenkrad leicht und mühelos drehen lässt. Aus medizinischer Sicht, und das sage ich als Arzt, ist das Schwierigste überhaupt die Bewegung des eigenen Körpers durch Raum und Zeit. Gehen ist eine der komplexesten Leistungen unseres Körpers. Alles andere lässt sich mit Training erreichen.
0: Man kann im Fitnessstudio trainieren, man kann boxen. Da steckt ein sehr gutes Schloss, das dich im Falle einer Aktivität hält. Es lässt einen nicht fallen.
1: Unser Unternehmen ist im Bereich Bioengineering tätig. Wir haben IT-Spezialisten gefunden, die dem Knie beigebracht haben, wie man richtig läuft, also die Topologie der Bewegung. Sie haben den Quellcode geschrieben. Er ist gewissermaßen das Gehirn dieses Knies. Es waren unsere eigenen Programmierer. Um die Anwendung benutzerfreundlich zu gestalten, haben sie auch die mobile App entwickelt.
0: Was zeigt mir die App? Ich sehe den Akkustand, also wie lange ich noch laufen kann. Und ich sehe die aktuelle Steifigkeit des Zylinders. Sie bestimmt, wie schnell ich mich bewegen kann.
1: Das ist eine durch und durch russische Entwicklung mit unserem eigenen Metall.

Mein Auto ersetzt mir meine Beine. Ich fahre mit Handsteuerung, das ist extrem praktisch. Ich setze mich einfach rein und kann sofort losfahren. Lenken, bremsen, beschleunigen, das geht im Grunde mit einem Finger. Wir fahren in meine Heimatstadt Alushta. Ich betrachte die Krim eigentlich als meine Heimat, aber Alushta ist für mich noch mehr Heimat. Wenn man die Nachrichten aus dem Ausland hört, in denen die Krim als vorübergehend besetztes Gebiet bezeichnet wird, in denen von Menschenrechtsverletzungen die Rede ist und davor gewarnt wird, hierher zu reisen, und dann kommt man selbst hierher und sieht, wie das Leben pulsiert, wie viel hier gebaut wird, dann entsteht ein innerer Widerspruch. Ich bin ein eingefleischter Russe. Meine Verwandten leben überall, von Kaliningrad bis Wladiwostok, viele in Moskau und St. Petersburg. Dieses Land ist meine Heimat. Deshalb bin ich an die Front gegangen, um mein Land zu verteidigen. Ich hatte ja einen Eid geleistet. Nach meinem Magisterabschluss an der Universität habe ich meinen Wehrdienst in Sewastopol beim Marinekorps absolviert. Als dann die Krimbrücke in die Luft gesprengt wurde, was ich für einen Terroranschlag halte, wurde mir klar, dass meine Zeit gekommen ist.

wenn ich nicht in meinem jetzigen Zustand wäre, wenn ich keine Einschränkungen hätte, hätte ich mich bestimmt nie an ein Buch gesetzt. Und nicht, weil ich keine Lust oder keine Idee hatte, sondern einfach, weil ich ständig irgendwo hinlaufen würde.

Es wird dunkel. Im Winter wird es schon früh dunkel. Im Krankenzimmer brennt ein helles Licht. Das sollte nicht sein. Wir befinden uns ja praktisch an der Frontlinie. Der Feind könnte uns sehen und wir würden eine Überraschung erleben. Ich versuche, das Personal zu alarmieren, aber es kommt niemand zu mir. Sie trinken in aller Ruhe Tee, 10 Meter von mir entfernt, und sehe nicht einmal, dass ich meine noch schwache Hand hebe. Na gut, dann mache ich es eben selbst. Als ich diese Bilder sah, war es mir bewusst, dass ich mich nicht mehr im Kampf befand, sondern in einer medizinischen Einrichtung. Aber ich war dennoch völlig losgelöst von der Realität. Es war ein anderes Krankenzimmer. Das medizinische Personal flog auf Drohnen herum. Ich habe verstanden, dass ich nach meiner Verwundung im Krankenhaus liege, aber ich war mir noch nicht ganz bewusst, dass ich in Moskau bin. Ich war geistig noch an der Frontlinie. Ich dachte, dass der Feind uns immer noch beobachtet. Es war ein Grenzzustand. Als meine Verwandten, meine Frau, meine Schwester und meine Mutter zu mir kamen und sagten, Ilja, du bist in Moskau, konnte ich es nicht fassen. Wie konnte ich bloß in Moskau sein?

Ich liebe die Musikband Carol y Shoot. Als ich die Prothesen bekommen habe, schenkte mir ein Freund diese Sticker. Er sagte, ich solle sie aufkleben. Ich bedankte mich. Eine Art Dekoration. Schaut gut aus. Die Leute zeigen Interesse, wenn sie vorbeigehen. Auch Kinder. Ich mag die Reaktion der Kinder. Mama, Mama, schau, ein Roboter kommt. Dieser Mann ist ein Roboter. Ich mag solche Momente.

0: Ich vergleiche unsere erwachsenen Schüler oft mit Kindern. Wenn wir zum ersten Mal gemeinsam unter Wasser tauchen und wieder auftauchen, spürt man diese kindliche Begeisterung, dieses Leuchten in den Augen, manchmal sogar Tränen. Die meisten Jungs, die hier rehabilitiert werden, kommen fast alle aus derselben Ortschaft. Dort gab es einige ziemlich harte Kämpfe.
1: Ich heiße Fedorowitsch Daniil Michailowitsch. Ich bin Teilnehmer der speziellen Militäroperation. Mein Rufzeichen ist Phoenix. Ich bin 45 Jahre alt, bin verheiratet, habe 3 Kinder. Nun, der erste Tauchgang war beängstigend. Wir bestehen zwar zu 80% aus Wasser, aber das ist kein gewöhnlicher Lebensraum für Menschen.

0: 10 Leute brechen bei dir zu Hause ein und stellen dich an die Wand. Du bist wehrlos. Ich hielt all diese Leute für, ich weiß nicht, für Einbrecher?
1: Wir verstehen, dass die Trennung der Kinder von ihren Familien der letzte Ausweg ist. Zögern kann tödlich sein.
2: Ich hatte ein Treffen mit der Kinderschutzbeauftragten. Dann sagte sie, warum sollten wir sie ihnen umsonst geben? Als wäre ich in ein Geschäft gekommen, um sie zu kaufen.
3: Es ist ein großes Problem, dass die Sozialdienste keine Verantwortung für die unrechtmäßige Entfernung von Kindern aus Familien übernehmen.
4: Die Adoptivmutter rief mich an. Als sie erfuhr, dass wir vor Gericht gewonnen hatten, dass es für sie nicht funktioniert, sagte sie so etwas wie, wie bekomme ich mein Geld zurück? Sie geben es mir nicht zurück.

0: Nach dem dritten Tauchgang fühlt man sich ruhiger. Das ist spürbar. Man merkt es sogar an den Luftblasen.
1: Er hat diese, wie man so schön sagt, Schwerelosigkeit gespürt. Er hat die Handlungsfreiheit gespürt. Sein Gehirn hat genau die Information verarbeitet. Im Wasser kann er alles tun, auch trotz fehlender Gliedmaßen.
0: Ich brauche niemandem etwas zu beweisen. Ich habe es schon bewiesen. Und ich habe meine Pflicht gegenüber meiner Heimat erfüllt. Ich lebe einfach das Leben, das ich früher gelebt habe, ohne dass es mir peinlich ist.
2: Hier bitte. Klicke einfach hier drauf. So, ich gehe jetzt zu den Jungs. Aber ich kann nicht schwimmen. Ich bin eine glückliche Oma. Super. Danke, Jungs. Ich war mal hier und da war auch ein Bischof dabei. Das ruft Respekt und Bewunderung hervor. Ich bin sehr... Danke euch.
1: Es sind Militärangehörige. Es sind ganz andere Menschen. Es gibt keinerlei Schwierigkeiten mit den Jungs. Im Sinne von, der Befehl wird angenommen und erfüllt. Mit ihnen zu arbeiten macht richtig Spaß.
0: Man sagt ja nicht umsonst, Bewegung ist Leben. Wissen Sie, mit den Behinderungen kommt auch die Erkenntnis, dass das Leben vergänglich ist und enden kann. Und man muss jede Sekunde davon nutzen.

0: каждую секундочку.
1: Ребята, многие.
2: Natürlich geht nicht jeder tauchen. Aber viele fangen an, Sport zu treiben. Der eine schießt, der andere klettert. Wieder ein anderer fährt Ski oder geht joggen.
3: Sie stellten ein Team von Amputierten zusammen, um den Elbrus zu besteigen und fragten, wer mitgehen will. Natürlich habe ich mich gemeldet. Unsere Gedanken wirken sich auf unser Leben aus und alle Probleme sind nur in unseren Köpfen verankert. Wenn ein Mensch ein Ziel vor den Augen hat, sieht er keine Hindernisse.

Von der Forestkirche aus kann man den Weg nach oben nehmen. Aber ich bin noch nicht so weit. Es wird einige Zeit dauern, bis ich meine Prothesen beherrsche. Übrigens könnte ich ja auch klettern gehen. Warum nicht? Ich bin immer in die Berge gegangen. Ich habe gejoggt, bin in den Bergen gelaufen. Ich habe einen aktiven Lebensstil geführt. Also hatte ich nicht wirklich eine Wahl. Ich wusste, dass meine Prothesen gut sein werden.

0: Ich habe Ilja vor einem Jahr kennengelernt. Er hat Prothesen mit externer Stromquelle bekommen, die Mikroprozessor gesteuert sind. Es wurde eine sehr umfangreiche Arbeit geleistet, da er eine beidseitige Amputation im mittleren Oberschenkelbereich hat. Alles beginnt mit dem Abdruck. Hier ist er. Danach wird ausgegossen, bearbeitet und fixiert. Das ist die Anprobehülse. Die kommt zuerst auf die Füße, in niedriger Höhe, damit der Patient überhaupt aufstehen kann. Bei beidseitiger Amputation ist es immer schwieriger, die Prothesen anzupassen. Es treten Kopfschmerzen, Schwindel auf. Um das zu vermeiden, setzen wir die Prothesen zuerst in niedriger Position ein und heben sie dann schrittweise an. Es gibt eine Regel: Die Prothesen sollen zuerst 10 cm niedriger sein als die ursprüngliche Körpergröße.
1: Das Gehen auf Prothesen ist sehr arbeitsintensiv. Ich habe einmal überlegt, womit man das vergleichen kann. 1,5 Kilometer fühlen sich für mich jetzt wie 15 Kilometer an.
0: Er ist ein Kämpfer. Er hat sich nie entmutigen lassen. Er war immer bereit zu kämpfen. Und sein Ergebnis ist dementsprechend hervorragend.
1: Wenn ich Knie hätte, würde ich jetzt schon ohne Stücke laufen. Aber leider ist das nun mal so. Ich muss damit leben und meine neuen Stahlbeine meistern.
2: Haben Sie gewusst, dass er ein Buch schreibt?
0: Nein. Hoffentlich nicht über mich.
1: Die Medizin hat für mich alles getan, was sie konnte. Es liegt nun an meiner Willenskraft, an meiner Beharrlichkeit. An der Liebe zu meinen Verwandten, zu meiner Heimat, zum Meer, zum Himmel. Jeden Tag sollte man hinausgehen, in den Himmel schauen und sagen, ach Gott, wie sehr ich diese Welt liebe. Aber gleichzeitig sollte man nicht vergessen, sich zu verbessern, sich weiterzuentwickeln. In meinem Fall ist es das Gehen.

Ich bin auf eine Mine geraten, als ich meine Einheit unter Beschuss evakuiert habe. Keine Ahnung, warum die Mine dort war. Es liefen eine Menge Leute herum und ihnen ist nichts passiert. Aber ich hatte Unglück. Ich habe es geschafft, zwei Personen zu evakuieren. Dann bin ich auf diese Mine geraten. Den ersten Monat stand ich unter Schock. Später stellte ich nicht mehr die Frage, wie soll ich nur damit umgehen, sondern was soll ich nun tun?

0: sind wir gemeint. Wir stellen Arm- und Beinprothesen für Menschen her, die Prothesen brauchen. Unter anderem für jene Jungs, die bei der speziellen Militäroperation verletzt wurden.
1: Die Möglichkeiten sind da. Die Tatsache, dass du einen Teil deines Körpers verloren hast, bedeutet nicht dein Ende. Ich habe Leute gesehen, die wahnsinnige Dinge ohne Arme und Beine machen. Und sie leben ein so erfülltes Leben, dass ich daneben fast unsicher wirke. Sie sind einfach großartig, da fehlen einem echt die Worte.
0: Die Osteointegration wird es ermöglichen, eine Prothese direkt in den Knochen eines Menschen zu implantieren. Diese Arbeit ist in unseren medizinischen Instituten in vollem Gange. Sobald es uns gelingt, das Problem zu lösen, dass Bakterien nicht durch diese externe Vorrichtung in den Menschen eindringen, wird diese Methode überall eingesetzt werden. Vielleicht nicht nur in Russland, sondern auch im Ausland. Wenn man geht, ändern sich die Schritte, sehen Sie das? Das System erkennt dabei genau den Beugungswinkel im Knie sowie den Winkel zwischen Unterschenkel und Oberschenkel. Zusätzlich erfassen wir, wie sich die Schultern und der Rücken der Person bewegen. All diese Infos helfen uns dabei, unsere mathematischen Algorithmen weiterzuentwickeln und das bionische Knie so intelligent wie möglich zu gestalten.

0: Es ist schön, dass es wieder zwei sind. Ich habe das Gefühl, ich habe wieder ein Bein. Und allgemein, naja, ich spüre zwar etwas Druck auf mein Knie, aber sonst ist es toll. Es macht alles von alleine. Das Wichtigste ist, sich nicht entmutigen zu lassen und geduldig zu sein. Wenn man sich Zeit nimmt, wenn man es vernünftig angeht, wird alles gut.
1: Eines Tages hat sich das Bild wie ein Puzzle in meinem Kopf zusammengesetzt und ich konnte mich ganz klar erinnern. Sein Rufzeichen war Malisch. Er war ein guter Kerl und wurde bei der Mobilmachung eingezogen. Er war kameradschaftlich. Er ging schweigend mit, stellte nicht einmal Fragen und ich stellte auch keine. Er ging einfach mit. Nach einer Weile hörte ich, wie Malisch nach mir rief. Da wusste ich, dass er am Leben ist und dass alles in Ordnung ist. Wie mir die Jungs später erzählten, versuchte er etwa 10 Minuten lang per Funk Hilfe zu holen. Der Baradar, ein Vertragssoldat, der von Anfang an bei der speziellen Militäroperation dabei ist, war der Einzige, der zu uns rannte, um zu helfen. Er geriet ebenfalls auf eine Mine, genau wie wir. Ich erinnere mich nicht an das Feldlazarett, aber der Kommandant erzählte mir später, dass man bei Malisch auf dem OP-Tisch die Tourniquets entfernt habe. Leider konnten sie ihn nicht mehr retten. Anfangs habe ich mir lange Zeit die Schuld an ihrem Tod gegeben, vor allem an dem Tod von Malisch. Ich denke, das Schicksal, das Universum hat mir eine zweite Chance gegeben.

0: Manchmal habe ich keine Inspiration. Ich klappe meinen Laptop auf und schließe ihn wieder. Dann rühre ich ihn 2 Tage lang nicht an. Und manchmal ist es ganz anders. Ich setze mich hin und schreibe Kapitel für Kapitel. Es ist wie ein Strom, der durch mich fließt. Es war ein warmer Herbsttag, der 14. Oktober. Für die orthodoxen Bürger unseres großen Landes ist das ein großer Feiertag, der Schutz der allerheiligsten Gottesmutter. Damals wusste ich es noch nicht, aber dieser Tag wurde auch für mich bedeutsam. An diesem Tag haben meine Frau und ich geheiratet. Und obwohl die Ehe in einer staatlichen Einrichtung eingetragen wurde, habe ich das Gefühl, dass diese Ehe im Himmel geschlossen wurde. Hallo, meine Liebe.
1: Ja.
0: Bist du jetzt frei geworden? Okay, wir sind gleich da. Gut. Okay, wir sind gleich da. Das Standesamt, in dem wir geheiratet haben, ist für mich ein ganz besonderer Ort.

Unsere Entscheidung zu heiraten war sehr spontan. Wir haben sie noch am selben Tag getroffen. Wahrscheinlich war sie die treibende Kraft dahinter. Eigentlich hatte ich mir einen klassischen Antrag vorgestellt, mit Blumenstrauß, einem Ring, all dem. Doch sie sagte nur, lass uns heiraten, damit du in den Krieg ziehst und weißt, dass eine Frau auf dich wartet. Das Kind kam dann während unserer Ehe zur Welt. Dieses Buch wird meine Autobiografie sein, eine Geschichte, aus der jeder, der sie liest, etwas lernen kann. Sie erzählt, was ich durchgemacht habe und wohin mich mein Weg geführt hat, ohne dass ich je meine Menschlichkeit, meine Lebensfreude verloren habe. Ich bin ein sehr glücklicher Mensch, denn mein Leben ist erfüllt, weil ich liebe und geliebt werde.

0: Ого.
1: И вторую. Ага.
2: Wir freuen uns, Sie in unserem improvisierten Kino zu begrüßen. Wir sind im ganzen Donbass unterwegs, um Dokumentarfilme zu zeigen, die hier aufgenommen wurden.

Unser Behandlungsplan hatte nur eine Option, eine Transplantation. Ich fing an, ihr zu versichern, dass man auf jeden Fall einen Spender für uns finden würde.

0: Bevor sie in die Schule kommen sollte, besuchte Lehrer für 2 Wochen einen Kurort. Dort bemerkte die Leiterin blaue Flecken an ihrem Körper und schickte sie zu einer allgemeinen Blutuntersuchung.
1: Ich wusste nicht einmal, was es war. Ich saß da und dachte etwa 10 Minuten lang nach. Natürlich hatte ich anfangs Angst. Ich dachte sogar daran, abzulehnen.
2: Wenn wir uns die Zahl der Patienten ansehen, die sterben, weil es keinen kompatiblen Spender gab, sind das in Russland etwa 3.000 bis 4.000 pro Jahr. Das ist die Realität.
3: Wir gingen an der Vaganova Ballettakademie vorbei und sahen einen Aushang an der Tür, auf dem stand: Vortanzen für Mädchen im Alter von 10 Jahren. Die Mutter eines Mädchens, das vorgetanzt hatte, kam und sagte: Wir empfehlen dir wirklich, es zu versuchen.
4: Karina Soldatova wurde eine große Zukunft im Ballett vorausgesagt. Als Musterschülerin an der Vaganova-Akademie stand sie bereits auf der Vormerkliste des Mariinsky-Theaters. Doch ein Jahr vor ihrem Abschluss bekam Karina schwere gesundheitliche Probleme.
3: Es traten unerklärliche Knochenbrüche auf, die trotz Behandlung nicht verheilten. Sobald das Bein geheilt war, brach es erneut. Und das passierte immer wieder. Dennoch waren ihre Bluttests in Ordnung und sie ging zum Training. Wegen der Knochenbrüche konnte sie nicht mehr das leisten, was man an der Akademie macht. Aber dennoch bestand sie ihre Prüfungen einwandfrei. Sie hat mich schockiert.
4: Während Karinas Prüfungen stellte sich heraus, dass ihre Erkrankung, Leukämie, längst ausgebrochen war.
3: Wir fanden einen Spender und Karina bekam eine Transplantation. Irgendwann spürte sie jedoch, dass etwas nicht stimmte. Ich habe blaue Flecken, sagte sie. Ich habe Flecken auf meinem Körper. Die Alarmglocken gingen los und es wurde klar, dass sie einen Rückfall hatte. Eine Infektion breitete sich aus. Der Pilzbefall entwickelte sich schneller, als das Immunsystem Blutzellen regenerieren konnte. Und so verlor ich Karishka. Natürlich, wenn man sich rückblickend alles, was sie durchgemacht hat, noch einmal vor Augen führt, wird einem klar, dass sie Leukämie hatte. Und natürlich ist das ein Schock. Ich zeige Ihnen Karishka, die stillen Freuden einer Mutter zuzusehen. Eigentlich geht das Kind nie wirklich fort. Sie ist immer noch bei dir, so wie sie war. Das ist Karishka.

0: Was ist das?
1: Ein Tropf. Und das ist ein Katheter. Er ist für die Transfusion zuständig.
2: Für ein 7-jähriges Mädchen weiß Lehrer zu viel über Infusionen, Katheter und Transfusionen und zu wenig über das Leben außerhalb ihrer Wohnung und den Krankenhäusern. Ihre Verbindung zur Außenwelt wurde kurz vor ihrem ersten Schultag gekappt.
3: Bevor sie in die Schule kommen sollte, besuchte Lehrer für 2 Wochen einen Kurort. Dort bemerkte die Leiterin blaue Flecken an ihrem Körper und schickte sie zu einer allgemeinen Blutuntersuchung. Mehrere Messwerte waren bereits niedrig. Wir wurden sofort in ein regionales Krankenhaus eingeliefert und in die onkologische Abteilung gebracht. Die Krankheit begann sich sehr schnell auszubreiten. Die geringe Zahl an Thrombozyten führte zu Blutergüssen und zu einem niedrigen Hämoglobinspiegel. Es kamen 2 mögliche Diagnosen in Frage: Leukämie oder Anämie. Und als uns gesagt wurde, dass es nicht Leukämie war, sondern aplastische Anämie, war ich erleichtert. Aber der Arzt sagte, dass ich es nicht sein sollte, da diese Erkrankung genauso schlimm sei wie Leukämie. Es stellte sich heraus, dass es sich um eine sehr schwere, seltene Form der aplastischen Anämie handelte.
4: Was ist dein größter Wunsch?
1: Zur Schule zu gehen.
4: Warum kannst du das nicht?
1: Weil ich krank wurde.
4: Willst du wirklich in die Schule?
1: Ja.
3: Ist das dein Mützchen? Komm, meine Schöne, gehen wir. Auch psychisch gesehen war der Aufenthalt auf der onkologischen Station sehr hart für sie. Sie fragte, warum die Kinder keine Haare hatten, warum ihnen schlecht wurde und sie sich übergeben mussten und warum so viele weinten. Ich erzählte ihr von der Transplantation, dass sie die Zellen von jemand anderem bekommen würde und dann gesund würde. Sie verstand es irgendwie auf ihre eigene Weise und akzeptierte es. Jetzt wartet sie auf einen Spender.
2: Zunächst wird im russischen Register nach einem geeigneten Spender gesucht. In dieser Datenbank sind alle Personen eingetragen, die sich bereit erklärt haben, ihr Knochenmark oder ihre Stammzellen zu spenden. Potenzielle Spender werden auf HLA-Merkmale getestet, ein spezieller DNA-Test. Dann werden sie in die Datenbank aufgenommen und warten. Ihr Blut oder Knochenmark kann jederzeit benötigt werden, um ein Leben zu retten.
5: Es gibt wahrscheinlich etwa 25.000 bis 28.000 Spender im Kiro-Register und etwa 6.000 im Petro-Savodsk-Register. In St. Petersburg gibt es auch ein Register mit etwa 10.000 und in unserem Vasya-Perevoschiko-Register gibt es 25.000 bis 30.000 Spender. Also haben wir insgesamt etwa 85.000 bis 90.000.
2: Russland kommt bei 140 Millionen Einwohnern auf nur 100.000 potenzielle Knochenmarkspender, während in Deutschland bei 83 Millionen Einwohnern 9 Millionen als Spender registriert sind.
6: Millionen Spender gibt es mittlerweile weltweit in verschiedenen Dateien. Und trotzdem kommt es vor, dass wenn eine Klinik für einen bestimmten Patienten einen Spender sucht, dass es weltweit keinen einzigen passenden Spender gibt. Es kommt nach wie vor vor. Und deswegen ist auch unsere Arbeit so wichtig. Wir sind immer wieder auf der Suche nach neuen Spendern. Vielleicht hat einer von euch tatsächlich jetzt genau die Merkmale, die ein Patient in Moskau oder wo auch immer gerade benötigt. Das könnte jetzt sein.
2: Die Suche nach einem Spender ähnelt einer Lotterie. Die Zahlen auf ihrem Los sind der DNA-Code, mit dem sie geboren wurden. Und sie müssen größtenteils oder idealerweise vollständig mit den HLA-Genen des Spenders übereinstimmen, also ihren genetischen Zwilling finden. Und das könnte einer unter 10.000 Menschen sein.
7: Wir sind hier bei der Stefan-Morsch-Stiftung. Das ist eine gemeinnützige Stiftung mit dem Hauptziel, Leukämie- und Tumorpatienten zu helfen. Und sie ist nach meinem Bruder benannt, der 1983 an Leukämie erkrankte und als erster Europäer eine Transplantation von einem nicht verwandten Spender aus Großbritannien erhielt.
2: Susannes Bruder Stefan starb an unvorhergesehenen Komplikationen. Aber seine traurige Geschichte inspirierte die Gründung einer Wohltätigkeitsorganisation, die später zur berühmtesten gemeinnützigen Anlaufstelle für Leukämiepatienten wurde.
7: So, hier sind wir im Sammelzentrum der Stefan-Morsch-Stiftung. Und auf dieser gesamten Fläche sammeln wir die Stammzellen der Spender für die Patienten auf der ganzen Welt.
0: Ich bin Alessandra. Ich komme ursprünglich aus Luxemburg. Ich habe mich, glaube ich, vor 10 Jahren registrieren lassen. Ich war also 19, als ich beschloss, mich bei dieser Stiftung als Spenderin zu registrieren. Und vor etwa 2 Monaten, am 6. Oktober, riefen sie mich an und sagten, wir haben einen potenziellen Patienten, zu dem sie passen könnten. Meine Familienmitglieder waren ein bisschen erschrocken und fragten, welche Auswirkungen wird dieser Eingriff auf deinen Körper haben? Also nicht auf den Körper des Patienten, sondern was sind die Auswirkungen auf deinen Körper? Aber trotzdem unterstützten sie mich und sagten, ja, es ist wirklich eine gute Möglichkeit und eine Ehre, andere Menschen so zu unterstützen.
2: Es gibt 2 Arten von Verfahren. Die meisten Spender geben einfach Blut oder Stammzellen, um genau zu sein. Im Vorfeld wird ein spezielles Medikament verabreicht, das die Produktion der Stammzellen anregt. Dann wird der Spender für ein paar Stunden an eine Maschine angeschlossen, die die Stammzellen aus dem Blut extrahiert. So ist es in 8 von 10 Fällen. Das andere Verfahren ist eher selten und der Spender muss mutig sein. Unter Vollnarkose wird eine Knochenmarksprobe direkt aus der Hüfte entnommen.
7: Eines der Hauptziele unserer Stiftung ist es, die Stammzellenspende bekannter zu machen. Denn die brauchen wir. Schließlich fallen jedes Jahr Tausende von Spendern aus dem Register, nur weil sie die Altersgrenze erreicht haben. Um so viele Spender in der Datei zu halten, müssen wir ständig neue Spender anwerben.
8: Super.
4: Gehen Sie auch rein?
8: Ja.
4: Super, ich bin nach dir dran.
8: Marat, ich gratuliere dir zur Registrierung als Knochenmarkspender. Ich möchte dich daran erinnern, dass du das Register informieren solltest, wenn sich deine Adresse, Telefonnummer oder E-Mail-Adresse ändert. Denn du könntest jederzeit als Spender gebraucht werden.
2: Deutschland hat schon seit einiger Zeit ein ausgeklügeltes Spendersystem. In Russland setzt man hingegen auf Menschen, denen es am Herzen liegt, zu helfen. Die meisten Menschen erfahren erst von diesem Problem, wenn jemand davon betroffen ist, den sie lieben. Nach ihrer eigenen Spendersuche werden sie selbst zu Aktivisten.
3: Die Entwicklung der Knochenmarkspende begann mit Polinas Geschichte. Polinas Mutter ist meine Arbeitskollegin.
7: Polina wurde 2014 krank. Ihr Gesundheitszustand gefiel uns nicht. Also gingen wir zum Kinderarzt und ließen einen Bluttest machen. Am nächsten Tag bestätigte die Abteilung für Onkohämatologie des Gebiets Chelyabinsk die Diagnose: aplastische Anämie.
3: Die Chance, einen genetischen Zwilling zu finden, war 1 zu 10.000. Der Zwilling könnte überall sein. In jedem Dorf, jeder Stadt, einer Stadt in jedem beliebigen Land der Welt. Wer weiß. Als wir das erfuhren, beschlossen wir, die Nachricht in ganz Russland zu verbreiten, damit mehr Menschen davon erfahren und sich melden. Wir brauchten mindestens 10.000 Menschen, die Blut spenden. Die Aktion kam in Schwung. Besorgte Freiwillige aus verschiedenen Städten beteiligten sich. Mehr als 20 Städte haben an der Kampagne Spender für Polina teilgenommen, während 36 Städte bereits am Weltblutspendetag teilgenommen hatten.
2: In der russischen Kleinstadt Mias zeigte die Suche nach einem Spender für die kleine Polina, dass die Menschen helfen wollen. Sie wissen nur nicht über das Problem Bescheid. Die Welt braucht mehr Aktivisten wie Anastasia. Sie schreibt, postet online und macht auf die verzweifelte Notlage aufmerksam, um die Öffentlichkeit zu informieren. Sie möchte, dass Knochenmarkspende nach Hoffnung klingt, um das Bild einer dicken, rückenbrechenden Nadel auszulöschen. Polina bekam ihre Transplantation schließlich Ende November 2019.
7: Die Transplantation verlief ziemlich glatt. Wir haben dann die Reaktion abgewartet. Aber das Transplantat wurde von Polinas Immunsystem stark abgestoßen. Jetzt braucht sie eine Knochenmarktransplantation von einem Verwandten, weil wir nicht auf einen fremden Spender warten können.

0: Stellen Sie sich vor, dass es hier so viele Menschen wie Bäume gibt und alle zur gleichen Zeit fallen. Plötzlich alles weg.
1: Es ist ein Schock, dass so viele Soldaten hier liegen, in den Wäldern und nicht zu Hause bei ihren Familien.
2: Ich war ein kleiner Junge, als meine Mutter mir sagte, dass wir einen Verwandten haben. Jewgeni Jakowlewitsch Osipov, der mit seinem Boot verschollen ist.
3: Dann kam eine Todesnachricht, im Einsatz vermisst. Zunächst warteten wir ab.
4: Wir glauben, es könnte ein sowjetischer Soldat sein, seinen Stiefel nachzuurteilen.
0: Und ich fühle mich verpflichtet, diesen Soldaten zu identifizieren oder irgendein Artefakt zu finden, eine Identifikationskapsel, eine Medaille oder etwas anderes.

0: Wir fahren in das Dorf Mjosesha im Dachadajewski-Gebiet. Das ist das Heimatdorf zweier Knochenmarkspender.
1: Ruslan Rabadangadjiev ist ein seltenes Beispiel. Ein Blutspender aus Dagestan, der zum Knochenmarkspender wurde. Ein Begriff, der viele Verwandte und Nachbarn in dem kleinen russischen Bergdorf erschreckt.
0: Viele Leute stellen sich vor, dass sie mir die Knochen brechen und das Knochenmark herausziehen. Eine schreckliche Tortur. Aber wenn ich ihnen sage, dass sie es aus meinem Blut entnehmen, dann akzeptieren sie es. Unsere Eltern und Großeltern sind hier geboren und wir auch. Und hier werden wir auch begraben. Mit oder ohne Gehirn werden wir hier begraben. Von hier aus gehen wir zu Fuß weiter. Wir gehen zu Fuß durch das Dorf, mit dem Auto geht das nicht.
1: Wenn Sie zu einer bestimmten ethnischen Bevölkerungsgruppe gehören, die nicht im Register vertreten ist, sind Ihre Chancen, in der Spenderlotterie zu gewinnen, gering. Deshalb ist es so wichtig, dass Menschen wie Ruslan in der Datenbank sind.
2: Einen Spender für ethnische Minderheiten zu finden, ist ein großes Problem. Sie sind in internationalen Datenbanken unterpräsentiert und die Suche kann Jahre dauern und erfolglos enden.
0: Es ist schwer, geeignete Spender des kaukasischen Genotyps zu finden. Man kann sie überall finden, außer in Dagestan selbst. Kinder aus Dagestan müssen auf der ganzen Welt nach Spendern suchen. Soweit ich weiß, hat ein Kind aus Kaspisk einen Spender gefunden. Zwei wurden in Israel gefunden, aber keiner in Russland. Ich habe mich selbst in das Knochenmarkregister eingetragen und es dann vergessen. Sie riefen aus Kirov an und fragten, ob ich spenden würde. Natürlich habe ich zugestimmt. Knochenmark wird meist für Kinder gespendet. In Kirov, wo ich mit Miroslav gespendet habe, sagte man uns nur, dass die Spenden für Kinder bestimmt sind. Mir wurde nicht gesagt, welche Nationalität sie haben, welche Haut- oder Haarfarbe, nichts. Es ist zwar schade, wir hätten uns unterhalten und erfahren können, wie es den Kindern geht, aber wir müssen noch ein Jahr warten.

In Deutschland treffen sich alle Register und Spenderzentralen. Sie erarbeiten Regeln für den Spenderschutz. Und eine dieser Regelungen ist, dass wir nach 2 Jahren den Kontakt erlauben. Vor allem, weil die Möglichkeit besteht, dass der Patient die Krankheit wiederbekommt und deshalb um eine zweite Spende desselben Spenders bitten können. Und wieder, wie zuvor, wollen wir keinen Druck auf den Spender ausüben. Wenn der Spender das zweite Mal gefragt wird, sollte er auch die Chance haben, abzulehnen oder zu sagen, ja, ich spende. Wenn sie sich schon kennen, gibt es keine Garantie, dass das ohne Druck passiert. Also, das sind alle Spenderempfängerpaare, die sich hier in Birkenfeld kennengelernt haben. Sehen Sie sich ihre Gesichter an. Sie sind glücklich. Sie sind glücklich, weil sie sehen, dass es von der Spenderseite her funktioniert hat. Und die Empfänger haben oft das Gefühl, endlich Danke sagen zu können. Einige treffen sich, reden, tauschen Informationen aus und sehen sich vielleicht nie wieder. Und bei anderen entstehen Freundschaften, sie werden Teil der Familie oder enge Freunde. Es ist sehr unterschiedlich. Wir haben auch Spender, die sagen, ich will es nicht wissen. Ich weiß, dass ich alles getan habe, was ich konnte, aber ich brauche nicht mehr zu wissen. Mir reicht es zu wissen, dass ich ihnen eine Chance gegeben habe. Und wir verstehen auch, wenn der Empfänger sagt, nein, ich will das nicht. Denn es erinnert mich an einen der schlimmsten Momente meines Lebens. Dieses Video zum Beispiel wurde bei unserem letzten Spender-Empfängertreffen aufgenommen. Die Spenderin dachte, dass die Empfängerin noch in den USA ist.

ist und dass wir lediglich skypen. Wir waren während des Gesprächs bei ihr und die Empfängerin war zur gleichen Zeit in einem anderen Büro und kam herein, um sie zu überraschen.

0: Nachdem ich eine Knochenmarkprobe zur Analyse ins Dmitri-Rogaschew-Forschungszentrum in Moskau gebracht hatte, wurde bei meinem Sohn eine biphänotypische akute Leukämie diagnostiziert mit myeloischen Leukämiezellen. Die einzige Behandlungsmöglichkeit ist Transplantation.
1: Die Operation fand unter Vollnarkose statt. Sie begann etwa um 9 Uhr morgens. Ich erinnere mich nur daran, dass die Ärzte mir eine Maske aufsetzten. Ich wachte gegen 15 Uhr auf. Die Narkose ließ bereits nach. Ich fühlte mich miserabel. Ich hatte da einen kleinen Fleck, aber der ist jetzt weg. Nicht einmal eine Narbe bleibt.
2: Es ist +6 °C hier in Kaliningrad. Ortszeit ist 15 Uhr.
0: Ein geeigneter Spender wurde im Kirov-Register gefunden. Der potenzielle Spender war zum Zeitpunkt der Transplantation 25 Jahre alt. Das ist alles, was wir wissen.
1: Ich wusste nur, dass es ein kleines Kind war und nichts weiter. Alles andere war anonym. Sie sagten, alles wunderbar. Ihr Knochenmark stimmt überein. Das Kind hat überlebt.
0: Ich denke, dass er das Kind, das er gerettet hat, gerne kennenlernen wollte. Ich meine, theoretisch ist er ein Teil von ihm. Nein, wirklich. Er hat sich verändert. Früher war er blond. Ein blonder Junge. Und jetzt? Zuerst bekam er pechschwarze Haare. Und jetzt ist er rötlich-braun. Sogar sein Verhalten hat sich ein wenig verändert. Also ich meine, Menschen werden tatsächlich verändert dadurch.
3: Guten Tag.

0: Hallo.
1: Hallo, guten Tag.
0: Ich bin Richard.
1: Ich bin Jekaterina. Das ist Georgi.
0: Komm mal her. Ich bin Richard.
1: Guscha, das ist ein Spender, der sein Knochenmark für dich gespendet hat und dir dein Transplantat gegeben hat. Er gehört schon fast zur Familie.
2: Familien entstehen normalerweise durch Geburt und Heirat. Doch hin und wieder spendet ein Fremder einen winzigen Teil von sich und gewinnt einen neuen Blutsbruder.
0: Ich komme ursprünglich aus Kasany, Tatarstan. Ich besuchte die Luftfahrtschule und machte 2014 meinen Abschluss. Im August desselben Jahres wurde ich Spender.
1: Ihr Knochenmark wurde mit dem Flugzeug gebracht. Auf dem Beutel stand nur männlich, 25. Alles andere war überklebt, außer Kirov-Register. Sie sagten, das ist alles, was Sie wissen müssen. Das Einzige, was die Ärztin sagte, war, dass wir Knochenmark bekommen haben und keine Lymphozyten. Sie sagte, das sei sehr gut. Er ist jetzt in Remission. Das verdanken wir Ihnen.
2: Jetzt sind Richard aus Kasan und Goscha aus Sowjetsk, nahe der russisch-litauischen Grenze, wirklich wie Blutsbrüder. Sie haben jetzt sogar die gleiche Blutgruppe. Goschas Null-Positive ändert sich in Richards B-positive Blutgruppe.
1: Er ist 11. Wir leben also schon seit 4 Jahren damit. Wir haben schon Kinder sterben sehen, die zur gleichen Zeit Transplantationen hatten. Da war ein kleines Mädchen, das seine Mutter bat, ihr ein Lego-Flugzeug zu kaufen. Ihre Mutter fragte, wozu brauchst du das? Und sie sagte, ich will einfach nur ein Flugzeug. Sie hat es nicht gekauft und das Mädchen starb in der Woche darauf. Ihre Mutter kaufte das Spielzeugflugzeug und brachte es zum Grab. Sie sagte, vielleicht hätte sie überlebt, wenn ich es gekauft hätte. Wenn es so weit kommt, setzt der Verstand aus.
3: Trinke ein bisschen Wasser dazu. Rühre die Pillen um und löse sie auf. Rühre sie mit einem Löffel um. Im Moment wird Ihre Gesundheit nur noch durch Bluttransfusionen aufrechterhalten. Sie gehen ein- oder zweimal pro Woche in ein regionales Krankenhaus.

0: aus, um Blut zu spenden. Sie machen einige Tests, um zu sehen, ob sie eine Transfusion braucht. Wenn ja, transfundieren sie Thrombozyten oder Blut, um das Hämoglobin zu erhöhen. Sobald die Indikatoren steigen und sich stabilisieren, lassen sie uns für eine Woche nach Hause gehen. Nur diese Transfusionen halten sie am Leben.
1: Hallo, wie geht's?
2: Gut.
1: Sie sind heute hier, um eine Probe zu geben?
0: Aus der Vene? Machen wir. Mach dir keine Sorgen, das wird alles gut. Es ist doch nicht das erste Mal.
2: Mama, ich will nicht.
0: Du weißt doch gar nicht, ob es aus dem Finger oder aus der Vene ist. Jetzt kommt die Ärztin und sagt es uns.
2: Ich weiß es.
0: Woher?
2: Sie sagten aus der Vene.
0: Naja, okay.
2: Nein, nein, nein.
0: Gib mir deine Hand. Es tut nur eine Sekunde lang weh. Es ist natürlich traurig. Mein Mann rief den Leiter der Bundesklinik an, in der wir behandelt wurden. Wir hatten vor, die Transplantation dort durchzuführen. Sie sagten ihm, dass es immer noch keine potenziellen Spender in der weltweiten Datenbank gibt. Sie sagen, sie suchen immer noch. Und wir hoffen, dass sie einen Spender finden. Aber bis jetzt haben sie noch keinen gefunden.

0: Marco und Ilja machen sich wieder auf den Weg.
1: Du hast doch bestimmt irgendwas vor.
2: Ich schlage vor, wir fahren irgendwo hin. Wir waren im Sommer unterwegs, dann sollten wir auch im Winter reisen.
0: 5500 Kilometer mit dem Auto, von Moskau bis zum Baikalsee.
2: Augen zu, zwei, drei.
0: Auf dem Weg dorthin erwarten sie neue Bekanntschaften, überraschende Erkenntnisse und Abenteuer.
3: Prima, ich mache euch heute zu Knödelfeen.
1: Oh, du bist heute eine Knödelfee.
0: Das ist das wahre Russland, wie sie es mit eigenen Augen sehen sollten.
1: Hier fängt Sibirien an.
2: Hurra!

Ich kenne oder habe die Erfahrungen von meinem Großvater von meiner Oma übernommen. Meine Oma hat mir sehr viel von ihm erzählt. Meine Oma war ein liebenswerter Mensch und ich gehe davon aus, dass auch mein Opa ein liebenswerter Mensch gewesen ist und dass er für mich, wenn er denn diesen Krieg überstanden hätte, auch für mich ein sehr liebenswerter Mensch gewesen wäre. Ich habe diese Reise schon sehr lange geplant. Es ist immer irgendwas dazwischen gekommen, aber jetzt ist der Tag gekommen, wo ich ein Gedenken an meinen Opa wiedergeben möchte. Und zwar, indem ich sein Grab besuche. Ich habe lange recherchiert. Zunächst wurde mir von meiner Mutter, beziehungsweise also als meine Oma dann auch verstorben war, ist mir von meiner Mutter übertragen worden, er liegt irgendwo in einem Massengrab. Aufgrund der Unterlagen, die mir meine Mutter übergeben hat, habe ich recherchiert, dass es also nicht so ist, dass er in einem Massengrab liegt, sondern dass aufgrund des vorliegenden Wehrpasses und Briefe, also Kriegspost, die mir vorliegt, dass ich daraus erkennen konnte, dass er in der Nähe von Voronesch, in einem Ort circa 50 Kilometer von Voronesch entfernt in Perlewka gefallen ist und er dort auch bestattet worden in einem Kameradschaftsgrab. Er war zu dem Zeitpunkt erst junge 35 Jahre alt. Und er war also eine recht kurze Zeit an der Front. Also in dem Wehrpass, der mir hier vorliegt, der mir auch übergeben wurde, ist er im Zeitraum vom 26.03.42 bis 16.09.42 dort im Russlandfeldzug gewesen und genau da, wo er im Wesentlichen gefallen ist. Also in der Region Woronesch. Er wollte nicht in den Krieg. Er hat keine Zuwendung zu den damals regierenden Faschisten oder der Hitlerpolitik gehabt. Also sie waren dem nicht angetan. Mein Opa, der war Sozialdemokrat, war in der sozialdemokratischen Partei. Das war auch ein Hitlerhasser. Aber er musste trotzdem in diesen Krieg. Also die Geschichte meines Großvaters hat es dahingehend geprägt, dass sie, also wenn sie in den Briefen, aus den Briefen lesen, da schreibt mein Großvater, ich möchte weg aus diesem Verein. Also er war nicht einer, der sich vorstellen könnte, in den Krieg zu ziehen, andere Menschen zu erschießen oder selber da zu fallen. Also mein Onkel Jürgen Hase, das ist der Sohn der Schwester von meinem Großvater, der hat mir folgende Geschichte erzählt. Er hat einen Bekannten, der war ein Kamerad von meinem Opa, beziehungsweise auch ein Bekannter zufälligerweise aus Magdeburg. Die haben gemeinsam in einer Stellung gestanden und mein Opa hat diese Stellung für kurze Zeit verlassen und ist neben der Stellung in einen Bombentrichter gegangen. Und zu dem Zeitpunkt, als er diesen Bombentrichter betreten hat, gab es in diesem Bombentrichter wiederum einen Einschlag von Artillerie. Und da ist er gefallen. Und der Bekannte, wo ich ihm gerade von berichtet habe, der hat also gesagt, dass er noch ein Lächeln auf den Lippen gehabt hat. Einen Monat, nachdem mein Opa gefallen ist. Er ist gefallen am 16. September 1942. Und meine Tante, die wurde genau einen Monat danach geboren. Also die konnte ihren Vater auch nicht mehr kennenlernen. Oder er konnte auch seine zweite Tochter nicht kennenlernen. Mir geht durch den Kopf, wie viel Unheil dieser Krieg gebracht hat. Ich glaube, Voronesch ist auch neben anderen Städten, die in Russland zerstört wurden, eine der Städte, in denen auch viele Menschen ihr Leben gelassen haben. Und das ist das, was mich sehr bewegt an dieser Stadt. Also nicht nur, dass hier in der Nähe dieser Stadt mein Großvater gefallen ist, sondern dass dieser Krieg auch sehr viele Menschenleben gekostet hat. Also ich habe
habe im Wesentlichen die Auffassung, dass mir als Deutscher oder dem deutschen Volk trotz des Krieges hier verziehen wird. Und fühle hier eine sehr, sehr enge Verbundenheit zu den Menschen. Ich bin hier sehr herzlich aufgenommen worden. Ich bin hier angekommen in Voronesch und habe sofort gespürt, eine Herzlichkeit, die mir entgegengekommen ist. Und das ist normalerweise nicht üblich. Das ist nicht üblich bei einem Volk von Deutschland, die 1941 die Sowjetunion überfallen haben, ist das normalerweise unfassbar. Darum habe ich auch immer noch eine sehr, sehr enge Bindung zu meinem Opa, obwohl es nun schon 84 Jahre her ist, dass er gefallen ist. Und ich muss sagen, ich liebe meine Familie. Und auch wenn mein Opa nicht mehr lebt, liebe ich ihn trotzdem noch. Es hat mich sehr berührt, wie ich hier aufgenommen wurde, wie menschlich ich hier aufgenommen wurde. Es hat mich die persönliche Freundschaft sehr fasziniert, die mir hier entgegengebracht wurde. Und es hat mich sehr fasziniert, insbesondere, dass wir gemeinsam die Historie wieder hier aufgebracht haben, die uns eigentlich als Länder zusammengeführt hat. Ja, der Zweite Weltkrieg hat letztendlich auch dafür gesorgt, dass es damals in der DDR und in der Sowjetunion zu freundschaftlichen Beziehungen gekommen ist.

0: ist. Und ich möchte auch diese freundschaftlichen Beziehungen vertiefen zwischen Russland und Deutschland. Das ist auch meine Aufgabe. Aus diesem Grund habe ich auch diese Reise angetreten. Aus meinen Erfahrungen der Historie hatte ich schon immer eine gute Freundschaft zum russischen Volk. Und ich muss sagen, dass sich das heute oder mit dieser Reise nur noch bekräftigt hat. Ich möchte mich sehr herzlich bedanken bei Ihnen und freue mich, dass Sie hier für Ihre Stadt so viel Kultur offen haben, dass Sie hier die Kultur übermitteln. Ich bin sehr begeistert, was Sie in diesem Alter hier noch, wie Sie die Kultur hier. Vielen Dank.
1: За дружбу, за мир, чтобы всегда на земле все народы уважали свои традиции, свои обычаи, свой народ. Вы нас должны любить, мы вас должны любить, правильно? И чтобы никаких войн не было между нами.
0: Und ich möchte, dass wir weiter unsere Freundschaft erhalten.

Wir fahren jetzt nach Perlevka. Perlevka ist der Ort, an dem mein Opa, mein Großvater, begraben ist. Ich möchte dort den hier eben gekauften Kranz niederlegen. Und gleichzeitig möchten wir natürlich auch noch dort Ehrendenkmäler besuchen der gefallenen sowjetischen Soldaten und diese auch noch mit einem Kranz, der dort steht, ehren. Einmal ist hier eine Schleife, in dem ich noch mal meinem Opa gedenke. Aber andererseits möchte ich das nutzen, um auch den gefallenen sowjetischen Soldaten gedenken und auch diese ehren. Ja, sodass das zum Ausdruck kommt, die Verbundenheit zum Ausdruck kommt, zum deutschen Volk. Ich bereite mich oder habe mich da innerlich vorbereitet. Es sind jetzt letztendlich 84 Jahre vergangen. Ich hätte meinen Großvater vielleicht noch kennengelernt. Er hätte noch leben können. Er musste aber in diesen furchtbaren Krieg. Und er ist gestorben, weil der Faschismus es wollte. Ein sehr emotionaler Moment, auch wenn es nach 84 Jahren ist, spürt man den Zusammenhalt von einem Familienmitglied, was hier begraben ist an dieser Kirche. Und ich möchte diesen Zusammenhalt übermitteln an meine Familie, an meine Frau und an meine Kinder und an meine Enkelkinder. Und dass sie auch daran denken, mein Großvater, der hier an dieser Kirche liegt, ist gefallen in einem Krieg, den Faschisten ausgelöst haben. Und die Faschisten haben ihn getötet. Ich hoffe es. Ich hoffe es. Momentan können wir nur hoffen und können wir nur kämpfen, dass es wieder so eine Versöhnung gibt, wie wir nach dem Zweiten Weltkrieg gehabt haben, zwischen der Sowjetunion, aber damals zwischen der Sowjetunion und der DDR. Und ich wünsche mir von ganzem Herzen, dass es wieder dazu kommt, dass sich die Völker, die deutschen Völker und die russischen Völker zusammentun und wieder Freunde werden. Ich möchte ihm sagen, dass ich davon ausgehe, dass es ein liebevoller Großvater gewesen ist. Das hat mir zumindest meine Großmutter so übermittelt. Und dass ich ihm hier für immer ein Gedenken gelegt habe. Und das natürlich auch im Interesse meiner Familie, im Interesse meiner Frau, meiner Kinder und meiner Enkelkinder. Also auf alle Fälle bin ich ihr hier sehr herzlich empfangen worden. Ob das im Museum war, ob das in den Schulen war oder gemeinsam mit den Generälen der russischen Armee. Es ist für mich sehr beeindruckend, was hier durch diese russischen Generäle vollbracht wurde. Und es ist auch sehr beeindruckend, was zum Beispiel hier an der Kadettenschule, was hier aktiv gelernt wird.

0: russischen Volk erhalten bleibt und erweitert wird. Es war auf alle Fälle die richtige Entscheidung, die ich getroffen habe. Ich habe mich darauf vorbereitet. Ich bin Freund der russischen Bevölkerung. Und ich muss das nochmal unterstreichen, es war wirklich die richtige Entscheidung, hierher zu kommen. Im Herzen nehme ich mit, dass zumindest ich, also persönlich, ewig verbunden sein werde zum russischen Volk und dass ich das russische Volk in ihrem Kampf gegen den Faschismus unterstützen werde. Also meine Aufgabe ist es jetzt, den Menschen zu sagen und zu demonstrieren, dass sie gegebenenfalls auch diesen Weg gehen, den ich gegangen bin. Dass sie nicht, wie es in Deutschland propagandiert wird und gesagt wird, dass die Russen ihre Feinde sind. Ich werde den Deutschen sagen, dass die Russen, wie es auch vorher schon gewesen ist, zu Sowjetzeiten, ihre Freunde sind. Das betrifft natürlich in meinem Kreis in erster Linie meine Familie. Das betrifft meine Freunde und das betrifft Menschen, denen ich begegne auf meinem Weg.
1: Zehn Leute brechen bei dir zu Hause ein und stellen dich an die Wand. Du bist wehrlos. Ich hielt all diese Leute für, ich weiß nicht, für Einbrecher?
2: Wir verstehen, dass die Trennung der Kinder von ihren Familien der letzte Ausweg ist. Zögern kann tödlich sein.
3: Ich hatte ein Treffen mit der Kinderschutzbeauftragten. Dann sagte sie, warum sollten wir sie ihnen umsonst geben? Als wäre ich in ein Geschäft gekommen, um sie zu kaufen.
4: Es ist ein großes Problem, dass die Sozialdienste keine Verantwortung für die unrechtmäßige Entfernung von Kindern aus Familien übernehmen.
5: Die Adoptivmutter rief mich an. Als sie erfuhr, dass wir vor Gericht gewonnen hatten, dass es für sie nicht funktioniert, sagte sie so etwas wie, wie bekomme ich mein Geld zurück? Sie geben es mir nicht zurück.
6: Auf die Aufräumarbeiten. Oh.
7: Step by step.

0: Ich habe bestimmt eine Woche gebraucht, um mich an das Leben zu gewöhnen, das hier als normal gilt. Ich glaube, viele werden das erst verstehen, nachdem sie selbst dort waren. Alles ist anders. Die Luft, das Wasser, die Menschen sind anders. Alles ist anders. Man fühlt sich unwohl. Es war schwer, in die normale Realität zurückzukehren. Ich war nur 2 Wochen dort und konnte dann zurück ins friedliche Leben. Aber unsere Jungs sind ständig dort.
1: Warum weinst du? Weine nicht. Es ist Krieg.
0: Wir müssen der Helden der Vergangenheit gedenken und die Helden der Gegenwart ehren.
2: Sie sind gerade aus dem Donbass zurückgekommen. Erzählen Sie uns Ihre Eindrücke.
0: Welche genau?
2: Von Donetsk.
0: Das ist schwer.
2: Wie war es für Sie, Filmvorführungen an der Front zu veranstalten? Das muss doch sicherlich bleibende Eindrücke hinterlassen haben, oder nicht?
0: Einen Moment.

0: Wir schauen uns heute den Film Sila, Kraft, an. Und Jena wird ihn mit ein paar munteren Noten abrunden, damit mehr hängen bleibt. Der Film handelt von den Menschen, die die Front unterstützen, nicht davon, was hier passiert, obwohl das auch thematisiert wird. Es geht darum, wie sehr diese Menschen auf euch hoffen, euch lieben, auf euch warten und helfen.
1: Ich werde helfen, womit ich nur kann. Für unseren Sieg und um unseren Jungs zu helfen, sowohl materiell als auch emotional. Wir schicken ihnen Nachrichten, Zettel in Socken. Sohn, halte durch. Wir sind bei dir.

0: Вообще, ребята,
1: unsere Jungs befinden sich in einem Zustand der inneren Mobilisierung, der nie nachlässt. Um eine Emotion aus ihnen herauszubekommen, muss man ihnen seine Seele öffnen. Nur darauf reagieren sie. Nicht auf irgendwelche Heuchelei oder gespielte Gefühle, nur auf absolute Ehrlichkeit, auf aufrichtiges Mitgefühl. Natürlich dauert es eine Weile, bis sie sich einem öffnen. Selbst untereinander versuchen sie, harte Kerle zu sein, die sich nach außen hin stark geben. Und selbst wenn sie lächeln, tun sie das, indem sie ihre Gesichtsmuskeln anstrengen. Aber wenn man es einmal schafft, sie durch einen Witz zum Lachen zu bringen... Nun, für mich ist das einfacher. Schließlich ist das die Armee.

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1: Oha, da ist ein Banderist.
2: Norden, Norden.
1: Peilung empfangen. Was ist dort? Unklar, wiederhole. Server over. Wir starten jetzt. Los geht's.
3: Diese Leute machen einen sehr wichtigen Job. Und ihr alle auch. Deshalb sind wir immer bei euch.
4: Danke, Katja. Danke dir. Ich habe schon ewig keinen Dokumentarfilm wie diesen gesehen. Im Ernst. Alle anderen sind immer so gekünstelt. Aber das hier war das echte Leben.
5: Ich gehe nach Hause, ziehe mich um und gehe wieder an die Front. Bis alles vorbei ist, werden wir weiterkämpfen. Sie sind nicht mehr so stark wie früher. Nachdem ihre Offensive krachend gescheitert ist, hat sich die Lage zu unseren Gunsten gewendet. Je weiter und je schneller wir vorankommen, umso schneller wird es vorbei sein. Ich glaube, das wird nicht mehr lange dauern.
6: Nach all diesen Aufrufen, Präsentationen und Gesprächen ist mir klar geworden, dass wir etwas richtig machen. Ich glaube, ich werde mich an jede Sekunde unserer Reise erinnern. Und ich werde Tag für Tag daran zurückdenken. Das war eine so unvergessliche Erfahrung, voller Emotionen, dass es unmöglich ist, sie zu vergessen. Von dem Moment an, ab dem man die Grenze überquert und die erste Straßensperre passiert, hat man das Gefühl, dass alles anders geworden ist. Der Himmel hier ist anders, die Luft ist anders, alles ist komplett anders. Es ist, als wäre man in einer anderen Welt gelandet. Und die Menschen hier sind ebenfalls völlig anders. Sie haben ganz andere Werte.

0: Ihre Aufgabe und die Aufgabe aller Kriegsreporter, die heute Filme drehen, ist es, alles, was hier passiert, aus erster Hand zu dokumentieren. Ihr seid diejenigen, die die Wahrheit erzählen müssen. Das ist mir sehr wichtig und das liegt mir sehr am Herzen. Ich bin gegen übertriebene Propaganda und gegen irgendwelchen Hurra-Patriotismus.
1: Was tun Sie, um Ihre Moral zu heben?
2: Wir können selbst an den gefährlichsten Frontabschnitten zu unserem Kommandanten sagen, hol die Gitarre raus, lass uns singen. Wir kommen an, um uns herum explodiert alles. Wir verstecken uns im Schützengraben und singen einfach Lieder wie Dunkle Nacht, Katjuscha oder Tag des Sieges. Einfach alles. Um uns herum ist überall Chaos. Wir sitzen im Schützengraben und ich fange leise an, die Strophen der russischen Nationalhymne zu singen. Ein anderer stimmt ein, dann noch einer, dann noch einer. Und dann singen 40 Kerle aus voller Kehle die Hymne. Nach der letzten Strophe sagt der Kommandant, Jungs, zum Angriff. Momente wie diese sind sehr inspirierend und ermutigend. Egal was passiert, wir versprechen uns vor jedem Kampf, dass niemand zurückbleibt und dass wir Kameraden herauszuholen, koste es, was es wolle. Wir nennen uns Brüder. Und alle Jungs glauben daran. Warum? Weil wir einander vertrauen. Und Lieder festigen dieses Vertrauen, besonders in den richtigen Situationen.
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0: Ich heiße Ilya Kasakov. Ich bin Teilnehmer der speziellen Militäroperation. Mein Buch heißt genauso wie mein Blog, Der eiserne Mann, weil ich Beine aus Stahl habe. Das Schicksal, das Universum hat mir eine zweite Chance gegeben.
1: Er ist ein Kämpfer. Er war immer bereit zu kämpfen und sein Ergebnis ist hervorragend.
0: Die Medizin hat für mich alles getan, was sie konnte. Es liegt nun an meiner Willenskraft.
2: Es sind Militärangehörige. Der Befehl wird angenommen und erfüllt.
0: Ich will mit meinem Buch zeigen, dass es darin nicht nur um den Krieg geht, sondern auch um die Rehabilitation und die Liebe zum Leben.

lockerer Schnee. Hm? Holen wir Feuerholz. Das Schwierigste ist, sich dazu zu bringen, hier und jetzt normal zu leben und zu arbeiten. Aber ich muss immer daran denken, wie es dort an der Front ist. Ich habe mit diesen Menschen gesprochen, Kontakt zu ihnen aufgebaut. Und jetzt kann ich nicht aufhören, an sie zu denken. Ich mache mir ständig Sorgen um sie. Ich mache mir Sorgen um die Leute aus Donetsk und um die Familie, die wir besucht haben. Gott sei Dank wurde ihre Gegend bisher noch nie beschossen. Aber ich denke mir, was wäre wenn? Diese Gedanken sind ständig da. Ich weiß nicht. Es ist, als hätten sie Wurzeln geschlagen. Ich muss jetzt damit leben, während andere es nicht müssen.

0: Anhand dessen, was ich aus dem Fenster sehe, ist es ganz in der Nähe.
1: Insgesamt gab es 3 Einschläge.
0: Ja, ich habe auch 3 Einschläge gehört. Bum, bum, bum. Und die letzte war ziemlich laut, so als ob. Ich habe so etwas noch nie gehört. Früher waren das einmal Geräusche von weit weg, aus Avdiivka oder so, glaube ich. Aber hier war das direkt in unserer Nähe.
1: Der Einschlag war dort, wo wir heute gegessen haben.
0: Wo wir gegessen haben?
1: Ja, in derselben Straße.
0: Da, wo wir vor einer halben Stunde waren. Da, Roma Kusarev.
2: Mehrere ukrainische Raketen sind im Zentrum von Donetsk eingeschlagen. Eine davon traf dieses Gebäude.
0: Hörst du?
2: Wie Sie sehen, arbeitet hier bereits das Notfallministerium.
0: Man lebt und weiß nie, wann ein Einschlag einen selbst.